0: Gottesdienst mit Papst Leo XIV. Statt. Er rief zu Frieden und Versöhnung auf. Gott gebe den Menschen die Kraft dazu. Und das Wetter morgen am Pfingstmontag, weiter sonnig. Über den Bergen im Süden einige Quellwolken. Es bleibt trocken bei Höchstwerten von 19 bis 33 Grad.
1: Stellen wir uns kurz vor, durch eine beliebige Social-Media-App zu scrollen. Da ist ein Rezept für eine Pizza. Feine Sache, sollte man meinen. Stattdessen Zoff. In der Kommentarspalte geht es um die wichtigste Frage des Internets. Darf Ananas auf die Pizza?
2: Streiten bereichert uns auch in ganz vielen Stellen.
3: Wenn wir nicht streiten, dann stimmt was nicht.
1: Und so streiten wir über Gender, Fleischessen, Verbrennermotoren. Nur warum stresst uns das so?
4: We start sweating. Wir fangen an zu schwitzen, unser Herzschlag wird schneller.
5: Nein, ich streite nicht gern.
1: Die Fronten auf allen Seiten scheinen sich immer mehr zu verhärten. Ist das eine Gefahr für uns als Gemeinschaft? Wie können wir besser streiten? Und was, wenn wir dafür nicht weniger, sondern mehr streiten müssen?

0: Nicht jeder Streit muss weltbewegend sein. Oft sind es die kleinen Dinge im Alltag. Schmutzige Teller in der Spüle, die trockene Wäsche, die da seit 2 Wochen hängt, oder der Klassiker, eine offene Zahnpastatube. Und schon legen wir los. Wäre es nicht schön, wenn wir jetzt die Ruhe bewahren würden? Wir könnten das Problemchen ignorieren, die Harmonie retten. Warum sind wir nicht die Klügeren und geben nach?
1: Dann gibt es eine Macht- und Ohnmachtbeziehung. Dann wehrt sich einer nicht.
2: Ich glaube, dass ohne Streit keine produktive Erkenntnis möglich ist.
0: Klingt gut. Nur was soll die produktive Erkenntnis sein beim Streit über eine Zahnpastatube? Das ist schließlich nur ein kleines Versäumnis, oder? Und doch fühlt es sich unglaublich schwer an, die jetzt einfach für jemand anderen zuzuschrauben, auch wenn es nur Sekunden dauern würde.
3: Denn das kann ja wohl so nicht sein. Stellen wir uns vor, wir haben hier so die Wasseroberfläche und innerhalb dieses Wassers einen Eisberg. So, dann haben wir oberhalb der Wasseroberfläche die Spitze des Eisbergs. Das ist quasi das Thema, um das wir gerade streiten. Und was dabei häufig untergeht, ist, dass es wie bei so einem Eisberg auch eben unterhalb der Wasseroberfläche und deshalb erstmal nicht so sichtbar noch ganz viele andere Dinge gibt, die größeren Anteil an diesem Konflikt haben.
0: Das sind zum Beispiel unsere Überzeugungen, unsere Glaubenssätze, Gefühle und die bisherigen Erfahrungen mit der Person, mit der wir gerade streiten. Abtauchen hilft dabei zu verstehen, dass es nicht um die Zahnpasta geht. Was, wenn ich zum Beispiel das Gefühl habe, den Haushalt ganz alleine zu schmeißen?
3: Dann rege ich mich eigentlich über mangelnde Wertschätzung auf. Das ist dann vielleicht ein Gefühl von Ärger, das da dahinter steckt. Es kann aber auch ein Gefühl von Traurigkeit sein. Gefühle können uns einen sehr guten Hinweis darauf geben, was genau eigentlich der Kern für mich innerhalb des Konfliktes ist.
0: Aber gerade der Ärger macht es uns auch schwer, dem Konflikt auf den Grund zu gehen. Wir sticheln und zündeln, sind beleidigt. Warum fällt es uns so schwer, nett zu bleiben? Und das gerade bei den Menschen, die uns nahestehen.
3: Mit anderen Leuten würde ich über das gleiche Thema vielleicht nicht so streiten, weil es mir da egaler wäre. Insofern, ja, ist eigentlich ein heftiger Konflikt ein Signal dafür, wie wichtig uns die andere Person eigentlich ist.
0: Je näher uns eine Person ist, desto schwerer fällt es uns zu akzeptieren, wenn sie eine andere Meinung hat. Denn wie kann es sein, dass jemand, der mir wichtig ist, nicht die gleichen Werte teilt?
3: Wenn Normvorstellungen verletzt sind, dann reagieren wir in der Tendenz mit einer gewissen Empörung. Wahrscheinlich so eine von den Emotionen, die uns am ehesten in einen Konflikt treibt.
0: Cool bleiben. Das ist offenbar nicht die leichteste Übung. Warum haben wir uns nicht besser im Griff?
4: Bei einem Streit ist die andere Person oft wütend. Wenn wir Wut im Gesicht des anderen sehen, kann das automatisch eine Flucht- oder Angriffsreaktion auslösen. Es kann sich wie eine körperliche Bedrohung anfühlen. Oder als ob jemand in Frage stellt, wie du über die Welt denkst. Wenn mehr auf dem Spiel steht, stehen wir auch stärker unter Stress.
0: Streit ist Stress. Und den spüren wir am ganzen Körper.
4: Wir beginnen zu schwitzen. Unser Herzschlag wird schneller. Der Cortisolspiegel im Speichel steigt an. Die Pupillen vergrößern sich.
0: Wir erheben unsere Stimmen, sprechen schneller und höher. Wir verhalten uns aggressiv, lassen unser Gegenüber ungern ausreden. Überhaupt, wir hören nicht wirklich zu. Vielleicht waren wir uns eben noch einig, unsere Gehirne ruhig und synchron. Aber kaum kommt eine kleine Meinungsverschiedenheit auf, entzündet sich etwas in uns. Und egal, ob wir eher die Kampf- oder die Fluchttypen sind, irgendwie müssen die Gefühle raus. Aber wer ist für den ganzen Stress verantwortlich? Wo sitzt unser Streitzentrum? Im Gehirn?
4: Die Amygdala liegt auf der rechten und auf der linken Seite tief in unserem Gehirn. Etwa Kirschtomaten groß. Sie ist wichtig für die Verarbeitung von Emotionen und für emotionale Reaktionen. Sie wird aktiviert, wenn wir Angst haben, aber auch wenn wir besorgt, gestresst, sogar wenn wir sehr glücklich oder fröhlich sind.
0: Und auch im Streit. Dabei kann es schon ausreichen, wenn wir Argumente lesen, denen wir nicht zustimmen. Das fanden Forschende in den USA heraus. Dass die Amygdala so leicht zu triggern ist, ist jedenfalls nicht gerade eine gute Ausgangslage, um in Ruhe die Argumente eines Gegenübers anzuhören.
4: Wenn Sie mir widersprechen und sagen, dies sind alles Gründe, warum ich nicht zustimme, schaltet das Gehirn eher ab. Und es ist unwahrscheinlich, dass es die Informationen aufnimmt.
0: Und am schlimmsten, wenn der oder die andere auch noch recht hat.
3: Dann aktualisiert das quasi mein Selbstbild. Und das Fiese an dem Konflikt ist zusätzlich, dass das Ganze ja quasi auch nicht nur für mich alleine im stillen Kämmerlein passiert, sondern die andere Person auch noch mitbekommt, dass ich jetzt zugeben muss, dass ich Unrecht hatte.
0: Unser Gehirn will uns vor solchen verletzenden Momenten schützen. Der Preis? Wir behalten keinen kühlen Kopf. Wie gut es wäre, wenn wir Gefühle einfach kalt stellen könnten, oder?
3: Nein, so wie Konflikte quasi ein super Kompass dafür sind, was mir wichtig ist, so sind das gerade die Gefühle, die ich innerhalb dieses Konfliktes habe.
0: Leuchtet ein. Wenn wir den tieferen Grund dafür verstehen, was uns so wütend oder traurig macht, streiten wir vielleicht über eine gerechte Aufgabenverteilung und nicht über den Zahnpastadeckel. Und dafür lohnt es sich, den Stress auszuhalten. Laut einer Umfrage führen Paare, die sich streiten, mit 10-mal höherer Wahrscheinlichkeit eine glückliche Beziehung als die, die schwierige Themen unter den Teppich kehren. Nur streiten ist das eine. Etwas anderes, Lösungen zu finden. Wie geht das am besten?
3: Helfen, einen Konflikt zu lösen, kann erstens herausfinden, was genau ist mir eigentlich wichtig. Zweitens die Bereitschaft, das auch über die andere Person herauszufinden, zu signalisieren, dass wir bereit sind, auch erstmal nur zuzuhören. Drittens zu suchen nach den Dingen, die wir eigentlich trotz des Streits und des Konfliktes auch gemeinsam haben, die vielleicht eigentlich gar nicht so widersprüchlich sind.
0: Okay, dann läuft es auf einen Kompromiss hinaus. Warum nicht?
3: Ein Kompromiss ist aber häufig gar nicht unbedingt die beste Lösung von einem Konflikt. Denn im Kern bedeutet ein Kompromiss, dass ich irgendwie einen Teil von meiner Position aufgebe und die andere Seite gibt einen Teil ihrer Position auf. Und dann treffen wir uns irgendwo in der Mitte auf irgendwas, wo wir uns einigen, worauf wir uns einigen können.
0: Genau, ein Kompromiss eben. Wie sollte es denn sonst gehen?
3: Stellen wir uns vor, zwei Kinder, die streiten um eine Orange. Das ist die allerletzte Orange, die noch da ist. Und die Kinder, die bestehen jetzt beide darauf, diese Orange, diese letzte Orange zu bekommen. Es geht den Kindern eigentlich um völlig unterschiedliche Dinge. Das eine Kind, das will einen Kuchen backen. Und das braucht für den Teig, für diesen Kuchen, den Abrieb von der Orangenschale. Und das andere Kind, das mag gerne Orangensaft und das will einfach gerne einen frisch gepressten Orangensaft. Und diese beiden Ziele, die stehen sich eigentlich auch gar nicht gegenüber. Aber solange man auf der Ebene bleibt von wir streiten über die Orange, findet man das nicht heraus.
0: Das klingt ja gut und schön. Nur mal ehrlich, manchmal findet man keine Übereinstimmung, keine Win-Win-Lösung und noch nicht mal ein

0: einen Kompromiss.
1: Es ist völlig in Ordnung, wenn Konflikte nur das Ergebnis haben, okay, wir sind uns einig darüber, dass wir uns in dieser Sache uneinig sind.
0: Es gibt dafür sogar einen Fachbegriff, die resignative Reife. Aber bei manchen Themen verlangt uns die Akzeptanz einer anderen Meinung ganz schön viel ab.
2: Par exemple?
3: Es gibt zum Beispiel Leute, die gerne Ananas auf ihre Pizza legen. Leider wird es sehr schwierig, sie davon zu überzeugen, dass sie vielleicht falsch liegen. Sie haben andere Vorlieben und das muss man akzeptieren.
0: Ersetzen wir mal die Ananas durch Themen wie Windräder, Gender, Fleischkonsum oder Abtreibung. Also wirklich wichtige Themen, die uns irgendwie alle angehen. Andere Meinungen dazu einfach akzeptieren? Da merken wir, resignative Reife hat ihre Grenzen. Und wir streiten nicht nur im Privaten, sondern im Fernsehen, auf der Straße, im Internet. Waren wir schon immer so streitlustig als Gesellschaft?
3: Schauen wir uns heutige Jäger- und Sammlergesellschaften an, die unter mehr oder weniger ähnlichen Bedingungen wie unsere Vorfahren leben. Dort sehen wir, dass darüber gestritten wird, wo die Gruppe am besten auf die Jagd oder Sammeln geht, wie die Kinder erzogen oder Ehen geführt werden sollten. Das sind Dinge, die in der modernen Gesellschaft ihr Äquivalent finden.
0: Streiten ist eine Fähigkeit, die uns im Laufe der Evolution vorangebracht hat. So konnten wir unser Zusammenleben in der Gruppe regeln. Allerdings sind die Themen, über die wir heutzutage streiten, weit abstrakter und komplexer.
3: Wie Politik, Wissenschaft. Dinge, die es in der Frühzeit nicht wirklich gab.
0: Im Laufe der Geschichte wurde unsere Welt zunehmend komplexer. Unsere Streitkultur allerdings blieb lange eher unterkomplex. Nach dem Motto, der Stärkere hat Recht. Im Streit war es ein legitimes Mittel, sich gegenseitig zu beschimpfen, zu schmähen und herabzuwürdigen. Im alten Rom etwa. Cicero, der als großer Redner gilt, war sich nicht zu fein, Caesars Schwiegervater als Stück Kot zu beschimpfen. Auch zur Reformation wurde ordentlich vom Leder gezogen. Martin Luther überzog den Papst mit vielen Schmähbegriffen. Er nannte ihn etwa Lügenmaul oder ein verblendetes Teufelskind oder des Teufels Sau. Harte Worte waren das eine. Bis ins 19. Jahrhundert war es üblich, einen Streit in einem Duell auf Leben und Tod zu entscheiden. Erst 1967 fand in Frankreich das letzte offizielle Degenduell statt. Zwischen zwei französischen Abgeordneten. Zum Glück nicht bis auf den Tod. Immerhin, seit der Aufklärung kämpften Philosophen und Wissenschaftler wie Voltaire, Locke und Kant dafür, sich des Verstandes zu bedienen. Dazu gehörte auch, einen Streit mit guten Argumenten zu führen, statt mit Schimpfwörtern und Waffen. Und das hat sich durchgesetzt. Gewaltfreies Streiten ist quasi zu unserer Staatsform geworden, der Demokratie. Meinungsverschiedenheiten sollen über Abstimmungen und Debatten entschieden werden. Mit einem festen Rahmen, Regeln und möglichst ohne Haue.
4: Ich glaube, dass Streit konstruktiv ist für das, was wir als, sag jetzt mal, deliberative Demokratie in Deutschland leben. Deliberative Demokratie bedeutet nach dem deutschen Philosophen Habermas, dass wir Zugang haben zu Informationen und dass wir auf Basis dieser Informationen miteinander in den Austausch und auch in den Streit gehen.
0: Wie wären wir denn sonst zum Frauenwahlrecht oder der Ehe für alle gekommen?
4: In der deutschen Geschichte ist der Kampf gegen die Atomkraft das prägende Element meiner Zeit gewesen. Eine Streitkultur, die alles hatte. Von der Debatte in der Politik bis zu den Schlachten auf den Straßen. Auch wenn man das vielleicht nicht beschönigen sollte, die Gewalt, die es natürlich auch gab. Das hat unserer Demokratie gut getan.
0: Und heute? Führen unsere ganzen Streitereien einfach nur ins Nichts. So fühlt es sich doch an. Woran liegt das?
1: Gesellschaftlich wird kaum gestritten. Das geht dabei los, wenn man sich Talkshows anschaut. Da wird überhaupt wenig zugehört, um die andere Seite zu verstehen, nachzuvollziehen und dann darauf einzugehen. Und solange ich mich für die Meinung der anderen Seite nur öffne, um darin die Angriffspunkte für meine eigenen Angriffe zu suchen, kommen wir nicht zueinander.
0: Da haben wir es wieder. Es gelingt uns eben nicht, cool zu bleiben. Dabei betreffen uns manche Themen nicht mal direkt. Warum triggern sie uns dennoch so sehr, dass wir einfach nur noch um uns schlagen wollen?
5: Maybe you feel quite passionate because
6: vielleicht sind wir so leidenschaftlich in unseren politischen Ansichten, weil sie unsere Identität widerspiegeln. Wenn uns jemand widerspricht und eine andere Meinung hat, fühlen wir uns in unserer Identität bedroht.
0: Und gibt es da nicht diesen einen Ort, an dem wir unsere Identität besonders öffentlichkeitswirksam zur Schau stellen? Und zwar rund um die Uhr und im Sekundentakt?
7: Welcome to the Internet. Come and take a seat.
0: Und gerade dort sind wir auch am ehesten Angriffen ausgesetzt.
6: Die Leute fangen an, unangebrachte Ausdrucksweisen zu nutzen. Sie ändern definitiv nicht die Meinung anderer Menschen. Aber ich denke, häufig geht es ihnen darum auch gar nicht. Sie vertreten ihren Standpunkt vor allem für diejenigen, die ohnehin ihrer Meinung sind.
4: Wir haben mit Streit in der Öffentlichkeit einen völlig anderen Diskursrahmen. Und der wird, besonders über die sozialen Medien, immer weiter verschärft und immer weiter, muss man auch sagen, interessant.
7: If none of it's of interest to you, you'd be the first.
0: Im Netz geht es meist um Selbstdarstellung. Und oft ordnen wir uns Gruppen zu, mit denen wir uns identifizieren. Ob es nun um Politik, Religion oder Ananaspizza geht, wir wollen vor allem dazugehören.
1: Aus der Sozialpsychologie kennen wir, dass Gruppenzugehörigkeiten durchaus Konflikte auch verstärken können. Denn gerade wenn es dann darum geht, anderen zu signalisieren, was für ein gutes Gruppenmitglied ich bin, kann das auch den Effekt haben, dass ich eine extremere Meinung annehme, als ich eigentlich erstmal so persönlich privat vielleicht einnehmen würde. In der gegnerischen Gruppe passiert natürlich das Gleiche und dann entwickeln die beiden Gruppen sich auseinander.
0: Aber ist das ein Problem, wenn sich doch alle in ihren Gruppen wohlfühlen?
6: Wir haben festgestellt, dass Menschen dazu neigen, Informationen bei Leuten zu suchen, die ihnen ähnlicher sind und dann auch eher bereit sind, ihre Überzeugungen zu ändern. In einem unserer Experimente mussten Probanden Geometrieaufgaben lösen und konnten auch andere Leute dabei beobachten. So konnten sie herausfinden, wer gut in Geometrie war und wer nicht. Gleichzeitig bekamen sie auch einige politische Fragen und konnten sehen, wer ihre Ansichten teilte und wer nicht. Daraufhin hatten sie die Möglichkeit, sich von anderen bei der Lösung der Geometrieaufgaben helfen zu lassen. Wir stellten fest, dass sie eher Menschen um Hilfe baten, die ihnen politisch näher waren. Und das, obwohl Politik nichts mit dem geometrischen oder mathematischen Können zu tun hat.
0: Die Konsequenz: Wir wenden uns bei wichtigen Themen nicht unbedingt an die Menschen, die darin die besten Kompetenzen haben. Stattdessen hören wir auf die, die unsere Weltsicht teilen. Und glauben dann auch noch, so wie wir, denken alle. Man spricht vom False Consensus-Effekt.
1: Ich habe eine bestimmte Sichtweise und ich laufe durch die Welt und denke, na, die Mehrheit der Leute, die wird das genauso sehen. Und das ist aber häufig gar nicht der Fall.
7: Welcome to the Internet. What would you prefer? Would you like to fight for civil rights or tweet a racial slur?
0: Wir sind uns sicher, dass wir mit unserer Meinung die Mehrheit vertreten. Schließlich gehören wir zu denen, die den Durchblick haben. Und das Internet, das bestätigt uns in dem Glauben, dass wir die einzig wahre Weltsicht für uns gepachtet haben. Der Algorithmus verhält sich wie ein Date, das alles tut, um dir zu gefallen, damit du nicht gleich wieder nach Hause gehst. Die Ergebnisse der Suchmaschine und dein personalisierter Feed lesen dir jeden Wunsch von den Augen ab. Nur damit du dich wohlfühlst. Cute. Dein neuer Beziehungsstatus? Filterblase.
4: Man ist wie baut in so eine Art von Watte, ja, die einem ständig Bestätigungen gibt, darüber, dass das, was ich jetzt sage, auch völlig toll und großartig ist und überhaupt das Beste, was man so hören kann.
0: Und wenn du dich in deiner Blase schon so geborgen fühlst, dann willst du vielleicht noch mehr. Wo gibt es mehr Bestätigung? Wo fühlst du dich wirklich verstanden? Vielleicht in einer muckeligen Telegram-Gruppe?
4: Wir finden diese Form von Vergemeinschaftung bei populistischen Gruppierungen, ganz klar. Ja, also die sozusagen dann sagen, du kannst hier endlich mal sagen, das, was du nirgendwo anders sagen kannst. Hier bei uns, da bist du okay.

0: die faktische Grundlage unserer Argumente bröckelt. Und reagieren wir darauf mit der nötigen Alarmbereitschaft?
1: Das Lügen, das entlarvte Lügen, scheint kein Grund zu sein, für jemanden zu sagen, nee, also den kann ich nicht mehr wählen. Das macht uns doch Kopfzerbrechen.
0: Und es zeigt, das Internet lässt sich nicht als digitale Parallelwelt abtun. Es ist ein Teil unseres realen Lebens. Unsere Streitkultur in den Kommentarspalten ist nicht egal. Und so fühlt es sich auch an.
2: Es gibt eine Studie, die zeigt, dass es den Stress erhöht, auf Twitter zu gehen. In einer anderen wurde gezeigt, dass der Effekt physisch ist. Vergleichbar mit einem Workout im Fitnessstudio.
0: Dabei macht es einen Unterschied, ob man etwas hört, sieht oder liest. Auch wenn die Aussage inhaltlich genau gleich ist. 300 Probanden lasen Posts, sahen Videos oder hörten sich Diskussionen an zu aktuellen Themen wie Krieg, Abtreibung oder Rapmusik. Anschließend wurden sie dazu befragt, wie sie jeweils reagiert hatten, wenn sie mit etwas nicht einverstanden waren. Diejenigen, die echten Menschen beim Sprechen zugehört hatten, neigten weniger dazu, diese als uninformiert und herzlos abzutun, als diejenigen, die die gleichen Meinungen nur schriftlich vor sich gehabt hatten. Der Streit in der Kommentarspalte bietet also extra Zündstoff. Und das hat Konsequenzen.
1: Heute ist das, was wir im Netz eben sehen, kein Streit mehr in diesem Sinne. Heute ist es Hassrede, Beleidigung, Abwertung. Davon haben wir wirklich zu viel. Das brauchen wir im Moment nicht.
0: Social Media könnte ja eigentlich ein Ort sein, an dem alle zu Wort kommen und ihre Perspektiven einbringen. Stattdessen Hate Speech. Und die Plattformen scheinen wenig Interesse daran zu haben, das zu ändern. Warum nicht?
1: Bei den Plattformen geht es ja um Aufmerksamkeit. Ja, es geht also sozusagen um Verweildauer. Also wie lange ist jemand auf den Videos? Guckt jemand zum Beispiel ein YouTube-Video vollständig an? Bekomme ich so und so viele Klicks? Bekomme ich so und so viele Antworten, Likes? Wie auch immer. Wir nennen das auch Aufmerksamkeitsökonomie, ja, die ja Geld bringt. Werbeeinnahmen für die jeweiligen Plattformen. Die wird gesteuert über eine verschärfte Streitkultur.
0: Und Aufmerksamkeit? Naja, das kennen wir von uns selbst. Die ist eher da, wenn wir uns aufregen und etwas doof finden. Und solcher Content wird eher geteilt. Das bestätigt auch die Forschung. Fassen wir mal zusammen. Das Netz scheint ein Schlachtfeld der Meinungen und Emotionen geworden zu sein. Die Mechanismen hinter den Plattformen verschärfen das Ganze noch weiter. Klingt so, als könnten wir nichts dagegen machen. Außer vielleicht das Internet ausschalten. Oder wie jetzt.
1: Also wenn ich sozusagen Filterblasen irgendwo über mir schweben habe, ja, dann bin ich immer noch diejenige, die entscheidet, gehe ich da drauf oder gehe ich nicht da drauf. Das heißt, es ist nicht einfach irgendwo eine böse Technologie, sondern sind immer noch wir, die verantwortlich sind.
0: Wir können zum Beispiel die Entscheidung treffen, um welche Themen es wirklich zu streiten lohnt. Und das eben nicht in der Anonymität des Netzes.
1: Wenn man dann ins Gespräch geht und sich persönlich von Angesicht zu Angesicht gegenüber sitzt, dann sind die Dinge plötzlich anders. Aber im digitalen Raum, diesem eher entfremden Freiraum, verlieren Menschen Hemmungen und tun Dinge, die sie nachher übrigens interessanterweise selber gar nicht mehr verstehen.
0: Das heißt nicht, dass ein analoger Streit weniger aufreibend ist. Sind wir mal ehrlich, ein bisschen Wettkampf steckt schon im Streit. Und wer möchte da nicht gewinnen?
3: Daran ist nichts auszusetzen, solange wir anerkennen, dass unsere Gesprächspartner die gleichen Erwartungen haben.
0: Gewinnen ja, aber vielleicht nicht um jeden Preis, sondern zu fairen Spielregeln. Dann können im Streit alle Seiten zu Höchstleistungen auflaufen und ihre besten Argumente liefern. Und davon können dann auch andere profitieren. Die kennen jetzt unterschiedliche Perspektiven und können sich ihre eigene Meinung bilden. So klingt das doch konstruktiv mit dem Streiten.
1: Streitkultur wird heute von vielen eher in diesem Kontext gelesen, des Unproduktiven. Und das ist genau das, was ich als große Herausforderung für die Demokratie sehe, dass wir eine Tendenz haben, genau diesen positiven Aspekt, den lösungsorientierten Aspekt des Streitens hin anzustellen.
3: Es gibt viele empirische und experimentelle Erkenntnisse, die zeigen, dass es im Allgemeinen positive Resultate bringt, wenn Menschen miteinander Argumente austauschen.
0: Also, Streit bringt uns als Gesellschaft voran und macht den Weg frei für neue

0: Perspektiven. Damit ein wirklicher Austausch zustande kommt, müssen wir aber auch dafür offen bleiben, worum es Menschen aus anderen politischen Lagern geht.
1: Und dazu gehört dann zu signalisieren, okay, ich möchte deine Sichtweise wirklich gut nachvollziehen können und deshalb stelle ich jetzt ganz viele Fragen, ob die Person das dann glaubt und sich darauf einlässt.
0: Mehr miteinander anstatt gegeneinander streiten. Dass es dabei mal knirscht und knallt, gehört einfach dazu. Aber nur so können wir unsere Werte und Interessen aushandeln. Im Privaten und auch in der Gesellschaft.
2: Die Politik braucht einen Streit, der nicht persönlich, nicht verletzend und nicht diffamatorisch ist, sondern der sachbezogen ist. Und wirklich gute Politik, die von den Menschen verstanden wird, da wird auch der Streit verstanden.
0: Und auch wenn unser Hirn sich manchmal weigert, wir müssen versuchen, alle mit einzubeziehen.
2: Wenn wir das Gefühl bei einigen erzeugen, sie sind nicht gemeint, sie stehen außen vor, dann bekommen wir das, was wir haben, nämlich populistische Parteien.
0: Am Ende geht es nicht darum, dass wir uns immer in allem einig sind. In manchen Fällen ergibt es Sinn zu streiten, in anderen die Unterschiede einfach hinzunehmen.
1: Vielleicht anfangen, die Ananas auf der Pizza zu akzeptieren, auszuhalten, dass die Zahnpastatube offen ist.
0: Wenn wir das nächste Mal vor dem Eisberg stehen, lohnt es sich, unter die Wasseroberfläche zu tauchen, auch wenn das anstrengend ist. Der Streit kann uns nach vorne bringen und am Ende verstehen wir einander vielleicht sogar besser als vorher.
2: Ein bisschen Streit muss immer sein.

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4: Hallo Berlin, schönen guten Abend und natürlich frohe Pfingsten.
5: Schön, dass Sie dabei sind am Tag nach der großen DFB-Pokalparty im und ums Olympiastadion.
4: Ja, und so ein Pokalfinale, ne, das ist ja immer der Abend der ganz großen Fußballgefühle.
5: Ja, unbedingt. Es war bunt mit wirklich sehr beeindruckenden Choreos beider Fanlager.
4: Feurig war es auch. Heißt, es wurde sehr viel und sehr oft Pyrotechnik gezündet.
5: Und am Ende wurde es dann auch noch golden, als die Bayern den Pokal in die Luft reckten. Ja, mehr Sport und auch ein bisschen mehr Pokal gibt's später hier in der Sendung.
4: Und weil ja in Berlin so ein Großereignis das andere gewissermaßen jagt, jetzt vom Pokalfinale gleich zum Karneval der Kulturen. Der große Umzug läuft seit dem Nachmittag und noch bis tief in die Nacht. Meine Kollegin Vanessa Materla ist für uns live auf der Karl-Marx-Allee. Vanessa, und bei dem Kaiserwetter heute, da ist es da vermutlich ähnlich voll wie gestern Abend im Stadion, oder?
6: Ja, also 770.000 Menschen sollen laut Veranstalter hier sein. Und gerade hier, wo ich jetzt stehe, da sieht es auch proppenvoll aus. Jetzt gerade, im Moment tatsächlich nicht. Aber wir machen uns schon mal bereit für den nächsten Wagen, der hier gleich hinter mir durchfahren wird. Da, wo ich stehe, auf der Karl-Marx-Allee, da kommen hier nämlich alle Wagen nacheinander vorbei. Und es ist hier heute auch schon den ganzen Tag richtig, richtig was los gewesen. Um 13.30 Uhr haben die ersten Wagen hier begonnen, sind losgefahren. Insgesamt 67 Gruppen können wir heute sehen. Aktuell ist Gruppe 62 dran. Und da merkt man auch wirklich, wie bunt, wie vielfältig Berlin ist. Also wir hatten hier es wirklich aus allen möglichen Kulturen, aus allen möglichen Ländern, aus Peru, aus Nepal, aus Armenien, aus Bolivien, aus Argentinien, alles Mögliche haben wir gesehen. Und die Leute haben sich wirklich so viel Mühe gegeben mit ihren Performances, mit ihren Kostümen, mit ihren Tänzen, die Musik, die sie auch mitgebracht haben. Also man hat hier wirklich den Eindruck, hier ist wirklich gut was los. Und den allermeisten Leuten scheint es auch ganz gut gefallen zu haben, zumindest mit denen ich heute gesprochen habe. Hören wir mal rein, wie sie es heute fanden.
7: Alle feiern, alle sind glücklich, es ist super Stimmung hier.
8: Sehr harmonisch und alle wollen einfach eine gute Zeit haben.
9: Es ist auch cool, dazu zu gucken, wie die so tanzen.
10: Multikulti, viele Leute.

0: Macht einfach Spaß.
1: So viele Nationen und es ist so cool, dass obwohl wir so verschieden sind, irgendwie doch gemeinsam sind.
2: Ja, also man hört sie hinter mir, die Stimmung ist hier auch wirklich jetzt in allervollstem Gange. Den meisten Leuten scheint es zu gefallen. Ein paar sagen, ach, Kreuzberg, da war es eigentlich auch ganz schön. Ja, und was die Leute sagen, das hören wir gleich nochmal und auch was die Veranstalterungen heute zum Karneval der Kulturen sagt.
3: Tja, dann würde ich sagen, hören wir uns nachher nochmal und sehen uns natürlich auch, Vanessa. Und was habe ich vorhin gesagt? Ein Großereignis jagt in Berlin das andere. Hier kommt das nächste. Staatsoper für alle. Und auch da natürlich volles Haus heute. Oder besser, voller Platz. Das traditionelle Open-Air-Konzert der Staatskapelle auf dem Bebelplatz.
4: Der Chef heute im blauen Zwirn statt in Schwarz. Generalmusikdirektor Christian Thielemann lässt es mit Beethovens Coriolan-Ouvertüre gleich mal richtig donnern. Und das bei hochsommerlichen Temperaturen. In 20 Jahren hat sich die Staatsoper auf dem Bebelplatz ein treues Publikum erspielt.
5: Man kann essen, trinken, alles mitbringen. Nicht wie in der Waldbühne, wo alles reglementiert wird. Es ist wunderschön, nur etwas zu warm.
6: Die ganzen Leute, alle sind so gut drauf. Ja? Alles Multikulti, alles schick, alles schön.
7: Wo hat man das schon in Berlin, dass alle gut drauf sind?
6: Ja, das ist selten hier, aber trotzdem. Ja, ist schon so.
8: Für mich ist es ganz toll, das miterleben zu können. Und dass die Leute alle so zuhören und auch begeistert sind.
9: Also ich finde es auch cool, weil es auch für mich das erste Mal ist, sowas zu hören. Und ich finde auch die Atmosphäre angenehm.
4: Spätestens bei Beethovens Sechster klebt das Publikum gewissermaßen an Thielemanns Taktstock. Glücklich, wer mit einem Sonnenschirm vorgesorgt hat und ausreichend Wasser.
10: Es ist die Wirkung, die Emotion erzeugt, die muss man spüren, die muss man erleben können. Und dann kann man verstehen, warum das, was wir machen, so wichtig ist für die Menschen.
4: Für so manchen Besucher ist das Konzert auch eine neue Erfahrung.
5: In der Regel kenne ich nur Musik Open Air von Pop- und Rockkonzerten. Und das Klassikpublikum ist ein anderes. Es ist gemäßigt, auch teilweise anspruchsvoll, macht den Schirm weg von mir und so. Aber ansonsten ist es sehr angenehm und teilweise auch ein fachkundiges Publikum hier, was ich so mitkriege.
4: Nach dem letzten Programmpunkt ist Schluss. Eine Zugabe gibt es nicht. Dennoch haben Staatskapelle und ihr Chef Christian Thielemann zumindest für die Dauer dieses Konzerts auf dem Bebelplatz etliche tausend Zuschauer glücklich gemacht.
3: Ja, und bei all den Großereignissen haben wir das eigentliche Großereignis noch gar nicht mal erwähnt, dessen wegen wir überhaupt so ein langes Wochenende haben. Pfingsten natürlich. An diesem hochheiligen Sonntag kam nach christlicher Überlieferung der Heilige Geist auf die Erde hernieder und gab den Jüngern Christi Mut, den Glauben zu verkünden. Man könnte auch sagen, heute feiert die Kirche Geburtstag. Ja, das wurde dann auch in der St. Marienkirche in Mitte gefeiert. Dort stand der Gottesdienst ganz im Zeichen von Aufbruch und Zuversicht. Pfingsten stiftet Mut zum Handeln, so lautete da die zentrale Botschaft. Musikalisch begleitet wurde die Feier vom Marienvokalquartett. Pfingsten ist also der Geburtstag der Kirche. Und in der Garnaschengemeinde von Berlin trifft das dann im doppelten Sinne zu. Denn die wurde an Pfingsten 2000 auch gegründet. Steffen Dodo ist seit 10 Jahren dort der Pfarrer und leitet Gottesdienste, die durchaus anders sind, als man das hierzulande gewohnt ist. Viel Musik, viel Tanz in der St. Judas-Thaddäuskirche in Tempelhof.
11: Pfarrer Steven Dodo ist spät dran. Er hat schon einen Pfingstgottesdienst in seiner deutschen Gemeinde in Lichtenrade gefeiert. Jetzt ist seine ghanaische Gemeinde dran. Es wird laut und bunt. Steven Dodo wurde vor 10 Jahren extra von seinem Bischof in Ghana nach Deutschland geschickt, um sich um die Gemeinde zu kümmern. Angestellt ist er beim Berliner Erzbistum. Seine Amtssprachen heute:
12: Chi, Englisch und Deutsch. So alle drei Sprachen werde ich vermischen und dann fragen wir so.
11: Letzte Instruktion für den offiziellen Einmarsch in der Kirche.

0: machen den Abgang einmal komplett.
1: Genau. Und dann, wenn wir fertig sind, gehen wir wieder.
0: Sagt mir auch.
2: Etwa 800 Mitglieder hat die Gemeinde in Berlin. Gegründet wurde sie an Pfingsten vor 26 Jahren. Sie feiern also am Geburtstag der Kirche den Geburtstag ihrer Gemeinde. Die Älteren sprechen oft nur die ghanaische Sprache Chwi oder Englisch. Viele der Jungen hauptsächlich Deutsch.
3: Auch wenn wir hier in Deutschland groß geworden sind und aufgewachsen sind, haben wir trotzdem noch eine Verbindung mit der ghanaischen Kultur, die uns ja letztendlich auch natürlich prägt und unsere Wurzeln halt darin entstanden sind.
4: Es ist halt so, dass man nicht immer von schwarzen Menschen umgeben ist. Und hier kommt man halt zusammen mit den Menschen aus seinem eigenen Land. Und es ist auch schön, dass man hier unsere Sprache spricht.
5: Wir sind 26 Jahre dabei und ich finde es sehr schön.
2: Ich bin sehr glücklich, dass ich hier als Katholikin eine Gemeinde habe. Eine Sprache sprechen sie hier aber alle. Die Sprache der Musik. Hier ist lautes Singen, Tanzen und Klatschen ausdrücklich erwünscht.
6: Ich feiere die Messe, als ob meine letzte Messe ist. Und die Messe nicht nur für die Leute, aber auch für mich als Priester. Auch weil es hilft mir immer, wieder aufzutanken.
2: Und Energie auftanken, das kann man beim ghanaischen Gottesdienst auf jeden Fall. Jeden Sonntag um 13 Uhr in St. Judas Thaddäus in Tempelhof.
7: Eine Meldung von der Polizei: In einem Wald bei Potsdam haben Ermittler eine Männerleiche gefunden. Die prüfen jetzt, ob es sich bei dem Toten um den Geschäftsmann handelt, der Ende April in Reinickendorf entführt wurde. Die Staatsanwaltschaft hier in Berlin geht aktuell von einem Gewaltverbrechen aus. Nächste Woche soll es da mehr Informationen geben. Und mehr aktuelle Meldungen gibt es jetzt hier.
8: Nach Böschungsbränden im Landkreis Teltow-Fleming ist die Bahnstrecke zwischen Berlin und Halle wieder freigegeben. Gestern wurde die Strecke gesperrt, weil am Bahndamm bei Trebin mehrere Feuer ausgebrochen waren. Das betroffene Gebiet erstreckt sich auf rund 12 Kilometer. Die Brände wurden durch eine heiß gelaufene Bremse eines Güterzugs ausgelöst.
9: Freundschaft durch Fußball. Unter diesem Motto haben sich in Tempelhof-Schöneberg Kinder und Jugendliche aus den Partnerstädten des Bezirks zu einem internationalen Turnier getroffen. Mit dabei waren etwa Teams aus Paderborn, Frankreich, Polen und Israel sowie Berliner Mannschaften aus dem Bezirk. Organisiert wurde das Turnier vom Ehrenamtsbüro Tempelhof-Schöneberg und der Partnerstädtebeauftragten.
8: Beim heutigen Renntag in Hoppegarten standen nicht die Pferde, sondern die Kostüme der Besucherinnen und Besucher im Mittelpunkt. Die Veranstalter nennen es Fashion Race Day. Für die schicksten Teile gab es Preise, vergeben von einer Jury. Beim sportlichen Highlight des Tages traten Deutschlands beste Rennstuten gegeneinander an, über eine Distanz von 2000 Metern.
7: Wie versprochen, nochmal zurück zum Karneval der Kulturen. Vanessa Materla, bis wann zieht der eigentlich heute noch durch Friedrichshain?
10: Ja, also aktuell zieht gerade Wagen 64 zieht er gerade durch. Freak de la Freak ist das. 67 sind es insgesamt, also ein paar haben wir noch. 22 Uhr soll hier aber alles vorbei sein. Dann würde ich mich aber Richtung Kino International weiter vorne bewegen, wenn man noch mal ein bisschen mehr Party haben will. Ja, und wir haben es vorhin gehört, die Leute sind eigentlich im Großen und Ganzen sehr zufrieden. Aber tagsüber, da hätte noch ein bisschen mehr Stimmung sein können, sagen mir die Leute. Das gab es in Kreuzberg noch ein bisschen mehr, da war ein bisschen mehr Lametta, konnte man noch ein bisschen mehr mitmachen. Ich stehe jetzt hier aber mit der Veranstalterin Anna-Maria Seifert. Was ist denn Ihr Resümee für den Tag heute?
11: Ich habe einen großen Sonnenbrand, viel Wärme im Herzen und freue mich, weil es einfach magisch ist. Ich lieb's.
10: Ja, diese Magie, die lässt sich aber auch immer einiges kosten, muss man sagen. Aktuell haben Sie eine Finanzierungslücke von rund 60.000 Euro. Sie haben versucht, das durch Spenden einzusammeln. Es hat nicht so gut geklappt. Woran lag's?
11: Naja, wir sind ja keine Erde, wo man runterfällt. Der Karneval ist auch nach dem Karneval hoffentlich noch. Und insofern appelliere ich an jeden. Die Spenden-Hotline ist noch offen. Also karneval.berlin und noch Spenden.
10: Alles klar. Und was ist, wenn es mit den Spenden nicht funktionieren sollte? Was bedeutet das für den Karneval nächstes Jahr?
11: Der nächste Karneval, der steht sozusagen auf einem anderen Blatt.
10: Alles klar. Es ist hier ja ein Karneval, da ist ja immer die Themen Vielfalt, Meinungsfreiheit und so weiter. Es ist ja aber auch ein Wagen dabei gewesen, der sich ganz explizit gegen die Bebauung des Tempels

0: Christopher Fels auch ausgesprochen hat. Wie passt denn das dazu?
1: Naja, am Ende entscheiden die Gruppen, wie sie sich äußern. Ja? Also es gibt verschiedene, das ist ein Land der freien Meinungsäußerung und das sollten wir auch propagieren. Das heißt, wenn es Themen gibt, die nachhaltig sind oder politisch oder wie auch immer, das ist der Karneval. Heute, Karneval macht es möglich, einmal alles von oben nach unten zu drehen und sich auch zu äußern. Das ist eine Form von Dialog, in den Raum sollten wir halten.
0: Alles klar, dann wünsche ich noch ganz viel Spaß heute. Vielen Dank für Ihre Zeit. Alles klar, viel Spaß noch. Ja, und wenn Sie auch noch mal Lust haben, ein bisschen mitzufeiern, dann würde ich Ihnen vorschlagen, kommen Sie noch mal dazu, kommen Sie aber Richtung Kino International. Da ist hier heute auch noch mal einiges los, wenn wir jetzt auch noch mal einen Blick reinwerfen wollen. Die Stimmung ist auf jeden Fall am Brodeln, wenn man noch ein bisschen Lust hat, das Tanzband mitzuschwingen. Kommen Sie her oder schauen Sie vorbei in der Spätausgabe von RBB 24.
2: Danke, Vanessa. Ja, so ein Wochenende voller Großereignisse, das ist zugleich natürlich auch ein Großereignis für Flaschensammler. Mein Kollege Marcel Troccoli-Castro hat, nee, nicht gesammelt, aber eine Sammlerin begleitet. Spätabends auf dem Fest zum Karneval der Kulturen am Blücherplatz. Unsere Nachtsicht.
3: Die einen feiern, die anderen sammeln.
4: Ich meine, das Geld halt so. Ne?
5: 300 Euro, 400 Euro, safe.
6: Ist ja ein gutes Geschäft.
3: Ist das wirklich so? Und wer ist darauf angewiesen? Karneval der Kulturen.
7: Ich bin verliebt in mich. Verdammt nochmal, seh ich gut aus. Ich bin am liebsten ich.
3: Das Straßenfest feiert das Leben, die Vielfalt und den Alkohol. Bis 23 Uhr, dann beginnt die Polizei damit, das Gelände zu räumen. Was bleibt, ist Müll.
7: Ich bin am liebsten, ich bin am liebsten ich.
3: Und Pfand. 8 Cent. Bringt jede Glasflasche, Dosen und Plastik 25 Cent.
4: Und ich meine, das Geld halt so. Ne? Ich finde das richtig toll in Deutschland, dass wir halt Pfand haben, damit die Flaschen auch zurückkommen.
6: Wenn du kein Geld hast, so, ist ja ein gutes Geschäft.
8: Ich denke, die verdienen gut Geld damit.
9: Wir haben gestern erst Pfandflaschensammler so 10 Euro gegeben oder so.
6: Ja.
9: Ja, die sammeln hier auf jeden Fall sehr viel Geld.
5: 300 Euro, 400 Euro, safe.
9: Vielleicht oder? 20 Euro oder so.
5: Nein, mehr.
9: Man muss 4 Flaschen für 1 Euro bekommen.
10: 50 bis 100 Euro?
11: Na, mehr würde ich sagen.
12: Nur 8 Cent pro Pfandflasche. Okay. Du musst hochrechnen. Plastik 25 Cent. Aber mehr
13: Plastik 25 Cent.
14: Ja, 5.000?
15: 500 Euro. 500 Euro.
12: Ja, 500 Euro.
16: 500 Euro.
3: 500 Euro in einer Nacht, Goldgrube Straßenfest, ist das so?
17: Ja, sag mal.
18: Die sind gut.
17: Ja, sag mal.
18: Die sind so.
17: Können wir speak?
18: Nie sprich ich verstehen.
17: Englisch oder German?
19: Ah, Hungari, ja.
17: Ein bisschen German?
19: Ein bisschen, ja.
3: Auch er versteht mich nicht wirklich.
19: Schönen Abend.
3: Was er am Ende rausbekommt, erfahre ich von ihm nicht mehr. Aber vielleicht ja jetzt.
0: Nein, das ist klein.
3: Doch längst nicht alles, was hier liegt, kann auch zu Geld gemacht werden. Viele Standbetreiber verkaufen importierte Getränkedosen und Einwegflaschen. Der Verkauf in Deutschland ist illegal.
17: Also das meiste ist Müll?
0: Das meiste ist Müll, ja. Und deswegen muss man den von heute Morgen bis jetzt laufe ich rum, ne? Ohne Pause zu machen. Ja, das ist schwierige Arbeit, ne? Hier Plastikbecher. Und wenn man die abgibt, dann kriegt man auch was, aber ich weiß nicht wie viel. Das hat mir einer geraten, die hier rumlaufen. Die meisten sind ja Rumänen, die laufen denn rum. Die sind dann immer ein bisschen sauer, wenn man was findet. Dann schreien sie ein bisschen rum, aber die greifen mich Gott sei Dank noch nicht an. Ne?
3: Die Konkurrenz heute Nacht groß, besonders Plastik und Dosen begehrt. Das Pfandsystem, 2003 eingeführt, sollte Müll vermeiden und Recycling sichern. Heute macht es die Armut unserer Gesellschaft sichtbar.
2: Ich stell's mir erniedrigend vor. Ich hab's noch nie gemacht, aber ich stell's mir erniedrigend vor.
0: Die Leute gucken einen immer an, als ob die was Besseres sind, ne? Aber mir ist es jetzt schon egal.
3: Rentnerin Silly ist 62 Jahre alt.
0: Nein, ist keiner.
17: Kein Pfand?
0: Kein Pfand. Die Miete wird immer teurer. Die kostet so 530 Euro. Und das ist ein bisschen teuer und das Essen ist auch teuer, ne? Und Gas und Strom.
17: Darf ich Sie fragen, was bekommen Sie in Rente?
0: Ich krieg nichts vom Amt. Ich habe 5 Euro zu viel. Und deswegen muss ich alles selber bestreiten.
3: Mit ihrer Schmerz.

0: Rente.
1: Emotional ist es schon sehr traurig, ja, dass Leute das machen müssen, vor allem in ihrem Alter, dass sie deren Rente nicht richtig bekommen und dass sie wahrscheinlich 40 Jahre lang gearbeitet haben und am Ende Pfandflaschen sammeln.
2: Ich muss sagen, das überrascht mich halt nicht. Ich gehe davon aus, dass es Menschen so geht, vor allem in dieser Stadt.
3: Machen Sie sich auch selber Gedanken über seine Rente?
2: Also auf eine gewisse Art natürlich, aber ich bin Teil von einer Generation, die nicht mit ihrer Rente rechnet.
0: Silly ist Witwe, sechsfache Mutter, zweifache Großmutter. Ein paar Jahre hat sie als Friseurin gearbeitet.
4: Dann ist ja Geburtstag, dann ist ja Weihnachten und die wollen ja auch was haben, ne?
5: Weil sonst könnten sie das gar nicht.
4: Genau, deswegen. Und dann will man mal essen gehen, die Kinder Süßigkeiten kaufen. Kostet alles, ne? Und wenn man es nicht macht, dann hat man gar nichts. Wir wollen ja auch mal was anderes essen als nur Nudelsuppe, ne?
0: Wir, sagt sie, gemeint sind Freundinnen, andere Rentnerinnen, Frauen, die wie sie von Altersarmut betroffen sind.
6: Da bekommt man natürlich auch Angst einfach um die eigenen Eltern auch. Ja. Also weil halt eben Rente nicht immer was Sicheres ist einfach. Vor allem, wenn man halt einfach ein bisschen ärmeren Verhältnissen aufgewachsen ist.
0: Glas lässt Silly liegen, zu schwer, zu wenig Ertrag.
4: Oh, siehst du, das ist. Das ist einer. Jetzt habe ich Glück. Mal.
0: Aber was kommt am Ende für sie rum?
7: Was man für Umsatz macht, meinen Sie? Oh, ich bin mir sicher, wahrscheinlich mehrere hundert Euro, wenn man es gut macht.
4: Ist das Quatsch? Ist das doch. In zwei Tagen habe ich doch 60 Euro gemacht. Mehr nicht. Von gestern 10 Stunden und jetzt die 8 Stunden.
0: Mittlerweile ist es 12:30.
3: Wann machen Sie Feierabend?
4: Na, die U-Bahn fährt heute durch, dann habe ich ein bisschen mehr Zeit. Man ist kaputt. Abends merkt man die Knochen, die tun einen richtig weh.
0: 2 Tage Knochenarbeit für 60 Euro. Nicht viel und dennoch bittere Notwendigkeit für Silly.
8: Tja, wie kommen wir von da jetzt wieder zurück zu der fröhlichen Stimmung vom Anfang?
9: Hui.
8: Ja, wir
9: große
8: wollen zum
9: Aufgabe.
8: Sport. Wir sind wieder beim DFB-Pokal, Uri. Und wir haben es ja vorhin schon gesehen. Große Momente.
9: Ja, ganz genau. Ich war selbst im Olympiastadion gestern. Es war eine ganz großartige Atmosphäre. Und sportlich, naja, waren die Bayern dann insgesamt der verdiente Sieger und hatten vor allem den entscheidenden Mann, den Super Kane. Harry Kane schoss die Bayern mit einem Hattrick im Alleingang zum Titel. Es war übrigens der erste Pokalerfolg seit 6 Jahren. Der wurde dann natürlich dementsprechend exzessiv gefeiert. Das lange Pfingstwochenende haben wir vorhin schon kurz gesehen, eignet sich ja perfekt für Fußballturniere. Viele Berliner Amateur- und Jugendkicker verbringen ihre freien Tage auf den Plätzen der Stadt. Beim SC Gato in Spandau ging es heute nicht nur um Tore und Punkte, sondern auch um Miteinander und Toleranz.
10: Spargerle!
11: Die Spandauer Kickers geben alles. Und auch wenn Dominik und seine Mitspieler die meisten Partien verlieren, der 13-Jährige sieht es positiv und feiert die kleinen Erfolge.
12: Wir haben gerade das Spiel 2-0 gewonnen.
13: 2-0.
12: Ja, und läuft gut bis jetzt, ja.
11: 9 Jungen- und 5 Mädchenmannschaften sind bei den sommerlichen Temperaturen in Gato dabei. Neben dem Platz kriegen die Jugendlichen Tipps zum Umgang miteinander. Spielerisch geht es um Themen wie Chancengleichheit der Geschlechter, Antisemitismus und Rassismus. Um Situationen, die auch Dominik vom Fußballplatz kennt.
12: Wir hatten mein Spiel gehabt und das war halt sehr aggressiv gewesen. So. Und dann hatte halt Mitspieler aus meiner Mannschaft halt Stress gehabt. Ich bin halt hingegangen und habe ihn halt zurückgehalten, damit er halt nicht da irgendwas macht oder so.
11: Vor einem Jahr wurde das Turnier gemeinsam gegen Rassismus und Antisemitismus ins Leben gerufen. Heute nun die 2. Ausgabe und es soll weitergehen.
14: Das heißt, wir wollen mit Maccabi Deutschland vielleicht eine Ausstellung machen über jüdischen Sport hier in Spandau und eben mit der Friedrich-Ebert-Stiftung eine Ausstellung machen über Rassismus oder gegen Rassismus. Und da sollen die Jugendlichen Teil sein. Sie sollen mitmachen, sie sollen nicht nur einfach vorbeischauen und gucken, ja, ist schön, sondern sie sollen mitarbeiten.
11: Sportlich läuft es für Dominik und seine Spandauer Kickers nicht ganz so rund. Mitgenommen haben sie heute aber eine ganze Menge.
9: Ja, und eine Menge zu tun hatte heute der Rudernachwuchs auf dem Beetsee in Brandenburg an der Havel. Da traf

0: Schaffen sich bei der Junioren-EM die Stars von morgen. Mehr als 500 Sportlerinnen und Sportler waren am Start, unter ihnen auch zwei Berlinerinnen.
1: An der Regattastrecke ist heute richtig was los. Zahlreiche Fans aus ganz Europa fiebern bei der Junioren-EM im Rudern mit. Diese Stimmung kommt auch bei den deutschen Sportlerinnen an. Im Nationalteam sind mit Luisa Block und Henriette Festtag unter anderem zwei Talente aus Berlin dabei.
2: So eine Heim-EM, einfach diese Atmosphäre und auch die ganzen Fans, die da sind und die ganzen Familien und Freunde, es gibt einfach nochmal extra Motivation.
1: Für sie geht es im Achter der schnellsten Bootsklasse auf das Wasser. Das Ziel, eine Medaille bei ihrem ersten internationalen Wettbewerb.
3: Beide machen ihren Job ziemlich gut. Denke ich, Henriette ist so ein bisschen der extrovertiertere Typ im Team, die auf jeden Fall so ein Team auch mal ein bisschen mit auf eine Reise nehmen kann. Und Luisa gibt da aus dem Mittelschiff auf jeden Fall die Ruhe, die sie auch als Typ Mensch dann mitbringt.
1: Doch das hilft heute alles nichts. Am Ende wird es der unglückliche vierte Platz. Trotzdem sind sie zufrieden.
2: Ich fand es auf jeden Fall alles mega aufregend und total toll, dass ich diese Erfahrung sammeln konnte. Wir hatten auf jeden Fall zwei sehr starke Rennen.
1: Und mit denen im Gepäck haben sie schon ihr nächstes Ziel im Blick. Bald möchten sie sich für die Junioren-WM im bulgarischen Plovdiv qualifizieren.
0: Und wir behalten die Shootingstars natürlich im Blick. 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Sascha, wir machen jetzt noch einen Spaziergang.
4: Naja, wir gucken zumindest bei einem zu, würde ich mal sagen. Also falls Sie über die Pfingstfeiertage nicht wegfahren konnten oder wollten und das aber trotzdem so ein bisschen mit Urlaubsfeeling haben wollen, ne, gucken Sie jetzt genau hin. In unserer Reihe Berlin von A bis Z entführen wir Sie heute in den schönsten Süden. Wohlgemerkt von Spandau, nicht von Europa.
5: Willkommen in Klado. Für manche auch die Côte d'Azur Berlins.
6: Man kommt sich nicht vor, als wenn man in Berlin ist. Ne?
7: Das ist einfach schön, das ist auch in der Natur, also man kommt auf jeden Fall mal raus.
8: Alles perfekt hier, tolle Idylle.
9: Von da bis da unten ist hier alles schön.
5: Und das alles schauen wir uns jetzt mal an. Erstmal aber zurück zur Promenade. Wer hier ankommt, steht vor einem Dilemma. Rechts schlendern auf der Riviera oder nach links in Richtung Wald und Natur. Wir beginnen unsere Tour de Klado erstmal im Wald. Dahinter das Gutshaus und Park Neuklado. Café und Restaurant haben heute leider geschlossen. Die Aussicht genießen kann man aber trotzdem.
10: Das ist meine Wohlfühloase. Das ist der Ort, wo ich immer ganz oft hierher komme und auftanke und ja, einfach die Seele baumeln lasse.
5: Als weiteren Tipp schickt sie uns ans andere Ende der Promenade. Ebenfalls ins Grüne.
10: Frankels Garten kann ich empfehlen. Der ist wirklich wunderschön. Ist auch eine ganz tolle Oase.
5: Schön grün und ruhig ist's hier. Nur ein wenig Farbe fehlt vielleicht. Sommerblumen und Gemüse gäbe es dieses Jahr nicht, sagt man uns, als die Kamera aus ist. Sparmaßnahmen. Schade. Also schauen wir weiter. Viel mehr Glück haben wir am Militärhistorischen Museum auch nicht. Das hat montags leider zu. An allen anderen Tagen bekommt man hier einen Einblick in die Geschichte der militärischen Luftfahrt. Eintritt kostenlos. Also fahren wir weiter. Am Glienicker See vorbei und finden versteckt im Wald diese Schilfdachkirche. Auf hat sie zwar, aber da ist niemand. Im Gemeindehaus dahinter treffen wir dann auf Josephine. Sie betreut hier immer montags ein Familiencafé.
11: Hier kommen Eltern zusammen, beziehungsweise Väter, Mütter mit ihren Kindern, so im Kindergartenalter. Genau, und die kommen dann meistens nach der Schule oder nach dem Kindergarten hierher und ja, verbringen eine schöne Zeit, wollen Kaffee trinken, Kuchen essen, den ich einmal die Woche backe. Genau, und die Kinder spielen im besten Fall.
5: Ihr Lieblingsort in Klado? Klar, die Promenade. Also zurück zum Hafen. Wir lauschen den Vögeln auf der Naturschutzinsel Immchen und bewundern die schönen Boote in der kleinen Marina, als wir Hamburger Nils treffen. Der findet Klado direkt so schön, dass er sich sein Haus mit hierher gebracht hat.
12: Einer der geilsten Orte von Berlin. Guck mal, wir gucken hier aufs Immchen und momentan stinkt es noch nicht. Im Herbst sieht das anders aus, weil das voll mit Kormoranen ist und die haben einen sehr speziellen Geruch. Dann findet man auch im Dunkeln nach Hause. Du hast hier die beste Eisdiele von Berlin und drei Supermärkte gleich alles hier oben. Also zauberhafter Ort.
5: Eisdielen und Biergärten gibt es ein paar hier in Klado. Und die haben sogar auch montags auf. Egal an welchem Wochentag. Hier in Klado ist jeder Tag ein bisschen wie Urlaub.
4: Ja, vor allem, wenn das Wetter mitspielt. Und das gucken wir uns jetzt mal an. Nachts sternklar bei 13 bis 9 Grad, sagen unsere Experten. Morgen sonnig, trocken, wieder sommerliche 27, 28 Grad. Der Dienstag dann sogar noch heißer mit bis zu 30 Grad. Mittwoch, Donnerstag weiter viel Sonne, aber es ist dann merklich weniger warm. Wow. Jetzt noch eine Frage für Sie. Quiz, was ist 30 Minuten lang und hat alles aus Berlin dabei?
0: Jetzt werden Sie sagen, die Abendschau und sonst niemand. Stimmt. Noch.
4: Genau, noch ist das Zauberwort, denn ab übermorgen kriegen Sie 30 Minuten Berlin in der Abendschau und in unserer neuen Spätausgabe.
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4: Also ab Dienstag. Und er hat es ja gesagt, da ist alles drin. Also der junge Mann ist dann auch mit drin.
0: Ja, ich freue mich sehr. Ich mache mit Andrea den Anfang. Das wird bestimmt
4: cool. Das wird cool. Ich werde es mir angucken. Ich bin dann morgen mit drin in der Abendschau, wenn Sie wollen. Bis dann. Tschüss.
0: Ciao.

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Willkommen zur Tagesschau. Ukraine beantragt Dringlichkeitssitzung von UN-Sicherheitsrat. Nach den massiven russischen Angriffen müsse die internationale Gemeinschaft reagieren, forderte Außenminister Sibiha. Die Angriffe unter anderem auf Kiew bezeichnete er als barbarisch. Die EU-Außenbeauftragte Kallas kündigte an, dass die EU-Staaten in den kommenden Tagen beraten wollen, wie der Druck auf Russland erhöht werden kann. Trump dämpft Hoffnung auf schnelle Einigung mit Iran. Er habe seine Vertreter angewiesen, nichts zu überstürzen, so der US-Präsident. Außenminister Rubio zeigte sich bei einem Besuch in Indien zuversichtlich, dass ein Rahmenabkommen über ein Ende des Iran-Krieges möglich sei. Aus Teheran hieß es, mehrere Fragen seien noch offen. Inzwischen mehr als 900 Ebola-Verdachtsfälle in Demokratischer Republik Kongo. 204 der Erkrankten seien gestorben, teilten die Behörden des zentralafrikanischen Landes mit. Die Weltgesundheitsorganisation hatte das Risiko einer Virusausbreitung in der DR Kongo als sehr hoch eingestuft, weltweit allerdings als niedrig. Zehntausende demonstrieren in Madrid gegen hohe Mieten und Wohnungsknappheit. Zu dem Protest in der spanischen Hauptstadt hatte der Mieterbund aufgerufen. Unterstützt wurde er von den zwei größten spanischen Gewerkschaften. Stark gestiegene Mieten und der Mangel an bezahlbarem Wohnraum gehören laut Umfragen zu den größten Sorgen der Menschen in Spanien. Christen feiern Pfingsten, das Fest des Heiligen Geistes. Dieser war nach dem Tod Jesu auf dessen Jünger niedergegangen, so die biblische Überlieferung. Im Vatikan fand ein Gottesdienst mit Papst Leo XIV. Statt. Er rief zu Frieden und Versöhnung auf. Gott gebe den Menschen die Kraft dazu. Und das Wetter morgen am Pfingstmontag weiter sonnig. Über den Bergen im Süden einige Quellwolken. Es bleibt trocken bei Höchstwerten von 19 bis 33 Grad.

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1: Grüße gehen raus an den Strand in Holland, wo heute gefühlt halb NRW einen tollen Tag hatte.
2: Größer könnte der Gegensatz nicht sein. Ferien und Freude im Westen, im Osten ein Tag mit Tod und Trauer.
1: Russischer Großangriff auf Kiew. Hunderte Drohnen und Raketen verwüsten Teile der ukrainischen Hauptstadt, töten und verletzen viele Menschen. Auch das ARD-Studio wird massiv beschädigt.
2: Ein Segelflugzeug stürzt gestern kurz nach dem Start auf die A45. Der Pilot stirbt. Heute gibt es Fragen zur Spurensicherung und wie es zu dem Unglück kommen konnte.
1: Die Fans fackeln hunderte Bengalos ab. Spielunterbrechung und Chaos beim DFB-Pokalfinale gestern. Durch den dichten Rauch geht minutenlang nichts mehr.
2: Erst sorgte seine Rettung für Aufsehen, jetzt lassen Schaulustige einfach nicht von ihm ab. Der Wal verwest vor der dänischen Küste und könnte explodieren.
1: Nicht nur wer unterwegs ist, kann das Wetter genießen. Auch die Zuhausebleiber haben alles richtig gemacht. Wir sind gleich live beim Campen in der Eifel.
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1: Einen schönen guten Abend zusammen. Oreschnik, das ist russisch und bedeutet Haselnuss. Aber für die Menschen in Kiew bedeutet es spätestens seit dieser Nacht Tod und Zerstörung.
2: Denn Oreschnik heißen die neuartigen russischen Hyperschallraketen. Russland hat sie in der Nacht zum dritten Mal gegen die Ukraine eingesetzt. Sie waren Teil eines Großangriffs auf die ukrainische Hauptstadt.
1: Hunderte von Drohnen und rund 90 Raketen verwüsteten Teile der Stadt. Mindestens 4 Menschen kamen ums Leben, Dutzende wurden verletzt.
3: Es braucht nicht viele Worte, um zu verstehen, wie brutal dieser Angriff gestern war. Es reichen diese Bilder. Ein Flammeninferno lässt den Himmel über Kiew aufleuchten. Am Boden sieht die Zerstörung dann so aus. Wohnhäuser, Bürogebäude, Schulen wurden getroffen. Es war eine schreckliche Nacht. So etwas hat es im ganzen Krieg noch nie gegeben. Auch das zentral gelegene ARD-Studio in der ukrainischen Hauptstadt wurde massiv beschädigt und in Teilen zerstört. Vermutlich durch eine Druckwelle wurden Fenster aus den Angeln gerissen, Wände sind eingestürzt. Zu diesem Zeitpunkt befand sich niemand im Studio. Trotzdem sind alle schockiert. Am Vormittag kann Korrespondentin Susanne Peterson sich vor Ort ein Bild machen.
4: Also hier ist unser Büro. Sind unsere Büros normalerweise. Man sieht, es ist eigentlich nicht mehr viel übrig. Alle Fenster sind hier in diesem Bereich rausgeflogen. Die Schreibtische sind zerstört. Wir kommen auch nicht mehr jetzt gerade an die Unterlagen und so weiter ran. Das ist schon eine ordentliche Zerstörung und insgesamt das Gebäude. Also es gibt auch oben lose Betonplatten, die drohen herabzustürzen.
3: Die Berichterstattung aus der Ukraine geht trotzdem weiter. Dafür bedankt sich über den Kurznachrichtendienst X heute auch Volodymyr Selenskyj bei der ARD und allen anderen deutschen Journalistinnen und Journalisten für ihre engagierte und faktenbasierte Berichterstattung. In den zerstörten Straßen Kiews macht sich der Präsident heute auch selbst ein Bild. Vor dem Großangriff hatte er schon gestern gewarnt. Es gab Geheimdienstinformationen, auch über den Einsatz der neuartigen russischen Hyperschallrakete Oreschnik, den Selenskyj heute bestätigt, Russland ebenso. Russland selbst bezeichnet seine Rakete als Wunderwaffe. Sie ist Teil der Propaganda, erklärt Professor Gerhard Mangott.
5: Diese Hyperschallrakete ist deswegen so gefährlich, weil sie angeblich durch westliche Luftabwehrsysteme nicht abgefangen werden kann und Russland damit natürlich den gesamten europäischen Raum bombardieren könnte. Es ist so, dass diese Rakete ja nicht nur in Russland, sondern auch in Weißrussland stationiert ist und daher ganz Europa in dem Radius dieser zerstörerischen Waffe liegt.
3: Zum dritten Mal hat Russland die zerstörerische Mittelstreckenrakete im Krieg gegen die Ukraine jetzt eingesetzt. Nicht direkt hier im Zentrum, sondern in einer Großstadt nahe Kiew. Russland wolle damit einschüchtern und eskalieren.
5: Ich denke, es ist ein Signal, dass Russland den Krieg brutalisieren und eskalieren könnte gegen die Zivilbevölkerung. Denn ansonsten hätte man diese Oreschnik-Rakete nicht auf einen Vorort von Kiew eingesetzt, sondern tatsächlich auf Kiew selbst. Es sollte Ukraine signalisieren, dass das passieren könnte, wenn sie ihre höchst erfolgreichen Angriffe auf russische Ölhäfen, Ölverladestationen und Ölraffinerien fortsetzt.
3: Für die Menschen in Kiew geht es schon jetzt.

0: Ist nicht schlimmer. Viele haben die Nacht in der Metro verbracht, wieder einmal. Und es wird wahrscheinlich nicht die letzte sein.
1: Und jetzt sind wir mit unserer Korrespondentin Susanne Petersohn verbunden, die wir gerade im Film zu den Bildern des zerstörten ARD-Studios schon gesehen haben.
2: Susanne, schockierende Erlebnisse begreift man ja oft erst richtig, wenn man es hat sacken lassen, wenn Zeit vergangen ist. Wenn du jetzt auf die vergangene Kriegsnacht zurückschaust, mit welchem Gefühl?
3: Das war extrem beängstigend. Also es war für mich auch außergewöhnlich. Also ich hatte eigentlich am späteren Abend entschieden, wir haben noch länger gearbeitet, noch für die Tagesthemen gearbeitet, dass ich in der Wohnung bleibe. Ich ziehe manchmal, wenn es wirklich schlimm ist, in ein Hotel um, weil da gibt es einen Bunker, den ich zu Hause nicht habe. Ich habe dort keinen Keller. Und dann gingen eben die ersten Explosionen um 1 Uhr nachts los. Und das war wirklich beängstigend und das Haus hat in der Form gewackelt, das habe ich so nicht erlebt und ich glaube, wir haben hier alle schon einiges erlebt. Ich habe dann entschieden, zwischen zwei Angriffswellen die Location zu wechseln, habe es aber nicht ganz geschafft, musste in eine U-Bahn rennen und habe halt auch sehr viele Menschen mitten in der Nacht durch Kiew rennen sehen, die mit Kissen unter den Armen oder so in die U-Bahn-Station gerannt sind und dann eben diese Erschütterung unten. Wir haben oben schon, während ich gerannt bin, diese nächsten Explosionen gehört, haben diese riesen Lichtblitze gesehen und eben auch gespürt im Körper, dass das alles sehr, sehr nah geschieht. Also auch unmittelbar in meiner Wohnung sieht man überall Zerstörung und dann heute Morgen eben der Schock, dass auch unser Studio so extrem betroffen ist.
1: Genau, wir haben die Bilder ja gerade gesehen. Es ist wirklich massiv, da ist viel Zerstörung. Wie könnt ihr denn jetzt weiterarbeiten?
3: Also im Studio können wir nicht weiterarbeiten. Wir haben heute Morgen ja noch, das haben wir gerade gesehen, ein paar Schalten machen können. Aber dann wurden wir eben auch gefordert, das Studio zu verlassen, weil eben nicht klar war, ob das Gebäude noch einstürzen könnte, ob es einsturzgefährdet ist, ob irgendwo Sprengsätze sind, die noch nicht detoniert sind, nicht explodiert sind. Das heißt, wir haben dann sehr, sehr schnell ein paar Sachen zusammengepackt, einen mobilen Schnitt zusammengepackt und sind in ein Hotelzimmer umgezogen. Und man muss auch sagen, da sind wir ja privilegiert. Millionen Menschen haben heute Nacht so eine schreckliche Nacht gehabt. Mich würde wundern, wenn überhaupt jemand geschlafen hat bei dieser Lautstärke, bei dieser Heftigkeit der Angriffswellen, die wieder und wieder kamen. Und ja, wir haben zumindest das Glück, dass wir uns leisten können, in ein Hotel zu gehen und von dort aus eben dann weiterzuarbeiten.
2: Und ganz wichtig, die Kollegen und Kolleginnen sind unversehrt. Aber es hat in dieser Nacht in der Stadt eben auch Tote und viele schwer Verletzte gegeben. Und eine Zerstörung, wie sie wohl noch keinem russischen Angriff bisher dort in Kiew war. Nach deinem Eindruck, wie sind die Menschen in Kiew heute damit fertig geworden?
3: Man sieht es halt eben überall. Also normalerweise, oder was heißt normalerweise, schon traurig, das so zu sagen, aber wenn sonst Angriffe sind, dann gehen wir eben zu den Einschlagsorten und dann ist das relativ lokal begrenzt. Also da sind auch ganze Stadtviertel betroffen, aber jetzt hat das eben jedes Stadtviertel in Kiew getroffen. Egal, wo wir lang gehen, sehen wir zerborstene Fenster, sehen wir diese Pressspanplatten, die dann vor die zerstörten Fenster genagelt werden. Die Ukrainer haben ja so eine Art Routine darin entwickelt, dass sehr schnell aufzuräumen. Aber heute war es eben auch so, dass zu unserem Studio lange Zeit keine Helfer kommen konnten, weil das eben nicht priorisiert wurde, weil es keine Verletzten oder Toten gegeben hat und man dann gar nicht wusste, wo dürfen wir uns bewegen oder nicht. Und man merkt es den Menschen an. Also es sieht hinter mir ein bisschen aus wie Alltag, aber es ist ein Kriegsalltag. Also man sieht die müden Gesichter, man sieht den Schock. Sehr, sehr viele Menschen, mit denen wir gesprochen haben, gesagt, wie eben die Frau im Beitrag auch, dass es für sie persönlich die schlimmste Angriffsnacht war in diesen 4 Jahren. Ein voller Angriffskrieg auf die gesamte Ukraine.
1: Susanne, von uns an dieser Stelle nur die besten Wünsche an die Kolleginnen und Kollegen, an dich natürlich und danke für deine Schilderung.
2: Ja, dieser schwere Angriff, von dem wir da gerade gehört haben, er bewegt auch viele hier bei uns im Westen. In Köln hatten Ukrainer und Ukrainerinnen heute ohnehin eine Demonstration angemeldet wegen des ukrainischen Vyshivanka-Festes.
1: Es wurde eine Demonstration für ihr Land.
2: Etwa 200 Menschen trugen diese riesige ukrainische Flagge durch die Kölner Innenstadt. Immer wieder die Sprechchöre, auch auf Deutsch. Ukraine ist Europa und danke Deutschland, danke Köln.
1: Das Vyshivanka-Fest ehrt die ukrainischen Traditionen. Jetzt in den Kriegszeiten erinnert es an die Einheit und Eigenständigkeit der Ukraine.
2: Ja, organisiert wurde diese Demo vom deutsch-ukrainischen Verein Blau-Gelbes Kreuz. So, und jetzt

0: gucken wir auf ein Flugzeug, das gestern abgestürzt ist. Und die Frage, warum ist das passiert? Ganz kurz nach dem Start, die Ermittlungen laufen.
1: Das Segelflugzeug, von dem wir seit heute wissen, es war ein Motorsegler, sollte gestern für den Segelflugverein Hünsborn im Kreis Olpe die Thermik für einen Segelflugwettbewerb testen.
0: Ja, aber als das Zugseil, mit dem ein anderer Flieger die Unglücksmaschine hochzog, ausgeklinkt wurde, stürzte der Motorsegler auf die nahegelegene Autobahn 45. Der Pilot kam ums Leben, ein Mitflieger wurde schwer verletzt.
1: Auf dem Flugplatz heute statt regen Flugbetrieb Trauer.
2: Auf dem Flugplatz ist kaum etwas los. Gestern standen über 50 Menschen auf dem Gelände des Segelvereins, die den Absturz anschauen mussten. Die Absturzursache wird noch ermittelt. Dem WDR-Reporter vor Ort fällt auf, dass die Bremsklappen, das sind die roten Flächen unter den Flügeln, ausgefahren sind. Wir fragen beim Luftfahrtexperten Heinrich Groß-Bongardt nach, ob so etwas eine Absturzursache sein könnte.
3: Es scheint tatsächlich so zu sein, dass die Bremsklappen zum Absturz beigetragen haben. Was ihr Ausfahren verursacht hat, ist nicht ganz klar. Es gibt die Möglichkeit eines technischen Fehlers, es gibt aber durchaus auch die Möglichkeit, dass sie herausgesogen wurden im Start, weil sie nicht ordentlich beim Abflug verriegelt waren.
2: Reporter Oliver Köhler hat gestern für den WDR vom Unfallort berichtet. Als er zur A45 kommt, ist er irritiert. Ihm fällt auf, dass sich Angehörige der Unfallopfer sowie Mitglieder des Luftsportvereins am Tatort aufhalten.
4: Ich war fest der Überzeugung, dieser Mann, der dort offensichtlich an der Unfallstelle so ein bisschen das Sagen hatte, ist ein Kripo-Beamter. Später habe ich dann festgestellt, nein, das ist kein Kripo-Beamter, sondern das ist offensichtlich ein Mitglied des Luftsportvereins, also des Vereins, zu dem dieses Flugzeug gehört, das dort abgestürzt ist.
2: Oliver Köhler beobachtet, wie Angehörige des Vereins das Flugzeugwrack bewegen, während die Unfallaufnahme von Polizei und der Bundesstelle für Flugunfalluntersuchung läuft. Untersuchungen, die für die Klärung der Absturzursache eine große Bedeutung haben.
3: Natürlich nimmt die Polizei zunächst mal bestimmte Dinge auf, aber dann kommen die Spezialisten, die Unfalluntersuchungsspezialisten der Flugfalluntersuchungsstelle in Braunschweig, der BFU, die gucken sich das ganz genau an, die sichern dann das Wrack unter Umständen, nehmen es mit, untersuchen es.
2: Nach Recherchen des WDRs stellt sich nun heraus, dass die Bundesstelle für Flugunfalluntersuchungen ein Mitglied des Flugsportvereins mit der Unterstützung der Ermittlungen beauftragt hat. Dieser brachte offenbar weitere Mitglieder mit zur Unfallstelle. Das heißt, Vereinsmitglieder untersuchten den Unfall ihres eigenen Flugzeugs. In einem Gespräch mit dem WDR räumt der Sprecher der Bundesstelle ein, dass es dabei Interessenkollisionen geben könnte.
1: Ob Sie es glauben oder nicht, das ist ein Bild von einem Fußballspiel. Finale, DFB-Pokal. Gestern Abend, der FC Bayern schlägt Titelverteidiger Stuttgart glatt mit 3:0. Alle Tore mal wieder Harry Kane. Tore, die man als Zuschauer allerdings nur mühsam erkennen konnte. Denn in der zweiten Halbzeit war der ganze Stadion-Innenraum von Rauchschwaden eingehüllt. Die Fans beider Mannschaften hatten massenhaft Pyrotechnik ins Stadion geschmuggelt und gleichzeitig gezündet. Dazu gab es derbe Sprechchöre gegen den Deutschen Fußballbund. Die Fans sind stinksauer auf den Verband.
5: Und zeigen es mit diesem riesigen roten Flammenmeer. Die Folge? Man sieht nichts mehr oder fast nichts. Anfang der zweiten Halbzeit. Die Bayern sind gerade mit 1:0 in Führung gegangen. Dann zünden Fans beider Lager wohl in Absprache diese Pyrotechnik ohne Ende. Das Resultat ist eine dicke Nebelsuppe. Der Schiedsrichter muss das Spiel für 5 Minuten unterbrechen. Viele Zuschauer, vor allem vom Fernseher, hätten sonst nichts mehr vom Kick mitbekommen. Bayerns Ehrenpräsident Uli Hoeneß schäumt. Was die Zuschauer auf beiden Seiten heute aufgeführt haben, ist eine Unverschämtheit. Die haben das Spiel total zerstört. Die Vereine, der DFB und die Politik müssen hart durchgreifen, damit solche Unverschämtheiten nicht mehr passieren. Auch mit Bannern brachten die Fans von Stuttgart und Bayern ihren Ärger über den DFB zum Ausdruck. Sie ärgern sich vor allem über die aus ihrer Sicht zu hohen Eintrittspreise. Zudem sehen viele von ihnen die Rechtsprechung des Verbands bei Fanvergehen als unverhältnismäßig an. Nach der Pyro-Eskalation von Berlin ermittelt jetzt der DFB-Kontrollausschuss. Es drohen harte Strafen für beide.

0: der Vereine.
1: Es ist ein Pfingstsonntag wie aus dem Bilderbuch. Temperaturen bis zu 30 Grad, fast überall Sonne und, gehört auch dazu, volle Straßen.
2: Ja, gefühlt hat sich halb NRW sowieso ins Auto gesetzt. Die A61 war phasenweise komplett dicht und die führt uns richtig in die Niederlande.
1: Zum Beispiel nach Renesse. Das ist eigentlich ein Dorf mit 1500 Einwohnern. Aber die Lage direkt an der holländischen Nordseeküste macht es zu einem der beliebtesten Reiseziele für Menschen aus NRW.
2: Jedes Jahr machen über 3 Millionen Deutsche Urlaub in den Niederlanden. Viele, die aus dem Rheinland oder Ruhrgebiet nur 3 Stunden bis Renesse fahren müssen, die kommen schon seit ihrer Kindheit hierhin.
1: Ja, und mindestens, ich zum Beispiel. Ja, du auch. Und mindestens einen, der heute hingefahren ist, den kennen wir zwei.
2: Jo, unser Kollege Pierre Dickmanns ist den ganzen Tag schon für uns in Renesse unterwegs. Pierre, konnte man da heute eine entspannte Strandstimmung genießen oder ist es dafür schon fast ein bisschen zu voll?
3: Also ich glaube, am Ende hat immerhin jeder sein Plätzchen gefunden am Strand, aber es stimmt schon so, gerade ab die Mittagszeit, da wurde es richtig, richtig voll. Also ich glaube, ich habe ab 14 Uhr keinen Funken Niederländisch mehr gehört und wir standen so ungefähr an der Stelle, wo man durch die Dünen hochgeht und dann zum Strand runter. Ja, und da kamen alle 20 Sekunden Leute vorbei und haben gesagt, ach, der WDR ist auch da. Also auf jeden Fall das Ganze fest in deutscher Hand. Was mir aber auch aufgefallen ist, ist, dass als ich gesagt habe, ich fahre für die Arbeit nach Renesse, da hieß es, oh ja, da haben wir früher günstig Party gemacht. Und das Bild habe ich hier heute so nicht gesehen, sondern es war echt super durchmischt. Viele Familien mit Kindern, viele Leute, die auch mal, sage ich mal, ein bisschen älter, aber mit dem E-Bike hier durch die Dünen fahren wollen. Also das war wirklich ganz bunt durchmischt. Und ich glaube, das liegt vielleicht daran, dass die Zeit mit günstig Party machen hier durchaus vorbei sein könnten. Denn Hotelpreise um die 500 Euro. Wir haben fürs Parkticket am Strand 20 Euro gezahlt, also wirklich teuer. Und warum die Leute aber trotzdem nach hier kommen, deswegen haben wir uns heute einmal das Mikro geschnappt, sind zum Strand gegangen und haben nachgefragt.
4: Man merkt das halt überall, wo man essen geht, im Bungalowpark. Der Bungalow, der kostet stetig mehr jedes Jahr.
5: Man hat natürlich schon mal geguckt, spontan über Pfingsten noch, wie sieht es denn aus. Aber alles das, was noch über ist, ist natürlich exorbitant vom Preis ja dann auch. Ne? Und so haben wir gesagt, komm, dann fahren wir am Ende einfach mal so einen Tag hier hin, machen uns einen schönen Tag. Und dann kommt es jetzt auch nicht auf das Fischbrötchen an, ob das jetzt 6 Euro kostet oder 5,80.
6: Die Küste war immer schon teuer, weil man eben von der Saison lebt. Aber in den letzten beiden Jahren ist es meiner Meinung nach extrem angestiegen.
3: Ja, jetzt haben wir kurz vor 19 Uhr und man sieht hinter mir, es kommen jetzt doch ganz schön viele Leute auch vom Strand in die Stadt und die sind halt, wie gesagt, trotzdem bereit, diese Preise zu zahlen. Und ich habe so das Gefühl, die Leute machen das, um ein bisschen bewusster wahrzunehmen und freuen sich trotzdem. Und ich würde sagen, ich habe jetzt heute so viel über Fritten erzählt, dass es allerhöchste Zeit wird, dass das Team und ich uns auch eine Fritte holen. Und ich kann nicht viel Niederländisch, aber das kriege ich noch hin. Dankjewel und tot ziens.
1: Oh Mann, ey, dann guten Appetit und genießt den Feierabend. Wir haben gehört, teurer Spaß, aber für die meisten dann doch Spaß. Pierre Dickmanns aus Renesse am Pfingstsonntag.
2: Pommes Spezial, sage ich nur. Die einen zieht es zu den Nachbarn an den Strand, die anderen holen die Heringe aus dem Keller. Das Pfingstwochenende ist traditionell auch Camping- und Zeltlager-Hochzeit.
1: Von Urlauber bis Pfadfinder ist alles dabei. Viele sind unterwegs mit Zelt und Schlafsack. Und mittendrin ist unsere Kollegin Anna Deschke. Die hat sich heute erst auf einem riesigen Zeltlager der Jugend vom Deutschen Roten Kreuz umgeguckt und ist jetzt auf einem Campingplatz in Schleiden. Anna, außer Bock auf Zelten, was haben alle Menschen gemeinsam, die du heute getroffen hast?
7: Wahrscheinlich ein Sonnenbrand. Nein, also vor allen Dingen gute Laune. Also das ist tatsächlich hier, alle genießen einfach dieses wunderschöne Wetter. Die Camper hier auf dem kleinen Campingplatz, die haben den Tag auch größtenteils im Freibad direkt um die Ecke verbracht. Das ist aber jetzt seit 19 Uhr auch geschlossen. Und ein paar Kilometer weiter, ich habe es gerade schon gesagt, da findet das große Pfingstzeltlager der DRK-Jugend statt. Und da war Schwimmen, glaube ich, auch ganz hoch im Kurs. Aber das absolute Highlight für die Kinder da ist eine unendliche Eistruhe.
8: Gestern habe ich 7 Eis gegessen und deswegen müssen wir heute jedes Mal Obst essen, damit wir ein Eis dürfen.
9: Wir haben ganz viel gelacht, wir haben Werwolf gespielt zum Beispiel abends, wir haben Geburtstag gefeiert von einer unserer Kreisleitungen. Wir waren vorhin schwimmen und wir haben ganz, ganz viel Eis gegessen.
7: Insgesamt sind über 300 Kinder und Jugendliche in diesem Zeltlager, das mitten im Naturpark Eifel liegt. Und obwohl es so heiß war, wurde auch heute getanzt. Also gute Laune, die lassen sie sich nicht nehmen. Und ansonsten genießen die einfach ihren Zeltalltag.

0: Ach.
1: Ihr wart am See schwimmen, habe ich gehört, ne?
0: Ja.
1: Es ist heiß, man muss sich nicht mehr konzentrieren können. Mario, du machst die Pizza schön fertig und die werden wir dann hier gleich genießen. Also Pommes in Holland, Pizza hier bei uns.
2: Und auch noch 7 Eis. Hui.
3: Willst du mal in Ruhe campen kommen, WDR-Reporter, und halten mir noch ein Mikro unter die Nase? Dankeschön. Anna, in die Eifel.
2: So, der Buckelwal, da ist er wieder, vor der dänischen Küste. Von manchen Timmy oder auch Hope genannt, ist trotz einer millionenschweren Befreiungsaktion längst tot. Das ist bekannt, aber das führt offenbar nicht dazu, dass jetzt Ruhe einkehrt. Im Gegenteil.
3: Weil der Walkadaver, wir sehen das hier, sich durch Fäulnisgase in seinem Innern immer weiter aufbläht, lockt auch der tote Wal wieder Schaulustige und Medien an.
4: Wird der Wal explodieren und wenn ja, wann? Seit 10 Tagen liegt er vor der dänischen Insel Anholt und bläht sich auf.
5: Wale sind sozusagen hermetisch abgeriegelt nach innen durch diese Fettschicht. Und die gasen dann von innen auf, die Organe zersetzen sich. Und es ist so, dass Wale explodieren, außer es ist ein Loch drin. Und die Möwen haben sich da über die letzten Tage schon sehr, sehr weit reingepickt sozusagen. Und der Wal hat ein großes Loch. Deswegen kann ich mir vorstellen, dass diese Explosionsgefahr zumindest gemindert ist.
4: Thilo Mark war einer der Meeresbiologen, die den Wal untersuchten. Am 3. März wurde er zum ersten Mal in der Bucht vor Wismar gesichtet. Er sei zu krank für eine Rettung, so die Experten. Man müsse ihn in Ruhe sterben lassen. Doch es kam anders. Eine Rettungsaktion kostete Millionen, brachte den Wal namens Timmy hinaus in die offene See. Doch wenige Tage später verstarb er. Viel Geld und Energie für nichts, bedauern Tierschützer.
5: Weil seitdem der Wal das erste Mal in Deutschland gesichtet ist, seit dem 3. März, sind weltweit Zehntausende von Walen in den Netzen der Fischerei erstickt. Im norwegischen Walfang sind fast 100 Tiere mittlerweile willentlich geschossen worden von Menschen. Und all das, während sich die deutsche Öffentlichkeit auf das Einzelschicksal eines todkranken Wals konzentriert hat. Und ich hoffe sehr, dass diese Energie, dieses Geld tatsächlich in echten Meeresschutz gesteckt wird künftig.
4: Und selbst der tote Wal bleibt eine Touristenattraktion. Ein Mann kletterte sogar auf das Tier, um ein Foto zu machen. In Dänemark gilt, bei gestrandeten Walen nicht einzugreifen, egal ob tot oder lebendig. Sollte der Wal nicht platzen, könnte eine Obduktion die genaue Todesursache aufklären.
2: Ich vermute, diese Geschichte wird uns noch eine Weile begleiten. So, eine ganze Stadt, eine riesige Party. Das Rheinufer voll, bunte Kostüme überall, Musik und dazu auch noch dieses geniale Sommerwetter. Viel mehr, kann man sagen, geht nicht beim Japan-Tag in Düsseldorf.
3: Der war ja gestern. Das Spektakel zog sich bis in die Nacht. Und da gab es dann das große Finale am Himmel.
4: Uhr. Der große Feuerzauber am Düsseldorfer Nachthimmel geht los. Darauf haben über 500.000 Menschen am Rhein den ganzen Tag lang gewartet. Besucher aus ganz NRW und ganz Deutschland.
6: Ja, das ist schön einfach. Also Feuerwerk. Also ich war noch nie auf dem Japan-Tag, das ist jetzt mein erstes Mal. Und ich habe auf Videos gesehen, dass es sehr schön sein soll und einfach gerne schöne Bilder machen, schöne Erinnerungen, genau.
7: Also ich komme ursprünglich aus Bayern und ich bin das allererste Mal auf dem Japan-Tag und deswegen dachte ich mir, ja komm, ich schaue mir das mal an.
8: Alle fiebern da mit, dann hört man zusammen dieses U und das A gleichzeitig, das macht dann richtig Spaß.
4: What a wonderful world. Ein Feuerwerk voller Lebensfreude heißt die Pyro-Show des Feuerwerkmeisters, der wieder extra aus Japan eingeflogen wurde. Diese minutiös geplanten Spezialeffekte sind in Europa eine Seltenheit.
9: Unglaublich schön. Ich freue mich jedes Mal darauf. Also ich glaube, es ist jetzt dieses Jahr das 4. Mal, dass ich hier bin. Und das Ende immer ein Highlight.
10: Hier ist unser Stammplatz schon auf der Wiese. Und wir sind echt begeistert, dass man das hier einfach jedes Jahr beobachten kann.
4: Mit japanischer Pünktlichkeit ging das Spektakel nach genau 25 Minuten mit einem furiosen Goldregen zu Ende.
3: Alles auch live gestern Abend zu sehen im WDR-Fernsehen. Und wir bleiben im Party-Modus. Das Pfingst-Open-Air-Festival in Essen, das ist ein Klassiker, gibt es schon seit 1980. Mal in der Sonne wie dieses Jahr, mal auch bei strömendem Regen.

0: Ich war schon da, später waren meine Kinder da. Ob deren Kinder allerdings auch noch hingehen werden, fraglich.
1: Ja, denn den Festivalveranstaltern wachsen die Kosten über den Kopf. Viele Ausrichter im Westen haben ihre Festivals deshalb dieses Jahr sogar absagen müssen.
0: Und auch in Essen würde es wohl nicht mehr gehen ohne die vielen Ehrenamtler und Idealisten, die dieses Stück Jugendkultur am Leben halten.
2: Hallo Essen! Habt ihr Energie mitgebracht heute?
3: So klingt Lebensfreude pur. Ein Tag voller Musik, Freiheit und Tradition. Und das schon zum 41. Mal. Rund 12.000 Menschen feiern hier heute sich und das Leben.
4: Ja, super, so Veranstaltungen bei so einem Wetter draußen. Viele Leute, unterschiedliche Leute kommen zusammen, zum Sonst. Und macht sehr viel Spaß.
5: Sind auch Künstler dabei, für die wir uns interessieren und einfach eine gute Zeit haben bei dem schönen Wetter.
6: Die Leute, ich finde, das ist die Entspanntheit. Ja, finde ich einfach sehr schön, dass da quasi jeder mit jedem ganz lieb umgeht.
7: Ihr bereitet den Changeover vor für gleich.
3: Maximilian Janetzki veranstaltet das Festival zusammen mit der Stadt Essen, die es finanziert. Viele Monate der Vorbereitung liegen hinter ihm, vor allem Monate der Kostenkalkulation.
7: Es wird alles teurer. Ja, es wird die Veranstaltungstechnik teurer, das Sicherheitspersonal wird teurer. Und da muss man natürlich irgendwie gucken, wie kriegt man das noch hin, über Getränkeeinnahmen sowas auch zu finanzieren.
3: Mit 400 Festivals im Jahr finden in NRW deutschlandweit die meisten statt. Tatsächlich werden nur 43% von ihnen öffentlich gefördert. Die meisten Festivals in NRW liegen bei einem Umsatz von unter 200.000 Euro. Till Skorupa vom Musikverband Popboard NRW erklärt, warum immer wieder Festivals von der Bildfläche verschwinden.
8: Es gibt Schwierigkeiten mit der Planungssicherheit. Förderung von Festivals sind oft auf ein Jahr begrenzt. Förderzusagen kommt zu spät. Man kann gar nicht wirklich vorausschauend damit planen. Es ist mit einem sehr hohen bürokratischen Aufwand in der Abwicklung dieser Gelder verbunden. Und das führt auch zu einer Situation, wo viele Festivals sagen, das kann und will ich gar nicht.
3: Allein in den vergangenen 2 Jahren verschwanden in NRW namhafte Festivals wie das Waldfrieden Wonderland in Stemwede, das Panama Open Air in Bonn, Olgas Rock in Oberhausen, das Feuertal-Festival in Wuppertal und das Juwi-Fest in Münster, nur um ein paar zu nennen. Aber wie lange kann sich die Tradition hier in Essen noch halten? 350.000 Euro kostet die Stadt das Spektakel. Für die kommenden Jahre ist dieses Budget eingefroren.
9: Wir können jetzt ja keine Ewigkeitsgarantie aussprechen. Aber für die nächsten 3 Jahre, glaube ich, wollen wir das auf jeden Fall auch in der Form umsetzen.
3: Denn Momente wie diese, für viele hier sind sie unersetzlich und unbezahlbar.
10: Und warum? Was ist das Schöne?
11: Ja, ich glaube, warum das hier so beliebt ist, weil es kostenlos ist. Man kann hier einfach so rein, es ist meistens alles so teuer geworden.
12: Handgemachte Kunst, live erlebt, ist toll.
13: Hier ist noch schön Musik und nette Freunde, alle dabei. Wir sind alle zusammengekommen. Perfekt.
3: Sie alle hoffen, dass der Beat in NRW nicht stillsteht. Denn ein Sommer ohne Festivals wäre ein verdammt leiser Sommer.
2: Hallo Essen!
1: Also allen NRW-Festivals nur das Beste für die Zukunft. Und hier geht's jetzt für uns ein bisschen in die Vergangenheit mit einer kleinen Fantasiereise für alle Mittelalter-Fans. Stellen Sie sich vor, Sie könnten einmal reinschnuppern in die Welt der Ritter und der Burgdamen, Handwerker, Gaukler, Minnesänger, das volle Programm. Das geht an diesem Wochenende und zwar an einem Ort in NRW, der sich anfühlt wie so eine kleine ritterliche Zeitkapsel.
14: Und dieser Ort ist die Burg Satzwey in Mechernich, eine der am besten erhaltenen Wasserburgen im Rheinland. Ihre Ursprünge sollen bis ins 12. Jahrhundert zurückreichen. Hier Ritterkämpfe zu erleben oder den mittelalterlich gekleideten Männern und Frauen direkt über den Weg zu laufen, ohne zu wissen, was die so tun? Fühlt sich für viele Besucher heute offenbar tatsächlich wie eine kleine Zeitreise an.
15: Ich finde das hier echt einfach genial. Es ist einfach dieses Gefühl von den Leuten, die hier sind, die Ritter.
16: Wie es früher auch so war und so, das finde ich immer sehr, sehr interessant.
15: Wie das hier aufgebaut ist, wie die Leute rumlaufen, ist voll mein Ding. Ich liebe das.
14: Erleben können die Besucher auch Matthijn bei der Arbeit. Der Niederländer ist tatsächlich Schmied und er wird hier auch tatsächlich gebraucht. Ob für die Reparatur eines Holzklocks oder eines Teils einer Ritterrüstung. Der Schmied ist und war offenbar schon immer ein Gefährder.

0: gefragter Mann.
1: Der Schmied ist der König aller Handwerker. In dem frühen Mittelalter, weiß ich, da gab es eigentlich eine Gesellschaft mit drei Schichten. Und zwischen die Schicht von Adel und freien Männern, da war eine ganz dünne Schicht und das war der Schmied. Der musste nicht unbedingt in den Krieg ziehen und er hatte auch nicht die gleichen Verpflichtungen wie jeder einzelne Bauer, weil er zu wichtig war, um die ganze Gesellschaft am Laufen zu halten.
0: Schmied Martin und alle anderen sind perfekt in ihren Rollen und so hört sich das an.
2: Guten Morgen, Schmiede! Guten Morgen, Wagenschwenker!
0: Was hier sofort spürbar ist, ist die große Liebe der rund 800 Aktiven. Ob sie nun als Burgfräulein, Knappe, Ritter oder auch Gefangener unterwegs sind, zu ihrer Reise zurück in die Vergangenheit.
3: Sie spielen das trotzdem gerne, auch wenn das jetzt hier Ihre Rolle ist?
4: Ja, auf jeden Fall.
3: Warum?
4: Es macht super viel Spaß. Also insgesamt einfach die Menschen und... so ein bisschen unangenehm, aber auch für die Show. Man will den Leuten ja auch so ein bisschen was bieten.
3: Ich werde nie vergessen, das erste Mal, wie ich diese Burg betreten habe, wie ich durch das Burgtor gegangen bin. Und da war direkt dieses Angekommen, Zuhause sein.
0: Viele Kleider, die hier getragen werden, haben historische Vorbilder, sind zum Beispiel Kopien von Gemälden in Museen und sind in Handarbeit gefertigt, auch bei den Männern. Mancher hat dadurch besondere Fähigkeiten erlernt.
5: Nähen, generell die historische Recherche, Lederarbeiten, Metallarbeiten, wenn sie es dann ganz extrem treiben wollen, färben, je nachdem, Kochen kommt zum Teil noch mit dazu.
0: Der Höhepunkt der Ritterspiele sind die aufwendig choreografierten Shows, in denen professionelle Stuntreiter den Zuschauern dann noch etwas mehr das Gefühl geben, in die Vergangenheit zu reisen. Der Eintritt kostet ohne die Show für eine Familie mit 2 Kindern bis 12 Jahre 55 Euro. Ist die Show dabei, kostet es 131 Euro.
6: Nicht billig, aber die Kinder werden noch lange davon reden. Dass Menschen in Deutschland den christlichen Kirchen in Scharen davonlaufen, davon haben wir hier mehr als einmal berichtet.
7: Heute, wo die Christen ihr Pfingstfest feiern, wollen wir mal auf diejenigen schauen, die nicht rausgehen, sondern wieder reinkommen. Sind vielleicht wenige, aber es gibt sie tatsächlich.
6: Menschen wie Saskia Semrau aus Neuss. Die hat sich mit 47 Jahren entschieden, ich werde Katholikin.
8: In dem Moment ist mir der Glaube tatsächlich vom Kopf ins Herz gerutscht. Ich bin Saskia Semrau, ich bin 47 Jahre alt, ich habe 3 Kinder, wir wohnen in Neuss zusammen mit meinem Mann und ich bin dieses Jahr ganz frisch gläubig geworden und bin jetzt seit Ostern katholisch. Also ich bin protestantisch getauft. Und bin ganz ungläubig aufgewachsen eigentlich und habe mich mit dem Thema gar nicht groß befasst. Fand es immer so ein bisschen lustig, merkwürdig, die Gläubigen. Und eigentlich das erste Mal, dass ich wirklich dachte, Mensch, vielleicht gibt es da doch einen Gott, war, als meine Tochter zur Welt kam. Das ist so ein Wunder, dass man plötzlich diesen perfekten kleinen Menschen in der Hand hält. Das kann man ja gar nicht anders erklären. Und dann kamen auch die Kinder in den katholischen Kindergarten. Mein Mann war das auch irgendwie wichtig. Und ich dachte auch, naja Gott, dann machen wir es katholisch. Und dann bin ich aber erst regelmäßig eben in die Kirche gegangen mit der Kommunionsvorbereitung meiner ersten Tochter, dann meiner zweiten und dann meinem Sohn. Und habe das eigentlich irgendwie schätzen gelernt und dachte, ich gehe eigentlich ganz gerne in die Kirche. Ich finde das irgendwie schön, ich fühle mich danach ganz gut. Aber war immer so zwischen allen Stühlen. Und habe mir dann doch ein Herz gefasst und unseren Pfarrer angesprochen. Und dann hat er gesagt, ach und übrigens in 3 Tagen fängt ein neuer Kurs an. Der richtet sich extra an Menschen, die skeptisch sind, die eigentlich nicht glauben. Und dann habe ich überhaupt erst angefangen, auch ein bisschen mal das nachzulesen in der Bibel. Und dachte auch so, ja doch, also tatsächlich kann ich rational da einen Zugang finden. Und dann gab es einen besonderen Tag. Dann sind wir später abends bei uns in die Kirche gegangen und hatten auch diese Möglichkeit, dass 2 Leute für uns beten. Und in dem Moment fingen die an zu beten und die Tränen schossen aus mir heraus. Es war völlig überwältigend und wirklich, ich sage immer, positiv erschütternd. Dann konnte ich wirklich sehr, sehr glücklich zur Firmung gehen in der Osternacht.
9: Sie hat irgendwie in letzter Zeit mehr gestrahlt.

0: generell etwas lockerer und positiver und regt sich nicht so schnell über Kleinigkeiten auf.
1: Es war jetzt nicht, dass irgendein Leidensdruck da war, aber ich merke, dass ich oft so durch mein Leben gestolpert bin und so ein bisschen unfokussiert irgendwie dem Alltag hinterher gehechtet bin. Und da habe ich jetzt wirklich den Eindruck, dass ich mich besser fokussiere, dass ich mehr denke, wo willst du eigentlich hin? Grundsätzlich bin ich ein bisschen netter, ich glaube. Und das ändert irgendwie alles.
2: So Martin, was ist das Größte, was du jemals gewonnen hast?
3: Ich mache ja da nie mit. Wenn ich im Lotto gewonnen hätte, läge ich jetzt vielleicht stattdessen am Pool. Nee, ich war mal im Spielcasino in Aachen und da habe ich beim Roulette 12 Mark gewonnen. Mark.
2: Ich kann mithalten, bei mir war es ein CD-Player, ich glaube, bei einem Gewinnspiel in der Bravo damals. Bei anderen läuft es ein bisschen besser als, ja, noch besser als bei uns. Bei Miriam Wiskemann aus Düsseldorf zum Beispiel, die hat jetzt nämlich eine ganze Insel gewonnen. Hier
3: und
2: sehen wir sie.
3: Wie schön ist es da. Vor der schwedischen Küste liegt die und ist recht karg. Auf 180 Metern Länge und 50 Metern Breite wohnen nur so ein paar Kormorane. Aber für ein Jahr gehört dieser steinige Fleck im Meer jetzt eben der 27-jährigen Studentin.
4: Ich freue mich auf jeden Fall extrem darauf, dass es so irgendwie ein bisschen ein Rückzugsort sein kann oder dass ich irgendwie immer das Gefühl habe, wenn ich so aus der Stadt dann in der Natur bin oder in irgendeinem ruhigeren Ort, vor allem in Schweden, dass ich dann so richtig abschalten kann und irgendwie so den ganzen Alltag-Uni-Stress irgendwie hinter mir lassen kann. Und ich einfach nur ganz viel in der Natur bin und beobachte und zeichne und irgendwie schreibe. Und darauf freue ich mich immer total, weil mich das so runterfährt.
2: Ja, das Ganze ist Teil eines Wettbewerbs, den die schwedische Tourismusagentur ausgerufen hat. Neben Miriam haben noch 4 weitere Bewerberinnen und Bewerber gewonnen und dürfen jetzt auf ihre Insel reisen.
3: Da hätte ich mal mitmachen sollen. Zu spät. Für uns geht's jetzt in unseren Nachrichtenüberblick. Was war sonst noch los heute im Land? Kompakt.
5: Ein Brand in einer Seniorenwohnanlage in Essen-Bocholt hat die Feuerwehr bis in die vergangene Nacht beschäftigt. Das Feuer war gestern am frühen Abend ausgebrochen, warum ist noch unklar. 5 Menschen wurden verletzt. Die Flammen hatten sich von einer Wohnung aus auf den Dachstuhl ausgebreitet. Das Haus ist nicht mehr bewohnbar, die rund 20 Bewohner wurden woanders untergebracht. Die Staatsanwaltschaft Münster ermittelt gegen einen Fußball-Jugendtrainer des FC Schalke 04. Er soll einem 12-Jährigen sexuelle Gewalt angetan haben. Der Beschuldigte war als Co-Trainer tätig. Die mutmaßliche Tat soll sich bei einem Einzeltraining außerhalb des Vereinsgeländes ereignet haben. Die Polizei hat beim Beschuldigten zahlreiche Datenträger gesichert. Ob es weitere Geschädigte gibt, ist noch unklar. Der Trainer wurde vom Verein freigestellt.
3: Wieder mal Schüsse in der US-Hauptstadt Washington. Nach Angaben des US-Secret Service soll ein Mann auf Sicherheitsbeamte an einem Kontrollpunkt des Weißen Hauses geschossen haben. Die Beamten erwiderten das Feuer. Der Verdächtige starb später in einem Krankenhaus an seinen Schussverletzungen. Bei dem Schusswechsel wurde auch ein Passant verletzt. Nach US-Medienberichten soll es sich bei dem Schützen um einen 21-Jährigen aus dem US-Bundesstaat Maryland handeln, der in der Vergangenheit mehrfach mit psychischen Problemen aufgefallen war. Mehr Nachrichten.
5: In Essen-Krai ist eine 17-jährige Fußgängerin bei einem Verkehrsunfall tödlich verletzt worden. Die Jugendliche wollte gestern Abend zwischen 2 parkenden Autos eine Straße überqueren. Dabei wurde sie von einem Wagen erfasst und auf die Gegenfahrbahn geschleudert. Dort erfasste sie ein weiteres Auto. Nach Angaben der Polizei starb die 17-Jährige noch am Unfallort. Zeugen mussten von Notfallseelsorgern betreut werden. Nach 21 Stunden konnten Einsatzkräfte heute einen umgekippten Gefahrgut-Transporter bei Gladbeck bergen. Der Laster war gestern auf der B224 aus noch ungeklärter Ursache gegen einen Baum geprallt und war umgekippt. Der Fahrer aus Kamp-Lindfort wurde schwer verletzt ins Krankenhaus gebracht. Der Anhänger hatte etwa 25.000 Liter Acrylsäure geladen. Er wurde durch den Unfall nicht beschädigt. Für die Bergung wurde ein Spezialkran eingesetzt. In Aachen ist der Chio zu Ende gegangen. Insgesamt kamen 100.000 Zuschauer in die Sörs. Zum Abschluss des Reitturniers gab es den traditionellen Abschied der Nationen. Das Turnier dauerte in diesem Jahr nur 2,5 Tage. Grund: schon im August sind die Pferde zur Weltmeisterschaft zurück in der Sörs. Dabei sein wird auch der Sieger des Großen Preises von Aachen heute, der Deutsche Richard Vogel auf United Touch S.
2: Den war bestimmt auch gut warm da, wie uns allen, Carsten Schwanke. Und ich glaube, soweit ich das noch im Kopf habe, müssten wir auch morgen noch für Abkühlung sorgen, oder?
6: Auf jeden Fall. Und es wird morgen, also am Pfingstmontag, aber auch übermorgen am Dienstag noch mal richtig hochsommerlich. Der Dienstag wird der heißeste Tag. Und dann kommt die Abkühlung auch aus der Atmosphäre, denn dann werden die Temperaturen ein bisschen zurückgehen. Schauen wir uns das Ganze zunächst mal an mit Hilfe unseres heutigen Satellitenfilms. Das einzige Nennenswerte, was wir hier sehen, blau eingefärbt, dünne Schleierwolken, die von Norden zu uns reinzogen. Wir sehen aber auch, das ist der Stand 19 Uhr, in der letzten Stunde ist das meiste schon nach Süden weggezogen. Und dahinter folgt dann noch wolkenlosere Luft. Das heißt, schon ganz klar zu sehen, heute Nacht gibt es meistens einen sternklaren Himmel. Kurz zu den Temperaturen des heutigen Tages. Es gab doch interessante Unterschiede. Ganz im Osten und Nordosten knapp unter 25 Grad, wie in Lüchte-Pahn-Bruch 23 Grad. In Windeck-Roßbach hingegen 29 Grad. Auch in der Kölner Bucht gab es meistens 28 bis 29 Grad. Das Hochdruckgebiet, das uns dieses Wetter beschert, wir können es hier praktisch sehr gut erkennen. Es liegt über weiten Teilen Europas, lenkt die ganzen Regenwolken vom Atlantik direkt Richtung Skandinavien. Die kommen nicht zu uns voran. Bei uns bleibt es also auch in den nächsten Tagen sehr sonnig und trocken. Und die einzige Änderung, die sehen wir hier auf den letzten Bildern, das ist Mittwoch 14 Uhr, da kommt aus Skandinavien nicht mehr ganz so warme Luft nach Deutschland heran. Vor allem in Richtung Osthälfte Deutschlands, aber auch bei uns werden am Mittwoch und Donnerstag für 2 Tage die Temperaturen vorübergehend nicht mehr auf dem ganz hohen Niveau zu finden sein. Wir sehen es auf dem Trend sehr schön. Das ist der Trend für Düsseldorf. Also wir sehen auf der einen Seite der heißeste Tag. Das wird der Dienstag, 32, 33 Grad sind da durchaus möglich. Dann kommt die etwas kühlere Luft von Skandinavien. Temperaturen eher so im Bereich 24 bis 26 Grad am Mittwoch und Donnerstag. Dann kommt noch einmal die Wärme zurück. Und sie hält zumindest die sommerliche Wärme bis zum Wochenende. Danach in der übernächsten Woche könnte es dann aber doch noch mal wieder frischer und wechselhafter werden. Aber erstmal beschäftigen wir uns mit diesem Hochdruckwetter der gesamten kommenden Woche. Was ich schon gesagt habe, heute Nacht keine Schleierwolken mehr. Der Himmel wird meistens sternklar sein. Die Temperaturen liegen morgen früh am Ende der Nacht bei Werten zwischen 8 und 15 Grad. Und dann geht's los mit Sonnenschein für den Pfingstmontag. Und zwar von Beginn an bei einem wolkenlosen blauen Himmel. Keine Schleierwolken. Und auch morgen Nachmittag geht es für die meisten Menschen total sonnig weiter. Einzig über den Bergen, da könnte es klitzekleine Quellwolken geben. Das war's auch schon. Zumindest vom Wetter her. Die Temperaturen morgen, es wird 1-2 Grad wärmer als heute. Und das heißt, wir erwarten Höchstwerte zwischen 27 und 30 Grad. Köln und Bonn können sogar bis zu 31 Grad bekommen. Selbst auf dem kahlen Asten sind sommerliche 25 Grad möglich. Der Wind weht meistens mit Stärke 2 aus nordöstlichen Richtungen. Viel Sonnenschein auch übermorgen am Dienstag und das dann bei bis zu 33 Grad. Der Mittwoch bleibt sonnig, aber eben mit angenehmen erfrischenden Temperaturen 22 bis dann maximal noch 26 Grad.
3: Gestern habe ich gesagt 10 von 10, heute ziehe ich einfallsloserweise 12. Die gleiche Note nochmal. Ja, das geht ja nicht.
2: 12 von 10, doch, das machen wir.
3: Wir sind, wie du siehst, hochzufrieden. Dankeschön, Carsten.
2: Hier geht es jetzt weiter mit den Lokalzeitgeschichten und Marc Schulte. Und wir wünschen uns einen schönen Abend.
3: Machen Sie noch was aus dem warmen 10 von 10 Abend.
2: Unbedingt, 12 von 10.
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17: 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Wohnungen über Airbnb und Booking vermieten ist ein Riesengeschäft, aber nicht immer legal.
18: Derzeit ist es einfach faktisch so, dass

0: wir sehen, dass ein Großteil des Angebots auf dem Markt einfach faktisch illegal ist.
1: Ein Haus in Düsseldorf. Zugang nur mit PIN-Code.
2: Sieht so ein bisschen aus wie ein Hotelzimmer, also nicht wie ein Privatzimmer, wie man sich so Airbnb klassischerweise vorstellt.
1: Aber wird diese Wohnung legal vermietet? Wir werden nachhaken.
3: Also gut, Sie werfen mich jetzt hier raus?
4: Ich rufe jetzt erst den Eigentümer und dann die Polizei und die Polizei kümmert sich dann.
1: Portale wie Airbnb und Booking.com stehen immer wieder in der Kritik. Ihnen wird vorgeworfen, sie erhöhen den Druck auf den Wohnungsmarkt.
5: Wir haben ein Riesenproblem mit Wohnungen in Großstädten in Deutschland. Es fehlen quasi überall Wohnungen. Die Mietpreise haben sich zum Teil verdoppelt in den großen Städten in den letzten 10 Jahren. Und dass dann auch noch viele Wohnungen, oft mehrere Tausend in einer Stadt, als Airbnb-Wohnungen vermietet werden, verschärft das Problem auf jeden Fall.
1: Deswegen gilt ab heute eine neue EU-Regel. Jede Ferienwohnung muss nun registriert werden und erhält dann eine Nummer. Dringend nötig, meint Simon Reintjes, der Ferienwohnungenvermieter, berät.
0: Menschen haben sich aber gedacht, Mensch, ich habe hier eine schöne Wohnung in einer tollen Lage. Darüber würden sich doch sicherlich auch Touristen erfreuen, haben aber nicht die erforderlichen Genehmigungen dafür eingeholt. Und das möchte jetzt einfach der Gesetzgeber eindämmen.
1: In einigen NRW-Städten gibt es jetzt schon eine Registrierungspflicht. Ab heute überall in der EU, wenn eine Kommune sich dafür entscheidet. Neu ist auch, dass die Vermietungsplattformen den Behörden jetzt viel mehr helfen müssen. Sie müssen selbst prüfen, ob inserierte Wohnungen registriert sind und illegale Angebote löschen. Und sie müssen den Behörden zu jeder angebotenen Wohnung Daten wie die Zahl der Übernachtungen und Gäste übermitteln. Die Kommunen können damit leichter gegen illegale Vermietungen vorgehen. Doch dass alle Wohnungen registriert sind bis zum heutigen Stichtag, ist unwahrscheinlich. Ich erhalte einen Hinweis auf ein Apartment in Düsseldorf.
2: Also der Anbieter kommt mir ein bisschen suspekt vor, denn da hat gleich 11 Wohnungen hier an der gleichen Adresse angeboten. Sieht für mich sehr gewerblich, sehr professionell aus. Die Frage ist natürlich, hat er überhaupt eine Genehmigung dafür?
1: Ich will es genauer wissen und buche mich für 90 Euro die Nacht ein.
6: Ich stehe jetzt hier am Eingang und tatsächlich, hier sind einige Schlüsselkästen. Also da unten sind 2 und hier ist so eine Tastatur, da soll man sich mit einchecken. Also das sieht hier nicht mehr nach Wohnung aus. Das sieht ja fast schon aus wie so ein professionelles Airbnb-Hotel.
1: Im ganzen Haus scheint es fast ausschließlich Urlaubsapartments zu geben. Die Wohnung ist aufgeräumt, aber Privatsachen findet man hier nicht. Doch leben hier wirklich keine Mieter? Ich frage eine Reinigungskraft.
2: Aber sind jeden Tag Gäste hier?
7: Ja. Manchmal auch länger.
2: Also privat gehört das keinem mehr hier?
7: Nee, ich denke nicht, soviel ich weiß. Ich will Ihnen keine falsche Auskunft geben, aber soviel ich weiß, nein.
2: Also schon immer dauerhaft vermietet, ne?
7: Ich glaube ja.
1: Zwar darf man Wohnungen auch ohne Genehmigung eine bestimmte Zeit vermieten, aber...
5: Im Moment ist es eine Lücke in dem System, weil eigentlich ist es ja nur erlaubt, 90 Tage im Jahr zu vermieten. Allerdings kann das kaum jemand nachprüfen, weil die Daten von Airbnb nicht weitergegeben werden an die Stadt.
1: Mit dem neuen Gesetz soll diese Lücke nun geschlossen werden. Airbnb und Booking müssen die Vermietungsdaten weitergeben. Aber wie sieht es mit dieser Wohnung hier aus? Ist sie registriert? Gibt es eine Genehmigung, um sie auch mehr als 90 Tage im Jahr zu vermieten? Wir fragen die Stadt Düsseldorf an. Und fahren in die Pfalz. Tatjana Vornhoff vermietet hier derzeit 5 Wohnungen über Airbnb und hat sie schon registriert.
8: Ja, wir finden es gut, weil diese illegal verschwinden. Und für uns ist natürlich klar, die Nachfrage ist da. Wir freuen uns auch, dass, weil wir professionell das Ganze betreiben, auch einen guten Standard auch anzubieten. Und auch, dass die Gäste dann auch sich darauf hoffentlich verlassen können, dass sie dann auch dementsprechend die Qualität der Wohnungen auch sich verbessern.
1: Tatjana hat das Haus gemietet und vermietet mit Genehmigung ihre Wohnungen über Booking und Airbnb. Dabei überlässt sie nichts dem Zufall, kontrolliert jedes Detail.
8: Das ist auch was so anstrebe, den Gästen dieses Gefühl auf jedem Hotel zu vermitteln, mit professionell gereinigter Wäsche, professioneller Reinigung, dass sie nichts vermissen.
1: Die Bettwäsche kommt aus der Reinigung und im Abstellraum hat sie alles auf Lager, was kaputt gehen kann.
2: Und haben Sie da so ein bisschen schlechtes Gewissen, dass Sie sagen, ach, eigentlich könnte hier auch eine Familie drin wohnen?
8: Ich jetzt nicht in dem Sinne, weil, wie gesagt, ich verlasse mich auf die behördliche Voraussetzungen, die natürlich auch prüfen, wie ist der Stand der Wohnung.
1: Solche Voraussetzungen gibt es auch in Düsseldorf. In diesem Haus werden aber gleich 11 Apartments an Touristen vermietet. Mit offizieller Genehmigung? Von der Stadt erfahre ich.
2: Wegen des begründeten Verdachts der illegalen Kurzzeitvermietung.

0: Vermietung wurde ein ordnungsbehördliches Verfahren eröffnet. Sofern sich der Verdacht bestätigt, wird die Rückführung der Wohnung zu Wohnzwecken veranlasst.
1: Aber wieso wird hier weiter vermietet? Wir fragen einen Mitarbeiter, der die Wohnungen verwaltet.
2: Ist das hier eine Immobilie, die eigentlich früher ein Büro war? Das heißt also, das wurde umgebaut und das wurde auch von der Stadt so genehmigt. Wenn Sie weitere Fragen haben, dann können Sie sich gerne an den Eigentümer wenden.
3: Es gibt hier ein Ordnungswidrigkeitsverfahren.
2: Hier gibt es kein Ordnungswidrigkeitsverfahren.
3: Das hat mir die Stadt geschrieben, dass es hier ein Ordnungswidrigkeitsverfahren gibt.
2: Ja, schön, dass die Stadt Ihnen das geschrieben hat, aber das ist nicht wahr. Das kann ich Ihnen genau so sagen, dass das nicht wahr ist.
4: Okay, was stimmt dann?
2: Stimmen ist, dass hier jetzt alles offiziell läuft.
1: Wir fragen den Vermieter schriftlich, ob er von dem Verfahren weiß und ob er sich die Ermittlungen der Stadt erklären kann. Eine Anwaltskanzlei antwortet uns, der Vorwurf der illegalen Kurzzeitvermietungen sei
5: ein unbegründeter Verdacht.
1: Die betreffende Wohnung unterliege
5: nicht den Restriktionen des Wohnraumstärkungsgesetzes NRW in Verbindung mit der Satzung der Landeshauptstadt Düsseldorf zum Schutz und Erhalt von Wohnraum.
1: Soll heißen, es gelten auch nicht die Regeln zum Schutz von Wohnraum. Die Stadt Düsseldorf will sich wegen des laufenden Verfahrens nicht weiter dazu äußern. Ermitteln können Städte bisher meistens erst, wenn sie entsprechende Hinweise erhalten. Das soll sich mit den neuen Regeln verbessern. Dann könnte das Angebot an Ferienwohnungen in beliebten Städten bald deutlich kleiner und teurer werden. Aber was bedeutet das für den Urlauber?
0: Ich habe jetzt einfach mal Stichproben gemacht in 3 Städten Europas, 10 Unterkünfte verglichen, vor dem Stichtag, nach dem Stichtag mit der neuen Regel. Und tatsächlich, ab dem 20. Mai wird es teurer, und zwar 38% im Durchschnitt.
1: Teurer wurde es auch, als man in Berlin Registrierungsnummern eingeführt hatte.
6: Als dann die entsprechenden Verbote gekommen sind, hat man einen rapiden Abfall der Angebotsmenge gesehen. Und das führt zwangsläufig auch immer zu Preissteigerungen für den Endnutzer.
1: Aber das könnte den Mietmarkt entspannen. Allein in Düsseldorf schätzt das Bündnis für bezahlbaren Wohnraum, dass mindestens 1000 Apartments wieder an Mieter zurückgegeben werden könnten.
7: Nicole Kalbermattens Heimat liegt im Sperrgebiet, begraben unter 9 Millionen Kubikmetern Geröll und Eis.
8: Da war mal mein Zuhause, ja.
7: Wie sieht es dort heute aus? Das ARD-Kamerateam lässt die Drohne steigen. Vor fast einem Jahr verliert die Präsidentin des Musikvereins von Blatten ihr Zuhause. Ein Teil des Ortes ist vollständig verschüttet. Einige Ruinen stehen in einem Stausee.
8: Also mein Haus war hier circa. Hier hinten ist das Haus von meiner Oma. Das ist eigentlich noch intakt, aber leider voller Schlamm und Dreck.
7: Unter Schutt und Wasser liegen die Erinnerungen. An das erst vor 4 Jahren neu gebaute Haus mit der Schaukel der Kinder im Garten. An die Kirche, in der Nicole geheiratet hat. Den Proberaum ihres Musikvereins.
8: Es tut halt jedes Mal weh. Du weißt, was dort vorher war. Ich sage immer, wir hatten vorher das Paradies, eine schöne Wohnung, schönen Garten, die Eltern unmittelbar in der Nähe. Es war alles perfekt und dann auf einen Schlag war alles weg.
7: Die Familie lebt jetzt bei Freunden im Nachbarort. Sie will wieder zurück nach Blatten, wenn es neu errichtet wird. Als Vereinspräsidentin will sie vor allem eins, dass die Musik von Blatten weiterlebt. Am 28. Mai vergangenes Jahr kollabiert der Gletscher über Blatten, nachdem Felsen auf ihn herunterstürzen. Schmelzender Permafrost hatte den Berg instabil gemacht. Mehr als 300 Menschen verlieren ihr Zuhause. Zurück bleibt ein gigantischer Schuttkegel, der das Tal verschließt. Die Bewohner und auch einige Tiere waren schon Tage zuvor evakuiert worden. Ein Schäfer kommt dennoch ums Leben. Schon am Tag der Katastrophe spricht der Gemeindepräsident vom Wiederaufbau.
9: Wir haben das Dorf verloren, aber nicht das Herz. Wir alle zusammen machen das Menschenmöglichste, damit wir das Dorf wieder aufbauen können und Blatten eine Zukunft hat.
10: Und dass Blatten eine Zukunft hat.
7: Die Pläne sind inzwischen beschlossen. Bis 2029 soll am Rande dieses Schuttkegels, nach Schätzungen für rund eine 500 Millionen Franken, ein neues Blatten entstehen.
11: Es ist ein Dorf mit Alpencharme. Was denken Sie sich mal hinter diesem Schuttkegel? Mit einer Kirche, einem eigenen Dorfladen, einem Dorfplatz, an welchem sich Jung und Alt trifft, an welchem, wo Traditionen gelebt werden.
7: Es ist Ende April.

0: April. Nicole Kalbermatten ist beim Startschuss für eine neue Zufahrtsstraße und eine Seilbahn dabei. Er wird als Meilenstein und Signal gefeiert.
1: Ein Signal dafür, dass der Wiederaufbau in vollem Gange ist. Und ein Signal dafür, dass das Leben im Lötschental eine Zukunft hat.
0: Der symbolische Spatenstich. Für das Dorf eine wichtige erste Etappe beim Wiederaufbau. Für Nicole ein wichtiger Schritt in Richtung einer neuen Heimat.
2: Also es kann sicher nicht das Alte zurückbringen, das ist eigentlich allen klar. Wie wir es hatten, wird es nicht mehr geben. Aber es ist ein schönes Gefühl, ein Freudentag, alles geht voran.
0: Platten ist ein Extremfall, aber kein Einzelfall. Die Alpen sind für Kantone wie das Wallis eine Bedrohung. Die Risiken zeigt die Gefahrenkarte des Kantons. Felsstürze, größere Steinschläge und permanent rutschende Hänge. Unterhalb dieser Gefahrenzonen liegen etliche Dörfer und Straßen. Christian Schmid ist Stadtforscher und Geograf. Er kennt Platten schon aus Kindheitstagen. Der Schuttkegel ist schon aus einigen Kilometern Entfernung zu sehen.
3: Das ist schon dort, oder? Das ist Wahnsinn.
0: Platten wieder aufzubauen, findet er richtig. Aber die Selbstverständlichkeit des Wiederaufbaus hält er für falsch. Eine Diskussion darum sei ein Tabu in der Schweiz, obwohl auch eine Umfrage zeigte, dass etwa die Hälfte der Befragten den Wiederaufbau kritisch sieht.
4: Es wird weitere Unglücke geben, früher oder später. Es wird weitere Forderungen geben nach Wiederaufbau. Und das ist wichtig zu sehen, nicht? Also der Alpenraum, und das ist offiziell, hat heute eine Erwärmung, Klimaerwärmung von 3 Grad. Das ist das Doppelte der weltweiten durchschnittlichen Klimaerwärmung. Das hat massivste Auswirkungen.
0: Seine Forderungen: mehr Prävention, mehr Klimaschutz. Der Gemeindepräsident hört darin Einmischung und Kritik.
5: Die Katastrophe hat den Leuten sehr viel genommen. Und das jetzt politisch, klimatisch auszuschlachten, das ist sehr hart und sehr schwierig. Das heißt nicht, dass man sich dieser Diskussion nicht stellt.
0: Der Züricher will ein Tabu brechen. Das trifft im Wallis auf gemischte Gefühle.
4: Es geht mir darum, dass es im Prinzip ein Präzedenzfall ist und dass wir darüber nachdenken müssen, wie wir in weiteren Fällen eigentlich diese Situationen handhaben und wie wir das in einen größeren Zusammenhang einbetten können. Und der größere Zusammenhang ist der Alpenraum und ist die Schweiz. Diese Diskussion wird einfach nicht geführt in diesem Land.
0: Heute nimmt Nicole ihr Flügelhorn wieder in die Hand. Das erste Jahreskonzert der Musikgesellschaft Platten nach dem Bergsturz.
6: Musik kann ausdrücken, was Worte oft nicht ausdrücken können. Mitgefühl, Hoffnung und Zusammenhalt. Genau das versuchen wir heute auch musikalisch darzustellen.
0: Die Instrumente sind dank Spenden wieder vollständig. Platten macht wieder Musik. Zumindest dieser Wunsch hat sich bereits erfüllt.
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13: Einen schönen guten Abend und willkommen bei Brandenburg aktuell am Pfingstsonntag. Und was war das heute für ein Wetter? Bis zu 30 Grad Sonnenschein. Da hat es viele auch heute wieder rausgezogen. Zum Beispiel an einem der vielen Badeseen in Brandenburg. Ja, die Strände landesweit, die waren wirklich insgesamt gut besucht. Auch der Güterfelder Haussee hier in Stahnsdorf. Auf der Wiese, am Wasser.

0: Da haben sich die Menschen gut gehen lassen und bei 18, 19 Grad Wassertemperatur gab es dann noch eine echte Abkühlung. Tja, heiß her ging es auch in Hoppegarten. Brandenburger und Berliner strömten auf die Galopprennbahn zum Fashion Race Day. Da ging es nicht nur um die schnellsten Pferde, sondern klar, Sie wissen es, auch um die schönsten Hüte. Robert Schwass hat sie alle gesehen.
1: Für den Fashion Race Day schmeißen sich die Besucher mächtig in Schale. Die Kulisse hier in Hoppegarten stilecht. Mal schick und elegant, mal schrill und kunterbunt. Erlaubt ist alles, was Spaß macht.
2: Ja, das ist die Eiskönigin, also Eiscreme und Eiskönigin inspiriert.
3: Ehrlich gesagt schwitzen wir uns gerade richtig einen ab, um gesehen zu werden, weil in der Sonne glitzert es am besten. So ist das einfach.
4: Genau, da werden wir mal sehen, ob wir dann zum schicksten oder zum adrettesten, kleidsamsten gekürt werden.
5: Vielleicht gewinnen wir heute, ja, wer weiß.
1: Das Motto, sehen und gesehen werden. Hier die schönsten Hüte rauszupicken, gar nicht so leicht. Sängerin Dagmar Frederik und ihre Jury küren die besten Outfits.
6: Und ich bin ganz, ganz happy, ja. Und es ist das Schöne, wenn ich habe den Hut auf, wenn man sich begrüßt. Links, rechts geht nicht, da kannst du nur dich so begrüßen. Nein, es gibt, ich bin ja schon viele Jahre, machen wir das schon. Und Menschen geben sich so viel Mühe. Und das ist doch das, was wir wollen.
1: Und dann geht's heute Nachmittag natürlich auch noch um Pferdesport. Das Hauptrennen ist mit 55.000 Euro dotiert. Deutschlands schnellste Rennstuten treten über 2.000 Meter an. Am Ende läuft Gua Lipa knapp als Erste über die Ziellinie. Und auf den Rängen, da machen über 10.000 Besucher ordentlich Stimmung.
7: Wir haben eigentlich sehr, sehr starken Zulauf und irgendwie ist Hoppegarten wieder in Mode gekommen. Ich vermute mal, es liegt einmal an dem Naturerlebnis. Dann ist so eine Wette ja sehr interaktiv. Wenn Sie 2 Euro wetten, sind das nicht irgendwelche Pferde, die da rumlaufen. Das ist Ihr Pferd, Sie fiebern mit, Sie wollen mehr wissen über Vollblüter, wie werden die trainiert und so weiter.
1: Doch egal, ob man heute aufs richtige Pferd setzt oder nicht, die meisten kommen auf ihre Kosten.
8: Das Wetter ist toll, ich mag Pferde und ich bin eine nette Begleitung hier, was braucht man mehr? Nette Leute auch.
9: Super schön, wir sind das erste Mal auf dem Gelände und es ist super schön erhalten, tolles Wetter, mega schön.
1: Das nächste sportliche Highlight in Hoppegarten ist der Renntag des Sports Mitte Juli.
0: Nach dem Böschungsbrand an einer Bahnstrecke bei Trebin im Landkreis Teltow-Fleming kann der Zugverkehr wieder normal fahren. Bereits gestern Abend gegen 22 Uhr wurde die Strecke wieder freigegeben. Stundenlang waren Kräfte der Feuerwehr im Einsatz, um die Flammen auf mehreren Kilometern zu bekämpfen. Eine heiße Bremse eines Güterzuges soll ja den Brand ausgelöst haben. Ja, und währenddessen steigt mit den hohen Temperaturen die Waldbrandgefahr in Brandenburg. Während sie im Nordwesten noch niedrig ist, liegt sie in der Mitte des Landes bei der Gefahrenstufe 3. In den 4 südlichen Landkreisen, Dahme-Spreewald, Elbe-Elster, Oberspreewald-Lausitz und Spree-Neiße, gilt die zweithöchste Gefahrenstufe. Das Umweltministerium weist auf das Rauch- und Feuerverbot in den Wäldern hin, denn fast alle Waldbrände sollen auf menschliches Verhalten zurückgehen. Genau 50 Tage nach Ostern wird Pfingsten, der Geburtstag der Kirche, gefeiert. In der Potsdamer Nikolaikirche wurde heute aber nicht nur Pfingsten gefeiert. Während des Gottesdienstes ließen sich Jugendliche auch konfirmieren. Damit bekennen sich die Mädchen und Jungen öffentlich zum christlichen Glauben. Zugleich erhalten sie ab dem 14. Lebensjahr das aktive Kirchenwahlrecht und können sich als Jugendvertreter

0: Oder als ob jemand in Frage stellt, wie du über die Welt denkst. Wenn mehr auf dem Spiel steht, stehen wir auch stärker unter Stress.
1: Streit ist Stress. Und den spüren wir am ganzen Körper.
0: Wir beginnen zu schwitzen. Unser Herzschlag wird schneller. Der Cortisolspiegel im Speichel steigt an. Die Pupillen vergrößern sich.
1: Wir erheben unsere Stimmen, sprechen schneller und höher. Wir verhalten uns aggressiv, lassen unser Gegenüber ungern ausreden. Überhaupt, wir hören nicht wirklich zu. Vielleicht waren wir uns eben noch einig, unsere Gehirne ruhig und synchron. Aber kaum kommt eine kleine Meinungsverschiedenheit auf, entzündet sich etwas in uns. Und egal, ob wir eher die Kampf- oder die Fluchttypen sind, irgendwie müssen die Gefühle raus. Aber wer ist für den ganzen Stress verantwortlich? Wo sitzt unser Streitzentrum? Im Gehirn?
2: We have the amygdala.
0: Die Amygdala liegt auf der rechten und auf der linken Seite tief in unserem Gehirn. Etwa Kirschtomaten groß. Sie ist wichtig für die Verarbeitung von Emotionen und für emotionale Reaktionen. Sie wird aktiviert, wenn wir Angst haben. Aber auch wenn wir besorgt, gestresst, sogar wenn wir sehr glücklich oder fröhlich sind.
1: Und auch im Streit. Dabei kann es schon ausreichen, wenn wir Argumente lesen, denen wir nicht zustimmen. Das fanden Forschende in den USA heraus. Dass die Amygdala so leicht zu triggern ist, ist jedenfalls nicht gerade eine gute Ausgangslage, um in Ruhe die Argumente eines Gegenübers anzuhören.
0: Wenn Sie mir widersprechen und sagen, dies sind alles Gründe, warum ich nicht zustimme, schaltet das Gehirn eher ab. Und es ist unwahrscheinlich, dass es die Informationen aufnimmt.
1: Und am schlimmsten, wenn der oder die andere auch noch recht hat.
3: Dann aktualisiert das quasi mein Selbstbild. Und das Fiese an dem Konflikt ist zusätzlich, dass das Ganze ja quasi auch nicht nur für mich alleine im stillen Kämmerlein passiert, sondern die andere Person auch noch mitbekommt, dass ich jetzt zugeben muss, dass ich Unrecht hatte.
1: Unser Gehirn will uns vor solchen verletzenden Momenten schützen. Der Preis? Wir behalten keinen kühlen Kopf. Wie gut es wäre, wenn wir Gefühle einfach kalt stellen könnten, oder?
3: Nein, so wie Konflikte quasi ein super Kompass dafür sind, was mir wichtig ist, so sind das gerade die Gefühle, die ich innerhalb dieses Konfliktes habe.
1: Leuchtet ein. Wenn wir den tieferen Grund dafür verstehen, was uns so wütend oder traurig macht, streiten wir vielleicht über eine gerechte Aufgabenverteilung und nicht über den Zahnpastadeckel. Und dafür lohnt es sich, den Stress auszuhalten. Laut einer Umfrage führen Paare, die sich streiten, mit 10-mal höherer Wahrscheinlichkeit eine glückliche Beziehung als die, die schwierige Themen unter den Teppich kehren. Nur streiten ist das eine. Etwas anderes, Lösungen zu finden. Wie geht das am besten?
3: Helfen, einen Konflikt zu lösen, kann erstens herausfinden, was genau ist mir eigentlich wichtig. Zweitens die Bereitschaft, das auch über die andere Person herauszufinden, zu signalisieren, dass wir bereit sind, auch erstmal nur zuzuhören. Drittens zu suchen nach den Dingen, die wir eigentlich trotz des Streits und des Konfliktes auch gemeinsam haben, die vielleicht eigentlich gar nicht so widersprüchlich sind.
1: Okay, dann läuft es auf einen Kompromiss hinaus. Warum nicht?
3: Ein Kompromiss ist aber häufig gar nicht unbedingt die beste Lösung von einem Konflikt. Denn im Kern bedeutet ein Kompromiss, dass ich irgendwie einen Teil von meiner Position aufgebe und die andere Seite gibt einen Teil ihrer Position auf. Und dann treffen wir uns irgendwo in der Mitte auf irgendwas, wo wir uns einigen, worauf wir uns einigen können.
1: Genau, ein Kompromiss eben. Wie sollte es denn sonst gehen?
3: Stellen wir uns vor, zwei Kinder, die streiten um eine Orange. Das ist die allerletzte Orange, die noch da ist. Und die Kinder, die bestehen jetzt beide darauf, diese Orange, diese letzte Orange zu bekommen. Es geht den Kindern eigentlich um völlig unterschiedliche Dinge. Das eine Kind, das will einen Kuchen backen. Und das braucht für den Teig, für diesen Kuchen, den Abrieb von der Orangenschale. Und das andere Kind, das mag gerne Orangensaft und das will einfach gerne einen frisch gepressten Orangensaft. Und diese beiden Ziele, die stehen sich eigentlich auch gar nicht gegenüber. Aber solange man auf der Ebene bleibt von wir streiten über die Orange, findet man das nicht heraus.
1: Das klingt ja gut und schön. Nur mal ehrlich, manchmal findet man keine Übereinstimmung, keine Win-Win-Lösung und noch nicht mal einen Kompromiss.
3: Es ist völlig in Ordnung, wenn Konflikte nur das Ergebnis haben, okay, wir sind uns einig darüber, dass wir uns in dieser Sache umsetzen.

0: uneinig sind.
1: Es gibt dafür sogar einen Fachbegriff, die resignative Reife. Aber bei manchen Themen verlangt uns die Akzeptanz einer anderen Meinung ganz schön viel ab.
2: Par exemple?
3: Es gibt zum Beispiel Leute, die gerne Ananas auf ihre Pizza legen. Leider wird es sehr schwierig, sie davon zu überzeugen, dass sie vielleicht falsch liegen. Sie haben andere Vorlieben und das muss man akzeptieren.
1: Ersetzen wir mal die Ananas durch Themen wie Windräder, Gender, Fleischkonsum oder Abtreibung. Also wirklich wichtige Themen, die uns irgendwie alle angehen. Andere Meinungen dazu einfach akzeptieren? Da merken wir, resignative Reife hat ihre Grenzen. Und wir streiten nicht nur im Privaten, sondern im Fernsehen, auf der Straße, im Internet. Waren wir schon immer so streitlustig als Gesellschaft?
3: Schauen wir uns heutige Jäger- und Sammlergesellschaften an, die unter mehr oder weniger ähnlichen Bedingungen wie unsere Vorfahren leben. Dort sehen wir, dass darüber gestritten wird, wo die Gruppe am besten auf die Jagd oder Sammeln geht, wie die Kinder erzogen oder Ehen geführt werden sollten. Das sind Dinge, die in der modernen Gesellschaft ihr Äquivalent finden.
1: Streiten ist eine Fähigkeit, die uns im Laufe der Evolution vorangebracht hat. So konnten wir unser Zusammenleben in der Gruppe regeln. Allerdings sind die Themen, über die wir heutzutage streiten, weit abstrakter und komplexer.
3: Wie Politik, Wissenschaft. Dinge, die es in der Frühzeit nicht wirklich gab.
1: Im Laufe der Geschichte wurde unsere Welt zunehmend komplexer. Unsere Streitkultur allerdings blieb lange eher unterkomplex. Nach dem Motto, der Stärkere hat Recht. Im Streit war es ein legitimes Mittel, sich gegenseitig zu beschimpfen, zu schmähen und herabzuwürdigen. Im alten Rom etwa. Cicero, der als großer Redner gilt, war sich nicht zu fein, Caesars Schwiegervater als Stück Kot zu beschimpfen. Auch zur Reformation wurde ordentlich vom Leder gezogen. Martin Luther überzog den Papst mit vielen Schmähbegriffen. Er nannte ihn etwa Lügenmaul oder ein verblendetes Teufelskind oder des Teufels Sau. Harte Worte waren das eine. Bis ins 19. Jahrhundert war es üblich, einen Streit in einem Duell auf Leben und Tod zu entscheiden. Erst 1967 fand in Frankreich das letzte offizielle Degenduell statt. Zwischen zwei französischen Abgeordneten. Zum Glück nicht bis auf den Tod. Immerhin, seit der Aufklärung kämpften Philosophen und Wissenschaftler wie Voltaire, Locke und Kant dafür, sich des Verstandes zu bedienen. Dazu gehörte auch, einen Streit mit guten Argumenten zu führen, statt mit Schimpfwörtern und Waffen. Und das hat sich durchgesetzt. Gewaltfreies Streiten ist quasi zu unserer Staatsform geworden, der Demokratie. Meinungsverschiedenheiten sollen über Abstimmungen und Debatten entschieden werden. Mit einem festen Rahmen, Regeln und möglichst ohne Haue.
4: Ich glaube, dass Streit konstruktiv ist für das, was wir als, sag jetzt mal, deliberative Demokratie in Deutschland leben. Deliberative Demokratie bedeutet nach dem deutschen Philosophen Habermas, dass wir Zugang haben zu Informationen und dass wir auf Basis dieser Informationen miteinander in den Austausch und auch in den Streit gehen.
1: Wie wären wir denn sonst zum Frauenwahlrecht oder der Ehe für alle gekommen?
4: In der deutschen Geschichte ist der Kampf gegen die Atomkraft das prägende Element meiner Zeit gewesen. Eine Streitkultur, die alles hatte. Von der Debatte in der Politik bis zu den Schlachten auf den Straßen. Auch wenn man das vielleicht nicht beschönigen sollte, die Gewalt, die es natürlich auch gab. Das hat unserer Demokratie gut getan.
1: Und heute? Führen unsere ganzen Streitereien einfach nur ins Nichts. So fühlt es sich doch an. Woran liegt das?
0: Gesellschaftlich wird kaum gestritten. Das geht dabei los, wenn man sich Talkshows anschaut. Da wird überhaupt wenig zugehört, um die andere Seite zu verstehen, nachzuvollziehen und dann darauf einzugehen. Und solange ich mich für die Meinung der anderen Seite nur öffne, um darin die Angriffspunkte für meine eigenen Angriffe zu suchen, kommen wir nicht zueinander.
1: Da haben wir

0: es wieder. Es gelingt uns eben nicht, cool zu bleiben. Dabei betreffen uns manche Themen nicht mal direkt. Warum triggern sie uns dennoch so sehr, dass wir einfach nur noch um uns schlagen wollen?
1: Maybe you feel quite passionate because
2: vielleicht sind wir so leidenschaftlich in unseren politischen Ansichten, weil sie unsere Identität widerspiegeln. Wenn uns jemand widerspricht und eine andere Meinung hat, fühlen wir uns in unserer Identität bedroht.
0: Und gibt es da nicht diesen einen Ort, an dem wir unsere Identität besonders öffentlichkeitswirksam zur Schau stellen? Und zwar rund um die Uhr und im Sekundentakt?
3: Welcome to the Internet. Come and take a seat.
0: Und gerade dort sind wir auch am ehesten Angriffen ausgesetzt.
2: Die Leute fangen an, unangebrachte Ausdrucksweisen zu nutzen. Sie ändern definitiv nicht die Meinung anderer Menschen. Aber ich denke, häufig geht es ihnen darum auch gar nicht. Sie vertreten ihren Standpunkt vor allem für diejenigen, die ohnehin ihrer Meinung sind.
4: Wir haben mit Streit in der Öffentlichkeit einen völlig anderen Diskursrahmen. Und der wird, besonders über die sozialen Medien, immer weiter verschärft und immer weiter, muss man auch sagen, interessant.
3: If none of it's of interest to you, you'd be the first.
0: Im Netz geht es meist um Selbstdarstellung. Und oft ordnen wir uns Gruppen zu, mit denen wir uns identifizieren. Ob es nun um Politik, Religion oder Ananaspizza geht, wir wollen vor allem dazugehören.
5: Aus der Sozialpsychologie kennen wir, dass Gruppenzugehörigkeiten durchaus Konflikte auch verstärken können. Denn gerade wenn es dann darum geht, anderen zu signalisieren, was für ein gutes Gruppenmitglied ich bin, kann das auch den Effekt haben, dass ich eine extremere Meinung annehme, als ich eigentlich erstmal so persönlich privat vielleicht einnehmen würde. In der gegnerischen Gruppe passiert natürlich das Gleiche und dann entwickeln die beiden Gruppen sich auseinander.
0: Aber ist das ein Problem, wenn sich doch alle in ihren Gruppen wohlfühlen?
2: Wir haben festgestellt, dass Menschen dazu neigen, Informationen bei Leuten zu suchen, die ihnen ähnlicher sind und dann auch eher bereit sind, ihre Überzeugungen zu ändern. In einem unserer Experimente mussten Probanden Geometrieaufgaben lösen und konnten auch andere Leute dabei beobachten. So konnten sie herausfinden, wer gut in Geometrie war und wer nicht. Gleichzeitig bekamen sie auch einige politische Fragen und konnten sehen, wer ihre Ansichten teilte und wer nicht. Daraufhin hatten sie die Möglichkeit, sich von anderen bei der Lösung der Geometrieaufgaben helfen zu lassen. Wir stellten fest, dass sie eher Menschen um Hilfe baten, die ihnen politisch näher waren. Und das, obwohl Politik nichts mit dem geometrischen oder mathematischen Können zu tun hat.
0: Die Konsequenz: Wir wenden uns bei wichtigen Themen nicht unbedingt an die Menschen, die darin die besten Kompetenzen haben. Stattdessen hören wir auf die, die unsere Weltsicht teilen. Und glauben dann auch noch, so wie wir, denken alle. Man spricht vom False Consensus-Effekt.
5: Ich habe eine bestimmte Sichtweise und ich laufe durch die Welt und denke, na, die Mehrheit der Leute, die wird das genauso sehen. Und das ist aber häufig gar nicht der Fall.
3: Welcome to the Internet. What would you prefer? Would you like to fight for civil rights or tweet a racial slur?
0: Wir sind uns sicher, dass wir mit unserer Meinung die Mehrheit vertreten. Schließlich gehören wir zu denen, die den Durchblick haben. Und das Internet, das bestätigt uns in dem Glauben, dass wir die einzig wahre Weltsicht für uns gepachtet haben. Der Algorithmus verhält sich wie ein Date, das alles tut, um dir zu gefallen, damit du nicht gleich wieder nach Hause gehst. Die Ergebnisse der Suchmaschine und dein personalisierter Feed lesen dir jeden Wunsch von den Augen ab, nur damit du dich wohlfühlst. Cute. Dein neuer Beziehungsstatus? Filterblase.
4: Man ist wie baut in so eine Art von Watte, ja, die einem ständig Bestätigungen gibt, darüber, dass das, was ich jetzt sage, auch völlig toll und großartig ist und überhaupt das Beste, was man so hören kann.
0: Und wenn du dich in deiner Blase schon so geborgen fühlst, dann willst du vielleicht noch mehr. Wo gibt es mehr Bestätigung? Wo fühlst du dich wirklich verstanden? Vielleicht in einer muckeligen Telegram-Gruppe?
4: Wir finden diese Form von Vergemeinschaftung bei populistischen Gruppierungen, ganz klar. Ja, also die sozusagen dann sagen, du kannst hier endlich mal sagen, das, was du nirgendwo anders sagen kannst. Hier bei uns, da bist du okay. In dieser, sag jetzt mal, Gruppe, Blase, wie man es auch nennen will, bekommst du alle soziale Unterstützung, die dir im Außen vielleicht gefehlt hat.
0: Klingt erstmal vielleicht verlockend. Was bei

0: alledem allerdings keine Rolle mehr spielt, die Wahrheit.
1: Das ganz große Problem im Moment bei der Demokratie ist, dass die Falschnachrichten so gravierend sind, dass sie die Chance auf Deliberation dermaßen reduzieren, weil diese Desinformation genau das tut, indem sie Menschen die Möglichkeit nimmt, sich über konkrete, wirkliche, echte Fakten zu informieren. Sondern es wird gelogen, es wird verdreht und das wird auch noch gewählt.
0: Wie kann Streit funktionieren, wenn die faktische Grundlage unserer Argumente bröckelt? Und reagieren wir darauf mit der nötigen Alarmbereitschaft?
1: Das Lügen, das entlarvte Lügen, scheint kein Grund zu sein, für jemanden zu sagen, nee, also den kann ich nicht mehr wählen. Das macht uns doch Kopfzerbrechen.
0: Und es zeigt, das Internet lässt sich nicht als digitale Parallelwelt abtun. Es ist ein Teil unseres realen Lebens. Unsere Streitkultur in den Kommentarspalten ist nicht egal. Und so fühlt es sich auch an.
2: Es gibt eine Studie, die zeigt, dass es den Stress erhöht, auf Twitter zu gehen. In einer anderen wurde gezeigt, dass der Effekt physisch ist. Vergleichbar mit einem Workout im Fitnessstudio.
0: Dabei macht es einen Unterschied, ob man etwas hört, sieht oder liest. Auch wenn die Aussage inhaltlich genau gleich ist. 300 Probanden lasen Posts, sahen Videos oder hörten sich Diskussionen an zu aktuellen Themen wie Krieg, Abtreibung oder Rapmusik. Anschließend wurden sie dazu befragt, wie sie jeweils reagiert hatten, wenn sie mit etwas nicht einverstanden waren. Diejenigen, die echten Menschen beim Sprechen zugehört hatten, neigten weniger dazu, diese als uninformiert und herzlos abzutun, als diejenigen, die die gleichen Meinungen nur schriftlich vor sich gehabt hatten. Der Streit in der Kommentarspalte bietet also extra Zündstoff. Und das hat Konsequenzen.
1: Heute ist das, was wir im Netz eben sehen, kein Streit mehr in diesem Sinne. Heute ist es Hassrede, Beleidigung, Abwertung. Davon haben wir wirklich zu viel. Das brauchen wir im Moment nicht.
0: Social Media könnte ja eigentlich ein Ort sein, an dem alle zu Wort kommen und ihre Perspektiven einbringen. Stattdessen Hate Speech. Und die Plattformen scheinen wenig Interesse daran zu haben, das zu ändern. Warum nicht?
1: Bei den Plattformen geht es ja um Aufmerksamkeit. Ja, es geht also sozusagen um Verweildauer. Also wie lange ist jemand auf den Videos? Guckt jemand zum Beispiel ein YouTube-Video vollständig an? Bekomme ich so und so viele Klicks? Bekomme ich so und so viele Antworten, Likes? Wie auch immer. Wir nennen das auch Aufmerksamkeitsökonomie, ja, die ja Geld bringt. Werbeeinnahmen für die jeweiligen Plattformen. Die wird gesteuert über eine verschärfte Streitkultur.
0: Und Aufmerksamkeit? Naja, das kennen wir von uns selbst. Die ist eher da, wenn wir uns aufregen und etwas doof finden. Und solcher Content wird eher geteilt. Das bestätigt auch die Forschung. Fassen wir mal zusammen. Das Netz scheint ein Schlachtfeld der Meinungen und Emotionen geworden zu sein. Die Mechanismen hinter den Plattformen verschärfen das Ganze noch weiter. Klingt so, als könnten wir nichts dagegen machen. Außer vielleicht das Internet ausschalten. Oder wie jetzt.
1: Also wenn ich sozusagen Filterblasen irgendwo über mir schweben habe, ja, dann bin ich immer noch diejenige, die entscheidet, gehe ich da drauf oder gehe ich nicht da drauf. Das heißt, es ist nicht einfach irgendwo eine böse Technologie, sondern sind immer noch wir, die verantwortlich sind.
0: Wir können zum Beispiel die Entscheidung treffen, um welche Themen es wirklich zu streiten lohnt. Und das eben nicht in der Anonymität des Netzes.
1: Wenn man dann ins Gespräch geht und sich persönlich von Angesicht zu Angesicht gegenüber sitzt, dann sind die Dinge plötzlich anders. Aber im digitalen Raum, diesem eher entfremden Freiraum, verlieren Menschen Hemmungen und tun Dinge, die sie nachher übrigens interessanterweise selber gar nicht mehr verstehen.
0: Das heißt nicht, dass ein analoger Streit weniger aufreibend ist. Sind wir mal ehrlich, ein bisschen Wettkampf steckt schon im Streit. Und wer möchte da nicht gewinnen?
3: Daran ist nichts auszusetzen, solange wir anerkennen, dass unsere Gesprächspartner die gleichen Erwartungen haben.
0: Gewinnen ja, aber vielleicht nicht um jeden Preis, sondern zu fairen Spielregeln. Dann können im Streit alle Seiten zu Höchstleistungen auflaufen und ihre besten Argumente liefern. Und davon können dann auch andere profitieren. Die kennen jetzt unterschiedliche Perspektiven und können sich ihre eigene Meinung bilden. So klingt das doch konstruktiv mit dem Streiten.
1: Streitkultur wird heute von vielen eher in diesem Kontext gelesen, des Unproduktiven.

0: Konstruktiven. Und das ist genau das, was ich als große Herausforderung für die Demokratie sehe, dass wir eine Tendenz haben, genau diesen positiven Aspekt, den lösungsorientierten Aspekt des Streitens hin anzustellen.
1: Es gibt viele empirische und experimentelle Erkenntnisse, die zeigen, dass es im Allgemeinen positive Resultate bringt, wenn Menschen miteinander Argumente austauschen.
2: Also, Streit bringt uns als Gesellschaft voran und macht den Weg frei für neue Perspektiven. Damit ein wirklicher Austausch zustande kommt, müssen wir aber auch dafür offen bleiben, worum es Menschen aus anderen politischen Lagern geht.
3: Und dazu gehört dann zu signalisieren, okay, ich möchte deine Sichtweise wirklich gut nachvollziehen können und deshalb stelle ich jetzt ganz viele Fragen, ob die Person das dann glaubt und sich darauf einlässt.
2: Mehr miteinander anstatt gegeneinander streiten. Dass es dabei mal knirscht und knallt, gehört einfach dazu. Aber nur so können wir unsere Werte und Interessen aushandeln. Im Privaten und auch in der Gesellschaft.
0: Die Politik braucht einen Streit, der nicht persönlich, nicht verletzend und nicht diffamatorisch ist, sondern der sachbezogen ist. Und wirklich gute Politik, die von den Menschen verstanden wird, da wird auch der Streit verstanden.
2: Und auch wenn unser Hirn sich manchmal weigert, wir müssen versuchen, alle mit einzubeziehen.
0: Wenn wir das Gefühl bei einigen erzeugen, sie sind nicht gemeint, sie stehen außen vor, dann bekommen wir das, was wir haben, nämlich populistische Parteien.
2: Am Ende geht es nicht darum, dass wir uns immer in allem einig sind. In manchen Fällen ergibt es Sinn zu streiten, in anderen die Unterschiede einfach hinzunehmen.
3: Vielleicht anfangen, die Ananas auf der Pizza zu akzeptieren, auszuhalten, dass die Zahnpastatube offen ist.
2: Wenn wir das nächste Mal vor dem Eisberg stehen, lohnt es sich, unter die Wasseroberfläche zu tauchen, auch wenn das anstrengend ist. Der Streit kann uns nach vorne bringen und am Ende verstehen wir einander vielleicht sogar besser als vorher.
0: Ein bisschen Streit muss immer sein.

0: gesehen und die Leute haben sich wirklich so viel Mühe gegeben mit ihren Performances, mit ihren Kostümen, mit ihren Tänzen, die Musik, die sie auch mitgebracht haben. Also man hat hier wirklich den Eindruck, hier ist wirklich gut was los. Und den allermeisten Leuten scheint es auch ganz gut gefallen zu haben, zumindest mit denen ich heute gesprochen habe. Hören wir mal rein, wie sie es heute fanden.
1: Alle feiern, alle sind glücklich, es ist super Stimmung hier.
2: Sehr harmonisch und alle wollen einfach eine gute Zeit haben.
3: Es ist auch cool, dazu zu gucken, wie die so tanzen.
4: Multikulti, viele Leute, macht einfach Spaß.
5: So viele Nationen und es ist so cool, dass obwohl wir so verschieden sind, irgendwie doch gemeinsam sind.
0: Ja, also man hört sie hinter mir, die Stimmung ist hier auch wirklich jetzt in allervollstem Gange. Den meisten Leuten scheint es zu gefallen. Ein paar sagen, ach, Kreuzberg, da war es eigentlich auch ganz schön. Ja, und was die Leute sagen, das hören wir gleich nochmal und auch was die Veranstalterungen heute zum Karneval der Kulturen sagt.
6: Tja, dann würde ich sagen, hören wir uns nachher nochmal und sehen uns natürlich auch, Vanessa. Und was habe ich vorhin gesagt? Ein Großereignis jagt in Berlin das andere. Hier kommt das nächste. Staatsoper für alle. Und auch da natürlich volles Haus heute. Oder besser, voller Platz. Das traditionelle Open-Air-Konzert der Staatskapelle auf dem Bebelplatz.
7: Der Chef heute im blauen Zwirn statt in Schwarz. Generalmusikdirektor Christian Thielemann lässt es mit Beethovens Coriolan-Ouvertüre gleich mal richtig donnern. Und das bei hochsommerlichen Temperaturen. In 20 Jahren hat sich die Staatsoper auf dem Bebelplatz ein treues Publikum erspielt.
8: Man kann essen, trinken, alles mitbringen. Nicht wie in der Waldbühne, wo alles reglementiert wird. Es ist wunderschön, nur etwas zu warm.
9: Die ganzen Leute, alle sind so gut drauf. Ja? Alles Multikulti, alles schick, alles schön.
10: Wo hat man das schon in Berlin, dass alle gut drauf sind?
9: Ja, das ist selten hier, aber trotzdem, ja, ist schon so.
11: Für mich ist es ganz toll, das miterleben zu können. Und dass die Leute alle so zuhören und auch begeistert sind.
12: Also ich finde es auch cool, weil es auch für mich das erste Mal ist, sowas zu hören. Und ich finde auch die Atmosphäre angenehm.
7: Spätestens bei Beethovens Sechster klebt das Publikum gewissermaßen an Thielemanns Taktstock. Glücklich, wer mit einem Sonnenschirm vorgesorgt hat und ausreichend Wasser.
13: Es ist die Wirkung, die Emotion erzeugt, die muss man spüren, die muss man erleben können. Und dann kann man verstehen, warum das, was wir machen, so wichtig ist für die Menschen.
7: Für so manchen Besucher ist das Konzert auch eine neue Erfahrung.
14: In der Regel kenne ich nur Musik Open Air von Pop- und Rockkonzerten. Und das Klassikpublikum ist ein anderes. Es ist gemäßigt, auch teilweise anspruchsvoll, macht den Schirm weg von mir und so. Aber ansonsten ist es sehr angenehm und teilweise auch ein fachkundiges Publikum hier, was ich so mitkriege.
7: Nach dem letzten Programmpunkt ist Schluss. Eine Zugabe gibt es nicht. Dennoch haben Staatskapelle und ihr Chef Christian Thielemann zumindest für die Dauer dieses Konzerts auf dem Bebelplatz etliche tausend Zuschauer glücklich gemacht.
6: Ja, und bei all den Großereignissen haben wir das eigentliche Großereignis noch gar nicht mal erwähnt, dessen wegen wir überhaupt so ein langes Wochenende haben. Pfingsten natürlich. An diesem hochheiligen Sonntag kam nach christlicher Überlieferung der Heilige Geist auf die Erde hernieder und gab den Jüngern Christi Mut, den Glauben zu verkünden. Man könnte auch sagen, heute feiert die Kirche Geburtstag. Ja, das wurde dann auch in der St. Marienkirche in Mitte gefeiert. Dort stand der Gottesdienst ganz im Zeichen von Aufbruch und Zuversicht. Pfingsten stiftet Mut zum Handeln, so lautete da die zentrale Botschaft. Musikalisch begleitet wurde die Feier vom Marienvokalquartett. Pfingsten ist also der Geburtstag der Kirche und in der Garnaschengemeinde von Berlin trifft das dann im doppelten Sinne zu. Denn die wurde an Pfingsten 2000 auch gegründet. Steffen Dodo ist seit 10 Jahren dort der Pfarrer und leitet Gottesdienste, die durchaus anders sind, als man das hierzulande gewohnt ist. Viel Musik, viel Tanz in der St. Judas-Thaddäuskirche in Tempelhof.
15: Pfarrer Steven Dodo ist spät dran. Er hat schon einen Pfingstgottesdienst in seiner deutschen Gemeinde in Lichtenrade gefeiert. Jetzt ist

0: eine ghanaische Gemeinde dran. Es wird laut und bunt. Stephen Duodo wurde vor 10 Jahren extra von seinem Bischof in Ghana nach Deutschland geschickt, um sich um die Gemeinde zu kümmern. Angestellt ist er beim Berliner Erzbistum. Seine Amtssprachen heute:
1: Chi, Englisch und Deutsch. So alle drei Sprachen werde ich vermischen und dann fragen wir.
0: Letzte Instruktion für den offiziellen Einmarsch in der Kirche.
2: Wir machen den Abgang einmal komplett.
1: Genau. Und dann, wenn wir fertig sind, gehen wir wieder.
0: Etwa 800 Mitglieder hat die Gemeinde in Berlin. Gegründet wurde sie an Pfingsten vor 26 Jahren. Sie feiern also am Geburtstag der Kirche den Geburtstag ihrer Gemeinde. Die Älteren sprechen oft nur die ghanaische Sprache Chwi oder Englisch. Viele der Jungen hauptsächlich Deutsch.
3: Auch wenn wir hier in Deutschland auch groß geworden sind und aufgewachsen sind, haben wir trotzdem noch eine Verbindung mit der ghanaischen Kultur, die uns ja letztendlich auch natürlich prägt und unsere Wurzeln halt darin entstanden sind.
4: Es ist halt so, dass man nicht immer von schwarzen Menschen umgeben ist. Und hier kommt man halt zusammen mit den Menschen aus seinem eigenen Land. Und es ist auch schön, dass man hier unsere Sprache spricht.
5: Wir sind 26 Jahre dabei und ich finde es sehr schön.
0: Ich bin sehr glücklich, dass ich hier als Katholikin eine Gemeinde habe. Eine Sprache sprechen sie hier aber alle. Die Sprache der Musik. Hier ist lautes Singen, Tanzen und Klatschen ausdrücklich erwünscht.
1: Ich feiere die Messe, als ob meine letzte Messe ist. Und die Messe nicht nur für die Leute, aber auch für mich als Priester. Auch weil es hilft mir immer, wieder aufzutanken.
0: Und Energie auftanken, das kann man beim ghanaischen Gottesdienst auf jeden Fall. Jeden Sonntag um 13 Uhr in St. Judas Thaddäus in Tempelhof.
6: Eine Meldung von der Polizei: In einem Wald bei Potsdam haben Ermittler eine Männerleiche gefunden. Die prüfen jetzt, ob es sich bei dem Toten um den Geschäftsmann handelt, der Ende April in Reinickendorf entführt wurde. Die Staatsanwaltschaft hier in Berlin geht aktuell von einem Gewaltverbrechen aus. Nächste Woche soll es da mehr Informationen geben. Und mehr aktuelle Meldungen gibt es jetzt hier.
7: Nach Böschungsbränden im Landkreis Teltow-Fleming ist die Bahnstrecke zwischen Berlin und Halle wieder freigegeben. Gestern wurde die Strecke gesperrt, weil am Bahndamm bei Trebin mehrere Feuer ausgebrochen waren. Das betroffene Gebiet erstreckt sich auf rund 12 Kilometer. Die Brände wurden durch eine heiß gelaufene Bremse eines Güterzugs ausgelöst.
8: Freundschaft durch Fußball. Unter diesem Motto haben sich in Tempelhof-Schöneberg Kinder und Jugendliche aus den Partnerstädten des Bezirks zu einem internationalen Turnier getroffen. Mit dabei waren etwa Teams aus Paderborn, Frankreich, Polen und Israel sowie Berliner Mannschaften aus dem Bezirk. Organisiert wurde das Turnier vom Ehrenamtsbüro Tempelhof-Schöneberg und der Partnerstädtebeauftragten.
7: Beim heutigen Renntag in Hoppegarten standen nicht die Pferde, sondern die Kostüme der Besucherinnen und Besucher im Mittelpunkt. Die Veranstalter nennen es Fashion Race Day. Für die schicksten Teile gab es Preise, vergeben von einer Jury. Beim sportlichen Highlight des Tages traten Deutschlands beste Rennstuten gegeneinander an, über eine Distanz von 2000 Metern.
6: Wie versprochen, nochmal zurück zum Karneval der Kulturen. Vanessa Materla, bis wann zieht der eigentlich heute noch durch Friedrichshain?
9: Ja, also aktuell zieht gerade Wagen 64 zieht er gerade durch. Freak de la Freak ist das. 67 sind es insgesamt, also ein paar haben wir noch. 22 Uhr soll hier aber alles vorbei sein. Dann würde ich mich aber Richtung Kino International weiter vorne bewegen, wenn man noch mal ein bisschen mehr Party haben will. Ja, und wir haben es vorhin gehört, die Leute sind eigentlich im Großen und Ganzen sehr zufrieden. Aber tagsüber, da hätte noch ein bisschen mehr Stimmung sein können, sagen mir die Leute. Das gab es in Kreuzberg noch ein bisschen mehr, da war ein bisschen mehr Lametta, konnte man noch ein bisschen mehr mitmachen. Ich stehe jetzt hier aber mit der Veranstalterin Anna-Maria Seifert. Was ist denn Ihr Resümee für den Tag heute?
10: Ich habe einen großen Sonnenbrand, viel Wärme im Herzen und ein Freund, weil es einfach magisch ist. Ich lieb's.
9: Ja, diese Magie, die lässt sich aber auch immer einiges kosten, muss man sagen. Aktuell haben Sie eine Finanzierungslücke von rund 60.000 Euro. Sie haben versucht, das durch Spenden einzusammeln. Es hat nicht so gut geklappt.

0: dran lagst.
1: Naja, wir sind ja keine Erde, wo man runterfällt. Der Karneval ist auch nach dem Karneval, hoffentlich noch. Und insofern appelliere ich an jeden. Die Spenden-Hotline ist noch offen. Also karneval.berlin und noch Spenden.
0: Alles klar. Und was ist, wenn es mit den Spenden nicht funktionieren sollte? Was bedeutet das für den Karneval nächstes Jahr?
1: Der nächste Karneval, der steht sozusagen auf einem anderen Blatt.
0: Alles klar. Es ist hier ja ein Karneval, da ist ja immer die Themen Vielfalt, Meinungsfreiheit und so weiter. Es ist ja aber auch ein Wagen dabei gewesen, der sich ganz explizit gegen die Bebauung des Tempelhofer Fels auch ausgesprochen hat. Wie passt denn das dazu?
1: Naja, am Ende entscheiden die Gruppen, wie sie sich äußern. Ja? Also es gibt verschiedene, das ist ein Land der freien Meinungsäußerung und das sollten wir auch propagieren. Das heißt, wenn es Themen gibt, die nachhaltig sind oder politisch oder wie auch immer, das ist der Karneval. Heute, Karneval macht es möglich, einmal alles von oben nach unten zu drehen und sich auch zu äußern. Das ist eine Form von Dialog. In den Raum sollten wir halten.
0: Alles klar, dann wünsche ich noch ganz viel Spaß heute. Vielen Dank für Ihre Zeit. Alles klar, viel Spaß noch. Ja, und wenn Sie auch noch mal Lust haben, ein bisschen mitzufeiern, dann würde ich Ihnen vorschlagen, kommen Sie noch mal dazu, kommen Sie aber Richtung Kino international. Da ist hier heute auch noch mal einiges los, wenn wir jetzt auch noch mal einen Blick reinwerfen wollen. Die Stimmung ist auf jeden Fall am Brodeln. Wenn man noch ein bisschen Lust hat, das Tanzband mitzuschwingen, kommen Sie her oder schauen Sie vorbei in der Spätausgabe von RBB 24.
2: Danke, Vanessa. Ja, so ein Wochenende voller Großereignisse, das ist zugleich natürlich auch ein Großereignis für Flaschensammler. Mein Kollege Marcel Troccoli-Castro hat, nicht gesammelt, aber eine Sammlerin begleitet. Spätabends auf dem Fest zum Karneval der Kulturen am Blücherplatz. Unsere Nachtsicht.
3: Die einen feiern, die anderen sammeln.
4: Ich meine, das Geld halt so. Ne?
5: 300 Euro, 400 Euro, safe.
6: Ist ja ein gutes Geschäft.
3: Ist das wirklich so? Und wer ist darauf angewiesen? Karneval der Kulturen.
7: Ich bin verliebt in mich. Verdammt nochmal, seh ich gut aus. Ich bin am liebsten ich.
3: Das Straßenfest feiert das Leben, die Vielfalt und den Alkohol. Bis 23 Uhr, dann beginnt die Polizei damit, das Gelände zu räumen. Was bleibt, ist Müll.
7: Ich bin am liebsten, ich bin am liebsten ich.
3: Und Pfand. 8 Cent. Bringt jede Glasflasche, Dosen und Plastik 25 Cent.
4: Und ich meine, das Geld halt so. Ne? Ich finde das richtig toll in Deutschland, dass wir halt Pfand haben, damit die Flaschen auch zurückkommen.
6: Wenn du kein Geld hast, so, ist ja ein gutes Geschäft.
8: Ich denke, die verdienen gut Geld damit.
9: Wir haben gestern erst Pfandflaschensammler so 10 Euro gegeben oder so.
6: Ja.
9: Ja, die sammeln hier auf jeden Fall sehr viel Geld.
5: 300 Euro, 400 Euro, safe.
9: Vielleicht oder? 20 Euro oder so.
5: Nein, mehr.
9: Man muss 4 Flaschen für 1 Euro bekommen.
10: 50 bis 100 Euro?
11: Na, mehr würde ich sagen.
12: Nur 8 Cent pro Pfandflasche. Okay. Du musst hochrechnen. Plastik 25 Cent. Aber mehr
13: Plastik 25 Cent.
14: Ja, 5.000?
15: 500 Euro. 500 Euro.
12: Ja, 500 Euro.
16: 500 Euro.
3: 500 Euro in einer Nacht, Goldgrube Straßenfest, ist das so?
17: Ja, sag mal.
18: Die sind gut.
17: Ja, sag mal.
18: Die sind so.
17: Können wir speak?
18: Nie sprich ich richtig.
17: Englisch oder German?
19: Ah, Ungari, ja.
17: Ein bisschen German?
19: Ein bisschen, ja.
3: Auch er versteht mich nicht wirklich.
19: Schönen Abend.
3: Was er am Ende rausbekommt, erfahre ich von ihm nicht mehr. Aber vielleicht ja jetzt.
4: Nein, das ist klein.
3: Doch längst nicht alles, was hier liegt, kann auch zu Geld gemacht werden. Viele Standbetreiber verkaufen importierte Getränkedosen und Einwegflaschen. Der Verkauf in Deutschland ist illegal.
5: Also das meiste ist Müll?
4: Das meiste ist Müll, ja. Und deswegen muss man den von heute Morgen bis jetzt laufe ich rum, ne? Ohne Pause zu machen. Ja, das ist schwierige Arbeit, ne? Hier Plastikbecher. Und wenn man die abgibt, dann kriegt man auch was, aber ich weiß nicht wie viel. Das hat mir einer geraten, die hier rumlaufen. Die meisten sind ja Rumänen, die laufen denn rum. Die sind dann immer ein bisschen sauer, wenn man was findet. Dann schreien sie ein bisschen rum, aber die greifen mich Gott sei Dank noch nicht an. Ne?
3: Die Konkurrenz heute Nacht groß, besonders Plastik und Dosen begehrt. Das Pfandsystem, 2003 eingeführt, sollte Müll vermeiden und Recycling sichern. Heute macht es die Armut unserer Gesellschaft sichtbar.
2: Ich stell's mir erniedrigend vor. Ich hab's noch nie gemacht, aber ich stell's mir erniedrigend vor.
4: Die Leute gucken einen immer an, als ob die was Besseres sind, ne? Aber mir ist es jetzt schon egal.

0: Egal.
1: Rentnerin Silly ist 62 Jahre alt.
0: Nein, ist keiner.
2: Kein Pfand?
0: Kein Pfand. Die Miete wird immer teurer. Die kostet so 530 Euro. Und das ist ein bisschen teuer und das Essen ist auch teuer, ne? Und Gas und Strom.
2: Darf ich Sie fragen, was bekommen Sie in Rente?
0: Ich krieg nichts vom Amt. Ich habe 5 Euro zu viel. Und deswegen muss ich alles selber bestreiten.
1: Mit Ihrer schmalen Rente.
3: Emotional ist es schon sehr traurig, ja, dass Leute das machen müssen. Vor allem in ihrem Alter, dass sie deren Rente nicht richtig bekommen. Und dass sie wahrscheinlich 40 Jahre lang gearbeitet haben und am Ende Pfandflaschen sammeln.
4: Ich muss auch sagen, das überrascht mich halt nicht. Ich gehe davon aus, dass es Menschen so geht, vor allem in dieser Stadt.
5: Machen Sie sich auch selber Gedanken über seine Rente?
4: Also auf eine gewisse Art natürlich, aber ich bin Teil von einer Generation, die nicht mit ihrer Rente rechnet.
1: Silly ist Witwe, 6-fache Mutter, 2-fache Großmutter. Ein paar Jahre hat sie als Friseurin gearbeitet.
0: Dann ist ja Geburtstag, dann ist ja Weihnachten und die wollen ja auch was haben, ne?
2: Weil sonst könnten sie das gar nicht.
0: Genau, deswegen. Und dann will man mal essen gehen, die Kinder Süßigkeiten kaufen. Kostet alles, ne? Und wenn man es nicht macht, dann hat man gar nichts. Wir wollen ja auch mal was anderes essen als nur Nudelsuppe, ne?
1: Wir, sagt sie, gemeint sind Freundinnen, andere Rentnerinnen, Frauen, die wie sie von Altersarmut betroffen sind.
6: Da bekommt man natürlich auch Angst einfach um die eigenen Eltern auch. Ja. Also weil halt eben Rente nicht immer was Sicheres ist einfach. Vor allem, wenn man halt einfach ein bisschen ärmeren Verhältnissen aufgewachsen ist.
1: Glas lässt Silly liegen, zu schwer, zu wenig Ertrag.
0: Ah, siehst du, das ist einer. Jetzt habe ich Glück. Nein.
1: Aber was kommt am Ende für Sie rum?
7: Was man für Umsatz macht, meinen Sie?
5: Ja.
7: Oh, ich bin mir sicher, wahrscheinlich mehrere hundert Euro, wenn man es gut macht.
0: Ist das Quatsch, ist das doch. In 2 Tagen habe ich doch 60 Euro gemacht. Mehr nicht. Von gestern 10 Stunden und jetzt die 8 Stunden.
1: Mittlerweile ist es 12:30.
2: Wann machen Sie Feierabend?
0: Na, die U-Bahn fährt heute durch, dann habe ich ein bisschen mehr Zeit. Man ist kaputt. Abends merkt man die Knochen, die tun einen richtig weh.
1: 2 Tage Knochenarbeit für 60 Euro. Nicht viel und dennoch bittere Notwendigkeit für Silly.
8: Tja, wie kommen wir von da jetzt wieder zurück zu der fröhlichen Stimmung vom Anfang?
9: Hui.
8: Ja, wir
9: große
8: wollen zum
9: Aufgabe.
8: Sport. Wir sind wieder beim DFB-Pokal, Uri. Und wir haben es ja vorhin schon gesehen. Große Momente.
9: Ja, ganz genau. Ich war selbst im Olympiastadion gestern. Es war eine ganz großartige Atmosphäre. Und sportlich, naja, waren die Bayern dann insgesamt der verdiente Sieger und hatten vor allem den entscheidenden Mann, den Super Kane. Harry Kane schoss die Bayern mit einem Hattrick im Alleingang zum Titel. Es war übrigens der erste Pokalerfolg seit 6 Jahren. Der wurde dann natürlich dementsprechend exzessiv gefeiert. Das lange Pfingstwochenende haben wir vorhin schon kurz gesehen, eignet sich ja perfekt für Fußballturniere. Viele Berliner Amateur- und Jugendkicker verbringen ihre freien Tage auf den Plätzen der Stadt. Beim SC Gato in Spandau ging es heute nicht nur um Tore und Punkte, sondern auch um Miteinander und Toleranz.
10: Die Spandauer Kickers geben alles. Und auch wenn Dominik und seine Mitspieler die meisten Partien verlieren, der 13-Jährige sieht es positiv und feiert die kleinen Erfolge.
11: Wir haben gerade das Spiel 2-0 gewonnen.
12: 2-0.
11: Ja, und läuft gut bis jetzt, ja.
10: 9 Jungen- und 5 Mädchenmannschaften sind bei den sommerlichen Temperaturen in Gato dabei. Neben dem Platz kriegen die Jugendlichen Tipps zum Umgang miteinander. Spielerisch geht es um Themen wie Chancengleichheit der Geschlechter, Antisemitismus und Rassismus. Um Situationen, die auch Dominik vom Fußballplatz kennt.
11: Wir hatten mein Spiel gehabt und das war halt sehr aggressiv gewesen. So. Und dann hatte halt Mitspieler aus meiner Mannschaft halt Stress gehabt. Ich bin halt hingegangen und habe ihn halt zurückgehalten, damit er halt nicht da irgendwas macht oder so.
10: Vor einem Jahr wurde das Turnier gemeinsam gegen Rassismus und Antisemitismus ins Leben gerufen. Heute nun die 2. Ausgabe und es soll weitergehen.
12: Das heißt, wir wollen mit Maccabi Deutschland

0: vielleicht eine Ausstellung machen über jüdischen Sport hier in Spandau und eben mit der Friedrich-Ebert-Stiftung eine Ausstellung machen über Rassismus oder gegen Rassismus. Und da sollen die Jugendlichen Teil sein. Sie sollen mitmachen, sie sollen nicht nur einfach vorbeischauen und gucken, ja, ist schön, sondern sie sollen mitarbeiten.
1: Sportlich läuft es für Dominik und seine Spandauer Kickers nicht ganz so rund. Mitgenommen haben sie heute aber eine ganze Menge.
2: Ja, und eine Menge zu tun hatte heute der Rudernachwuchs auf dem Beetsee in Brandenburg an der Havel. Da trafen sich bei der Junioren-EM die Stars von morgen. Mehr als 500 Sportlerinnen und Sportler waren am Start, unter ihnen auch zwei Berlinerinnen.
3: An der Regattastrecke ist heute richtig was los. Zahlreiche Fans aus ganz Europa fiebern bei der Junioren-EM im Rudern mit. Diese Stimmung kommt auch bei den deutschen Sportlerinnen an. Im Nationalteam sind mit Luisa Block und Henriette Festtag unter anderem zwei Talente aus Berlin dabei.
4: So eine Heim-EM, einfach diese Atmosphäre und auch die ganzen Fans, die da sind und die ganzen Familien und Freunde, es gibt einfach nochmal extra Motivation.
3: Für sie geht es im Achter der schnellsten Bootsklasse auf das Wasser. Das Ziel, eine Medaille bei ihrem ersten internationalen Wettbewerb.
5: Beide machen ihren Job ziemlich gut, denke ich. Henriette ist so ein bisschen der extrovertiertere Typ im Team, die auf jeden Fall so ein Team auch mal ein bisschen mit auf eine Reise nehmen kann. Und Luisa gibt da aus dem Mittelschiff auf jeden Fall die Ruhe, die sie auch als Typ Mensch dann mitbringt.
3: Doch das hilft heute alles nichts. Am Ende wird es der unglückliche vierte Platz. Trotzdem sind sie zufrieden.
4: Ich fand es auf jeden Fall alles mega aufregend und total toll, dass ich diese Erfahrung sammeln konnte. Wir hatten auf jeden Fall zwei sehr starke Rennen.
3: Und mit denen im Gepäck haben sie schon ihr nächstes Ziel im Blick. Bald möchten sie sich für die Junioren-WM im bulgarischen Plovdiv qualifizieren.
2: Und wir behalten die Shootingstars natürlich im Blick. 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Sascha, wir machen jetzt noch einen Spaziergang.
6: Naja, wir gucken zumindest bei einem zu, würde ich mal sagen. Also falls Sie über die Pfingstfeiertage nicht wegfahren konnten oder wollten und das aber trotzdem so ein bisschen mit Urlaubsfeeling haben wollen, ne, gucken Sie jetzt genau hin. In unserer Reihe Berlin von A bis Z entführen wir Sie heute in den schönsten Süden. Wohlgemerkt von Spandau, nicht von Europa.
7: Willkommen in Klado. Für manche auch die Côte d'Azur Berlins.
8: Man kommt sich nicht vor, als wenn man in Berlin ist. Ne?
9: Das ist einfach schön, das ist auch in der Natur, also man kommt auf jeden Fall mal raus.
10: Alles perfekt hier. Tolle Idylle.
11: Von da bis da unten ist hier alles schön.
7: Und das alles schauen wir uns jetzt mal an. Erstmal aber zurück zur Promenade. Wer hier ankommt, steht vor einem Dilemma. Rechts schlendern auf der Riviera oder nach links in Richtung Wald und Natur. Wir beginnen unsere Tour de Klado erstmal im Wald. Dahinter das Gutshaus und Park Neuklado. Café und Restaurant haben heute leider geschlossen. Die Aussicht genießen kann man aber trotzdem.
12: Das ist meine Wohlfühloase. Das ist der Ort, wo ich immer ganz oft hierher komme und auftanke und ja, einfach die Seele baumeln lasse.
7: Als weiteren Tipp schickt sie uns ans andere Ende der Promenade. Ebenfalls ins Grüne.
12: Frankels Garten kann ich empfehlen. Der ist wirklich wunderschön. Ist auch eine ganz tolle Oase.
7: Schön grün und ruhig ist's hier. Nur ein wenig Farbe fehlt vielleicht. Sommerblumen und Gemüse gäbe es dieses Jahr nicht, sagt man uns, als die Kamera aus ist. Sparmaßnahmen. Schade. Also schauen wir weiter. Viel mehr Glück haben wir am Militärhistorischen Museum auch nicht. Das hat montags leider zu. An allen anderen Tagen bekommt man hier einen Einblick in die Geschichte der militärischen Luftfahrt. Eintritt kostenlos. Also fahren wir weiter. Am Glienicker See vorbei und finden versteckt im Wald diese Schilfdachkirche. Auf hat sie zwar, aber da ist niemand. Im Gemeindehaus dahinter treffen wir dann auf Josephine. Sie betreut hier immer montags ein Familiencafé.
13: Hier kommen Eltern zusammen, beziehungsweise Väter, Mütter mit ihren Kindern, so im Kindergartenalter. Genau, und die kommen dann meistens nach der Schule oder nach dem Kindergarten hierher und ja, verbringen eine schöne Zeit, wollen Kaffee trinken, Kuchen essen, den ich einmal die Woche backe. Genau, und die Kinder spielen im besten Fall.
7: Ihr Lieblingsort in Klado? Klar, die Promenade. Also zurück zum Hafen. Wir lauschen den Vögeln auf der Naturschutzinsel Immchen und bewundern die schönen Boote in der kleinen Marina, als wir Hamburger Nils treffen. Der findet Klado direkt so schön, dass er sich sein Haus mit hierher gebracht hat.

0: Einer der geilsten Orte von Berlin. Guck mal, wir gucken hier aufs Ihmchen und momentan stinkt es noch nicht. Im Herbst sieht das anders aus, weil das voll mit Kormoranen ist und die haben einen sehr speziellen Geruch. Dann findet man auch im Dunkeln nach Hause. Du hast hier die beste Eisdiele von Berlin und drei Supermärkte gleich alles hier oben. Also zauberhafter Ort.
1: Eisdielen und Biergärten gibt's ein paar hier in Kladow. Und die haben sogar auch montags auf. Egal an welchem Wochentag. Hier in Kladow ist jeder Tag ein bisschen wie Urlaub.
2: Ja, vor allem, wenn das Wetter mitspielt. Und das gucken wir uns jetzt mal an. Nachts sternklar bei 13 bis 9 Grad, sagen unsere Experten. Morgen sonnig, trocken, wieder sommerliche 27, 28 Grad. Der Dienstag dann sogar noch heißer mit bis zu 30 Grad. Mittwoch, Donnerstag weiter viel Sonne, aber es ist dann merklich weniger warm. Wow. 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Quiz, was ist 30 Minuten lang und hat alles aus Berlin dabei?
3: Jetzt werden Sie sagen, die Abendschau und sonst niemand. Stimmt? Noch.
2: Genau, noch ist das Zauberwort, denn ab übermorgen kriegen Sie 30 Minuten Berlin in der Abendschau und in unserer neuen Spätausgabe.
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2: Also ab Dienstag. Und er hat es ja gesagt, da ist alles drin. Also der junge Mann ist dann auch mit drin.
3: Ja, ich freue mich sehr. Ich mache mit Andrea den Anfang. Das wird bestimmt
2: cool. Das wird cool. Ich werde es mir angucken. Ich bin dann morgen mit drin in der Abendschau, wenn Sie wollen. Bis dann. Tschüss.
3: Ciao.

0: Kiew. Russland wolle damit einschüchtern und eskalieren.
1: Ich denke, es ist ein Signal, dass Russland den Krieg brutalisieren und eskalieren könnte gegen die Zivilbevölkerung. Denn ansonsten hätte man diese Oreschnik-Rakete nicht auf einen Vorort von Kiew eingesetzt, sondern tatsächlich auf Kiew selbst. Es soll der Ukraine signalisieren, dass das passieren könnte, wenn sie ihre höchst erfolgreichen Angriffe auf russische Ölhäfen, Ölverladestationen und Ölraffinerien fortsetzt.
0: Für die Menschen in Kiew geht es schon jetzt nicht schlimmer. Viele haben die Nacht in der Metro verbracht, wieder einmal. Und es wird wahrscheinlich nicht die letzte sein.
2: Und jetzt sind wir mit unserer Korrespondentin Susanne Petersohn verbunden, die wir gerade im Film zu den Bildern des zerstörten ARD-Studios schon gesehen haben.
3: Susanne, schockierende Erlebnisse begreift man ja oft erst richtig, wenn man es hat sacken lassen, wenn Zeit vergangen ist. Wenn du jetzt auf die vergangene Kriegsnacht zurückschaust, mit welchem Gefühl?
4: Das war extrem beängstigend. Also es war für mich auch außergewöhnlich. Also ich hatte eigentlich am späteren Abend entschieden, wir haben noch länger gearbeitet, noch für die Tagesthemen gearbeitet, dass ich in der Wohnung bleibe. Ich ziehe manchmal, wenn es wirklich schlimm ist, in ein Hotel um, weil da gibt es einen Bunker, den ich zu Hause nicht habe. Ich habe dort keinen Keller. Und dann gingen eben die ersten Explosionen um 1 Uhr nachts los. Und das war wirklich beängstigend und das Haus hat in der Form gewackelt, das habe ich so nicht erlebt und ich glaube, wir haben hier alle schon einiges erlebt. Ich habe dann entschieden, zwischen zwei Angriffswellen die Location zu wechseln, habe es aber nicht ganz geschafft, musste in eine U-Bahn rennen und habe halt auch sehr viele Menschen mitten in der Nacht durch Kiew rennen sehen, die mit Kissen unter den Armen oder so in die U-Bahn-Station gerannt sind und dann eben diese Erschütterung unten. Wir haben oben schon, während ich gerannt bin, diese nächsten Explosionen gehört, haben diese riesen Lichtblitze gesehen und eben auch gespürt im Körper, dass das alles sehr, sehr nah geschieht. Also auch unmittelbar in meiner Wohnung sieht man überall Zerstörung und dann heute Morgen eben der Schock, dass auch unser Studio so extrem betroffen ist.
2: Genau, wir haben die Bilder ja gerade gesehen. Es ist wirklich massiv, da ist viel Zerstörung. Wie könnt ihr denn jetzt weiterarbeiten?
4: Also im Studio können wir nicht weiterarbeiten. Wir haben heute Morgen ja noch, das haben wir gerade gesehen, ein paar Schalten machen können. Aber dann wurden wir eben auch gefordert, das Studio zu verlassen, weil eben nicht klar war, ob das Gebäude noch einstürzen könnte, ob es einsturzgefährdet ist, ob irgendwo Sprengsätze sind, die noch nicht detoniert sind, nicht explodiert sind. Das heißt, wir haben dann sehr, sehr schnell ein paar Sachen zusammengepackt, einen mobilen Schnitt zusammengepackt und sind in ein Hotelzimmer umgezogen. Und man muss auch sagen, da sind wir ja privilegiert. Millionen Menschen haben heute Nacht so eine schreckliche Nacht gehabt. Mich würde wundern, wenn überhaupt jemand geschlafen hat bei dieser Lautstärke, bei dieser Heftigkeit der Angriffswellen, die wieder und wieder kamen. Und ja, wir haben zumindest das Glück, dass wir uns leisten können, in ein Hotel zu gehen und von dort aus eben dann weiterzuarbeiten.
3: Und ganz wichtig, die Kollegen und Kolleginnen sind unversehrt. Aber es hat in dieser Nacht in der Stadt eben auch Tote und viele schwer Verletzte gegeben. Und eine Zerstörung, wie sie wohl noch keinem russischen Angriff bisher dort in Kiew war. Nach deinem Eindruck, wie sind die Menschen in Kiew heute damit fertig geworden?
4: Man sieht es halt eben überall. Also normalerweise, oder was heißt normalerweise, schon traurig, das so zu sagen, aber wenn sonst Angriffe sind, dann gehen wir eben zu den Einschlagsorten und dann ist das relativ lokal begrenzt. Also da sind auch ganze Stadtviertel betroffen, aber jetzt hat das eben jedes Stadtviertel in Kiew getroffen. Egal wo wir lang gehen, sehen wir zerborstene Fenster, sehen wir diese Pressspanplatten, die dann vor die zerstörten Fenster genagelt werden. Die Ukrainer haben ja so eine Art Routine darin entwickelt, dass sehr schnell aufzuräumen. Aber heute war es eben auch so, dass zu unserem Studio lange Zeit keine Helfer kommen konnten, weil das eben nicht priorisiert wurde, weil es keine Verletzten oder Toten gegeben hat und man dann gar nicht wusste, wo dürfen wir uns bewegen oder nicht. Und man merkt es den Menschen an. Also es sieht hinter mir ein bisschen aus wie Alltag, aber es ist ein Kriegsalltag. Also man sieht die müden Gesichter, man sieht den Schock. Sehr, sehr viele Menschen, mit denen wir gesprochen haben, gesagt, wie eben die Frau im Beitrag auch, dass es für sie persönlich die schlimmste Angriffsnacht war in diesen 4 Jahren. Ein voller Angriffskrieg auf die gesamte Ukraine.
2: Susanne, von uns an dieser Stelle nur die besten Wünsche an die Kolleginnen und Kollegen, an dich natürlich und danke für deine Schilderung.
3: Ja, dieser schwere Angriff, von dem wir da gerade gehört haben, er bewegt auch viele hier bei uns im Westen. In Köln hatten Ukrainer und Ukrainerinnen heute ohnehin eine Demonstration angemeldet wegen des ukrainischen Vyshivanka-Festes.
2: Es wurde eine Demonstration für ihr Land.
3: Etwa 200 Menschen trugen diese riesige Ukraine.

0: ukrainische Flagge durch die Kölner Innenstadt. Immer wieder die Sprechchöre, auch auf Deutsch. Ukraine ist Europa und danke Deutschland, danke Köln.
1: Das Vyshyivanka-Fest ehrt die ukrainischen Traditionen. Jetzt in den Kriegszeiten erinnert es an die Einheit und Eigenständigkeit der Ukraine.
0: Ja, organisiert wurde diese Demo vom deutsch-ukrainischen Verein Blau-Gelbes Kreuz.
1: So, und jetzt gucken wir auf ein Flugzeug, das gestern abgestürzt ist. Und die Frage, warum ist das passiert? Ganz kurz nach dem Start, die Ermittlungen laufen.
0: Das Segelflugzeug, von dem wir seit heute wissen, es war ein Motorsegler, sollte gestern für den Segelflugverein Hünsborn im Kreis Olpe die Thermik für einen Segelflugwettbewerb testen.
1: Ja, aber als das Zugseil, mit dem ein anderer Flieger die Unglücksmaschine hochzog, ausgeklinkt wurde, stürzte der Motorsegler auf die nahegelegene Autobahn 45. Der Pilot kam ums Leben, ein Mitflieger wurde schwer verletzt.
0: Auf dem Flugplatz heute statt regen Flugbetrieb Trauer.
2: Auf dem Flugplatz ist kaum etwas los. Gestern standen über 50 Menschen auf dem Gelände des Segelvereins, die den Absturz anschauen mussten. Die Absturzursache wird noch ermittelt. Dem WDR-Reporter vor Ort fällt auf, dass die Bremsklappen, das sind die roten Flächen unter den Flügeln, ausgefahren sind. Wir fragen beim Luftfahrtexperten Heinrich Groß-Bongardt nach, ob so etwas eine Absturzursache sein könnte.
3: Es scheint tatsächlich so zu sein, dass die Bremsklappen zum Absturz beigetragen haben. Was ihr Ausfahren verursacht hat, ist nicht ganz klar. Es gibt die Möglichkeit eines technischen Fehlers, es gibt aber durchaus auch die Möglichkeit, dass sie herausgesogen wurden im Start, weil sie nicht ordentlich beim Abflug verriegelt waren.
2: Reporter Oliver Köhler hat gestern für den WDR vom Unfallort berichtet. Als er zur A45 kommt, ist er irritiert. Ihm fällt auf, dass sich Angehörige der Unfallopfer sowie Mitglieder des Luftsportvereins am Tatort aufhalten.
4: Ich war fest der Überzeugung, dieser Mann, der dort offensichtlich an der Unfallstelle so ein bisschen das Sagen hatte, ist ein Kripo-Beamter. Später habe ich dann festgestellt, nein, das ist kein Kripo-Beamter, sondern das ist offensichtlich ein Mitglied des Luftsportvereins, also des Vereins, zu dem dieses Flugzeug gehört, das dort abgestürzt ist.
2: Oliver Köhler beobachtet, wie Angehörige des Vereins das Flugzeugwrack bewegen, während die Unfallaufnahme von Polizei und der Bundesstelle für Flugunfalluntersuchung läuft. Untersuchungen, die für die Klärung der Absturzursache eine große Bedeutung haben.
3: Natürlich nimmt die Polizei zunächst mal bestimmte Dinge auf, aber dann kommen die Spezialisten, die Unfalluntersuchungsspezialisten der Flugfalluntersuchungsstelle in Braunschweig, der BFU, die gucken sich das ganz genau an, die sichern dann das Wrack unter Umständen, nehmen es mit, untersuchen es.
2: Nach Recherchen des WDRs stellt sich nun heraus, dass die Bundesstelle für Flugunfalluntersuchungen ein Mitglied des Flugsportvereins mit der Unterstützung der Ermittlungen beauftragt hat. Dieser brachte offenbar weitere Mitglieder mit zur Unfallstelle. Das heißt, Vereinsmitglieder untersuchten den Unfall ihres eigenen Flugzeugs. In einem Gespräch mit dem WDR räumt der Sprecher der Bundesstelle ein, dass es dabei Interessenkollisionen geben könnte.
0: Ob Sie es glauben oder nicht, das ist ein Bild von einem Fußballspiel. Finale, DFB-Pokal. Gestern Abend, der FC Bayern schlägt Titelverteidiger Stuttgart glatt mit 3:0. Alle Tore mal wieder Harry Kane. Tore, die man als Zuschauer allerdings nur mühsam erkennen konnte. Denn in der zweiten Halbzeit war der ganze Stadion-Innenraum von Rauchschwaden eingehüllt. Die Fans beider Mannschaften hatten massenhaft Pyrotechnik ins Stadion geschmuggelt und gleichzeitig gezündet. Dazu gab es derbe Sprechchöre gegen den Deutschen Fußballbund. Die Fans sind stinksauer auf den Verband.
5: Und zeigen es mit diesem riesigen roten Flammenmeer. Die Folge? Man sieht nichts mehr oder fast nichts. Anfang der zweiten Halbzeit. Die Bayern sind gerade mit 1:0 in Führung gegangen. Dann zünden Fans beider Lager wohl in Absprache diese Pyrotechnik ohne Ende. Das Resultat ist eine dicke Nebelsuppe. Der Schiedsrichter muss das Spiel für 5 Minuten unterbrechen. Viele Zuschauer, vor allem vom Fernseher, hätten sonst nichts mehr vom Kick mitbekommen. Bayerns Ehrenpräsident Uli Hoeneß schäumt. Was die Zuschauer auf beiden Seiten heute aufgeführt haben, ist eine Unverschämtheit. Die haben das Spiel

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1: Grüße gehen raus an den Strand in Holland, wo heute gefühlt halb NRW einen tollen Tag hatte.
2: Größer könnte der Gegensatz nicht sein. Ferien und Freude im Westen, im Osten ein Tag mit Tod und Trauer.
1: Russischer Großangriff auf Kiew. Hunderte Drohnen und Raketen verwüsten Teile der ukrainischen Hauptstadt, töten und verletzen viele Menschen. Auch das ARD-Studio wird massiv beschädigt.
2: Ein Segelflugzeug stürzt gestern kurz nach dem Start auf die A45. Der Pilot stirbt. Heute gibt es Fragen zur Spurensicherung und wie es zu dem Unglück kommen konnte.
1: Die Fans fackeln hunderte Bengalos ab. Spielunterbrechung und Chaos beim DFB-Pokalfinale gestern. Durch den dichten Rauch geht minutenlang nichts mehr.
2: Erst sorgte seine Rettung für Aufsehen. Jetzt lassen Schaulustige einfach nicht von ihm ab. Der Wal verwest vor der dänischen Küste und könnte explodieren.
1: Nicht nur wer unterwegs ist, kann das Wetter genießen. Auch die Zuhausebleiber haben alles richtig gemacht. Wir sind gleich live beim Campen in der Eifel.
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1: Einen schönen guten Abend zusammen. Oreschnik, das ist russisch und bedeutet Haselnuss. Aber für die Menschen in Kiew bedeutet es spätestens seit dieser Nacht Tod und Zerstörung.
2: Denn Oreschnik heißen die neuartigen russischen Hyperschallraketen. Russland hat sie in der Nacht zum dritten Mal gegen die Ukraine eingesetzt. Sie waren Teil eines Großangriffs auf die ukrainische Hauptstadt.
1: Hunderte von Drohnen und rund 90 Raketen verwüsteten Teile der Stadt. Mindestens 4 Menschen kamen ums Leben, Dutzende wurden verletzt.
3: Es braucht nicht viele Worte, um zu verstehen, wie brutal dieser Angriff gestern war. Es reichen diese Bilder. Ein Flammeninferno lässt den Himmel über Kiew aufleuchten. Am Boden sieht die Zerstörung dann so aus. Wohnhäuser, Bürogebäude, Schulen wurden getroffen. Es war eine schreckliche Nacht. So etwas hat es im ganzen Krieg noch nie gegeben. Auch das zentral gelegene ARD-Studio in der ukrainischen Hauptstadt wurde massiv beschädigt und in Teilen zerstört. Vermutlich durch eine Druckwelle wurden Fenster aus den Angeln gerissen, Wände sind eingestürzt. Zu diesem Zeitpunkt befand sich niemand im Studio. Trotzdem sind alle schockiert. Am Vormittag kann Korrespondentin Susanne Peterson sich vor Ort ein Bild machen.
4: Also hier ist unser Büro. Sind unsere Büros normalerweise. Man sieht, es ist eigentlich nicht mehr viel übrig. Alle Fenster sind hier in diesem Bereich rausgeflogen. Die Schreibtische sind zerstört. Wir kommen auch nicht mehr jetzt gerade an die Unterlagen und so weiter ran. Das ist schon eine ordentliche Zerstörung und insgesamt das Gebäude. Also es gibt auch oben lose Betonplatten, die drohen herabzustürzen.
3: Die Berichterstattung aus der Ukraine geht trotzdem weiter. Dafür bedankt sich über den Kurznachrichtendienst X heute auch Volodymyr Selenskyj bei der ARD und allen anderen deutschen Journalistinnen und Journalisten für ihre engagierte und faktenbasierte Berichterstattung. In den zerstörten Straßen Kiews macht sich der Präsident heute auch selbst ein Bild. Vor dem Großangriff hatte er schon gestern gewarnt. Es gab Geheimdienstinformationen, auch über den Einsatz der neuartigen russischen Hyperschallrakete Oreschnik, den Selenskyj heute bestätigt, Russland ebenso. Russland selbst bezeichnet seine Rakete als Wunderwaffe. Sie ist Teil der Propaganda, erklärt Professor Gerhard Mangott.
5: Diese Hyperschallrakete ist deswegen so gefährlich, weil sie angeblich durch westliche Luftabwehrsysteme nicht abgefangen werden kann und Russland damit natürlich den gesamten europäischen Raum bombardieren könnte. Es ist so, dass diese Rakete ja nicht nur in Russland, sondern auch in Weißrussland stationiert ist und daher ganz Europa in dem Radius dieser zerstörerischen Waffe liegt.
3: Zum dritten Mal hat Russland die zerstörerische Mittelstreckenrakete im Krieg gegen die Ukraine jetzt eingesetzt. Nicht direkt hier im Zentrum, sondern in einer Großstadt nahe.

0: Spiel total zerstört. Die Vereine, der DFB und die Politik müssen hart durchgreifen, damit solche Unverschämtheiten nicht mehr passieren. Auch mit Bannern brachten die Fans von Stuttgart und Bayern ihren Ärger über den DFB zum Ausdruck. Sie ärgern sich vor allem über die aus ihrer Sicht zu hohen Eintrittspreise. Zudem sehen viele von ihnen die Rechtsprechung des Verbands bei Fanvergehen als unverhältnismäßig an. Nach der Pyro-Eskalation von Berlin ermittelt jetzt der DFB-Kontrollausschuss. Es drohen harte Strafen für beide Vereine.
1: Es ist ein Pfingstsonntag wie aus dem Bilderbuch. Temperaturen bis zu 30 Grad, fast überall Sonne und, gehört auch dazu, volle Straßen.
2: Ja, gefühlt hat sich halb NRW sowieso ins Auto gesetzt. Die A61 war phasenweise komplett dicht und die führt uns richtig in die Niederlande.
1: Zum Beispiel nach Renesse. Das ist eigentlich ein Dorf mit 1500 Einwohnern. Aber die Lage direkt an der holländischen Nordseeküste macht es zu einem der beliebtesten Reiseziele für Menschen aus NRW.
2: Jedes Jahr machen über 3 Millionen Deutsche Urlaub in den Niederlanden. Viele, die aus dem Rheinland oder Ruhrgebiet nur 3 Stunden bis Renesse fahren müssen, die kommen schon seit ihrer Kindheit hierhin.
1: Ja, und mindestens, ich zum Beispiel. Ja, du auch. Und mindestens einen, der heute hingefahren ist, den kennen wir zwei.
2: Jo, unser Kollege Pierre Dickmanns ist den ganzen Tag schon für uns in Renesse unterwegs. Pierre, konnte man da heute eine entspannte Strandstimmung genießen oder ist es dafür schon fast ein bisschen zu voll?
3: Also ich glaube, am Ende hat immerhin jeder sein Plätzchen gefunden am Strand, aber es stimmt schon so, gerade ab die Mittagszeit, da wurde es richtig, richtig voll. Also ich glaube, ich habe ab 14 Uhr keinen Funken Niederländisch mehr gehört und wir standen so ungefähr an der Stelle, wo man durch die Dünen hochgeht und dann zum Strand runter. Ja, und da kamen alle 20 Sekunden Leute vorbei und haben gesagt, ach, der WDR ist auch da. Also auf jeden Fall das Ganze fest in deutscher Hand. Was mir aber auch aufgefallen ist, ist, dass, als ich gesagt habe, ich fahre für die Arbeit nach Rennes, da hieß es, oh ja, da haben wir früher günstig Party gemacht. Und das Bild habe ich hier heute so nicht gesehen, sondern das war echt super durchmischt. Viele Familien mit Kindern, viele Leute, die auch mal, sage ich mal, ein bisschen älter, aber mit dem E-Bike hier durch die Dünen fahren wollen. Also das war wirklich ganz bunt durchmischt. Und ich glaube, das liegt vielleicht daran, dass die Zeit mit günstig Party machen hier durchaus vorbei sein könnten. Denn Hotelpreise um die 500 Euro. Wir haben fürs Parkticket am Strand 20 Euro gezahlt, also wirklich teuer. Und warum die Leute aber trotzdem nach hier kommen, deswegen haben wir uns heute einmal das Mikro geschnappt, sind zum Strand gegangen und haben nachgefragt.
4: Man merkt das halt überall, wo man essen geht, im Bungalowpark. Der Bungalow, der kostet stetig mehr jedes Jahr.
5: Man hat natürlich schon mal geguckt, spontan über Pfingsten noch, wie sieht es denn aus? Aber alles das, was noch über ist, ist natürlich exorbitant. Vom Preis ja dann auch, ne? Und so haben wir gesagt, komm, dann fahren wir am Ende einfach mal so einen Tag hier hin, machen uns einen schönen Tag und dann kommt es jetzt auch nicht auf das Fischbrötchen an, ob das jetzt 6 Euro kostet oder 5,80.
6: Die Küste war immer schon teuer, weil man eben von der Saison lebt, aber in den letzten beiden Jahren ist es meiner Meinung nach extrem angestiegen.
3: Ja, jetzt haben wir kurz vor 19 Uhr und man sieht hinter mir, es kommen jetzt doch ganz schön viele Leute auch vom Strand in die Stadt und die sind halt, wie gesagt, trotzdem bereit, diese Preise zu zahlen und ich habe so das Gefühl, die Leute machen das, um ein bisschen bewusster wahrzunehmen und freuen sich trotzdem. Und ich würde sagen, ich habe jetzt heute so viel über Fritten erzählt, dass es allerhöchste Zeit wird, dass das Team und ich uns auch eine Fritte holen und ich kann nicht viel Niederländisch, aber das kriege ich noch hin. Dankjewel und tot ziens.
1: Oh Mann, ey, dann guten Appetit und genießt den Feierabend. Wir haben gehört, teurer Spaß, aber für die meisten dann doch Spaß. Pierre Dickmanns aus Renesse am Pfingstsonntag.
2: Pommes Spezial, sag ich nur. Die einen zieht's zu den Nachbarn an den Strand, die anderen holen die Heringe aus dem Keller. Das Pfingstwochenende ist traditionell auch Camping- und Zeltlager-Hochzeit.
1: Von Urlauber bis Pfadfinder ist alles dabei. Viele sind unterwegs mit Zelt und Schlafsack. Und mittendrin ist unsere Kollegin Anna Deschke. Die hat sich heute erst auf einem riesigen Zeltlager der Jugend vom Deutschen Roten Kreuz umgeguckt und ist jetzt auf einem Campingplatz in Schleiden. Anna, außer Bock auf Zelten, was haben alle Menschen gemeinsam, die du heute getroffen hast?
7: Wahrscheinlich ein Sonnenbrand. Nein, also vor allen Dingen gute Laune. Also das ist tatsächlich hier, alle genießen einfach dieses wunderschöne Wetter. Die Camper hier auf dem kleinen Campingplatz, die haben den Tag auch größtenteils im Freibad direkt um die Ecke verbracht. Das ist aber jetzt seit 19 Uhr auch geschlossen. Und ein paar Kilometer weiter, ich habe es gerade schon gesagt, da findet das große Pfingstzeltlager der DRK-Jugend statt. Und da war Schwimmen, glaube ich, auch ganz hoch im Kurs. Aber das absolute Highlight für die Kinder da ist eine unendliche Eistruhe.
8: Gestern habe ich 7 Eis gegessen und deswegen müssen wir heute jedes Mal

0: Obst essen, damit wir ein Eis dürfen.
1: Wir haben ganz viel gelacht, wir haben Werwolf gespielt zum Beispiel abends. Wir haben Geburtstag gefeiert von einer unserer Kreisleitungen. Wir waren vorhin schwimmen und wir haben ganz, ganz viel Eis gegessen.
2: Insgesamt sind über 300 Kinder und Jugendliche in diesem Zeltlager, das mitten im Naturpark Eifel liegt. Und obwohl es so heiß war, wurde auch heute getanzt. Also gute Laune, die lassen die sich nicht nehmen. Und ansonsten genießen die einfach ihren Zeltalltag mit ihren Freunden. Und heute Abend, da gibt es noch das große Highlight, da wird es dann noch ein Live-Konzert geben. Hier auf dem Campingplatz, da geht es nicht ganz so wild zu. Aber die Camper, die lassen auch den Abend ausklingen. Und wer ein richtiger Camper ist, der bringt seinen eigenen Pizzaofen mit. Mario Daronna, wir haben eine Pizza vorbereitet. Wollen wir die mal in den Ofen schieben, ne? So, los geht's. Und drin ist die Pizza. So, lieber Mario, wie habt ihr denn den Tag jetzt heute hier verbracht auf dem Campingplatz, bevor der Pizzaofen angeschmissen wurde?
3: Also wir waren heute beim...
2: Ihr wart am See schwimmen, habe ich gehört, ne?
3: Ja.
2: Es ist heiß, man muss sich nicht mehr konzentrieren können. Mario, du machst die Pizza schön fertig und die werden wir dann hier gleich genießen. Also Pommes in Holland, Pizza hier bei uns.
4: Und auch noch 7 Eis. Hui.
5: Willst du mal in Ruhe campen? Kommen WDR-Reporter und halten mir noch ein Mikro unter die Nase. Dankeschön. Anna, in die Eifel.
4: So, der Buckelwal, da ist er wieder. Vor der dänischen Küste, von manchen Timmy oder auch Hope genannt, ist trotz einer millionenschweren Befreiungsaktion längst tot. Das ist bekannt. Aber das führt offenbar nicht dazu, dass jetzt Ruhe einkehrt. Im Gegenteil.
5: Weil der Walkadaver, wir sehen das hier, sich durch Fäulnisgase in seinem Innern immer weiter aufbläht, lockt auch der tote Wal wieder Schaulustige und Medien an.
6: Wird der Wal explodieren und wenn ja, wann? Seit 10 Tagen liegt er vor der dänischen Insel Anholt und bläht sich auf.
7: Wale sind sozusagen hermetisch abgeriegelt nach innen durch diese Fettschicht. Und die gasen dann von innen auf, die Organe zersetzen sich. Und es ist so, dass Wale explodieren, außer es ist ein Loch drin. Und die Möwen haben sich da über die letzten Tage schon sehr, sehr weit reingepickt sozusagen. Und der Wal hat ein großes Loch. Deswegen kann ich mir vorstellen, dass diese Explosionsgefahr zumindest gemindert ist.
6: Thilo Mark war einer der Meeresbiologen, die den Wal untersuchten. Am 3. März wurde er zum ersten Mal in der Bucht vor Wismar gesichtet. Er sei zu krank für eine Rettung, so die Experten. Man müsse ihn in Ruhe sterben lassen. Doch es kam anders. Eine Rettungsaktion kostete Millionen, brachte den Wal namens Timmy hinaus in die offene See. Doch wenige Tage später verstarb er. Viel Geld und Energie für nichts, bedauern Tierschützer.
7: Weil seitdem der Wal das erste Mal in Deutschland gesichtet ist, seit dem 3. März, sind weltweit Zehntausende von Walen in den Netzen der Fischerei erstickt. Im norwegischen Walfang sind fast 100 Tiere mittlerweile willentlich geschossen worden von Menschen. Und all das, während sich die deutsche Öffentlichkeit auf das Einzelschicksal eines todkranken Wals konzentriert hat. Und ich hoffe sehr, dass diese Energie, dieses Geld tatsächlich in echten Meeresschutz gesteckt wird künftig.
6: Und selbst der tote Wal bleibt eine Touristenattraktion. Ein Mann kletterte sogar auf das Tier, um ein Foto zu machen. In Dänemark gilt, bei gestrandeten Walen nicht einzugreifen, egal ob tot oder lebendig. Sollte der Wal nicht platzen, könnte eine Obduktion die genaue Todesursache aufklären.
4: Ich vermute, diese Geschichte wird uns noch eine Weile begleiten. So, eine ganze Stadt, eine riesige Party. Das Rheinufer voll, bunte Kostüme überall, Musik und dazu auch noch dieses geniale Sommerwetter. Viel mehr, kann man sagen, geht nicht beim Japantag in Düsseldorf.
5: Der war ja gestern. Das Spektakel zog sich bis in die Nacht. Und da gab es dann das große Finale am Himmel.
6: Uhr. Der große Feuerzauber am Düsseldorfer Nachthimmel geht los. Darauf haben über 500.000 Menschen am Rhein den ganzen Tag lang gewartet. Besucher aus ganz NRW und ganz Deutschland.
8: Ja, das ist schön einfach. Also Feuerwerk. Also ich war noch nie auf dem Japantag, das ist jetzt mein erstes Mal. Und ich habe auf Videos gesehen, dass es sehr schön sein soll und einfach gerne schöne Bilder machen, schöne Erinnerungen, genau.
9: Also ich komme ursprünglich aus Bayern und ich bin das allererste Mal auf dem Japantag und deswegen dachte ich mir, ja komm, ich schaue mir das mal an.
10: Alle fiebern da mit, dann hört man zusammen diese

0: Das U und das A gleichzeitig, das macht dann richtig Spaß.
1: What a wonderful world. Ein Feuerwerk voller Lebensfreude heißt die Pyro-Show des Feuerwerkmeisters, der wieder extra aus Japan eingeflogen wurde. Diese minutiös geplanten Spezialeffekte sind in Europa eine Seltenheit.
2: Unglaublich schön. Ich freue mich jedes Mal darauf. Also ich glaube, es ist jetzt dieses Jahr das vierte Mal, dass ich hier bin. Und das Ende immer ein Highlight.
3: Hier ist unser Stammplatz schon auf der Wiese und wir sind echt begeistert, dass man das hier einfach jedes Jahr beobachten kann.
1: Mit japanischer Pünktlichkeit ging das Spektakel nach genau 25 Minuten mit einem furiosen Goldregen zu Ende.
4: Alles auch live gestern Abend zu sehen im WDR-Fernsehen. Und wir bleiben im Party-Modus. Das Pfingst-Open-Air-Festival in Essen, das ist ein Klassiker, gibt es schon seit 1980. Mal in der Sonne wie dieses Jahr, mal auch bei strömendem Regen. Ich war schon da, später waren meine Kinder da. Ob deren Kinder allerdings auch noch hingehen werden, fraglich.
5: Ja, denn den Festivalveranstaltern wachsen die Kosten über den Kopf. Viele Ausrichter im Westen haben ihre Festivals deshalb dieses Jahr sogar absagen müssen.
4: Und auch in Essen würde es wohl nicht mehr gehen ohne die vielen Ehrenamtler und Idealisten, die dieses Stück Jugendkultur am Leben halten.
6: Hallo Essen!
7: Hallo.
6: Habt ihr Energie mitgebracht heute?
8: So klingt Lebensfreude pur. Ein Tag voller Musik, Freiheit und Tradition. Und das schon zum 41. Mal. Rund 12.000 Menschen feiern hier heute sich und das Leben.
9: Ja, super, so Veranstaltungen bei so einem Wetter draußen. Viele Leute, unterschiedliche Leute kommen zusammen, ist umsonst und macht sehr viel Spaß.
10: Sind auch Künstler dabei, für die wir uns interessieren und einfach eine gute Zeit haben bei dem schönen Wetter.
11: Die Leute, ich finde, das ist die Entspanntheit. Ja, finde ich einfach sehr schön, dass da quasi jeder mit jedem ganz lieb umgeht.
12: Ihr bereitet den Changeover vor für gleich.
8: Maximilian Janetzki veranstaltet das Festival, zusammen mit der Stadt Essen, die es finanziert. Viele Monate der Vorbereitung liegen hinter ihm, vor allem Monate der Kostenkalkulation.
12: Es wird alles teurer. Ja, es wird die Veranstaltungstechnik teurer, das Sicherheitspersonal wird teurer. Und da muss man natürlich irgendwie gucken, wie kriegt man das noch hin, über Getränkeeinnahmen sowas auch zu finanzieren.
8: Mit 400 Festivals im Jahr finden in NRW deutschlandweit die meisten statt. Tatsächlich werden nur 43% von ihnen öffentlich gefördert. Die meisten Festivals in NRW liegen bei einem Umsatz von unter 200.000 Euro. Till Skorupa vom Musikverband Popboard NRW erklärt, warum immer wieder Festivals von der Bildfläche verschwinden.
13: Es gibt Schwierigkeiten mit der Planungssicherheit. Förderung von Festivals sind oft auf ein Jahr begrenzt. Förderzusagen kommt zu spät. Man kann gar nicht wirklich vorausschauend damit planen. Es ist mit einem sehr hohen bürokratischen Aufwand in der Abwicklung dieser Gelder verbunden. Und das führt auch zu einer Situation, wo viele Festivals sagen, das kann und will ich gar nicht.
8: Allein in den vergangenen 2 Jahren verschwanden in NRW namhafte Festivals wie das Waldfrieden Wonderland in Stemwede, das Panama Open Air in Bonn, Olgas Rock in Oberhausen, das Feuertal Festival in Wuppertal und das Juwi-Fest in Münster, nur um ein paar zu nennen. Aber wie lange kann sich die Tradition hier in Essen noch halten? 350.000 Euro kostet die Stadt das Spektakel. Für die kommenden Jahre ist dieses Budget eingefroren.
14: Wir können jetzt ja keine Ewigkeitsgarantie aussprechen. Aber für die nächsten 3 Jahre, glaube ich, wollen wir das auf jeden Fall auch in der Form umsetzen.
8: Denn Momente wie diese, für viele hier sind sie unersetzlich und unbezahlbar.
15: Und warum? Was ist das Schöne?
16: Ja, ich glaube, warum das hier so beliebt ist, weil es kostenlos ist. Man kann hier einfach so rein, es ist meistens alles so teuer geworden.
17: Handgemachte Kunst live erlebt ist toll.
18: Hier ist noch schön Musik und nette Freunde, alle dabei. Wir sind alle zusammengekommen. Perfekt.
8: Sie alle hoffen, dass der Beat in NRW nicht stillsteht. Denn ein Sommer ohne Festivals wäre ein verdammt leiser Sommer.
6: Hallo Essen!
5: Also allen NRW-Festivals nur das Beste für die Zukunft. Und hier geht's jetzt für uns ein bisschen in die Vergangenheit mit einer kleinen Fantasiereise für alle Mittelalter-Fans. Stellen Sie sich vor, Sie könnten einmal reinschnuppern in die Welt der Ritter und der Burgdamen, Handwerker, Gaukler, Minnesänger, das volle Programm. Das geht an diesem Wochenende und zwar an einem Ort in NRW, der sich anfühlt wie so eine kleine ritterliche Zeitkapsel.

0: Und dieser Ort ist die Burgsa 2 in Mechernich, eine der am besten erhaltenen Wasserburgen im Rheinland. Ihre Ursprünge sollen bis ins 12. Jahrhundert zurückreichen. Hier Ritterkämpfe zu erleben oder den mittelalterlich gekleideten Männern und Frauen direkt über den Weg zu laufen, ohne zu wissen, was die so tun, fühlt sich für viele Besucher heute offenbar tatsächlich wie eine kleine Zeitreise an.
1: Ich finde das hier echt einfach genial. Es ist einfach dieses Gefühl von den Leuten, die hier sind, die Ritter.
2: Wie es früher auch so war und so, das finde ich immer sehr, sehr interessant.
3: Wie das hier aufgebaut ist, wie die Leute rumlaufen, ist voll mein Ding. Ich liebe das.
0: Erleben können die Besucher auch Martijn bei der Arbeit. Der Niederländer ist tatsächlich Schmied und er wird hier auch tatsächlich gebraucht. Ob für die Reparatur eines Holzklocks oder eines Teils einer Ritterrüstung. Der Schmied ist und war offenbar schon immer ein gefragter Mann.
4: Der Schmied ist der König aller Handwerker. In dem frühen Mittelalter, weiß ich, da gab es eigentlich eine Gesellschaft mit drei Schichten. Und zwischen die Schicht von Adel und freien Männer, da war eine ganz dünne Schicht und das war der Schmied. Der musste nicht unbedingt in den Krieg ziehen und er hatte auch nicht die gleichen Verpflichtungen wie jeder einzelne Bauer, weil er zu wichtig war, um die ganze Gesellschaft am Laufen zu halten.
0: Schmied Martijn und alle anderen sind perfekt in ihren Rollen und so hört sich das an. Was hier sofort spürbar ist, ist die große Liebe der rund 800 Aktiven, ob sie nun als Burgfräulein, Knappe, Ritter oder auch Gefangener unterwegs sind, zu ihrer Reise zurück in die Vergangenheit.
5: Sie spielen das trotzdem gerne, auch wenn das jetzt hier Ihre Rolle ist?
6: Ja, auf jeden Fall.
5: Warum?
6: Es macht super viel Spaß. Also insgesamt einfach die Menschen und so ein bisschen unangenehm, aber auch für die Show. Man will den Leuten ja auch so ein bisschen was bieten.
5: Ich werde nie vergessen, das erste Mal, wie ich diese Burg betreten habe, wie ich durch das Burgtor gegangen bin. Und da war direkt dieses Angekommen, Zuhause sein.
0: Viele Kleider, die hier getragen werden, haben historische Vorbilder, sind zum Beispiel Kopien von Gemälden in Museen und sind in Handarbeit gefertigt, auch bei den Männern. Mancher hat dadurch besondere Fähigkeiten erlernt.
7: Nähen, generell die historische Recherche, Lederarbeiten, Metallarbeiten. Wenn sie es dann ganz extrem treiben wollen, färben, je nachdem, kochen kommt zum Teil noch mit dazu.
0: Der Höhepunkt der Ritterspiele sind die aufwendig choreografierten Shows, in denen professionelle Stuntreiter den Zuschauern dann noch etwas mehr das Gefühl geben, in die Vergangenheit zu reisen. Der Eintritt kostet ohne die Show für eine Familie mit zwei Kindern bis 12 Jahre 55 Euro. Ist die Show dabei, kostet es 131 Euro.
8: Nicht billig, aber die Kinder werden noch lange davon reden. Dass Menschen in Deutschland den christlichen Kirchen in Scharen davonlaufen, davon haben wir hier mehr als einmal berichtet.
9: Heute, wo die Christen ihr Pfingstfest feiern, wollen wir mal auf diejenigen schauen, die nicht rausgehen, sondern wieder reinkommen. Es sind vielleicht wenige, aber es gibt sie tatsächlich.
8: Menschen wie Saskia Semrau aus Neuss. Die hat sich mit 47 Jahren entschieden, ich werde Katholikin.
10: In dem Moment ist mir der Glaube tatsächlich vom Kopf ins Herz gerutscht. Ich bin Saskia Semrau, ich bin 47 Jahre alt, ich habe drei Kinder, wir wohnen in Neuss zusammen mit meinem Mann und ich bin dieses Jahr ganz frisch gläubig geworden und bin jetzt seit Ostern katholisch. Also ich bin protestantisch getauft und bin ganz ungläubig aufgewachsen eigentlich und habe mich mit dem Thema gar nicht groß befasst. Fand es immer so ein bisschen lustig, merkwürdig, die Gläubigen. Und eigentlich das erste Mal, dass ich wirklich dachte, Mensch, vielleicht gibt es da doch einen Gott, war, als meine Tochter zur Welt kam. Das ist so ein Wunder, dass man plötzlich diesen perfekten kleinen Menschen in der Hand hält. Das kann man ja gar nicht anders erklären. Und dann kamen auch die Kinder in den katholischen Kindergarten. Mein Mann war das auch irgendwie wichtig. Und ich dachte auch, naja Gott, dann machen wir es katholisch. Und dann bin ich aber erst regelmäßig eben in die Kirche gegangen mit der Kommunionsvorbereitung meiner ersten Tochter, dann meiner zweiten und dann meinem Sohn. Und habe das eigentlich irgendwie schätzen gelernt und dachte, ich gehe eigentlich ganz gerne in die Kirche. Ich finde das irgendwie schön, ich fühle mich danach ganz gut.

0: aber war immer so zwischen allen Stühlen. Und habe mir dann doch ein Herz gefasst und unseren Pfarrer angesprochen. Und dann hat er gesagt, ach, und übrigens in 3 Tagen fängt ein neuer Kurs an. Der richtet sich extra an Menschen, die skeptisch sind, die eigentlich nicht glauben. Und dann habe ich überhaupt erst angefangen, auch ein bisschen mal das nachzulesen in der Bibel. Und dachte auch so, ja doch, also tatsächlich kann ich rational da einen Zugang finden. Und dann gab es einen besonderen Tag. Dann sind wir später abends bei uns in die Kirche gegangen und hatten auch diese Möglichkeit, dass 2 Leute für uns beten. Und in dem Moment fingen die an zu beten und die Tränen schossen aus mir heraus. Es war völlig überwältigend und wirklich, ich sage immer, positiv erschütternd. Dann konnte ich wirklich sehr, sehr glücklich zur Firmung gehen in der Osternacht.
1: Sie hat irgendwie in letzter Zeit mehr gestrahlt. Voll süß.
2: Ja. Sie ist einfach generell etwas lockerer und positiver und regt sich nicht so schnell über Kleinigkeiten auf.
0: Es war jetzt nicht, dass irgendein Leidensdruck da war, aber ich merke, dass ich oft so durch mein Leben gestolpert bin und so ein bisschen unfokussiert irgendwie dem Alltag hinterher gehechtet bin. Und da habe ich jetzt wirklich den Eindruck, dass ich mich besser fokussiere, dass ich mehr denke, wo willst du eigentlich hin? Grundsätzlich bin ich ein bisschen netter, ich glaube. Und das ändert irgendwie alles.
3: So Martin, was ist das Größte, was du jemals gewonnen hast?
4: Ich mache ja da nie mit. Wenn ich im Lotto gewonnen hätte, läge ich jetzt vielleicht stattdessen am Pool. Nee, ich war mal im Spielcasino in Aachen und da habe ich beim Roulette 12 Mark gewonnen. Mark.
3: Ich kann mithalten, bei mir war es ein CD-Player, ich glaube, bei einem Gewinnspiel in der Bravo damals. Bei anderen läuft es ein bisschen besser als, noch besser als bei uns. Bei Miriam Wiskemann aus Düsseldorf zum Beispiel, die hat jetzt nämlich eine ganze Insel gewonnen. Hier
4: und
3: sehen wir sie.
4: Wie schön ist es da. Vor der schwedischen Küste liegt die und ist recht karg. Auf 180 Metern Länge und 50 Metern Breite wohnen nur so ein paar Kormorane. Aber für ein Jahr gehört dieser steinige Fleck im Meer jetzt eben der 27-jährigen Studentin.
5: Ich freue mich auf jeden Fall extrem darauf, dass es so irgendwie ein bisschen ein Rückzugsort sein kann oder dass ich irgendwie mir das Gefühl habe, wenn ich so aus der Stadt dann in der Natur bin oder in irgendeinem ruhigeren Ort, vor allem in Schweden, dass ich dann so richtig abschalten kann und irgendwie so den ganzen Alltag-Uni-Stress irgendwie hinter mir lassen kann. Und ich einfach nur ganz viel in der Natur bin und beobachte und zeichne und irgendwie schreibe. Und darauf freue ich mich immer total, weil mich das so runterfährt.
3: Ja, und das Ganze ist Teil eines Wettbewerbs, den die schwedische Tourismusagentur ausgerufen hat. Neben Miriam haben noch 4 weitere Bewerberinnen und Bewerber gewonnen und dürfen jetzt auf ihre Insel reisen.
4: Da hätte ich mal mitmachen sollen. Zu spät. Für uns geht's jetzt in unseren Nachrichtenüberblick. Was war sonst noch los heute im Land? Kompakt.
6: Ein Brand in einer Seniorenwohnanlage in Essen-Bocholt hat die Feuerwehr bis in die vergangene Nacht beschäftigt. Das Feuer war gestern am frühen Abend ausgebrochen, warum ist noch unklar. 5 Menschen wurden verletzt. Die Flammen hatten sich von einer Wohnung aus auf den Dachstuhl ausgebreitet. Das Haus ist nicht mehr bewohnbar, die rund 20 Bewohner wurden woanders untergebracht. Die Staatsanwaltschaft Münster ermittelt gegen einen Fußball-Jugendtrainer des FC Schalke 04. Er soll einem 12-Jährigen sexuelle Gewalt angetan haben. Der Beschuldigte war als Co-Trainer tätig. Die mutmaßliche Tat soll sich bei einem Einzeltraining außerhalb des Vereinsgeländes ereignet haben. Die Polizei hat beim Beschuldigten zahlreiche Datenträger gesichert. Ob es weitere Geschädigte gibt, ist noch unklar. Der Trainer wurde vom Verein freigestellt.
4: Wieder mal Schüsse in der US-Hauptstadt Washington. Nach Angaben des US-Secret Service soll ein Mann auf Sicherheitsbeamte an einem Kontrollpunkt des Weißen Hauses geschossen haben. Die Beamten erwiderten das Feuer. Der Verdächtige starb später in einem Krankenhaus an seinen Schussverletzungen. Bei dem Schusswechsel wurde auch ein Passant verletzt. Nach US-Medienberichten soll es sich bei dem Schützen um einen 21-Jährigen aus dem US-Bundesstaat Maryland handeln, der in der Vergangenheit mehrfach mit psychischen Problemen auftrat.

0: aufgefallen war. Mehr Nachrichten.
1: In Essen-Krai ist eine 17-jährige Fußgängerin bei einem Verkehrsunfall tödlich verletzt worden. Die Jugendliche wollte gestern Abend zwischen zwei parkenden Autos eine Straße überqueren. Dabei wurde sie von einem Wagen erfasst und auf die Gegenfahrbahn geschleudert. Dort erfasste sie ein weiteres Auto. Nach Angaben der Polizei starb die 17-Jährige noch am Unfallort. Zeugen mussten von Notfallseelsorgern betreut werden. Nach 21 Stunden konnten Einsatzkräfte heute einen umgekippten Gefahrguttransporter bei Gladbeck bergen. Der Laster war gestern auf der B224 aus noch ungeklärter Ursache gegen einen Baum geprallt und war umgekippt. Der Fahrer aus Kamp-Lintfort wurde schwer verletzt ins Krankenhaus gebracht. Der Anhänger hatte etwa 25.000 Liter Acrylsäure geladen. Er wurde durch den Unfall nicht beschädigt. Für die Bergung wurde ein Spezialkran eingesetzt. In Aachen ist der Chio zu Ende gegangen. Insgesamt kamen 100.000 Zuschauer in die Sörs. Zum Abschluss des Reitturniers gab es den traditionellen Abschied der Nationen. Das Turnier dauerte in diesem Jahr nur 2,5 Tage. Grund: schon im August sind die Pferde zur Weltmeisterschaft zurück in der Sörs. Dabei sein wird auch der Sieger des Großen Preises von Aachen heute, der deutsche Richard Vogel auf United Touch S.
2: Den war bestimmt auch gut warm da, wie uns allen, Carsten Schwanke. Und ich glaube, soweit ich das noch im Kopf habe, müssten wir auch morgen noch für Abkühlung sorgen, oder?
3: Auf jeden Fall. Und es wird morgen, also am Pfingstmontag, aber auch übermorgen am Dienstag noch mal richtig hochsommerlich. Der Dienstag wird der heißeste Tag. Und dann kommt die Abkühlung auch aus der Atmosphäre, denn dann werden die Temperaturen ein bisschen zurückgehen. Schauen wir uns das Ganze zunächst mal an mit Hilfe unseres heutigen Satellitenfilms. Das einzige Nennenswerte, was wir hier sehen, blau eingefärbt, dünne Schleierwolken, die von Norden zu uns reinzogen. Wir sehen aber auch, das ist der Stand 19 Uhr, in der letzten Stunde ist das meiste schon nach Süden weggezogen. Und dahinter folgt dann noch wolkenlosere Luft. Das heißt schon ganz klar zu sehen, heute Nacht gibt es meistens einen sternklaren Himmel. Kurz zu den Temperaturen des heutigen Tages. Es gab doch interessante Unterschiede. Ganz im Osten und Nordosten knapp unter 25 Grad, wie in Lüchte-Pahn-Bruch 23 Grad. In Windeck-Roßbach hingegen 29 Grad. Auch in der Kölner Bucht gab es meistens 28 bis 29 Grad. Das Hochdruckgebiet, das uns dieses Wetter beschert, wir können es hier praktisch sehr gut erkennen. Es liegt über weiten Teilen Europas, lenkt die ganzen Regenwolken vom Atlantik direkt Richtung Skandinavien. Die kommen nicht zu uns voran. Bei uns bleibt es also auch in den nächsten Tagen sehr sonnig und trocken. Und die einzige Änderung, die sehen wir hier auf den letzten Bildern, das ist Mittwoch 14 Uhr, da kommt aus Skandinavien nicht mehr ganz so warme Luft nach Deutschland heran. Vor allem in Richtung Osthälfte Deutschlands, aber auch bei uns werden am Mittwoch und Donnerstag für zwei Tage die Temperaturen vorübergehend nicht mehr auf dem ganz hohen Niveau zu finden sein. Wir sehen es auf dem Trend sehr schön. Das ist der Trend für Düsseldorf. Also wir sehen auf der einen Seite der heißeste Tag. Das wird der Dienstag, 32, 33 Grad sind da durchaus möglich. Dann kommt die etwas kühlere Luft von Skandinavien. Temperaturen eher so im Bereich 24 bis 26 Grad am Mittwoch und Donnerstag. Dann kommt noch einmal die Wärme zurück. Und sie hält zumindest die sommerliche Wärme bis zum Wochenende. Danach in der übernächsten Woche könnte es dann aber doch noch mal wieder frischer und wechselhafter werden. Aber erstmal beschäftigen wir uns mit diesem Hochdruckwetter der gesamten kommenden Woche. Was ich schon gesagt habe, heute Nacht keine Schleierwolken mehr. Der Himmel wird meistens sternklar sein. Die Temperaturen liegen morgen früh am Ende der Nacht bei Werten zwischen 8 und 15 Grad. Und dann geht's los mit Sonnenschein für den Pfingstmontag. Und zwar von Beginn an bei einem wolkenlosen blauen Himmel. Keine Schleierwolken. Und auch morgen Nachmittag geht es für die meisten Menschen total sonnig weiter. Einzig über den Bergen, da könnte es klitzekleine Quellwolken geben. Das war's auch schon. Zumindest vom Wetter her. Die Temperaturen morgen, es wird 1-2 Grad wärmer als heute. Und das heißt, wir erwarten Höchstwerte zwischen 27 und 30 Grad. Köln und Bonn können sogar bis zu 31 Grad bekommen. Selbst auf dem kahlen Asten sind sommerliche 25 Grad möglich. Der Wind weht meistens mit Stärke 2 aus nordöstlichen Richtungen. Viel Sonnenschein auch übermorgen am Dienstag und das dann bei bis zu 33 Grad. Der Mittwoch bleibt sonnig, aber eben mit angenehmen erfrischenden Temperaturen 22 bis dann maximal noch 26 Grad.
0: Gestern habe ich gesagt 10 von 10, heute ziehe ich einfallsloserweise 12. Die gleiche Note nochmal. Ja, das geht ja nicht.
2: 12 von 10, doch, das machen wir.
0: Wir sind, wie du siehst, hochzufrieden. Dankeschön, Carsten.
2: Hier geht es jetzt weiter mit den Lokalzeitgeschichten und Marc Schulte. Und wir wünschen einen schönen Abend.
0: Machen Sie noch was aus dem warmen 10 von 10 Abend.
2: Unbedingt, 12 von 10.
4: Was für eine sonderbare Familie sind wir. Man wird später Bücher über uns, nicht nur über einzelne von uns schreiben. Die ganze

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4: Hallo Berlin, schönen guten Abend und natürlich frohe Pfingsten.
5: Schön, dass Sie dabei sind am Tag nach der großen DFB-Pokalparty im und ums Olympiastadion.
4: Na, und so ein Pokalfinale, ne, das ist ja immer der Abend der ganz großen Fußballgefühle.
5: Ja, unbedingt. Es war bunt mit wirklich sehr beeindruckenden Choreos beider Fanlager.
4: Feurig war es auch. Heißt, es wurde sehr viel und sehr oft Pyrotechnik gezündet.
5: Und am Ende wurde es dann auch noch golden, als die Bayern den Pokal in die Luft reckten. Ja, mehr Sport und auch ein bisschen mehr Pokal gibt's später hier in der Sendung.
4: Und weil ja in Berlin so ein großes Ereignis das andere gewissermaßen jagt, jetzt vom Pokalfinale gleich zum Karneval der Kulturen. Der große Umzug läuft seit dem Nachmittag und noch bis tief in die Nacht. Meine Kollegin Vanessa Materla ist für uns live auf der Karl-Marx-Allee. Vanessa, und bei dem Kaiserwetter heute, da ist es da vermutlich ähnlich voll wie gestern Abend im Stadion, oder?
6: Ja, also 770.000 Menschen sollen laut Veranstalter hier sein. Und gerade hier, wo ich jetzt stehe, da sieht es auch proppenvoll aus. Jetzt gerade, im Moment tatsächlich nicht. Aber wir machen uns schon mal bereit für den nächsten Wagen, der hier gleich hinter mir durchfahren wird. Da, wo ich stehe, auf der Karl-Marx-Allee, da kommen hier nämlich alle Wagen nacheinander vorbei. Und es ist hier heute auch schon den ganzen Tag richtig, richtig was los gewesen. Um 13.30 Uhr haben die ersten Wagen hier begonnen, sind losgefahren. Insgesamt 67 Gruppen können wir heute sehen. Aktuell ist Gruppe 62 dran. Und da merkt man auch wirklich, wie bunt, wie vielfältig Berlin ist. Also wir hatten hier es wirklich aus allen möglichen Kulturen, aus allen möglichen Ländern, aus Peru, aus Nepal, aus Armenien, aus Bolivien, aus Argentinien, alles Mögliche.

0: Es war für uns fantastischerweise gleich ein Riesenerfolg.
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8: Wohnungen über Airbnb und Booking vermieten ist ein Riesengeschäft, aber nicht immer legal.
9: Derzeit ist es aber faktisch so, dass wir sehen, dass ein Großteil des Angebots auf dem Markt einfach faktisch illegal ist.
8: Ein Haus in Düsseldorf. Zugang nur mit PIN-Code.
10: Sieht so ein bisschen aus wie ein Hotelzimmer, also nicht wie ein Privatzimmer, wie man sich so Airbnb klassischerweise vorstellt.
8: Aber wird diese Wohnung legal vermietet? Wir werden nachhaken.
10: Also gut, Sie werfen mich jetzt hier raus?
11: Ich rufe jetzt erst den Eigentümer und dann die Polizei und die Polizei kümmert sich dann.
8: Portale wie Airbnb und Booking.com stehen immer wieder in der Kritik. Ihnen wird vorgeworfen, sie erhöhen den Druck auf den Wohnungsmarkt.
12: Wir haben ein Riesenproblem mit Wohnungen in Großstädten in Deutschland. Es fehlen quasi überall Wohnungen. Die Mietpreise haben sich zum Teil verdoppelt in den großen Städten in den letzten 10 Jahren. Und dass dann auch noch viele Wohnungen, oft mehrere Tausend in einer Stadt, als Airbnb-Wohnungen vermietet werden, verschärft das Problem auf jeden Fall.
8: Deswegen gilt ab heute eine neue EU-Regel. Jede Ferienwohnung muss nun registriert werden und erhält dann eine Nummer. Dringend nötig. Ich meint Simon Reintjes, der Ferienwohnungenvermieter, berät.
9: Menschen haben sich aber gedacht, Mensch, ich habe hier eine schöne Wohnung in einer tollen Lage. Darüber würden sich doch sicherlich auch Touristen erfreuen, haben aber nicht die erforderlichen Genehmigungen dafür eingeholt. Und das möchte jetzt einfach der Gesetzgeber eindämmen.
8: In einigen NRW-Städten gibt es jetzt schon eine Registrierungspflicht. Ab heute überall in der EU, wenn eine Kommune sich dafür entscheidet. Neu ist auch, dass die Vermietungsplattformen den Behörden jetzt viel mehr helfen müssen. Sie müssen selbst prüfen, ob inserierte Wohnungen registriert sind und illegale Angebote löschen. Und sie müssen den Behörden zu jeder angebotenen Wohnung Daten wie die Zahl der Übernachtungen und Gäste übermitteln. Die Kommunen können damit leichter gegen illegale Vermietungen vorgehen. Doch dass alle Wohnungen registriert sind bis zum heutigen Stichtag, ist unwahrscheinlich. Ich erhalte einen Hinweis auf ein Apartment in Düsseldorf.
10: Also der Anbieter kommt mir ein bisschen suspekt vor, denn der hat gleich 11 Wohnungen hier an der gleichen Adresse angeboten. Sieht für mich sehr gewerblich, sehr professionell aus. Die Frage ist natürlich, hat er überhaupt eine Genehmigung dafür?
8: Ich will es genauer wissen und buche mich für 90 Euro die Nacht ein.
13: Ich stehe jetzt hier am Eingang und tatsächlich, hier sind einige Schlüsselkästen. Also da unten sind 2 und hier ist so eine Tastatur, da soll man sich mit einchecken. Also das sieht hier nicht mehr nach Wohnung aus. Das sieht ja fast schon aus wie so ein professionelles Airbnb-Hotel.
8: Im ganzen Haus scheint es fast ausschließlich Urlaubsapartments zu geben. Die Wohnung ist aufgeräumt, aber Privatsachen findet man hier nicht. Doch leben hier wirklich keine Mieter? Ich frage eine Reinigungskraft.
10: Aber sind jeden Tag Gäste hier?
14: Ja. Manchmal auch länger.
10: Also privat gehört das keinem mehr hier?
14: Nee, ich denke nicht, soviel ich weiß. Ich will Ihnen keine falsche Auskunft geben, aber soviel ich weiß, nein.
10: Also schon immer dauerhaft vermietet, ne?
14: Ich glaube ja.
8: Zwar darf man Wohnungen auch ohne Genehmigung eine bestimmte Zeit vermieten, aber...
12: Im Moment ist es eine Lücke in dem System, weil eigentlich ist es ja nur erlaubt, 90 Tage im Jahr zu vermieten. Allerdings kann das kaum jemand nachprüfen, weil die Daten von Airbnb nicht weitergegeben werden an die Stadt.
8: Mit dem neuen Gesetz soll diese Lücke nun geschlossen werden. Airbnb und Booking müssen die Vermietungsdaten weitergeben. Aber wie sieht es mit dieser Wohnung hier aus? Ist sie registriert? Gibt es eine Genehmigung, um sie auch mehr als 90 Tage im Jahr zu vermieten? Wir fragen die Stadt Düsseldorf an. Und fahren in die Pfalz. Tatjana Vornhoff vermietet hier derzeit 5 Wohnungen über Airbnb und hat sie schon registriert.
15: Ja, wir finden es gut, weil diese illegal verschwinden. Und für uns ist natürlich klar, die Nachfrage ist da. Wir freuen uns auch, weil wir professionell das Ganze betreiben, auch einen guten Standard auch anzubieten.

0: und auch, dass die Gäste dann auch sich darauf hoffentlich verlassen können, dass sie dann auch dementsprechend die Qualität der Wohnung auch sich verbessern.
1: Tatjana hat das Haus gemietet und vermietet mit Genehmigung ihre Wohnungen über Booking und Airbnb. Dabei überlässt sie nichts dem Zufall, kontrolliert jedes Detail.
0: Das ist auch was so anstrebe, den Gästen dieses Gefühl auf jedem Hotel zu vermitteln mit professionell gereinigter Wäsche, professioneller Reinigung, dass sie nichts vermissen.
1: Die Bettwäsche kommt aus der Reinigung und im Abstellraum hat sie alles auf Lager, was kaputt gehen kann.
2: Haben Sie da so ein bisschen schlechtes Gewissen, dass Sie sagen, ach, eigentlich könnte hier auch eine Familie drin wohnen?
0: Ich jetzt nicht in dem Sinne, weil, wie gesagt, ich verlasse mich auf die behördliche Voraussetzungen, die natürlich auch prüfen, wie ist der Stand der Wohnung.
1: Solche Voraussetzungen gibt es auch in Düsseldorf. In diesem Haus werden aber gleich 11 Apartments an Touristen vermietet. Mit offizieller Genehmigung? Von der Stadt erfahre ich.
2: Wegen des begründeten Verdachts der illegalen Kurzzeitvermietung wurde ein ordnungsbehördliches Verfahren eröffnet. Sofern sich der Verdacht bestätigt, wird die Rückführung der Wohnungen zu Wohnzwecken veranlasst.
1: Aber wieso wird hier weiter vermietet? Wir fragen einen Mitarbeiter, der die Wohnungen verwaltet.
3: Ist das hier eine Immobilie, die eigentlich früher ein Büro war? Das heißt also, das wurde umgebaut und das wurde auch von der Stadt so genehmigt. Wenn Sie weitere Fragen haben, dann können Sie sich gerne an den Eigentümer wenden.
4: Es gibt hier ein Ordnungswidrigkeitsverfahren.
3: Hier gibt es kein Ordnungswidrigkeitsverfahren.
4: Das hat mir die Stadt geschrieben, dass es hier ein Ordnungswidrigkeitsverfahren gibt.
3: Ja, schön, dass die Stadt Ihnen das geschrieben hat, aber das ist nicht wahr. Das kann ich Ihnen genau so sagen, dass das nicht wahr ist.
2: Okay, was stimmt dann?
3: Stimmen ist, dass hier jetzt alles offiziell läuft.
1: Wir fragen den Vermieter schriftlich, ob er von dem Verfahren weiß und ob er sich die Ermittlungen der Stadt erklären kann. Eine Anwaltskanzlei antwortet uns, der Vorwurf der illegalen Kurzzeitvermietungen sei
5: ein unbegründeter Verdacht.
1: Die betreffende Wohnung unterliege
5: nicht den Restriktionen des Wohnraumstärkungsgesetzes NRW in Verbindung mit der Satzung der Landeshauptstadt Düsseldorf zum Schutz und Erhalt von Wohnraum.
1: Soll heißen, es gelten auch nicht die Regeln zum Schutz von Wohnraum. Die Stadt Düsseldorf will sich wegen des laufenden Verfahrens nicht weiter dazu äußern. Ermitteln können Städte bisher meistens erst, wenn sie entsprechende Hinweise erhalten. Das soll sich mit den neuen Regeln verbessern. Dann könnte das Angebot an Ferienwohnungen in beliebten Städten bald deutlich kleiner und teurer werden. Aber was bedeutet das für den Urlauber?
2: Ich habe jetzt einfach mal Stichproben gemacht in 3 Städten Europas, 10 Unterkünfte verglichen, vor dem Stichtag, nach dem Stichtag mit der neuen Regel. Und tatsächlich, ab dem 20. Mai wird es teurer, und zwar 38% im Durchschnitt.
1: Teurer wurde es auch, als man in Berlin Registrierungsnummern eingeführt hatte.
6: Als dann die entsprechenden Verbote gekommen sind, hat man einen rapiden Abfall der Angebotsmenge gesehen. Und das führt zwangsläufig auch immer zu Preissteigerungen für den Endnutzer.
1: Aber das könnte den Mietmarkt entspannen. Allein in Düsseldorf schätzt das Bündnis für bezahlbaren Wohnraum, dass mindestens 1000 Apartments wieder an Mieter zurückgegeben werden könnten.
5: Nicole Kalbermattens Heimat liegt im Sperrgebiet, begraben unter 9 Millionen Kubikmetern Geröll und Eis.
7: Da war mal mein Zuhause, ja.
5: Wie sieht es dort heute aus? Das ARD-Kamerateam lässt die Drohne steigen. Vor fast einem Jahr verliert die Präsidentin des Musikvereins von Blatten ihr Zuhause. Ein Teil des Ortes ist vollständig verschüttet. Einige Ruinen stehen in einem Stausee.
7: Also mein Haus war hier circa. Hier hinten ist das Haus von meiner Oma. Das ist eigentlich noch intakt, aber leider voller Schlamm und Dreck.
5: Unter Schutt und Wasser liegen die Erinnerungen. An das erst vor 4 Jahren neu gebaute Haus mit der Schaukel der Kinder im Garten. An die Kirche, in der Nicole geheiratet hat. Den Proberaum ihres Musikvereins.
7: Es tut halt jedes Mal weh. Du weißt, was dort vorher war. Ich sage immer, wir hatten vorher das Paradies, eine schöne Wohnung, schönen Garten, die Eltern unmittelbar in der Nähe. Es war alles perfekt und dann auf einen Schlag war alles weg.
5: Die Familie lebt jetzt bei Freunden im Nachbarort. Sie will wieder zurück nach Blatten, wenn es neu errichtet wird. Als Vereinspräsidentin will sie vor allem eins, dass die Musik von Blatten weiterlebt. Am 28. Mai vergangenes Jahr kollabiert der Gletscher über Blatten, nachdem Felsen auf ihn herunterstürzen. Schmelzender Permafrost hatte den Berg instabil gemacht.

0: als 300 Menschen verlieren ihr Zuhause. Zurück bleibt ein gigantischer Schuttkegel, der das Tal verschließt. Die Bewohner und auch einige Tiere waren schon Tage zuvor evakuiert worden. Ein Schäfer kommt dennoch ums Leben. Schon am Tag der Katastrophe spricht der Gemeindepräsident vom Wiederaufbau.
1: Wir haben das Dorf verloren, aber nicht das Herz. Wir alle zusammen machen das Menschenmöglichste, damit wir das Dorf wieder aufbauen können und Platten eine Zukunft hat.
0: Die Pläne sind inzwischen beschlossen. Bis 2029 soll am Rande dieses Schuttkegels, nach Schätzungen für rund eine halbe Milliarde Franken, ein neues Platten entstehen.
2: Es ist ein Dorf mit Alpencharme. Was denken Sie sich mal hinter diesem Schuttkegel? Mit einer Kirche, einem eigenen Dorfladen, einem Dorfplatz, an welchem sich Jung und Alt trifft, wo Traditionen gelebt werden.
0: Es ist Ende April. Nicole Kalbermatten ist beim Startschuss für eine neue Zufahrtsstraße und eine Seilbahn dabei. Er wird als Meilenstein und Signal gefeiert.
3: Ein Signal dafür, dass der Wiederaufbau in vollem Gange ist. Und ein Signal dafür, dass das Leben im Lötschental eine Zukunft hat.
0: Der symbolische Spatenstich. Für das Dorf eine wichtige erste Etappe beim Wiederaufbau. Für Nicole ein wichtiger Schritt in Richtung einer neuen Heimat.
4: Also es kann sicher nicht das Alte zurückbringen, das ist eigentlich allen klar. Wie wir es hatten, wird es nicht mehr geben. Aber es ist ein schönes Gefühl, ein Freudentag. Alles geht voran.
0: Platten ist ein Extremfall, aber kein Einzelfall. Die Alpen sind für Kantone wie das Wallis eine Bedrohung. Die Risiken zeigt die Gefahrenkarte des Kantons. Felsstürze, größere Steinschläge und permanent rutschende Hänge. Unterhalb dieser Gefahrenzonen liegen etliche Dörfer und Straßen. Christian Schmid ist Stadtforscher und Geograf. Er kennt Platten schon aus Kindheitstagen. Der Schuttkegel ist schon aus einigen Kilometern Entfernung zu sehen.
5: Das ist schon brutal, ja. Das ist Wahnsinn.
0: Platten wieder aufzubauen findet er richtig. Aber die Selbstverständlichkeit des Wiederaufbaus hält er für falsch. Eine Diskussion darum sei ein Tabu in der Schweiz, obwohl auch eine Umfrage zeigte, dass etwa die Hälfte der Befragten den Wiederaufbau kritisch sieht.
6: Es wird weitere Unglücke geben, früher oder später. Es wird weitere Forderungen geben nach Wiederaufbau. Und das ist wichtig zu sehen, nicht? Also der Alpenraum, und das ist offiziell, hat heute eine Erwärmung, Klimaerwärmung von 3 Grad. Das ist das Doppelte der weltweiten durchschnittlichen Klimaerwärmung. Das hat massivste Auswirkungen.
0: Seine Forderungen: mehr Prävention, mehr Klimaschutz. Der Gemeindepräsident hört darin Einmischung und Kritik.
2: Die Katastrophe hat den Leuten sehr viel genommen. Und das jetzt politisch, klimatisch auszuschlachten, das ist sehr hart und sehr schwierig. Das heißt nicht, dass man sich dieser Diskussion nicht stellt.
0: Der Züricher will ein Tabu brechen. Das trifft im Wallis auf gemischte Gefühle.
6: Es geht mir darum, dass es im Prinzip ein Präzedenzfall ist und dass wir darüber nachdenken müssen, wie wir in weiteren Fällen eigentlich diese Situationen handhaben und wie wir das in einen größeren Zusammenhang einbetten können. Und der größere Zusammenhang ist der Alpenraum und ist die Schweiz. Diese Diskussion wird einfach nicht geführt in diesem Land.
0: Heute nimmt Nicole ihr Flügelhorn wieder in die Hand. Das erste Jahreskonzert der Musikgesellschaft Platten nach dem Bergsturz.
7: Musik kann ausdrücken, was Worte oft nicht ausdrücken können. Mitgefühl, Hoffnung und Zusammenhalt. Genau das versuchen wir heute auch musikalisch darzustellen.
0: Die Instrumente sind dank Spenden wieder vollständig. Platten macht wieder Musik. Zumindest dieser Wunsch hat sich bereits erfüllt.
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3: Einen schönen guten Abend und willkommen bei Brandenburg aktuell am Pfingstsonntag. Und was war das heute für ein Wetter? Bis zu 30 Grad Sonnenschein. Da hat es viele auch heute wieder rausgezogen. Zum Beispiel an einem der vielen Badeseen in Brandenburg. Ja, die Strände landesweit, die waren wirklich insgesamt gut besucht. Auch der Güterfelder Haussee hier in Stahnsdorf. Auf der Wiese, am Wasser haben sich die Menschen gut gehen lassen. Und bei 18, 19 Grad Wassertemperatur gab es dann noch eine echte Abkühlung. Tja, heiß her ging es auch in Hoppegarten. Brandenburger und Berliner strömten auf die Galopprennbahn zum Fashion Race Day. Da ging es nicht nur um die schnellsten Pferde, sondern klar, Sie wissen es, auch um die schönsten Hüte. Robert Schwass hat sie alle gesehen.
4: Für den Fashion Race Day schmeißen sich die Besucher mächtig in Schale. Die Kulisse hier in Hoppegarten stilecht. Mal schick und elegant, mal schrill und kunterbunt. Erlaubt ist alles, was Spaß macht.
5: Ja, das ist die Eiskönigin, also Eiscreme und Eiskönigin inspiriert.
6: Ehrlich gesagt schwitzen wir uns gerade richtig einen ab, um gesehen zu werden, weil in der Sonne glitzert es am besten. So ist das einfach.
7: Genau, da werden wir mal sehen, ob wir dann zum schicksten oder zum adrettesten, kleidsamsten gekürt werden.
8: Vielleicht gewinnen wir heute, ja, wer weiß.
4: Das Motto, sehen und gesehen werden. Hier die schönsten Hüte rauszupicken, gar nicht so leicht. Sängerin Dagmar Frederik und ihre Jury küren die besten Outfits.
9: Und ich bin ganz, ganz happy, ja. Und es ist das Schöne, wenn ich habe den Hut auf, wenn man sich begrüßt. Links, rechts geht nicht, da kannst du nur dich so begrüßen. Nein, es gibt, ich bin ja schon viele Jahre, machen wir das schon. Und Menschen geben sich so viel Mühe. Und das ist doch das, was wir wollen.
4: Und dann geht's heute Nachmittag natürlich auch noch um Pferdesport. Das Hauptrennen ist mit 55.000 Euro dotiert. Deutschlands schnellste Rennstuten treten über 2.000 Meter an. Am Ende läuft Gua Lipa knapp als Erste über die Ziellinie. Und auf den Rängen, da machen über 10.000 Besucher ordentlich Stimmung.
10: Wir haben eigentlich sehr, sehr starken Zulauf und irgendwie ist Hoppegarten wieder in Mode gekommen. Ich vermute mal, es liegt einmal an dem Naturerlebnis. Dann ist so eine Wette ja sehr interaktiv. Wenn Sie 2 Euro wetten, sind das nicht irgendwelche Pferde, die da rumlaufen. Das ist Ihr Pferd, Sie fiebern mit, Sie wollen mehr wissen über Vollblüter, wie werden die trainiert und so weiter.
4: Doch egal, ob man heute aufs richtige Pferd setzt oder nicht, die meisten kommen auf ihre Kosten.
11: Das Wetter ist toll, ich mag Pferde und ich bin eine nette Begleitung hier, was braucht man mehr? Nette Leute auch.
12: Super schön, wir sind das erste Mal auf dem Gelände und es ist super schön erhalten, tolles Wetter, mega schön.
4: Das nächste sportliche Highlight in Hoppegarten ist der Renntag des Sports Mitte Juli.
3: Nach dem Böschungsbrand an einer Bahnstrecke bei Trebin im Landkreis Teltow-Fleming kann der Zugverkehr wieder normal fahren. Bereits gestern Abend gegen 22 Uhr wurde die Strecke wieder freigegeben. Stundenlang waren Kräfte der Feuerwehr im Einsatz, um die Flammen auf mehreren Kilometern zu bekämpfen. Eine heiße Bremse eines Güterzuges soll ja den Brand ausgelöst haben. Ja, und währenddessen steigt mit den hohen Temperaturen die Waldbrandgefahr in Brandenburg. Während sie im Nordwesten noch niedrig ist, liegt sie in der Mitte des Landes bei der Gefahrenstufe 3. In den 4 südlichen Landkreisen, Dahme-Spreewald, Elbe-Elster, Oberspreewald-Lausitz und Spree-Neiße, gilt die zweithöchste Gefahrenstufe. Das Umweltministerium weist auf das Rauch- und Feuerverbot in den Wäldern hin, denn fast alle Waldbrände sollen auf menschliches Verhalten zurückgehen. Genau 50 Tage nach Ostern wird Pfingsten, der Geburtstag der Kirche, gefeiert. In der Potsdamer Nikolaikirche wurde heute aber nicht nur Pfingsten gefeiert. Während des Gottesdienstes ließen sich Jugendliche auch konfirmieren. Damit bekennen sich die Mädchen und Jungen öffentlich zum christlichen Glauben. Zugleich erhalten sie ab dem 14. Lebensjahr das aktive Kirchenwahlrecht und können sich als Jugendvertreter

0: Auf der 2 Kilometer langen Strecke wurden in 14 Bootsklassen die besten Nachwuchsruderer ermittelt. Das Event in Brandenburg an der Havel wurde gut besucht. Der Eintritt war kostenlos.
1: Die Künstlergruppe Das letzte Kleinod ist regelmäßig in Brandenburg unterwegs, und zwar mit ihrem Theaterzug. Büros, Schlafplätze, natürlich die Bühne, all das befindet sich auf Zugwaggons. In diesem Jahr beschäftigt sich das Theater mit der Geschichte des Eisenhüttenstädter Stahlwerks. Vor der Premiere, die genau in diesem Moment in Frankfurt-Oder stattfindet, gab es bereits eine Sondervorstellung für Beschäftigte von ArcelorMittal auf dem Werksgelände in Eisenhüttenstadt. Und das hat sich Robert Schwarz angeschaut.
2: So ein Abstich am Hochofen ist faszinierend. Es funkt, es sprüht. Es ist im Prinzip wie ein Feuerwerk oder ein kleiner Vulkanausbruch.
3: Es geht um den Arbeitsalltag in der DDR und einen Teil der ostdeutschen Industriegeschichte. Damit das Theaterstück Hüttenwerk möglichst authentisch rüberkommt, haben die Schauspieler vom letzten Kleinod sogar Schichten im Stahlwerk begleitet.
4: Man denkt, okay, das Eisen ist 1500 Grad heiß und die Schlacke noch heißer. Okay, es ist so abstrakt, aber wenn man dann davor steht und diese Wärme, diese Hitze spürt, ist es komplett anders.
3: Gespielt wird auf einem Güterzug. Das Publikum wird durch mehrere Waggons geführt. Zum Einsatz kommen auch diese tonnenschweren Stahlblöcke, Brammen genannt.
5: Und dann fährt die Anlage automatisch los.
3: Für das Theaterstück wurden Zeitzeugen interviewt, die im Eisenhüttenkombinat Ost gearbeitet haben. Ihre Erzählungen bilden die Grundlage der Geschichte und werden in Monologen wortgetreu aufgeführt. Nicht nur die harte Arbeit in der Stahlindustrie spielt eine Rolle. Arbeitsunfälle im ECO sind genauso Thema wie das kollegiale Miteinander beim Betriebssport. Einige Zeitzeugen haben sogar kleine Nebenrollen als Laiendarsteller übernommen.
6: Bei den Proben konnte ich sehr viele Dinge mit erläutern oder auch sagen, die da stattgefunden haben. Und ich denke, das hilft dann auch.
3: Es sind Einblicke in die einstige DDR-Vorzeigeindustrie und ihre Verbindungen in den Westen.
7: Es gab auch während der DDR-Zeit Verbindungen zwischen zum Beispiel Salzgitter und Eisenhüttenstadt. Eisenhüttenstadt hatte damals kein Warmwalzwerk, also mussten sie die Brammen, also die Stahlblöcke, nach Salzgitter zum Auswalzen, zum Lohnwalzen schicken. Da gab es also umfangreiche Verbindungen.
3: Bei vielen Eisenhüttenstädtern weckt der Abend eigene Erinnerungen. 140 Mitarbeiter von ArcelorMittal wurden zur Sondervorstellung auf dem Betriebsgelände eingeladen.
8: Ich habe selber im ECO gearbeitet und man konnte viel damit verbinden. War toll.
9: War sehr interessant. Gerade weil meine Oma hier auch gearbeitet hat. Ne? Mein Papa arbeitet hier. Ja, und ich als Nachzügling.
10: Ich sag mal, relativ minimalistisch, aber doch sehr, sehr deutlich und für jeden nachvollziehbar.
3: Morgen und am Dienstag gibt es weitere Vorstellungen in Frankfurt-Oder. Anschließend macht der Theaterzug unter anderem in Magdeburg und Duisburg Station.
1: Ja, von einem flexiblen Theater, das rumfährt, zu einem, das fest verankert ist. Cottbus hat das einzige Staatstheater hier in Brandenburg. Fast 120 Jahre alt ist der beeindruckende Jugendstilbau. Und ein halbes Jahrhundert hat sich ein Mann dort um alles gekümmert, wie kein anderer, Matthias Günther. Kurz vor seinem Ruhestand will er sein Theater noch mal in Bestform übergeben und hat uns gezeigt, warum hinter den Kulissen dieses Hauses genauso viel Leidenschaft steckt wie auf der Bühne.
11: Für das Theater Kohlenschippen, Traktorfahren, Lampen wechseln. Matthias Günther gibt alles für sein Staatstheater, denn es ist seine große Liebe seit 50 Jahren. Für den technischen Direktor eine Lebensentscheidung.
12: Also Familie und alles muss sich unterordnen. Also mein Geburtstag oder der meiner Frau oder der Kinder oder so kam immer nach dem Haus. Wenn hier im Haus was war, war ich im Haus.
11: Der studierte Agraringenieur steuerte zunächst einen theatereigenen Traktor. Damit wurden Dekorationen quer durch die DDR transportiert. Das eindrucksvollste Ereignis für ihn, die Wiedereröffnung des zuvor baufälligen Hauses im Jahr 1986.
13: Zur Premiere Der Rosenkavalier von Richard Strauss. Über 70 Betriebe aus der ganzen Republik, darunter einige, die beim Wiederaufbau der Dresdner Semperoper und des Berliner Schauspielhauses mitwirkten, Handwerker und Denkmalpfleger haben sich um Originaltreue bemüht.
11: Das Problem der DDR ging kurz vor Baubeginn das Geld aus. Denn anderswo mussten

Willkommen zur Tagesschau. Ukraine beantragt Dringlichkeitssitzung von UN-Sicherheitsrat. Nach den massiven russischen Angriffen müsse die internationale Gemeinschaft reagieren, forderte Außenminister Sibiha. Die Angriffe unter anderem auf Kiew bezeichnete er als barbarisch. Die EU-Außenbeauftragte Kallas kündigte an, dass die EU-Staaten in den kommenden Tagen beraten wollen, wie der Druck auf Russland erhöht werden kann. Trump dämpft Hoffnung auf schnelle Einigung mit Iran. Er habe seine Vertreter angewiesen, nichts zu überstürzen, so der US-Präsident. Außenminister Rubio zeigte sich bei einem Besuch in Indien zuversichtlich, dass ein Rahmenabkommen über ein Ende des Iran-Krieges möglich sei. Aus Teheran hieß es, mehrere Fragen seien noch offen. Inzwischen mehr als 900 Ebola-Verdachtsfälle in Demokratischer Republik Kongo. 204 der Erkrankten seien gestorben, teilten die Behörden des zentralafrikanischen Landes mit. Die Weltgesundheitsorganisation hatte das Risiko einer Virusausbreitung in der DR Kongo als sehr hoch eingestuft, weltweit allerdings als niedrig. Zehntausende demonstrieren in Madrid gegen hohe Mieten und Wohnungsknappheit. Zu dem Protest in der spanischen Hauptstadt hatte der Mieterbund aufgerufen. Unterstützt wurde er von den zwei größten spanischen Gewerkschaften. Stark gestiegene Mieten und der Mangel an bezahlbarem Wohnraum gehören laut Umfragen zu den größten Sorgen der Menschen in Spanien. Christen feiern Pfingsten, das Fest des Heiligen Geistes. Dieser war nach dem Tod Jesu auf dessen Jünger niedergegangen, so die biblische Überlieferung. Im Vatikan fand ein Gottesdienst mit Papst Leo XIV. Statt. Er rief zu Frieden und Versöhnung auf. Gott gebe den Menschen die Kraft dazu. Und das Wetter morgen am Pfingstmontag weiter sonnig. Über

0: Jubelfeiern finanziert werden.
1: Ursprünglich sollte das Geld aus Berlin kommen als Direktivprojekt, aber durch die 750-Jahr-Feier in Berlin wurde das Geld dort gebraucht. Und dann hat der Rat des Bezirkes die große Summe von über 20 Millionen übernommen und damit stand die Finanzierung.
0: Mit dem Ende der DDR dann das große Bangen, auch bei Matthias Günther. Was wird aus dem Theaterbau? Ein US-Investor wollte das Gebäude kaufen und in Einzelteile nach Amerika verschiffen, zwecks Wiederaufbau. Doch es kam anders. Das Denkmal wurde zum Staatstheater.
1: Wir spielen schon in einer oberen Liga, drücke ich mich mal vorsichtig aus. Es gibt solch ein Haus, was im vorderen Bereich hier mit 85% Originalerhaltungszustand ist, gibt es nicht noch einmal.
0: Als technischer Direktor ist Matthias Günther im ganzen Haus unterwegs. Selbst in der Künstlerkantine greift er dem Personal unter die Arme.
1: Wenn wir was machen, was die noch nie gekocht haben oder so nicht können, dann koche ich das. So wie morgen oder übermorgen. Übermorgen gibt es Quarkkeulchen, sächsische. Die mache ich so, dass hier sächsische Kollegen herkommen und sagen, gibt's in Dresden nicht besser.
0: Sein größter Wunsch geht zum Ende seines Arbeitslebens in Erfüllung. Die Rekonstruktion der im Krieg teils zerstörten Musen im oberen Theaterfoyer.
1: Man hat ja immer die Figuren gesehen mit den Amputationen. Deshalb habe ich immer ketzerisch gesagt, Versehrtengalerie, weil es eigentlich schlimm ist, wie sie alle aussahen.
0: Geht nicht, gibt's für ihn nicht. Die Technik im Haus muss funktionieren.
1: Ich habe versucht, ein Dienstleister der Kunst zu sein. So bin ich hier groß geworden und ich hoffe, dass die Cottbusser dem Haus die Treue halten und die Kunst hier weiterhin gute Kunst machen kann.
0: 50 Jahre Arbeitsleben im Cottbusser Theater. Ab August will Matthias Günther seine Talente dann ausschließlich in den Dienst der Familie stellen.
2: Tja, vermutlich werden jetzt auch viele, viele Brandenburger in Berlin sein beim Karneval der Kulturen. Immer wieder ein Riesenereignis. Ein Hauch von Rio de Janeiro weht da durch die Hauptstadt. Seit dem Nachmittag läuft der große Umzug. Das Ganze dauert bis spät in den Abend. Der verschiedene Kulturen repräsentierende Karnevalsumzug mit politischer und gesellschaftlicher Botschaft findet in diesem Jahr wieder auf der, ich sag mal, Paradestraße Frankfurter Allee, Karl-Marx-Allee statt. Und genau dort steht jetzt auch meine Kollegin Vanessa Materla. Vanessa, ich vermute mal, es herrscht bei bestem Wetter beste Stimmung, oder?
3: Ja, auf jeden Fall. Also mittlerweile ist ja jetzt schon so ein bisschen Partystimmung. Die letzten Wagen ziehen hier schon durch. Ein paar haben wir noch vor uns. Aber ich sag mal so, der richtige Karneval mit den verschiedenen Kulturen, der ist schon durchgefahren, würde ich meinen. Aber das war hier heute den ganzen Tag wirklich eine extrem große Sause. Um 13.30 Uhr ging es los. 67 Wagen sind es im Allgemeinen gewesen. Und die haben wirklich gezeigt, was Berlin und Brandenburg hier kulturell auch zu bieten hat. Also wir hatten Gruppen dabei aus China, aus Argentinien, aus Peru, aus Bolivien, aus Armenien. Und die hatten wirklich tolle Kostüme, tolle Performances, tolle Tänze, tolle Musik dabei vor allen Dingen. Also es war hier wirklich richtig laut und die Leute haben gezeigt, Vielfalt, um das es ja hier geht. Und Teilhabe, die sieht nicht nur schön aus, die ist nicht nur bunt, sondern die kann auch wirklich richtig, richtig laut sein. Ja, und mittlerweile ist es jetzt auch schon so ein bisschen in Partystimmung übergegangen. Die Leute laufen auch schon den Wagen hinterher, tanzen so ein bisschen mit. Ich habe das Gefühl, den Leuten, 770.000 Menschen sollen hier übrigens laut Veranstalter gekommen sein, denen gefällt es im Großen und Ganzen ganz gut. Aber ich würde sagen, wir hören einfach mal rein, wie es den Leuten tatsächlich gefallen hat.
4: Alle feiern, alle sind glücklich, es ist super Stimmung hier.
5: Sehr harmonisch. Und alle wollen einfach eine gute Zeit haben.
6: Es ist auch cool, dazu zu gucken, wie sie so tanzen.
7: Multikulti, viele Leute, macht einfach Spaß.
8: So viele Nationen und es ist so cool, dass obwohl wir so verschieden sind, irgendwie doch gemeinsam sind.
3: Ja, also den meisten gefällt es hier wirklich großartig, aber ein paar waren auch dabei, die gesagt haben, ma, früher in Kreuzberg, da war ein bisschen mehr Lametta, da war ein bisschen mehr los, da konnte man auch noch hinter den Wagen hertanzen, da war alles ein bisschen enger, da war alles ein bisschen, naja, mehr Party sozusagen. Und hier ist es dann doch ein bisschen mehr Zuschauen gewesen, weil mittlerweile laufen die Leute ja auch schon hinterher, tanzen auch mit, gleich läuft ja auch nochmal der nächste Wagen durch. Ja, und was es als Neuerheit auch gibt dieses Jahr, als kleinen Wermutstropfen sozusagen, ist, dass der Karneval der Kulturen mit einer Finanzierungslücke reingestartet ist. Also 60.000 Euro fehlen aktuell noch. Man hat versucht, mit Spenden was einzusammeln, mit Sponsorengeldern. Man hat auch ein bisschen was am Programm gekürzt. Aber die Ausgaben steigen jedes Jahr.

0: haben mir die Veranstalterinnen gesagt. 1,5 Millionen Euro bekommt man immer vom Berliner Senat. Das war im letzten Jahr so, das ist in diesem Jahr so, das wird auch im nächsten Jahr so sein. Aber die
1: halt hier im Tja, da hat es ein bisschen gehakelt, aber wir haben ja alles Wichtige noch gehört. Vielen Dank, Vanessa Materla, falls Sie mich noch hört. Ja, zwar kein Karneval der Kulturen, aber Karneval oder Fasching wird in Wiesenburg nicht nur gefeiert, sondern aktiv gepflegt. Die fünfte Jahreszeit hat unser Landschleicher jetzt natürlich nicht miterlebt, aber dafür andere schöne Dinge. Wiesenburg zur Einordnung liegt im südwestlichen Teil des Landkreises Potsdam-Mittelmark, grenzt im Nordosten und Osten an die Stadt Belzig und im Süden und Westen an Sachsen-Anhalt. Das Gemeindegebiet gehört zum Naturpark Hoher Fläming. Ja, und zu großen Teilen bestimmt das Schloss den Charakter des kleinen Ortes Wiesenburg. Im 16. Jahrhundert wurde es gebaut und hat sich bis heute immer wieder verändert. Auch seitdem der Landschleicher das letzte Mal vor 32 Jahren da war. Obwohl, es gibt auch was, das genau so geblieben ist.
2: Die Stufen sind nicht weniger geworden, seit wir das letzte Mal hier waren. Genau 100 hatten wir gezählt. Der Aufstieg aber wird belohnt mit einem weiten Blick über den Hohen Fläming. Grüntöne bis zum Horizont, rote Biberschwänze auf den Dächern und unterm Turm breitet sich Wiesenburgs cremefarbenes Sahneteilchen aus. Das Schloss hatte uns 1994 schwer beschäftigt, das Schloss und seine heimliche Regentin.
3: Wenn Editha Fischer, der gute Geist des

0: viel soll die Rekonstruktion der gesamten Anlage kosten?
1: Heute ist Norbert Hesse Kümmerer fürs Schloss. Editha Fischer sagt, er würde es gefallen jetzt. Ein Investor hat sich vor Jahren schon gefunden.
2: Sie hat sich ja gewünscht, dass dieses Schloss wieder belebt wird. Und ihr Wunsch ist in Erfüllung gegangen. 1998 kamen Investoren, die hier in Wiesburg eine Turnhalle bauen wollten. Und die haben festgestellt, Mensch, das Schloss ist zu verkaufen. Und die haben das erworben und Wohnungen daraus gemacht.
1: Der frühere Adelssitz, die alte Oberschule, nun also eine exklusive Wohngemeinschaft aus eingekauften Schlossherren, ein Gemeinschaftszimmer mit Kamin und Flügel, wo man sich abends trifft.
3: Das ehemalige Wohnzimmer der gräflichen Herrschaften, heute Teil des Gemeinschaftseigentums der WEG. Wir haben auch den erfolgreichen Versuch gestartet, letzte Dinge, die noch übrig geblieben sind, nämlich da drüben die Nymphe wieder zurückzuholen. Das waren mal ursprüngliche Interieure hier gräflicherseits.
1: Davor breitet sich der Schlosspark aus. Über 100 Hektar gärtnerische Opulenz, Tuffsteine und Terrakotten. Und dazwischen tummeln sich Touristen, staunen über das Versailles im Fläming, steigen 100 Treppen hoch und lassen den Blick schweifen übers Dorf. Der Kirchturm, von hier oben wirkt er beinahe wie Hochparterre. Dabei gab es zwischen St. Marien und dem Wiesenburger Adel immer eine enge Bindung. An der Kirchenwand etwa, auf einem Ölgemälde festgehalten, der Moment, in dem sich die Ehefrau des Schlossherrn im Kindbett sterbend von ihrem Neugeborenen trennen musste.
4: Das hat die Leute sehr betroffen gemacht. Und das war in einem sehr schlechten Zustand, dieses Gemälde. Und von 1568 ist das und es wurde dann restauriert unter viel Anteilnahme von Spendern auch. Und so konnten wir innerhalb eines Jahres die 26.000 Euro zusammenbekommen und das Gemälde, was nicht mehr transportfähig war, dann hier restaurieren. Ja.
1: Viel haben sie wieder hergerichtet in den vergangenen 32 Jahren. Wiesenburg hat sich herausgeputzt, aber fertig, sagt der Ortsvorsteher, wird man natürlich nie.
2: Das gibt auch noch genug Arbeit. Ja. Wenn ich an die Brauerei denke, die Gemeinde wieder zurückerworben hat. Ja, mal gucken, wie wir das hinkriegen. Wir wollten ja eigentlich die Sache entwickeln, aber mal sehen, wie es klappt. Das sind eben die Fledermäuse. Und die Fledermäuse haben wohl Vorrecht.
1: Beim leerstehenden Bahnhof, indes waren nicht streng geschützte Arten das Problem, sondern mehr das Geld. Also trommelte Barbara Klemmt vor ein paar Jahren eine Genossenschaft zusammen, die marode Immobilie kaufte und dann Stück für Stück sanierte.
5: Es sind inzwischen über 50 Mitglieder in der Genossenschaft, auch sehr viele Neuzuziehende, also die sich heute für das Kodorf interessieren, die inzwischen Mitglied der Genossenschaft geworden sind und in diesem Gebäude auch die Möglichkeit sehen, ihre gemeinschaftlichen Aktivitäten zunächst mal reinzulegen.
1: Das Co im Kodorf steht für Kooperation und nicht etwa für Kommune, sagt der Bürgermeister. Noch ist es eine Baustelle, 40 Tiny Houses mit Gemeinschaftsräumen werden es bald sein. Und ja, die Wiesenburger müssen sich an die neuen Nachbarn wohl erst noch gewöhnen.
6: Ich denke, die dürfen hier einfach mal ihr Ding machen und am Ende dürfen wir froh sein über die Infrastruktur, die hier mit aufgebaut wird. Denn hier entstehen ja auch viele Gemeinschaftsräume, die dann nicht nur für diese Dorfgemeinschaft zur Verfügung steht, sondern für alle.
1: Und auch der Schlossherrin Editha Fischer würde das wohl gefallen. Ihr Appell von damals verhallte offensichtlich nicht ganz ungehört.
7: Sowas würde uns noch mal retten. Immer nach den Nachrichten fahren Sie morgen mal nach Wiesenburg. Würde ich sagen.
8: Ja. Na dann nischt wir hin. Ja, jetzt aber erstmal etwas Abkühlung mit Wetterreporter Christopher Hameister auf dem Bernsteinsee in Velten. Und die Aussichten hat er natürlich auch.
9: Sie wissen, zu Pfingsten sind Geschenke am geringsten. Aber wir haben doch eins bekommen von Petrus. Sommer, Sonne, gute Laune. Und Sie merken, das zieht viele hier aufs Wasser. Herzlich willkommen in Velten.
10: Bei 29 Grad Luft und 20 Grad Wassertemperatur zog es heute viele an den Bernsteinsee. Der befindet sich direkt an der A10. Ausflug für viele Profis auf den Wasserskiern oder eben auch auf dem Wakeboard oder eben auch was für Anfänger.
9: So, das Wichtigste ist dann auch immer der Neoprenanzug, den du jetzt hier nicht anhast. Warum nicht?
11: Mir wurde gesagt, es passt so, das ist warm genug heute.
12: Ja.

0: Bei mir passt anscheinend nicht, aber gut, das klären wir dann auch noch. Das ist dein erstes Mal heute? Das ist
1: mein erstes Mal heute, ja.
0: Wie viel Respekt hast du davor?
1: Ich glaube nicht mehr als vom Skifahren.
2: Meiner Mutter haben wir mit 64 beigebracht.
0: Und das hat geklappt?
2: Das hat wunderbar geklappt. Sie fährt aber auch, sie fuhr sehr viel Ski und. Aber grundsätzlich kann der jeder.
0: Worauf kommt es an?
3: Wasserski? Oh, Wasserski ist eigentlich ziemlich einfach. Eigentlich kommt es darauf an, dass man genau den Anweisungen des Liftpersonals Folge leistet und genau das macht, was sie dir sagen. Nämlich beim Wasserski ist ganz besonders wichtig, dass man in die Hocke geht und dass man die Arme immer gestreckt lässt, oder?
0: Total. Wir probieren es gleich mal aus, gucken aber erstmal aufs Wetter.
4: In der kommenden Nacht bleibt es trocken und klar bei Werten von 6 Grad in der Lausitz bis 11 Grad im Fläming. Pfingstmontag wird es sommerlich, ganz ohne Dekowolken, Sonne satt bei bis zu 30 Grad.
0: Auf geht's. Tobi, was habe ich falsch gemacht?
5: Einfach nicht zugehört. Du musst in der Hocke bleiben, die Arme gestreckt lassen. Guck mal hier, wie bei der Kniebeuge, gehst du so hoch und dann fährst du von alleine.
0: Ganz dann machen wir es gleich nochmal. Wie lange hat es gedauert, bis du es geschafft hast, also bis du nicht mehr reingeplumpst bist?
6: Es ist immer mal wieder passiert, aber so komisch sich das anhört, aber ich bin in der Tat im Anfängerkurs direkt die erste Runde gefahren.
0: Beim ersten wirklich?
6: Ja, wirklich.
0: Das habe ich nicht geschafft, ich fahre jetzt Runde 3.
5: Wird aber besser.
0: Wir haben es wenigstens probiert. Wir schauen jetzt mal auf die 3-Tage-Aussicht. Ich glaube, ich gehe eher zum Aquapark. Das ist mehr was für mich. Das Wetter.
4: Die nächsten Tage Sonne satt, jeden Tag, Dienstag noch bis 31 Grad. Danach wird es etwas kühler, Mittwoch Maximalwerte bei 24 Grad, Donnerstag bei 23 Grad und kein Regen weit und breit.
0: Also ich glaube, hier fühlen wir uns dann doch am wohlsten. Wir wünschen frohe Pfingsten!
7: Ja, vielen Dank. Auch danke für die vielen tollen Einsendungen von Fotos von Ihnen, wie diesem hier von Corinna Liedtke, die uns ebenfalls einen schönen Pfingstsonntag wünscht und dieses wunderbare Naturschauspiel eingefangen hat. Katrin Hackbusch schreibt, Fotos machen aus Sekunden Geschichten. Tja, was dieser Schwan in dem Moment wohl denkt. Und Diana Karlsson sagt, pünktlich aufgegangen, die Pfingstrose im Mühlenbecker Land. Die Rose ist pünktlich aufgegangen, wir werden pünktlich untergehen nicht, aber für heute uns verabschieden. Morgen kommt hier an diese Stelle Franziska Maushake, freut sich jetzt schon auf Sie. Ich sage schönen Abend noch und tschüss.
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13: Noch mehr Frauen muss nicht sein. Es langt, wenn die da ist.
14: Ich lass mir sagen, was ich machen soll. Die beiden sind hier die Chefs.
15: Das ist ja mein Traumjob, würde ich sagen. Das ist was anderes, ne? Nicht dieses klassische, was halt Frauen so machen.
16: Wenn Hamburg noch schläft, geht auf dem Favoriten das Licht an. Schichtbeginn für Jenny Stüwe. Die 32-Jährige muss den Favoriten wecken. Sein Einsatz im Hamburger Hafen steht bevor.
15: Ich mache jetzt die Maschine fertig. Bisschen Öl peilen, nach Wasser gucken, Getriebeöl, all das, was dazugehört, wie beim Auto eigentlich auch. Damit wir auch ordentlich losfahren können und nichts unterwegs passiert. Ach, du bist ja auch schon da.
13: Ja, schönen guten Morgen.
15: Schönen guten Morgen.
13: Moin, moin. Ne? So, fein.
15: Kann ich rein?
13: Muss das sein? Wollen wir nicht gleich los?
15: Handschuhe.
13: Der Mantel.
16: Seit 13 Jahren ist das Binnenschiff der berufliche Dreh- und Angelpunkt für Jenny. Sehr gesprächig ist Team Favorit um diese Uhrzeit nicht.
17: Wir sollen jetzt zum Eurogate und 6 Windkraftteile laden. Und ja, 7 Uhr Ladetermin.
15: Passt das denn da rein? 6 Teile, da stehen auch schon 2 drinnen, in leichter 2 oder nicht?
17: Ja, aber das sollen die kleineren Teile sein.
15: Na, hoffentlich reicht der Platz und wird nicht zu eng.
17: Ja, schauen wir mal.
16: Der Favorit ist ein Schubschlepper. Jenny und Co. transportieren mit ihm Container, Kohle, Bananen. Dieses Mal Windkraftteile.
15: 2009 habe ich meine Lehre angefangen. Und seitdem bin ich auf dem Favoriten und ja, bringt mir immer noch Spaß.
16: Zur Besatzung gehören noch Decksmann Jörn Kilian und Schiffsführer Jendrik Petersen. Jenny ist die einzige Frau an Bord. Jörn und Jenny müssen den Leichter, auch Schute genannt, an ihren Schlepper koppeln. Mit den antriebslosen Schiffen werden im Hamburger Hafen Frachtgüter von A nach B transportiert.
15: Gib mal noch eine, oder bringst du eine Lampe mit?
17: Eine Lampe bringe ich mit, ja.
15: Ohne ihn und ohne ihn, das wäre ja die Hölle, ne? Und ich glaube, die beiden ohne mich, die wissen gar nicht mehr, wo rechts und links ist.
16: Vor allem Schiffsführer Jendrik braucht Jennys Orientierungshilfe. Mittlerweile schiebt der Favorit den über 70 Meter langen Leichter vor sich her.
15: Jetzt hast du zum Leichter 1 ungefähr 7 Meter voraus.
18: Alles klar, Daniel.
15: Der sitzt da jetzt 76 Meter weiter hinten. Der sieht das hier vorne zwar schon, aber da fehlt ihm halt ein Winkel. So die auf 2-3 Meter, das kann er nicht sehen. Und bevor wir hier noch einen Leichter kaputt fahren, gucke ich lieber und sag ihm dann, ja, okay, passt oder passt nicht. Ich meine, wie viel Platz haben wir jetzt hier? Vielleicht 100 Meter, 76 der Leichter, 20 Meter der Schlepper. Also da muss er sich schon anstrengen jetzt, dass wir hier auch den Leichter gedreht kriegen, ne?
16: Das Wendemanöver hat geklappt. Kurs nehmen auf Waltershof. Keine 3 Kilometer Luftlinie entfernt beginnt im Hansahafen für Leona Lörke die Schicht. Mit der Christian Nils betritt die 24-Jährige berufliches Neuland auf der Elbe. Leona ist Schiffsführerin bei der Hamburger Hafenbehörde. Heute ist ihr erster Einsatz auf der Christian Nils.
19: Wenn er dir zu doll wegfällt, nimmst du den Schwung, gibst wieder voraus, weil der Kopf, der gleitet. Du hast vorne keinen Rumpf, ne? Das ist ja ein Eisbrecher. Dadurch, dass der vorne schräge wegläuft, das merkst du jetzt. Wenn er rumgeht, fängst du ihn auch nicht mehr auf. Wenn er seinen Drall hat,
20: dann hat er Bock,
19: dann schwebt er übers Wasser vorne.
16: Die Christian Nils gehört zur Flotte der Hafenbehörde. 18 Meter lang, 6,20 Meter breit.
20: Nee, der eigentliche Schiffsführer, das ist hier hinter mir, Pierre. Und wir wollen halt eigentlich nur zusehen, dass wenn er mal in Urlaub geht oder krank wird oder was auch immer, dass dann halt jemand da ist, der dann halt auch mal mitfahren kann. Dann lernen wir halt noch mal so ein bisschen die Besonderheiten vom Schiff kennen. Und ja.
19: Ja, wollen wir mal gucken, ne? Ich weiß ja gar nicht, was sie kann, was sie nicht kann, ob sie schleppen kann. Das ist ja, wir haben ja so viele verschiedene Sachen hier. Der eine kann Peilerschiffe fahren, der andere fährt die Lotsenschiffe, der eine kann schleppen nur, der andere kann dies nicht, kann das nicht. Ja, er hier ist auch ein bisschen anders zu fahren. Wir haben hier halt 100 Tonnen Eigengewicht, ne? So eine Barkasse hat 35 Tonnen, der wiegt 100 Tonnen. Deswegen, wenn man hier von voll voraus auf voll zurück, dann sind wir bei über 15 Sekunden. Da ist nichts. Ich bremse mal eben. Deswegen bei den Schiffen ist immer ein bisschen mehr vorausdenken, ne?
16: Obwohl erst 24 Jahre, hat Leona schon viele Schiffe über die Elbe geschippert. Hauptsächlich Barkassen und Peilerschiffe.
20: Jetzt, eigentlich wollte ich Nautik studieren, aber weil ich nicht wusste, ob das Arbeiten auf dem Wasser mir überhaupt Spaß macht oder mir liegt oder ich mich dabei wohlfühle, habe ich mich dann erstmal für eine Ausbildung im Heimathafen entschieden. Und dann bin ich hier geblieben. Irgendwie kommt man hier nicht mehr weg.
16: Für Leona ist Hamburgs Hafen nicht das Tor zur Welt, sondern ein Dorf, durch das sie mit einem 800 PS starken Multifunktionsschiff fährt.
19: Wir fahren bei einer Finkenwerder, da liegt eine volle Schute. Da das aber alles ölhaltiges, also Sondermüll ist, können wir das nicht bei unseren Sauger verspülen, sondern müssen das zur Katwijk hinfahren, da wird das alles mit LKWs weggefahren. Auf eine Sonderdeponie, weil das alles, da ist alles drin. Das leuchtet in allen Farben, also das ist komplett kontaminiert.
16: Die Frauenquote auf der Christian Nils ist heute ungewöhnlich hoch. Schiffsführer Pierre Bender weist nicht nur Vertretungskandidatin Leona ein, auch Mechanikerin Christina Hoftmann ist neu an Bord.
14: Ich lass mir sagen, was ich machen soll. Die beiden sind hier die Chefs.
19: Nein, natürlich habe ich hier das Sorgerecht. Dicke, Platz hier.
20: Was an
19: Ja. 40 Zentimeter schon, das läuft ja super ab.
20: Wunderbar. Klar, man muss immer erst mal reinkommen und jedes Schiff verhält sich einfach anders. Aber wenn hier irgendwas passiert, dann ist das mein Fehler und nicht vom Schiff.
16: Der Favorit und seine Crew nehmen derweil Kurs auf Waltershof.
15: So, Fahrlauflage hast du jetzt und gute 2 Meter quer ab.
17: Jo.
15: Oh, ist auch alles frei hier.
17: Super, danke.
15: Manchmal ist das ziemlich eng hier, weil sie sich jetzt hier drüben alle hinlegen. Und jetzt liegt hier halt auch ein Schiff, dann kann man nicht so gut um die Ecke gucken. Aber unser Jendrik, der macht das schon. Der macht das ja nicht seit gestern, ne? Der weiß, was er tut da hinten.
17: Ja, das ist ein Favorit. Der geht jetzt gleich hinter der TDSD im Parkhafen. Sieh mal ein sehendes Auge vorne. Sieh vor mir, was da im Vorhafen oder hier im Parkhafen drin ist. Da sieht sie natürlich vor mir alles, ne? Weil sie ist so ein bisschen 70 Meter weiter vor mir. Beim Ranfahren genau das Gleiche. Weil ich von hier hinten nicht die Abstände alles sehen kann, gibt sie mir die Abstände vorne durch, damit ich hier hinten da dementsprechend reagieren kann. Ne? Das ist ja beste Bedingung hier, fast kein Wind. Heute ist hier schön reinzufahren.
16: Jendrik muss seiner Hafenschifferin blind vertrauen. Und die fühlt sich zwischen schweren Schleppern und großen Pötten richtig wohl.
15: Ich hatte mal Praktikum gemacht in der Autowerkstatt und fand das ganz gut, so mal nicht den klassischen Frauenberuf zu machen. Und dann bin ich irgendwie durch Zufall auf den Hafen gekommen und habe gedacht, oh, das ist bestimmt auch was Cooles. Und dann habe ich meinen Chef kennengelernt, habe mich hier beworben und dann war es schon um mich geschehen. Das ist eigentlich ja, mein Traumjob, würde ich sagen. Ist was anderes, ne? Nicht dieses klassische, was halt Frauen so machen. Jendrik, welche Metermarken waren das?
13: Nur bis 130, glaube ich.
15: Willst du jetzt schon umdrehen oder wollen wir umkoppeln? Okay.
16: Schute und Schlepper müssen wenden, um nach der Beladung schneller wegzukommen.
15: Jetzt sind wir hier am Containerterminal Burchardkai und wollen jetzt hier anlegen und dann mal gucken, wann das losgeht. Ich glaube, ein bisschen Zeit haben wir noch. Ich glaube, wir sind gut durchgekommen. Dass wir ein bisschen zu früh sind.
13: Ah, daneben. Ja.
15: So, wollen wir erstmal frühstücken jetzt, oder was?
13: Können wir, ja.
15: Captain! Hier dein Salat.
13: Danke.
19: Gott, Salat, ey.
15: Jetzt tust du aber richtig auf gesund, wa?
13: Ja, was ist los? Ich habe gerade erklärt, ich habe zu viel Weizen gegessen.
15: Dann musst du mal Dinkel oder Roggen essen.
13: Ja.
19: Ich habe zu viel Weizen gegessen, könnte ja auch bedeuten, dass du viel Bier getrunken. Ne?
16: Seit 3 Jahren sind Jörn alias Katze, Jenny, die hier alle Kröte nennen, und Jendrik auf dem Favoriten eine Crew.
15: Früher haben sie immer gesagt, die Schiffe sind alle weiblich. Aber ich finde, der Schlepper hört sich besser an wie die Favorit, deswegen der Schlepper-Favorit und nicht die Schlepper-Favorit. Bei einer Fähre ist das wieder was anderes. Da kann man ruhig sagen, die Fähre, Ammonia, Harmonie oder wie sie alle heißen, da hört sich das anders an. Aber ich finde beim Schlepper, das ist, ja, ein Schlepper ist einfach männlich. Das ist Kraft und Power, der Schlepper, deswegen der Favorit.
16: Beruflicher Alltag zwischen derben Witzen und Dekokram.
17: Ja, das ist mehr so Katz und mein Ding. Nee, klar, sieht man ja, ne? Also wir würden uns hier ja keine Bilderchens aufhängen. Also wir sind eher rustikal. Das ist alles Jennys Sache.
16: Die Frau an Bord sorgt für eine gewisse weibliche Note.
13: Hab ich gar nicht gesagt.
16: Am Dradenauhafen läuft zu Schichtbeginn nicht alles rund.
20: Wir brauchen heute Morgen ganz dringend einen Bahner. Das geht nicht. Wir haben die Kainlage steht voll. Wir müssen da irgendwie was zusehen. Ich weiß, dass ihr auch momentan schlecht besetzt seid, aber wir müssen da ganz dringend irgendwie eine Stunde lang jetzt irgendwie einen Bahner bekommen, dass wir da die frei machen. Okay, ich danke dir. Bis dann, ciao.
1: Meistens ist es

0: morgens so, dass gerade solche Meldungen, wie das Personal ausgefallen ist, dann direkt am Morgen schon kommen. Meistens ja auch schon ein bisschen früher, das erfahre ich dann meistens von den Nachtschichtkollegen. Jetzt habe ich das Problem, dass wir keinen Bahner gestellt bekommen haben und jetzt ist die Kaienlage noch mit den Waggons von der letzten Spätschicht besetzt und die müssen jetzt erstmal beiseite, damit wir unsere Container heute an die Kaienlage bekommen, damit wir weiter verladen können. Wir haben Stau.
1: Nadine Stöving ist Logistikerin und braucht einen Lokführer.
0: Ja. Die Schute ist da.
2: Die Schute ist da, ist gerade angekommen.
0: Okay, perfekt.
2: Baggerfahrer ist auch vor Ort jetzt noch für die restlichen Waggons zum Löschen. Und dann halt, wie gesagt, ja, warten wir jetzt auf den Bahner.
0: Mhm. Vielleicht kannst du da Tom noch mal ansprechen, dass der dann auch noch mal Druck macht. Weil so langsam geht's ja nicht mehr. Wir müssen das Material ja auch rauskriegen.
1: Das Material sind täglich bis zu 8000 Tonnen Stahl, die Nadine auf die Schiffe bekommen muss.
0: Ich habe mich damals als Verfahrensmechanikerin bewerben wollen. Und meine Mutter sagte damals dann halt so von wegen, das guckst du dir aber vorher mal an. Also da gehst du nicht einfach so hin. Sie hat immer gesagt, du kannst werden, was du möchtest, aber das guckst du dir bitte vorher an. Und dann habe ich hier mein Praktikum gemacht, 2009 im Sommer. Und da war ich sofort Feuer und Flamme. Also da war ich sofort angefixt mit 15. Und dann habe ich 2010 meine Ausbildung hier gemacht und habe dann nebenbei noch meinen Meister gemacht an einer Abendschule für die Industriemeisterin Metall. Und daraufhin habe ich mich dann innerbetrieblich auf die Stelle, die ich jetzt besetze, beworben und habe die dann auch bekommen.
1: Nadine arbeitet für ArcelorMittal, einen weltweit agierenden Stahlkonzern. Der fehlende Bahner könnte die Planung aus dem Ruder laufen lassen.
0: Wir sind immer ganz eng getaktet bei uns an der Kaianlage. Und da ist das überhaupt nicht gut. Zeit ist hier unser größtester, wichtigster Faktor überhaupt.
1: Glücklicherweise ist der Lokführer jetzt da.
0: Können wir irgendwie zusehen, dass sie jetzt wegkommen? Weil der Bus will jetzt weg anfangen. Wir müssen jetzt weiter noch testen.
3: Deswegen bin ich hier angegleist, damit ich nicht wegfahren kann.
0: Ich danke dir.
1: Ein Problem hat Nadine schon mal aus dem Weg geschafft.
0: Der geht jetzt zu unserem Bahnhof, in unserem Bahnhof West. Da werden sie dann später von der Deutschen Bahn abgeholt und fahren dann zu unserem Kunden.
1: Keine 60 Meter weiter, die nächste Baustelle. Eigentlich soll der Kran eine Schute mit Stahl beladen. Ein entscheidendes Teil fehlt.
0: Der Spreader müsste angebaut werden. Wir warten hier an der Kaianlage auf euch. Okay, super. Wäre nicht schlecht, wenn es ein bisschen schneller geht. Wir haben nämlich schon echt viel Zeit heute verloren. Danke dir, bis dann. Ciao. Der Spreader ist ein Greifer, der die Container von der Schute bei uns aufs Land setzt und dann auch später wieder zurück in die Schute. Und tatsächlich ist es das Problem gewesen, dass da die Kommunikation fehlgelaufen ist. Die wussten nicht, zu welcher Uhrzeit wir anfangen und sind jetzt aber auf dem Weg und kommen dann demnächst.
1: Die Christian Nils ist auf dem Weg zum Reiherstieg. Es ist immer noch Leonas erster Einsatz auf einem Multifunktionsschiff und das bei Schiedwetter.
4: Wir sind ja drin, das ist egal. Und Dollwind haben wir auch nicht. Das passt alles. Ob wir jetzt hier bei Sonnenschein oder bei Regen fahren, das ist kein großer Unterschied.
1: Die 24-Jährige soll eine Schute abholen, die mit Sondermüll beladen wird.
5: Wir fahren einmal ganz kurz hier außen an die Baggerschute, an die hintere. Da, wo der Baum auch noch mit drauf liegt. Und die fahren wir dann gleich zur Station, wo wir die ausbaggern lassen, entladen. Scheiße, die liegt ja noch verkehrt rum. Ätzend.
1: Leona muss die 70 Meter lange Schute in die richtige Position bringen.
5: Wenn du jetzt einmal voraus einkuppelst und leicht wieder rückwärts einkuppelst, dann kann er perfekt absteigen. Jetzt wieder rückwärts. Ein bisschen mehr. Also ist drüben. Perfekt.
1: Erst dann kann das antriebslose Wasserfahrzeug zur Verladestation.
4: Wohin wollen wir?
5: Wir müssen gucken, dass wir jetzt mit dem Arsch rauskommen, dass du mit dem Kopf auf die Schule zufährst.
4: Okay.
5: Sie muss erstmal aufpassen, weil das ist ja nun auch ordentlich Gewicht. Wir haben da bestimmt 450 Tonnen drin, ne? Die schieben. Wir nehmen gleich Schieber. Und dann legen wir hinten rum. Auf den vordersten Poller hinten rumlegen, ne? Den Arsch ran.
4: Wunderbar.
1: Geschafft. Die Schute wird an der Kattwig-Verladestation dringend gebraucht. Und Springerin Leona hat schon wieder etwas dazugelernt.
4: So kann ich auch, wenn ich selbst irgendwann mal ein eigenes Schiff haben sollte, dennoch immer alles mitverstehen, auch was, sage ich mal, abgeht. Klar, und irgendwann dann vielleicht mal ein festes Schiff zu haben, wäre auch gut. Vielleicht in ein paar Jahren.
1: Angekommen an der Verladestation für Sondermüll. Das nächste Andockmanöver.
6: Warte, warte, da noch nicht. Hinter der Leiter. Eine weiter.
4: Ja.
6: Und dann gehen wir hinten rauf.
4: Wir haben ja heute eigentlich die besten Bedingungen, dass wir gegen anfahren, nicht mit der Strömung noch gedrückt werden. Sprich, das Wasser stoppt mich eh noch ein bisschen und drängt mich noch ein bisschen daran. Also, wenn ich es jetzt verhauen hätte, dann liegt das 100% an mir. Aber hat alles gut geklappt.
1: Leona hat ihre Ausbildung zur Schiffsführerin 2019 gemacht. Sondermüll hat sie heute zum ersten Mal transportiert.
6: Wir haben jetzt hier oben das Kraftwerk, Moorburg, und dahinter sind mehrere Spülfelder. Und da wird das dann immer von einem Becken ins andere gepackt, bis das nachher nicht mehr schädlich ist, sag ich mal. Und durch die Becken lagert sich das ab, dann wird das extra entsorgt, das Wasser, das Material wird immer umgeschichtet, bis es nachher, ich sag mal, so ist, dass man das wieder irgendwo hinpacken kann.
1: Kurze Kaffeepause. Zeit ist das wertvollste Gut im Hafengeschäft.
6: Dankeschön.
4: Gerne. Desto schneller die Schute leer ist, desto schneller kann sie wieder zurück. Und wir können wieder durchtauschen.
1: Das Frauenschiffe steuern findet Pierre gut. In Hamburgs Hafen besteht Personalmangel.
6: So, Maschinenraum. Jetzt weißt du, warum wir immer so eine lange Verzögerung haben. Weil unser Getriebe erst abwartet, bis es den Öldruck hat. Da haben wir die Anzeigen. Und hast ja eben gemerkt beim Fahren, der braucht ja ziemlich lange, bis er umkuppelt, ne?
7: Ja.
8: Also die wollen die Schute einmal drehen.
7: Drehen?
4: Drehen?
7: Mhm. Wieso drehen?
8: Da passt irgendwas nicht und die wollen, haben gefragt, ob wir dies einmal drehen können.
6: Ja, dann drehen wir. Wie soll das denn funktionieren?
1: Am Burchard Kai bewegt sich noch nichts. Nur Team Favorit ist schon wieder auf den Beinen. Jennys Kollege Katze wurde angeblich von seinem Salatfrühstück satt. Nun warten alle, dass es losgeht.
9: In der Zeit können wir ein bisschen die Stäbe sauber machen. Das ist das tägliche, was dazugehört. Jeden Tag können wir eigentlich dabei gehen, weil eben halt die ganzen Möwen uns hier vollkacken. Also wir sind immer in Pflege hier.
1: Jenny ist für Katze ein feiner Kerl.
9: Noch mehr Frauen muss nicht sein. Es langt, wenn die da ist. Also ich möchte auch keine andere Person oder keine andere Frau hier haben. Weil das ist einfach, ich möchte die haben. Weil mit der komme ich klar und sie kommt mit mir klar. Und das ist gut so.
10: Jetzt hat er da 2 Minuten mit dem Schrubber bisschen und alles jetzt steht er schon wieder rum und macht nichts.
9: Ich habe hier das Ganze.
10: Schon die Motivation wieder weg.
1: Endlich tut sich was am Burchard Kai.
9: Gleich geht das los, sobald die Brücke runtergefahren hat, den Arm.
1: Jendrik kann am Handy daddeln. Das Außenteam ist bei der Verladung der tonnenschweren Windkraftteile auf der Schute.
10: Sieht gut aus. So ist gut. Die Schute kann über 2000 Tonnen nehmen. Deswegen ist das nicht so schlimm, das merkt er nicht. Guck mal, die beiden 60. Was wiegen die anderen? 40?
11: Ich wiege 85.
10: Und er? 20.
11: Nein, ich schätze mal 75, 80.
10: Na gut, aber und die Teile 40 Tonnen, wa?
11: Mehr? Über 40, genau.
10: Ja, die wiegen irgendwas bei 40 Tonnen. Das merkt die Schute gar nicht so doll. Ich glaube schon, dass man im Hafen eine größere Klappe braucht. Wenn man so schüchtern und zurückhaltend ist, glaube ich, wird man hier nichts.
1: Jennys Spitzname ist im Hamburger Hafen bekannt. Kröte.
9: Man sieht sie nicht, aber man hört sie. Und dann haben

0: alle so aus unserer Gruppe dann, ey, das ist Kröte.
1: Und das ist doch gut, wenn man mich erst hört und dann sieht, oder nicht?
2: Die Verladung der Windkraftteile dauert rund eine Stunde.
1: Der letzte ist jetzt gerade drinne und dann können wir gleich los. Hat ja auch lange genug gedauert heute hier.
2: Am Dradenauhafen ist endlich der fehlende Spreader eingetroffen. Aber Spreader und Kran sind nicht kompatibel.
3: Haben wir nicht irgendwie eine Zugstange oder so, womit man den ein bisschen drücken kann?
4: So doch.
3: Wir haben jetzt das Problem, dass die Einführung vom Spreader nicht genau gerade ist. Und der Kranfahrer kann jetzt eigentlich nur über Schwungbewegung versuchen, die Aufnahme des Krans richtig in den Spreader einzuführen.
2: Ohne Spreader geht es mit der End- und Beladung der Schute nicht voran. Dazu noch Nieselregen, aber der stört hier im Hafen niemanden.
3: Ich mag es gerne draußen zu sein, ich bin gerne hier an der frischen Luft. Ich mag auch gerne tatsächlich, dass es hier so actionreich ist, dass man immer irgendwie was hat, womit man sich hier beschäftigen kann. Da bin ich tatsächlich dann doch lieber, dass ich sage, bevor ich lieber im Büro sitze, bin ich lieber draußen. Jetzt geht's hoffentlich irgendwann mal los. Oh, ich glaube, jetzt ist es tatsächlich schon eine Stunde, die uns wieder im Nachhinein fehlt. Also normalerweise sollte es immer noch machbar sein. Es wird aber schon langsam schwierig. Also ich muss jetzt eigentlich schon davon ausgehen, dass wir das Binnenschiff, was später da ist, auch später abfertigen müssen.
2: Aber dann, nach 90 Minuten. Der Spreader ist am Kran und kann die leeren Container von der Schute holen. Sie werden mit Walzdraht bestückt, aus dem später einmal Schrauben, Hebeseile oder Elektrodraht entstehen. Den Walzdraht verschifft der Stahlkonzern in die ganze Welt.
5: Ja, Nadine, wir haben jetzt praktisch 12 Stück im Schiff drin.
3: Und sehr gut.
5: Acht Stück fehlen jetzt noch.
6: Ja, ich denke mal, das kriegen wir auf jeden Fall hin bis 15 Uhr. Das ist kein Problem.
2: Und damit liegen sie am Dradenauhafen wieder gut in der Zeit.
7: Backbord voraus! Ruder Backbord voraus!
2: Die Schute muss andersrum.
8: Einmal drehen das Paket.
2: Damit der Bagger an den Rest vom Sondermüll kommt.
7: Wir haben ein bisschen was zu tun, wo man mal so ein bisschen so fahren muss. Ne? Nicht nur dieses ich fahre von A nach B, sondern umkoppeln, umspannen. Mal überhaupt mit der vollen Baggerschute.
8: Ich würde sagen, mit was zu tun kannst du am besten lernen, weil du direkt im Geschehen bist. Ne?
7: Mama, Backbord, schenkst vorwärts ein, bisschen doller, dass er wegkommt und dann rückwärts.
8: Jo.
7: Wir ziehen ein Stück zurück, dass ihr
8: okay.
7: Da gleich ankommt. Muss nur die Schute auffangen. So, einfach zurücklaufen lassen, bisschen mehr Drehzahl. Oh, zurück, sonst knallt das hier. Weiter zurück, zurück, zurück, zurück, zurück, zurück, zurück.
2: Das Wendemanöver hat Zeit gekostet, war aber nötig. Eigentlich sollte die Crew mit der leeren Schute längst wieder am Ausgangspunkt sein.
8: Wie sieht denn das jetzt mit der Zeit aus?
9: Schlecht. Tauschen ist nicht mehr. Spannen wir gleich an, wenn die leer ist. Fahren die zum Bagger. Legen die dahin und bringen die Leute weg. Aber zeitlich ist das nicht schaffbar. Zweite Schute.
2: Mehr war zeitlich heute einfach nicht drin.
7: Wieder hinten ab, hinten ab.
2: Aber für Leona läuft es richtig gut. Sie hat ein neues Team kennengelernt und ein neues Schiff.
8: Nee, die macht schon, was sie soll. Nee, die lässt sich gut fahren. Macht Spaß.
2: Die 24-Jährige kennt den Hafen schon wie ihre Westentasche.
7: Weil das heute so gut gelaufen hat, bekomme ich morgen von meiner Chefin Urlaub wahrscheinlich. Weil das so gut war und sie fährt in 3 Wochen weiter. Weil kriegt 3 Wochen Urlaub, ne? Nein, weiß ich nicht. Nein, das passt. Alles super. Also ich kann in Urlaub gehen und weiß, sollte sie kommen, klappt das. Echt gut. Du kannst
8: das
7: morgen
8: hast du
7: weitermachen.
8: Aber nett gesagt.
7: Du kannst morgen weitermachen.
2: Auch Jendrik Petersen weiß seine Frau an Bord zu schätzen.
1: Den hier nur auf Seite und den gelben lassen wir liegen.
10: Ja, nur auf Seite.
1: Ja, so der hier geht heute Nacht weg und der gelbe morgen früh.
10: So, ja, das ist ja perfekt. Wir haben ja noch Öl und Rettung wieder. Wenn muss ich mal bestellen, bis du nämlich wieder dran bist.
1: Da musst du mal runtergehen und gucken, ob da welche sind und nicht mich fragen. Ich bin doch nicht Uri Geller.
2: Die Windkraftteile werden nun am Container-Taxi geparkt. In den späten Abendstunden treten sie ihrer Reise zum Kunden an.
0: Auflage.
1: So, hier, mach du das mal, komm.
0: Was?
1: Mach du das mal, jetzt. Gib her.
0: Das ist immer mein Job.
1: Sie zeig ihm mal daran, machen.
0: Warum?
1: Komm. Nicht, dass das immer nur heißt, du machst hier nur den Werfer und ich bin hier der Bestimmerboss.
0: Bist du ja auch. Aber treff auch bitte.
1: Nee, ich werf mit Absicht jetzt daneben.
0: Also, dann muss er wieder von vorne anfangen.
1: Hier kann man das jetzt ganz gut sehen, dass die Schute einen halben Meter tiefer gegangen ist. Ne? Das gelbe Taxi ist baugleich mit dem hier. Da sieht man das ja. Ein Meter ist das bestimmt. Ne?
0: So, sehr schön.
2: Seit 13 Jahren arbeitet Jenny jetzt im Hamburger Hafen.
1: Ich brauche dieses am Hafen, die frische Luft, die Leute oder sich so mal einen dummen Schnack halten oder sowas. Das brauche ich schon. Ich glaube, im Hafen wird was fehlen, wenn ich nicht hier wäre.

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Guten Morgen, willkommen zur Tagesschau. Ukraine beantragt Dringlichkeitssitzung von UN-Sicherheitsrat. Nach den massiven russischen Angriffen müsse die internationale Gemeinschaft reagieren, forderte Außenminister Sibiha. Die Angriffe, unter anderem auf Kiew, bezeichnete er als barbarisch. Die EU-Außenbeauftragte Kallas kündigte an, dass die EU-Staaten in den kommenden Tagen beraten wollen, wie der Druck auf Russland erhöht werden kann. Trump dämpft Hoffnung auf schnelle Einigung mit Iran. Er habe seine Vertreter angewiesen, nichts zu überstürzen, so der US-Präsident. Außenminister Rubio zeigte sich bei einem Besuch in Indien zuversichtlich, dass ein Rahmenabkommen über ein Ende des Iran-Krieges möglich sei. Aus Teheran hieß es, mehrere Fragen seien noch offen. Internationale Friedensmissionen unter Druck. Für diese werde weniger Geld bereitgestellt, kritisiert das Friedensforschungsinstitut SIPRI in seinem Bericht. Vor allem die Kürzungen der USA seien beträchtlich. Die Zahl der beteiligten Soldaten und zivilen Hilfskräfte habe sich in den vergangenen 10 Jahren fast halbiert. Inzwischen mehr als 900 Ebola-Verdachtsfälle in Demokratischer Republik Kongo. 204 der Erkrankten seien gestorben, teilten die Behörden des zentralafrikanischen Landes mit. Die Weltgesundheitsorganisation hatte das Risiko einer Virusausbreitung in der DR Kongo als sehr hoch eingestuft, weltweit allerdings als niedrig. Papst veröffentlicht erstes wichtiges Lehrschreiben zum Thema KI.

Wie der Vatikan mitteilte, befasst sich Leo XIV. In der Enzyklika mit dem Schutz der menschlichen Würde im Zeitalter künstlicher Intelligenz. Die offiziellen päpstlichen Rundschreiben prägen häufig die Haltung der katholischen Kirche zu einem Thema über viele Jahre hinweg. Und das Wetter heute am Pfingstmontag, weiter sonnig. Über den Bergen im Süden einige Quellwolken. Es bleibt trocken bei Höchstwerten von 19 bis 33 Grad.

0: Herzlich willkommen zur Hessenschau an Pfingsten. Diese Feiertage sind ja immer 50 Tage nach Ostern und gelten symbolisch als Geburtsstunde der Kirche. Die Jünger von Jesus sahen Feuerzungen über ihren Köpfen und fingen an, die Botschaft Jesu in der ganzen Welt zu verbreiten. Okay. Das Christliche ist an Pfingsten ein bisschen in den Hintergrund gerückt. Die meisten freuen sich einfach nur über ein langes Wochenende. Aber passend zu dieser christlichen Symbolik ist es richtig heiß. Und es gibt auch eine frohe Botschaft. Seit Dienstag nämlich ist klar, es gibt wieder eine Prämie für E-Autos. Und als der Bundesumweltminister diese Pressekonferenz hielt, kamen schon die ersten über 1.800 Anträge rein. Bis zum Wochenende noch mal über 20.000 dazu. Diese Prämie scheint für viele genau zur richtigen Zeit zu kommen.
1: Ein neues E-Auto. Das steht bei den Neumanns ganz oben auf der Wunschliste. Das Bad Vilbeler Ehepaar fährt seit Jahren elektrisch. Jetzt wollen sie sich ein neues E-Auto kaufen. Die aktuelle staatliche Förderung dafür nehmen die Neumanns gerne mit.
2: Ich nehme das, was ich kriegen kann. Ansonsten rechnen sich nach meinem Dafürhalten E-Autos auch durch Steuervorteil, durch geringere Wartung, durch viel geringeren Betrieb, also 35 Cent pro Kilowattstunde, das sagt einmal 15 sind für 7,50 Euro 100 Kilometer, schaffe ich mit keinem Verbrenner. Also insofern, das rechnet sich. Man darf nicht nur auf den Anschaffungspreis schauen.
1: Wie viel Prämie die Käufer bekommen, hängt vom Fahrzeug, dem Einkommen und der Familiengröße ab. Im besten Fall sind bis zu 6.000 Euro Zuschuss möglich. Nach Angaben der Bundesregierung sollen die bereitgestellten Fördermittel für rund 800.000 Neufahrzeuge reichen. Wer Geld bekommen will, muss sein Fahrzeug ab Kauf mindestens 3 Jahre behalten. Christian Kuhn, Geschäftsführer des Bad Vilbeler Autohauses, findet die Prämie gut.
3: Man will ja immer wieder eine Initiative geben, um mehr Autos auf die Straße zu kriegen. Das Ziel, was mal ursprünglich ausgegeben worden war und was angestrebt war, so und so viele Millionen E-Autos auf der Straße zu haben, ist ja grandios verfehlt worden. Deswegen gibt es diese Maßnahmen, um dann immer weiter den Bestand nach oben zu bringen.
1: Wegen der gestiegenen Spritpreise infolge des Iran-Krieges und sinkender Neuwagenpreise der Hersteller ist die Nachfrage nach E-Autos derzeit auch ohne Extraprämie ohnehin gestiegen, sagen viele Experten, auch die vom IFO, dem Münchner Institut für Wirtschaftsforschung, und halten die Förderung deshalb zum jetzigen Zeitpunkt für nicht notwendig.
4: Das eine ist die Ausgestaltung wirklich, die fragwürdig ist in mehrerlei Hinsicht. Und das andere ist die grundsätzliche Frage der Notwendigkeit einer Elektroautoprämie. Ich verstehe, die war an den Anfängen der Elektromobilität, war die absolut vielleicht notwendig, weil es sehr, sehr große Unsicherheiten bei den Käufern gab, ob sich die Elektromobilität überhaupt durchsetzt. Ich glaube, diese Unsicherheiten sind heutzutage nicht mehr da. Also das ist kein Grund mehr, heute noch eine Elektroprämie zu haben.
1: Laut ADAC ist in Hessen die flächendeckende Ladeinfrastruktur hervorragend ausgebaut. 15.000 Ladesäulen gäbe es inzwischen, davon 4.000 Schnelllader. Nur auf eines sollten die E-Autobesitzer achten, sagt Lukas Berkel.
5: Tatsächlich ist die Preistransparenz bei öffentlichen Ladesäulen noch nicht gut genug. Es gibt hier verschiedene Betreiber, es gibt verschiedene Tarifmodelle. Verbraucher sollten sich auf Plattformen schlau machen, welches der günstigste Tarif und der günstigste Preis an ihrer Ladesäule um die Ecke ist. Und da ist ein bisschen Rechercheaufwand notwendig, aber das lohnt sich in der Regel.
1: Beim Landesverband des Kfz-Gewerbes, der die Interessen von rund 4.300 Autohäusern und Werkstätten in Hessen vertritt, freut man sich über den Prämienkaufanreiz nur.
6: Wir würden uns noch wünschen, dass auf der Förderplattform eine Art Budgetanzeige bereitstehen würde, wo man erkennt, wie viele Fahrzeuge wurden schon gefördert, wie hoch ist die Summe des noch zur Verfügung stehenden Förderbudgets, damit die Kunden auch eine gewisse Sicherheit haben, wenn sie ein Neufahrzeug kaufen, dass die Förderung auch tatsächlich fließt.
1: Die Neumanns aus

0: Filbel werden sich ihre Kaufprämie noch rechtzeitig sichern können und dann in Urlaub fahren mit ihrem E-Auto.
1: Tja, oder Radfahren heute. Rhön-Radmarathon. Der ist traditionell und eignet sich, um eine riesengroße Katastrophenübung zu machen. Für den Malteser Hilfsdienst, der muss nämlich in der Lage sein, ganz, ganz viele Menschen in der Notlage mit Essen zu versorgen. Und weil diese Radfahrer, 1500 an der Zahl, immer im Pulk zum Essen kommen, ganz plötzlich ist es wirklich ideal zum Üben für die Notlage, obwohl es ganz entspannt ausgesehen hat.
2: Bischofsheim in der Rhön. Bevor die Radfahrerinnen und Radfahrer hier eine Pause vom Radrennen einlegen, laufen seit Stunden die Vorbereitungen. Und zwar für eine Übung mit dem Ziel, innerhalb kürzester Zeit hunderte warme Mahlzeiten zu kochen und zu verteilen. Johannes Mackroth vom Malteser Katastrophenschutz gehört zu den ehrenamtlichen Helfern. Er ist heute unter anderem für 200 Liter Gulasch zuständig.
3: Wir machen Nudeln und Gulasch. Und für die, die kein Fleisch mögen, Nudeln mit Tomatensauce.
2: Und das machen sie hier nicht zum ersten Mal. Der Malteser Hilfsdienst des Landkreises Fulda kocht schon seit Jahrzehnten immer beim Rhön-Radmarathon.
3: Es ist immer gut, wenn man, sag ich mal, mit den Geräten übt, die man dann natürlich auch im Einsatzfall braucht. Und dementsprechend ist das für uns die beste Übung, die wir haben können. Ja.
2: Und wie jedes Mal wissen sie nicht ganz genau, wann die ersten Radler ankommen.
3: Und es gibt natürlich auch welche, die fahren schon relativ früh los. Und natürlich auch immer ein bisschen wetterabhängig. Wenn gutes Wetter ist, dann fahren sie noch früher los, wenn es morgens noch schön kühl ist. Und genau, deswegen ist es für uns dann immer schwierig. Aber ja, ich denke mal, wir sind gut vorbereitet. Klappt schon.
2: Ein letzter Geschmackstest. Und fertig.
3: Ich bin kein Koch, aber wir haben hier ein paar erfahrene Jungs dabei, die wissen, wie es schmecken soll. Und grundsätzlich, wenn es einem selber schmeckt, dann schmeckt es den Leuten meistens auch.
2: Die ersten Radfahrer essen bereits gegen 9:30. Hat man da schon Hunger auf Mittagessen?
4: Hunger eigentlich nicht, aber man muss natürlich ordentlich essen, weil sonst wird es irgendwann dünner im Bein.
2: Die Malteser haben im Ernstfall eine Alarmierungszeit von 45 Minuten. Dann müssen alle Ehrenamtlichen kontaktiert und die mobile Katastrophenküche aufgebaut werden. Außerdem müssen sie auch schnellstmöglich Lebensmittel in großen Mengen organisieren. Deshalb haben sie mit einem Großmarkt aus Fulda eine Vereinbarung, dass sie im Notfall jederzeit dort Lebensmittel abholen können, auch wenn der Markt geschlossen hat. Umso wichtiger sind diese Übungseinsätze und die Radfahrer freut's.
5: Ja, tipptopp. Wir haben es gerade gelobt, ja. Und wir haben darüber geredet, dass bei anderen Veranstaltungen teilweise ziemlich mau ist, aber hier ist es perfekt. Ja.
6: Jetzt mit dem guten Essen haben wir gleich wieder ganz viel Energie und können es weiterfahren.
2: Auch Johannes Mackroth ist zufrieden.
7: Ja, das ist jetzt eine Veranstaltung, die eher, wo es eher um Spaß geht und bei den Einsätzen dann natürlich nicht. Und da müssen wir dann natürlich gucken, dass wir noch schneller und ja, professioneller reagieren. Sollte wirklich mal ein Not am Mann sein und wir haben einen Katastrophenfall, was ja aktuell leider jederzeit passieren kann, dann sind wir vorbereitet, dann können wir schnell reagieren und das ist genau das, was wir heute eigentlich mit dem Einsatz üben.
2: Ziel erreicht. Heute haben insgesamt 12 Ehrenamtliche des Malteser Katastrophenschutz das Essen für 1500 Personen gestemmt.
1: Ja, und an diesen Pfingstsonntagen sind heute viele unterwegs gewesen, ob mit dem Auto, per Rad oder zu Fuß. Und es gab auch besondere Musik zu hören, und zwar in Fulda. Damit starten unsere Kurznachrichten.
8: Ein Pfingstgeschenk hat Domkantor Hartwig Lehr dem Fuldaer Dom gemacht. Er komponierte eine Messe extra für diesen Raum. Heute ist sie uraufgeführt worden. Das Werk soll traditionelle Kirchenmusik verbinden mit der besonderen Akustik und spirituellen Atmosphäre des Doms St. Salvator zu Fulda. Autotreffen für den guten Zweck in Fuldabrück. Der Eintritt soll an das Kinderhospiz Balthasar in Olpe gehen. 2000 Euro sind heute zusammengekommen. Die Fans bekamen Oldtimer und Autos aus den USA zu Gesicht. Die Szene schätzt besonders die Lautstärke vom Auspuff. Das Dorf Goldhausen, ein Stadtteil von Korbach, hat seinen 600. Jahrestag gefeiert. Mit Live-Musik, Ausstellungen und einem kleinen Handwerkerdorf. Goldhusen, wie es zunächst hieß, wurde einst von Bergleuten gegründet, die hier Gold abbauten. Die pommerschen Landschafe geben im wahrsten Sinne des Wortes den Ton, also das Mäh an Pfingsten auf dem Erlebnishof Singlisermühle in Borken-Singlis. Man kann erleben, wie Schafe geschoren werden und Filzen spinnen und weben. Der Erlebnishof wurde als Archehof ausgezeichnet, weil er seltene Rassen wie diese Schafe mit der rauen Wolle sowie Altsteirer Hühner und Poitou-Esel artgerecht hält.
1: Das hier ist das Innenleben eines der berühmtesten Lost Places in der ganzen Bundesrepublik. Es ist eine ehemalige Arztvilla und seit Jahren pilgern schon Menschen verbotenerweise in diese Villa rein, machen Fotos und sind vielleicht auf der Suche nach einer alten Geschichte aus der Vergangenheit. Aber jetzt ist dieses besondere Haus zerstört. Das sehen wir dann weitergedreht.
9: Diese leerstehende Arztvilla in Bad Wildungen. Sie ist einer der berühmtesten Lost Places in Deutschland. Aus ganz Europa kamen Leute, um hier illegal einzusteigen und Fotos zu machen.
10: Ich glaube, die Faszination einer Urologenvilla, die quasi ausgesehen hat, als wäre die Zeit stehen geblieben, als wäre der Betrieb gerade erst eingestellt worden. Deswegen wurde auch teilweise von Horrorvilla gesprochen. Ist vielleicht ein bisschen weit hergeholt, aber ich glaube, das hat die Faszination ausgemacht.
9: 1.37 Uhr in der Nacht auf Samstag vor einer Woche wird das Feuer entdeckt. Die Feuerwehr alarmiert. Die Einsatzkräfte wissen, dass die Villa noch voll brennbarem Mobiliar, voll zerstreuten Papierordnern steckt.
11: Bei einem Lost Place wissen wir nicht, halten sich noch Personen im Gebäude auf. Das kann ja tatsächlich auch der Obdachlose sein, der einfach Schutz gesucht hat in dieser Nacht.
9: Vor knapp 7 Jahren drehten wir hier schon einmal. Für eine Hessenschau-Serie über Lost Places und ihre heimlichen Besucher.
12: Unzweifelhaft ist, die Villa steht seit rund 30 Jahren leer. Die früheren Besitzer sind verstorben. Die Erbengemeinschaft ist laut Ordnungsamt der Stadt zerstritten. Das Haus verfällt. Dokumentiert wird das in Internetvideos und damit wird das Haus zum magischen Anziehungspunkt für eine Szene, die sich selbst Urban Explorer nennt. Menschen, die von Menschen verlassene Orte aufsuchen.
9: Jetzt der Brand. Ein Problem für die Feuerwehr. Niemand weiß, ob Menschen im Gebäude sind. Sie müssen reingehen, alles absuchen.
11: Es bedeutet für die Kameradinnen und Kameraden, die ich da in das brennende Gebäude schicke, eine große Gefahr. Wir wissen nicht, sind die Decken noch intakt, sind Treppenaufgänge begehbar.
9: Der Brand begann im Dachstuhl und wird sich noch bis in den Keller ausbreiten. 60 Feuerwehrleute löschen bis in die Morgenstunden.
10: Es kann nur Brandstiftung gewesen sein. Das Haus ist seit Jahrzehnten ohne Strom und ohne Wasser. Und es war eine windstille Nacht ohne Gewitter. Also Blitzeinschlag können wir ausschließen. Also bleibt letztendlich nur Brandstiftung übrig, ja, leider.
9: Die Villa gehörte einem Urologen, der im unteren Geschoss seine Praxis betrieb und mit seiner Frau in den beiden oberen Etagen wohnte. Seit bald 40 Jahren steht sie leer. Die Eigentümergemeinschaft, der die Villa nun gehört, konnte sich zum Verkauf nie entschließen, auch wenn die sogenannte Horrorvilla immer mehr Lost Places-Begeisterte nach Bad Wildungen zog.
10: Ich glaube, das macht auch diese morbide Faszination von solchen Gebäuden aus. Dieser Blick zurück in die Vergangenheit, was Verbotenes zu tun, vielleicht was zu entdecken, was es sonst nicht gibt. Aber das aus städtischer Sicht muss ich einfach sagen, das ist einfach nur anstrengend. Weil man immer wieder Leute hinschickt, egal vom Bauamt oder vom Ordnungsamt, in Kooperation mit Polizei. Auf Dauer macht das keinen Spaß.
9: Der Abriss der eigentlich denkmalgeschützten Villa ist nun fast unumgänglich. Hier in der Stadt begreifen sie das aber auch als Chance. Nutzungskonzepte gibt es bereits seit langem. Ein Ärztehaus oder eine Wohneinheit wären denkbar. Als Lost Place ist die Villa aber nun endgültig verloren.
1: Ja, und heute an diesem Hitzetag geht es bei uns in der Hessenschau um die Eisfabrik als heißer Wirtschaftsfaktor. Das ist ja unsere Wochenserie. Es geht um zwei Brüder, die haben den Traum, bei einem Lost Place, also einem ehemaligen Möbelhaus, eine riesige Eisfabrik zu bauen. Sie gehen viel Risiko ein. Sie haben schlaflose Nächte und heute bekommen sie Hilfe in Folge 3.
13: Jakob und Elia bauen aus einem alten Möbelhaus.
14: Hier, guck, kannst du eine Küche kaufen.
13: Eine der modernsten Eisfabriken Deutschlands. Doch vieles ist verrottet, der Umbau teuer.
14: Ob man jetzt wegen 50.000 Euro pleite geht oder wegen 5 Millionen, ist am Ende in der Konsequenz eigentlich egal.
13: Bekommt Hessen seine neue Eisfabrik? Erstmal gibt es ein Riesenproblem.
15: Katerstimmung in Herborn-Uckersdorf.
16: Jetzt haben wir leider seit knapp 6 Wochen Stillstand.
15: Die Handwerker haben hingeschmissen. Jakob konnte die Baufirmen bisher nicht anzahlen.
16: Es geht um 60.000, 70.000 Euro, die ich jetzt nicht bezahlen kann. Jetzt muss ich dann da mit ihm sprechen.
15: Ohne Arbeiter keine Eisfabrik.
17: Eli und ich schaffen das niemals alleine, selbst wenn Eltern noch mithelfen.
18: Hast du inzwischen schon mal was gehört, jetzt nochmal von der Bank?
19: Gestern nur, dass es jetzt in Bearbeitung ist und dass es, also in der finalen Bearbeitung ist wahrscheinlich.
15: Sie warten auf Kredite, über 2 Millionen Euro. Das Hin und Her bereitet der Mutter einer Lehrerin Sorgen.
18: Also diese Restungewissheit, klappt es jetzt oder klappt es nicht? Also da ist aber auch der Jakob, das wird wahrscheinlich klappen, der so ist der Jakob dann.
15: Jakob sagt, ohne mutige Gründer entstehen keine Jobs. Fast 2 Jahrzehnte wollte sich hier kein Betrieb dauerhaft ansiedeln. Zu abgelegen, nicht schick genug. Die Idee aber, dem Gewerbepark neues Leben einzuhauchen, kommt so gut an, dass immer mehr Uckersdorfer ehrenamtlich mit anpacken.
20: Freiwilliger Bürger.
21: Bringt für uns alle was? Was fürs Dorf?
22: Ich würde eine Eisfabrik.
15: Jedes Wochenende treffen sie sich. Elia und sein Vater verteilen am Morgen die Aufgaben.
16: Einmal komplett die Tapeten ab. Die Wände raus, die noch an Holzwänden drin sind.
15: Bislang war der Vater wichtigste Stütze.
16: Okay. Man hat auch einfach viel Erfahrung dann noch. Also mein Vater hat schon viel renoviert.
15: Jetzt aber erhält die Familie zusätzliche Hilfe.
21: Ist nur was anderes als Büroarbeit?
15: Ortsvorsteher Frank Devoretzky organisierte die Nachbarschaftshilfe im Möbelhaus.
21: Also wenn ich es richtig verstanden habe, ist der Plan heute, alles, was hier ist, rauszuräumen.
15: Noch stehen überall Möbel, die beim Räumungsverkauf 2008 niemand haben wollte. Seitdem ist kaum was passiert und deshalb gibt's so viel zu tun. Böden, Decken, Wände wollen sie mangels Geld in Eigenleistung in Schuss bringen.
23: Es freut mich, dass hier in Uckersdorf in der Industriestraße wieder mein Leben einkehrt. Und dann hilft man halt mal.
24: Einfach mal ein bisschen unterstützen, so gut man kann, um hier einen gut möglichen Start zu bekommen.
25: Wir haben als kleinen Ort einen Lebensmittelmarkt, eine Bäckerei, eine Pizzeria. Und jetzt kriegen wir noch, was uns gefehlt hat, noch weitere Arbeitsplätze, in dem Fall Industriearbeitsplätze. Das ist einfach toll für so einen Ort.
15: Die Erwartungen sind hoch. Zuletzt sollte in dem 60er-Jahre-Bau ein Flüchtlingsheim entstehen.
25: Zwischen 200 und 400 Asylanten sollten hier rein. Und im Ort mit 1050 Einwohnern wäre das, sag ich mal, politisch nicht einfach zu vertreten gewesen.
15: Der Plan wurde fallen gelassen. Jetzt hofft die Gemeinde auf Jobs und Gewerbesteuereinnahmen. Zuletzt machte die Firma mit Eisbechern für Handel und Gastronomie einen Jahresumsatz von 4,5 Millionen Euro. Weil es im Möbelhaus nur schleppend vorangeht, ballt sich alles. Nicht nur die Fabrik, auch 3 neue Eisdielen müssen fertig werden, wie hier in Hünstetten. Immerhin, dafür steht die Finanzierung.
26: Küche ist bestellt, kommt dann, sobald die angekommen ist, Aufbau.
27: Meiner Meinung nach war hier das Wichtigste, dass wir die Fenster jetzt beklebt kriegen. So einen schönen Erdbeerbecher auf die Tür vielleicht.
15: 1000 Euro Umsatz muss die Eisdiele täglich erwirtschaften. 1 bis 2 neue Cafés macht der 30-Jährige jedes Jahr auf. Sein Erfolgsrezept in dörflichen Regionen gründen, ohne Konkurrenz, dafür aber mit viel Potenzial.
27: Der Gedanke war halt, die Leute, die hier so wohnen, müssen, glaube ich, am Eis nicht sparen.
15: Hessen landet bei Firmengründungen im Bundesvergleich auf Platz 4. Jakob fordert weniger Bürokratie und Beschleunigung. Nicht nur die 6-monatige Bearbeitungszeit des Förderkredits bremste den Bau in Uckersdorf aus.
27: Dann überhaupt, dass hier Eis gemacht werden darf, muss der Bebauungsplan geändert werden. Alleine das hat ein halbes Jahr gedauert, war x Stunden Arbeit und hat 4.000 Euro Gebühren gekostet.
15: Geld, das jetzt fehlt. Am Abend zurück auf der Großbaustelle. Die Helfer waren fleißig. Die Hallen lichten sich.
21: Ich denke mal, mit dem Tageswerk kann man zufrieden sein.
28: Sieht gut aus. Das sind jetzt hier die letzten Kartons, die wir noch haben.
15: Jeder Freiwilligendienst endet mit einem kleinen Grillfest. Nur Elia ist an diesem Abend bedrückt. Er hätte gerne mehr erreicht.
16: Das ging ja gut, nur beim Streichen dachte ich eigentlich, dass wir ein bisschen weiterkommen. Aber
15: damit sie im Möbelhaus bald Eis abfüllen können, braucht es neben Helfern vor allem endlich auch die Kredite.
27: Wenn es jetzt noch 3 Wochen dauert, dann haben wir echt ein Problem.
15: Denn die Eissaison steht vor der Tür. Aber ohne fertige Fabrik keine Umsätze. Wie es weitergeht, morgen mehr dazu.
1: Ja, da zeigen wir den aufregenden Umzug von Lanau nach Herborn. Und schön aufregend war es ja bei den Bayern. Die haben den DFB-Pokal gewonnen. Aber auch der SV Wien Wiesbaden, Heiko, der reckt den Pott in die Höhe.
0: Absolut, den Hessen-Pokal haben sie sich geschnappt. Immerhin die Wiesbadener. Und das war schon ein sehr emotionales Finale gegen Barockstadt Fulda. Denn Sascha Mockenhaupt, der stand nach einer gefühlten Ewigkeit zum allerletzten.

0: Justin Janicek mit dem 1:0 noch in der ersten Halbzeit. Aber Leon Pomnitz gleicht für Außenseiter Fulda Lehnertz aus und bringt Wien Wiesbaden bei 30 Grad ordentlich ins Schwitzen.
1: Die ersten beiden Spiele, wenn es so richtig heiß ist, die sind schon echt pervers. Und großes Kompliment auch an Fulda. Die haben es gut gemacht.
0: Mit seinem Siegtor erlöst Lukas Schleimer am Ende den Favoriten Riesenjubel beim SVWW und ein ganz besonders emotionaler Abschied.
1: Ich bin froh drüber, weil es mich ein bisschen bestätigt, dass ich viele gute Entscheidungen getroffen habe in meiner Karriere, dass ich halt immer da geblieben bin und eben nicht wegen Geld oder Liga irgendwo anders hingegangen bin.
2: Ich glaube, dass es auch ein guter Moment ist mit so einem Pokal, den wir ihm heute geben konnten. Und den hat er sich verdient und jetzt werden wir heute noch ein bisschen feiern.
0: Und wer bei der großen Pokalparty vorangeht, auch klar.
1: Da ich auf dem Dorf groß geworden bin und auch noch bis 20 da gespielt habe, bin ich schon einiges gewöhnt. Also die Jungs wissen das. Es ist keiner gut beraten, mit mir zu trinken oder mich zu vergleichen. Aber naja, das ein oder andere Getränk werde ich auf jeden Fall trinken heute.
0: Dank Rekordspieler Sascha Mockenhaupt war die wilde Sause also garantiert.
3: Ja, eine wilde Sause macht sicherlich auch Richard Vogel. Der Pfungstädter hat heute das bedeutendste Springen der Welt gewonnen. Den großen Preis von Aachen. Glückwunsch.
4: So, jetzt besonnen die Wendung greifen. So, und jetzt den letzten nach Hause bringen. Und dann hat er es fast geschafft. Richard Vogel, United Touch in einer anderen Liga hier unterwegs.
3: Es ging ordentlich ab, auch in Frankfurt heute. Fliegende Fäuste und spektakuläre Kicks bei den Karate-Europameisterschaften. Bis ins Finale sind die deutschen Damen gestürmt. Und mit dem großen Ziel der Goldmedaille hat es tatsächlich auch geklappt.
5: So sieht ein Happy End aus. Großer Jubel beim großen EM-Erfolg des deutschen Damenteams. Und das in der eigenen Halle.
6: Ich habe gerade noch gar keine Worte, weil ich irgendwie noch halb in der Halle bin. Also eine riesen, was heißt Last? Also einfach eine riesen Freude, die wir gerade, glaube ich, alle spüren. Zu Hause, wir können es einfach, glaube ich, noch nicht fassen.
5: Im Teamfinale stehen die Deutschen mit den blauen Gürteln jungen, talentierten Französinnen gegenüber. Johanna Knehr, die deutsche Weltmeisterin, legt los. Und wie? Der Auftakt ins Finale glückt. Den ersten Kampf gewinnt Deutschland mit 7:1. Auch dank der Fans in der Eissporthalle.
6: Es hat so gepusht. Also mir hat es geholfen, irgendwie im Fokus zu bleiben. Dieses Klatschen, das Anfeuern.
5: Aber es wird noch ein echter Krimi. Spannung pur. Hanna Riedl im zweiten Kampf unentschieden. Das dritte Duell entscheidet alles. Und da geht Deutschland deutlich in Rückstand. Die Finalniederlage droht, doch der Glaube bleibt.
6: Wir können uns einfach so gut aufeinander verlassen. Wir sind jetzt schon so lange ein Team und das Vertrauen ist so groß. Also auch wenn mal was schief geht, wissen wir, dass die andere das ausgleicht. Das, glaube ich, macht uns aus, dass wir dadurch einfach ein riesen Selbstbewusstsein haben.
5: Und Madeleine Schröter kommt wieder ran. Der letzte Kampf geht knapp an Frankreich, aber Deutschland hat mehr Punkte und darf jubeln. Der weitere Plan?
7: Genießen.
6: Party. Ganz klar.
5: Wann, wenn nicht heute, nach dem vierten Team-EM-Sieg in Serie?
3: So sieht's aus. Und das war der Sport und jetzt ist Christine wieder dran.
8: Ja, danke schön, Heiko. In diesen Zeiten, da kann man sich jeden Tag über irgendwas aufregen. Erst recht beim Thema Rente. Aber manchmal, da ist es auch einfach gut zu lachen oder zumindest zu lächeln. Zeit für unseren satirischen Wochenrückblick. Schön blöd.
9: Herzlich willkommen zu Schön blöd.
10: In 66 Jahren, da kommt man erst in Schuss.
9: Es wird weiter diskutiert über die Rente erst mit 70.
10: Mit 66 ist noch lang noch nicht Schluss.
11: Also die Bürofritzen, die können wegen mir bis 80 arbeiten.
9: Na, na, wir sehen doch gerade, wie gut das ankommt, wenn so ein Ü-70-Fritze einfach nicht in Rente geht.
12: Meine Damen und Herren, das ist Demografie und Mathematik.
9: Tja, Rechnen war schon in der Schule ätzend. Heute nervt vor allem das Ergebnis.
12: Wir wollen und wir müssen in diesem Lande länger arbeiten.
10: Mit 66 Jahren, da hat man Spaß daran.
9: Von wegen, viele Hessen sind entsetzt.
13: Ich kann mir nicht vorstellen, wie das körperlich gehen soll. Und ich finde es ehrlich gesagt auch unfair.
14: Also ich bin froh, wenn ich da 67 schaffe.
9: Unser Bundesfritze orientiert sich da eher an seinem gleichaltrigen Vorbild. Halleluja, Halleluja, Halleluja. Lob.

0: Oh, in der Bibel steht ja auch nichts von Rente oder Altersteilzeit.
1: Junge Besen kehren gut. Aber die alte Bürste kennt die Ecken.
0: Die alte Bürste klingt wie die offizielle Bezeichnung für Fritzes Friese, aber hey, er bemüht sich ja auch selbst, der Merz, als Handwerker, als Bäcker, sogar als Babysitter.
2: 66 ist noch lang noch nicht Schluss.
0: Auf geht's in den Landkreis Darmstadt-Dieburg.
3: Ekelhaft.
0: Stinkskandal in Seeheim-Jugendheim. Unbekannte entsorgen hier täglich eine mysteriöse Müffelsuppe.
4: Fängt an zu stinken. Ich denke mal, Sie haben das jetzt auch so ein bisschen mitgekriegt. Da kommt diese Würgereiz.
0: Doch von wem ist die Plörre? Wer will da heimlich seine Suppe loswerden?
3: Ach, das ist sowas von widerlich.
5: Sächsisch! Es wird Suppe essen!
3: Ja.
0: Seit 3 Monaten tauchen täglich mehr als 100 Liter der fiesen Flüssigkeit in öffentlichen Mülleimern auf. Die Stinkeschurken schnappen? Schwierig.
6: Weil Kameras dürfen sie eigentlich nur aufstellen, wenn Straftatbestände wohl erfüllt sind oder drohen erfüllt zu sein. Das ist hier jetzt erstmal nicht so.
0: Und nun?
6: Also schlimmstenfalls legen wir uns auch nachts auf die Lauer als Team.
0: So viel Motivation finden wir. Diese 24 Kühe aus dem nordhessischen Schauenburg haben sich diese Woche einen Städtetrip in die Kassler City gegönnt. Könnte man glatten Film draus machen.
7: Runter von der Weide, rein ins Abenteuer. Die Kühe sind los.
0: Ganze 7 Kilometer, so weit sind die ausgebüxten Tiere gekommen. Danach treffen die Kühe auf die Polizei.
8: Die Tiere hatten sich dann teilweise auch voneinander etwas entfernt. Und die Kollegen haben dann eben das Flatterband genutzt, um die Tiere sozusagen abzuflattern.
0: Schon wenige Tage vorher verduftet ein Bulle im hessischen Brachttal. Viele PS versus eine BS. Da zieht das Tier leider den kürzeren. Tragisch, traurig und natürlich blöd. Und damit Schluss mit lustig.

0: Danke.
1: Hier sind wir jetzt in unserer Fontenay-Suite angekommen.
2: Normale Rate sind für das Zimmer 9.000 Euro pro Nacht.
3: Genau. Ein Schluck Champagner.
2: Gerne.
3: Wunderbar.
4: Also ich denke, dass ich im Jahr schon über 100.000 Euro für Mode und Fashion ausgebe.
5: Super. Wir richten jetzt ungefähr oben, also das Obergeschoss ein mit über 200 Quadratmetern und unten sind es vielleicht knapp 150 Quadratmeter. Mein Budget, was ich zur Verfügung hatte, waren ungefähr 150.000 Euro.
6: Hamburg ist die Stadt mit den meisten Einkommensmillionären in Deutschland. Hier ist Luxus nicht nur Lebensstil, sondern auch ein Geschäftsmodell. Etwa für das 5-Sterne-Hotel The Fontenay. Dieser Mann ist der Empfangsherr des Hauses, Lukas Sarno, Guest Relations Manager. Er ist der erste und letzte Ansprechpartner für die Gäste. Heute erwartet er einen wichtigen Stammkunden.
2: Ich habe angefangen ganz normal als Empfangsmitarbeiter und wusste dann irgendwann nach geraumer Zeit, dass ich gerne in dieses noch mehr persönlichen Kontakt mit den Gästen haben möchte, noch mehr erfüllen. Ein Stück weit tut man das auch am Front Office, an der Rezeption. Man fasst schon die ersten Wünsche auf und versucht, die im Haus weiterzugeben, aber das hat mir nicht gereicht. Also es war dann irgendwann, ich möchte der sein, der das ausführt, der die Wünsche dann wirklich von A bis Z an die Hand nimmt und umsetzt.
6: Auch die Zimmerkontrolle gehört zu seinen Aufgaben. Sarnos Mission: aus Gästen treue Stammkunden machen. Auch bei vierstelligen Zimmerpreisen pro Nacht.
2: Also wir haben wirklich von Musikern, von Filmstars, von Geschäftsmänner internationalen Charakter, aber auch von Hamburgern, von ganz normalen Familien haben wir durch die Bank weg die verschiedensten Buchungen in den verschiedensten Suitenkategorien.
6: Einer der Stammgäste im The Fontenay ist dieser Mann, der Hamburger Unternehmer und Investor Philipp Brandt. Das Fontenay nutzt er immer.

0: immer wieder als Auszeit für sich und seine Familie.
1: Heute schaue ich mir ein paar Zimmer an und entscheide, welches Zimmer ich fürs Wochenende eventuell buche.
0: Schafft es Empfangsherr Lukas Sarno, ihn von der Buchung einer Suite zu überzeugen?
1: Na, mein Lieber.
2: Schön, dass du es geschafft hast.
1: Danke.
2: Danke für die Zeit. Ich habe mal ein paar Suiten für dich rausgesucht, für das Wochenende.
1: Das ist lieb.
2: Die schauen wir uns einmal an. So, jetzt nehmen wir einmal hier den Eingang in der Mitte.
1: Ja.
2: Und bitteschön, einmal nach dir.
1: Danke.
0: Diese Suite ist das Kronjuwel des Fontenay. Sie bietet 200 Quadratmeter, zwei Schlafzimmer, zwei Balkone.
2: Hier sind wir jetzt in unserer Fontenay-Suite angekommen. Bitte, fühl dich wie zu Hause.
1: Eine lange Tafel.
2: Ja, ist perfekt für die Familie, zusammen zum Frühstück, Abendessen. Genau, das ist das erste von zwei Schlafzimmern.
1: Ja, mega, oder? Es geht schlechter.
2: Ja, das stimmt auf jeden Fall. Genau, gleich zeige ich dir drüben noch mal den Master Bedroom.
1: Ja.
2: Ja.
1: Tatsächlich ist das erste Mal, dass ich länger hier war, durch einen Wasserschaden zu Hause entstanden. Und dann suchte ich und so sind wir irgendwie auf das Hotel hier gekommen. Meine kleine Tochter, die hat ihren Geburtstag hier mal feiern dürfen im Zuge dieses Wasserschadens und die möchte immer wieder hierher kommen zu ihrem Geburtstag.
3: Hier in der Suite hast du 200 Quadratmeter, genau, für die ganze Familie zusammen.
2: Hier hättest du, wenn du arbeiten musst oder vielleicht auch mal irgendwie den Laptop anschmeißen musst abends, auch die Möglichkeit.
1: Im Bett.
2: Ja, oder so.
1: Ich arbeite immer nur abends im Bett.
2: Das ist gut. Oder auch nicht. Genau, und hier haben wir jetzt, mega, bei dem Wetter, unseren Master Bedroom.
4: Die normale Rate sind für das Zimmer 9.000 Euro pro Nacht.
0: Nicht nur die Hotellerie, auch Hamburgs Einzelhandel buhlt um zahlungskräftige Kundschaft. Das Luxuskaufhaus Alsterhaus hat einen Service für Menschen, die keine Zeit oder Lust haben, im Gedränge lange zu suchen. Dieser Mann erledigt das für Sie. Der persönliche Shoppingassistent Ben Hankel.
5: Die Schuhe brauche ich.
0: Sneaker für rund 700 Euro.
5: Mein Job ist, meine Kunden perfekt zu kennen. Und das riesige Sortiment und die große Vielfalt, die wir hier im Haus haben, darauf runterzubrechen, was der Kunde bzw. der Gast hier im Haus wirklich gerne mag, was seinen Vorstellungen entspricht, was ihm gefällt. Muss ich gerade mal schauen.
0: Heute hat er einen Termin mit einem seiner wichtigsten Kunden.
5: Ich muss schon mich einfach gut vorbereiten auf den Kunden. Sprich, wenn ich seine Bedürfnisse genau kenne und genau weiß, was er mag, muss ich auch im Nachhinein eigentlich gar nichts verkaufen, weil dann wirklich die Sachen einfach perfekt auf ihn zugeschnitten sind. Und für mich ist es dann erfolgreich, wenn der Kunde rausgeht und sich auch am nächsten Tag, in der nächsten Woche noch darüber freut, wie nett es bei mir war und was er für schöne Sachen gefunden hat. Und genau deswegen habe ich jetzt hier den Amiri-Sneaker, seinen Style, seine Größe. Das wird gut werden.
0: Erst war Hankel im normalen Verkauf. Doch schnell wurde sein Gespür für Menschen entdeckt. Nun betreut er die Top-Kunden.
5: Den habe ich jetzt gerade übersehen. Da frage ich einmal meine Kollegin, ob sie mir den hinterherbringt. Ich habe jetzt ein bisschen Zeitdruck. Ich muss leider jetzt gerade meinen Champagner holen. Deswegen, ja, am besten einmal gleich oben in die Suite. Danke dir. Moin. Ich habe lieber zu viel Eis als zu wenig. Es geht dann aber auch gut auf die Arme.
0: Die Privatkabine für die Personal-Shopping-Kunden befindet sich im 5. Stock, hoch über der Binnenalster.
5: Warten wir mal ab, wann er sich meldet.
0: Für den Kunden gibt's Champagner. Für Hankel eine Umsatzbeteiligung.
5: Herzlich willkommen. Bist du gut hergekommen?
6: Ja, auf jeden Fall.
5: Wir haben wirklich, wirklich coole Sachen. Das ist das perfekte Timing, weil tatsächlich gerade Sachen angekommen sind.
0: Der Kunde Ron Kalsen ist Gründer und Chef eines Pflegeunternehmens mit mehreren Standorten. Fast alle zwei Wochen kommt er in Ben Hankels Kabine.
5: Dann darfst du eintreten.
6: Danke dir.
5: Willkommen. Da stehen schon die neuen Schuhe. Guck mal, die finde ich unnormal fresh. Ja. Über die müssen wir natürlich nicht reden. Der ist geil.
2: Ja.
5: Ich habe den mit der schwarzen Sohle hatte ich zu spät entdeckt. Den lasse ich aber uns noch hochbringen.
2: Also Ben ist, glaube ich, mittlerweile der Mensch, der meinen Style und meine Bedürfnisse, was Mode angeht, am besten kennt. Also besser.

0: als meine Freundin, meine Eltern oder sonst wer. Das muss ich sagen, ja.
1: Ein Schluck Champagner.
0: Gerne.
1: Wunderbar.
0: Ich nutze das Personal Shopping im Alsterhaus super gerne, weil es mir auf der einen Seite natürlich hilft, irgendwie meine Zeit ein bisschen effizienter zu nutzen und auf der anderen Seite auch einfach diesen Stress beim Einkaufen komplett rausnimmt. Also ich glaube, den Stress beim Einkaufen, den kennt jeder von uns. Und hier oben in der Personal Shopping Lounge ist einfach super entspannt, die Atmosphäre. Und Ben bereitet es immer ganz toll vor.
1: Herzlich willkommen. Wollen wir durchschauen, was ich Schönes da habe?
0: Ja, sehr gerne.
1: Hier, das sind die drei Teile, wo du ja schon meintest, die möchtest du haben.
0: Ja.
1: Ich finde den hier halt super geil.
0: Den finde ich auch sehr cool.
1: Ja,
0: der definitiv. Ist richtig fresh. Den finde ich richtig gut. Das ist eine schöne Farbe.
1: Da soll ich dir auch sagen, den musst du mitnehmen.
0: Den muss ich mitnehmen.
1: Also so finde ich schon sehr laut.
0: Ja.
1: Halt ne, gut mit dem T-Shirt drunter und so.
0: Ja.
1: Aber Hose finde ich geil.
0: Aber die Hose gefällt mir sehr gut.
1: Ja, weil ich finde in dieser Hose halt vor allem so geil, dass sie so leicht am Bein ist.
0: Ja.
1: Richtig angenehm. Ja, so halt, ne?
0: Mittlerweile kann ich es nicht mehr genau zählen. Ich habe meine ganzen Klamotten, meine Kleidung auch nicht mehr an einem Ort, sondern an unterschiedlichen Orten. Und ich habe auch Parfums etc. schon ausgelagert und mittlerweile auch schon, ich glaube, um die 250 Parfums mit ins Büro genommen und da einen schönen Schrank aufgestellt, weil zu Hause kein Platz mehr war. Das Badezimmer und das Schlafzimmer waren schon voll. Also es hat dann schon erhebliche Ausmaße angenommen. Aber es ist für mich auch ein bisschen, ich bin auch ein bisschen so ein Sammler. Das muss man auch dazu sagen.
2: Im The Fontenay versucht Mitarbeiter Lukas Sarno weiterhin, seinen Stammgast von einer Suite zu überzeugen.
3: Wahnsinn. Hamburg präsentiert sich von seiner schönsten Seite. Ich meine, der Blick auf die Alster sucht, glaube ich, tatsächlich in Hamburg seinesgleichen.
4: Ja, das
3: stimmt. Den gibt's nicht nochmal.
4: Das stimmt. Da sind wir einzigartig. Also ich hoffe, dass es für euch und auch für dich und deine Familie passt. Ja, dass ihr vielleicht euch für diese Suite entscheidet. Schauen wir mal. Schauen wir uns die anderen auch mal an, würde ich sagen.
5: Einmal wieder nach dir.
3: Danke dir.
5: Gerne. Hier haben wir 75 Quadratmeter mit auch Wohn- und Schlafbereich ein bisschen separiert. Von der Ausrichtung geht es ein bisschen...
3: Ein bisschen grüner.
5: Genau, ein bisschen grüner.
3: Traumhaft.
5: Schön.
3: Hat total was. Also ich finde das total cool. Also so in den Baumwipfeln zu sein. Ja, ein Traum.
5: Herrlich, ne?
3: Ja, Wahnsinn.
5: Oder?
3: Ich liebe Bäume und Blumen. Also es war schon immer so.
5: Ja, dann ist das eigentlich
3: auch
5: die passende Suite irgendwie, ne? Find ich
3: für euch. Ich mag das.
5: Baumkronen, herrlich.
3: Das hast du halt nicht woanders.
2: Diese Suite gibt es ab 950 Euro pro Nacht.
3: Doch, das hat was. Das ist sehr wohnlich. Und ich würde jetzt tatsächlich aus dem Bauch raus auch eher das Zimmer nehmen, weil es einfach so ein bisschen gedämpfter ist und ich mag Bäume. Also ich brauche das Wasser sekundär. Das ist Understatement-Luxus. Ob das jetzt Understatement ist, das soll jeder für sich definieren. Aber es ist eben dieses Nahbare, dieses Familiäre. Das ist in anderen Hotels nicht der Fall. Ich plane jetzt meine nächsten Wochen.
5: Ja.
3: Und dann gucke ich mal, wie wir das irgendwie noch als Familie hinkriegen.
5: Klar, super. Schön, dann bringe ich dich noch mit runter.
3: Das ist lieb. Ich muss noch einmal zum Auto und meinen Rucksack rausholen.
5: Ja,
3: und dann geht's
5: so machen wir
3: auf
5: das.
3: Die Bahn.
5: Alles klar.
6: Hi. Na ihr?
7: Hallo.
6: Moin, Arzu.
2: Die Luxus-Innenarchitektin Arzu Kartal auf dem Weg zu ihrem aktuellen Projekt. Die Gestaltung eines extravaganten Büros in einer Villa an der Alster. Hier wohnen auch die Auftraggeber und wünschen sich ein Büro, das vor allem aus Designermöbeln besteht.
6: Wir richten jetzt ungefähr oben, also das Obergeschoss ein mit über 200 Quadratmetern und unten sind es vielleicht knapp 150 Quadratmeter. Genau, und da werden jetzt Möbel angeliefert und ich muss schauen, dass die auch an der richtigen Stelle aufgebaut werden. Aber das ist das Gestell für den großen Konferenztisch, oder? Da ich euch nicht helfen kann, gehe ich schon mal vor.
2: Gefunden hat sie viele Designermöbel in einem gehobenen Einrichtungshaus in Dresden.

0: für dieses neue Büro einer Social-Media-Agentur.
1: Okay, was haben wir jetzt hier drin? Ah, das ist das Sideboard. Okay, das wisst ihr ja, ne? Die Treppe hoch, links um die Ecke. Mein Budget, was ich zur Verfügung hatte, waren ungefähr 150.000 Euro. Und die sind natürlich dafür gewesen, dass ich Designermöbel einkaufen durfte. Und auch Malerarbeiten, Elektroarbeiten sind dort mit inbegriffen. Könnt ihr das einmal runternehmen?
0: Planung und Konzeption für das Projekt laufen schon seit 4 Monaten.
1: Was macht mir Spaß an meinem Job, wenn ich solche Möbel geliefert bekomme und sie auspacken darf und sehe, wie alles erleuchtet?
0: Arzu Kartal stammt aus einer türkischen Einwandererfamilie und hat sich hochgearbeitet. Heute hilft sie ihren gut betuchten Kunden, schöner zu wohnen oder schöner zu arbeiten.
1: Das Schlimmste ist, wenn sich ein Raum kühl und unfertig anfühlt. Und Teppiche runden das Ganze immer ab. Die gehören dazu. Kannst du mir noch mal helfen, dass wir den ein Stückchen noch mal hier rüberziehen? Der darf nicht im Durchgang sein. Weiß nicht, komm mal rüber bitte, dann ziehen wir den. Ich glaube, der muss auch noch ein Stückchen rüber. Da kommt ja jetzt gleich das Sofa davor. Okay, sehr gut. Mein Konzept in diesem Büro sollte sein, dass, wenn man hier reinkommt, sofort erkennt, okay, hier hat jemand Geld in die Hand genommen, hat viel investiert. Also sprich, diese Firma muss erfolgreich sein. Und auch natürlich die Möbel sprechen für sich. Designklassiker sind ja schon bekannt und man sieht sofort, in welcher Liga die spielen.
0: Dieses Zimmer soll der Konferenzraum werden.
1: Schaut mal, hier sieht man eigentlich wunderbar, wie es ohne Vorhang wirkt und wie es mit Vorhang wirkt. Schon viel wohnlicher und gemütlicher. Und ich bilde mir ein, dass sogar die Akustik besser geworden ist.
0: Für das Projekt koordiniert sie Maler, Elektriker, Lieferanten und Raumausstatter.
1: Also wir haben hier einen hochwertigen Stoff ausgesucht. Und hier sind roundabout 100 Meter verarbeitet worden, was alleine schon ca. 5.000, 6.000 Euro roundabout ausmacht. Und dann hat der Raumausstatter natürlich je nach Raumhöhe eine extra Anfertigung gemacht und hängt sie gerade auf. Das lohnt sich immer. A, weil man einen hochwertigen Stoff sieht. Und B, ist das halt auch investiertes Geld in sein Image.
0: Doch dann ein Malheur.
1: Oh ja, eieiei. Den hatte ich jetzt größer gedacht. Okay. Da müssen wir jetzt mal gucken. Ja, ich bin gerade am Gucken, weil ich hatte gedacht, dass der Teppich größer ist. Wir müssen jetzt einmal die Stühle ranstellen und dann sehen wir, ob es so okay ist oder ob der Teppich zu klein ist. Nee, der ist zu klein. Shit. Teppich ist zu klein. Und da ist schon ein hoher Druck hinter, weil vermögende Kunden möchten unbedingt auch Qualität haben. Also sprich, wenn man viel Geld ausgibt, möchte man auch dementsprechend die Qualität haben.
0: Mit Kunden, die viel erwarten und viel Geld ausgeben, kennt man sich auch im Alsterhaus bestens aus. Personal Shopper Ben Hankel berät in Stilfragen.
2: Aber ich sag, wenn es jemand tragen kann, dann
3: ja,
2: du.
3: Ja, auf jeden Fall.
4: Aber der gefällt mir sehr gut. Mhm. Find auch den Backprint finde ich auch schön.
2: Ja.
3: Es wäre mir jetzt egal, was er, wenn er mir gefällt und ich fühle mich wohl drin und ich habe das Gefühl, ich bräuchte den, dann gucke ich nicht so auf den Preis.
2: Der funktioniert. Also würde ich jetzt auch nicht mit dem beigen T-Shirt natürlich drunter, aber
3: nein, klar.
2: Das ist klar.
3: Ein weißes T-Shirt drunter oder so.
2: Ja, ich finde sogar, dass das Blaue und das Graue zusammengeht.
0: Bei einem Besuch hatte Kunde Ron Carlsen fast sein Budget überreizt.
3: Ja, also es war sicherlich dann im Wert eines Kleinwagens oder Mittelklasse-Autos. Ja, ich glaube, es waren so 30.000, 35.000 Euro. Ja.
2: Ja. Du zahlst mit Karte?
3: Mit Karte, bitte, ja. Mhm.
2: Dann packe ich dir die Weingläser noch mit ein und für den Wein können wir noch mal aneinander schauen.
3: Also ich denke, dass ich im Jahr schon über 100.000 Euro für Mode und Fashion ausgebe. Ja.
2: Perfekt. Ich danke dir. Müssen wir noch ein Glas Champagner haben? Dann einmal für dich.
3: Super. Ich würde sagen, wir waren erfolgreich.
2: Ja, würde ich auch sagen. Sehr, sehr gerne.
3: Perfekt.
2: Dann packe ich dir einmal alles zusammen. Du kannst es dir noch ganz bequem machen. Und dann packe ich dir den Bon mit in die Tüte.
3: Einfach mit in die Tüte. Danke.
2: Wunderbar.
0: So geht Kundenbindung.
3: Ich genieße einfach den Service. Also das ist für mich die Hauptsache. Und ich fühle mich hier einfach gut behandelt und gut aufgehoben. Und das ist für mich einfach das A und O beim Shopping. Und weil wenn ich mich wohlfühle und gut aufgehoben fühle, dann gebe ich auch gerne Geld aus. Also dann macht das auch Spaß und dann gucke ich auch nicht auf den Euro.
2: Alles cool?
3: Ja.
2: Sehr schön. Ich halte dich dann auf dem Laufenden, was die Off-White-Schuhe angeht.
3: Ja, wenn jemand in Größe reinkommt,
2: genau,
3: würde ich mich freuen.
2: Melde ich mich bei dir.
3: Perfekt.
2: Und die letzte.
3: Ich bin glücklich, ich freue mich. Wir haben wieder ordentlich was gefunden. Ich bin zufrieden mit der Ausbeute für den heutigen Tag. Und jetzt noch schön essen gehen und den Abend ausklingen lassen.
5: Wenn du wieder was Neues hast,
2: melde ich mich bei dir.
5: Durch.
2: Machen wir so.
5: Perfekt.
2: Bis dann. Ciao, ciao.
5: Ciao, ciao.
0: Ein ganz normaler Tag für Ben Hankel geht zu Ende.
2: Der Termin heute war durchschnittlich gut. Es gibt einfach mal Termine, da ist dann natürlich mehr dabei. Dann gibt es Termine, da ist auch weniger dabei. Und ich habe schon die nächsten ein, zwei Teile im Hinterkopf für den nächsten Termin mit ihm. Ich kann was bestellen aus dem KDW, wo ich weiß, das wird ihm dann gefallen. Insofern für mich kann ich nur ein positives Fazit ziehen.
0: Im The Fontenay hat ein Gast das teuerste Zimmer Hamburgs für 9.000 Euro die Nacht gebucht.
6: Hallo. Ein bisschen.
0: Empfangsherr Lukas Sarno stattet die Suite mit einem Willkommensgruß aus.
7: So.
0: Mit dabei die Concierge Nina Bergmann, auch sie eine erfahrene Wunscherfüllerin der Hotelgäste.
8: So, dann schauen wir mal.
7: Dass wir das so...
8: Genau, ich würde mal mit dem Obst starten.
7: Ja, sehr gut, schön mittig. Und dann der Champagner vielleicht so ein bisschen mehr nach rechts.
8: Ja.
7: Ja. Aha,
0: jeder Willkommensgruß ist persönlich. Dieser greift das Thema Chanel auf.
7: Die Tafel ist ja groß genug.
0: Denn dem Hotel ist bekannt, dass der Gast Chanel mag.
7: Unsere Gäste reagieren ganz unterschiedlich auf so eine Willkommensgrüße. Die einen kommen ins Zimmer, sind so überwältigt, rufen gleich unten an und sagen, was, das ist ja Wahnsinn. Der eine, glaube ich, muss das erstmal sacken. Manchmal ist es ja auch so ein Anreisecharakter, der erstmal sich setteln muss. Aber durchweg ist es immer gut.
8: Ist gut verteilt,
7: ja,
8: oder?
7: Ist gut verteilt, auf jeden Fall.
8: Gut, ja. Auch wenn man von da reinkommt, sieht man das Chanel-Logo. Ich finde das gut.
7: Ja.
8: Also hier jetzt explizit in der Suite habe ich erlebt natürlich den vom Superstar bis zum erfolgreichen Chirurgen. Da gibt es ganz, ganz viele Branchen. Meistens allerdings sind die Personen, die hier übernachten, in dem, was sie tun, sehr, sehr weit oben. Also sie sind schon, in dem, was sie tun, gut.
7: Genau, wir haben die Ballons noch. Das heißt, wir würden das vielleicht einmal ins Schlafzimmer stellen. Er hatte gesagt, sie schläft immer gerne am Fenster.
8: Dann stelle ich die mal auf die linke Seite rüber.
7: Perfekt. Und ich würde die kleine Aufmerksamkeit hier mit hinstellen, dann ist das,
8: ja, das finde ich gut.
7: Schön,
8: auf dem Bett finde ich gut. Ja,
7: das finde ich schön. Ja. Gut, dann ist man so richtig im Chanel-Theme drin.
8: Das finde ich schön.
7: Ja, sehr gut. Der Herr hatte ja noch seinen Anzug hierher liefern lassen.
8: Ja.
7: Der sollte jetzt gleich kommen und dann müssen wir den noch im Schlafzimmer platzieren.
8: Ja.
7: Ah, ich glaube, es hat...
8: Ich hole ihn einmal. Ich würde den schon bereits in den Kleiderschrank hängen am besten.
7: Ja, sehr gut.
8: Und dann bei Anreise sage ich ihm, dass er hier hängt.
7: Also wir wissen ja, wenn der Gast anreisen wird. Das heißt, also der Champagner steht kalt. Die Blumen warten, um bestaunt zu werden. Wir warten jetzt, dass er ankommt, seiner Frau diese Überraschung zeigt. Es ist alles vorbereitet.
0: Auch für die Übergabe von Arzu Kartals Luxusbüro an ihre Auftraggeberin ist alles vorbereitet. Fast.
9: Heute ist der Feinschliff dran.

0: Und ja, heute ist da etwas Druck hinter, weil wir fertig werden müssen.
1: Also werde Licht. Also das sind Vasen, Objekte. Das ist zum Beispiel eine Kerze, Schalen, Bücher, Tischleuchten. Und die werde ich jetzt entsprechend verteilen. Jetzt muss ich mal gucken, wo ich was hinstelle, damit das etwas Leben bekommt und Seele bekommt, weil das ist jetzt alles noch sehr nüchtern. Dann würde ich jetzt mal anfangen, einfach alles zu verteilen. Und am Ende drapiere ich das dann noch mal richtig, wie es sein soll. Ich muss auch immer selber schauen, wie es passt.
2: Ihre Einrichtungskonzepte wurden bereits mehrfach ausgezeichnet.
1: Hier geht es auch so ein bisschen um Fluchten. Wenn man zum Beispiel jetzt etwas dekoriert, dass man nicht einfach die Schale da so hinklatscht oder auch so wie dieses Objekt im Fenster. Also wenn dann irgendwie was aus der Flucht ist, das stört einen.
2: Arso Kartal ist gelernte Bauzeichnerin und studierte anschließend Architektur an der Hochschule in Bremen.
1: Dieses coole Stück, müssen wir jetzt mal gucken, wo das hin dekoriert wird.
2: Diese Kerze ist ein Statement, findet sie.
1: Eine Kerze, die aussieht wie ein Objekt. Also die ist über 1000 Euro. Ja. Das sieht schon mal sehr gut aus. Das darf nur nicht so hoch. Also weiter runter wieder. Noch ein bisschen runter. Genau. Und jetzt ruhig noch ein Stückchen ganz minimal nach rechts.
2: Nach 5 Monaten endet heute das 150.000 Euro Projekt.
1: Ah, sehr gut. Sehr gut. Vielen lieben Dank. Also die Tulpen würde ich hier reinmachen.
3: Jo, die sind auch länger.
1: Und die hier, ich komme aus einem mittelständigen Elternhaus. Und wie ist es für mich, für Reiche zu arbeiten? Es ist so, dass es natürlich wahnsinnig Spaß macht, das Geld fremder Menschen auszugeben. Und wenn sie viel haben, umso schönere, teurere Objekte kann man kaufen. Und dann ist das schon sehr spaßig. Doch.
2: Die Social-Media-Agentur setzt für ihre künftigen Arbeitsräume auf extravagante Beleuchtung.
1: Willst du das machen? Mhm. Bei dem würde ich das so machen, dass du, wenn man das jetzt zum Beispiel anmacht, dann sehen die Farben ja anders aus. Das ist ein Leuchtcube, ein Leuchtobjekt und kostet circa, ich glaube, bei 1200 Euro.
2: Je mehr Geld im Spiel ist, desto größer ihre Anspannung, sagt sie. Obwohl sie schon seit knapp 30 Jahren im Geschäft ist.
1: Wie ticken reiche Menschen? Also, ich habe da die unterschiedlichsten Menschen kennengelernt. Es gibt Menschen, die sind sehr understatement, die auch aus reichem Elternhaus kommen, die für die eine gewisse Bescheidenheit auch wichtig ist. Und dann habe ich wieder Menschen getroffen, Gott sei Dank habe ich sie wenig als Kunden, aber die dann glauben, sie können die Welt kaufen, die dann etwas arroganter leider rüberkommen.
2: Noch 5 Minuten bis zur Übergabe.
1: Perfekt, ich glaube, we are ready.

0: die Auftraggeberin, Theresa Schmidt.
1: Herzlich willkommen in dein Zuhause, beziehungsweise in deinem Büro. So, jetzt schau mal, wir haben das eine oder andere leicht abgeändert.
2: Ja, ich sehe schon.
1: War die beste Entscheidung, ne? Hochkant zu hängen.
2: Das ist ein Traum. Toll. Oh, wow, ich liebe das Teil.
1: Das ist eigentlich eine Leuchte, aber wir dachten, als Objekt wirkt sie auch total schön, oder?
2: Die ist mega. Das war ein Weg auf jeden Fall dahin, dass wir uns für so viele Designerteile entschieden haben. Es ist halt auch so, durch die Gäste, die zu uns kommen, ob das CEOs sind, Führungskräfte, ist es mir auch wichtig, dass die sehen, dass uns Qualität, Nachhaltigkeit und ein bestimmtes Standing halt auch wichtig ist. Und dass sie auch das Gefühl haben, wir sind in der Lage, das bearbeiten zu können, was sie von uns erwarten. Und nicht so eine kleine, schäbige Agentur sind, wo man nicht genau weiß, um Gottes Willen, schaffen die das.

0: das, meinen Firmenwert zu transportieren. Und das ist mir auch ein Anliegen gewesen, dass sie hier reinkommen und sich auch wohlfühlen und sehen, okay, diese Agentur denkt mit, sie denkt an Kleinigkeiten und sie hat ein gewisses Standing auch einfach.
1: Das war so toll. Also, ich danke dir vom Herzen.
2: Ich danke auch.
1: Und ich freue mich auf das nächste Projekt, was wir hoffentlich bald starten können.
2: Alles klar.
1: Das geht.
2: Sehr schön. Dann genieß es. Es ist auch ein Stück wie ein tränendes Auge, weil das so viel Spaß gemacht hat, auch mit Theresa zusammenzuarbeiten. Aber gut, sie hat ja schon das nächste Projekt angekündigt. Insofern können wir uns darauf dann freuen.
3: Luxus ist für die einen Lebensstil, für die anderen Beruf. Und für Hamburgs Reiche gibt es immer ein Luxusproblem, das es zu lösen gilt.

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0: wenigen Minuten schreiben wir den 1. Januar 1983. Aus der Hauptstadt der Deutschen Demokratischen Republik übermittle ich Ihnen viele Grüße, wünsche allen Zuschauern alles, alles Gute, alles Liebe, viel Gesundheit, Erfolg im Beruf und dass alles, was wir uns gemeinsam vorgenommen haben, in Erfüllung geht.
1: Gute Wünsche vom Fernsehen der DDR, doch das Jahr hält sich nicht daran. Anfang Januar liegt die Stadt unter einer leichten Schneedecke. Darunter brodelt es. Gerüchte machen die Runde. Gab es einen Attentatsversuch auf den DDR-Staatsratsvorsitzenden Erich Honecker? Das berichtet das Magazin Stern. In Klosterfelde, nördlich von Berlin, sei es am Silvestertag zu einer wilden Verfolgungsjagd mit Schusswechsel gekommen. Wie auf einem Schlachtengemälde verewigt der Stern quietschende Reifen in dramatischen Grautönen und malt sich den Anschlag eines Laderfahrers aus.
2: Und dabei ist es dann hinter dem Ortseingang von Klosterfelde dazu gekommen, dass man ihn zur Seite gedrängt hat. Er ist dann aus dem Wagen herausgesprungen, hatte eine Waffe in der Hand und hat sofort geschossen und hat dabei einen Sicherheitsbeamten, offensichtlich vom Staatssicherheitsdienst, schwer verletzt.
1: Ost-Berlin dementiert. Zwar kam es zu einem Zwischenfall mit Schusswechsel, doch der vermeintliche Attentäter war ein Betrunkener, der sich über die Verkehrsabsperrung erregte und dann Selbstmord beging. Die Titelstory: eine Ente, aber mit Folgen.
3: Guten Abend, meine Damen und Herren. Der Korrespondent der Hamburger Illustrierten Stern, Dieter Bub, ist heute aus der DDR ausgewiesen worden. Die amtliche Nachrichtenagentur ADN meldete, Bub sei aufgrund grober Verletzungen der gesetzlichen Bestimmungen der Deutschen Demokratischen Republik wegen wahrheitswidriger und verleumderischer Berichterstattung die Akkreditierung entzogen worden.
1: Berlin-West zwischen Schloss Charlottenburg, Europacenter und Kurfürstendamm. Das von Touristen bestaunte Herz der halben Stadt. Und seit ein paar Monaten die neue Heimat einer jungen Schweizerin. Ihr Arbeitsplatz ist die Philharmonie im Tiergarten. Die Geigerin Madeleine Caruzzo ist im Probejahr bei den Berliner Philharmonikern, einem der weltweit berühmtesten Sinfonieorchester. Für die 26-Jährige ist ein Traum wahr geworden.
4: Dieses Orchester war quasi mein Ziel als Studentin und als in einem der besten Orchester der Welt zu spielen und dann noch damals mit Herbert von Karajan. Also das war wirklich für mich das Größte.
1: Madeleine Caruzzo sorgt für Schlagzeilen. Sie ist die erste Frau in der mehr als 100-jährigen Geschichte des Orchesters. Eine unter 120 Männern, die reagieren.
4: Zum ganz großen Teil sehr freundlich. Manche waren ein bisschen abwartend, ein bisschen skeptisch. Aber es ist normal. Das Orchester war schon damals durchschnittlich 57 Jahre alt. Ich war dazu noch jung. Also. Aber die haben mich wirklich freundlich aufgenommen.
1: Seit 1956 ist Herbert von Karajan Chefdirigent der Philharmoniker. Unter ihm erlangt das Orchester Weltruhm. Er ist der Star. Energisch, charismatisch, dominant.
4: Für mich war das der charismatischste Chef, den ich je erlebt habe. Er kam auf die Bühne und da war eine ganz sonderbare Energie. Und er wusste natürlich ganz genau, wie man ein Orchester behandelt.
1: Doch in diesem Jahr verlässt ihn sein Instinkt. Karajan beruft eine zweite Frau ins Orchester, die Klarinettistin Sabine Meyer. Karajan will sie unbedingt, das Orchester auf keinen Fall. Es kommt zum offenen Konflikt.
4: Karajan war richtig angetan von ihr. Und das Orchester hatte Probleme mit, zum Beispiel mit dem Klang, mit ihrem Klang, der doch anders war als diese lang zusammengeformten, dunklen, samtigen Klang von den Holzbläsern. Und sie spielte anders.
1: Das Orchester hat weitreichende Mitspracherechte, auch bei der Besetzung. Jetzt setzt sich Karajan darüber hinweg. Sabine Meyer bekommt einen Vertrag für ein Probejahr von Intendant Peter Girth.
5: Wie glauben Sie denn, dass sich Ihre Entscheidung auswirkt auf Ihre weitere Zusammenarbeit mit dem Orchester?
6: Die wird dadurch nicht leichter, aber nach der goldenen Regel, dass alles erst einmal überschlafen sein will, glaube ich, wenn sich die Emotionen gelegt haben und das Orchester anerkennt, dass Herr von Karajan wieder gesprächsbereit ist, was er ja heute signalisiert hat, was das Orchester offenbar bis jetzt nicht zur Kenntnis genommen hat, dass dann die Einsicht überwiegt, dass dies eine Entscheidung war, die richtig und zum richtigen Zeitpunkt, nämlich im letzten Augenblick, getroffen worden ist.
5: Professor Zeperitz, Sie sind einer der beiden Orchestervorstände. Wie haben denn die Musiker heute auf die Entscheidung vom Intendanten reagiert?
7: Na, wir sind empört, wir sind bestürzt, dass unser Intendant, der eigentlich die Verhältnisse unseres Orchesters richtig einschätzen müsste, einen solchen Alleingang macht. Und wir sehen in der Zusammenarbeit also keine Chance mehr, also dass hier zwischen Intendanten und dem Orchester überhaupt noch mal also in Zukunft irgendwie ein Kontakt mal zustande kommt, ist für uns unvorstellbar.
1: Der Bruch zwischen Orchester und Dirigent. Geht es wirklich um den Klang oder darum, dass sie eine Frau ist?
4: Es war ein Machtkonflikt. Karajan hat auch ein halbes Jahr alles abgesagt, die Reisen, die Aufnahmen, die und es war schon eine schwere Zeit für alle.
1: Karajan zieht finanziell die Daumenschraube an. Keine Auftritte heißt weniger Verdienst für alle. Sabine Meyer bleibt, aber nur für ihr Probejahr. Danach will Karajans Klarinette nicht mehr und widmet sich ihrer Solokarriere. Madeleine Caruso ist wieder die einzige Frau unter 120 Männern.
8: Man wählt die Nummer 261-1257. Dann hat man sie an der Strippe, die neue Zeitung, die jetzt in Berlin für eine Mark am Kiosk zu haben ist.
9: Hier ist die zweite Hand. Die erste Nummer der neuen Wochenzeitung für kostenlose Kleinanzeigen gibt's am 21. Januar an allen Kiosken. Anzeigentext einfach auf dieses Band sprechen.
1: Ein eBay des noch analogen Zeitalters. Die zweite Hand veröffentlicht private Kleinanzeigen, wer etwas kaufen oder verkaufen will, zu verschenken hat oder einen Partner sucht, kann hier kostenlos inserieren.

0: Ein schwarzes Brett für die Stadt mit mehr als 40 Rubriken.
1: Ja, hier zweite Hand, Conny. Oh ja, welche Rubrik soll das sein?
0: Am 21. Januar erscheint die erste Ausgabe. Später gibt es sie sogar dreimal wöchentlich.
2: Wir denken, dass es zu viele gebrauchte Gegenstände gibt, die einfach weggeworfen werden und die man auf diese Weise sehr gut weitergeben könnte.
0: Ganze drei Macher stemmen das Projekt.
3: Da ist Susanne, von Beruf Konturistin. Da ist Klaus, ein Architekt ohne Arbeit. Und Conny, ein junger Landwirt, der bald studieren will.
0: Secondhand, voll im Trend. Vom Hinterzimmerprojekt wird die zweite Hand zur Berliner Institution. Ende Januar, US-Vizepräsident Bush besucht für knapp 20 Stunden West-Berlin.
4: Der regierende Bürgermeister Richard von Weizsäcker hält eine kurze Begrüßungsrede.
5: Herr Vizepräsident, Mrs. Bush, herzlich willkommen in Berlin. Wir freuen uns und empfinden es als eine Ehre, dass Sie am Abend Ihres ersten Arbeitstages zu uns nach Berlin gekommen sind.
6: I plan to learn as much as I can.
4: Ich will so viel lernen, wie ich nur kann. Ich freue mich, mit den politischen Führern zusammenzutreffen, wie auch mit den Berlinern selber. Und ich werde zum ersten Mal das gewaltige Symbol kommunistischer Unterdrückung kennenlernen, die Berliner Mauer.
0: Bush ist auf Werbetour für den NATO-Doppelbeschluss, der die Stationierung von Atomraketen in Deutschland vorsieht.
7: Kein Berlin-Besucher ohne Stadtrundfahrt. Auch wenn darunter nicht mehr zu verstehen ist als eine Stippvisite an der Mauer. Vizepräsident Bush bei der Ankunft am Potsdamer Platz. Scharf bewacht und von allem abgeriegelt, was Gefahr bringen könnte.
0: An Bushs Seite der neue Bundeskanzler Helmut Kohl. Im März stellt er sich Neuwahlen. Nächste Station, das Rathaus Schöneberg.
8: This chart. It's hard to see back there.
0: Mit einer eigens mitgebrachten Schautafel will Bush die Übermacht sowjetischer Sprengköpfe in Europa beweisen. Seine Antwort: Nachrüsten. Das Ziel? Ein Gleichgewicht des Schreckens. Doch nicht alle Berliner sind überzeugt von der Logik, Frieden durch mehr Waffen zu schaffen. Die Angst vor einem Atomkrieg vor der Politik der USA treibt sie auf die Straße. Eine Demo fordert Frieden und endet mit Gewalt. Ebert Diepkin ist Vorsitzender der CDU-Fraktion im Schöneberger Rathaus. Für ihn bedeutet der Besuch des Amerikaners eine Garantie für die Unabhängigkeit Westberlins.
9: Ich bin eigentlich ein klassischer Berliner aus dem Westteil der Stadt und ich weiß, dass wir gegen die Luftbrücke, also gegen die Blockade, gegen das Khrushchev-Ultimatum, beim Bau der Mauer, die Freiheit dieser Stadt, also die Einordnung Berlins in ein freiheitliches Gesellschaftssystem nur durchsetzen konnten durch die Unterstützung der Amerikaner. Das war Grundkonsens. Das führte bei mir auch dazu, dass man über bestimmte Dinge, die in der amerikanischen Politik durchaus kritikwürdig sind, hinweggesehen hat.
0: Die Angst vor der atomaren Katastrophe ist auch im Osten groß. Die Band Berluck trifft mit ihrem Song No Bomb den Nerv der Zeit. Nur ein paar Funktionäre, sonst immer froh über jede Spitze gegen die Imperialisten, stören sich anfangs am englischsprachigen Refrain.

0: Was meinst du, woher kommt dieser große Erfolg?
1: Das ist ganz einfach. Wir haben uns vor und nach Konzerten oft darüber unterhalten, haben dieselbe Frage auch den Jugendlichen gestellt.

0: Und die haben uns versichert, dass sie derselben Meinung sind, dass sie es sehr gut finden, wenn Rockmusiker mit ihrem Mittel sich dafür einsetzen.
1: Rock für den Frieden, ganz im Sinne des Friedensstaates DDR.
2: Diese Friedenspolitik war ja Staatsdoktrin, aber das war eine der Lügen. Es war ja keine Friedenspolitik. Die haben aufgerüstet. Es wurde Kalter Krieg geführt.
1: In Ostberlin hat sich eine unabhängige Friedensbewegung formiert. In Prenzlauer Berg organisieren sich Menschen, die die Verlogenheit der Staatspolitik nicht mehr still hinnehmen wollen. Die Bibliothekarin Almut Ilsen ist eine davon.
2: Ich war in dieser Prenzlauer Berg-Szene gut verortet und also meine ganzen Freunde haben eigentlich irgendwie sowas gemacht. Und wir haben uns ja ständig über politische Sachen unterhalten und haben unsere Eingaben geschrieben.
1: Sieben Frauen, unter ihnen Bärbel Boley, Ulrike Poppe und Almut Ilsen, gründen die Gruppe Frauen für den Frieden.
2: Wir hatten wirklich richtig Angst, dass ein Atomkrieg ausbricht. Und wir waren ja an der Nahtstelle der Systeme.
1: Im Vorjahr hat die Volkskammer ein neues Wehrgesetz beschlossen, das im Verteidigungsfall auch die Einberufung von Frauen vorsieht. Jetzt protestiert die Gruppe dagegen mit einer Eingabe an Erich Honecker. Die Frauen für den Frieden verweigern mit dem Schreiben grundsätzlich den Wehrdienst und fordern eine offene Diskussion über das neue Wehrgesetz. 130 Frauen unterschreiben. Eine Antwort bekommen sie nicht. Stattdessen Besuch von der Staatssicherheit.
2: Und dann standen plötzlich vor den Wohnungstüren der Frauen, die zu Hause waren, ein Mann und eine Frau und haben gesagt, wir möchten mit ihnen ein Gespräch führen zu ihrer Eingabe. Und dann haben sie natürlich versucht, so erpresserisch, dass die Frauen die Unterschrift zurückziehen. Aber bei diesen Gesprächen hat keine einzige Frau zurückgezogen und es hat auch niemand verraten, von wem die Eingabe gekommen ist.
1: Sie halten zusammen und lassen sich nicht einschüchtern. Die Frauen für den Frieden planen weitere Aktionen.

0: In diesem Jahr der Angst vor Wettrüsten und einem dritten Weltkrieg taucht plötzlich eine 23-jährige Neuberlinerin auf und singt darüber, wie schnell ein kalter Krieg ganz heiß werden kann. Gabriele Susanne Kerner, genannt Nena. 99 Luftballons ist der Hit des Jahres.
1: Hast du das Gefühl, dass du mit dem, was jetzt so mit dir passiert, dass du ganz gut mit der Sache klarkommst? Oder gibt es da auch Ängste und Unsicherheit?
2: Ich meine, zunächst mal fing dieser Erfolg, der fing an, dass ich immer nur gehört habe, wie toll wir sind und wie toll ich bin und so, dass alles ganz toll ist, ja. Und wenn jetzt so langsam mal irgendwelche Kritiken kommen, ich weiß nicht, ich kann selbst nicht so beurteilen, ob die jetzt unbedingt sachlich sind oder nicht so sachlich, dann mache ich mir schon Gedanken, ja, weil das kränkt mich irgendwie. Das kann man so schlecht verkraften.

0: Nena singt von 99 Düsenfliegern, 99 Kriegsministern und 99 Jahren Krieg. Ausgelöst durch 99 Luftballons. Diese Geschichte begeistert die Massen und hält sich 23 Wochen lang auf dem Platz 1 der deutschen Charts. Sogar in den USA ist der Song ein Hit. Nena ist über Nacht ein Weltstar.
1: Also ich möchte nicht heute oben sein und morgen wieder unten. Ich möchte einfach, wie ich vorhin schon sagte, wir möchten ernst genommen werden. Ne? Nicht so...

0: Nenas Popsong, eine Hymne nicht nur der Friedensbewegung.
1: Denk an euch, lass ihn fliegen.
2: Also war es an der Grenze des Kitsches, aber ich habe irgendwie gedacht, ja, lasst viele Blumen blühen. Und eigentlich fand ich das ganz toll, weil als ich dann in den USA war, ich bin ja seit 1980 dann auch jedes Jahr in die USA oder in andere europäische Länder gefahren, um die Friedensbewegung zu vernetzen. Und als ich in den USA war, wurde ich anders empfangen, weil es Nena gab. Und alle konnten dann von diesem Song her verstehen, was los war. Ne?
0: Eva Quistorp ist Theologin und Mitbegründerin der Friedensbewegung. 1983 organisiert sie Menschenketten, Demonstrationen, Kundgebungen. Sie kämpft für Abrüstung und gegen die Stationierung von Atomwaffen. Denn ein Krieg scheint tatsächlich möglich.
2: Das war ja nicht nur Angst, es war ja ganz viel Wissen. Wir waren informiert, was Atomwaffen bedeuten. Wir waren informiert, wie es den Hiroshima-Überlebenden in Hiroshima geht. Wir wussten, wie gefährlich das gerade ist in Europa an der deutschen Grenze, also hier in Berlin, wenn da zwei Atommächte aufeinanderstoßen. Und wir wollen verhindern, dass die beiden deutschen Staaten zum Spielplatz der Supermächte werden und atomar zerstört werden.
3: Noch nie war die Lage so ernst. Trotzdem, Geld noch immer locker in der Tasche, aber keine Zeit. Frittenduft. Imbiss hat Zukunft.
4: Gehst du in die Stadt? Was macht dich da satt? Ne Currywurst. Kommst du von der Schicht? Was Schöneres gibt es nicht als wie Currywurst. Mit Pommes dabei. Ach, dann geben sie gleich zweimal Currywurst.
0: Und dann ist da noch die Angst vor dem Übergewicht. Currywurst und Fast Food sorgen bei vielen für einen Schrecken auf der Waage und fördern einen neuen Fitnesstrend.
5: Entschuldigung, darf ich Sie kurz fragen, was Sie hier eigentlich machen?
6: Na, ich jogge.
5: Aber das ist doch längst out. Frau macht jetzt Aerobic.
0: Aerobic, die neue Fitnesswelle.
7: Gnadenloser Drill wie in der Kaserne. Rekruten würden bei diesem Kommandoton sicher Reis ausnehmen. Hier jedoch kämpfen und schwitzen sie freiwillig. Meistens sind es Frauen zwischen 14 und 60 aus den verschiedensten Berufsgruppen.
0: Der Import aus den USA breitet sich in Deutschland schnell aus. In West-Berlin beginnt es in einer Fabriketage in Hallensee. Let's Move, das erste Studio Europas. Aerobic-Botschafterin, die US-Schauspielerin Sydney Rohm.
8: Ist das der amerikanische Weg, die Deutschen gesünder zu machen?
9: Das ist eine neue Art Übung, die in Amerika entwickelt wurde. Es trainiert das kardiovaskuläre System, nämlich die Lunge und das Herz. Es ist ein totales Fitnessprogramm.
10: Es tut wirklich gut, man fühlt sich so wohl dabei. Und während der Stunde überlege ich, wenn ich das nächste Mal kommen kann. Das ist so prima. Wirklich.
11: Und ich habe die Hoffnung, dass ich damit meinen Fettzellen zu Leibe rücken kann.
8: Wie oft waren Sie bisher schon hier?
11: Einmal.
8: Sind Sie zufrieden mit dem bisherigen Ergebnis?
11: Ja, von der Gymnastik her schon. Bloß, ich habe noch nicht abgenommen.
0: Das gymnastische Tanzfieber brennt weltweit. Der Film Flashdance feiert den neuen Trend als selbstvergessenen Bewegungsrausch, der noch jede und jeden in seinen Bann zieht. Schweiß und Anstrengung versteckt die Kamera im Gegenlicht. Flashdance verspricht Glück durch Bewegung. Ein langer Videoclip ohne nennenswerte Handlungen und Dialoge.

0: Die kamen aus den Sportgemeinschaften, bunt angezogen, das sah schon gut aus, die Mädels. Und die haben das dann gezeigt, was zu Hause nachgemacht wurde. Und es war eine Breitenwirkung. Man sah die ganz Kleine, man sah die Schlanke, man sah die Größe, man sah die etwas Kräftigere. Jeder fühlte sich wohl und auch die Frau zu Hause, die wurde mitgenommen. Die Übungen waren leicht nachvollziehbar in einem Tempo, was eben genehm war.
1: Karl-Heinz Wendorf, genannt Kalle, ist der Vorturner der Republik. Der studierte Sportlehrer ist Chefanimateur im Sport- und Erholungszentrum im Friedrichsheim, wo das DDR-Fernsehen bald auch Medizin nach Noten aufzeichnet. Das SEZ ist das Spaßbad der DDR. Mit Wellenbad und Eislaufhalle, geöffnet von früh bis spät.
0: Sie müssen sich meinen Freitag vorstellen. Ich habe mich ins Auto gesetzt, bin dorthin gefahren. 18 Uhr begann die Polardisco, eine wunderschöne große Eisbahn, überdacht. Da gab es einen DJ. Ich war mit Schlittschuhen auf dem Eis und habe dann Ausscheidungsrennen, Sprint gemacht oder Eisstockschießen mit den jungen Leuten, die dort waren. Und da gab es dann Freikarten für die nächste Veranstaltung. Dann bin ich in die große Schwimmhalle gegangen und dort gab es ab 22 Uhr bei 30 Grad plus das Mitternachtsschwimmen. Genau so eine Show. Ein DJ machte die Musik und ich habe die Leute im Wasser bewegt. Angefangen von der Wassergymnastik über Tauziehen im Wasser, Staffelspiele. Das waren dann die Erwachsenen und die haben dann auch mit Begeisterung mitgemacht. Und das Ganze ging dann bis 1 Uhr und dann waren wir natürlich entsprechend noch müde.
1: Wendorf moderiert Veranstaltungen in der ganzen DDR. Er schätzt das Gemeinschaftsgefühl, gerade auch beim Freizeitsport.
0: Heute könnte ich mir das vielleicht ein bisschen schwieriger vorstellen, aber das war so ein bisschen die Mentalität von uns aus dem Osten. Wir haben eben zusammen gemacht, gespielt und da hat der Ingenieur neben dem Arzt und der Arbeiter von der Straße, der Schlosser, die haben da eben mitgemacht. Sie waren ein Team.
1: Frühlingsanfang in Ost-Berlin. Frühblüher werden ausgesetzt und die weiße Flotte sticht wieder in See und Spree. Die DDR-Führung hat 1983 zum Karl-Marx-Jahr erklärt. Sein 100. Todestag steht an. Im Alltag des Landes ist er sowieso schon allgegenwärtig. Doch jetzt lädt man zum großen Karl-Marx-Spektakel in den Palast der Republik. Eine Konferenz mit 140 Teilnehmern aus 111 Staaten.
2: Die Vertreter der verschiedenen Abteilungen der internationalen Arbeiterbewegung und der Kräfte der nationalen Befreiung betreten das Tagungsgebäude. Ihre reichen Kampferfahrungen bestimmen die Atmosphäre des freimütigen Meinungsaustausches.
1: Natürlich nutzt man im Rüstungspoker die Gelegenheit, den Friedenswillen des sozialistischen Lagers zu demonstrieren.
3: Es ist unsere gemeinsame Entschlossenheit, die Welt nicht einem atomaren Inferno zu überlassen. Die heutigen und die künftigen Generationen, die Mütter und Väter, die Kinder und Kindeskinder sollen ohne die Furcht vor einem neuen Weltkrieg sein. Sie sollen in Frieden leben.
1: Honeggers Appell bekommt den Applaus der Delegierten. Doch im Land hat man solche Reden schon zu oft gehört, um noch zuzuhören. Drüben werden die Ostermärsche der Friedensbewegung zu massenhaften Happenings. Der Plan der NATO, Pershing-2-Raketen zu stationieren, mobilisiert eine ganze Generation. Und spült eine neue politische Kraft in den Bundestag. Mit den Grünen zieht die ehemalige Pastorin Antje Vollmer zum ersten Mal ins Parlament.
4: Das Erstaunliche ist, das Gefühl der Bedrohung war extrem ernst. Aber wir hatten auch das Gefühl, wir könnten was tun.
1: Ein Frühling des zivilen Ungehorsams.

0: Sitzblockade auf der Zufahrtsstraße zur US-Radarstation auf dem Teufelsberg. Der Unmut richtet sich gegen die amerikanischen Beschützer. Auch 38 Jahre nach Kriegsende ist Berlin eine den vier Siegermächten unterstellte Stadt. Doch der Sonderstatus ist längst Normalität. Dass man Grenzkontrollen passieren muss, wenn man die Stadt verlassen will, ist für Westberliner lästig, aber Alltag. Die Kontrollpunkte sind ein Nadelöhr. Danach geht es über die Ostautobahn mit Tempo 100, Abbiegen verboten. Die Gesetze des Transitverkehrs. Im April stirbt ein Mann am Grenzübergang Drewitz-Dreilinden. Bei einer Vernehmung durch Sicherheitsorgane der DDR erleidet Rudolf Burkhardt einen Herzinfarkt. Für die Witwe ist es Mord.
1: Ich habe gesagt, gleich wie ich das hörte, nach anderthalb Stunden bricht mein Mann dann tot zusammen. Dann sage ich, das ist für mich kein normales Herzversagen. Ich sage, das ist für mich Mord. Und wie ich dann meinen Mann zu Hause hatte und ich habe dann gesehen, wie er aussah, dann war es einwandfrei, dass da das nicht alles normal war.
0: Nicht nur sie zweifelt an der Darstellung der DDR-Behörden. Der Tod des Transitreisenden belastet die deutsch-deutschen Beziehungen.
2: Die Todesursache ist eindeutig ein Herztod, und zwar bei schwerer Coronarthrombose.
0: Der österreichische Pathologe Otto Prokop, oberster Gerichtsmediziner der DDR, versuchte in einer Sondersendung des DDR-Fernsehens zu erklären.
2: Und wenn ein Mensch mit 100 Kilogramm Gewicht stürzt, nicht, es gibt es natürlich mehrere und schwerere Verletzungen, als wenn einer mit geringem Körpergewicht stirbt.
0: Zwei Wochen später stirbt erneut ein Mensch während der Zollabfertigung an Herzversagen. Bei vielen bleibt ein mulmiges Gefühl. Der Platz der Akademie, früher der Gendarmenmarkt. Vom Krieg immer noch gezeichnet, wird jetzt die restaurierte Kirche am französischen Dom eingeweiht. Altbischof Albrecht Schönherr nutzt die Historie des Hauses zu einer Spitze gegen die Gegenwart.
3: Damals hat man zwischen die beiden gottesdienstlichen Räume eine solide Mauer gezogen. Und es bedurfte des königlich-preußischen Befehls, in diese Mauer eine Tür hineinzuschlagen, die dann nach Bedarf und nach den Zeiten geöffnet oder geschlossen bleiben konnte.
0: Draußen in der Gegenwart öffnen sich keine Türen in der Mauer. Doch unter den Dächern der Mietskasernen des Prenzlauer Berg weht ein neuer Geist. Nicht nur eine unabhängige Friedensbewegung hat sich hier entwickelt. In den maroden Gründerzeitvierteln leben viele, die sich dem Staat entziehen wollen. Zum Beispiel Eltern, die nach alternativen Möglichkeiten der Kindererziehung suchen, jenseits der staatlichen Krippen und Kindergärten. Eine von ihnen ist Ulrike Poppe, Mutter von zwei Kindern. In einer leerstehenden Ladenwohnung in der Husemannstraße hat sie mit anderen Eltern den ersten unabhängigen Kinderladen in Ostberlin eingerichtet. Um Erlaubnis gefragt haben sie nicht. Sie machen einfach. Das ist so frech wie revolutionär.
4: Das war so eine Babyboomzeit und die Krippen waren überfüllt und es gab zu wenig Arbeitskräfte. Oft waren zum Teil sogar unausgebildete Betreuerinnen völlig überfordert mit viel zu vielen Kindern, die sie nicht richtig betreuen konnten. Und deshalb haben wir nach Alternativen gesucht. Nun hatten wir aus dem Westen diese Idee eines Kinderladens aufgeschnappt und haben gedacht, wir organisieren uns eine eigene Betreuung. Die Eltern haben sauber gemacht, die Eltern haben in der ersten Zeit auch gekocht. Aber wir hatten das Gefühl, es ist eine Betreuung, wie wir uns das vorstellen.
0: Nicht autoritär, sondern individuell. Weg vom Einfluss des Staates und dessen Bemühungen, die Kinder zu sozialistischen Persönlichkeiten zu erziehen. Ulrike Poppe, auch in der oppositionellen Friedensbewegung aktiv, ist schon lange auf Distanz zum Staat.
4: Zu dem Zeitpunkt war ich eigentlich schon so fest in der Oppositionsszene, dass ich nicht mehr damit rechnen konnte, irgendwo noch einen Fuß auf die Erde bekam. Also es wurde mir ziemlich offen gesagt, dass alle Türen zu sind. Das wusste ich schon. Also ich hätte auch nicht mehr aussteigen können, selbst wenn ich geschworen hätte, dass ich von nun an ein ordentlicher Staatsbürger werde. Es hätte nichts genützt. Aber ich wollte das natürlich auch gar nicht.
0: Keine Angst vor den Mächtigen. Am 12. Mai kommt es auf dem Alexanderplatz zu einer Solidaritätsaktion westdeutscher grünen Politiker mit der ostdeutschen Friedensbewegung. 5 Bundestagsabgeordnete entrollen ein Plakat mit dem Symbol Schwerter zu Flugscharen vor den Augen der Staatssicherheit. Sie fordern Abrüstung in Ost und West. Umstehende Ostberliner mischen sich ein und stimmen zu. Schnell ist die Volkspolizei zur Stelle, verhaftet die Aktivisten und schickt sie zurück in den Westen. Dort findet im ICC gerade eine Konferenz für atomare Abrüstung statt. Auf einer spontan einberufenen Pressekonferenz berichtet Petra Kelly von ihren Erlebnissen in Ost-Berlin.
5: Ich bin also in nicht einem so guten Zustand dort angekommen. Ich bin an der Brust und am Arm sozusagen von einem, der uns weggetragen hat, sehr schlecht behandelt worden. Der auch wusste, dass ich eine Herzschwäche habe, dass ich nicht gerade kreislaufmäßig gut dran bin und auch mir nicht die Möglichkeit gab, Tabletten zu bekommen, meine Tasche zurückzubekommen und Tabletten zu nehmen.
6: Petra Kelly war, glaube ich, die Erste, die immer begriffen hat, dass der Körper auch eine Botschaft ist und wusste, dass diese Mischung aus Ohnmacht und entwaffnender Schwäche doch gleichzeitig zu dieser Zeit eine ganz große Wirkung und Überzeugungskraft hat.
0: Sogar der DDR-Staatsratsvorsitzende ist von Petra Kelly und den Grünen offenbar tief beeindruckt.
6: Und dann kriegten sie kurze Zeit später einen Brief von Erich Honecker, der ausgerechnet diese Grünen einlädt. Also ich muss sagen, zu der Zeit hätte ein Franz Josef Strauß niemals einen Grünen eingeladen. Und das war so eine Tür, die ging dann einen Spalt auf, führte bei uns natürlich auch zu Illusionen. Aber es war eins dieser aufregenden neuen Ereignisse, die passierten, nur weil es die Grünen gab.
0: Der Besuch beim ersten Mann der DDR wird für Ende Oktober anberaumt. Honecker hat andere Probleme. Die DDR ist in der Krise. Außer an steifen Parolen fehlt es in den Betrieben an fast allem. Die Produktivität ist schlecht. Das Land lebt über seine Verhältnisse.
7: Ich hatte eine Wohnung, die hatte 60 Quadratmeter. Und die hat 24 Mark Miete gekostet. Mir war schon klar, dass das irgendwie nicht wirtschaftlich sein kann. Ja? Und bestimmte Sachen, ich habe auch immer gestaunt, dass so ein großes Brot nur 90 Pfennig kostet und eine Schrippe 5 Pfennig. Ja? Da habe ich immer gedacht, wo kommt das her?
0: Elke Bitterhoff ist Ansagerin im DDR-Fernsehen und Mitglied im Oktoberclub, einer politischen Singegruppe. Außerdem organisiert sie das Festival des politischen Liedes. Wie groß die finanziellen Schwierigkeiten der DDR tatsächlich sind, ahnt sie nicht. Doch das Land steht vor dem Bankrott. Und ausgerechnet der als Kommunistenfresser bekannte CSU-Chef Franz Josef Strauß wird den ersten sozialistischen Staat auf deutschem Boden in diesem Sommer vor der Zahlungsunfähigkeit retten. Kommt es zu einem Milliardenkredit für die klamme DDR?
7: Natürlich war die DDR ein Land, das Geld brauchte. Und zwar Westgeld, nicht irgendein Geld, sondern Westgeld. Als man von diesem Kredit gehört hat, den Strauß ja sozusagen durchgebracht hat, hat man sich gefreut. Ich weiß jetzt gar nicht mehr, ob man das so konkret erlebt hat, dass es da mehr gibt oder so. Das weiß ich gar nicht mehr. Auf jeden Fall, man hat sich über alles gefreut, was es mehr gab.
0: Das Bundeskabinett hat dem Kredit für die DDR nur unter der Bedingung humanitärer Zusagen zugestimmt. Honecker soll die Selbstschussanlagen an der innerdeutschen Grenze abbauen lassen. Und er soll den Zwangsumtausch senken. Entspannung gegen die Wesen lautet die Devise der deutsch-deutschen Politik.
6: Strauß war ja ein Hardliner, aber ein sauintelligenter Politiker. Und solche Manöver haben mich jedenfalls immer interessiert. Weil man da gemerkt hat, auf einmal gibt es auch eine Möglichkeit, Entspannungspolitik über einen CSU-Politiker zu machen.
8: Wir haben versucht, diesen Staat zu ignorieren. Er ist nicht verschwunden. Nun ist auch die neue Bundesregierung dabei, sich mit dem Staat ohne absehbare Alternative zu arrangieren, ihm sogar zu helfen. Nicht um der schönen Augen Erich Honeckers willen, sondern in der Erkenntnis, dass jede Notlage, jede Verhärtung zulasten der Menschen im anderen Teil Deutschlands geht. Eine Unterstützung aber eröffnet langfristig die Chance, die DDR zu mehr Verantwortung, Öffnung und Toleranz zu bewegen. Dabei müssen überaus harte Bretter mit Augenmaß gebohrt werden. Wandel durch Einwirken ist das Programm, um das Recht des Menschen auf freie Entfaltung zu befördern.
0: Große Hoffnungen mit zunächst kleinen Folgen. Reiseerleichterungen für die Westseite. Die DDR streicht den Mindestumtausch für Kinder bis 14 Jahre. Rentner hingegen müssen weiterzahlen. Die Westberliner sind enttäuscht.
9: Bloß die Kinder? Na, warum denn nicht die Rentner und die alten Leute, die doch am wenigsten Geld haben?
0: Und der Abbau der Selbstschussanlagen an der innerdeutschen Grenze von Strauß als Verhandlungserfolg bejubelt, war von der SED-Führung sogar schon vor dem Jahrhundertdeal beschlossen worden. Honecker hat Strauß über den Tisch gezogen.

0: Wolfgang Lippert ist in diesem Sommer oben auf. Fernsehauftritt mit Hit. Erna kommt. Der Wendepunkt seiner Karriere. Jahrelang tingelte Lippert durch die DDR, bis ihn der Erfolgskomponist Arndt Bause entdeckte und ihm dieses Lied vorspielte.
1: Und ich habe mich ehrlich gesagt ein bisschen erschrocken, weil das hörte sich gar nicht so an, wie ich mir vorgestellt habe, Musik zu machen. So, hat so in die Tassen gehauen und zwischendurch hat er sich mal so umgedreht zu mir und hat gesagt, Erna kommt. Und hat dann nochmal ein bisschen so und hat dann nochmal wiederholt. Und also irgendwie wusste ich nicht so recht, was macht man da eigentlich vor so einem erfolgreichen Mann. Über 1000 Hits geschrieben, alle Sänger haben sich die Finger geleckt, wenn sie nur also dies, ein Angebot von ihm bekamen. Und da stehe ich nun und weiß nicht so richtig weiter. Und so ein bisschen rumgedruckst und hat er den Klavierdeckel zugehauen und hat gesagt, das wird ein Hit.
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0: Arndt Bause behält recht. Erna kommt wird zum Gassenhauer. Für den 30-jährigen Wolfgang Lippert bringt es den Durchbruch.

0: da gehört Erna kommt mit zu meinem Leben. Und kann man schon fast sagen, weil noch heute rufen mir die Leute noch hinterher, wie geht's Erna? Erna, alles okay und so. Und jetzt weiß ich auch, dass es ein großes Geschenk war und dass es sozusagen der Schlüssel für mich in die Branche war, in die ich ja unbedingt wollte.
1: Nach dem Erfolg mit Erna kommt, wird er Moderator bei der Jugendsendung Hey Du.
2: Hallo, einen wunderschönen guten Morgen. Ratet mal, dreimal dürft ihr raten, was wir heute spielen. Wir spielen nämlich Hey Du!
3: Hey Du!
0: Ja. Ich hatte ja den großen Vorteil, dass ich jetzt nicht unbedingt die Lehrerrolle gespielt habe. Ich war jetzt nicht der, ich war eher der Freund, der Kumpel, der Spielkamerad und nicht der, der Pädagoge, der irgendwie rumnervt und irgendwas von dir wissen will. Ich wollte auch was wissen, aber über einen anderen Weg, also übers Spiel und über die Mittel der Unterhaltung einfach. Und das war natürlich, da war ich echt ein bisschen im Vorteil gegenüber dem klassischen Lehrer.
1: Wolfgang Lippert ist sich für nichts zu schade.
4: Jetzt ist der hier dran, immer auf den Nachbarn achten.
1: Bald nennt ihn das ganze Land nur noch Lippi.
4: Das ist gemein.
1: Den Spitznamen trägt er schon seit seinen Kindertagen.
4: Genau.
0: Wir haben rumgebolzt auf dem Schulhof oder so und ich hatte einen so im Spitzkasten und der hat gesagt, Lipp hier auf oder so. Irgendwie so. Also bei Lippert liegt ja irgendwie nahe. Und mit zunehmendem Lebensalter klingt es manchmal ein bisschen komisch, obwohl auch andersrum wieder vertraut. Eine ältere Dame hat neulich zu mir gesagt, Herr Lippi. Geht auch.
1: Und sonst? Keine Sorgen, keine Eile. Let back Regen mit Sunshine Reggae, das Motto dieses Sommers. Take it easy. Das passt zur Affenhitze dieses Jahrhundertsommers. Noch nie wurde so viel geschwitzt wie 1983. 52 Tage über 25 Grad, 71 Tage ohne Regen. Der Berliner lässt die Kleider fallen und greift zu bewährten Mitteln gegen die Überhitzung.
5: Viel trinken.
6: Schwitzt man da nicht noch mehr?
5: Ja, sicher. Aber Wasser braucht der Körper, ne?
6: Das ist aber kein Wasser.
5: Ist doch größtenteils Wasser.
1: Die Tropenhitze beschert den Eisherstellern Rekordumsätze. In Freibädern ist kaum ein freies Plätzchen zu finden. Das alles dank eines mächtigen, immer wiederkehrenden Azorenhochs, versichert ein Experte.
7: Es gibt eine 36-jährige Periode. Der eine oder andere Hörer kann sich vielleicht noch an den Hitzesommer 1911 erinnern, an den Hitzesommer 1947. 1911 plus 36 sind 47. Plus 36 sind 1983. Das war uns klar. Man kann die Reihe zurückverlängern, immer im 36-jährigen Schritt bis zu Lebzeiten Friedrichs des Großen. 1740 ist er ja an die Regierung gekommen.
1: Der Sommer in Ost-Berlin. Manch ein Jugendlicher verbringt ihn nicht am Strandbad, sondern mit Schaufel und Schubkarre. Hauptsache Berlin.
8: Erster Arbeitstag für die Teilnehmer des Studentensommers in Berlin. Nach den Zwischenprüfungen folgt für die ersten von insgesamt 20.000 Studenten der dreiwöchige Arbeitseinsatz in der Hauptstadt.
1: Jugendbrigaden der FDJ sollen beim Aufbau der Hauptstadt der DDR helfen. In den Neubauvierteln der Stadt gibt es einiges zu tun. An der größten Großsiedlung Berlin-Marzahn wird schon seit 6 Jahren gebaut. Und sie wächst immer weiter. Vom Leben im neuen Vorzeigebezirk erzählt der Film Insel der Schwäne. Aus Sicht der Jugendlichen von Marzahn. Der 14-jährige Stefan ist gerade vom Land hierher gezogen. Und in seinem stillen, verschlossenen Gesicht spiegelt sich schon die Trostlosigkeit der neuen Umgebung.
9: Wiedersehen.
1: Beiläufig entlarvt Regisseur Hermann Schoche den offiziellen Aufbaupathos.
9: Nein, der andere.
1: Für Stefan wird die Ankunft im neuen Heim zur Initiation in die einengende Wirklichkeit der DDR.
9: Erstens, wir grüßen. Neu. Hm? Zweitens, wir malen nichts an die Fahrstuhlwände, wir malen nichts an die Treppen- oder Flurwände, wir malen nichts an die Hauswände, wir malen überhaupt nichts. Und wir kleben auch nichts an. Wir bauen nichts ab. Wir lassen keine fremden Kinder ins Haus, wir spucken nicht auf den Boden, wir melden alle Unregelmäßigkeiten bei mir, der Hausgemeinschaftsleitung. Wir gehen nicht über den Rasen. Klar?
1: Durch die Augen der jungen Helden erscheint die unfertige Stadtwüste plötzlich als Symbol für den Zustand des Landes. Eine trostlose Betonwelt, in dessen modrigem Grund jede Aufbruchssehnsucht stecken bleibt. Jede Zeit baut sich ihre Stadt. Im Zentrum lebt man in den Wohnblocks aus Kaisers Zeiten. Hier riecht es nach Geschichte und Geschichten. Die Unterhaltung

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1: Entschuldigung, Sie sind wohl gerade aufgestanden? Oder?
2: Bin nicht aufgestanden, ich bin von der Arbeit gekommen. Wir wollen uns gerade fertig machen, zum Theater zu gehen.
1: Oh, also es soll ganz schnell gehen. Herr Zeitz, wir haben nämlich erfahren, dass in Ihrer Wohnung eine historische Persönlichkeit gelebt hat.
2: Ja.
1: Wissen Sie das?
2: Ich komme gleich auf den Namen. Das war der Maler Menzel.
1: Richtig.
2: Ja.
1: Albert. Hier ist er.
2: Jawohl.
1: Adolf Menzel.
2: Ja.
1: Hier hat er gelebt. Das war der Flur. Wahrscheinlich hat er hier seinen berühmten Hut immer abgelegt.
2: Aha, ich habe keinen.
1: Ja.
2: Zeit hat sich geändert.
1: Können wir mal gucken? Ja, also es wäre durchaus vorstellbar, dass er hier seine Staffelei hatte und hier gearbeitet hat. Möglicherweise hat er das in dieser Wohnung hier gemalt. Dieses berühmte Balkonzimmer. Ja, welche Gefühle bewegen Sie überhaupt, wenn Sie also sich vorstellen, vor, naja, etwa 140 Jahren hat er hier gelebt?
2: Daran habe ich überhaupt noch nicht gedacht. Es ist überhaupt ein schönes Gefühl, eine schöne Wohnung zu haben.
1: Das
2: und die Wohnung ist schön, ja. Die ist mit Zentralheizung, mit allem, was man
1: bringt. Das hat Menzel natürlich noch nicht gehabt.
2: Hat er noch nicht gehabt. Eben. Das sieht man daran, wie das eingebaut ist, alles dann hier, ja.
1: Ja. Also er würde, wenn er die Wohnung heute sehen würde...
2: Bestimmt nicht mehr ausziehen.
1: Ja.
0: Spuren der Geschichte. Tamara Danz, Frontfrau der Gruppe Silly, singt von einem Trümmerberg im Volkspark Friedrichshain.

0: Eine Hymne für die Frauen, die Berlin wieder aufgebaut haben.
1: Zilli war frisch, waren frech, auch schon wie die aussahen natürlich mit diesen gezuckerten Haaren, die wochenlang gehalten haben. Aber auch die Texte und auch die Interviews, die Tamara gegeben hat, die war ehrlich. Die war unbequem, aber nicht beleidigend. Die Leute, die mit ihr Interviews machten, waren immer ein bisschen unsicher, was sie denn sagen wird. Aber die war geradeaus und hatte ihre Meinung. Und die Gruppe war auch gerade genug so, dass sie immer auftreten konnte und kein Verbot bekam.
2: Und man hat, glaube ich, sein ganzes Leben lang damit zu tun, die Probleme, die man als Jugendlicher hatte, nachträglich zu überdenken und zu formulieren. Und damit sich zu befassen, ist gerade in der Musik auch, in Texten, finde ich ganz interessant. Und vor allen Dingen wurde meiner Meinung nach in den letzten Jahren der große Fehler begangen, die Leute zu unterschätzen in ihrem Verständnis und in ihrem Einfühlungsvermögen, was gerade Texte betrifft.
0: Tamara Danz singt direkt schnoddrig, unverstellt vom Leben in der DDR. Das ist neu und bleibt einzigartig. Montklamott wird zur Platte des Jahres gewählt.
3: Tamara war so unangepasst und sie hatte auch ein gutes Gefühl für Texte. Sie hat ja viele Texte selber gemacht und mit der Großartigkeit der Musik, die von der Band eben dazu kam, war das eine tolle Sache. Und wenn man sich überlegt, dass die Lieder heute noch wie Montklamott wirklich noch Gültigkeit haben und das ist einfach gutes Material, ist tolle Sachen, ja.
4: Die Jugend der 80er Jahre ist bildungs- und unterhaltungserfahren. Sie will die Wahrheiten konkret, sie braucht die Wahrheiten in der Sprache, die so hart und deutlich und nüchtern ist wie ihre Umwelt, ihr Alltag. In der neueren Rockmusik wird nicht mehr jegliches Ding zwischen Himmel und Hölle per Schwanengesang besungen. Aber ziemlich viel von dem, was zwischen Montklamott und unterm Asphalt geschieht. Die Pseudopoesie versunkener Kontinente und im All driftender Roboter versagt offenbar mehr und mehr vor der nüchternen Großstadtsprache. Der mühsalbeladene Grieche Sisyphos wird zum Schüler einer polytechnischen Oberschule, die Reize einer Inge Pawelczyk oder der wilden Mathilde gehen unter die Haut. Die neuere Rockmusik reizt ihr Publikum, weil sie konkret ist, ehrlich und verständlich.
0: Sogar das DDR-Fernsehen gibt sich als Rockfan. Und in West-Berlin boomt die Off-Szene. Die Frauenband Malaria, der surreale Sound von Max Gold,

0: und Poppy-Giz von den Neon-Babys. West-Berlin ist eine Musikstadt und es gibt sogar einen Rockbeauftragten.
1: Bernd Melitz, er ist, etwas nicht ganz korrekt ausgedrückt, der Rockbeauftragte des Kultursenators. Korrekt müsste ich sagen, das muss ich ablesen, das kann man sich gar nicht merken. Er ist eigentlich Referent für die Förderung kultureller Aktivitäten freier Gruppen beim Kultursenator, also der Rockbeauftragte, gefällt mir besser, Herr Melitz. Ein Amt übrigens, das bundesweit, ja sogar weltweit einmalig ist. Warum gibt es das ausgerechnet bei uns in Berlin?
2: Ja, vielleicht liegt es daran, dass es so viele Gruppen in unserer Stadt gibt. Mhm. Aber es liegt auf jeden Fall auch daran, dass Rockmusik, Jazzmusik, Folkmusik, und das ist ein ganzes Spektrum, zum Kulturgeschehen dieser Stadt gehört. Und Sie nannten vorhin 1000 Gruppen. Das ist sicher nicht falsch. Das sind 5000 Musiker in dieser Stadt. Und das ist ein Potenzial. Ja, ich will nicht den Vergleich mit den Philharmonikern suchen, aber es zieht unheimlich viel Publikum. Und ich glaube, das ist schon ein Stellenwert, dem man Beachtung geben muss.
0: Und es gibt einen Senatsrock-Wettbewerb. Den gewinnt 1983 eine unbekannte Band namens Die Ärzte.

0: ihr seid doch die Ärzte, oder?
1: Ja.
0: Was macht der für Musik?
2: Ja, so Musik so für einsame Teenager-Herzen.
1: Walkman am Strand.
2: So, ja, so Hängematten-Musik so ein bisschen.
1: Meinen wir schon.
3: Warum heißt der denn die Ärzte?
0: Warum heißt der denn die Ärzte?
1: Weil die Ärzte jeder braucht. Ja, weil unsere Teenage-Musik wird demnächst auch jeder brauchen. Irgendwie können vor allen Dingen jeder Teenager.
4: Noch wirbt die Mauerstadt mit diesen Klängen für sich. Berlin tut gut, heißt der offizielle Slogan der Image-Kampagne West-Berlins. Darin setzt man auf ein ganzheitliches Berlin-Feeling, inklusive Bilder aus dem Osten. Zwei Welten, eine Stadt. So will man die Touristen locken. Doch dann erschüttert eine Explosion die Stadt. Kudamm, Ecke Uhlandstraße, 25. August, 11.20 Uhr, ein Bombenanschlag. Die obersten beiden Stockwerke des Maison de France sind zerstört. Das französische Generalkonsulat, das Kulturzentrum und ein Kino in Trümmern. Ein 26-Jähriger stirbt, 23 Menschen sind verletzt, West-Berlin unter Schock.
5: Ja, also ich ging wie jeden Morgen zur Bank und ging unter dem Gerüst her. Und auf einmal war ein furchtbarer Knall. Also wie es genau war, kann ich jetzt gar nicht mehr sagen. Ich kriegte Ohrenschmerzen durch den Druck.
6: Haben Sie Verletzte gesehen?
5: Ja. Ich war gegenüber nachher auf der anderen Seite und da fiel ein Bauarbeiter praktisch von Etage zu Etage und blieb schwer verletzt unten liegen. Der war total mit Staub bedeckt und blutüberströmt.
6: Sie stehen jetzt noch ein wenig unter Schock.
5: Ja.
4: Hinter den Anschlägen steht der damals meistgesuchte Terrorist der Welt, Carlos. Mit Anschlägen auf französische Einrichtungen will er seine in Frankreich inhaftierte Freundin freipressen. Die Bombe selbst hat ein anderer gelegt.
7: Zum Attentat auf das Maison de France sind bei der Polizei knapp 40 Hinweise eingegangen. Der 13. war ein heißer Tipp. Nach dieser Zeugenaussage fertigte die Polizei ein Phantomfoto des mutmaßlichen Täters. Es handelt sich um einen etwa 35-jährigen, südländisch aussehenden Mann mit etwas hervorstehenden Wangenknochen.
4: Das Phantombild bringt die Ermittler auf die Spur des Mannes, der die 24 Kilo Sprengstoff in Carlos' Auftrag deponiert hat. Ein Libanese namens El Zibai. Doch trotz des genauen Phantombilds wird er nie gefasst. Der Anschlag verunsichert die Stadt. Die Angst geht mit, auch beim Shopping auf dem Kudamm. In den Nachrichten ist von einer neuen Krankheit die Rede.
8: Können Sie sich etwas unter der Krankheit AIDS vorstellen?

0: stellen.
1: Unter der Krankheit AIDS?
0: Ja.
1: Nein, noch nie gehört.
2: Ja, homosexuellen Krankheit, sagt man allgemein, ne?
3: Ja, es soll so eine Krankheit zwischen Schwulen und bei Schwulen sein oder so. Weiß nicht. Mehr weiß ich nicht darüber.
4: AIDS, das ist ein neues Schreckenswort aus der Medizin. Eine noch weitgehend unerforschte Krankheit, die auch als Lustseuche oder Schwulenkrebs in die Berichterstattung eingegangen ist.
5: 5 Menschen sind in Deutschland bereits an der rätselhaften Krankheit gestorben. 23 weitere Infizierte soll es geben, wie die Zeitungen berichten. AIDS ist auch in Berlin angekommen und noch weiß niemand, was das bedeutet.
6: Wir haben das wirklich gesehen als, mein Gott, die paar, das waren dann auf der ganzen Welt 1000. Man hat das verglichen, jedes Jahr bei einer Grippeepidemie sterben wahrscheinlich heute noch genauso mindestens 2000 Leute. Da waren 1000 und die ganze Welt fing an, hysterisch zu werden.
5: Stefan Reiß ist 31, Rechtsanwalt und in verschiedenen schwulen Gruppen aktiv. Seine anfängliche Sorglosigkeit im Umgang mit AIDS ändert sich schnell. Immer mehr Menschen in seinem Umfeld erkranken. Wohin mit der Angst? Gemeinsam mit Freunden gründet er im September in Berlin die Deutsche AIDS-Hilfe. Ihre erste Geschäftsstelle ist die Küche seines Charlottenburger Büros.
6: Die Motivation für mich, wir müssen etwas tun, um die sich abzeichnenden Kampagnen gegen Schwule der was entgegenzusetzen als Organisation. Das Zweite, man muss als Gruppe fordern, dass Forschung betrieben wird. Und die Wunschvorstellung damals war natürlich ganz schnell einen Impfstoff zu haben. Und dann gab es eben die dritte Sache, soziale Unterstützung den Leuten zu bieten, die ja im Grunde psychotherapeutisch, aber eben also jetzt erstmal auf so einer niedrigen Ebene, nicht vom Arzt, sondern von Menschen, die Situation nach und mitvollziehen können.
5: Am Berliner Robert-Koch-Institut wird fieberhaft geforscht. Man weiß weder, was die Krankheit auslöst, noch wie sie sich überträgt.
6: Man wusste, dass es hauptsächlich Schwule trifft, aber man wusste ja nicht, warum. Als wir versucht haben, Regeln für den Ansteckungsschutz zu formulieren, die sind wirklich von dieser Unwissenheit geprägt. Wir haben davor gewarnt, sich ernsthaft heftig zu küssen. Sondern zu sagen, also wenn ich nicht in einer dauerhaften Beziehung lebe, dann lasst es beim Schmusen. Wir wissen nicht, ob es nicht von Lippen zu Lippen übertragen werden kann, wie Syphilis. Also es gab Leute, die eben gesagt haben, ich gehe überhaupt nicht mehr aus, ich gucke mir zu Hause ein Porno an und hole mir einen runter. Das war natürlich medizinisch das Beste, aber menschlich auch keine Lösung.
5: Wo das Wissen fehlt, entsteht Hysterie. In ihren Flugblättern versucht die AIDS-Hilfe aufzuklären und zu informieren. Safer Sex soll schützen. Dennoch verbreitet sich AIDS. Weltweit eine Epidemie.
6: Einer meiner Freunde war einer der ersten, der erkrankte. Ich habe die alle, die ich kannte, von denen ich definitiv wusste, dass sie an AIDS gestorben sind, mal aufgeschrieben. Und das waren dann so bei 110, war langsam Schluss mit dem Aufschreiben.
5: Gegen AIDS kennt die Medizin kein Heilmittel. Forscher vermuten, dass ein Virus dahinter steckt. Stefan Reiß zügelt sein Liebesleben.
6: Man muss es eher schon ein so beklemmendes, ängstliches Gefühl nennen, weil ich hatte dann keine Lust, mit irgendjemandem Sex zu machen. Und das war sicherlich das Resultat von Angst, dass mir die Lust vergangen ist.
5: Statt Ekstase die Angst vor dem Tod.

0: In diesem Herbst ruft die Friedensbewegung zur größten Demonstration der Nachkriegsgeschichte auf. In der Bundeshauptstadt Bonn demonstrieren 500.000 Menschen. Und auch in West-Berlin gehen Tausende auf die Straße. Frauen, Schüler, Ärzte, Künstler. Sie hoffen so, die Stationierung amerikanischer Atomraketen noch verhindern zu können.
1: 68 sind wir also beschimpft worden als

0: langhaarig und Penner und geht doch nach drüben und so. Und ich würde schon sagen, dass sich die Bundesrepublik und auch West-Berlin ein bisschen liberalisiert hatte inzwischen, offener geworden war. Es gab mehr Gespräche zwischen den Generationen. Und es waren dann ja, soweit ich mich erinnere, 1983 70% der Bevölkerung gegen Atomwaffen.
1: Auch die Frauen für den Frieden demonstrieren. Eva Quistorp organisiert eine Aktion nach der anderen. Pilgermärsche, Fastenaktion, das Sammeln von Unterschriften. Und besonders wichtig, die Vernetzung mit den Frauen auf der anderen Seite der Mauer. Auch hier gehen Friedensaktivisten auf die Straße, mit Kerzen gegen die Angst als Zeichen des gewaltfreien Protestes. Gegen Atombewaffnung und den Militarismus im DDR-Alltag. Mitten in der Hauptstadt, unter den Linden. Die Frauen für den Frieden Ost um Almut Ilsen sind mit dabei. Drangsaliert von der Staatsgewalt. Es kommt zu Festnahmen.
2: Ich persönlich hatte extreme Angst, auch weil ich zwei kleine Kinder hatte. Und wenn ich also ins Gefängnis gekommen wäre, war natürlich die Angst, was passiert mit den Kindern. Wir kannten alle die Geschichten von diesen Zwangsadoptionen und deswegen haben wir Vollmachten geschrieben, wo drin stand, wo die Kinder hin können, wenn wir nicht mehr da sind.
3: Ich begrüße und beglückwünsche Sie zum Nationalfeiertag der Deutschen Demokratischen Republik.
1: Der Friedensstaat lässt am 7. Oktober seine Truppen aufmarschieren. Die DDR feiert wie jedes Jahr den Republikgeburtstag mit Marschmusik und Raketen auf der Karl-Marx-Allee. Erich Honecker auf der Ehrentribüne salutiert so stolz wie ausdauernd. Zehn Tage später verabreden sich 40 Frauen, um ihre symbolische Wehrdienstverweigerung an das zuständige Wehrkreiskommando zu schicken. Ihre Botschaft: Wir machen nicht mehr mit.
2: Wir wussten, dass es im Oktober diesen Frauenaktionstag gibt. Und diesen Tag haben wir uns ausgesucht, um diese Wehrdienstverweigerung auf der Post abzugeben. Also jeder hat einen Brief geschrieben. Dann haben wir uns verabredet auf dem Alex. Wir haben uns schwarz angezogen, als Zeichen der Trauer. Und sind dann auf dieses Postamt gegangen und haben die Briefe abgegeben. Und es war eine Aktion, die uns sehr gestärkt hat. Dass wir einfach gemerkt haben, wir können ja was tun.
4: Hast du etwas Zeit für mich? Singe ich ein Lied für dich?
1: Von jenseits der Mauer kommt ein Zeichen der Solidarität. Die Frauen für den Frieden West schicken mehr als 99 Luftballons an die Menschen in Ost-Berlin.
0: Es war eigentlich eine irrsinnige Aktion, die so früh schon ganz freundlich und friedlich gezeigt hat. Vielleicht kann sich hier die Erstarrung des Eisernen Vorhangs lösen. Wir haben an jedem Ballon noch eine Friedensbotschaft gemacht. Ja, und dann stand drin zum Beispiel, ich bin verheiratet und habe zwei Kinder und ich sorge mich um die Zukunft meiner Kinder, du auch? Fragezeichen.

0: Zwischen Reichstag und Potsdamer Platz lassen sie ihre Botschaften in den Himmel fliegen.
1: Ja, und es soll fast der ganze Stasi Ostberlins abgestellt gewesen sein, die Luftballons und die Friedensbotschaften aufzusammeln. Irre, ja. Das war natürlich auch eine Aktion, um die Frauen für Frieden in der DDR zu unterstützen. Ne? Das hat denen, denke ich, auch Auftrieb gegeben. Ne? Und es hat gezeigt, dass wir blockübergreifend denken wollten und hat meiner Ansicht nach die ersten Schritte gelegt für die Wiedervereinigung Europas.
0: Seit Monaten schicken die Radiostationen eine andere Friedensbotschaft über die Mauer. Deutschrocker Udo Lindenberg will unbedingt nach drüben und lädt sich mit dem Hit Sonderzug nach Pankow ganz

0: Einen Brief an den Staatsratsvorsitzenden hat er auch geschrieben.
1: Honecker habe doch auch einst als Streetfighting-Man im Saarland die Lederjacke getragen. Er sei doch von Hauptberuf Mensch und eigentlich ein ganz lockerer Typ. Darum hoffe Udo bald auf grünes Licht ins rote Land.
2: Woran liegt es, dass man Sie bisher nicht hat einreisen und auftreten lassen drüben?
3: Ja, ich glaube, das hängt mit der, wahrscheinlich mit meiner Popularität zusammen. Ich habe also schon vor vielen Jahren da so Songs über Deutsch-Geschichten gemacht. Mädchen ist aus Berlin, Rock'n'Roll Arena in Jena. Und das haben die Offiziellen als Affront empfunden oder so, ne? Als vielleicht zu klartextmäßig. Und durch das Verbot, und seit 10 Jahren jetzt, wie gesagt, ist ja nichts gelaufen, sind wir fast schon, haben wir so eine märtyrerhafte Erhöhung erfahren, ne, in der DDR. Und wahrscheinlich die Offiziellen da befürchten, wenn wir da spielen, dass dann eben da einfach so ein Lebensgefühl, also irgendwie so eine Emotionalisierung da stattfinden könnte.
0: Ende Oktober lenken die DDR-Oberen endlich ein. Udo darf nach drüben. Schon sein Grenzübertritt wird zum Medienereignis.
4: Du bist doch eigentlich auch ganz locker. Ich weiß, tief in dir drin bist du doch eigentlich auch ein Rocker.
0: Der Panikrocker wird im Palast der Republik erwartet.
5: Dass Udo Lindenberg bei uns auftreten wollte, das war ein Knaller. Und ja, das war eine Ehre, weil wir den natürlich auch sehr gut fanden. Und wir wussten, dass nicht nur wir ihn gut, sondern die ganze DDR-Jugend oder ganz, ganz viele standen, weil der tolle Texte gemacht hat, tolle Musik, Mädchen aus Ostberlin zum Beispiel. Aber nicht nur das, der hat eine klasse Musik gemacht und auch als Person. Der war so glaubwürdig, ja.
0: Elke Bitterhoff organisiert das große internationale Friedenskonzert der FDJ, bei dem Udo Lindenberg neben anderen auftreten soll. Karten für das Konzert haben 4000 handverlesene FDJ-Kader ergattert. Viele echte Fans müssen draußen bleiben. Zu Hunderten warten sie vor dem Palast der Republik auf ihr Idol. Drin darf Udo 4 Songs singen.
6: Herr Präsident, ich bin jetzt 10 Jahre alt und ich fürchte mich in diesem Atomraketenwald.
0: Sag mit gespielter Naivität und weicher Stimme aus Kinderperspektive führt Udo Lindenberg in Wozu sind Kriege da die absurde Logik des Wettrüstens vor.
6: Aufs Spiel. Und das Leben.
0: Der sonst so schnoddrige Rocker aus dem Westen verwandelt sich in diesem Lied zum zarten Friedensengel im Muskelshirt.
6: Sie laden die Gewehre und bringen sich gegenseitig um.
0: So taugt er sogar der SED-Spitze zur Identifikationsfigur. Lindenberg beschwört die Magie der Verständigung. Darin liegt die Sprengkraft des Auftritts. Seine Zeilen zielen auf die künstliche Trennung von Menschen.
6: Ich find das so bekloppt.
0: Auf die Mauer.
6: Warum muss das so sein?
5: Lindenberg war sehr aufgeregt, auch wirklich, der hat am ganzen Körper gezittert, ja. Ich war auch für ihn aufgeregt und ich habe auch gesehen, dass er hat ganz zittrige Beine gehabt und er ist überhaupt so schlank, viel schlanker, als ich ihn im Fernsehen mir vorgestellt habe. Ich war gespannt. Weil er muss sozusagen sein Westpublikum bedienen und er darf uns sozusagen nicht in den Rücken fallen. Ne? Und das fand ich unheimlich fair, was er gemacht hat. Er wusste, es ist eine Live-Sendung. Da waren wirklich Millionen am Fernseher und er hat einen guten Mittelweg gefunden.
6: Von deutschem Boden darf nie wieder ein Krieg ausgehen. Wird mit allem Raketenschrott in der Bundesrepublik und in der DDR. Nirgendwo wollen wir auch nur eine einzige Rakete sehen. Keine Pershings und keine SS-20.
0: West- und Ostraketen in einem Satz. Das schmeckt der SED nicht, aber sie nehmen es hin.
5: Das war eine sehr große und bedeutende Veranstaltung und wir wollten ihr sozusagen auch ein internationales Flair geben und haben deshalb versucht, auch Leute aus anderen Ländern einzuladen.

0: Internationaler Stargast ist Harry Belafonte. Der US-Amerikaner ist seit Jahren in der Bürgerrechtsbewegung aktiv, marschierte schon an der Seite von Martin Luther King. Für die DDR-Eroberin ist er ein guter Amerikaner. Doch Harry Belafonte ist vor allem ein großer Entertainer, der an diesem Abend die Menschen mit seiner Kunst von den Sitzen reißt. Die Augen geschlossen, die Stimme so weich. Ein so leiser wie intensiver Auftritt.
1: Wir konnten den Künstlern keine Gage bieten. Es waren ganz wenige. Also wir haben die bezahlt zum Beispiel in Kaviar aus der russischen Botschaft. Ja? Oder mit Porzellan. Oder Dollar Brand zum Beispiel, der hat eine Querflöte bekommen. Aber die hat er nicht gleich bekommen, weil es gibt Wartelisten, gab es in der DDR, für Querflöten. Über Jahre. Der hat irgendwie 2 Jahre später die Flöte bekommen.
0: Beifall statt Gage auch für Harry Belafonte.
1: Der Saal, der Palast der Republik, war natürlich voll, aber nicht mit normalen Leuten, sondern da war die Parteihochschule, die FDJ-Hochschule, die FDJ-Bezirksleitung, die SED-Bezirksleitung. Also die geführte Zuschauerführung, die hat zwar in der Vorbereitung funktioniert, aber dann nicht mehr. Das war dann einfach so, dass es ein schönes Konzert wurde und auch dieses Publikum wurde zu Publikum. Das heißt, denen hat es genauso gefallen, die haben geklatscht, die haben mitgesungen.
0: Zum großen Finale kommen alle Mitwirkenden auf die Bühne. We Shall Overcome, die Hymne der US-Bürgerrechtsbewegung.

0: Die Hoffnung auf Versöhnung über alle Gräben hinweg. Der Traum von einer besseren Welt. An diesem Abend scheint alles irgendwie möglich.
1: Der Funke ist übergesprungen von beiden Seiten und die Leute auch im Publikum haben mitgesungen. In dem Moment hatten wir die Hoffnung, dass es wirklich besser wird, dass einfach der Friede näher ist, als er vorher war. Und es war wirklich eine der beeindruckendsten Veranstaltungen. Es war auch die höchste Einschaltquote im DDR-Fernsehen. Und es wurde wirklich live gesendet.
0: Zumindest ungeschnitten, wenn auch zeitversetzt. So ganz haben sie beim DDR-Fernsehen Udo und Co. nicht getraut. Ein unvergesslicher Abend, auch für Elke Bitterhoff.
1: Der Erfolg im Publikum war wirklich unglaublich. Und ich weiß noch, abends, ich hatte meinen heimlichen Freund in der chilenischen Gruppe Iyapo, die aus Paris gekommen war, sind wir nach Hause gefahren und dann sagte er, also er möchte in die DDR kommen und möchte hier studieren und er möchte ziehen vom Louvre nach Lichtenberg, was er dann auch gemacht hat. Also diese Veranstaltung hatte auch für mich persönlich Konsequenzen. Und ich bekam nach dem Konzert 9 Monate später ein Kind.
0: Und Udo Lindenberg? Seinen Sonderzug nach Pankow hat er nicht gespielt, aus Rücksicht auf die Empfindlichkeiten der SED. Schließlich will er im nächsten Jahr auf große DDR-Tournee gehen. Ende Oktober ist auch eine Delegation der Grünen in Ost-Berlin unterwegs. Der DDR-Staatsratsvorsitzende Honecker hat sein Versprechen wahrgemacht und die alternativen Politiker zu sich eingeladen. Otto Schily, Petra Kelly und Antje Vollmer im Staatsratsgebäude. Auf der Brust und im Gepäck das Symbol der unabhängigen DDR-Friedensbewegung. Schwerter zu Pflugscharen. Gesprächsthema die Friedens- und Sicherheitspolitik. Eine Provokation für den SED-Chef.
2: Unsere Mission der Grünen ist überall, grenzüberschreitend Schwerter im Pflugscharen umzuschmieden. Und ich würde das Ihnen geben für Ihren Schreibtisch. Ich meine schon, das sind die Gäste der Grünen, die Sie verstehen.
3: Sehr schön. Herzlichen Dank.
0: Honecker lässt sich nichts anmerken. Im Gepäck haben die Grünen um Antje Vollmer auch einen auf grüne Pappe verfassten deutsch-deutschen Friedensvertrag. Darauf fordern sie, gegenseitige Gewaltanwendung auszuschließen.
4: Erstaunlicherweise hat Erich Honecker das unterschrieben. Der Honecker war aber manchmal so. Das war ja eigentlich ein richtiger Hardliner. Aber manchmal so, bei den wenigen Möglichkeiten im Westfernsehen aufzutreten, bemühte er sich um so eine joviale Art. Und das hatte dann etwas Spontanes und war offensichtlich gegenüber der Richtlinie, die sie mit dem Politbüro abgesprochen haben. Dasselbe war, dass er bei diesem Gespräch uns dann sagte, also 2 Frauen aus der Gruppe Frauen für den Frieden, wo wir gesprochen haben, dass wir uns für die einsetzen, da so gesagt, die kommen frei. Wir waren natürlich froh, dass wir diesen Erfolg hatten. Es war aber gleichzeitig natürlich ein Beleg dafür, was für ein System das war, dass irgendein Herrscher einfach verkünden kann, die werden verhaftet und die werden eben freigelassen.
0: Nach dem Treffen hält Honeckers Westbesuch abermals das verbotene Symbol der DDR-Friedensbewegung in die Kameras. Dann soll es zum ebenso widerständigen Pfarrer Rainer Eppelmann gehen.
4: Also sprangen wir in die Autos und fuhren zickzack, zickzack, zickzack und meinten, die Stasi abzuhängen, was natürlich lächerlich war. Denn als wir dann ins Haus Eppelmann kamen, da war die Stasi selbstverständlich schon da. Und zwar in der Form von sogenannten Friedensfreunden, die zu irgendwelchen vermeintlichen Gruppen gehörten. Und ich wurde immer ruhiger, denn da waren Agent Provocateur, die haben gesagt, jetzt bricht hier die Revolution aus. Jetzt, wo die Grünen uns schützen, können wir hier auch mutiger sein und auf die Straße gehen. Und ich habe dann plötzlich gesagt, ich fühle mich nicht mehr wohl in diesem Gespräch. Es kann sein, in ein oder zwei Wochen sind Leute von euch verhaftet und wir können gar nichts tun, um euch zu schützen.
0: Genauso kommt es. Anfang November plant die Ostopposition eine weitere Aktion.
5: Da sollten Petitionen abgegeben werden bei der sowjetischen und amerikanischen Botschaft. Das ist aber verhindert worden, weil die Stasi das natürlich wusste und uns da zugeführt hat.
0: Helmut Ilsen kommt nicht mal bis zum vereinbarten Treffpunkt. Die Stasi wartet schon am Morgen vor ihrer Wohnungstür.
5: Und dann öffnet man die Tür und da stehen da zwei Herren, die einem dann so einen Ausweis vor die Nase halten, dass sie einen jetzt zur Klärung eines Sachverhalts mitnehmen wollen. Und dann habe ich gesagt, ich kann nicht mitkommen, meine Tochter ist krank. Die war aber nicht krank. Ich hatte bloß keine Lust, mich den ganzen Tag verhören zu lassen. Und dann haben sie mich unter Hausarrest gestellt. Das hieß praktisch, sie haben mir meinen Ausweis abgenommen und haben in einem Auto vor meiner Tür gesessen mit meinem Ausweis.
0: Mit Courage gegen die Angst.
5: Also wir haben uns damals nicht als mutig begriffen. Wir haben einfach gesehen, wir müssen hier was machen. Und ja, ich denke, man musste schon mutig sein, denn in dem Augenblick steht man im Fokus der Stasi. Auch wenn man es vorher noch nicht war, spätestens ab dann.
0: Ende des Jahres räumt das DDR-Regime auf, auch bei Ulrike Poppe. Ihr selbstverwalteter Kinderladen in einer Ladenwohnung in Prenzlauer Berg ist der Obrigkeit schon lange ein Dorn im Auge. Und sie lässt räumen.
6: Das geschah eines Morgens, kurz nach 6 Uhr. Ein LKW war vorgefahren mit als Bauarbeiter verkleideten Stasi-Leuten. Die schlugen die Schaufensterscheibe ein, drangen in die Wohnung, räumten alles Mobiliar, Geschirr, Spielzeug, Bettchen, alles raus, schmissen es auf den LKW und mauerten das Schaufenster zu einem kleinen Fenster.
0: Ulrike Poppe sitzt da schon im Gefängnis. Allerdings nicht wegen des Kinderladens, sondern wegen ihres Engagements bei den Frauen für den Frieden.
6: Meine Verhaftung geschah eines Morgens, als ich mit den Kindern gerade aus der Poliklinik kam. Die waren krank. Und da wurde ich umringt von Stasi-Leuten. Und ich sollte dann in ein Auto steigen und die Kinder einer Frau übergeben.

0: treten heute junge Frauen am Checkpoint Charlie in der Friedrichstraße für die Freilassung von inhaftierten Mitgliedern der DDR-Friedensbewegung. Unter den Festgenommenen befinden sich zwei Frauen, die sich an Aktionen für den Frieden beteiligt und angekündigt hatten, sie würden sich der Erfassung nach dem neuen Wehrdienstgesetz der DDR widersetzen.
1: Die beiden Frauen, für deren Freilassung hier demonstriert wird, sind Ulrike Poppe und Bärbel Bohley. Mit Erfolg. Die Stasi lenkt ein und lässt beide frei. Grenzüberschreitende Solidarität.
2: Also ich war über jede Unterstützung froh, die auch aus dem Westen kam, weil uns, also wir hatten ja die gleichen Ziele.
3: Es hatte eine schöne Seite, dass wir wussten, wir sind verbunden, aber es hatte auch was Gefährliches und auch was Bedrückendes.
1: Ende des Jahres ist klar. Alle Aktionen und Demonstrationen haben nichts genutzt. Der Bundestag stimmt für den NATO-Doppelbeschluss. Hunderte Atomwaffen werden nun auch in Westdeutschland stationiert. Die Friedensbewegung hat verloren und wird schon totgesagt.
3: Jetzt wird eine Depression eintreten in der Friedensbewegung, ne, dass angeblich alles keinen Sinn hatte und keinen Erfolg hat. Es gibt Phasen von Niederlagen und dann wächst aber meistens auch wieder was Neues aus dem Geist, den man mitgeschaffen hat.
1: Noch ist die Angst vor dem nuklearen Overkill auf ihrem Höhepunkt. Ein Spielfilm aus den USA führt die Folgen des Atomkriegs mit der Intensität des Hollywood-Dramas vor Augen. Eine Welt aus Flammen. The Day After. Der Tag danach. Die Apokalypse übersetzt Regisseur Nicolas Meyer auf radikalstmögliche Weise ins Medium Film. Die Leinwand wird schwarz und totenstill. 6 Sekunden lang. Im Kino eine Ewigkeit. Dann geht der Film weiter, aber nicht das Leben. Ein Schock, der den Zeitgeist trifft.
4: Er sollte Pflichtvorstellung für jeden Bundeskanzler, jeden Präsidenten in Ost und West werden, weil es geht so nicht weiter. Wir müssen endlich klug werden.
5: Also ich bin ziemlich erschüttert und auch irgendwie ganz, ja.
6: Sowas sollte man mal Kohl und Strauß zeigen, gell?
5: Also ich bin so im Moment wirklich so schockiert von dem, was ich da gesehen habe, dass ich mir wirklich überlege, einfach nur noch, was kann ich dagegen tun und wie mache ich das?
1: Die Angst vor der Zukunft treibt alle um. Und vor der Tür wartet schon der große Bruder. 1984, seit George Orwell, Metapher für die totale Überwachung.
7: Angst ist in. Ist es die Angst einer bettlägerigen Gesellschaft, wie Genscher meint? Ein modisches Bekenntnis, laut Strauß? Fehlt allen das Vertrauen, der Optimismus des Kanzlers? Wenn nicht ein gewisser Eric Blair, der unter dem Pseudonym George Orwell schrieb, 1948 um einen Buchtitel verlegen gewesen wäre, dann würden sich all diese Fragen jetzt erübrigen. So aber machte er damals aus 48, 84 und nun steht der große Bruder vor der Tür, der alles sieht.
1: Die Welt in Gefahr. Doch noch steht der Fernsehturm. Und Berlin glitzert in der Wintersonne.

0: Berlin, Schicksalsjahre einer Stadt. Das Begleitbuch und die DVD-Box sind im Handel und im rbb-Shop erhältlich.
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5: Bühne frei, das Spiel beginnt!
6: Auferstehen aus Ruinen. 1984 fängt irgendwie irgendwo die Zukunft an.
7: Ich hab endlich eine eigene Wohnung gehabt. Es war wie ein Traum.
6: Auch das ein Traum für viele in Ost-Berlin. Einmal rüber. Immer mehr gehen für immer.
8: Ich war sowas von befreit. Ich war wie ein anderer Mensch.
6: Er will unbedingt in die andere Richtung. Darf Udo Lindenberg auf DDR-Tournee?
9: Guten Abend, Herr Staatsratsvorsitzender.

0: Im Westen platzt ein anderer Traum. Die letzten besetzten Häuser werden geräumt.
1: Wir sind ja in diese Häuser rein, no future. Und wir sind aus den Häusern raus, mit more future.
0: Zukunft West, Enttäuschung Ost. Die DDR boykottiert die Olympischen Spiele von Los Angeles.
2: Das war furchtbar, weil ja so eine Art Lebenstraum zusammenbrach.

0: Jahreswechsel in Schwarz-Weiß. Dem Senderfreies Berlin ist in der Silvesternacht die Farbe ausgegangen. Eine technische Panne. In Bund, Hochbetrieb bei der Feuerwehr. 400 Kubikmeter Holz in Flammen. Das Jahr beginnt mit einem Feuertanz. Katerfrühstück im Hotel Schweizer Hof.
1: Wie in den Vorjahren waren auch diesmal wieder die Eintrittskarten für diesen beliebten Jahresauftakt sehr begehrt. Und wieder musste das Los entscheiden, wer dabei sein konnte. Die Eintrittskarten kosteten pro Person 20 Mark. Für alle zu Hause gebliebenen wurde die Veranstaltung mit der Roland Baker Showband und einem bunten Unterhaltungsprogramm am Vormittag des ersten Tages im neuen Jahr im SFB Hörfunk übertragen.
0: Katerstimmung auch bei den Kleinsten. Klammheimlich streicht der SFB das Sandmännchen aus seinem Programm und hofft, dass genügend Schlafsand die Proteste begrenzt. Doch es gibt einen riesigen Aufschrei. Nicht nur von den Kindern.
2: Schade.
3: Nicht schön.
4: Was sagen Sie
5: denn? Ich habe zwar keine kleinen Kinder, meine sind schon erwachsen, aber ich finde es trotzdem sehr, sehr traurig, dass man den Kindern das Sandmännchen wegnimmt.
6: Ja. Und was
5: das
6: wollte
5: ich
6: ebenfalls?
5: Nur sagen.
6: Ich ebenfalls. Wissen Sie, ich habe eine kindliche Seele, ich bin genauso. Ich empfinde das zwar, aber wissen Sie, Kinder sind doch empfindlicher, nicht? Die arme Seele wird ja doch geschockt und ich muss Ihnen sagen, es muss unbedingt wieder her. Nicht?
7: Meine Tochter hat es mit wahnsinniger Begeisterung gesehen und sie guckt jetzt leider Gottes im Osten. Ne?
8: Ich singe wie die Nachtigall.
0: Der Abendgruß von drüben. Pitti Platsch und Schnatterinchen. Serviert vom Klassenfeind. Das wollen die Westberliner nicht hinnehmen. Und siehe da, keine Woche später läuft das Sandmännchen wieder im Westprogramm.
9: Auf Wiedersehen und schlaft recht schön.
0: Das Leben erwacht. Berufsverkehr am Alexanderplatz. In Ostberlin ist die S-Bahn das wichtigste öffentliche Verkehrsmittel. Gerade mal 20 Pfennig kostet die einfache Fahrt. Das hat sich seit 1949 nicht geändert. Und noch etwas ist wie damals. Die Reichsbahn der DDR betreibt die S-Bahn in Ost- und West-Berlin. Ein Kuriosum der Teilung und Alltag für Dieter Müller. Der S-Bahner darf, was niemand darf. Er arbeitet als Ost-Berliner in West-Berlin.
10: Ich bin nun jeden Tag als Ost-Berliner nach West-Berlin gefahren, durch Friedrichstraße, durch den heutigen benannten Tränenpalast. Wir hatten einen Sonderdurchgang für Diplomaten. Da sind wir als Dienstreisende oder auch durchgegangen. Ja, das war Gang und Gäbe. Man hat sich dran gewöhnt. Eben.
0: Im Führerstand seiner S-Bahn durchquert Dieter Müller die andere Hälfte der Stadt. Von der Friedrichstraße nach Wannsee, von Lichtenrade nach Frohnau. Als Ostler im Herzen West-Berlins. Er blickt auf eine Welt, für die andere per Fluchtversuch sogar ihr Leben riskieren. Doch er sieht auch die Kehrseite des Goldenen Westens. Die S-Bahn in West-Berlin ist im desolaten Zustand. Strecken sind stillgelegt, Bahnhöfe verfallen.
10: Im Fernsehen war ja nun immer der Goldene Westen. Aber nun, ich hatte ja nun eine Realität kennengelernt und auch viele durch West-Berliner Eisenbahner. Ja, die mussten auch, wenn sie eben ihre Reisen machen wollten, Italien, wo sie mal geschwärmt haben, oder Spanien, die mussten auch dafür hart arbeiten, um das Geld zu kriegen. Die konnten nur nicht dreimal dahin reisen und so weiter. Die mussten auch dafür arbeiten. Und das hat man aber im Osten so nicht gesehen. Ich dachte mal, das wird denen alles geschenkt oder was. Ich weiß nicht. Und ich kannte die Realitäten und war dann eben anders gegenüber aufgeschlossen.
0: Und trotzdem, der Westen hat seine Verlockung.
10: Man macht da natürlich auch bestimmte Sachen, die ich als Ostler bei uns nicht bekam, habe ich mir ja durch Westberliner Kollegen besorgen lassen, habe sie mir dann eben drüber gebracht. Zum Beispiel hat mir mal jemand für meinen Sohn ein Fahrrad geschenkt, ein Bonanza-Rad, werde ich nie vergessen, hat den mitgenommen. Und dann am Zoll, der guckte sich das an, sagte ich auch, naja, wenn du was dagegen hast, ich lass auch die Westluft raus und pump das neu auf wieder im Osten. Hat dann gesagt, lass Haubus ab damit.
0: Doch im Januar ist Schluss damit. Nach langen Verhandlungen übernimmt die Westberliner BVG den Betrieb der S-Bahn von der DDR. Für die West-S-Bahner ändert sich nur Uniform und Dienstherr. Sie sind jetzt Angestellte der BVG. Doch die Nord-Süd-Bahn rumpelt ab jetzt ohne Dieter Müller durch die Geisterbahnhöfe unter Ost-Berlin. In der Nacht zum 9. Januar liefert er den letzten Zug am Anhalter Bahnhof ab.
10: Mein Erlebnis war dann, die kommen zurück von Anhalter Bahnhof nach Friedrichstraße. Es fuhr ja nichts mehr. Ich hätte natürlich rausgehen können zur BVG, aber ich hätte normalerweise bezahlen müssen. Und da war mir das Westjet eigentlich zu schade. Also habe ich mich vorher schon bei den Grenzern Bescheid gesagt, komm durch den Tunnel gelaufen. Bin dann von Anhalter Bahnhof nach Friedrichstraße durch den Tunnel gelaufen. Das war schon ein bisschen, ja, wehmütig.
0: In West-Berlin rücken die Bautrupps an. Über 1 Milliarde D-Mark muss der Senat investieren, um das Netz auf Vordermann zu bringen. Nur auf wenigen 100 Metern Westgleis behält die Ostreichsbahn noch die Kontrolle. Zwischen leerter Stadtbahnhof und Ost-Berliner Friedrichstraße. Hier hat Dieter Müller seinen neuen Arbeitsplatz und pendelt weiter zwischen den Welten.
10: Kam ich nach dem Osten an, wollten die Grenzer wissen, was ist denn am Westen los? Wie ist das auf dem Bahnhof? Wie viel Polizei ist denn da auf dem Bahnhof? Wie viele Zollkräfte und so weiter? Kam ich nach dem Westen, war die gleiche Frage. Wie sieht es denn am Westen aus? Was ist da los? Und jeder wollte von einem Informationen haben. Es war schon
0: eine tägliche Grenzerfahrung.
10: Kuriose für die DDR-Eisenbahner oder in einer Dienststelle waren wir immer die Westler. Aber für die Westler waren wir die Ostler. Wir waren immer so eine Zwittergestalt dazwischen.
0: Absurd und doch normal. Berliner Wirklichkeit in Zeiten der Teilung.

0: Agentenfieber in West-Berlin.
1: Mein Name ist Hertling, Mark Hertling. Ich bin Präsident des James Bond German Fanclubs, der so um die 350 Mitglieder aus allen Teilen der Welt hat. Tagsüber arbeite ich als Auszubildender in einer Großhandlung. Und sobald ich zu Hause bin, kümmere ich mich um Korrespondenz mit meinen Mitgliedern. So an die 15 Briefe erreichen mich pro Tag, in denen Anfragen zum Thema James Bond sind, die ich dann natürlich auch beantworte. Ich mag diese ganzen perfekt gemachten Action-Szenen. Ich mag, die Frauen sehen unheimlich gut aus. Ja, die Filme sind einfach perfekt gemacht. Es ist perfekte Kinounterhaltung. Deswegen interessiere ich mich dafür.
0: Im Januar gibt es Nachschub in den Kinos. Ein letztes Mal tritt Sean Connery als Agent 007 an. Der Film sagt niemals nie, ist ein selbstironisches Spektakel. Bond als gealterter Geheimagent, der im Sanatorium mit Yoga und Petersilientee wieder aufgepäppelt werden soll. Scharf geschossen wird hier nur in den Dialogen.
2: Wir wollen Ihr Unterbewusstsein für die richtige Ernährung, für ein ausgesucht gezieltes körperliches Training und für die Meditation empfänglich machen, für geistige Klarheit. Ich möchte Sie bitten,
0: mit sichtlicher Freude spielt Sean Connery den Macho Bond, dem nur sein anzügliches Mundwerk geblieben ist.
3: Mr. Bond, ich brauche eine Urinprobe von Ihnen. Könnten Sie mir diesen Becher hier voll machen?
4: Von hier aus?
5: Ja, man muss den quasi als Märchenfigur betrachten, als modernen Märchenprinzen, was weiß ich, dem alles gelingt.
6: Na, ein Draufgänger ist er, ein ganz Gewalt ja sogar. Manchmal nimmt man sich ein bisschen als Vorbild, man sagen will, naja gut, oh, man will ja auch noch jung und spritzig sein. Ich finde ihn ganz toll.
7: James Bond finde ich immer gut und Sean Connery ist, kann man sich lange drüber streiten, ich finde ihn schon noch eigentlich den Besten, muss ich ehrlich sagen.
0: Zur Filmpremiere lädt der deutsche James Bond Fanclub zur Autogrammstunde mit den Filmstars. Der Hauptdarsteller fehlt allerdings. Er ist schon im Ruhestand.
8: An dieser Stelle, meine Damen und Herren, wollen wir nicht versäumen, Sie über den Zustand des Berliner Lieblingsbären Tian Tian zu unterrichten. Vor einer Stunde erfuhren wir, dass die Panda-Bärin eine Hirnhautentzündung hat. Die Ärzte bezeichnen seine Überlebenschancen als äußerst schlecht.
0: Und es kommt noch schlimmer. Die Bärin hat auch noch eine Magen-Darm-Infektion. An der Tierklinik Düppel bekommt das seit 1980 in Berlin lebende Tier eine Chefarztbehandlung. Doch die Spezialisten haben wenig Hoffnung.
9: Der Zustand ist nach wie vor als kritisch zu bezeichnen, äußerst kritisch. Und ein Team von Ärzten ist bemüht, das Leben des Tieres zu retten. Wir haben uns auch den Kollegen Knight aus London geholt, da er wohl als der erfahrenste Panda-Experte gilt.
10: And your opinion?
11: Frage an Dr. Knight, ob er Hoffnung hat. Ja, die hat er. Aber die nächsten 48 Stunden müsse man abwarten. Die seien kritisch. Und man muss weiterhin die Daumen drücken.
12: We have to wait and see what happens. Keep our fingers crossed.
0: Trotz eigens eingeflogenem Cheftierarzt aus London. Himmelchen, so die deutsche Übersetzung des chinesischen Namens, fällt einem mysteriösen Virus zum Opfer. Als neben Magen und Darm auch noch die Nieren versagen, können selbst die vielen Schläuche und Nadeln Tiang Tiang nicht mehr retten. Der männliche Bao Bao ist nun die alleinige Panda-Bären-Attraktion des Zoos. Die Berliner trauern und sogar der regierende Bürgermeister beklagt den Tod einer der großen Persönlichkeiten der Stadt. Noch ist er der Regierende. Richard von Weizsäcker strebt nach Höherem. Er möchte Bundespräsident werden. Sein Nachfolger im Rathaus Schöneberg steht schon fest. Eberhard Diepgen. Seit bald 20 Jahren feilt er an seinem Aufstieg. Seit 1983 ist er Chef der Westberliner CDU.
13: Richard von Weizsäcker, das Traum war immer, Bundespräsident zu werden. Das muss man einfach festhalten. Und mir war das auch sehr schnell klar geworden. Und wer Richard von Weizsäcker kennt oder kannte, der wusste, dass er davon nicht abzuhalten ist.
0: In diesem Frühling ist Richard von Weizsäcker am Ziel. Er wird in das höchste deutsche Amt gewählt. West-Berlin bekommt einen neuen Regierungschef.
14: Abgegebene Stimmen 132. Mit Ja stimmten 71. mit Nein 61. Herr Diepken ist damit zum regierenden Bürgermeister von Berlin gewählt worden.
0: Bei der Opposition löst sein Name Häme aus.
10: Wir begrüßen diese Kandidatur, denn der Kandidat ist die ideale Personifizierung all dessen, was immer mehr Menschen in dieser Stadt als etablierte Politik bezeichnen. Routine, Managertum, Einfallslosigkeit, Ignoranz, Fantasielosigkeit, Arroganz der Macht, Polittechnokratentum, Mittelmaß.
0: Als blass, zu jung und unerfahren wird Diepken bezeichnet. Viel zu groß seien die Fußstapfen seines Vorgängers Richard von Weizsäcker.
13: Ich habe ja da dann lesen können, wenn der das wird, der wird es höchstens für ein paar Monate sein und dann wird er abgewählt werden von der damaligen dann Opposition im Einzelnen. Na gut, ich bin es dann nachher insgesamt 16 Jahre gewesen, beinahe 16 Jahre. Das gab's eben. Damit muss man leben.
0: Was ihm an Ausstrahlung fehlt, macht er mit Fleiß wett. Diepken gilt als Aktenfresser. Das Amt des Regierenden ist für ihn die Erfüllung eines Traumes.
13: Naja, stolz natürlich auf der einen Seite. Auf der anderen Seite wusste ich auch schon, was auf mich zukommt. Der Stadt weiter neue Lebenskraft.

0: zu gehen.
1: Lebenskraft und Wohnraum. In Ost-Berlin wird seit Jahren an allen Ecken gebaut. Großwohnsiedlungen entstehen. Im Nordosten Grundsteinlegung mit Generalsekretär. Für den neuen Bezirk Hohenschönhausen.
2: Also wohl!
3: Zum Wohl!
4: Der Generalsekretär, Liebe!

0: Für die leuchtende Zukunft entstehen 30.000 Wohnungen für 90.000 Menschen. Noch während der Bauarbeiten ziehen die ersten ein.
1: Das war ja hier wie so ein Lottogewinn mit der Wohnung. Jetzt haben wir 3 Zimmer mit Bad, Balkon. Naja, besser kann man es nicht kriegen.
2: Wie lange wohnen Sie hier schon in Berlin-Hohenschönhausen?
3: Eine Woche.
2: Wie fühlen Sie sich?
3: Gut, ja. Uns gefällt es hier gut, trotz der vielen Bauarbeiten, die hier noch sind. Das wird ja alles noch schöner.
0: Auch in Berlins Mitte soll alles noch viel schöner werden. Das Viertel rund um den Zionskirch und Arkonaplatz ist eines der wenigen Rekonstruktionsgebiete für Altbauten in der DDR. Hier ist die Arbeiterin Gabi Müller groß geworden. Und hier, in der Swinemünder Straße, bekommt sie und ihre junge Familie eine sanierte Wohnung. Der Start in ein neues Leben.
4: Ich hab endlich eine eigene Wohnung gehabt. Es war wie ein Traum. Da war eine Badewanne drin, eine Dusche drin. Ich hatte Ofenheizung zum Anfang noch. Wir haben neue Fenster bekommen. Denn die waren dann nur einfach, haben wir doppelt gekriegt, so Thermofenster und alles.
0: Auch in der Swinemünder schaut der Generalsekretär vorbei. Er übergibt die 2-millionste Wohnung, die seit 1971 erbaut oder saniert wurde.
4: Man hat es mitgekriegt und es wurde auch sehr gefilmt und hochgebauscht. Ja, aber wir durften nicht so dicht dran. Wir wohnen ferngehalten. Das sind nur die Genossen gewesen, die dort rankamen und dieses gefeiert haben und erzählt haben. Das war ja Theater, wie man sagt, eine schöne Vorstellung.
0: Eine Hauptrolle in dieser Vorstellung hat man Herrn Fichtner zugedacht. Er ist der Mieter der Jubiläumswohnung und darf sich nun beim Wohltäter artig bedanken.
5: Für dich persönlich, lieber Genosse Erich Honecker, viel Gesundheit und Schaffenskraft. Für deine große Aufgabe an der Spitze unseres Staates. Meine Frau, ich und die Kinder möchten dich sehr gerne als ersten Gast in unsere schöne Wohnung zum Kaffee trinken einladen. Und wir hoffen sehr, dass du unsere Einladung annimmst.
0: Und ganz spontan geht es zum Kaffee hinauf in den 3. Stock.
6: Oh, ich möchte Ihnen gleich unsere neue Wohnung zeigen. Ja. Da wir uns wirklich sehr freuen über diese Wohnung. Ja?
7: Ich bin sehr gespannt.
6: Ja. Das ist unsere Schlafstube.
8: 4 Zimmer, Küche und Bad, alles zusammen 80 Quadratmeter.
6: Das ist unser Bad, ist auch sehr geräumig. Ja.
8: Und auf das Wohl der Familie, auf die Qualitätsarbeit der Bauleute, auf die bewährte Politik der Hauptaufgabe.
7: Wolfgang, jawohl, auch gerne Meister.
0: Abseits der Kameras bei Familie Müller am anderen Ende der Swinemünder ist der Einzug in die neue Wohnung die Krönung des privaten Glücks.
4: Die war wunderschön, die erste Nacht. Wir waren noch alles leer. Wir haben uns aber unsere Matratzen mitgenommen. Wir haben ja alles per Hand rübergetragen vom Arkonaplatz. Und dann haben wir die erste Nacht in der neuen Wohnung verbracht auf Matratzen. Unser Sohn war dann bei Oma geblieben. Ja, dann haben wir uns das harmonisch gemacht. War wunderschön gewesen mit einem Glas Wein. Ja, hat viel Spaß gemacht.
0: Das neu gestaltete Viertel um den Arkonaplatz ist ganz auf Familien mit Kindern zugeschnitten. Gabi Müller würde es für keine Neubauwohnung der Welt eintauschen.
4: Es war früher in den Hinterhöfen 2 und 3 Häuser noch kleine Höfe. Das haben sie alles abgerissen, sodass nur das Vorderhaus noch stand. Und ein Riesenhinterhof war. Und dieser Riesenhinterhof

0: war zu einer großen Wiese und Bäume gepflanzt worden. Und da hat man dann sich getroffen, gegrillt, gespielt, die Kinder. Man war so in dem gleichen Alter, man kannte sich. Man hat sich viel ausgeholfen, nicht nur im Haus, sondern auch so, dass man mal rübergegangen ist, Mensch, ich hab mal das vergessen oder hast du mal das? Ja, das hat man sich ausgetauscht und gegeben, das war schön. Ja, war ein schöner Zusammenhalt, ja. Es gab mehr Geschäfte damals als heute. Heute gibt es mehr Gaststätten und Kneipen. Und damals gab es mehr Geschäfte. Da gab es Bäcker, Fleischer. Dann war Scholle. Das war, wo ich als Kind schon gerne hingegangen bin zu Frau Scholle und haben dann geholt für 10 Pfennig. Dann gab es so eine Waffel oder eine Lakritzstange. Ja, das war schön.
1: Auch der Todesstreifen soll schöner werden. DDR-Grenzer bauen Panzersperren an der Mauer ab. Insgesamt 38.000 dieser Stahlkreuze sollen verschwinden.
2: Ist dies der Anfang vom Ende der dichten Sperranlagen oder doch nur eine kosmetische Korrektur?
1: Es bleibt beim Kosmetischen. Im 23. Jahr ihres Bestehens ist die Mauer monströs und normal zugleich.
3: Sie inspiriert mich, diese Mauer, also durch alle Sprüche und ich fühle mich geborgen hier.
4: Also man ist irgendwie so eingeschlossen, weiß nicht. Und die Eingeschlossenheit ist nicht bedrohend. Nee, gibt auch Schutz.
1: Bedrohung oder Geborgenheit, je nachdem, auf welcher Seite der Mauer man wohnt. Im Westen werden viele durch das Bollwerk inspiriert, zum Beispiel Maler und Aktionskünstler. Die längste Leinwand der Welt. Bunte Bilder statt Beton. Die Berliner Mauer wird zum kollektiven Kunstwerk. Andere wollen durch Lärm den Grenzwall zum Einsturz bringen. Die Posaunen von Jericho sind ihr Vorbild.
5: Mit blanker Stirn gegen die Mauer anrennen. Aber da stand die grüne Staatsgewalt. Die Mauer steht nämlich auf Ostberliner Gebiet und dort endet die Freiheit westlicher Kunst. Der Jammer des Zustandes drückt sich in diesen Bildern aus. Selbst Diensthund Barry jammerte lauter, als es die Vorschrift verlangt. Aber an dem Auge des Gesetzes führte kein Weg vorbei.
1: Auf der anderen Seite der Mauer kommt man so dicht gar nicht an sie heran. Frühling am Alexanderplatz. Seit jeher Treffpunkt der Jugend.

0: Die Malerin, Fotografin und Performerin Cornelia Schleime will hier weg. Die DDR erscheint ihr piefig und eng. Sie hat Ausstellungs- und Auftrittsverbot. Kunst macht sie trotzdem. Im Schmalfilm Unter weißen Tüchern zeigt Cornelia Schleime, wie sie sich fühlt. Gefesselt, unbeweglich gefangen. Schon 5 Ausreiseanträge hat sie gestellt. Alle wurden abgelehnt. Jetzt lässt man sie plötzlich gehen.
1: 1984 war es so, dass ich in 24 Stunden die DDR verlassen musste. Nachdem ich meinen Freund, der bereits ausgereist war, angerufen hatte, dass ich jetzt in den Hungerstreik gehe. Und dieses Telefonat hatte man abgehört. Und dann hieß es in 24 Stunden Sachen packen. Und dann das alles abmelden. Ne? Hätte ich das vorher gewusst, dass dieses eine Wort Hungerstreik das auslöst, hätte ich das schon 2 Jahre vorher gemacht. Ne?
0: In den Westen darf sie nur mitnehmen, was sie tragen kann. Der Rest, auch ihre Kunst, verschwindet. Ein Neuanfang mit leeren Händen.
1: Ich hätte bei McDonald's arbeiten können. Also ich war sowas von befreit. Es war wie alles, ich war wie ein anderer Mensch.
0: Endlich im Westen. Der erste Eindruck vom neuen Leben.
1: Bunt. Also ich, wenn ich meinen Sohn immer frage und sage, Moritz, was hast du da als erstes gesehen? Da sagt er irgendwie den Schokoladenriegel, den er gleich gekriegt hat. Aber als zweites,

0: diese Autos, die oben die so Schlüsseldienst hatte oben so ein Schlüssel drauf auf dem Auto. Das war das Erste, diese Farbigkeit, ja. Und mir ist aufgefallen, dass die Punks viel freundlicher waren. Wenn die sagten, hast du mal eine Mark, wo ich mal gesagt, nee, habe ich nicht. Naja, war ja nur eine Frage. Und dann ist mir aufgefallen, in Ost-Berlin gab es ja die Punks auch. Und wenn die gesagt haben, hast du mal eine Mark, und ich habe gesagt, habe ich nicht, dann hätten die gesagt, Alter, du kriegst gleich einen auf die Fresse. Also die DDR-Punkler, die waren wesentlich aggressiver als die West-Punker.
1: Cornelia Schleime ist in diesen Wochen nicht die Einzige, die ausreisen darf. Die SED-Führung will die Unzufriedenen und Unruhestifter loswerden und genehmigt schlagartig mehr Ausreiseanträge denn je. West-Berlin bereitet sich auf einen Ansturm vor.
2: Im Grundsatz wurden sie hier aufgenommen. Bei den Menschen mit unterschiedlich offenen Armen, wie das so immer ist. Aber im Kern wurde das akzeptiert und eine typische Folge der Entwicklung in der DDR dafür angesehen. Es wurde als ein Zeichen der Schwäche des Systems der DDR angesehen.
1: Weil das Aufnahmelager Marienfelde bald aus allen Nähten platzt, müssen Notunterkünfte her, in Turnhallen und Schulen.
3: Für heute werden insgesamt 18 Übersiedler aus dem Durchgangsheim Marienfelde erwartet. Die ersten trafen schon am Vormittag ein. Sie sind alle rund eine Woche in West-Berlin.
1: 1984 vervierfacht sich die Zahl der Übersiedler nach West-Berlin. Sie bekommen Begrüßungsgeld, Eingliederungshilfe und eine Wohnung. Wer keinen Job findet, landet in der Sozialhilfe. So wie die Künstlerin Cornelia Schleime.
0: Ich habe von 3 Mark am Tag gelebt. 3 D-Mark hatte ich. Und habe nicht gelitten und war nicht traurig und habe trotzdem gegessen. Und war erfinderisch. Ich habe so ein Suppenhuhn gekocht, was eine Weile hielt. Also es ging alles.
1: Sightseeing-Tour für Übersiedler. Organisiert vom Westberliner Senat. Die Neuen sollen ihr künftiges Zuhause sehen.
4: Die Busrundfahrt war für viele der DDR-Umsiedler ein erstes Kennenlernen mit West-Berlin. Begonnen hatte die Tour in Neukölln. Die Suche nach einer Wohnung und einem Arbeitsplatz steht für alle an vorderster Stelle.
1: Vorbei an Checkpoint Charlie, Potsdamer Platz, die Mauer aus Westsicht. Eine neue Perspektive auf das alte Leben.
5: Man hat mir gesagt, ich darf nie wieder rüber. Also werde ich meine Kinder nie wieder sehen können, meine Tochter. Ich muss hier versuchen, neu anzufangen.
6: Glauben Sie denn, dass Sie jetzt hier wieder Fuß fassen können?
7: Ich, ja, natürlich. Ich habe arbeiten gelernt. Und hier gibt man mir die Möglichkeit, mich frei zu entfalten. Nicht? Drüben war eben doch, ich war mal Kaufhallendirektor in so einem kleinen Supermarkt drüben. Und es war doch immer eine gewisse Grenze. Nicht? Ich hatte zuletzt einen kleinen Einzelhandelsladen noch, Obst und Gemüse. Aber man hat mir immer vorgeworfen, eben, ich hätte kapitalistische Allüren, weil ich eben ein bisschen Niveau zeigen wollte, nicht? Mit dem, was da ist.
1: Folge der Übersiedlerwelle: Nicht nur die Ostdeutschen müssen sich in der neuen Stadt zurechtfinden. Auch die Westberliner sind plötzlich mit einem fremden Vokabular konfrontiert. Für die von drüben heißt das Grillhähnchen Broiler, der Hamburger Grilletta. Das Westfernsehen gibt Sprachunterricht Ost.
8: Hör bloß auf, letzte Woche Ehrendienst, jetzt ein Stoßbrigade und heute Abend elternaktiv. Wenn es so weitergeht, werde ich Held der Arbeit.
9: Ey Mensch, bist richtig Aktivist, wa? Ey, sag mal, kommst du nachher mit zum Intertank? Ich muss mir meinen Westi noch 5 Liter Blanker holen. Danach können wir ja deinen Trabi denn zum ABV von der VP schleppen, oder?
8: Nee, du geht nicht. Ich muss noch zur Freizeitbriale Plaste und Elaste für unseren Privatsobotnik in unserer Datscha holen. Ah. Und der Havariedienst kommt so und so nicht. Also, drüschbar.
1: Er will unbedingt drüber. Jahrelang hat sich Deutschrocker Udo Lindenberg vergeblich um eine Tour durch die DDR bemüht. Jetzt steht er kurz davor. Im Vorjahr war Lindenberg schon einmal bei einem Friedenskonzert der FDJ im Palast der Republik aufgetreten. Dafür hatte man ihm Konzerte unter anderem in Dresden, Rostock, Leipzig und Karl-Marx-Stadt zugesichert. Schriftlich. Eingefädelt hat den Deal Elke Bitterhoff. Sie ist Fernsehansagerin und Organisatorin des Festivals des politischen Liedes in Ost.

0: Einige Zeit später kam dann der Hammer und da fuhr vor unserem Büro in der Oderberger Straße ein schwarzes, großes Auto vor. Und mein Chef musste da einsteigen und musste zum Zentralrat der FDJ, wo ihm dann ein Brief vorgelegt wurde, der begann, lieber Udo, und die Unterschrift war seine. Also, dass er im Namen von unserem Festivalbüro ihm absagen musste. Die versprochene Tournee für Lindenberg kann leider doch nicht stattfinden.
1: Die Vereinbarung ist gebrochen worden, die wir am 25. Oktober getroffen haben. Ich bin darüber sehr enttäuscht. Es tut mir unheimlich leid für die vielen zigtausend Menschen, für die ich da spielen wollte, nicht für die Regierung oder Funktionäre. Viele Leute sind enttäuscht. Ich bin so auch, dass es nun irgendwie nicht klappt. Ich habe ein halbes Jahr lang verhandelt und wirklich alles versucht. Ich hoffe, dass es irgendwann klappt. Und im Moment ist leider nichts drin.
2: Das ist bestimmt mein Freund Honny, auch an der Glotze. Guten Abend, Herr Staatsratsvorsitzender. Die DDR-Oberindianer sind leider immer noch nicht so weit. Die große Indianerfeder der Einsicht muss ihnen noch wachsen.
3: Ein Traum geplatzt, auch für Elke Bitterhoff. Sie zieht Konsequenzen aus dem Verhalten der Funktionäre und kündigt ihren Job beim Festival des politischen Liedes.
0: Und bisher hat das Wort gegolten. Eine Enttäuschung, wie ich sie noch nie in meinem Berufsleben erlebt habe. Weil wir wurden vorgeführt.
3: Als Sängerin des Oktoberclubs macht Elke Bitterhoff weiter. In Ost-Berlin sind andere Klänge erwünscht als Lindenbergs Schnottrigkeiten. Die beliebteste Rockband der DDR sind seit Jahren die Pudis. 1984 gelingt ihnen mit Rockerrente der Hit des Jahres.

Populär, gut, kann man mitsingen. Es gibt ja ganz viele Songs, die immer noch Gültigkeit haben, von Alt wie ein Baum bis auch schöne Hiroshima oder Songs, die Pudis haben wirklich super populäre Musik gemacht.

0: Ich habe ja viel erlebt mit den Pudis und die waren so für mich auch so die, die schon weiter waren, die schon erfolgreich waren, die mir Ratschläge geben konnten. Also speziell Harry Jeske, der Bandchef, der hat mein erstes Autogrammfoto fotografiert. Nicht, weil er Fotograf ist oder sowas, sondern der hatte den einzigen vernünftigen Fotoapparat weit und breit. Und der hat dann irgendwann gesagt zu mir, kommst mal vorbei oder mache ich von dir ein Foto. Und ich kenne auch jemanden, der kannte überall immer irgendjemanden, der hat alles besorgen können, der wusste alles. Und ich kenne jemanden, der kann das auch drucken in Erfurt irgendwie. Und da machen wir dir auch Autogrammfotos. Und dann bin ich da irgendwann hin zu ihm und er hat so faktisch im Vorbeigehen so ein Foto von mir gemacht. Ich hatte extra meinen tollen Ledermantel an, den besten, den ich hatte, und fand mich total cool. Und da hat er so im Vorbeigehen Knips und ja, und irgendwann habe ich dann 20.000 Autogrammfotos gehabt. So viel wollte ich eigentlich gar nicht, aber der konnte nur 20.000 besorgen.
1: 1984 hat der Entertainer Wolfgang Lippert nicht nur viele Autogrammkarten, er bekommt auch seine erste eigene Unterhaltungsshow im DDR-Fernsehen. Musik, Sketche, Gäste. Samstagabends zur besten Sendezeit.
2: Erna kommt wieder, Erna kommt.
3: Eltern! Meinst du, die Leute warten auf uns?
4: Und schon hat sich unser Szenenbild verwandelt, was sie...
5: Unsinn! Hör zu, wir gehen doch heute ins Theater.
0: Ja, das war schon damals, also eine Samstagabendshow, davon träumt ja eigentlich ja fast heute noch jeder, weil es ja irgendwie der Inbegriff für eine große Sendung ist und für so die, den Olymp irgendwie im Unterhaltungsbusiness. Das war schon toll. Wir konnten eigentlich da richtig unserem Affen Zucker geben und konnten also uns da wirklich auch richtig ausleben, was auch wahnsinnig viel Spaß gemacht hat. Also so viele Chancen, wie wir damals hatten, uns auch zu unsere Begabung oder uns zu perfektionieren oder sowas, sowas. Das war ein großes Geschenk einfach, ja. Sich so breit auszuprobieren, ja.
1: Bei der ersten Folge dabei natürlich die Pudis.

0: Showprofis im Vergleich zum neuen Showmaster.
1: Und so stand ich da auf dieser Bühne, einigermaßen angespannt. Kurz zuvor hat mir meine damalige Freundin noch eine Szene gemacht, weil sie irgendein Eifersuchtsthema da so hatte. War irgendwie nicht so passend, aber so ist das Leben nun mal. Und da stand ich so und habe versucht, so meine Nervosität so ein bisschen in den Griff zu bekommen. Und dann stupst mich jemand so von der Seite an, Harry Jeske mit seinem Bass so umgeschnallt und sagt, willst du einen Golf kaufen? Ich so, was? Ja, grün, 30.000 Kilometer. So. Da habe ich gesagt, warte mal, ich muss erst mal, aber danke, trotzdem nett von dir. Also der Unterschied zwischen einem Anfänger und einem Profi, der hat schon an andere Sachen gedacht. Und ich noch an meinen Text.
0: Den VW Golf kauft Wolfgang Lippert nicht. Aber auch so nimmt seine Fernsehkarriere ordentlich Fahrt auf. Der Kulturpark im Plenterwald. Einziger ständiger Vergnügungspark der DDR. Jährlich 1,5 Millionen Besucher suchen hier Abwechslung im Alltag. Jetzt bekommt die Hauptstadt eine neue Attraktion.
2: Das ist er, der neue Friedrichstadtpalast. Seit Freitag, dem 27. April 1984, hat das Weltstadtvarieté ein neues Zuhause. Und die Berliner haben schon Besitz ergriffen.
3: Friedrichstadtpalast war Pflicht, war immer schön. Wenn wir Karten gekriegt haben später mit dem neuen Friedrichstadtpalast, war das dann schwieriger. Dann kam man nicht mehr so an Karten ran und hat sie kaufen können. Wir sind weiterhin gerne im Friedrichstadtpalast, ja, bis heute, wenn schöne Veranstaltungen sind.
0: Platz für 2000 Zuschauer und die größte Theaterbühne der Welt.
4: Der Zuschauerraum ist für mich fantastisch. Die Bühne, die Möglichkeiten, die Technik hat, das ist schon ganz toll. Und ich kann eigentlich nur hoffen, dass alle damit klarkommen, die damit klarkommen müssen.
5: Und das Schönste an dem neuen Palast ist, dass man ganz hautnah Verbindung zum Publikum hat. Also ich hatte ja meinen Auftritt noch nicht, deshalb sehen Sie mich jetzt etwas zittern. Aber ich hoffe, dass es toll.
6: Bühne frei, das Spiel beginnt.

0: kann Ihnen ja nicht sagen, was das für ein Gefühl ist. Ich möchte bloß sagen, danke. Danke für dieses wunderbare neue Schmuckstück, was wir in Berlin haben.
1: Eröffnung mit Glamour. Karel Gott bringt in strahlendem Weiß und mit samtener Stimme das neue Haus zum Schmelzen.
2: Hier bin ich, mein Zuhause.
1: Hier drin ist kein Aufwand zu groß und natürlich Weltniveau das Ziel. 300 Millionen Mark soll der Bau gekostet haben. Dafür gibt es eine Kunsteisbahn, die sich per Knopfdruck in ein riesiges Wasserbassin verwandelt. Auf der Bühne werden ferne Welten herbeigezaubert. Mexikanische Exotik als Inszenierung aus perfekter Choreografie. Palmen aus Pappe und warmem Licht.
3: Ich kann mich noch an eine Sache erinnern. Wir hatten so ein Unterwasser-Ballett mal. Und da tanzte auch der liebe Achim Menzel mit, der leider nicht mehr unter uns ist. Und wir mussten da irgendwann untertauchen, um an einer bestimmten Stelle des Musikstücks wieder nach oben zu kommen. Und wir konnten vor Lachen fast nicht mehr, weil Achim war nicht unterzutauchen. Der kam immer wieder hoch. Und der hatte schon so viele Bleigürtel um, trotzdem schwamm der immer noch oben. Also es ist, ich habe also da so an dieses Haus wunderschöne Erinnerungen.
1: 64 Beine. Die längste Girlreihe diesseits des Atlantiks. Die Attraktion des neuen Friedrichstadtpalastes. Anfang Mai sind Kommunalwahlen in der DDR. An Transparenten und Festbeflackung herrscht wie üblich kein Mangel. An vielem anderen schon. Im Wahlergebnis schlägt sich das freilich nicht nieder. Auch die Bewohner vom Arkona-Platz wissen, 99, noch was Prozent werden es wohl wieder für die Kandidaten der Nationalen Front.
4: Wählen mussten alle gehen, egal wo, wann, man musste wählen. Ich habe einfach ein Kreuz gemacht. Ich habe nicht mal groß gelesen. Ich glaube, ich habe mal Kreuz gemacht und weg und dann war erledigt. Mich hat es ja nicht interessiert, weil ich wusste, das, was wir schreiben, sowieso nicht zählt. Ja, hat mich nicht wirklich interessiert.
5: Hier das vorläufige Ergebnis aus dem Berliner Stadtbezirk Treptow. Die Wahlbeteiligung betrug 98,80%. Wahlbeteiligung 98,34%, 99,60%, 99,96%, 100%, 100%, 100%.
1: Drüben in West-Berlin genießt man die Frühlingssonne auf dem Kurfürstendamm. Der 25-jährige Andreas Krause aus Marienfelde will endlich durchstarten, endlich ordentlich Geld verdienen, endlich leben.
6: Ich hatte gerade ausgelernt, habe beim Daimler Industriekaufmann gelernt, war im Februar 1984 fertig, habe einen Arbeitsvertrag gekriegt und bin erstmal losgegangen, weil es ging dann auf den Frühling zu und dann holt man sich erstmal von seinem ersten Geld ein Auto. Habe also einen Kredit aufgenommen und mir ein Auto gekauft, ein Alfa Romeo Spider Cabrio. Ja, und dann kam die Tarifrunde.
1: Im Westen Berlins ist die Arbeitslage angespannt. Über 10% haben 1984 keinen Job.
7: Die wirtschaftliche Situation in Berlin war immer kompliziert, aber die Schwierigkeiten waren hier gegeben, deswegen auch ein Übergewicht der öffentlichen Verwaltung, die Abhängigkeit der Berliner Wirtschaft von der Berlin-Förderung, wo Produktion, beispielsweise Kaffeeindustrie, die normalerweise ja in Berlin nicht hätte angesiedelt werden müssen, sondern gehört eigentlich nach Bremen. Warum noch so einen langen Weg dabei für einen Kaffee, um den nachher in Deutschland zu rösten? Aber das hatte etwas mit den Förderinstrumenten und dem Versuch, Arbeitsplätze in Berlin zu schaffen, zu tun.
1: Die Gewerkschaften wollen auch Arbeitsplätze schaffen. Ihr Rezept: Arbeitszeitverkürzung. Im Mai gehen sie für eine 35-Stunden-Woche auf die Straße.
6: Ihr Ziel war halt 35-Stunden-Woche bei vollem Lohnausgleich und Leute in Beschäftigung zu bringen über die Arbeitszeitverkürzung. Also die vorhandene Arbeit einfach auf mehr Menschen verteilen, indem ich für die, die Arbeit haben, die Zeit, die Arbeitszeit, die tägliche Arbeitszeit verkürze.
1: Es kommt zum größten Metallerstreik in der Geschichte der Bundesrepublik. In West-Berlin wird zwar nicht mitgestreikt, doch der Arbeitskampf hat Folgen für Andreas Krause und seine Kollegen. Es gibt nichts mehr zu tun. Daimler-Benz reagiert mit Aussperrungen. Das heißt für die Arbeiter kein Lohn und kein Arbeitslosengeld.
8: 7 Uhr heute früh. Großes Aufgebot vor dem Haupttor von Daimler-Benz in Marienfelde. Eine Art Betriebsversammlung für die vom Streik Betroffenen. Weil die bestreikten westdeutschen Werke nun auch keine Wasserpumpen und andere Motorenteile mehr abnehmen, ist die Produktion dafür in Berlin gestoppt. Seit 14 Tagen sind bei Daimler schon rund 1000 Mitarbeiter kalt ausgesperrt, wie die Gewerkschaft sagt. Ab heute nun können 600 weitere nicht ins Werk. Von den rund 95.000 Metallern in Berlin sind nunmehr fast 3.000 wegen Zulieferschwierigkeiten ohne Beschäftigung und ohne Lohn.
6: Erstmal habe ich mir einen Kopf machen müssen, wie ich die Zeit überbrücke. Niemand wusste, wie lange die Aussperrung dauert. Und Aussperrung heißt letztendlich, dass ich keine Kohle mehr habe. Und mit gerade ausgezogen, eigene Wohnung, Kredit an der Backe für das Auto, dann bin ich zu meinen Schwiegereltern, hab da zu essen und zu trinken gekriegt, hab Abendbrot gegessen und hab irgendwie mit meinem Familien.

0: Mieter damals einen Deal gemacht, dass ich die Miete ein bisschen stunde. Und das Auto blieb halt da stehen, wo es steht, weil zum Tanken war halt auch keine Kohle mehr da.
1: Alle Räder stehen still. Auch Europas modernstes Motorradwerk, gerade erst in Spandau eröffnet, muss seine Produktion einstellen. Ihr Ziel erreichen die Streikenden nicht. Die Arbeitszeit bleibt bei 38,5 Stunden.
0: Also ich bin nicht verhungert, wie man sieht. Ich hab's überlebt, aber etwa schwierig. Letztendlich das Ziel, mehr Menschen in Beschäftigung zu bringen, das hat nicht ganz geklappt. Aber das Ziel, die Rationalisierung ein bisschen einzufangen und Beschäftigung zu halten, das zumindest würde ich glatt behaupten, dass das aufhören muss.
1: In West wie Ost bereiten sich die Spitzensportler der Nation auf die Olympischen Spiele in Los Angeles vor. Eine von ihnen ist die Ostberliner Schwimmerin Birgit Meinige. Die 19-Jährige gilt als große Hoffnungsträgerin des DDR-Teams. Sie träumt von olympischem Gold und einem Sommer in Amerika.
2: Ich war zuvor schon mehrfach Welt- und Europameisterin und mir fehlte eigentlich nur noch der Olympiasieg in der langen Erfolgsliste und deswegen sollte das ein ganz besonderes Jahr werden.
1: Doch Anfang Mai platzt der Traum der Weltklasse-Schwimmerin.
3: Das Nationale Olympische Komitee der DDR hat daher in Wahrnehmung der Verantwortung für den Schutz der Ehre, der Würde und des Lebens der Sportler und unter Beachtung der Tatsache, dass somit keine regulären Bedingungen für die Teilnahme der DDR-Sportler gegeben sind, entschieden, nicht an den Spielen der 23. Olympiade 1984 in Los Angeles teilzunehmen.
1: Birgit Meinige wird beim Training von der Nachricht überrascht.
2: Es war ein Heimtrainingslager, so nannte sich das. Und dort holte man uns dann am 18. Mai 1984 zusammen, um uns mitzuteilen, dass wir nicht an den Olympischen Spielen teilnehmen werden. Das war furchtbar. Also das zu verarbeiten, es gab auch Tränen. Das war für uns alle furchtbar in dem Augenblick, weil ja so eine Art Lebenstraum zusammenbrach. Ich wusste, dass ich keine 4 Jahre mehr machen kann, dass bis 1988 das unrealistisch ist aufgrund des Alters, was ich damals hatte.
1: Die DDR befolgt, was die Sowjetunion vorgibt. Eine Retourkutsche für den Westboykott der Spiele in Moskau 4 Jahre zuvor. Als Vorwand dienen Sicherheitsbedenken.
3: Jedoch die ständige politische Einmischung der USA-Administration in die Vorbereitung der Olympischen Spiele und die wiederholten Verletzungen der Olympischen Charta seitens der Organisatoren schufen seit langem ernsthafte Gefahren für die Teilnahme unserer Sportler an den Wettkämpfen unter gleichen, ehrlichen und fairen sportlichen Bedingungen.
2: Als Sportler war es sicherlich der Tiefpunkt, ja. Weil das war eine riesengroße Enttäuschung, weil jeder, wenn er anfängt als ganz kleiner Sportler und eine sportliche Karriere machen will, der sagt, er will mal Olympiasieger werden. Ja? Und insofern war das, glaube ich, schon das schlimmste Jahr in meiner sportlichen Karriere.
4: Die Entscheidung des Nationalen Olympischen Komitees der DDR, nicht an den Olympischen Spielen in Los Angeles teilzunehmen, wird von Sportlern der Republik nachdrücklich unterstützt.
5: Für mich kam die Entscheidung, an den Olympischen Spielen nicht teilzunehmen, folgerichtig, aufgrund der Nichteinhaltung der Olympischen Charta, darunter eben die Nichtgewährleistung der Sicherheit für die Sportler aus der UdSSR und überhaupt für die Sportler aus sozialistischen Ländern.
6: Es ist doch sehr bedauerlich, dass die USA-Regierung nicht alles dafür getan hat, dass die Spiele so stattfinden, wie es eigentlich immer üblich gewesen ist.
7: Birgit Meinige im Bild. Sie startet im nächsten Finale über 200 Meter Freistil auf der 5. Bahn.
1: Als Ersatz für die Olympiateilnahme organisiert der große Bruder in Moskau die Druzhba-Spiele, die Wettkämpfe der Freundschaft. Birgit Meinige siegt. Ein schwacher Trost.
2: Also wir haben die Olympischen Spiele dann auch sehr genau verfolgt. In dem Jahr waren

0: Die anderen Gegner, die unmittelbaren Gegner, waren nicht so sehr schnell. Ich habe dann immer die Jahre danach ganz spaßeshalber gesagt, man hätte uns nachts wecken können und wir wären immer noch schneller gewesen.
1: Birgit Meinecke weiß, dass sie Tabletten und Spritzen zur Leistungssteigerung bekommt. Die ganze Dimension des Dopings aber erfasst sie erst Jahre später.
2: Vier Weltrekorde sind bisher verzeichnet worden.
1: In Moskau erkrault sie sogar noch einen Weltrekord in der Staffel.
2: Da ist der nächste, 4:03:69.
1: Dann beendet sie ihre Karriere.
2: Birgit Meinecke hat den Schlusspunkt gesetzt unter diese Staffel, unter diesen Wettkampftag.
0: Ich wollte dann einfach nicht mehr. Also ich wollte schon noch ein Leben nach dem Sport haben. Und ich war zu dem Zeitpunkt sechsfache Europameisterin, dreimal Weltmeisterin. In dem Jahr danach standen Europameisterschaften an. Das hieße Titel Nummer 7 oder 8. Sodass ich eigentlich für mich selber entschlossen hatte, ich möchte nicht mehr weitermachen.
1: Nicht mehr weiter wie bisher. Auch in Helmut Schubers Film erscheinen Pflicht. Ein Schulkonflikt als Metapher für die Verhältnisse in der DDR. Eine Funktionärstochter nutzt ihre Privilegien. Auf Weisung ihres Vaters wird ein Tadel gelöscht. Peter Sodann spielt den Lehrer, der sich beugen muss, mit trotziger Resignation.
3: Nun denn, im Namen des Vaters.
1: Die stille Inszenierung, die ihre Wucht mehr über Blicke als Worte entwickelt,
4: Amen,
1: stößt bei der Parteiführung auf Ablehnung. Volksbildungsministerin Margot Honecker geht gegen diesen Film vor. Denn in seinen schlichten Bildern wird eine Generation sichtbar, die nicht länger in einer Lüge leben will. Als der Funktionärsvater überrascht stirbt, bricht die Tochter aus ihrer Welt aus. Draußen im wahren Leben inszeniert man die schöne, heile DDR-Welt. Die Partei richtet ihrem Nachwuchs zu Pfingsten wieder ein nationales Jugendfestival aus. Natürlich mit den typischen Superlativen. Mehr als 2000 Veranstaltungen auf rund 90 Freilichtbühnen. Musik, Kultur, Sport. Höhepunkt: die Kampfdemonstration für das sozialistische Vaterland. Mit 750.000 Jugendlichen aus der ganzen DDR. Inszeniert mit militärischer Präzision. Auf Kommando jubeln die Marschverbände der versammelten Staats- und Parteiführung zu. Doch die Kluft zwischen den offiziellen Parolen von der ewig besseren Zukunft und der tatsächlichen Stimmung unter den Jugendlichen ist gewaltig. Die 21-jährige Inge Albrecht aus Ostberlin hat mehrere abgebrochene Fluchtversuche hinter sich. Ein Ausreiseantrag gestellt, vergeblich. Sie kommt nicht raus aus der DDR.
5: Ich hatte eine Ausbildung beim Fernsehen der DDR gemacht. Ich war da, wurde zur Technikerin ausgebildet. Und wollte dann halt irgendwie auch weitermachen. Und eigentlich war mein Traum ja, Medizin zu studieren. Der war ja von vornherein weg, weil ich das Abitur nicht machen durfte. Und irgendwann so mit 18, 19 kam der Wunsch, denn, also wenn ich es in diesem Land nicht machen kann, dann halt in Westdeutschland. Und dann war nur die Frage, wie? Wie kommt man dahin? Ne?
1: Jetzt scheint sich in Ostberlin eine Tür in den Westen zu öffnen. Seit Tagen flüchten DDR-Bürger in die ständige Vertretung der Bundesrepublik in der Hannoverschen Straße, um ihre Ausreise zu erzwingen. Eine Freundin überredet Inge Albrecht, ihr Glück ebenfalls hier zu versuchen. Während die FDJ um die Ecke ihr Pfingstfest feiert, machen sie sich auf den Weg.
5: Dann war es so, dass wir einfach mit der Straßenbahn dann dahin gefahren sind. Und dann sind wir ausgestiegen und haben gedacht, das schaffen wir nicht. Stadtsicherheit war auf der Straße, auf beiden Straßenseiten. Und direkt vor der Botschaft waren Volkspolizisten. Und unser Glück war, hunderte von FDJlern kamen vom Bahnhof Friedrichstraße und bogen auch in die Hannoversche Straße ein, also liefen an der Botschaft vorbei. Und dann sind wir in diese Reihen rein und die Stadtsicherheit auf der rechten Seite der Straße hat uns sofort bemerkt. Und dann bin ich vor dem ersten Volkspolizisten hochgesprungen, das waren zwei Stufen. Dann schloss ich die Tür und wir waren hinter der Glastür. Und die Volkspolizisten, die waren leichenblass. Also wahrscheinlich wussten sie, dass sie jetzt richtig Ärger kriegen.
1: Es ist der 7. Juni gegen 17 Uhr.
5: Dann haben

0: Berlin und doch im Westen. Inge Albrecht ist eine von über 50 Ausreisewilligen, die sich auf engstem Raum in der ständigen Vertretung drängen. Niemand ist hier darauf vorbereitet, so viele Menschen zu beherbergen.
1: Die Stimmung war okay am Anfang, aber es wurde natürlich immer dramatischer, je mehr wir waren. Das war auch ein heißer Sommer, also es wurde sehr, sehr heiß da oben. Wir haben dann abends auf den Gängen gesessen, weil in den Zimmern haben die Kinder geschlafen. Das waren ja ehemalige Büros, da hatte man Matratzen hingelegt. Zwei Toiletten hatten wir und zwei Duschen, am Ende für 55 Leute. Aber wir haben uns arrangiert, das ging irgendwie. Irgendwie haben wir das hingekriegt, das war nicht das Problem. Das Problem war eher, wie lange sind wir hier noch? Und natürlich kommt so eine Art Klaustrophobie dann schon auf, klar.
0: Fast 4 Wochen müssen sie ausharren. Dann endlich, nach 10 Verhandlungen, lässt die DDR-Führung die Flüchtlinge in den Westen ausreisen. Allerdings nur unter der Bedingung, dass sie zuvor noch einmal an ihre Wohnorte zurückkehren. Noch einmal zurück in die Angst.
1: Ich musste einen Laufzettel machen, alle Elektro, die Wohnung abmelden. Dann musste ich zur Stadtsicherheit Friedrichshain. Und dann kamen zwei Herren und sagten, mitkommen. Ich hatte keine Ahnung, wohin. Aber was ich noch geschafft habe, die Frau von der Stasi, die mir gesagt hat, sie werden heute noch das Land verlassen und sie werden nie wieder in dieses Land einreisen dürfen. Da habe ich mir, ohne sie zu fragen, ihr Telefon geschnappt und habe meinen Vater anrufen können. Ich kann euch nicht mehr sehen. Ich hatte sie ja noch in den 3 Tagen noch gar nicht sehen können. Ich muss raus. Und dann ist der sofort ins Auto und hat meine Mutter abgeholt von ihrer Arbeit. Und dann habe ich sie noch mal gesehen. Also meine Mutter war sehr, sehr aufgewühlt, klar. Aber ich hatte meinen Vater bis daher noch nie weinen sehen. Das erste Mal in meinem Leben habe ich meinen Vater weinen sehen.
0: Ein letzter Blick zurück. Im Konvoi mit der Stasi fahren Eltern und Tochter zum Bahnhof Friedrichstraße. Ein Abschied auf Nimmerwiedersehen. Inge Albrecht verschwindet hinter den Türen des sogenannten Tränenpalastes. Durch labyrinthartige Gänge geht es gen Westen.
1: Nur mit einer Plastiktüte bin ich dann zu dem Grenzübergang gegangen und wurde dann von mehreren Beamten kontrolliert. Und dann gab es eine Stahltür, eine Eisentür, die wurde von einem Beamten geöffnet. Und dann stand ich auf dem Bahnhof. Also, und damit hatte ich nicht gerechnet, dass es ein ganz normaler Bahnhof war. Und lauter Rentner kamen mir entgegen. Und das Einzige, was ich wusste, dass es ein Aufnahmelager in West-Berlin gibt, in Marienfelde. Und das war jetzt mein Ziel. Also ich hatte ja keine Adresse, ich kannte niemanden in West-Berlin. Die Leute saßen da mit der Bild-Zeitung, mit Büchern und Spiegel, Stern. Und ich war vollkommen fassungslos, wie so ein normales Leben unterhalb der DDR stattfinden konnte. Und wir da oben kommen aus diesem Land nicht raus. Und dann hab ich da gestanden, wahrscheinlich ein bisschen verwirrt, und habe eine Frau angesprochen. Da stand die auf und nahm mich an der Schulter und hat gesagt, Kind, kommst du gerade aus der DDR? Und da habe ich angefangen zu heulen.

4 Wochen bleibt Inge Albrecht im Notaufnahmelager Marienfelde. Dann bekommt sie eine Wohnung in Kreuzberg. Beginnt ein neues Leben in einer anderen Welt. Und doch in derselben Stadt.

0: Wie soll eine Frau sein?
1: Busen, hübsche Lippen.
2: Blond. Ja, dunkel müsste sie mehr sein.
3: Ja, häuslich, hübsch. Und wenn sie ein bisschen Geld hat, ist auch kein Schaden.
4: Männer nehmen in den Arm, Männer geben Geborgenheit.
5: Das Frauenbild scheint 1984 noch halbwegs klar umrissen. Doch wann ist ein Mann ein Mann?
4: Männer sind auf dieser Welt einfach unersetzlich.
5: Außen hart und innen ganz weich. Im Staccato knödelt sich dieser Jungspund durch die Klischees vom starken Geschlecht. Herbert Grönemeyers Song Männer wird zur furiosen Selbstbefragung einer Generation zwischen Macho.

0: Softie. Ist der Mann in der Krise? Männer bestechen durch ihr
1: Geld und ihre Lässigkeit. Also die Probleme hatte ich noch nie. Da hat mich meine Mutter anders konditioniert. Also das ist auch heute noch so, ich bügel, ich wasche ab, ich mache den, also hier die Kleidung, ich kann mit dem Staubsauger umgehen. Meine Tochter ist Ingenieurin und das finde ich auch gut, dass sie das geworden ist. Ich habe mit ihr eher mit Lego als mit Puppen gespielt.
0: Grönemeyer selbst ist auf der Bühne beides. Rastloser Kerl und grübelnder Romantiker. So taugt er zum Posterboy der neuen männlichen Zerrissenheit.
2: Ich habe bei der Vorbereitung zu dieser Sendung ein paar Zeitungsartikel über Sie gelesen. Und dabei ist mir aufgefallen, dass Ihnen etwas passiert, was Frauen normalerweise nur passiert. Wenn Ihre Leistung bewertet wird, wird auch immer gleich das Aussehen mit beschrieben. Woran liegt das wohl?
3: Ich weiß auch nicht. Also mir passiert sehr oft, dass die Leute die Platte hören und mich dann live sehen und sagen, ach, so sehen Sie aus. Das ist aber eigenartig. Ich habe mir Sie ganz anders vorgestellt. Irgendwie sehen Sie komisch aus. Oder fast in jedem Artikel steht das, also mir immer die Strähne ins Gesicht fällt. Und irgendwie ist es wohl so, dass die Leute sehr lieber die Äußerlichkeiten beurteilen als die, weiß nicht, die inneren sogenannten Werte. Nein, aber es ist komisch, verblüfft mich auch. Vielleicht, weil die Stimme so ein bisschen rauer ist und man denkt so, wie das kleine Bübchen aussieht, kann der nicht so singen. Aber ich singe schon immer so und ich kann auch nichts dafür, dass ich so aussehe. Kann nichts
0: mehr essen. Wie und vor allem, worüber er singt, macht Grönemeyer zum neuen Liebling der Deutschen.

0: zurück.
1: Unter dem dringenden Verdacht, seine Ehefrau erschossen zu haben, ist heute der frühere Berufsboxer Gustav Scholz festgenommen worden. Die Ehefrau Helga Scholz war am Morgen in der gemeinsamen Wohnung tot aufgefunden. Sie wies nach Angaben der Polizei eine Schussverletzung am Kopf auf.
2: Eine Nachricht, die Berlin bestürzt. Auf Partys konnte man das Ehepaar Scholz noch immer wie frisch verliebte Teenager miteinander toteln sehen. Und nun das.
3: Ich habe die sehr geschätzt. Sie war eine ganz intelligente und auch attraktive Frau gewesen, die sehr Wert darauf legte, einen großen gesellschaftlichen Kreis zu haben, den sie sehr pflegte. Und Bubi Scholz war erfolgreicher Sportler, damals ein großes Idol und war auch geschäftlich sehr erfolgreich, gemeinsam mit seiner Frau. Als Anwalt wurde ich dann irgendwann mal eingeladen und war dann, ja, automatisch in diesem Kreise. Und die Gäste, muss ich schon sagen, à la Bonheur, die machten sämtlichsten guten Eindruck.
2: Karl-Heinz Knaute ist ein erfolgreicher Anwalt für Wirtschaftsrecht und mit dem Ehepaar Scholz eng befreundet. Stunden bevor der tödliche Schuss fällt, ist er mit dem Boxidol noch zu einer Golfparty verabredet. Ein paar Stunden später hört er die Nachrichten.
4: Das ist das Wohnhaus am Rupenhorn 9. Wegen der noch nicht abgeschlossenen polizeilichen Ermittlungen durften wir nicht hinein. Helga Scholz ist durch die hölzerne Toilettentür hindurch mit einem Kleinkalibergewehr erschossen worden. Die vermeintliche Tatwaffe wurde später in einer Kammer gefunden. Nachbarn hörten Lärm und brachen dann mit dem Ex-Boxer gemeinsam die Tür auf, nachdem sie vorher durch das Badezimmerfenster geschaut hatten. Frau Scholz lag im Nachthemd am Boden. Sie war bereits tot.
3: Ja, ich war bestürzt, zumal ich konnte es gar nicht glauben. Es gab ein Problem, Alkohol bei dem Ehepaar und auf der anderen Seite eine abgöttische Liebe, beider zueinander. Und daher war das für mich eine unvorstellbare Situation, bis wir dann die genauen Hergänge erfuhren.
2: Beide hatten zu viel getrunken und heftig gestritten. Helga Scholz flüchtete auf die Gästetoilette. Ihr Mann, wütend, griff zum Kleinkalibergewehr, das über der Bar hing.
3: Wir haben dann die Theorie entwickelt, an der was dran war, dass er auf einem Läufer ausgerutscht ist und sich dadurch das Gewehr gelöst hat und dadurch der Schuss eben unkontrolliert durch die Tür ging und dann bedauerlicherweise seine Frau Helga traf. Also das wurde im Rahmen der Hauptverhandlung sehr intensiv mit Sachverständigen ermittelt.
2: Karl-Heinz Knaute übernimmt Bubi Scholz Verteidigung. Die Schöne und der Boxer, ein gefundenes Fressen für die Medien. Die tragische Geschichte ihrer Ehe füllt über Monate die Klatschspalten der Tageszeitungen.
3: Alle Vorgänge vorher, Auseinandersetzungen, die es zwischen den Eheleuten gab, die von Nachbarn geschildert wurden, all das wurde in hässlicher Weise alles auf den Markt getragen. Das ist zweifellos richtig. Das war mehr als unerfreulich. Aber wir bemühten uns natürlich, das möglichst auf kleiner Flamme zu kochen. Aber es ist nicht zu vermeiden, dass es bestimmte Blätter dann gibt, die immer wieder dann dieses Thema hochschreiben.
2: Die Beerdigung von Helga Scholz wird zum Medienspektakel. Der Friedhof ist überfüllt. Schaulustige trampeln über Gräber. Die Presse ist nicht mal am offenen Grab zu bremsen.
5: Wir wollen alle zusammen sprechen und das Fotografieren während der Zeit einstellen.
2: Die Geschichte vom Aufstieg und Fall des Boxers aus kleinen Verhältnissen bewegt die Menschen. Zunächst plädiert der Staatsanwalt auf Totschlag, dann auf fahrlässige Tötung. 3 Jahre und 8 Monate muss Bubi Scholz in Haft.
3: Das Urteil ist angemessen gewesen, die Strafzumessung war angemessen, aber sie war natürlich im unteren Maß, also ganz in unserem Sinne. Also wir waren mit dem Ergebnis sehr zufrieden gewesen, nicht zufrieden waren wir dann mit der weiteren Entwicklung. Nämlich wir hofften, dass Bubi Scholz sich voll vom Alkohol abwendet und das war dann leider nicht der Fall. Das war für mich dann der zweite herbe Schlag gewesen, neben der Tat selber.
2: West-Berlin bei Nacht. Rund um den Breitscheidplatz treffen sich die Wäfer und Punks, die Rocker und Vorstadthelden. Und neuerdings auch Jugendliche, die wie ein Brummkreisel über das Straßenpflaster wirbeln. Ein neuer Tanz erobert die Stadt. Berlin ist Breakdance-Hochburg. Und mittendrin Kai Eigermann.
0: Am Anfang war es ein Hobby, es war eine Leidenschaft. Ich konnte nicht anders. Ich habe den ganzen Tag an nichts anderes gedacht und mir sämtliche Knochen auch aufgehauen. Und ich habe Kraftwerk gehört. Wir sind die Roboter. Wie tanzt man zu so einer Musik? Das war so mein erster Anfang. Und mein erster Spitzname war auch Funkadelic Robot.
2: Breakdance, entstanden als Ausdrucksform der afroamerikanischen Subkultur in den USA, ist jetzt auch in Deutschland ganz groß. Ein Duell der Tanzschritte.
0: Die B-Boys und die Tänzer sind die Ritter, sind die modernen Ritter der Hip-Hop-Szene. Weil es war ja, wenn man den Ursprung sieht, aus New York oder L.A., es war eine Methode, wie diese ganzen Gangs miteinander umgegangen sind, ohne sich gleich gegenseitig zu zerfleischen und umzubringen oder so, was ja durchaus auch eine Tradition hatte. Und so eine Battle war einfach eine Schlacht ohne Schwerter. Aber es war eine Möglichkeit, eine Art Konkurrenz auszuleben, ohne dass man jetzt Fußball gespielt hat. Und du konntest halt, wenn du dir was ausgedacht hast, was vorher noch keiner gemacht hat, so, wow, cool.
2: Die unangefochtenen Könige des Breakdance sind die Rocksteady Crew aus der New Yorker Bronx. Sie kommen für einen Auftritt nach Berlin.
0: Die meisten Leute sind ja nur deswegen da hingegangen, weil sie gehört haben, die sind da und die haben auch einen ordentlich dicken Auftritt hingelegt. Das war eine Riesenveranstaltung und das hat gebrannt, die ganze Luft.
2: In Berlins Diskotheken ist Breakdance nun der angesagte Tanz. Für Kai Eigermann bedeutet das alles mehr als nur Spektakel. Breakdance gibt ihm Gruppenzugehörigkeit, Selbstvertrauen und einen Lebensinhalt.
0: Es hat aus einem sehr schüchternen, sehr dünnen Jüngling einen relativ selbstbewussten Mann gemacht, der es aushält, auf der Bühne zu stehen, der inzwischen auch frei reden kann auf einer Bühne und der sein Geld immer noch damit verdient, dass er Leute unterhält und zum Lachen bringt.
2: Kai Eigermann wird später beim Zirkus Roncalli arbeiten. Tanzen eröffnet ihm die ganze Welt. Raus aus der Mauerstadt.
0: Diese Mauer hat was gemacht. Also auch, obwohl sie ja sozusagen, eigentlich hat sich ja die DDR selber eingemauert, wenn man es wirklich sieht. Aber sie hat auch mit West-Berlin was gemacht. Es war eng, es war muffig auch. Und trotzdem war es eine zutiefst lebendige Stadt.
2: Die Möglichkeiten einer Insel. Tanzen, träumen, die Stadt verändern. Wie die Hausbesetzer, die gegen Wohnungsnot und Kahlschlagsanierung kämpfen. Anfang der 80er Jahre waren in West-Berlin um die 170 Häuser besetzt. Eines davon ist das Kunst- und Kulturzentrum Kreuzberg. Silke Fischer, Musikerin und Kulturmanagerin, ist eine der Besetzerinnen des Kuckuck. Hier sind Kunst und Leben unter einem Dach vereint.
6: So, im Kuckuck selber waren 6 Theatergruppen, 5 Musikgruppen. Es gab 2 große Seitenflügel, die Fabriketagen waren, die ununtersprochen bespielt wurden, entweder aus dem Haus oder von Externen. Das Haus war permanent auf und irgendwie, konnten wir uns gar nicht retten vor Leute, die dort auftreten wollen.
7: So sind wir spielen heute für euch, wir.
6: Also im Vorderhaus waren eher so Zimmer, gab Gemeinschaftsküchen, ein Telefon im Haus. Ich glaube, es gab sogar einen Fernseher im Haus. Aber es wurde halt gelebt und gearbeitet und die Grenzen waren fließend.
2: Doch die besetzten Häuser sind dem CDU-FDP-Senat ein Dorn im Auge. Innensenator Lummer lässt räumen. Jetzt ist auch das Kuckuck dran.
6: Wir sind abends informiert worden, war ein Anruf unten in der Küche. Man will mich sprechen, ich gehe ans Telefon, ja, hallo und so. Ja, ihr werdet morgen früh um 5 Uhr geräumt. Und dann sind in der Nacht noch einige weg, also in andere Häuser. Und wir waren dann noch da und wir hatten in der vierten Etage hatten wir schon eine ganze Truppe von Menschen auch aus einem anderen besetzten Haus. So. Und da haben wir gesagt, wir stehen alle an der Treppe und sagen wegen guten Tag. Also unsere Kultur wollen wir doch mal beibehalten. Es war irre traurig. Irre, irre traurig.
2: Der Traum ist aus und doch fängt hier irgendwie die Zukunft an. Behutsame Stadterneuerung, alternative Projekte, Anwohnerbeteiligung. Neue Schlagworte, die selbstverständlich werden.
6: Wir sind ja in diese Häuser rein, no future. Und wir sind mit den aus den Häusern raus, mit more future. Also da war so viel Kraft inzwischen, so viel Strukturen irgendwie aufgebaut, gesammelt und man hat sich ja auch weiterentwickelt.
2: Auch Ost-Berlin nimmt Abschied. Ein Wahrzeichen verschwindet.
8: Um 14.05 Uhr wurden heute im Abstand von je einer Sekunde die drei historischen Gasbehälter an der Dimitrovstraße im Bezirk Prenzlauer Berg in Ost-Berlin gesprengt. Zahlreiche Schaulustige hatten sich vor den weiträumigen Absperrungen versammelt. Wie berichtet, hatte es um die jetzt vollzogene Sprengung zahlreiche Diskussionen in der Bevölkerung gegeben. Zumindest einer der Behälter sollte nach der ursprünglichen Planung als Industriedenkmal erhalten bleiben. Gelächter kam auf, als ein Rest der Mauern wieder erwartend stehen blieb. Auf dem Gelände entsteht gegenwärtig ein neues Wohn- und Freizeitgebiet.
2: Fertig ist bisher nur das Modell für die neue Großsiedlung im Ernst-Thälmann-Park. Über 1.300 Wohnungen für 4.000 Bewohner. Und für jeden von ihnen wird ein Baum gepflanzt. Plattenbau aber anders. Keine streng in Reihe stehenden Blocks, sondern locker arrangierte Häusergruppen.
9: Nun auf der rechten Seite für meine Begriffe, das ist meine persönliche Meinung, eines der schönsten Gebäude des Architekten Schinkel, das ehemalige deutsche Schauspielhaus. 1821 war es eingeweiht worden. Sie sehen, dieses Gebäude ist fast vollständig fertig.
2: Auferstanden aus Ruinen. Schinkels Schauspielhaus. Auf dem ehemaligen Gendarmenmarkt, heute Platz der Akademie genannt. Im Krieg zerstört, arbeitet man seit 1979 am Wiederaufbau. Nun ist das Haus wieder ein Prunkstück.
10: Es gibt Momente, die eingehen in die Geschichte eines Volkes und seine Herzen. Dies ist ein solcher Augenblick. Das Schauspielhaus am Berliner Platz der Akademie. Untergegangen im faschistischen Krieg, wird dem Volk wiedergegeben. Ein Beschluss von Partei und Regierung wird Wirklichkeit.
2: Ein stolzer Moment für Erich Honecker, der den Wiederaufbau angeordnet hatte. Am 1. Oktober wird das Haus feierlich eingeweiht. Aber aus dem Theater, wo einst Gründgens Intendant war, ist ein Konzerthaus geworden. Sprechbühnen hat die Hauptstadt der DDR schon genug. Die DDR sonnt sich gern im neuen Glanz alter preußischer Zeiten. Und neu ist hier alles, auch wenn es alt wirken soll. Vom Originalbau blieben nur die Außenwände. Die eigentliche Weihe bekommt das Konzerthaus drei Wochen später. Durch Leonard Bernstein.
11: Jens, hier ist so happy to listen your concert today.
12: Ich bin auch froh.
2: Der Dirigent und Komponist hat nicht nur Humor, er besitzt auch die Lässigkeit eines Genies. Im Kapuzenpulli bestreitet Bernstein die öffentliche Probe. Gemeinsam mit den Wiener Philharmonikern. Ein paar Straßen weiter bröckeln die Fassaden. Berlin, Ecke Oranienburger. Jahrzehntelang hat die DDR den Kiez verfallen lassen. Nun steht 1987 die 750-Jahr-Feier Berlins an. Man plant Abriss und Neubau in der Linienstraße. Dort wohnt Bettina Pfüller. Die Ärztin arbeitet an der Charité und kann zu Fuß zur Arbeit gehen. Durch Straßen, die jetzt Sanierungsgebiet sind.
12: Wir waren ja auch Leidtragende an dieser Verschönerung. Wir haben ja in der Linienstraße gewohnt und hatten dort, wir haben immer gesagt, unser Einfamilienhaus in Mitte. Und dann kam jemand und sagte, in 6 Wochen wird ihr Haus gesprengt. Und oh, es war so schrecklich. Ja, im Zuge der Friedrichstraßenrenovierung und Verschönerung, dieses Haus, das muss weg. Und dann mussten wir eben versuchen, jetzt eine Wohnung zu finden. Und dann haben wir also im Prenzlauer Berg dann auch eine Wohnung mit Atelier bekommen.
2: Bettina Pfüllers Mann ist Grafiker und Bühnenbildner. Und auch sie selbst malt gerne. Impressionen aus dem OP der Charité. Ihr Arbeitsplatz ist das neue Bettenhochhaus. Hier ist sie im Team der Geburtshilfe und forscht zur künstlichen Befruchtung. Anfang Oktober gelingt die Sensation. An der Charité werden die ersten Retortenbabys des Ostblocks geboren.
13: Das sind sie, Sascha und André Hübner. Zwillinge. Gesunde, kräftige Kinder, Hoffnungen der Eltern, die endlich erfüllt wurden.
2: Viele Jahre hatten die Hübners vergeblich auf eine Schwangerschaft gehofft. Und auch das Ärzteteam hat lange erfolglos experimentiert.
12: Wir haben uns so ein bisschen pioniermäßig gefühlt, ja. Und es war schon spannend. Wir waren schon der Meinung, und das hat ja auch dann der Erfolg gezeigt, dass das eine tolle Sache ist. Und wir da auch führend im Ostblock waren. Alle Länder haben das nicht vermocht und in Ost-Berlin, also an der Charité, hat es geklappt als erstes Mal.
2: Das Charité-Team um Konrad Lisse musste lange gegen Vorbehalte und Widerstände kämpfen, in und außerhalb der Klinik. In Westeuropa und wenige Monate zuvor auch in West-Berlin sind schon Kinder durch künstliche Befruchtung zur Welt gekommen. Jetzt schließt die DDR auf.
13: Es ist soweit. Der Zeitpunkt, für den sich Ärzte und Schwestern seit Tagen bereitgehalten haben, ist gekommen. Bei der Patientin scheint es möglich zu sein, befruchtungsfähige Eizellen zu gewinnen. Eine menschliche Eizelle, kurz vor dem Eisprung.
14: Wir haben in Berlin hier eine eigene Methode entwickelt zur hormonellen Stimulation und können damit jetzt mehrere befruchtungsfähige Eizellen entwickeln. Das ist eine sehr wichtige Voraussetzung.
2: Sascha und

0: André Hübner am Anfang ihrer Entstehung. Die Schwangerschaft wurde bis ins Detail vom DDR-Fernsehen begleitet. Würde es zum ersten Mal gelingen, ein außerhalb des menschlichen Körpers entstandenes Baby zur Welt zu bringen? Die Ärzteschaft war optimistisch. Doch für die Eltern blieb es eine Zitterpartie.
1: Ich muss sagen, die ganze Schwangerschaft hindurch, man hat doch immer Bedenken, also die ganze Zeit hindurch. Man bangt dann von einer Woche zur anderen. Ne? Als dann die 28. Woche geschafft war, ja, da hat man das erste Mal aufgeatmet, ne? Weil sie ja dann im Prinzip lebensfähig sind. Ja. Und nun geht das schon so einigermaßen.
0: Die Schwangerschaft verlief problemlos. Aber am Tag der Geburt fehlte der eigentliche Geburtshelfer. Konrad Lisse wurde zu einem Vortrag ins Ausland geschickt.
2: Es war so, dass sich andere Leute mit diesen Federn schmücken wollten und dass es ein Prestigeobjekt für die Klinik war, also der Klinikchef und der Abteilungsleiter der Geburtshilfe und noch ein Oberarzt. Die haben diese Geburt also durchgeführt und haben nicht auf Professor Lisse gewartet. Es war kein Notfall und das war für ihn ein ganz schwerer Schlag. Und er war schon ein kritischer Geist. Die Operateure waren alle drei in der Partei. Also es war schon ein deutlich politisches Zeichen. Und dass man ihm diesen Triumph nicht gegönnt hat.
0: Prestigedenken hinter den Kulissen. Doch die Hübners brechen in ein neues Leben auf. Und die DDR feiert ihren 35. Geburtstag.
3: Auferstanden aus den Ruinen des Zweiten Weltkrieges, aus dem materiellen und geistigen Chaos der ersten Nachkriegszeit, ist es der Deutschen Demokratischen Republik gelungen, sich unter die 10 stärksten Industrienationen der Welt einzureihen. Würden Karl Marx und Friedrich Engels dies erleben, bei aller Unvollkommenheit unseres Werkes. Sie würden gewiss sagen, ihr habt es gut gemacht, euer Werk ist würdig, unser Manifest, dem Manifest der Kommunistischen Partei.
0: Zufrieden mit sich und der Welt ist man auch ganz im Westen von Berlin. Die Spandauer sind stolz, dass ihre Wasserstadt älter als die protzige Metropole nebenan ist. Denn eigentlich gehört man gar nicht dazu.
4: Ja, die Spandauer sind immer noch, ja. Also, ich bin in Spandau zur Schule gegangen, mindestens 2 Jahre. Meine Kinder sind in Spandau geboren. Ich habe für dieses Verständnis der Spandauer durchaus Verständnis. Und die Spandauer bedauern manchmal, dass sie nicht wie Potsdam bei der Eingemeindung im Jahr 1920 vergessen worden sind.
0: Und nun ist es mit der Eigenständigkeit erst recht vorbei. Spandau ist mit der Berliner U-Bahn erreichbar. Die U7 wird verlängert und fährt von Rodow aus durch die halbe Stadt bis zum Rathaus Spandau.
5: Spandau, grüßt die ersten beiden U-Bahn-Züge und die mit ihnen angekommenen Gäste zu diesem heutigen Ereignis, das wir wohl zu Recht als Jahrhundertereignis würdigen auf das Herzlichste.
0: Ein Jahrhundertereignis, nicht nur für Spandau. Da darf auch die Politprominenz nicht fehlen.
6: Guten Tag, Herr Diebken. Können Sie sich denn erinnern, wann Sie das letzte Mal mit der U-Bahn gefahren sind?
7: Das ist gar nicht so lange her. Ich glaube, 14 Tage oder 3 Wochen. Ich mache das nämlich ab und zu, weil man ja wissen muss, was in der Stadt vorgeht.
0: Und heute ist ein guter Tag für Volksnähe. Die Jungfernfahrt, ein Fest. Der neue U-Bahn-Abschnitt mit 5 Bahnhöfen misst 4,6 Kilometer. Spandaus neues Tor zur Welt. Aufbruch am Stadtrand. Ende einer Ära im Zentrum West-Berlin.

0: wo alternative Lebensweisen mit den Vorstellungen von Recht und Ordnung des Senats kollidieren. Noch immer gibt es besetzte Häuser, aber nicht mehr lange. Hier in Schöneberg steht das letzte.
1: Dies ist die Mannsteinstraße 10, das bisher letzte besetzte Haus Berlins. Im Januar 1981 wurde es besetzt, nachdem es vorher 7 Jahre leer gestanden hatte. Eigentümer ist das Land Berlin.
0: Im November 1984 bekommen die 20 Bewohner einen Nutzungsvertrag. Von den ehemals 169 besetzten Häusern Westberlins wurden 60 geräumt, 78 durch Verträge legalisiert und die übrigen freiwillig aufgegeben. Auch die Bewohner der Mannsteinstraße sind jetzt ordentliche Mieter.
2: Geschenkt gibt es nichts. Pro Monat zahlen Sie 1000 Mark Miete. Dazu kommen Kosten für Wasser und Licht. Sie erhalten Wohnrecht für 10 Jahre und 800.000 Mark staatliche Förderungsmittel, um das Haus instand zu setzen. Der Selbstkostenanteil beträgt 20%.
0: Utopien werden Wirklichkeit. Berlin macht's möglich.
3: Ohne die Hausbesetzerbewegung gäbe es keine behutsame Stadterneuerung. Und ich würde sagen, die ganze Instandbesetzer-, Hausbesetzerbewegung war ein Segen für Berlin. Auf jeden Fall.
4: Ein Großteil derjenigen, die nach Berlin gekommen sind mit baden-württembergischem Migrationshintergrund, die haben dann nach ihrer Philosophie des Häuslebauens durch ihre Eltern die Häuser kaufen lassen. Das war sehr hilfreich. Sonst wären nicht so viele vertragliche Lösungen möglich gewesen.

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0: Guten Tag, willkommen bei Tagesschau 24. US-Präsident Trump hat Hoffnungen auf ein Abkommen über ein Ende des Iran-Krieges gedämpft. Er habe seine Vertreter angewiesen, nichts zu überstürzen, schrieb Trump auf seiner Online-Plattform. Am Samstag hatte Trump noch erklärt, ein Rahmenabkommen sei bereits ausgehandelt. Auch US-Außenminister Rubio sprach von einer bevorstehenden Einigung. Inzwischen zeigt er sich wieder zurückhaltender. Hauptstreitpunkte sind offenbar nach wie vor das iranische Atomprogramm und die Öffnung der Straße von Hormus.
1: Es ist das Top-Thema in den US-Nachrichten. Wird es ein Abkommen mit Iran geben oder nicht? Klar ist, bisher gibt es nur eine Absichtserklärung. Die Waffenruhe mit dem Iran soll um 60 Tage verlängert werden. In dieser Zeit soll die Straße von Hormus wieder frei befahrbar sein. US-Außenminister Marco Rubio zeigt sich in dieser Frage zuversichtlich. Wir haben in den letzten 48 Stunden Fortschritte erzielt. Gemeinsam mit unseren Partnern in der Golfregion haben wir ein Konzept. Und wenn es Erfolg hat, werden wir eine

0: völlig offene Meerenge ohne Gebühren haben. Doch was ist mit dem anderen großen Streitpunkt, der Urananreicherung des Iran? Der iranische Präsident sagt dazu: Wir sind bereit, der Welt zu versichern, dass wir keine Atomwaffen anstreben. Wir wollen keine Instabilität in der Region. Die destabilisierende Kraft in der Region ist Israel. Doch das ist eine Beteuerung, die Iran seit Jahren macht, genau wie die Anschuldigungen gegen Israel. Teheran verbucht die Verhandlungen als Erfolg für sich. Und anders als die Amerikaner sagen sie, Iran werde weiter die Kontrolle über die Straße von Hormus behalten. Warum der Iran die Straße von Hormus kontrollieren sollte? Weil wir eine militärische Invasion im Persischen Golf verhindern wollen. Oppositionspolitiker befürchten, dass Amerika schlechter dastehen könnte als vor dem Krieg. Was wir hören, ist, dass der Iran weiter Kontrolle über die Straße von Hormus behalten könnte. Und was wir wissen, ist, dass Iran jetzt ein noch härteres Regime hat. Und es wird darüber verhandelt, eingefrorene iranische Gelder freizugeben. Viele Details des möglichen Abkommens sind also noch unklar, doch auf sie wird es ankommen.
1: Die Straße von Hormus also noch ein Knackpunkt. Seit knapp 3 Monaten ist diese Meerenge fast komplett gesperrt, mit gravierenden Auswirkungen nicht nur auf die Öl- und Gaspreise. Auch die Preise von Baustoffen schwanken stark, was bei einigen Handwerksbetrieben zum Problem wird.
2: Eine neue Schicht für das Flachdach. Meter für Meter dichten sie es ab. Die Sanierung, eigentlich ein normaler Auftrag für Dachdecker Jörg Schleicher. Aber seit dem Iran-Krieg ist vieles anders. Material wird knapp, Preise gehen durch die Decke.
3: Es ist auf jeden Fall stressiger, weil normalerweise hat man seinen ganz geregelten Ablauf. Man kalkuliert, man kriegt einen Auftrag, man führt ihn aus. Und jetzt habe ich halt noch einen Schritt dazwischen, dass ich wirklich gucken muss, wo kriege ich welche Materialien her.
2: Engpässe gibt es hier zum Beispiel beim Baustoff Bitumen, aus Erdöl gewonnen. Er wurde binnen Tagen rund 30% teurer. Kostenvoranschläge werden für Dachdecker Schleicher so immer schwieriger. Die gestiegenen Preise gibt er weiter.
3: Das Problem ist halt, dass viele Kunden dann auch eventuell zögern und sagen, ja, dann stellen wir es erstmal zurück, vielleicht geht der Preis auch wieder runter.
2: Kunde Tim Behrens hat seinen Auftrag nicht storniert. Die Runderneuerung des Dachs sollte erst 66.000 Euro kosten. Doch die Dämmstoffe wurden teurer. Jetzt kommen 2.500 Euro obendrauf.
4: Ärgerlich, aber in Anbetracht der steigenden Ölpreise hatten wir quasi damit schon gerechnet, dass wir eine E-Mail bekommen. Wie viel das ausfällt, wussten wir natürlich auch nicht.
2: Ungewissheit auf allen Seiten. Das Handwerk habe bislang standgehalten, so Experten.
5: Wenn aber jetzt schon lange diese Krise besteht, schon lange der Druck besteht und jetzt die Preissteigerungen in allen Bereichen dazukommen, dann wird es auch im Handwerk schwierig.
2: Knappes Material, hohe Preise. Auch im Hamburger Dachdeckerbetrieb stellen sie sich auf längere, instabile Zeiten ein.
1: Im Libanon hat die israelische Armee erneut Ziele im Süden des Landes angegriffen. Dabei wurden nach libanesischen Angaben 2 Menschen getötet. Auch ein israelischer Soldat ist laut israelischem Militär getötet worden. Zwischen den beiden Ländern herrscht eigentlich seit April eine Waffenruhe. Israel rechtfertigt seine Angriffe mit der Bekämpfung der pro-iranischen Hisbollah-Miliz, die ihrerseits Israel angreife. Die internationalen Friedensmissionen der Vereinten Nationen stehen stark unter Druck. Nach einem Bericht des Friedensforschungsinstituts SIPRI fehlen den UN-Blauhelmtruppen Geld und Personal. Die Zahl der Einsatzkräfte ist den Angaben zufolge auf den niedrigsten Stand seit 25 Jahren gesunken. Außerdem gibt es eine große Finanzierungslücke, vor allem durch die drastischen Kürzungen der USA. Forscher des Instituts warnen vor einer nachhaltigen Schwächung der Vereinten Nationen. Mehr als 1,5 Millionen Muslime haben sich zum diesjährigen Hadsch in Mekka versammelt. Trotz des Irankriegs und Temperaturen von rund 48 Grad sind sie zur islamischen Pilgerfahrt nach Saudi-Arabien gereist. Der Hadsch ist eine der 5 Säulen des Islam. Muslime, die gesund sind und es sich finanziell leisten können, sollen mindestens einmal im Leben daran teilnehmen. Dabei schreiten die Gläubigen um die Kaaba, einen Bau im Zentrum der großen Moschee, und besuchen weitere religiöse Stätten in der Region. Papst Leo XIV. Präsentiert heute ein Lehrschreiben zum Umgang mit künstlicher Intelligenz. Darin soll es unter anderem um den Schutz der menschlichen Würde im Zeitalter von KI gehen. Eine Enzyklika, ist ein universales Schreiben, das sich traditionell mit Gesellschaft und Moral auseinandersetzt. Besonders ist, dass das Oberhaupt der katholischen Kirche bei der feierlichen Präsentation heute selbst spricht. Üblicherweise werden solche Dokumente ohne Anwesenheit des Papstes auf einer Art Pressekonferenz vorgestellt. Die erste große Enzyklika wurde vor 135 Jahren im Vatikan veröffentlicht. In den USA setzen steigende Benzinpreise und anhaltend hohe Lebenshaltungskosten Präsident Trump zunehmend unter Druck. Selbst in der eigenen Partei wächst die Unzufriedenheit mit seiner Politik. Trumps Zustimmungswerte sind auf einem Tiefstand. Die Zwischenwahlen am 3. November könnten für die Republikaner deshalb zum Problem werden. Mit einem Trick versuchen sie aber auch die Demokraten, mehr Sitze zu gewinnen.
6: Das Kapitol in Washington. Senat und Repräsentantenhaus verabschieden hier US-Gesetze. In beiden Kammern haben die Republikaner die Mehrheit. Laut neuesten Umfragen könnten sie die im Repräsentantenhaus bei den nächsten Zwischenwahlen verlieren. Und so versuchen sie jetzt, die Spielregeln zu ihren Gunsten zu verändern. Beide Parteien, auch die Demokraten, versuchen sich durch Neuzuschnitt der Wahlkreise Vorteile zu verschaffen. Das könnte Republikanern aktuell bis zu 16 weitere Sitze bescheren, den Demokraten 6. Im Süden könnte Trumps Partei weitere Abgeordnete hinzugewinnen. Es soll den Republikanern einen unfairen Wettbewerbsvorteil verschaffen, um so noch die Mehrheit im Repräsentantenhaus zu ergattern, obwohl sie bei fair zugeschnittenen Wahlkreisen verlieren würden. In den vergangenen Wochen hat das bereits massive Proteste gegen Neuzuschnitte in mehreren Regionalparlamenten ausgelöst. Vor allem Schwarze sind empört, gehen auf die Straße. Sie versuchen immer wieder, uns die Stimme wegzunehmen, damit die Republikaner mehr Einfluss haben. Aber das wird nicht funktionieren. Sie greifen nach der Macht. Wir sehen, wie sie die Regeln beugen. Sie können Wahlen und Wahlbezirke manipulieren. Letztlich geht es um Macht. Auch Briefwahl und Wahlregistrierung wollen Trumps Republikaner erschweren. Weitere Eingriffe 6 Monate vor den US-Zwischenwahlen, um die Mehrheit hier im Kongress zu behalten. Experten rechnen mit Klagen gegen solche Verfahrensänderungen.
1: Der Geiseltalsee in Sachsen-Anhalt ist der zweitgrößte künstliche See Deutschlands und beliebte Anlaufstelle für Urlauber und Wassersportler. Während bislang nur der südliche Teil des Sees zugänglich war, ist nun auch der nördliche Abschnitt freigegeben worden. Entstanden ist das Gewässer aus einem ehemaligen Braunkohletagebau zwischen Merseburg und Weißenfels. Die Stadt Mücheln liegt direkt am See und setzt große Hoffnungen auf den Tourismus.
7: Am Geiseltalsee in Sachsen-Anhalt bereitet Tauchlehrer Heiko Günzel seine Teilnehmer auf Tauchgänge vor. Seit 12 Jahren arbeitet er hier. Nun hofft er auf weiter steigende Besucherzahlen. Denn bisher war nur der südliche Teil des Sees zugänglich. Mit der Öffnung des bislang wegen Naturschutzes gesperrten Nordteils ändert sich das.
8: Ich erhoffe mir, dass wir eine weitere Attraktivität erreichen für das Tauchgewässer. Dadurch Gäste, die Taucher bringen und auch Nichttaucher mitbringen.
7: Insgesamt mehr als 300 Jahre wurde hier Braunkohle abgebaut, bis 1993. Rund 10 Jahre später wird das Gebiet geflutet. Heute ist der Geiseltalsee der zweitgrößte künstliche See in Deutschland mit Angeboten wie Camping, Segeln und Tauchen. Die Stadt Mücheln will sich nun noch stärker zur Tourismusregion entwickeln.
9: Wir haben schon wirklich gut aufgestellte wirtschaftlichen Unternehmen am See, auch um den See ringsherum, die natürlich davon auch profitieren können. Und natürlich wir als Stadt auch, mehr Gäste, vielleicht entwickeln sich auch noch neue Firmen.
7: Damit Tourismus und Naturschutz nebeneinander funktionieren können, fordert der Naturschutzbund NABU Abstandsregeln zu hier lebenden Wildvögeln.
10: Es ist eines der bedeutendsten Brut- und Rastgebiete Sachsen-Anhalts für bestimmte Vogelarten. Wir haben hier ein Alleinstellungsmerkmal und diese Arten, wir finden uns in einer Artenkrise, müssen hier geschützt werden, weil es woanders nicht geht.
7: Tauchlehrer Heiko Günzel unterstützt das, auch damit der See ein attraktives Tauchrevier bleibt. Am Pfingstwochenende wird das Angebot bereits gut angenommen.
1: In Spanien hat das Zusammenleben der Generationen traditionell einen hohen Stellenwert in der Gesellschaft. Allerdings werden auch dort die Familien immer kleiner. Spanien hat mit rund 1,1 Kindern pro Frau eine der niedrigsten Geburtenraten der Welt. Gleichzeitig leben immer mehr ältere Menschen in Spanien. Viele Rentner haben kaum noch Kontakt zu Jüngeren und fühlen sich einsam. Ein Projekt in Madrid versucht, das zu ändern.
11: Ein ganz normaler

0: Dienstag für Paula Oviedo. Diese über 80-Jährigen gehören zu ihren engsten Freunden. Vor 2 Jahren hat Paula einen Stammtisch gegründet. Seitdem treffen sich jede Woche jung und alt. Einfach, um Zeit miteinander zu verbringen. Es macht mich extrem glücklich zu sehen, wie Menschen mit 60 Jahren Altersunterschied sich hier kennenlernen und dann wirklich eine Freundschaft entsteht. Letztendlich zeigt das mir, wie nötig dieses Projekt war. Auf TikTok sind einige ihrer Videos viral gegangen. So hat Paula Oviedo immer mehr junge Menschen gefunden, die auch mitmachen wollen. Ihr Ziel? Einsamkeit in allen Generationen bekämpfen. Ich liebe es, Zeit mit jungen Menschen zu verbringen. Seit ich bei dem Projekt mitmache, habe ich viel mehr Energie. Wir haben hier so eine gute Zeit. Wir teilen Ideen, wir erleben neue Sachen und wir spielen. Das ganze Leben ist doch irgendwie ein Spiel. Und an Ideen für Spiele fehlt es hier nicht. Am Anfang waren die Seniorinnen und Senioren skeptisch, so Paula Oviedo. Aber jetzt schließen sich immer mehr Menschen an, jung und alt.
1: Das Wetter, viel Sonne und trocken, über den Bergen im Süden nur einige Quellwolken, Höchstwerte 19 bis 33 Grad. Die Stadt Firozabad in Indien ist das Herz der indischen Glasindustrie. Die durch den Iran-Krieg verursachten hohen Preise bedrohen hier die Existenz vieler Menschen. Viele schauen daher besonders hoffnungsvoll auf die Verhandlungen zwischen den USA und Iran. Indien ist von der Schließung der Straße von Hormuz stark betroffen. Das Land importiert den Großteil seiner Energie aus der Golfregion. Die Blockade dort führt zu immer weitreichenderen Energieeinschränkungen. Benzin wird knapp, Gas ebenso.
2: In Firozabad, etwa 3,5 Stunden südlich von Neu-Delhi, prägen die glühenden Glasöfen seit Generationen das Stadtbild. Glas braucht hier Gas. Die Öfen müssen auf 1000 Grad Celsius brennen. Seit dem Beginn des Krieges am Golf ist die Gaszufuhr jedoch gedrosselt. Dadurch müssen wir die Produktion reduzieren um 30% und dadurch müssen wir Arbeiter entlassen. Der Gewerkschafter teilt seine Sorgen. Die Arbeiter haben schon begonnen abzuwandern. Wenn das so weitergeht, ist Firozabad am Ende. 500.000 Menschen arbeitet in der Glasindustrie. Indien ist von der Energiekrise besonders schwer betroffen. 90% seines Öl und die Hälfte seines Gasbedarfs importiert es. Ein Großteil davon kommt über die Straße von Hormuz. Und während viele Unternehmen, aber auch Familien, von Gas auf Kohle umschwenken, darf Parag Garg das nicht tun. Denn 35 Kilometer Luftlinie entfernt steht die größte Touristenattraktion Indiens. Die weißen Marmorfassaden des Taj Mahal müssen vor Ruß geschützt werden. Sie sollen den Gürtel enger schnallen, hat Premierminister Narendra Modi seinen Landsleuten geraten. Sie sollen Sprit sparen, mehr im Homeoffice arbeiten und sie sollen die Dollarreserven des Landes schonen, nicht mehr ins Ausland reisen und, eine echte Herausforderung für indischen Patriotismus, im nationalen Interesse müssen wir uns vornehmen, ein Jahr lang keinen Goldschmuck und kein Gold zu kaufen, egal wie viele Anlässe wir im Inland haben, um Devisen zu sparen. Inderinnen ohne Gold? Schwer vorstellbar. Das Land ist einer der größten Importeure, hat allein im vergangenen Jahr für 72 Milliarden Dollar Gold ins Land gebracht. Aber der Abfluss von ausländischer Währung belastet die Rupie. Die indische Währung sinkt auf Tiefststände und die Preise steigen. Was Modi sagt, wird verschieden gesehen. Nach Modis Äußerungen sind unsere Schmuckverkäufe um 60% eingebrochen. Aber er ist Indiens führender Politiker. Was immer er sagt, ist zum Besten. Wir können nicht reisen, kein Benzin kaufen, nicht mal atmen. Dass der Premier sich erst nach 2,5 Monaten Krieg zum ersten Mal ausführlich zur Krise geäußert hat, kritisieren viele. Die Maßnahmen seien zu schwach, kämen zu spät und würden auf dem Rücken der Ärmsten ausgetragen. Jetzt soll die Bevölkerung auch am Speiseöl sparen. Denn für die fettreiche Küche wird viel Pflanzenöl importiert. Doch die ärmsten Familien können sich das Kochen eh kaum noch leisten. Noch gibt es keinen Hoffnungsschimmer. In Firozabad holt sich Parag Garg göttlichen Beistand, damit die Öfen weiterbrennen und seine Heimat Glasstadt bleibt.
1: Sie sieht aus wie eine Arena der alten Römer und sollte mindestens genauso kolossal wirken. Aber es ist eine der größten Nazi-Bauten Deutschlands, die Kongresshalle auf dem Reichsparteitagsgelände in Nürnberg. Sie steht bis heute und hat immer wieder Fragen nach dem angemessenen Umgang aufgeworfen. Nach einem etwa fünfjährigen Umbau ist das dortige Dokumentationszentrum wiedereröffnet worden. Eine neue Dauerausstellung gibt es auch.
3: Schwer vorstellbar für Maria Kölping und Sebastian Mayer aus Bamberg, was die NS-Ideologie und die NSDAP innerhalb weniger Jahre aus den Deutschen gemacht haben. In der neu gestalteten Ausstellung des Dokumentationszentrums Reichsparteitag in Nürnberg wird dieser Teil der deutschen Geschichte aber eindrücklich erzählt.
4: Und jetzt haben die so viele Millionen stecken. Eine Art Fassungslosigkeit auf jeden Fall. Eine Betroffenheit auch. Und Wut, ganz viel Wut über solchen Größenwahnsinn und was da für eine Ausbeutung von Menschen stattgefunden hat, welche Ideologie dahinter steckt.
5: Ich finde es erschreckend zu sehen, wie schnell der Aufstieg der Nationalsozialisten gelang und wie reibungslos auch die Machtübergabe an die Nationalsozialisten passiert ist und wie schnell auch eine demokratische Gesellschaft in Faschismus gekippt ist. Und das macht mir Sorgen und Ängste, wenn ich das so hier sehe.
3: Gleich zu Beginn des Rundgangs durch die neue Ausstellung wird klar, Nürnberg ist nicht zufällig als Aufmarschort der NSDAP ausgewählt worden. Für Hitler war Nürnberg die deutscheste aller Städte. Schon früh war Nordbayern ein Zentrum der Nationalsozialisten und die hier stattfindenden Parteitage der NSDAP standen nicht für sich.
6: Die Reichsparteitage der NSDAP waren eingebettet in einen ganzen Festkalender. Sie hatten aber eine besondere, spezifische Bedeutung, nämlich die Verschmelzung von Partei und Staat zu zelebrieren, zur Schau zu stellen, die Menschen an das System zu binden.
3: Die Ausstellung in der nie fertig gebauten Kongresshalle zeigt die bauliche und ideologische Entwicklung des ehemaligen Parteitagsgeländes. Vom Aufmarschgelände der braunen Parteikader bis zur Vorbereitung des sogenannten deutschen Volkskörpers auf einen Krieg.
6: Wir wollen Menschen dazu einladen, eine Haltung zu entwickeln, aber auch ihre Urteilskraft zu schärfen. Wo sind Gefährdungen in der Gegenwart? Was hat überhaupt meine Gegenwart mit der Vergangenheit zu tun? Da auch kompetenter und fitter zu werden.
4: Ich finde das hier sehr erfolgreich umgesetzt, zeitgemäß. Hat mir gut gefallen.
3: Die Multimedia-Präsentationen schärfen den Blick auf die Menschen damals und ihre Beweggründe. Und auf das, was die 12 Jahre NS-Herrschaft mit Europa und der ganzen Welt angerichtet haben.
1: In Prerow auf dem Darß ist noch bis zum Abend ein Werk des Malers Georg Baseditz zu sehen. Der Ende April verstorbene Künstler hatte gute Erinnerungen an frühere Campingurlaube in dem Ort und sofort zugesagt, als der Förderverein der Kirche das Bild angefragt hatte. Anlass für die Kurzausstellung ist ein Kirchenjubiläum.
7: Stopp, zurück.
8: Hier nicht mit dem Cutter arbeiten. Jetzt weiß ich eben nicht, was oben und unten ist vom Bild.
9: Diese Rolle aus München ist Millionen wert. Für die Seemannskirche in Prerow eine Sensation.
10: Man freut sich auf Weihnachten und jetzt ist Weihnachten.
9: Und darin ein Gemälde von Georg Baseditz. Das soll hier anlässlich des 300. Kirchengeburtstages gezeigt werden. Und zwar schon in 6 Stunden. Wenig Zeit für Restaurator Peter Most, der sonst Baseditz Werke in großen Galerien weltweit rahmt.
10: Wir haben eingeladen für 15 Uhr und um 15 Uhr muss dieses Bild von dieser Rolle in diesem Rahmen auf irgendeine Art und Weise an dieser Wand sein.
9: 3x4 Meter groß ist das Werk. Mein Vater sieht einen Engel. 1996 entstand es nach einem Foto im Familienalbum. Natürlich, wie bei Baseditz üblich, kopfüber.
10: Ich bin wirklich überwältigt. So ein kraftvolles Bild. Es hängt auch richtig hoch.

0: Das war ja gerade der Scherz zwischen denen, die hier dran gearbeitet haben.
1: Doch so ganz fertig sind sie noch nicht. Draußen sollen diese Kunstdrucke am Merchandising-Stand für einen guten Zweck verkauft werden. Der Künstler selbst hat sie eine Woche vor seinem Tod noch signiert.
2: Man erkennt natürlich seine Unterschrift, aber sie ist zarter als sonst. Und da habe ich schon ein bisschen gedacht, ach, die Kraft hat vielleicht schon ein bisschen nachgelassen.
1: Eine halbe Stunde vor Eröffnung. Kunstinteressierte aus ganz Deutschland sind da. Nur in Dresden und in Genua war das Bild bisher zu sehen. Nun also Dorf Prerow. Anderthalb Jahre haben die Vorbereitungen gedauert. 400 Gäste, jetzt ist die Kirche voll. Ein großer Moment.
3: So einen großen Künstler, so einen großen Namen hier in diese Kirche reinzubringen, ist doch ein recht großes Unterfangen.
4: Und man muss ja dann, ich meine, drehen, ne? Damit man da auch das Motiv dann im Hintergrund erkennt. Es gibt dem Raum unglaublich viel Farbe und Licht. Das ist ja ungewöhnlich.
1: 72 Stunden nonstop ist das Bild zu sehen, auch um Mitternacht. Finanziert nicht zuletzt durch Spenden. Als der Förderverein damals beim Baselitz-Archiv und seinem Leiter Detlef Gretenkort anfragte, war das noch unvorstellbar.
5: Ja, ich dachte, da kommen ein paar Verrückte und die haben eine nette Idee. Aber wenn die erst mal sich erkundigt haben, was sowas kostet, dass das im Sande versickert. Aber nein, ich kann ihn nur bewundernd Bravo zu rufen.

0: Guten Tag, hier ist die Tagesschau in 100 Sekunden. Trump dämpft Hoffnungen auf schnelle Einigung mit Iran. Er habe seine Verhandler angewiesen, nichts zu überstürzen, so der US-Präsident. Außenminister Rubio zeigt sich inzwischen ebenfalls zurückhaltender, nachdem er gestern noch von einer bevorstehenden Einigung gesprochen hatte. Aus Teheran hieß es, mehrere Fragen seien noch offen. Ukraine beantragt Dringlichkeitssitzung im UN-Sicherheitsrat. Nach schweren russischen Luftangriffen müsse die internationale Gemeinschaft reagieren, forderte Außenminister Sibiya. Russland hatte die Ukraine am Wochenende mit hunderten Drohnen und Raketen attackiert. Die EU-Außenbeauftragte Kallas kündigte an, die EU werde darüber beraten, wie der Druck auf Russland erhöht werden kann. Internationale Friedensmission der Vereinten Nationen unter Druck. Nach einem Bericht des Friedensforschungsinstituts SIPRI fehlen den UN-Blauhelmtruppen Geld und Personal. Vor allem die Kürzungen der USA seien beträchtlich. Forscher des Instituts warnen vor einer nachhaltigen Schwächung der Vereinten Nationen. Inzwischen mehr als 900 Ebola-Verdachtsfälle in Demokratischer Republik Kongo. 204 der Erkrankten seien gestorben, teilten die Behörden des zentralafrikanischen Landes mit. Die Weltgesundheitsorganisation hat das Risiko einer Virusausbreitung in Kongo als sehr hoch eingestuft, weltweit allerdings als niedrig. Papst Leo XIV. Veröffentlicht heute ein Lehrschreiben zum Thema KI. Wie der Vatikan mitteilte, behandelt seine erste Enzyklika den Schutz des Menschen im Zeitalter der künstlichen Intelligenz. Die päpstlichen Dokumente prägen die Haltung der katholischen Kirche zu einem Thema. Das Wetter, viel Sonne und trocken, über den Bergen im Süden einige Quellwolken, Höchstwerte 19 bis 33 Grad. Und wir schauen auf die Themen dieses Tages mit meinem Kollegen Daniel Frevel aus unserer Redaktion. Daniel, das ist ein fröhliches Hin und Her, das wir von Trump ja eigentlich schon gewohnt sind. Gestern war die Einigung zum Greifen nah. Da war das kurz vor der Veröffentlichung. Dann wird wieder auf die Bremse getreten. Es geht um die Verhandlungen zwischen den USA und Iran über ein Ende des Krieges. US-Außenminister Rubio, der schloss trotzdem eine baldige Einigung nicht aus. Das klingt wirklich verwirrend mittlerweile. Was hat Rubio gesagt?
1: Ja, er hat gesagt, das Ganze ist Work in Progress. Es sei eben nicht ganz klar, ob jetzt heute, morgen oder wann auch immer eine Einigung käme. Er hat es aber auch nicht ausgeschlossen, dass es jetzt bald dazu kommen kann. Also letztlich der Status, den wir auch schon gestern hatten, mit einer gewissen Unsicherheit. Rubio ist ja gerade auf Indien Rundreise und da hat er sich eben noch mal vor den Kameras geäußert. Er sagte, er glaube, man habe da ein ziemlich gutes Angebot.

0: Charakter dieses möglichen Abkommens sind natürlich das Atomabkommen. Da ist die Frage, ob das integriert ist schon in diese Verhandlungsrunde. Eigentlich hört man aus beiden Seiten, aus Verhandlerkreisen, dass es eine weitere Runde geben soll, in der dann detaillierter verhandelt wird. Die Frage ist, ob es jetzt schon Zugeständnisse gibt des Irans. Da hat die New York Times aus Regierungskreisen erfahren wollen, dass es schon das Zugeständnis gäbe, hoch angereichertes Uran nicht mehr zu lagern im Iran. Das wurde aber dementiert von iranischer Seite. Also auch da noch viel Unklarheit. Bei der Frage der Meerenge von Hormuz ist auch die Frage, ob es da zu einer Kontrolle weiterhin des Iran kommt, auch wenn die Straße geöffnet wird. Und dann ist da noch die Frage des Loseisens von eingefrorenen iranischen Geldvorkommen, die durch Sanktionen quasi gerade eingefroren sind. Da besteht der Iran drauf. Da hakt es wohl derzeit noch. Also es gibt durchaus noch Punkte, an denen weiterhin gerüttelt werden muss. Aber wenn es dann tatsächlich zu einer Einigung kommen sollte, dann werden wir natürlich sofort hier berichten.
1: Im Wissen, dass sich das jederzeit auch wieder ändern kann. Wir schauen in die Demokratische Republik Kongo, Daniel. Der Ebola-Ausbruch dort, der nimmt immer größere Ausmaße an. Die WHO spricht von 900 Verdachtsfällen, sagt aber auch gleichzeitig, weltweit sieht sie keine allzu große Gefahr. Trotzdem, die Eindämmung der Seuche ist nicht einfach. Warum?
0: Ja, zum einen aufgrund der massiven Ausbreitung, der massiven Fallzahlen. Also der WHO-Direktor sagte gestern eben, man sehe jetzt 900 Verdachtsfälle, über 100 bestätigte Fälle. Da sind die Infektionen wohl schon seit Monaten unbemerkt, haben sich ausbreiten können. Und dazu kommt, dass das Ganze in der Region Ituri passiert. Dort leben fast 5 Millionen Menschen. Inmitten anhaltender Konflikte benötigen jetzt schon humanitäre Hilfe. Jeder Fünfte ist dort Binnenflüchtling. Die M23-Miliz ist in Teilen der Region aktiv, aber auch eine IS-nahestehende Miliz. Da finden Kämpfe statt. Die Bevölkerung ist sehr mobil. Es gibt wenige funktionierende Straßen. All das sind Faktoren, die die Eindämmung dieses Virus so viel schwieriger machen. Dazu kommt, dass es sich hier um eine Virusvariante handelt, für die es noch keine funktionierende Impfung gibt und wo auch wenige etablierte Behandlungsmethoden existieren. Alles Faktoren, die diese Situation bei Experten wirklich für Schauer sorgen lässt.
1: Aber wie gesagt, die WHO, die liegt doch richtig. Die sagt, weltweit besteht jetzt erstmal keine große Gefahr. Daniel Frevel, vielen Dank für das Update.
0: Sehr gern.
1: US-Präsident Trump hat Hoffnungen auf ein Abkommen über ein Ende des Irankrieges gedämpft. Er habe seine Vertreter angewiesen, nichts zu überstürzen, schrieb Trump auf seiner Online-Plattform. Am Samstag hatte Trump noch erklärt, ein Rahmenabkommen sei bereits ausgehandelt. Auch US-Außenminister Rubio sprach von einer bevorstehenden Einigung. Inzwischen zeigt er sich wieder zurückhaltender. Hauptstreitpunkte sind offenbar nach wie vor das iranische Atomprogramm und die Öffnung der Straße von Hormus.
2: Es ist das Top-Thema in den US-Nachrichten. Wird es ein Abkommen mit Iran geben oder nicht? Klar ist, bisher gibt es nur eine Absichtserklärung. Die Waffenruhe mit dem Iran soll um 60 Tage verlängert werden. In dieser Zeit soll die Straße von Hormuz wieder frei befahrbar sein. US-Außenminister Marco Rubio zeigt sich in dieser Frage zuversichtlich. Wir haben in den letzten 48 Stunden Fortschritte erzielt. Gemeinsam mit unseren Partnern in der Golfregion haben wir ein Konzept. Und wenn es Erfolg hat, werden wir eine völlig offene Meerenge ohne Gebühren haben. Doch was ist mit dem anderen großen Streitpunkt, der Urananreicherung des Iran? Der iranische Präsident sagt dazu: Wir sind bereit, der Welt zu versichern, dass wir keine Atomwaffen anstreben. Wir wollen keine Instabilität in der Region. Die destabilisierende Kraft in der Region ist Israel. Doch das ist eine Beteuerung, die Iran seit Jahren macht, genau wie die Anschuldigungen gegen Israel. Teheran verbucht die Verhandlungen als Erfolg für sich. Und anders als die Amerikaner sagen sie, Iran werde weiter die Kontrolle über die Straße von Hormuz behalten. Warum der Iran die Straße von Hormuz kontrollieren sollte? Weil wir eine militärische Invasion im Persischen Golf verhindern wollen.

0: Oppositionspolitiker befürchten, dass Amerika schlechter dastehen könnte als vor dem Krieg. Was wir hören, ist, dass der Iran weiter Kontrolle über die Straße von Hormus behalten könnte. Und was wir wissen, ist, dass Iran jetzt ein noch härteres Regime hat. Und es wird darüber verhandelt, eingefrorene iranische Gelder freizugeben. Viele Details des möglichen Abkommens sind also noch unklar, doch auf sie wird es ankommen.
1: Die Straße von Hormus also noch ein Knackpunkt. Seit knapp 3 Monaten ist diese Meerenge fast komplett gesperrt, mit gravierenden Auswirkungen nicht nur auf die Öl- und Gaspreise. Auch die Preise von Baustoffen schwanken stark, was bei einigen Handwerksbetrieben zum Problem wird.
2: Eine neue Schicht für das Flachdach. Meter für Meter dichten sie es ab. Die Sanierung, eigentlich ein normaler Auftrag für Dachdecker Jörg Schleicher. Aber seit dem Iran-Krieg ist vieles anders. Material wird knapp, Preise gehen durch die Decke.
3: Es ist auf jeden Fall stressiger. Weil normalerweise hat man seinen ganz geregelten Ablauf. Man kalkuliert, man kriegt einen Auftrag, man führt ihn aus. Und jetzt habe ich halt noch einen Schritt dazwischen, dass ich wirklich gucken muss, wo kriege ich welche Materialien her.
2: Engpässe gibt es hier zum Beispiel beim Baustoff Bitumen, aus Erdöl gewonnen. Er wurde binnen Tagen rund 30% teurer. Kostenvoranschläge werden für Dachdecker Schleicher so immer schwieriger. Die gestiegenen Preise gibt er weiter.
3: Das Problem ist halt, dass viele Kunden dann auch eventuell zögern und sagen, ja, dann stellen wir es erstmal zurück, vielleicht geht der Preis auch wieder runter.
2: Kunde Tim Behrens hat seinen Auftrag nicht storniert. Die Runderneuerung des Dachs sollte erst 66.000 Euro kosten, doch die Dämmstoffe wurden teurer. Jetzt kommen 2.500 Euro obendrauf.
4: Ärgerlich, aber in Anbetracht der steigenden Ölpreise hatten wir quasi damit schon gerechnet, dass wir eine E-Mail bekommen. Wie viel das ausfällt, wussten wir natürlich auch nicht.
2: Ungewissheit auf allen Seiten. Das Handwerk habe bislang standgehalten, so Experten.
5: Wenn aber jetzt schon lange diese Krise besteht, schon lange der Druck besteht und jetzt die Preissteigerungen in allen Bereichen dazukommen, dann wird es auch im Handwerk schwierig.
2: Knappes Material, hohe Preise. Auch im Hamburger Dachdeckerbetrieb stellen sie sich auf längere, instabile Zeiten ein.
1: Im Libanon hat die israelische Armee erneut Ziele im Süden des Landes angegriffen. Dabei wurden nach libanesischen Angaben 2 Menschen getötet. Auch ein israelischer Soldat ist laut israelischem Militär getötet worden. Zwischen den beiden Ländern herrscht eigentlich seit April eine Waffenruhe. Israel rechtfertigt seine Angriffe mit der Bekämpfung der pro-iranischen Hisbollah-Miliz, die ihrerseits Israel angreife. Die internationalen Friedensmissionen der Vereinten Nationen stehen stark unter Druck. Nach einem Bericht des Friedensforschungsinstituts SIPRI fehlen den UN-Blauhelmtruppen Geld und Personal. Die Zahl der Einsatzkräfte ist den Angaben zufolge auf den niedrigsten Stand seit 25 Jahren gesunken. Außerdem gibt es eine große Finanzierungslücke, vor allem durch die drastischen Kürzungen der USA. Forscher des Instituts warnen vor einer nachhaltigen Schwächung der Vereinten Nationen. Mehr als 1,5 Millionen Muslime haben sich zum diesjährigen Hadsch in Mekka versammelt. Trotz des Irankriegs und Temperaturen von rund 48 Grad sind sie zur islamischen Pilgerfahrt nach Saudi-Arabien gereist. Der Hadsch ist eine der 5 Säulen des Islam. Muslime, die gesund sind und es sich finanziell leisten können, sollen mindestens einmal im Leben daran teilnehmen. Dabei schreiten die Gläubigen um die Kaaba, einen Bau im Zentrum der großen Moschee, und besuchen weitere religiöse Stätten in der Region. Papst Leo XIV. Präsentiert heute ein Lehrschreiben zum Umgang mit künstlicher Intelligenz. Darin soll es unter anderem um den Schutz der menschlichen Würde im Zeitalter von KI gehen. Eine Enzyklika ist ein universales Schreiben, das sich traditionell mit Gesellschaft und Moral auseinandersetzt. Besonders ist, dass das Oberhaupt der katholischen Kirche bei der feierlichen Präsentation heute selbst spricht. Üblicherweise werden solche Dokumente ohne Anwesenheit des Papstes auf einer Art Pressekonferenz vorgestellt. Die erste große Enzyklika wurde vor 135 Jahren im Vatikan veröffentlicht. In den USA setzen steigende Benzinpreise und anhaltend hohe Lebenshaltungskosten Präsident Trump zunehmend unter Druck. Selbst in der eigenen Partei wächst die Unzufriedenheit mit seiner Politik. Trumps Zustimmungswerte sind auf einem Tiefstand. Die Zwischenwahlen am 3. November könnten für die Republikaner deshalb zum Problem werden. Mit einem Trick versuchen sie aber auch die Demokraten, mehr Sitze zu gewinnen.
6: Das Kapitol in Washington. Senat und Repräsentantenhaus verabschieden hier US-Gesetze. In beiden Kammern haben die Republikaner die Mehrheit. Laut neuesten Umfragen könnten sie die im Repräsentantenhaus bei den nächsten Zwischenwahlen verlieren. Und so versuchen sie jetzt, die Spielregeln zu ihren Gunsten zu verändern. Beide Parteien, auch die Demokraten, versuchen sich durch Neuzuschnitt der Wahlkreise Vorteile zu verschaffen. Das könnte Republikanern aktuell bis zu 16 weitere Sitze bescheren, den Demokraten 6. Im Süden könnte Trumps Partei weitere Abgeordnete hinzugewinnen. Es soll den Republikanern einen unfairen Wettbewerbsvorteil verschaffen, um so noch die Mehrheit im Repräsentantenhaus zu ergattern, obwohl sie bei fair zugeschnittenen Wahlkreisen verlieren würden. In den vergangenen Wochen hat das bereits massive Proteste gegen Neuzuschnitte in mehreren Regionalparlamenten ausgelöst. Vor allem Schwarze sind empört, gehen auf die Straße. Sie versuchen immer wieder, uns die Stimme wegzunehmen, damit die Republikaner mehr Einfluss haben. Aber das wird nicht funktionieren. Sie greifen nach der Macht. Wir sehen, wie sie die Regeln beugen. Sie können Wahlen und Wahlbezirke manipulieren. Letztlich geht es um Macht. Auch Briefwahl und Wahlregistrierung wollen Trumps Republikaner erschweren. Weitere Eingriffe 6 Monate vor den US-Zwischenwahlen, um die Mehrheit hier im Kongress zu behalten. Experten rechnen mit Klagen gegen solche Verfahrensänderungen.
1: Der Geiseltalsee in Sachsen-Anhalt ist der zweitgrößte künstliche See Deutschlands und beliebte Anlaufstelle für Urlauber und Wassersportler. Während bislang nur der südliche Teil des Sees zugänglich war, ist nun auch der nördliche Abschnitt freigegeben worden. Entstanden ist das Gewässer aus einem ehemaligen Braunkohletagebau zwischen Merseburg und Weißenfels. Die Stadt Mücheln liegt direkt am See und setzt große Hoffnungen auf den Tourismus.
7: Am Geiseltalsee in Sachsen-Anhalt bereitet Tauchlehrer Heiko Günzel seine Teilnehmer auf Tauchgänge vor. Seit 12 Jahren arbeitet er hier. Nun hofft er auf weiter steigende Besucherzahlen. Denn bisher war nur der südliche Teil des Sees zugänglich. Mit der Öffnung des bislang wegen Naturschutzes gesperrten Nordteils ändert sich das.
8: Ich erhoffe mir, dass wir eine weitere Attraktivität erreichen für das Tauchgewässer. Dadurch Gäste, die Taucher bringen und auch Nichttaucher mitbringen.
7: Insgesamt mehr als 300 Jahre wurde hier Braunkohle abgebaut bis 1993. Rund 10 Jahre später wird das Gebiet geflutet. Heute ist der Geiseltalsee der zweitgrößte künstliche See in Deutschland mit Angeboten wie Camping, Segeln und Tauchen. Die Stadt Mücheln will sich nun noch stärker zur Tourismusregion entwickeln.
9: Wir haben schon wirklich gut aufgestellte wirtschaftlichen Unternehmen am See, auch um den See ringsherum, die natürlich davon auch profitieren können. Und natürlich wir als Stadt auch. Mehr Gäste, vielleicht entwickeln sich auch noch neue Firmen.
7: Damit Tourismus und Naturschutz nebeneinander funktionieren können, fordert der Naturschutzbund NABU Abstandsregeln zu hier lebenden Wildvögeln.
10: Es ist eines der bedeutendsten Brut- und Rastgebiete Sachsen-Anhalts für bestimmte Vogelarten. Wir haben hier ein Alleinstellungsmerkmal und diese Arten, wir finden uns in einer Artenkrise, müssen hier geschützt werden, weil es woanders nicht geht.
7: Tauchlehrer Heiko Günzel unterstützt das, auch damit der See ein attraktives Tauchrevier bleibt. Am Pfingstwochenende wird das Angebot bereits gut angenommen.
1: In Spanien hat das Zusammenleben der Generationen traditionell einen hohen Stellenwert in der Gesellschaft. Allerdings werden auch dort die Familien immer kleiner. Spanien hat mit rund 1,1 Kindern pro Frau eine der niedrigsten Geburtenraten der Welt. Gleichzeitig leben immer mehr ältere Menschen in Spanien. Viele Rentner haben kaum noch Kontakt zu Jüngeren und fühlen sich einsam. Ein Projekt in Madrid versucht, das zu ändern.
11: Ein ganz normaler Dienstag für Paula Oviedo. Diese über 80-Jährigen gehören zu ihren engsten Freunden. Vor 2 Jahren hat Paula einen Stammtisch gegründet. Seitdem treffen sich jede Woche jung und alt. Einfach, um Zeit miteinander zu verbringen. Es macht mich extrem glücklich, zu sehen, wie Menschen mit 60 Jahren Altersunterschied sich hier kennenlernen und dann wirklich eine Freundschaft entsteht. Letztendlich zeigt das mir, wie nötig dieses Projekt war. Auf TikTok sind einige ihrer Videos viral gegangen. So hat Paula Oviedo immer mehr junge Menschen gefunden, die auch mitmachen wollen. Ihr Ziel? Einsamkeit in allen Generationen bekämpfen.
12: Ich liebe es, Zeit mit jungen Menschen zu verbringen. Seit ich bei dem Projekt mitmache, habe ich viel mehr Energie. Wir haben hier so eine gute Zeit. Wir teilen Ideen, wir erleben neue Sachen und wir spielen. Das ganze Leben ist doch irgendwie ein Spiel. Und an Ideen für Spiele fehlt es hier nicht. Am Anfang waren die Seniorinnen und Senioren skeptisch, so Paula Oviedo. Aber jetzt schließen sich immer mehr Menschen an, jung und alt.
13: Heute beginnt, so ist es, das leider nicht richtig, so. Die Stadt Faisalabad in Indien ist das Herz der indischen Glasindustrie. Die durch den Irankrieg verursachten hohen Gaspreise bedrohen hier die Existenz vieler Menschen. Viele schauen daher besonders hoffnungsvoll auf die Verhandlungen zwischen den USA und Iran. Indien ist von der Schließung der Straße von Hormuz stark betroffen. Das Land importiert einen Großteil seiner Energie aus der Golfregion. Die Blockade dort führt zu immer stärkeren Energieeinschränkungen. Benzin wird knapp, Gas wird rationiert.
14: In Faisalabad, etwa 3,5 Stunden südlich von Neu-Delhi, prägen die glühenden Glasöfen seit Generationen das Stadtbild. Glas braucht hier Gas. Die Öfen müssen auf 1000 Grad Celsius brennen. Seit dem Beginn des Krieges am Golf ist die Gaszufuhr jedoch gedrosselt. Dadurch müssen wir die Produktion reduzieren um 30% und dadurch müssen wir Arbeiter entlassen. Der Gewerkschafter teilt seine Sorgen. Die Arbeiter haben schon begonnen abzuwandern. Wenn das so weitergeht, ist Faisalabad am Ende. Eine 500.000 Menschen arbeitet in der Glasindustrie. Indien ist von der Energiekrise besonders schwer betroffen. 90% seines Öl und die Hälfte seines Gasbedarfs importiert es. Ein Großteil davon kommt über die Straße von Hormuz. Und während viele Unternehmen, aber auch Familien von Gas auf Kohle umschwenken, darf Parag Garg das nicht tun. Denn 35 Kilometer Luftlinie entfernt steht die größte Touristenattraktion Indiens. Die weißen Marmorfassaden des Taj Mahal müssen vor Ruß geschützt werden. Sie sollen den Gürtel enger schnallen, hat Premierminister Narendra Modi seinen Landsleuten geraten. Sie sollen Sprit sparen, mehr im Homeoffice arbeiten und sie sollen die Dollarreserven des Landes schonen, nicht mehr ins Ausland reisen und, eine echte Herausforderung für indischen Patriotismus, im nationalen Interesse müssen wir uns vornehmen, ein Jahr lang keinen Goldschmuck und kein Gold zu kaufen, egal wie viele Anlässe wir im Inland haben, um Devisen zu sparen. Inderinnen ohne Gold? Schwer vorstellbar. Das Land ist einer der größten Importeure, hat allein im vergangenen Jahr für 72 Milliarden Dollar Gold ins Land gebracht. Aber der Abfluss von ausländischer Währung belastet die Rupie. Die indische Währung sinkt auf Tiefststände und die Preise steigen. Was Modi sagt, wird verschieden gesehen. Nach Modis Äußerungen sind unsere Schmuckverkäufe um 60% eingebrochen. Aber er ist Indiens führender Politiker. Was immer er sagt, ist zum Besten. Wir können nicht reisen, kein Benzin kaufen, nicht mal atmen. Dass der Premier sich erst nach 2,5 Monaten Krieg zum ersten Mal ausführlich zur Krise geäußert hat, kritisieren viele. Die Maßnahmen seien zu schwach, kämen zu spät und würden auf dem Rücken der Ärmsten ausgetragen. Jetzt soll die Bevölkerung auch am Speiseöl sparen. Denn für die fettreiche Küche wird viel Pflanzenöl importiert. Doch die ärmsten Familien können sich das Kochen eh kaum noch leisten. Noch gibt es keinen Hoffnungsschimmer. In Faisalabad holt sich Parag Garg göttlichen Beistand, damit die Öfen weiterbrennen und seine Heimat Glasstadt bleibt.
13: In unserem Update schauen wir auf die Themen dieses Tages mit Daniel Frevel aus unserer Redaktion. Wir beschäftigen uns zuerst mit den Verhandlungen zwischen den USA und Iran über ein Ende des Krieges. Die gehen jetzt weiter. Gestern schien es, als ob eigentlich schon alles in trockenen Tüchern ist. Zumindest laut Präsident Trump. Der rudert jetzt eher zurück. Aber sein Außenminister Rubio, der sagte dann heute wieder, er schließt eine baldige Einigung nicht aus. Wie ist das alles einzusortieren? Was hat Rubio da genau gesagt?
15: Ich würde sagen, die Überschrift ist eine Sache, die Rubio da heute gesagt hat, nämlich Work in Progress. Wann es genauso sein wird, das steht nicht fest, aber beide Seiten sagen, dass man in vielen Punkten bereits eine Einigung erreicht habe. Rubio ist auf Indien-Rundreise, hat sich da heute nochmal vor den Kameras geäußert und er sagte, er glaube, man habe da ein ziemlich, Zitat, solides Angebot auf dem Tisch, was auch Irans Bereitschaft angeht, die Meerenge zu öffnen und substanzielle, zeitlich begrenzte Verhandlungen über die Nuklearfrage aufzunehmen. Hoffentlich schaffe man da eine Einigung. Auch vom Iran hieß es heute von einem Sprecher, man habe in vielen wichtigen Fragen eine Einigung erreicht bei der Nuklearfrage. Aber da werde man gerade nicht verhandeln, sondern das sei sozusagen nicht Teil der aktuellen Verhandlungen. Rubio sagte nochmal, er werde oder die US-Regierung werde vor allem die Diplomatie aktuell in den Vordergrund stellen. Wir hören da kurz rein.
16: Wie der Präsident sagte, hat er es nicht eilig. Er wird keinen schlechten Deal abschließen. Also warten wir ab, was passiert. Wir werden der Diplomatie jede Chance auf Erfolg geben, bevor wir uns mit Alternativen befassen.
15: Ja, und Kernpunkte der Verhandlungen weiterhin die Frage, wie man mit dem Atomprogramm umgeht. Da hatten zuvor die New York Times aus Regierungskreisen erfahren wollen, dass es da auch schon Zugeständnisse in diesem Abkommen geben soll des Irans, nämlich dass man auf die Lagerung hoch angereicherten Urans verzichte. Das dementierte der Iran aber heute nochmal, das sei nicht Teil der Verhandlungen. Es wird wohl eher darum gehen, dass man als Teil der Verhandlungen sieht, eine weitere Runde zu starten. Etwa 60 Tage hört man da aus iranischen Kreisen und in diesen 60 Tagen sollen dann weitere Details verhandelt werden. Außerdem natürlich Thema die Öffnung der Straße von Hormus. Da ist aber die Frage, in welcher Kontrolle die Straße in Zukunft liegen wird. Der Iran, da hört man, werde weiterhin darauf bestehen, die Kontrolle zu haben, auch wenn die Straße geöffnet wird. Und dann ist da noch die Frage von durch Sanktionen eingefrorenen iranischen Geldvermögen. Das möchte der Iran zumindest zum Teil wieder losbekommen. Da hakt es wohl gerade noch in den Verhandlungen. Also es sind durchaus noch ein paar Punkte, in denen gerade noch gezerrt wird. Aber sobald wir eine Einigung haben, werden wir es natürlich hier berichten.
13: Das sieht ja höchstens unwahrscheinlich aus, muss man leider sagen. Aber wir sind natürlich dran an dem Thema. Auf jeden Fall sehr spannend. Schauen wir in die Demokratische Republik Kongo. Der Ebola-Ausbruch dort nimmt immer größere Ausmaße an. Nun spricht die WHO ja von 900 Verdachtsfällen. Die Eindämmung der Seuche gestaltet sich zudem äußerst schwierig. Was sind die Gründe?
15: Zum einen, dass sich das Virus wohl schon über Monate unbemerkt ausbreiten konnte. Wie gesagt, gestern Abend sagte der WHO-Direktor, man habe mittlerweile 500 Verdachtsfälle, 101 bestätigte Fälle. Die Regierung, die kongolesische, sprach von 204 Todesfällen. Bisher das Ganze ereignet sich in der Region Ituri. Die ist krisengeschüttert, erschüttert, muss man sagen. Da sind mehrere Rebellengruppen, die gegeneinander kämpfen, auch gegen die Regierung kämpfen, die M23-Miliz, aber auch eine IS-nahe Miliz. Deswegen sind da fast 5 Millionen Menschen auf humanitäre Hilfe angewiesen. Jeder Fünfte dort ist Binnenflüchtling. Das macht es sehr schwer, dort die Krankheit einzudämmen. Dazu kommt, dass es zum Teil Verschwörungstheorien gibt, dass Misstrauen gegenüber der Regierung herrscht in manchen Teilen und auch, dass es bisher keinen Impfstoff gegen diese Form des Virus gibt, auch keine etablierten Behandlungsmöglichkeiten. Die WHO hat deswegen eine Epidemie und eine gesundheitliche Notlage von internationaler Tragweite ausgerufen, sagt aber gleichzeitig, dass das Risiko weltweit gering ist, dass es regional begrenzt ist eben und dass die Kriterien für eine Pandemie, wie wir sie mit Covid-19 erlebt haben, in diesem Fall nicht erfüllt sind.
13: Anderes Thema, heute beginnt im saudi-arabischen Mekka die muslimische Pilgerfahrt Hadsch. Jedes Jahr kommen da ja Hunderttausende und schreiten um die Kaaba, dieser schwarze große Block. Der steht im Zentrum einer großen Moschee. Wie groß ist denn der Einfluss eigentlich jetzt des Iran-Krieges auf den diesjährigen Hadsch?
15: Ja, trotz des Krieges sind bereits 1,5 Millionen Gläubige angereist. So hat das Saudi-Arabien bekannt gegeben. Aber natürlich spielt der Krieg eine Rolle, dass die US-Botschaft etwa hatte amerikanischen Gläubigen nicht geraten, dorthin zu reisen. Außerdem hat Saudi-Arabien ja immer wieder auch Angriffe erlebt durch den Iran in Form von Drohnen etwa. Deswegen gab es auch Bilder zu sehen von dem saudischen Verteidigungsministerium, dass man weitere Patriot-Abwehrsysteme in der Nähe der großen Moschee installiert hat und die Sicherheitsvorkehrungen erhöht hat. Trotzdem, es gilt ja gerade eine Waffenruhe und da hofft man, dass es da zu keinen Vorfällen kommt. Sehr viel eminenter ist die Gefahr bei vielen da, was die Hitze angeht, denn es wird wirklich heiß in diesen Tagen in Mekka. Das Thermometer, die Temperatur, die geht über 40 Grad Celsius bis zu 48 Grad Celsius und das kann natürlich gefährlich werden, wenn man da nicht genug Wasser hat und Orte, wo man sich abkühlen kann.
13: Daniel Frevel, vielen Dank für das Update.
15: Sehr gern.
13: Sie sieht aus wie eine Arena der alten Römer und sollte auch genauso kolossal wirken. Aber es ist eine der größten Nazi-Bauten Deutschlands, die Kongresshalle auf dem Reichsparteitagsgelände in Nürnberg. Sie steht bis heute und hat immer wieder Fragen nach dem angemessenen Umgang aufgeworfen. Nach einem etwa fünfjährigen Umbau ist das dortige Dokumentationszentrum wieder eröffnet worden. Eine neue Dauerausstellung gibt es auch.
17: Schwer vorstellbar für Maria Kölping und Sebastian Mayer aus Bamberg, was die NS-Ideologie und die NSDAP innerhalb weniger Jahre aus den Deutschen gemacht haben. In der neu gestalteten Ausstellung des Dokumentationszentrums Reichsparteitag in Nürnberg wird dieser Teil der deutschen Geschichte aber eindrücklich erzählt.
18: Und jetzt haben die so viele Millionen stecken.
19: Eine Art Fassungslosigkeit auf jeden Fall. Eine Betroffenheit auch und Wut, ganz viel Wut über solchen Größenwahnsinn und was da für eine Ausbeutung von Menschen stattgefunden hat, welche Ideologie dahinter steckt.
20: Ich finde es erschreckend zu sehen, wie schnell der Aufstieg der Nationalsozialisten gelang und wie reibungslos auch die Machtübergabe an die Nationalsozialisten passiert ist und wie schnell auch eine demokratische Gesellschaft in Faschismus gekippt ist. Und das macht mir Sorgen und Ängste, wenn ich das so hier sehe.
17: Gleich zu Beginn des Rundgangs durch die neue Ausstellung wird klar, Nürnberg ist nicht zufällig als Aufmarschort der NSDAP ausgewählt worden. Für Hitler war Nürnberg die deutscheste aller Städte. Schon früh war Nordbayern ein Zentrum der Nationalsozialisten und die hier stattfindenden Parteitage der NSDAP standen nicht für sich.
21: Die Reichsparteitage der NSDAP waren eingebettet in einen ganzen Festkalender. Sie hatten aber eine besondere, spezifische Bedeutung, nämlich die Verschmelzung von Partei und Staat zu zelebrieren, zur Schau zu stellen, die Menschen an das System zu binden.
17: Die Ausstellung in der nie fertig gebauten Kongresshalle zeigt die bauliche und ideologische Entwicklung des ehemaligen Parteitagsgeländes. Vom Aufmarschgelände der braunen Parteikader bis zur Vorbereitung des sogenannten deutschen Volkskörpers auf einen Krieg.
21: Wir wollen Menschen dazu einladen, eine Haltung zu entwickeln, aber auch ihre Urteilskraft zu schärfen. Wo sind Gefährdungen in der Gegenwart? Was hat überhaupt meine Gegenwart mit der Vergangenheit zu tun? Da auch kompetenter und fitter zu werden.
19: Ich finde das hier sehr erfolgreich umgesetzt, zeitgemäß. Hat mir gut gefallen.
17: Die Multimedia-Präsentationen schärfen den Blick auf die Menschen damals und ihre Beweggründe. Und auf das, was die 12 Jahre NS-Herrschaft mit Europa und der ganzen Welt angerichtet haben.
13: In Prerow auf dem Darß ist noch bis zum Abend ein Werk des Malers Georg Baseditz zu sehen. Der Ende April verstorbene Künstler hatte gute Erinnerungen an frühere Campingurlaube in dem Ort. Und sofort zugesagt, als der Förderverein der Kirche das Bild angefragt hatte. Anlass für die Kurzausstellung ist ein Kirchenjubiläum.
22: Stopp, zurück.
23: Hier nicht mit dem Cutter arbeiten.
22: Jetzt weiß ich eben nicht, was oben und unten ist vom Bild.
0: Diese Rolle aus München ist Millionen wert. Für die Seemannskirche in Prerow eine Sensation.
3: Man freut sich auf Weihnachten und jetzt ist Weihnachten.
0: Und darin ein Gemälde von Georg Baselitz. Das soll hier anlässlich des 300. Kirchengeburtstages gezeigt werden. Und zwar schon in 6 Stunden. Wenig Zeit für Restaurator Peter Most, der sonst Baselitz' Werke in großen Galerien weltweit rahmt.

0: Wir haben eingeladen für 15 Uhr und um 15 Uhr muss dieses Bild von dieser Rolle in diesem Rahmen auf irgendeine Art und Weise an dieser Wand sein.
1: 3x4 Meter groß ist das Werk »Mein Vater sieht einen Engel«. 1996 entstand es nach einem Foto im Familienalbum. Natürlich, wie bei Baselitz üblich, kopfüber.
0: Ich bin wirklich überwältigt. So ein kraftvolles Bild. Es hängt auch richtig rum. Das war ja gerade der Scherz zwischen denen, die hier dran gearbeitet haben.
1: Doch so ganz fertig sind sie noch nicht. Draußen sollen diese Kunstdrucke am Merchandising-Stand für einen guten Zweck verkauft werden. Der Künstler selbst hat sie eine Woche vor seinem Tod noch signiert.
0: Man erkennt natürlich seine Unterschrift, aber sie ist zarter als sonst. Und da habe ich schon ein bisschen gedacht, ach, die Kraft hat vielleicht schon ein bisschen nachgelassen.
1: Eine halbe Stunde vor Eröffnung. Kunstinteressierte aus ganz Deutschland sind da. Nur in Dresden und in Genua war das Bild bisher zu sehen. Nun also Dorf Prerow. 1,5 Jahre haben die Vorbereitungen gedauert. 400 Gäste, jetzt ist die Kirche voll. Ein großer Moment.
2: So einen großen Künstler, so einen großen Namen hier in diese Kirche reinzubringen, ist doch ein recht großes Unterfangen.
3: Und man muss ja dann, ich meine, drehen, ne? Damit man da auch das Motiv dann im Hintergrund erkennt.
4: Es gibt dem Raum unglaublich viel Farbe und Licht. Das ist ja ungewöhnlich.
1: 72 Stunden nonstop ist das Bild zu sehen, auch um Mitternacht. Finanziert nicht zuletzt durch Spenden. Als der Förderverein damals beim Baselitz Archiv und seinem Leiter Detlef Gretenkort anfragte, war das noch unvorstellbar.
5: Ja, ich dachte, da kommen ein paar Verrückte und die haben eine nette Idee. Aber wenn die erst mal sich erkundigt haben, was sowas kostet, dass das im Sande versickert. Aber nein, ich kann ihn nur bewundernd Bravo zu rufen.

0: Guten Tag, willkommen bei Tagesschau 24. US-Präsident Trump hat Hoffnungen auf ein Abkommen über ein Ende des Iran-Krieges gedämpft. Er habe seine Vertreter angewiesen, nichts zu überstürzen, schrieb Trump auf seiner Online-Plattform. Am Samstag hatte Trump noch erklärt, ein Rahmenabkommen sei bereits ausgehandelt. Auch US-Außenminister Rubio sprach von einer bevorstehenden Einigung. Inzwischen zeigt er sich wieder zurückhaltender. Hauptstreitpunkte sind offenbar nach wie vor das iranische Atomprogramm und die Öffnung der Straße von Hormus.
1: Es ist das Top-Thema in den US-Nachrichten. Wird es ein Abkommen mit Iran geben oder nicht? Klar ist, bisher gibt es nur eine Absichtserklärung. Die Waffenruhe mit dem Iran soll um 60 Tage verlängert werden. In dieser Zeit soll die Straße von Hormus wieder frei befahrbar sein. US-Außenminister Marco Rubio zeigt sich in dieser Frage zuversichtlich. Wir haben in den letzten 48 Stunden Fortschritte erzielt. Gemeinsam mit unseren Partnern in der Golfregion haben wir ein Konzept. Und wenn es Erfolg hat, werden wir eine völlig offene Meerenge ohne Gebühren haben. Doch was ist mit dem anderen großen Streitpunkt, der Urananreicherung des Iran? Der iranische Präsident sagt dazu: Wir sind bereit, der Welt zu versichern, dass wir keine Atomwaffen anstreben. Wir wollen keine Instabilität in der Region. Die destabilisierende Kraft in der Region ist Israel. Doch das ist eine Beteuerung, die Iran seit Jahren macht, genau wie die Anschuldigungen gegen Israel. Teheran verbucht die Verhandlungen als Erfolg für sich. Und anders als die Amerikaner sagen sie, Iran werde weiter die Kontrolle über die Straße von Hormus behalten.

0: Warum der Iran die Straße von Hormuz kontrollieren sollte, weil wir eine militärische Invasion im Persischen Golf verhindern wollen. Oppositionspolitiker befürchten, dass Amerika schlechter dastehen könnte als vor dem Krieg. Was wir hören, ist, dass der Iran weiter Kontrolle über die Straße von Hormuz behalten könnte. Und was wir wissen, ist, dass Iran jetzt ein noch härteres Regime hat. Und es wird darüber verhandelt, eingefrorene iranische Gelder freizugeben. Viele Details des möglichen Abkommens sind also noch unklar, doch auf sie wird es ankommen.
1: Die Straße von Hormuz, also ein Knackpunkt in den Verhandlungen. Seit knapp 3 Monaten ist die Meerenge fast komplett gesperrt, mit gravierenden Auswirkungen nicht nur auf die Öl- und Gaspreise. Auch die Preise von Baustoffen schwanken stark, was bei einigen Handwerksbetrieben zu Problemen führt.
2: Eine neue Schicht für das Flachdach. Meter für Meter dichten sie es ab. Die Sanierung, eigentlich ein normaler Auftrag für Dachdecker Jörg Schleicher. Aber seit dem Iran-Krieg ist vieles anders. Material wird knapp, Preise gehen durch die Decke.
3: Es ist auf jeden Fall stressiger, weil normalerweise hat man seinen ganz geregelten Ablauf. Man kalkuliert, man kriegt einen Auftrag, man führt ihn aus. Und jetzt habe ich halt noch einen Schritt dazwischen, dass ich wirklich gucken muss, wo kriege ich welche Materialien her.
2: Engpässe gibt es hier zum Beispiel beim Baustoff Bitumen, aus Erdöl gewonnen. Er wurde binnen Tagen rund 30% teurer. Kostenvoranschläge werden für Dachdecker Schleicher so immer schwieriger. Die gestiegenen Preise gibt er weiter.
3: Das Problem ist halt, dass viele Kunden dann auch eventuell zögern und sagen, ja, dann stellen wir es erstmal zurück, vielleicht geht der Preis auch wieder runter.
2: Kunde Tim Behrens hat seinen Auftrag nicht storniert. Die Runderneuerung des Dachs sollte erst 66.000 Euro kosten, doch die Dämmstoffe wurden teurer. Jetzt kommen 2.500 Euro obendrauf.
4: Ärgerlich, aber in Anbetracht der steigenden Ölpreise hatten wir quasi damit schon gerechnet, dass wir eine E-Mail bekommen. Wie viel das ausfällt, wussten wir natürlich auch nicht.
2: Ungewissheit auf allen Seiten. Das Handwerk habe bislang standgehalten, so Experten.
5: Wenn aber jetzt schon lange diese Krise besteht, schon lange der Druck besteht und jetzt die Preissteigerungen in allen Bereichen dazukommen, dann wird es auch im Handwerk schwierig.
2: Knappes Material, hohe Preise. Auch im Hamburger Dachdeckerbetrieb stellen sie sich auf längere, instabile Zeiten ein.
1: Im Libanon hat die israelische Armee erneut Ziele im Süden des Landes angegriffen. Dabei wurden nach libanesischen Angaben 2 Menschen getötet. Auch ein israelischer Soldat ist laut israelischem Militär getötet worden. Zwischen den beiden Ländern herrscht seit April eine Waffenruhe. Israel rechtfertigt seine Angriffe mit der Bekämpfung der pro-iranischen Hisbollah-Miliz, die ihrerseits Israel angreife. Die internationalen Friedensmissionen der Vereinten Nationen stehen stark unter Druck. Nach einem Bericht des Friedensforschungsinstituts SIPRI fehlen den UN-Blauhelm-Truppen Geld und Personal. Die Zahl der Einsatzkräfte ist den Angaben zufolge auf den niedrigsten Stand seit 25 Jahren gesunken. Außerdem gibt es eine große Finanzierungslücke, vor allem durch die drastischen Kürzungen der USA. Forscher des Instituts warnen vor einer nachhaltigen Schwächung der Vereinten Nationen. Mehr als 1,5 Millionen Muslime haben sich zum diesjährigen Hadsch in Mekka versammelt. Trotz des Irankriegs und Temperaturen von rund 48 Grad Celsius sind sie zur islamischen Pilgerfahrt nach Saudi-Arabien gereist. Der Hadsch ist eine der 5 Säulen des Iran. Muslime, die gesund sind und es sich finanziell leisten können, sollen mindestens einmal im Leben daran teilnehmen. Dabei schreiten die Gläubigen um die Kaaba, einen Bau im Zentrum der großen Moschee, und besuchen weitere religiöse Stätten in der Region. Papst Leo XIV. Präsentiert heute ein Lehrschreiben zum Umgang mit künstlicher Intelligenz. Darin soll es unter anderem um den Schutz der menschlichen Würde im Zeitalter von KI gehen. Eine Enzyklika ist ein universales Schreiben, das sich traditionell mit Gesellschaft und Moral auseinandersetzt. Besonders ist, dass das Oberhaupt der katholischen Kirche bei der feierlichen Präsentation heute selbst spricht. Üblicherweise werden solche Dokumente ohne Anwesenheit des Papstes auf einer Pressekonferenz vorgestellt. Die erste große Enzyklika wurde vor 135 Jahren im Vatikan veröffentlicht. In den USA setzen steigende Benzinpreise und anhaltend hohe Lebenshaltungskosten Präsident Trump zunehmend unter Druck. Selbst in der eigenen Partei wächst die Unzufriedenheit mit seiner Politik. Trumps Zustimmungswerte sind auf einem Tiefstand. Die Zwischenwahlen am 3. November könnten für die Republikaner deshalb zum Problem werden. Mit einem Trick versuchen sie, aber auch die Demokraten, mehr Sitze zu gewinnen.
6: Das Kapitol in Washington. Senat und Repräsentantenhaus verabschieden hier US-Gesetze. In beiden Kammern haben die Republikaner die Mehrheit. Laut neuesten Umfragen könnten sie die im Repräsentantenhaus bei den nächsten Zwischenwahlen verlieren. Und so versuchen sie jetzt, die Spielregeln zu ihren Gunsten zu verändern. Beide Parteien, auch die Demokraten, versuchen sich durch Neuzuschnitt der Wahlkreise Vorteile zu verschaffen. Das könnte Republikanern aktuell bis zu 16 weitere Sitze bescheren, den Demokraten 6. Im Süden könnte Trumps Partei weitere Abgeordnete hinzugewinnen. Es soll den Republikanern einen unfairen Wettbewerbsvorteil verschaffen, um so noch die Mehrheit im Repräsentantenhaus zu ergattern, obwohl sie bei fair zugeschnittenen Wahlkreisen verlieren würden. In den vergangenen Wochen hat das bereits massive Proteste gegen Neuzuschnitte in mehreren Regionalparlamenten ausgelöst. Vor allem Schwarze sind empört, gehen auf die Straße. Sie versuchen immer wieder, uns die Stimme wegzunehmen, damit die Republikaner mehr Einfluss haben. Aber das wird nicht funktionieren. Sie greifen nach der Macht. Wir sehen, wie sie die Regeln beugen. Sie können Wahlen und Wahlbezirke manipulieren. Letztlich geht es um Macht. Auch Briefwahl und Wahlregistrierung wollen Trumps Republikaner erschweren. Weitere Eingriffe 6 Monate vor den US-Zwischenwahlen, um die Mehrheit hier im Kongress zu behalten. Experten rechnen mit Klagen gegen solche Verfahrensänderungen.
1: Der Geiseltalsee in Sachsen-Anhalt ist der zweitgrößte künstliche See Deutschlands und beliebte Anlaufstelle für Urlauber und Wassersportler. Während bislang nur der südliche Teil des Sees zugänglich war, ist nun auch der nördliche Abschnitt freigegeben worden. Entstanden ist das Gewässer aus einem ehemaligen Braunkohletagebau zwischen Merseburg und Weißenfels. Die Stadt Mücheln liegt direkt am See und setzt große Hoffnungen auf den Tourismus.
7: Am Geiseltalsee in Sachsen-Anhalt bereitet Tauchlehrer Heiko Günzel seine Teilnehmer auf Tauchgänge vor. Seit 12 Jahren arbeitet er hier, nun hofft er auf weiter steigende Besucherzahlen. Denn bisher war nur der südliche Teil des Sees zugänglich. Mit der Öffnung des bislang wegen Naturschutzes gesperrten Nordteils ändert sich das.
8: Ich erhoffe mir, dass wir eine weitere Attraktivität erreichen für das Tauchgewässer. Dadurch Gäste, die Taucher bringen und auch Nichttaucher mitbringen.
7: Insgesamt mehr als 300 Jahre wurde hier Braunkohle abgebaut bis 1993. Rund 10 Jahre später wird das Gebiet geflutet. Heute ist der Geiseltalsee der zweitgrößte künstliche See in Deutschland mit Angeboten wie Camping, Segeln und Tauchen. Die Stadt Mücheln will sich nun noch stärker zur Tourismusregion entwickeln.
9: Wir haben schon wirklich gut aufgestellte wirtschaftlichen Unternehmen am See, auch um den See ringsherum, die natürlich davon auch profitieren können. Und natürlich wir als Stadt auch, mehr Gäste, vielleicht entwickeln sich auch noch neue Firmen.
7: Damit Tourismus und Naturschutz nebeneinander funktionieren können, fordert der Naturschutzbund NABU Abstandsregeln zu hier lebenden Wildvögeln.
10: Es ist eines der bedeutendsten Brut- und Rastgebiete Sachsen-Anhalts für bestimmte Vogelarten. Wir haben hier ein Alleinstellungsmerkmal und diese Arten, wir finden uns in einer Artenkrise, müssen hier geschützt werden, weil es woanders nicht geht.
7: Tauchlehrer Heiko Günzel unterstützt das, auch damit der See ein attraktives Tauchrevier bleibt. Am Pfingstwochenende wird das Angebot bereits gut angenommen.
1: In Spanien hat das Zusammenleben der Generationen traditionell einen hohen Stellenwert. Allerdings werden auch dort die Familien immer kleiner. Spanien hat mit rund 1,1 Kindern pro Frau eine der niedrigsten Geburtenraten der Welt. Gleichzeitig leben immer mehr ältere Menschen in Spanien. Viele Rentner haben kaum noch Kontakt zu Jüngeren und fühlen sich einsam. Ein Projekt in Madrid versucht, das zu ändern.
11: Ein ganz normaler Dienstag für Paula Oviedo. Diese über 80-Jährigen gehören zu ihren engsten Freunden. Vor 2 Jahren hat Paula einen Stammtisch gegründet. Seitdem treffen sich jede Woche jung und alt. Einfach, um Zeit miteinander zu verbringen. Es macht mich extrem glücklich, zu sehen, wie Menschen mit 60 Jahren Altersunterschied sich hier kennenlernen und dann wirklich eine Freundschaft entsteht. Letztendlich zeigt das mir, wie nötig dieses Projekt war. Auf TikTok sind einige ihrer Videos viral gegangen. So hat Paula Oviedo immer mehr junge Menschen gefunden, die auch mitmachen wollen. Ihr Ziel? Einsamkeit in allen Generationen bekämpfen. Ich liebe es, Zeit mit jungen Menschen zu verbringen. Seit ich bei dem Projekt mitmache, habe ich viel mehr Energie. Wir haben hier so eine gute Zeit. Wir teilen Ideen, wir erleben neue Sachen und wir spielen. Das ganze Leben ist doch irgendwie ein Spiel. Und an Ideen für Spiele fehlt es hier nicht. Am Anfang waren die Seniorinnen und Senioren skeptisch, so Paula Oviedo. Aber jetzt schließen sich immer mehr Menschen an, jung und alt.
1: Die Stadt Firozabad in Indien ist das Herz der indischen Glasindustrie. Die durch den Irankrieg verursachten hohen Gaspreise bedrohen die Existenz dort vieler Menschen. Viele schauen daher besonders hoffnungsvoll auf die Verhandlungen zwischen den USA und Iran. Indien ist von der Schließung der Straße von Hormuz stark betroffen. Das Land importiert seinen Großteil der Energie aus der Golfregion. Die Blockade dort führt zu immer stärkeren Energieeinschränkungen. Benzin wird knapper, Gas wird rationiert.
12: In Firozabad, etwa 3,5 Stunden südlich von Neu-Delhi, prägen die glühenden Glasöfen seit Generationen das Stadtbild. Glas braucht hier Gas. Die Öfen müssen auf 1000 Grad Celsius brennen. Seit dem Beginn des Krieges am Golf ist die Gaszufuhr jedoch gedrosselt. Dadurch müssen wir die Produktion reduzieren um 30% und dadurch müssen wir Arbeiter entlassen. Der Gewerkschafter teilt seine Sorgen. Die Arbeiter haben schon begonnen abzuwandern. Wenn das so weitergeht, ist Firozabad am Ende. Eine 500.000 Menschen arbeitet in der Glasindustrie. Indien ist von der Energiekrise besonders schwer betroffen. 90% seines Öl und die Hälfte seines Gasbedarfs importiert es. Ein Großteil davon kommt über die Straße von Hormuz. Und während viele Unternehmen, aber auch Familien, von Gas auf Kohle umschwenken, darf Parag Garg das nicht tun. Denn 35 Kilometer Luftlinie entfernt steht die größte Touristenattraktion Indiens. Die weißen Marmorfassaden des Taj Mahal müssen vor Ruß geschützt werden. Sie sollen den Gürtel enger schnallen, hat Premierminister Narendra Modi seinen Landsleuten geraten. Sie sollen Sprit sparen, mehr im Homeoffice arbeiten und sie sollen die Dollarreserven des Landes schonen, nicht mehr ins Ausland reisen und, eine echte Herausforderung für indischen Patriotismus, im nationalen Interesse müssen wir uns vornehmen, ein Jahr lang keinen Goldschmuck und kein Gold zu kaufen, egal wie viele Anlässe wir im Inland haben, um Devisen zu sparen. Inderinnen ohne Gold? Schwer vorstellbar. Das Land ist einer der größten Importeure, hat allein im vergangenen Jahr für 72 Milliarden Dollar Gold ins Land gebracht. Aber der Abfluss von ausländischer Währung belastet die Rupie. Die indische Währung sinkt auf Tiefststände und die Preise steigen. Was Modi sagt, wird verschieden gesehen. Nach Modis Äußerungen sind unsere Schmuckverkäufe um 60% eingebrochen. Aber er ist Indiens führender Politiker. Was immer er sagt, ist zum Besten. Wir können nicht reisen, kein Benzin kaufen, nicht mal atmen. Dass der Premier sich erst nach 2,5 Monaten Krieg zum ersten Mal ausführlich zur Krise geäußert hat, kritisieren viele. Die Maßnahmen seien zu schwach, kämen zu spät und würden auf dem Rücken der Ärmsten ausgetragen. Jetzt soll die Bevölkerung auch am Speiseöl sparen. Denn für die fettreiche Küche wird viel Pflanzenöl importiert. Doch die ärmsten Familien können sich das Kochen eh kaum noch leisten. Noch gibt es keinen Hoffnungsschimmer. In Firozabad holt sich Parag Garg göttlichen Beistand, damit die Öfen weiterbrennen und seine Heimat Glasstadt bleibt.
1: In unserem Update schauen wir auf die Themen dieses Tages mit Daniel Frevel aus unserer Redaktion. Wir beschäftigen uns zuerst mit den Verhandlungen zwischen den USA und Iran über ein Ende des Krieges. Die gehen jetzt weiter. Gestern ja, schien es, als ob eigentlich schon alles in trockenen Tüchern ist. Zumindest laut Präsident Trump, der rudert jetzt eher zurück. Aber sein Außenminister Rubio, der sagte dann heute wieder, er schließt eine baldige Einigung nicht aus. Wie ist das alles einzusortieren? Was hat Rubio da genau gesagt?
13: Ich würde sagen, die Überschrift ist eine Sache, die Rubio da heute gesagt hat, nämlich Work in Progress. Wann es genauso sein wird, das steht nicht fest, aber beide Seiten sagen,

0: sagen, dass man in vielen Punkten bereits eine Einigung erreicht habe. Rubio ist auf Indien-Rundreise, hat sich da heute noch mal vor den Kameras geäußert und er sagte, er glaube, man habe da ein ziemlich, Zitat, solides Angebot auf dem Tisch, was auch Irans Bereitschaft angeht, die Meerenge zu öffnen und substanzielle, zeitlich begrenzte Verhandlungen über die Nuklearfrage aufzunehmen. Hoffentlich schaffe man da eine Einigung. Auch vom Iran hieß es heute von einem Sprecher, man habe in vielen wichtigen Fragen eine Einigung erreicht bei der Nuklearfrage, aber da werde man gerade nicht verhandeln, sondern das sei sozusagen nicht Teil der aktuellen Verhandlungen. Rubio sagte nochmal, er werde oder die US-Regierung werde vor allem die Diplomatie aktuell in den Vordergrund stellen. Wir hören da kurz rein.
1: Wie der Präsident sagte, hat er es nicht eilig. Er wird keinen schlechten Deal abschließen. Also warten wir ab, was passiert. Wir werden der Diplomatie jede Chance auf Erfolg geben, bevor wir uns mit Alternativen befassen.
0: Ja, und Kernpunkte der Verhandlungen weiterhin die Frage, wie man mit dem Atomprogramm umgeht. Da hatten zuvor die New York Times aus Regierungskreisen erfahren wollen, dass es da auch schon Zugeständnisse in diesem Abkommen geben soll des Irans, nämlich dass man auf die Lagerung hoch angereicherten Urans verzichte. Das dementierte der Iran aber heute nochmal, das sei nicht Teil der Verhandlungen. Es wird wohl eher darum gehen, dass man als Teil der Verhandlungen sieht, eine weitere Runde zu starten. Etwa 60 Tage hört man da aus iranischen Kreisen und in diesen 60 Tagen sollen dann weitere Details verhandelt werden. Außerdem natürlich Thema die Öffnung der Straße von Hormus. Da ist aber die Frage, in welcher Kontrolle die Straße in Zukunft liegen wird. Der Iran, da hört man, werde weiterhin darauf bestehen, die Kontrolle zu haben, auch wenn die Straße geöffnet wird. Und dann ist da noch die Frage von durch Sanktionen eingefrorenen iranischen Geldvermögen. Das möchte der Iran zumindest zum Teil wieder losbekommen. Da hakt es wohl gerade noch in den Verhandlungen. Also es sind durchaus noch ein paar Punkte, in denen gerade noch gezerrt wird. Aber sobald wir eine Einigung haben, werden wir es natürlich hier berichten.
2: Das sieht ja höchstens unwahrscheinlich aus, muss man leider sagen. Aber wir sind natürlich dran an dem Thema. Auf jeden Fall sehr spannend. Schauen wir in die Demokratische Republik Kongo. Der Ebola-Ausbruch dort nimmt immer größere Ausmaße an. Nun spricht die WHO ja von 900 Verdachtsfällen. Die Eindämmung der Seuche gestaltet sich zudem äußerst schwierig. Was sind die Gründe?
0: Zum einen, dass sich das Virus wohl schon über Monate unbemerkt ausbreiten konnte. Wie gesagt, gestern Abend sagte der WHO-Direktor, man habe mittlerweile 500 Verdachtsfälle, 101 bestätigte Fälle. Die Regierung, die kongolesische, sprach von 204 Todesfällen. Bisher das Ganze ereignet sich in der Region Ituri. Die ist krisengeschüttert, erschüttert, muss man sagen. Da sind mehrere Rebellengruppen, die gegeneinander kämpfen, auch gegen die Regierung kämpfen, die M23-Miliz, aber auch eine IS-nahe Miliz. Deswegen sind da fast 5 Millionen Menschen auf humanitäre Hilfe angewiesen. Jeder Fünfte dort ist Binnenflüchtling. Das macht es sehr schwer, dort die Krankheit einzudämmen. Dazu kommt, dass es zum Teil Verschwörungstheorien gibt, dass Misstrauen gegenüber der Regierung herrscht in manchen Teilen und auch, dass es bisher keinen Impfstoff gegen diese Form des Virus gibt, auch keine etablierten Behandlungsmöglichkeiten. Die WHO hat deswegen eine Epidemie und eine gesundheitliche Notlage von internationaler Tragweite ausgerufen, sagt aber gleichzeitig, dass das Risiko weltweit gering ist, dass es regional begrenzt ist eben und dass die Kriterien für eine Pandemie, wie wir sie mit Covid-19 erlebt haben, in diesem Fall nicht erfüllt sind.
2: Anderes Thema. Heute beginnt im saudi-arabischen Mekka die muslimische Pilgerfahrt Hadsch. Jedes Jahr kommen da ja Hunderttausende und schreiten um die Kaaba, dieser schwarze große Block. Der steht im Zentrum einer großen Moschee. Wie groß ist denn der Einfluss eigentlich jetzt des Iran-Krieges auf den diesjährigen Hadsch?
0: Ja, trotz des Krieges sind bereits 1,5 Millionen Gläubige angereist, so hat das Saudi-Arabien bekannt gegeben. Aber natürlich spielt der Krieg eine Rolle, dass die US-Botschaft etwa hatte amerikanischen Gläubigen nicht geraten, dorthin zu reisen. Außerdem hat Saudi-Arabien ja immer wieder auch Angriffe erlebt durch den Iran in Form von Drohnen etwa. Deswegen gab es auch Bilder zu sehen von dem saudischen Verteidigungsministerium, dass man weitere Patriot-Abwehrsysteme in der Nähe der großen Moschee installiert hat und die Sicherheitsvorkehrungen erhöht hat. Trotzdem, es gilt ja gerade eine Waffenruhe und da hofft man, dass es dazu keinen Vorfällen kommt. Sehr viel eminenter ist die Gefahr bei vielen da, was die Hitze angeht, denn es wird wirklich heiß in diesen Tagen in Mekka. Das Thermometer, die Temperatur, die geht über 40 Grad Celsius bis zu 48 Grad Celsius und das kann natürlich gefährlich werden, wenn man da nicht genug Wasser hat und Orte, wo man sich abkühlen kann.
2: Daniel Frevel, vielen Dank für das Update.
0: Sehr gern.
2: Sie sieht aus wie eine Arena der alten Römer und sollte auch genauso kolossal wirken. Aber es ist eine der größten Nazi-Bauten Deutschlands, die Kongresshalle auf dem Reichsparteitagsgelände in Nürnberg. Sie steht bis heute und hat immer wieder Fragen nach dem angemessenen Umgang aufgeworfen. Nach einem etwa fünfjährigen Umbau ist das dortige Dokumentationszentrum wieder eröffnet worden. Eine neue Dauerausstellung gibt es auch.
3: Schwer vorstellbar für Maria Kölping und Sebastian Mayer aus Bamberg, was die NS-Ideologie und die NSDAP innerhalb weniger Jahre aus den Deutschen gemacht haben. In der neu gestalteten Ausstellung des Dokumentationszentrums Reichsparteitag in Nürnberg wird dieser Teil der deutschen Geschichte aber eindrücklich erzählt.
4: Und jetzt haben die so viele Millionen stecken.
5: Eine Art Fassungslosigkeit auf jeden Fall. Eine Betroffenheit auch. Und Wut, ganz viel Wut über solchen Größenwahnsinn und was da für eine Ausbeutung von Menschen stattgefunden hat, welche Ideologie dahinter steckt.
6: Ich finde es erschreckend zu sehen, wie schnell der Aufstieg der Nationalsozialisten gelang und wie reibungslos auch die Machtübergabe an die Nationalsozialisten passiert ist und wie schnell auch eine demokratische Gesellschaft in Faschismus gekippt ist. Und das macht mir Sorgen und Ängste, wenn ich das so hier sehe.
3: Gleich zu Beginn des Rundgangs durch die neue Ausstellung wird klar, Nürnberg ist nicht zufällig als Aufmarschort der NSDAP ausgewählt worden. Für Hitler war Nürnberg die deutscheste aller Städte. Schon früh war Nordbayern ein Zentrum der Nationalsozialisten und die hier stattfindenden Parteitage der NSDAP standen nicht für sich.
7: Die Reichsparteitage der NSDAP waren eingebettet in einen ganzen Festkalender. Sie hatten aber eine besondere, spezifische Bedeutung, nämlich die Verschmelzung von Partei und Staat zu zelebrieren, zur Schau zu stellen, die Menschen an das System zu binden.
3: Die Ausstellung in der nie fertig gebauten Kongresshalle zeigt die bauliche und ideologische Entwicklung des ehemaligen Parteitagsgeländes. Vom Aufmarschgelände der braunen Parteikader bis zur Vorbereitung des sogenannten deutschen Volkskörpers auf einen Krieg.
7: Wir wollen Menschen dazu einladen, eine Haltung zu entwickeln, aber auch ihre Urteilskraft zu schärfen. Wo sind Gefährdungen in der Gegenwart? Was hat überhaupt meine Gegenwart mit der Vergangenheit zu tun? Da auch kompetenter und fitter zu werden.
5: Ich finde das hier sehr erfolgreich umgesetzt, zeitgemäß. Hat mir gut gefallen.
3: Die Multimedia-Präsentationen schärfen den Blick auf die Menschen damals und ihre Beweggründe. Und auf das, was die 12 Jahre NS-Herrschaft mit Europa und der ganzen Welt angerichtet haben.
2: In Prerow auf dem Darß ist noch bis zum Abend ein Werk des Malers Georg Baselitz zu sehen. Der Ende April verstorbene Künstler hatte gute Erinnerungen an frühere Campingurlaube in dem Ort. Und sofort zugesagt, als der Förderverein der Kirche das Bild angefragt hatte. Anlass für die Kurzausstellung ist ein Kirchenjubiläum.
8: Stopp, zurück.
9: Hier nicht mit dem Cutter arbeiten. Jetzt weiß ich eben nicht, was oben und unten ist vom Bild.
10: Diese Rolle aus München ist Millionen wert. Für die Seemannskirche in Prerow eine Sensation.
11: Man freut sich auf Weihnachten und jetzt ist Weihnachten.
10: Und darin ein Gemälde von Georg Baselitz. Das soll hier anlässlich des 300. Kirchengeburtstages gezeigt werden. Und zwar schon in 6 Stunden. Wenig Zeit für Restaurator Peter Most, der sonst Baselitz' Werke in großen Galerien weltweit rahmt.

0: Doch so ganz fertig sind sie noch nicht. Draußen sollen diese Kunstdrucke am Merchandising-Stand für einen guten Zweck verkauft werden. Der Künstler selbst hat sie eine Woche vor seinem Tod noch signiert.
1: Man erkennt natürlich seine Unterschrift, aber sie ist zarter als sonst. Und da habe ich schon ein bisschen gedacht, ach, die Kraft hat vielleicht schon ein bisschen nachgelassen.
0: Eine halbe Stunde vor Eröffnung. Kunstinteressierte aus ganz Deutschland sind da. Nur in Dresden und in Genua war das Bild bisher zu sehen. Nun also Dorf Prerow. Anderthalb Jahre haben die Vorbereitungen gedauert. 400 Gäste, jetzt ist die Kirche voll. Ein großer Moment.
2: So einen großen Künstler, so einen großen Namen hier in diese Kirche reinzubringen, ist doch ein recht großes Unterfangen.
3: Und man muss ja dann, ich meine, drehen, ne? Damit man da auch das Motiv dann im Hintergrund erkennt.
4: Es gibt dem Raum unglaublich viel Farbe und Licht. Das ist ja ungewöhnlich.
0: 72 Stunden nonstop ist das Bild zu sehen, auch um Mitternacht. Finanziert nicht zuletzt durch Spenden. Als der Förderverein damals beim Baselitz-Archiv und seinem Leiter Detlef Gretenkort anfragte, war das noch unvorstellbar.
5: Ja, ich dachte, da kommen ein paar Verrückte und die haben eine nette Idee. Aber wenn die erst mal sich erkundigt haben, was sowas kostet, dass das im Sande versickert. Aber nein, ich kann ihn nur bewundernd Bravo zu rufen.

0: Guten Tag, hier ist die Tagesschau in 100 Sekunden. Trump dämpft Hoffnungen auf schnelle Einigung mit Iran. Er habe seine Verhandler angewiesen, nichts zu überstürzen, so der US-Präsident. Außenminister Rubio zeigt sich inzwischen ebenfalls zurückhaltender, nachdem er gestern noch von einer bevorstehenden Einigung gesprochen hatte. Aus Teheran hieß es, mehrere Fragen seien noch offen. Ukraine beantragt Dringlichkeitssitzung im UN-Sicherheitsrat. Nach schweren russischen Luftangriffen müsse die internationale Gemeinschaft reagieren, forderte Außenminister Sibiya. Russland hatte die Ukraine am Wochenende mit hunderten Drohnen und Raketen attackiert. Die EU-Außenbeauftragte Kallas kündigte an, die EU werde darüber beraten, wie der Druck auf Russland erhöht werden kann. Internationale Friedensmission der Vereinten Nationen unter Druck. Nach einem Bericht des Friedensforschungsinstituts SIPRI fehlen den UN-Blauhelmtruppen Geld und Personal. Vor allem die Kürzungen der USA seien beträchtlich. Forscher des Instituts warnen vor einer nachhaltigen Schwächung der Vereinten Nationen. Inzwischen mehr als 900 Ebola-Verdachtsfälle in Demokratischer Republik Kongo. 204 der Erkrankten seien gestorben, teilten die Behörden des zentralafrikanischen Landes mit. Die Weltgesundheitsorganisation hat das Risiko einer Virusausbreitung in Kongo als sehr hoch eingestuft, weltweit allerdings als niedrig. Papst Leo XIV. Veröffentlicht heute ein Lehrschreiben zum Thema KI. Wie der Vatikan mitteilte, behandelt seine erste Enzyklika den Schutz des Menschen im Zeitalter der künstlichen Intelligenz. Die päpstlichen Dokumente prägen die Haltung der katholischen Kirche zu einem Thema. Das Wetter, viel Sonne und trocken, über den Bergen im Süden einige Quellwolken, Höchstwerte 19 bis 33 Grad. US-Präsident Trump hat Hoffnungen auf ein Abkommen über ein Ende des Iran-Krieges gedämpft. Er habe seine Vertreter angewiesen, nichts zu überstürzen, schrieb Trump auf seiner Online-Plattform. Am Samstag hatte Trump noch erklärt, ein Rahmenabkommen sei bereits ausgehandelt. Auch US-Außenminister Rubio sprach von einer bevorstehenden Einigung. Inzwischen zeigt er sich wieder zurückhaltender. Hauptstreitpunkte sind offenbar nach wie vor das iranische Atomprogramm und die Öffnung der Straße von Hormus.
1: Es ist das Top-Thema in den US-Nachrichten. Wird es ein Abkommen mit Iran geben oder nicht? Klar ist, bisher gibt es nur eine Absichtserklärung. Die Waffenruhe mit dem Iran soll um 60 Tage verlängert werden. In dieser Zeit soll die Straße von Hormus wieder frei befahrbar sein. US-Außenminister Marco Rubio zeigt sich in dieser Frage zuversichtlich. Wir haben in den letzten 48 Stunden Fortschritte erzielt. Gemeinsam mit unseren Partnern in der Golfregion haben wir ein Konzept. Und wenn es Erfolg hat, werden wir eine völlig offene Meerenge ohne Gebühren haben. Doch was ist mit dem anderen großen Streitpunkt, der Uran?

0: Anreicherung des Iran. Der iranische Präsident sagt dazu: Wir sind bereit, der Welt zu versichern, dass wir keine Atomwaffen anstreben. Wir wollen keine Instabilität in der Region. Die destabilisierende Kraft in der Region ist Israel. Doch das ist eine Beteuerung, die Iran seit Jahren macht, genau wie die Anschuldigungen gegen Israel. Teheran verbucht die Verhandlungen als Erfolg für sich. Und anders als die Amerikaner sagen sie, Iran werde weiter die Kontrolle über die Straße von Hormus behalten. Warum der Iran die Straße von Hormus kontrollieren sollte? Weil wir eine militärische Invasion im Persischen Golf verhindern wollen. Oppositionspolitiker befürchten, dass Amerika schlechter dastehen könnte als vor dem Krieg. Was wir hören, ist, dass der Iran weiter Kontrolle über die Straße von Hormus behalten könnte. Und was wir wissen, ist, dass Iran jetzt ein noch härteres Regime hat. Und es wird darüber verhandelt, eingefrorene iranische Gelder freizugeben. Viele Details des möglichen Abkommens sind also noch unklar, doch auf sie wird es ankommen.
1: Die Straße von Hormus, also ein Knackpunkt in den Verhandlungen. Seit knapp 3 Monaten ist die Meerenge fast komplett gesperrt, mit gravierenden Auswirkungen nicht nur auf die Öl- und Gaspreise. Auch die Preise von Baustoffen schwanken stark, was bei einigen Handwerksbetrieben zu Problemen führt.
2: Eine neue Schicht für das Flachdach. Meter für Meter dichten sie es ab. Die Sanierung, eigentlich ein normaler Auftrag für Dachdecker Jörg Schleicher. Aber seit dem Iran-Krieg ist vieles anders. Material wird knapp, Preise gehen durch die Decke.
3: Es ist auf jeden Fall stressiger, weil normalerweise hat man seinen ganz geregelten Ablauf. Man kalkuliert, man kriegt einen Auftrag, man führt ihn aus. Und jetzt habe ich halt noch einen Schritt dazwischen, dass ich wirklich gucken muss, wo kriege ich welche Materialien her.
2: Engpässe gibt es hier zum Beispiel beim Baustoff Bitumen, aus Erdöl gewonnen. Er wurde binnen Tagen rund 30% teurer. Kostenvoranschläge werden für Dachdecker Schleicher so immer schwieriger. Die gestiegenen Preise gibt er weiter.
3: Das Problem ist halt, dass viele Kunden dann auch eventuell zögern und sagen, ja, dann stellen wir es erstmal zurück, vielleicht geht der Preis auch wieder runter.
2: Kunde Tim Behrens hat seinen Auftrag nicht storniert. Die Runderneuerung des Dachs sollte erst 66.000 Euro kosten. Doch die Dämmstoffe wurden teurer. Jetzt kommen 2.500 Euro obendrauf.
4: Ärgerlich, aber in Anbetracht der steigenden Ölpreise hatten wir quasi damit schon gerechnet, dass wir eine E-Mail bekommen. Wie viel das ausfällt, wussten wir natürlich auch nicht.
2: Ungewissheit auf allen Seiten. Das Handwerk habe bislang standgehalten, so Experten.
5: Wenn aber jetzt schon lange diese Krise besteht, schon lange der Druck besteht und jetzt die Preissteigerungen in allen Bereichen dazukommen, dann wird es auch im Handwerk schwierig.
2: Knappes Material, hohe Preise. Auch im Hamburger Dachdeckerbetrieb stellen sie sich auf längere, instabile Zeiten ein.
1: Im Libanon hat die israelische Armee erneut Ziele im Süden des Landes angegriffen. Dabei wurden nach libanesischen Angaben 2 Menschen getötet. Auch ein israelischer Soldat ist laut israelischem Militär getötet worden. Zwischen den beiden Ländern herrscht seit April eine Waffenruhe. Israel rechtfertigt seine Angriffe mit der Bekämpfung der pro-iranischen Hisbollah-Miliz, die ihrerseits Israel angreife. Die internationalen Friedensmissionen der Vereinten Nationen stehen stark unter Druck. Nach einem Bericht des Friedensforschungsinstituts SIPRI fehlen den UN-Blauhelm-Truppen Geld und Personal. Die Zahl der Einsatzkräfte ist den Angaben zufolge auf den niedrigsten Stand seit 25 Jahren gesunken. Außerdem gibt es eine große Finanzierungslücke, vor allem durch die drastischen Kürzungen der USA. Forscher des Instituts warnen vor einer nachhaltigen Schwächung der Vereinten Nationen. Mehr als 1,5 Millionen Muslime haben sich zum diesjährigen Hadsch in Mekka versammelt. Trotz des Irankriegs und Temperaturen von rund 48 Grad sind sie zur islamischen Pilgerfahrt nach Saudi-Arabien gereist. Der Hadsch ist eine der 5 Säulen des Islam. Muslime, die gesund sind und es sich leisten können, sollen mindestens einmal im Leben daran teilnehmen. Dabei schreiten die Gläubigen um die Kaaba, einen Bau im Zentrum der großen Moschee, und besuchen weitere religiöse Stätten in der Region. Papst Leo XIV. Präsentiert heute ein Lehrschreiben zum Umgang mit künstlicher Intelligenz. Darin soll es unter anderem um den Schutz der menschlichen Würde im Zeitalter von KI gehen. Eine Enzyklika ist ein universales Schreiben, das sich traditionell mit Gesellschaft und Moral auseinandersetzt. Besonders ist, dass das Oberhaupt der katholischen Kirche bei der feierlichen Präsentation heute selbst spricht. Üblicherweise werden solche Dokumente ohne Anwesenheit des Papstes auf einer Pressekonferenz vorgestellt. Die erste große Enzyklika wurde vor 135 Jahren im Vatikan veröffentlicht. In den USA setzen steigende Benzinpreise und anhaltend hohe Lebenshaltungskosten Präsident Trump zunehmend unter Druck. Selbst in der eigenen Partei wächst die Unzufriedenheit mit seiner Politik. Trumps Zustimmungswerte sind auf einem Tiefstand. Die Zwischenwahlen am 3. November könnten für die Republikaner deshalb zum Problem werden. Mit einem Trick versuchen sie, aber auch die Demokraten, mehr Sitze zu gewinnen.
6: Das Kapitol in Washington. Senat und Repräsentantenhaus verabschieden hier US-Gesetze. In beiden Kammern haben die Republikaner die Mehrheit. Laut neuesten Umfragen könnten sie die im Repräsentantenhaus bei den nächsten Zwischenwahlen verlieren. Und so versuchen sie jetzt, die Spielregeln zu ihren Gunsten zu verändern. Beide Parteien, auch die Demokraten, versuchen sich durch Neuzuschnitt der Wahlkreise Vorteile zu verschaffen. Das könnte Republikanern aktuell bis zu 16 weitere Sitze bescheren, den Demokraten 6. Im Süden könnte Trumps Partei weitere Abgeordnete hinzugewinnen. Es soll den Republikanern einen unfairen Wettbewerbsvorteil verschaffen, um so noch die Mehrheit im Repräsentantenhaus zu ergattern, obwohl sie bei fair zugeschnittenen Wahlkreisen verlieren würden. In den vergangenen Wochen hat das bereits massive Proteste gegen Neuzuschnitte in mehreren Regionalparlamenten ausgelöst. Vor allem Schwarze sind empört, gehen auf die Straße. Sie versuchen immer wieder, uns die Stimme wegzunehmen, damit die Republikaner mehr Einfluss haben. Aber das wird nicht funktionieren. Sie greifen nach der Macht. Wir sehen, wie sie die Regeln beugen. Sie können Wahlen und Wahlbezirke manipulieren. Letztlich geht es um Macht. Auch Briefwahl und Wahlregistrierung wollen Trumps Republikaner erschweren. Weitere Eingriffe 6 Monate vor den US-Zwischenwahlen, um die Mehrheit hier im Kongress zu behalten. Experten rechnen mit Klagen gegen solche Verfahrensänderungen.
1: Die Stadt Firozabad in Indien ist das Herz der indischen Glasindustrie. Die durch den Iran-Krieg verursachten hohen Gaspreise bedrohen die Existenz dort vieler Menschen. Viele schauen daher besonders hoffnungsvoll auf die Verhandlungen zwischen den USA und Iran. Indien ist von der Schließung der Straße von Hormuz stark betroffen. Das Land importiert seinen Großteil der Energie aus der Golfregion. Die Blockade dort führt zu immer stärkeren Energieeinschränkungen. Benzin wird knapper, Gas wird rationiert.
7: In Firozabad, etwa 3,5 Stunden südlich von Neu-Delhi, prägen die glühenden Glasöfen seit Generationen das Stadtbild. Glas braucht hier Gas. Die Öfen müssen auf 1000 Grad Celsius brennen. Seit dem Beginn des Krieges am Golf ist die Gaszufuhr jedoch gedrosselt. Dadurch müssen wir die Produktion reduzieren um 30% und dadurch müssen wir Arbeiter entlassen. Der Gewerkschafter teilt seine Sorgen. Die Arbeiter haben schon begonnen abzuwandern. Wenn das so weitergeht, ist Firozabad am Ende. 500.000 Menschen arbeitet in der Glasindustrie. Indien ist von der Energiekrise besonders schwer betroffen. 90% seines Öl und die Hälfte seines Gasbedarfs importiert es. Ein Großteil davon kommt über die Straße von Hormuz. Und während viele Unternehmen, aber auch Familien von Gas auf Kohle umschwenken, darf Parag Garg das nicht tun. Denn 35 Kilometer Luftlinie entfernt steht die größte Touristenattraktion Indiens. Die weißen Marmorfassaden des Taj Mahal müssen vor Ruß geschützt werden. Sie sollen den Gürtel enger schnallen, hat Premierminister Narendra Modi seinen Landsleuten geraten. Sie sollen Sprit sparen, mehr im Homeoffice arbeiten und sie sollen die Dollarreserven des Landes schonen, nicht mehr ins Ausland reisen und, eine echte Herausforderung für indischen Patriotismus, im nationalen Interesse müssen wir uns vornehmen, ein Jahr lang keinen Goldschmuck und kein Gold zu kaufen, egal wie viele Anlässe wir im Inland haben, um Devisen zu sparen. Inderinnen ohne Gold? Schwer vorstellbar. Das Land ist einer der größten Importeure, hat allein im vergangenen Jahr für 72 Milliarden Dollar Gold ins Land gebracht. Aber der Abfluss von ausländischer Währung belastet die Rupie. Die indische Währung sinkt auf Tiefststände und die Preise steigen. Was Modi sagt, wird verschieden gesehen. Nach Modis Äußerungen sind unsere Schmuckverkäufe um 60% eingebrochen. Aber er ist Indiens führender Politiker. Was immer er sagt, ist zum Besten.
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0: Wir können nicht reisen, kein Benzin kaufen, nicht mal atmen. Dass der Premier sich erst nach 2,5 Monaten Krieg zum ersten Mal ausführlich zur Krise geäußert hat, kritisieren viele. Die Maßnahmen seien zu schwach, kämen zu spät und würden auf dem Rücken der Ärmsten ausgetragen. Jetzt soll die Bevölkerung auch am Speiseöl sparen. Denn für die fettreiche Küche wird viel Pflanzenöl importiert. Doch die ärmsten Familien können sich das Kochen eh kaum noch leisten. Noch gibt es keinen Hoffnungsschimmer. In Firozabad holt sich Parag Garg göttlichen Beistand, damit die Öfen weiterbrennen und seine Heimat Glasstadt bleibt.
1: Sie sieht aus wie eine Arena der alten Römer und sollte auch genauso kolossal wirken. Aber es ist eine der größten Nazi-Bauten Deutschlands, die Kongresshalle auf dem Reichsparteitagsgelände in Nürnberg. Sie steht bis heute und hat immer wieder Fragen nach dem angemessenen Umgang aufgeworfen. Nach einem etwa 5-jährigen Umbau ist das dortige Dokumentationszentrum wieder eröffnet worden. Eine neue Dauerausstellung gibt es auch.
2: Schwer vorstellbar für Maria Kölping und Sebastian Mayer aus Bamberg, was die NS-Ideologie und die NSDAP innerhalb weniger Jahre aus den Deutschen gemacht haben. In der neu gestalteten Ausstellung des Dokumentationszentrums Reichsparteitag in Nürnberg wird dieser Teil der deutschen Geschichte aber eindrücklich erzählt.
3: Und jetzt haben die so viele Millionen stecken. Eine Art Fassungslosigkeit auf jeden Fall. Eine Betroffenheit auch. Und Wut, ganz viel Wut über solchen Größenwahnsinn und was da für eine Ausbeutung von Menschen stattgefunden hat, welche Ideologie dahinter steckt.
4: Ich finde es erschreckend zu sehen, wie schnell der Aufstieg der Nationalsozialisten gelang und wie reibungslos auch die Machtübergabe an die Nationalsozialisten passiert ist und wie schnell auch eine demokratische Gesellschaft in Faschismus gekippt ist. Und das macht mir Sorgen und Ängste, wenn ich das so hier sehe.
2: Gleich zu Beginn des Rundgangs durch die neue Ausstellung wird klar, Nürnberg ist nicht zufällig als Aufmarschort der NSDAP ausgewählt worden. Für Hitler war Nürnberg die deutscheste aller Städte. Schon früh war Nordbayern ein Zentrum der Nationalsozialisten und die hier stattfindenden Parteitage der NSDAP standen nicht für sich.
5: Die Reichsparteitage der NSDAP waren eingebettet in einen ganzen Festkalender. Sie hatten aber eine besondere, spezifische Bedeutung, nämlich die Verschmelzung von Partei und Staat zu zelebrieren, zur Schau zu stellen, die Menschen an das System zu binden.
2: Die Ausstellung in der nie fertig gebauten Kongresshalle zeigt die bauliche und ideologische Entwicklung des ehemaligen Parteitagsgeländes. Vom Aufmarschgelände der braunen Parteikader bis zur Vorbereitung des sogenannten deutschen Volkskörpers auf einen Krieg.
5: Wir wollen Menschen dazu einladen, eine Haltung zu entwickeln, aber auch ihre Urteilskraft zu schärfen. Wo sind Gefährdungen in der Gegenwart? Was hat überhaupt meine Gegenwart mit der Vergangenheit zu tun? Da auch kompetenter und fitter zu werden.
3: Ich finde das hier sehr erfolgreich umgesetzt, zeitgemäß. Hat mir gut gefallen.
2: Die Multimedia-Präsentationen schärfen den Blick auf die Menschen damals und ihre Beweggründe. Und auf das, was die 12 Jahre NS-Herrschaft mit Europa und der ganzen Welt angerichtet haben.
1: In Prerow auf dem Darß ist noch bis zum Abend ein Werk des Malers Georg Baseditz zu sehen. Der Ende April verstorbene Künstler hatte gute Erinnerungen an frühere Campingurlaube in dem Ort. Und sofort zugesagt, als der Förderverein der Kirche das Bild angefragt hatte. Anlass für die Kurzausstellung ist ein Kirchenjubiläum.
6: Stopp, zurück.
7: Hier nicht mit dem Cutter arbeiten. Jetzt weiß ich eben nicht, was oben und unten ist vom Bild.
8: Diese Rolle aus München ist Millionen wert. Für die Seemannskirche in Prerow eine Sensation.
9: Man freut sich auf Weihnachten und jetzt ist Weihnachten.
8: Und darin ein Gemälde von Georg Baseditz. Das soll hier anlässlich des 300. Kirchengeburtstages gezeigt werden. Und zwar schon in 6 Stunden. Wenig Zeit für Restaurator Peter Most, der sonst Baseditz' Werke in großen Galerien weltweit rahmt.
10: Wir haben eingeladen für 15 Uhr und um 15 Uhr muss dieses Bild von dieser Rolle in diesem Rahmen auf irgendeine Art und Weise an dieser Wand sein.

0: 3x4 Meter groß ist das Werk. Mein Vater sieht einen Engel. 1996 entstand es nach einem Foto im Familienalbum. Natürlich, wie bei Baselitz üblich, kopfüber.
1: Ich bin wirklich überwältigt. So ein kraftvolles Bild. Es hängt auch richtig rum. Das war ja gerade der Scherz zwischen denen, die hier dran gearbeitet haben.
0: Doch so ganz fertig sind sie noch nicht. Draußen sollen diese Kunstdrucke am Merchandising-Stand für einen guten Zweck verkauft werden. Der Künstler selbst hat sie eine Woche vor seinem Tod noch signiert.
2: Man erkennt natürlich seine Unterschrift, aber sie ist zarter als sonst. Und da habe ich schon ein bisschen gedacht, ach, die Kraft hat vielleicht schon ein bisschen nachgelassen.
0: Eine halbe Stunde vor Eröffnung. Kunstinteressierte aus ganz Deutschland sind da. Nur in Dresden und in Genua war das Bild bisher zu sehen. Nun also Dorf Prerow. Anderthalb Jahre haben die Vorbereitungen gedauert. 400 Gäste, jetzt ist die Kirche voll. Ein großer Moment.
3: So einen großen Künstler, so einen großen Namen hier in diese Kirche reinzubringen, ist doch ein recht großes Unterfangen.
4: Und man muss ja dann, ich meine, drehen, ne? Damit man da auch das Motiv dann im Hintergrund erkennt.
5: Es gibt dem Raum unglaublich viel Farbe und Licht. Das ist ja ungewöhnlich.
0: 72 Stunden nonstop ist das Bild zu sehen, auch um Mitternacht. Finanziert nicht zuletzt durch Spenden. Als der Förderverein damals beim Baselitz Archiv und seinem Leiter Detlef Gretenkort anfragte, war das noch unvorstellbar.
6: Ja, ich dachte, da kommen ein paar Verrückte und die haben eine nette Idee. Aber wenn die erst mal sich erkundigt haben, was sowas kostet, dass das im Sande versickert. Aber nein, ich kann ihn nur bewundernd Bravo zu rufen.

0: In unserem Update schauen wir auf die Themen dieses Tages mit Daniel Frevel aus unserer Redaktion. Wir beschäftigen uns zuerst mit den Verhandlungen zwischen den USA und Iran über ein Ende des Krieges. Die gehen jetzt weiter. Gestern schien es, als ob eigentlich schon alles in trockenen Tüchern ist. Zumindest laut Präsident Trump, der rudert jetzt eher zurück. Aber sein Außenminister Rubio, der sagte dann heute wieder, er schließt eine baldige Einigung nicht aus. Wie ist das alles einzusortieren? Was hat Rubio da genau gesagt?
1: Ich würde sagen, die Überschrift ist eine Sache, die Rubio da heute gesagt hat, nämlich Work in Progress. Wann es genauso sein wird, das steht nicht fest, aber beide Seiten sagen, dass man in vielen Punkten bereits eine Einigung erreicht habe. Rubio ist auf Indien-Rundreise, hat sich da heute nochmal vor den Kameras geäußert und er sagte, er glaube, man habe da ein ziemlich, Zitat, solides Angebot auf dem Tisch, was auch Irans Bereitschaft angeht, die Meerenge zu öffnen und substanzielle, zeitlich begrenzte Verhandlungen über die Nuklearfrage aufzunehmen. Hoffentlich schaffe man da eine Einigung. Auch vom Iran hieß es heute von einem Sprecher, man habe in vielen wichtigen Fragen eine Einigung erreicht bei der Nuklearfrage. Aber da werde man gerade nicht verhandeln, sondern das sei sozusagen nicht Teil der aktuellen Verhandlungen. Rubio sagte nochmal, er werde die US-Regierung werde vor allem die Diplomatie aktuell in den Vordergrund stellen. Wir hören da kurz rein.
2: Wie der Präsident sagte, hat er es nicht eilig. Er wird keinen schlechten Deal abschließen. Also warten wir ab, was passiert. Wir werden der Diplomatie jede Chance auf Erfolg geben, bevor wir uns mit Alternativen befassen.
1: Ja, und Kernpunkte der Verhandlungen weiterhin die Frage, wie man mit dem Atomprogramm umgeht. Da hatten zuvor die New York Times aus Regierungskreisen erfahren wollen, dass es da auch schon Zugeständnisse in diesem Abkommen geben soll des Irans, nämlich dass man auf die Lagerung hoch angereicherten Urans verzichte. Das dementierte der Iran aber heute nochmal, das sei nicht Teil der Verhandlungen. Es wird wohl eher darum gehen, dass man als Teil der Verhandlungen sieht, eine weitere Runde zu starten. Etwa 60 Tage hört man da aus iranischen Kreisen. Und in diesen 60 Tagen sollen dann weitere Details verhandelt werden. Außerdem natürlich Thema die Öffnung der Straße von Hormus. Da ist aber die Frage, in welcher Kontrolle die Straße in Zukunft liegen wird. Der Iran, da hört man, werde weiterhin darauf bestehen, die Kontrolle zu haben, auch wenn die Straße geöffnet wird. Und dann ist da noch die Frage von durch Sanktionen eingefrorenen iranischen Geldvermögen. Das möchte der Iran zumindest zum Teil wieder losbekommen. Da hakt es wohl gerade noch in den Verhandlungen. Also es sind durchaus noch ein paar Punkte, in denen gerade noch gezerrt wird. Aber sobald wir eine Einigung haben, werden wir es natürlich hier berichten.
0: Das sieht ja höchstens unwahrscheinlich aus, muss man leider sagen. Aber wir sind natürlich dran an dem Thema. Auf jeden Fall sehr spannend. Schauen wir in die Demokratische Republik Kongo. Der Ebola-Ausbruch dort nimmt immer größere Ausmaße an. Nun spricht die WHO ja von 900 Verdachtsfällen. Die Eindämmung der Seuche gestaltet sich zudem äußerst schwierig. Was sind die Gründe?
1: Zum einen, dass sich das Virus wohl schon über Monate unbemerkt ausbreiten konnte. Wie gesagt, gestern Abend sagte der WHO-Direktor, man habe mittlerweile 500 Verdachtsfälle, 101 bestätigte Fälle. Die Regierung, die kongolesische, sprach von 204 Todesfällen bisher. Das Ganze ereignet sich in der Region Ituri. Die ist krisengeschüttert, erschüttert, muss man sagen. Da sind mehrere Rebellengruppen, die gegeneinander kämpfen, auch gegen die Regierung kämpfen, die M23-Miliz, aber auch eine IS-nahe Miliz. Deswegen sind da fast 5 Millionen Menschen auf humanitäre Hilfe angewiesen. Jeder Fünfte dort ist Binnenflüchtling. Das macht es sehr schwer, dort die Krankheit einzudämmen. Dazu kommt, dass es zum Teil Verschwörungstheorien gibt, dass Misstrauen gegenüber der Regierung herrscht in manchen Teilen und auch, dass es bisher keinen Impfstoff gegen diese Form des Virus gibt, auch keine etablierten Behandlungsmöglichkeiten. Die WHO hat deswegen eine Epidemie und eine gesundheitliche Notlage von internationaler Tragweite ausgerufen, sagt aber gleichzeitig, dass das Risiko weltweit gering ist, dass es regional begrenzt ist eben und dass die Kriterien für eine Pandemie, wie wir sie mit Covid-19 erlebt haben, in diesem Fall nicht erfüllt sind.
0: Anderes Thema. Heute beginnt im saudi-arabischen Mekka die muslimische Pilgerfahrt Hadsch. Jedes Jahr kommen da ja Hunderttausende und schreiten um die Kaaba, dieser schwarze große Block. Der steht im Zentrum einer großen Moschee. Wie groß ist denn der Einfluss eigentlich jetzt des Iran-Krieges auf den diesjährigen Hadsch?
1: Ja, trotz des Krieges sind bereits 1,5 Millionen Gläubige angereist, so hat das Saudi-Arabien bekannt gegeben. Aber natürlich spielt der Krieg eine Rolle, dass die US-Botschaft etwa hatte amerikanischen Gläubigen nicht geraten, dorthin zu reisen. Außerdem hat Saudi-Arabien ja immer wieder auch Angriffe erlebt durch den Iran in Form von Drohnen etwa. Deswegen gab es auch Bilder zu sehen von dem Saudi Verteidigungsministerium, dass man weitere Patriot-Abwehrsysteme in der Nähe der großen Moschee installiert hat und die Sicherheitsvorkehrungen erhöht hat. Trotzdem, es gilt ja gerade eine Waffenruhe und da hofft man, dass es da zu keinen Vorfällen kommt. Sehr viel eminenter ist die Gefahr bei vielen da, was die Hitze angeht. Denn es wird wirklich heiß in diesen Tagen in Mekka. Das Thermometer, die Temperatur, die geht über 40 Grad Celsius bis zu 48 Grad Celsius. Und das kann natürlich gefährlich werden, wenn man da nicht genug Wasser hat und Orte, wo man sich abkühlen kann.
0: Daniel Frevel, vielen Dank für das Update.
1: Sehr gern.
0: Guten Tag, hier ist die Tagesschau in 100 Sekunden. Trump dämpft Hoffnungen auf schnelle Einigung mit Iran. Er habe seine Verhandler angewiesen, nichts zu überstürzen, so der US-Präsident. Außenminister Rubio zeigt sich inzwischen ebenfalls zurückhaltender, nachdem er gestern noch von einer bevorstehenden Einigung gesprochen hatte. Aus Teheran hieß es, mehrere Fragen seien noch offen. Ukraine beantragt Dringlichkeitssitzung im UN-Sicherheitsrat. Nach schweren russischen Luftangriffen müsse die internationale Gemeinschaft reagieren, forderte Außenminister Sibiya. Russland hatte die Ukraine am Wochenende mit hunderten Drohnen und Raketen attackiert. Die EU-Außenbeauftragte Kallas kündigte an, die EU werde darüber beraten, wie der Druck auf Russland erhöht werden kann. Internationale Friedensmission der Vereinten Nationen unter Druck. Nach einem Bericht des Friedensforschungsinstituts SIPRI fehlen den UN-Blauhelmtruppen Geld und Personal. Vor allem die Kürzungen der USA seien beträchtlich. Forscher des Instituts warnen vor einer nachhaltigen Schwächung der Vereinten Nationen. Inzwischen mehr als 900 Ebola-Verdachtsfälle in Demokratischer Republik Kongo. 204 der Erkrankten seien gestorben, teilten die Behörden des zentralafrikanischen Landes mit. Die Weltgesundheitsorganisation hat das Risiko einer Virusausbreitung in Kongo als sehr hoch eingestuft, weltweit allerdings als niedrig. Papst Leo XIV. Veröffentlicht heute ein Lehrschreiben zum Thema KI. Wie der Vatikan mitteilte, behandelt seine erste Enzyklika den Schutz des Menschen im Zeitalter der künstlichen Intelligenz. Die päpstlichen Dokumente prägen die Haltung der katholischen Kirche zu einem Thema. Das Wetter, viel Sonne und trocken über den Bergen, im Süden einige Quellwolken, Höchstwerte 19 bis 33 Grad.
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1: Einen schönen guten Tag. Ich begrüße Sie zur Tagesschau. US-Präsident Trump hat Hoffnungen auf ein schnelles Ende des Iran-Krieges wieder gedämpft. Er habe seine Vertreter angewiesen, nichts zu überstürzen, schrieb Trump auf seiner Online-Plattform. Am Samstag hatte Trump noch erklärt, ein Rahmenabkommen sei bereits ausgehandelt. Das iranische Außenministerium teilte mit, man habe sich über viele Themen verständigt, die Unterzeichnung eines Abkommens stehe aber nicht unmittelbar bevor. Einer der Hauptstreitpunkte ist offenbar das iranische Atomprogramm. Die USA und Iran verhandeln auch über die Straße von Hormus. Seit knapp 3 Monaten ist die Meerenge fast komplett gesperrt, was die Öl- und Gaspreise auch in Deutschland in die Höhe getrieben hat. Dadurch sind Baustoffe ebenfalls teurer geworden, was bei einigen Handwerksbetrieben zu Problemen führt.
2: Eine neue Schicht für das Flachdach. Meter für Meter dichten sie es ab. Die Sanierung, eigentlich ein normaler Auftrag für Dachdecker Jörg Schleicher. Aber seit dem Iran-Krieg ist vieles anders. Material wird knapp, Preise gehen durch die Decke.
3: Es ist auf jeden Fall stressiger. Weil normalerweise hat man seinen ganz geregelten Ablauf. Man kalkuliert, man kriegt einen Auftrag, man führt ihn aus. Und jetzt habe ich halt noch einen Schritt dazwischen, dass ich wirklich gucken muss, wo kriege ich welche Materialien her.
2: Engpässe gibt es hier zum Beispiel beim Baustoff Bitumen, aus Erdöl gewonnen. Er wurde binnen Tagen rund 30% teurer. Kostenvoranschläge werden für Dachdecker Schleicher so immer schwieriger. Die gestiegenen Preise gibt er weiter.
3: Das Problem ist halt, dass viele Kunden dann auch eventuell zögern und sagen, ja, dann stellen wir es erstmal zurück, vielleicht geht der Preis auch wieder runter.
2: Kunde Tim Behrens hat seinen Auftrag nicht storniert. Die Runderneuerung des Dachs sollte erst 66.000 Euro kosten. Doch die Dämmstoffe wurden teurer. Jetzt kommen 2.500 Euro obendrauf.
4: Ärgerlich, aber in Anbetracht der steigenden Ölpreise hatten wir quasi damit schon gerechnet, dass wir eine E-Mail bekommen. Wie viel das ausfällt, wussten wir natürlich auch nicht.
2: Ungewissheit auf allen Seiten. Das Handwerk habe bislang standgehalten, so Experten.
5: Wenn aber jetzt schon lange diese Krise besteht, schon lange der Druck besteht und jetzt die Preissteigerungen in allen Bereichen dazukommen, dann wird es auch im Handwerk schwierig.
2: Knappes Material, hohe Preise. Auch im Hamburger Dachdeckerbetrieb stellen sie sich auf längere, instabile Zeiten ein.
1: Trotz Waffenruhe hat die israelische Armee im Süden Libanons erneut Ziele angegriffen. Dabei wurden nach libanesischen Angaben 2 Menschen getötet. Auch ein israelischer Soldat wurde laut Militär getötet. Die israelische Armee kündigte weitere Angriffe an und forderte die Bewohner von 10 Dörfern auf, ihre Häuser zu verlassen. Israel rechtfertigt sein Vorgehen mit der Bekämpfung der pro-iranischen Hezbollah-Miliz, die ihrerseits Israel angreife. Einen Tag nach den schweren Luftangriffen auf die Ukraine haben das russische und das ukrainische Militär ihre gegenseitigen Angriffe fortgesetzt. In den russischen Grenzregionen Bjelgorod und Bryansk sind nach Angaben örtlicher Behörden 2 Menschen durch Drohnenangriffe getötet worden. Die Ukraine meldet mehrere Verletzte nach Beschuss in verschiedenen Landesteilen. In Kiew dauern die Aufräumarbeiten nach einem der heftigsten Angriffe seit Kriegsbeginn an. Russland hatte hunderte Drohnen und Raketen auf die Ukraine abgefeuert, darunter die Hyperschallrakete Oreshnik. Die internationalen Friedensmissionen der Vereinten Nationen stehen stark unter Druck. Nach einem Bericht des Friedensforschungsinstituts SIPRI fehlen den UN-Blauhelm-Truppen Geld und Personal. Die Zahl der Einsatzkräfte ist den Angaben zufolge auf den niedrigsten Stand seit 25 Jahren gesunken. Außerdem gibt es eine große Finanzierungslücke, vor allem durch die drastischen Kürzungen der USA. Forscher des Instituts warnen vor einer nachhaltigen Schwächung der Vereinten Nationen. In Mekka beginnt heute die islamische Pilgerfahrt Hadsch. Trotz des Iran-Krieges und großer Hitze sind Hunderttausende Muslime aus aller Welt dafür in die saudi-arabische Stadt gekommen. Der Hadsch ist eine der 5 Säulen des Islam. Muslime sollen mindestens einmal im Leben daran teilnehmen, wenn sie gesund sind und ausreichend Geld haben. Doch immer weniger Gläubige können sich die Pilgerfahrt noch leisten.
6: Taxifahrer Tarek Haridi verdient seinen Lebensunterhalt auf den Straßen Kairos. Er ist gläubiger Muslim, sein größter Traum einmal nach Mekka reisen. Doch die Pilgerfahrt kostet ihn als Ägypter umgerechnet 4.000 Euro, viel zu viel für den Familienvater, der gerade mal 250 Euro im Monat verdient. Sein Eindruck, den Hadsch könnten sich nur noch Wohlhabende leisten. Der Hadsch ist zu einem Luxus geworden, obwohl er eine der fünf Säulen des Islam ist. Für Menschen wie mich ist es unmöglich. Die heiligste Zeit des islamischen Jahres beginnt heute in Mekka, in Saudi-Arabien. Rund 1,5 Millionen Muslime aus aller Welt sind in die Geburtsstadt des Propheten Mohammed gereist. Den Koran zu lesen vor der Kaaba, dem zentralen Heiligtum des Islam, ist für viele Pilger der bewegendste Moment. Als ich die Kaaba zum ersten Mal sah, war ich sprachlos und stand einfach nur staunend davor. Eine Herausforderung bleiben die extremen Temperaturen. Bei bis zu 44 Grad sollen Kühlsysteme, ausreichend Wasser und Datteln helfen. Vor zwei Jahren starben beim Hadsch mehr als 1.300 Menschen infolge der Hitze. Sorge bereitet auch der Krieg in der Golfregion. Der saudische Kronprinz bin Salman ließ deshalb in Mekka eine Militärparade abhalten. Der Versuch, Stärke und Sicherheit auszustrahlen, trotz der Spannungen in der Region, sollen die Pilger in Mekka sicher sein.
1: Papst Leo XIV. Präsentiert in wenigen Minuten ein Lehrschreiben zum Umgang mit künstlicher Intelligenz. In der Enzyklika geht es laut dem Vatikan um den Schutz der menschlichen Würde im KI-Zeitalter. Besonders ist, dass der Papst bei der feierlichen Präsentation heute selbst spricht. Üblicherweise werden solche Dokumente ohne Anwesenheit des Papstes vorgestellt. Ja, und für uns in Rom auf dem Petersplatz ist Tillmann Kleinjung. Das ist ja die erste Enzyklika von Papst Leo XIV. Welche Bedeutung hat sie?
7: Na, in einer Enzyklika, da steckt die ganze Autorität eines Papstes. Mehr geht praktisch nicht in der katholischen Lehre. Und man kann diese erste Enzyklika von Papst Leo XIV. Tatsächlich als eine Art Grundsatzprogramm lesen. Er beschäftigt sich in dem Text, das wissen wir bereits, mit der Zukunft der Menschheit, mit der Zukunft der Gesellschaft. Es wird also kein ausschließlich theologischer Text werden. Das heißt, Leo XIV. Wendet sich nicht nur an Katholikinnen und Katholiken, sondern an die gesamte der Welt. Und er tut dies persönlich. Tatsächlich zum ersten Mal präsentiert ein Papst gleich eine Enzyklika der Öffentlichkeit höchstpersönlich.
1: Thema ist die KI. Wie hat sich der Papst denn in der Vergangenheit dazu positioniert?
7: Ja, Papst Leo XIV. Hat gerade hier am Freitag sich noch einmal zu dem Thema bei einer Konferenz mit Medienwissenschaftlern und Medienforschern geäußert. Er hat davor gewarnt, dass eine zügellose Förderung und Implementierung der Technologie, sprich der KI, zulasten der menschlichen Würde geht. Und ich nehme an, das wird der Grundton dieser Enzyklika sein, wobei Papst Leo immer wieder deutlich macht, dass die Kirche technologischen Fortschritt nicht grundsätzlich verteufelt, sondern Regeln dafür fordert. Ich nehme an, auch darum wird es in dem Text gehen. Außerdem um das Herzensthema dieses Papstes, um Krieg und Frieden. Wie sieht Kriegsführung im Zeitalter der künstlichen Intelligenz aus? Ich bin mir sicher, auch dazu wird etwas in dem Text stehen, den wir gleich lesen können.
1: Tillmann Kleinjung, vielen Dank nach Rom. In den USA setzen steigende Benzinpreise und anhaltend hohe Lebenshaltungskosten Präsident Trump zunehmend unter Druck. Selbst in der eigenen Partei wächst die Unzufriedenheit mit seiner Politik. Trumps Zustimmungswerte sind auf einem Tiefstand. Die Zwischenwahlen am 3. November könnten für die Republikaner deshalb zum Problem werden. Mit einem Trick versuchen sie, aber auch die Demokraten, mehr Sitze zu gewinnen.
8: Das Kapitol in Washington. Senat und Repräsentantenhaus verabschieden hier US-Gesetze. In beiden Kammern haben die Republikaner die Mehrheit. Laut neuesten Umfragen könnten sie die im Repräsentantenhaus bei den nächsten Zwischenwahlen verlieren. Und so versuchen sie jetzt, die Spielregeln zu ihren Gunsten zu verändern. Beide Parteien, auch die Demokraten, versuchen sich durch Neuzuschnitt der Wahlkreise Vorteile zu verschaffen. Das könnte Republikanern aktuell bis zu 16 weitere Sitze bescheren, den Demokraten 6. Im Süden könnte Trumps Partei weitere Abgeordnete hinzugewinnen. Es soll den Republikanern einen unfairen Wettbewerbsvorteil verschaffen, um so noch die Mehrheit im Repräsentantenhaus zu ergattern, obwohl sie bei fair zugeschnittenen Wahlkreisen verlieren würden. In den vergangenen Wochen hat das bereits massive Proteste gegen Neuzuschnitte in mehreren Regionalparlamenten ausgelöst. Vor allem Schwarze sind empört, gehen auf die Straße. Sie versuchen immer wieder, uns die Stimme wegzunehmen, damit die Republikaner mehr Einfluss haben. Aber das wird nicht funktionieren. Sie greifen nach der Macht. Wir sehen, wie sie die Regeln beugen. Sie können Wahlen und Wahlbezirke manipulieren. Letztlich geht es um Macht. Auch Briefwahl und Wahlregistrierung wollen Trumps Republikaner erschweren. Weitere Eingriffe 6 Monate vor den US-Zwischenwahlen, um die Mehrheit hier im Kongress zu behalten. Experten rechnen mit Klagen gegen solche Verfahrensänderungen.
1: In Spanien hat das Zusammenleben der Generationen traditionell einen hohen Stellenwert in der Gesellschaft. Allerdings werden auch dort die Familien immer kleiner. Spanien hat mit etwa 1,1 Kindern pro Frau eine der niedrigsten Geburtenraten der Welt. Gleichzeitig leben immer mehr ältere Menschen in dem Land. Viele Rentner haben kaum noch Kontakt zu jüngeren Menschen und fühlen sich einsam. Ein Projekt in Madrid versucht nun, das zu ändern.
9: Ein ganz normaler Dienstag für Paula Oviedo. Diese über 80-Jährigen gehören zu ihren engsten Freunden. Vor 2 Jahren hat Paula einen Stammtisch gegründet. Seitdem treffen sich jede Woche jung und alt. Einfach, um Zeit miteinander zu verbringen. Es macht mich extrem glücklich zu sehen, wie Menschen mit 60 Jahren Altersunterschied sich hier kennenlernen und dann wirklich eine Freundschaft entsteht. Letztendlich zeigt das mir, wie nötig dieses Projekt war. Auf TikTok sind einige ihrer Videos viral gegangen. So hat Paula Oviedo immer mehr junge Menschen gefunden, die auch mitmachen wollen. Ihr Ziel? Einsamkeit in allen Generationen bekämpfen. Ich liebe es, Zeit mit jungen Menschen zu verbringen. Seit ich bei dem Projekt mitmache, habe ich viel mehr Energie.

0: Wir haben hier so eine gute Zeit. Wir teilen Ideen, wir erleben neue Sachen und wir spielen. Das ganze Leben ist doch irgendwie ein Spiel. Und an Ideen für Spiele fehlt es hier nicht. Am Anfang waren die Seniorinnen und Senioren skeptisch, so Paula Oviedo. Aber jetzt schließen sich immer mehr Menschen an, jung und alt.
1: Der Geiseltalsee in Sachsen-Anhalt ist der zweitgrößte künstliche See Deutschlands und beliebte Anlaufstelle für Urlauber und Wassersportler. Während bislang nur der südliche Teil des Sees zugänglich war, ist nun auch der nördliche Abschnitt freigegeben worden. Entstanden ist das Gewässer aus einem ehemaligen Braunkohletagebau zwischen Merseburg und Weisenfels. Die Stadt Mücheln liegt direkt am See und setzt große Hoffnungen auf den Tourismus.
2: Am Geiseltalsee in Sachsen-Anhalt bereitet Tauchlehrer Heiko Günzel seine Teilnehmer auf Tauchgänge vor. Seit 12 Jahren arbeitet er hier. Nun hofft er auf weiter steigende Besucherzahlen. Denn bisher war nur der südliche Teil des Sees zugänglich. Mit der Öffnung des bislang wegen Naturschutzes gesperrten Nordteils ändert sich das.
3: Ich erhoffe mir, dass wir eine weitere Attraktivität erreichen für das Tauchgewässer. Dadurch Gäste, die Taucher bringen und auch Nichttaucher mitbringen.
2: Insgesamt mehr als 300 Jahre wurde hier Braunkohle abgebaut bis 1993. Rund 10 Jahre später wird das Gebiet geflutet. Heute ist der Geiseltalsee der zweitgrößte künstliche See in Deutschland mit Angeboten wie Camping, Segeln und Tauchen. Die Stadt Mücheln will sich nun noch stärker zur Tourismusregion entwickeln.
4: Wir haben schon wirklich gut aufgestellte wirtschaftlichen Unternehmen am See, auch um den See ringsherum, die natürlich davon auch profitieren können. Und natürlich wir als Stadt auch. Mehr Gäste, vielleicht entwickeln sich auch noch neue Firmen.
2: Damit Tourismus und Naturschutz nebeneinander funktionieren können, fordert der Naturschutzbund NABU Abstandsregeln zu hier lebenden Wildvögeln.
5: Es ist eines der bedeutendsten Brut- und Rastgebiete Sachsen-Anhalts für bestimmte Vogelarten. Wir haben hier ein Alleinstellungsmerkmal und diese Arten, wir finden uns in einer Artenkrise, müssen hier geschützt werden, weil es woanders nicht geht.
2: Tauchlehrer Heiko Günzel unterstützt das, auch damit der See ein attraktives Tauchrevier bleibt. Am Pfingstwochenende wird das Angebot bereits gut angenommen.
6: In unserem Update schauen wir auf die Themen dieses Tages mit Daniel Frevel aus unserer Redaktion. Wir beschäftigen uns zuerst mit den Verhandlungen zwischen den USA und Iran über ein Ende des Krieges. Die gehen jetzt weiter. Gestern schien es, als ob eigentlich schon alles in trockenen Tüchern ist. Zumindest laut Präsident Trump, der rudert jetzt eher zurück. Aber sein Außenminister Rubio, der sagte dann heute wieder, er schließt eine baldige Einigung nicht aus. Wie ist das alles einzusortieren? Was hat Rubio da genau gesagt?
7: Ich würde sagen, die Überschrift ist eine Sache, die Rubio da heute gesagt hat, nämlich Work in Progress. Wann es genauso sein wird, das steht nicht fest. Aber beide Seiten sagen, dass man in vielen Punkten bereits eine Einigung erreicht habe. Rubio ist auf Indien-Rundreise, hat sich da heute noch mal vor den Kameras geäußert. Und er sagte, er glaube, man habe da ein ziemlich, Zitat, solides Angebot auf dem Tisch, was auch Irans Bereitschaft angeht, die Meerenge zu öffnen und substanzielle, zeitlich begrenzte Verhandlungen über die Nuklearfrage aufzunehmen. Hoffentlich schaffe man da eine Einigung. Auch vom Iran hieß es heute von einem Sprecher, man habe in vielen wichtigen Fragen eine Einigung erreicht bei der Nuklearfrage. Aber da werde man gerade nicht verhandeln, sondern das sei sozusagen nicht Teil der aktuellen Verhandlungen. Rubio sagte nochmal, er werde oder die US-Regierung werde vor allem die Diplomatie aktuell in den Vordergrund stellen. Wir hören da kurz rein.
8: Wie der Präsident sagte, hat er es nicht eilig. Er wird keinen schlechten Deal abschließen. Also warten wir ab, was passiert. Wir werden der Diplomatie jede Chance auf Erfolg geben, bevor wir uns mit Alternativen befassen.
7: Ja, und Kernpunkte der Verhandlungen weiterhin die Frage, wie man mit dem Atomprogramm umgeht. Da hatten zuvor die New York Times aus Regierungskreisen erfahren wollen, dass es da auch schon Zugeständnisse in diesem Abkommen geben soll des Irans, nämlich dass man auf die Lagerung hoch angereicherten Urans verzichte. Das dementierte der Iran aber heute nochmal, das sei nicht Teil der Verhandlungen. Es wird wohl eher darum gehen, dass man als Teil der Verhandlungen sieht, eine weitere

0: weitere Runde zu starten. Etwa 60 Tage hört man da aus iranischen Kreisen. Und in diesen 60 Tagen sollen dann weitere Details verhandelt werden. Außerdem natürlich Thema die Öffnung der Straße von Hormus. Da ist aber die Frage, in welcher Kontrolle die Straße in Zukunft liegen wird. Der Iran, da hört man, werde weiterhin darauf bestehen, die Kontrolle zu haben, auch wenn die Straße geöffnet wird. Und dann ist da noch die Frage von durch Sanktionen eingefrorenen iranischen Geldvermögen. Das möchte der Iran zumindest zum Teil wieder losbekommen. Da hakt es wohl gerade noch in den Verhandlungen. Also es sind durchaus noch ein paar Punkte, in denen gerade noch gezerrt wird. Aber sobald wir eine Einigung haben, werden wir es natürlich hier berichten.
1: Das sieht ja höchstens unwahrscheinlich aus, muss man leider sagen. Aber wir sind natürlich dran an dem Thema. Auf jeden Fall sehr spannend. Schauen wir in die Demokratische Republik Kongo. Der Ebola-Ausbruch dort nimmt immer größere Ausmaße an. Nun spricht die WHO ja von 900 Verdachtsfällen. Die Eindämmung der Seuche gestaltet sich zudem äußerst schwierig. Was sind die Gründe?
0: Zum einen, dass sich das Virus wohl schon über Monate unbemerkt ausbreiten konnte. Wie gesagt, gestern Abend sagte der WHO-Direktor, man habe mittlerweile 500 Verdachtsfälle, 101 bestätigte Fälle. Die Regierung, die kongolesische, sprach von 204 Todesfällen. Bisher das Ganze ereignet sich in der Region Ituri. Die ist krisengeschüttert, erschüttert, muss man sagen. Da sind mehrere Rebellengruppen, die gegeneinander kämpfen, auch gegen die Regierung kämpfen, die M23-Miliz, aber auch eine IS-nahe Miliz. Deswegen sind da fast 5 Millionen Menschen auf humanitäre Hilfe angewiesen. Jeder Fünfte dort ist Binnenflüchtling. Das macht es sehr schwer, dort die Krankheit einzudämmen. Dazu kommt, dass es zum Teil Verschwörungstheorien gibt, dass Misstrauen gegenüber der Regierung herrscht in manchen Teilen und auch, dass es bisher keinen Impfstoff gegen diese Form des Virus gibt, auch keine etablierten Behandlungsmöglichkeiten. Die WHO hat deswegen eine Epidemie und eine gesundheitliche Notlage von internationaler Tragweite ausgerufen, sagt aber gleichzeitig, dass das Risiko weltweit gering ist, dass es regional begrenzt ist eben und dass die Kriterien für eine Pandemie, wie wir sie mit Covid-19 erlebt haben, in diesem Fall nicht erfüllt sind.
1: Anderes Thema. Heute beginnt im saudi-arabischen Mekka die muslimische Pilgerfahrt Hadsch. Jedes Jahr kommen da ja Hunderttausende und schreiten um die Kaaba, dieser schwarze große Block. Der steht im Zentrum einer großen Moschee. Wie groß ist denn der Einfluss eigentlich jetzt des Iran-Krieges auf den diesjährigen Hadsch?
0: Ja, trotz des Krieges sind bereits 1,5 Millionen Gläubige angereist. So hat es Saudi-Arabien bekannt gegeben. Aber natürlich spielt der Krieg eine Rolle, dass die US-Botschaft etwa hatte amerikanischen Gläubigen nicht geraten, dorthin zu reisen. Außerdem hat Saudi-Arabien ja immer wieder auch Angriffe erlebt durch den Iran in Form von Drohnen etwa. Deswegen gab es auch Bilder zu sehen von dem saudischen Verteidigungsministerium, dass man weitere Patriot-Abwehrsysteme in der Nähe der großen Moschee installiert hat und die Sicherheitsvorkehrungen erhöht hat. Trotzdem, es gilt ja gerade eine Waffenruhe und da hofft man, dass es da zu keinen Vorfällen kommt. Sehr viel eminenter ist die Gefahr bei vielen da, was die Hitze angeht. Denn es wird wirklich heiß in diesen Tagen in Mekka. Das Thermometer, die Temperatur, die geht über 40 Grad Celsius bis zu 48 Grad Celsius. Und das kann natürlich gefährlich werden, wenn man da nicht genug Wasser hat und Orte, wo man sich abkühlen kann.
1: Daniel Frevel, vielen Dank für das Update.
0: Sehr gern.
1: Die Stadt Firozabad in Indien ist das Herz der indischen Glasindustrie. Die durch den Iran-Krieg verursachten hohen Gaspreise bedrohen die Existenz dort vieler Menschen. Viele schauen daher besonders hoffnungsvoll auf die Verhandlungen zwischen den USA und Iran. Indien ist von der Schließung der Straße von Hormus stark betroffen. Das Land importiert seinen Großteil der Energie aus der Golfregion. Die Blockade dort führt zu immer stärkeren Energieeinschränkungen. Benzin wird knapper, Gas wird rationiert.
2: In Firozabad, etwa 3,5 Stunden südlich von Neu-Delhi, prägen die glühenden Glasöfen seit Generationen das Stadtbild. Glas braucht hier Gas. Die Öfen müssen auf 1000 Grad Celsius brennen. Seit dem Beginn des Krieges am Golf ist die Gaszufuhr jedoch gedrosselt. Dadurch müssen wir die Produktion reduzieren um 30% und dadurch müssen wir Arbeiter entlassen. Der Gewerkschafter teilt seine Sorgen. Die Arbeiter haben schon begonnen abzuwandern. Wenn das so weitergeht, ist Firozabad am Ende. 500.000 Menschen arbeitet in der Glasindustrie. Indien ist von der Energiekrise besonders schwer betroffen. 90% seines Öl und die Hälfte seines Gasbedarfs importiert es. Ein Großteil davon kommt über die Straße von Hormus. Und während viele Unternehmen, aber auch Familien von Gas auf Kohle umschwenken, darf Parag Garg das nicht tun. Denn 35 Kilometer Luftlinie entfernt steht die größte Touristenattraktion Indiens. Die weißen Marmorfassaden des Taj Mahal müssen vor Ruß geschützt werden. Sie sollen den Gürtel enger schnallen, hat Premierminister Narendra Modi seinen Landsleuten geraten. Sie sollen Sprit sparen, mehr im Homeoffice arbeiten und sie sollen die Dollarreserven des Landes schonen, nicht mehr ins Ausland reisen und, eine echte Herausforderung für indischen Patriotismus, im nationalen Interesse müssen wir uns vornehmen, ein Jahr lang keinen Goldschmuck und kein Gold zu kaufen, egal wie viele Anlässe wir im Inland haben, um Devisen zu sparen.
3: विदेशी मुद्रा बचाने के लिए हमारी देशभक्ति
2: Inderinnen ohne Gold? Schwer vorstellbar. Das Land ist einer der größten Importeure, hat allein im vergangenen Jahr für 72 Milliarden Dollar Gold ins Land gebracht. Aber der Abfluss von ausländischer Währung belastet die Rupie. Die indische Währung sinkt auf Tiefststände und die Preise steigen. Was Modi sagt, wird verschieden gesehen. Nach Modis Äußerungen sind unsere Schmuckverkäufe um 60% eingebrochen. Aber er ist Indiens führender Politiker. Was immer er sagt, ist zum Besten. Wir können nicht reisen, kein Benzin kaufen, nicht mal atmen. Dass der Premier sich erst nach 2,5 Monaten Krieg zum ersten Mal ausführlich zur Krise geäußert hat, kritisieren viele. Die Maßnahmen seien zu schwach, kämen zu spät und würden auf dem Rücken der Ärmsten ausgetragen. Jetzt soll die Bevölkerung auch am Speiseöl sparen. Denn für die fettreiche Küche wird viel Pflanzenöl importiert. Doch die ärmsten Familien können sich das Kochen eh kaum noch leisten. Noch gibt es keinen Hoffnungsschimmer. In Firozabad holt sich Parag Garg göttlichen Beistand, damit die Öfen weiterbrennen und seine Heimat Glasstadt bleibt.
1: Sie sieht aus wie eine Arena der alten Römer und sollte auch genauso kolossal wirken. Aber es ist eine der größten Nazi-Bauten Deutschlands, die Kongresshalle auf dem Reichsparteitagsgelände in Nürnberg. Sie steht bis heute und hat immer wieder Fragen nach dem angemessenen Umgang aufgeworfen. Nach einem etwa 5-jährigen Umbau ist das dortige Dokumentationszentrum wieder eröffnet worden. Eine neue Dauerausstellung gibt es auch.
4: Schwer vorstellbar für Maria Kölping und Sebastian Mayer aus Bamberg, was die NS-Ideologie und die NSDAP innerhalb weniger Jahre aus den Deutschen gemacht haben. In der neu gestalteten Ausstellung des Dokumentationszentrums Reichsparteitag in Nürnberg wird dieser Teil der deutschen Geschichte aber eindrücklich erzählt.
5: Und jetzt haben die so viele Millionen stecken. Eine Art Fassungslosigkeit auf jeden Fall. Eine Betroffenheit auch. Und Wut, ganz viel Wut über solchen Größenwahnsinn und was da für eine Ausbeutung von Menschen stattgefunden hat, welche Ideologie dahinter steckt.
6: Ich finde es erschreckend zu sehen, wie schnell der Aufstieg der Nationalsozialisten gelang und wie reibungslos auch die Machtübergabe an die Nationalsozialisten passiert ist und wie schnell auch eine demokratische Gesellschaft in Faschismus gekippt ist. Und das macht mir Sorgen und Ängste, wenn ich das so hier sehe.
4: Gleich zu Beginn des Rundgangs durch die neue Ausstellung wird klar, Nürnberg ist nicht zufällig als Aufmarschort der NSDAP ausgewählt worden. Für Hitler war Nürnberg die deutscheste aller Städte. Schon früh war Nordbayern ein Zentrum der Nationalsozialisten und die hier stattfindenden Parteitage der NSDAP standen nicht für sich.
7: Die Reichsparteitage der NSDAP waren eingebettet in einen ganzen Festkalender. Sie hatten aber eine besondere, spezifische Bedeutung, nämlich die Verschmelzung von Partei und Staat zu zelebrieren, zur Schau zu stellen, die Menschen an das System zu binden.
4: Die Ausstellung in der

0: hat mir gut gefallen.
1: Die Multimedia-Präsentationen schärfen den Blick auf die Menschen damals und ihre Beweggründe. Und auf das, was die 12 Jahre NS-Herrschaft mit Europa und der ganzen Welt angerichtet haben.
2: In Prerow auf dem Darß ist noch bis zum Abend ein Werk des Malers Georg Baselitz zu sehen. Der Ende April verstorbene Künstler hatte gute Erinnerungen an frühere Campingurlaube in dem Ort und sofort zugesagt, als der Förderverein der Kirche das Bild angefragt hatte. Anlass für die Kurzausstellung ist ein Kirchenjubiläum.
3: Stopp, zurück.
4: Hier nicht mit dem Cutter arbeiten. Jetzt weiß ich eben nicht, was oben und unten ist vom Bild.
5: Diese Rolle aus München ist Millionen wert. Für die Seemannskirche in Prerow eine Sensation.
6: Man freut sich auf Weihnachten und jetzt ist Weihnachten.
5: Und darin ein Gemälde von Georg Baselitz. Das soll hier anlässlich des 300. Kirchengeburtstages gezeigt werden. Und zwar schon in 6 Stunden. Wenig Zeit für Restaurator Peter Most, der sonst Baselitz Werke in großen Galerien weltweit rahmt.
6: Wir haben eingeladen für 15 Uhr und um 15 Uhr muss dieses Bild von dieser Rolle in diesem Rahmen auf irgendeine Art und Weise an dieser Wand sein.
5: 3x4 Meter groß ist das Werk. Mein Vater sieht einen Engel. 1996 entstand es nach einem Foto im Familienalbum. Natürlich, wie bei Baselitz üblich, kopfüber.
6: Ich bin wirklich überwältigt. So ein kraftvolles Bild. Es hängt auch richtig rum. Das war ja gerade der Scherz zwischen denen, die hier dran gearbeitet haben.
5: Doch so ganz fertig sind sie noch nicht. Draußen sollen diese Kunstdrucke am Merchandising-Stand für einen guten Zweck verkauft werden. Der Künstler selbst hat sie eine Woche vor seinem Tod noch signiert.
6: Man erkennt natürlich seine Unterschrift, aber sie ist zarter als sonst. Und da habe ich schon ein bisschen gedacht, ach, die Kraft hat vielleicht schon ein bisschen nachgelassen.
5: Eine halbe Stunde vor Eröffnung. Kunstinteressierte aus ganz Deutschland sind da. Nur in Dresden und in Genua war das Bild bisher zu sehen. Nun also Dorf Prerow. 1,5 Jahre haben die Vorbereitungen gedauert. 400 Gäste, jetzt ist die Kirche voll. Ein großer Moment.
7: So einen großen Künstler, so einen großen Namen hier in diese Kirche reinzubringen, ist doch ein recht großes Unterfangen.
8: Und man muss ja dann, ich meine, drehen, ne? Damit man da auch das Motiv dann im Hintergrund erkennt.
9: Es gibt dem Raum unglaublich viel Farbe und Licht. Das ist ja ungewöhnlich.
5: 72 Stunden nonstop ist das Bild zu sehen, auch um Mitternacht. Finanziert nicht zuletzt durch Spenden. Als der Förderverein damals beim Baselitz-Archiv und seinem Leiter Detlef Gretenkort anfragte, war das noch unvorstellbar.
10: Ja, ich dachte, da kommen ein paar Verrückte und die haben eine nette Idee. Aber wenn die erst mal sich erkundigt haben, was sowas kostet, dass das im Sande versickert. Aber nein, ich kann ihn nur bewundernd Bravo zu rufen.

Guten Tag, hier ist die Tagesschau in 100 Sekunden. Trump dämpft Hoffnungen auf schnelle Einigung mit Iran. Er habe seine Verhandler angewiesen, nichts zu überstürzen, so der US-Präsident. Außenminister Rubio zeigt sich inzwischen ebenfalls zurückhaltender, nachdem er gestern noch von einer bevorstehenden Einigung gesprochen hatte. Aus Teheran hieß es, mehrere Fragen seien noch offen. Ukraine beantragt Dringlichkeitssitzung im UN-Sicherheitsrat. Nach schweren russischen Luftangriffen müsse die internationale Gemeinschaft reagieren, forderte Außenminister Sibiya. Russland hatte die Ukraine am Wochenende mit hunderten Drohnen und Raketen attackiert. Die EU-Außenbeauftragte Kallas kündigte an, die EU werde darüber beraten, wie der Druck auf Russland erhöht werden kann. Internationale Friedensmission der Vereinten Nationen unter Druck. Nach einem Bericht des Friedensforschungsinstituts SIPRI fehlen den UN-Blauhelmtruppen Geld und Personal. Vor allem die Kürzungen der USA seien beträchtlich. Forscher des Instituts warnen vor einer nachhaltigen

0: gewalttätigen Schwächung der Vereinten Nationen. Inzwischen mehr als 900 Ebola-Verdachtsfälle in Demokratischer Republik Kongo. 204 der Erkrankten seien gestorben, teilten die Behörden des zentralafrikanischen Landes mit. Die Weltgesundheitsorganisation hat das Risiko einer Virusausbreitung in Kongo als sehr hoch eingestuft, weltweit allerdings als niedrig. Papst Leo XIV. Veröffentlicht heute ein Lehrschreiben zum Thema KI. Wie der Vatikan mitteilte, behandelt seine erste Enzyklika den Schutz des Menschen im Zeitalter der künstlichen Intelligenz. Die päpstlichen Dokumente prägen die Haltung der katholischen Kirche zu einem Thema. Das Wetter: viel Sonne und trocken, über den Bergen im Süden einige Quellwolken, Höchstwerte 19 bis 33 Grad. Guten Tag, willkommen bei Tagesschau 24. US-Präsident Trump hat Hoffnungen auf ein Abkommen über ein Ende des Iran-Krieges gedämpft. Er habe seine Vertreter angewiesen, nichts zu überstürzen, schrieb Trump auf seiner Online-Plattform. Am Samstag hatte Trump noch erklärt, ein Rahmenabkommen sei bereits ausgehandelt. Auch US-Außenminister Rubio sprach von einer bevorstehenden Einigung. Inzwischen zeigt er sich wieder zurückhaltender. Hauptstreitpunkte sind offenbar nach wie vor das iranische Atomprogramm und die Öffnung der Straße von Hormus.
1: Es ist das Top-Thema in den US-Nachrichten. Wird es ein Abkommen mit Iran geben oder nicht? Klar ist, bisher gibt es nur eine Absichtserklärung. Die Waffenruhe mit dem Iran soll um 60 Tage verlängert werden. In dieser Zeit soll die Straße von Hormus wieder frei befahrbar sein. US-Außenminister Marco Rubio zeigt sich in dieser Frage zuversichtlich. Wir haben in den letzten 48 Stunden Fortschritte erzielt. Gemeinsam mit unseren Partnern in der Golfregion haben wir ein Konzept. Und wenn es Erfolg hat, werden wir eine völlig offene Meerenge ohne Gebühren haben. Doch was ist mit dem anderen großen Streitpunkt, der Urananreicherung des Iran? Der iranische Präsident sagt dazu: Wir sind bereit, der Welt zu versichern, dass wir keine Atomwaffen anstreben. Wir wollen keine Instabilität in der Region. Die destabilisierende Kraft in der Region ist Israel. Doch das ist eine Beteuerung, die Iran seit Jahren macht, genau wie die Anschuldigungen gegen Israel. Teheran verbucht die Verhandlungen als Erfolg für sich. Und anders als die Amerikaner sagen sie, Iran werde weiter die Kontrolle über die Straße von Hormus behalten. Warum der Iran die Straße von Hormus kontrollieren sollte? Weil wir eine militärische Invasion im Persischen Golf verhindern wollen. Oppositionspolitiker befürchten, dass Amerika schlechter dastehen könnte als vor dem Krieg. Was wir hören, ist, dass der Iran weiter Kontrolle über die Straße von Hormus behalten könnte. Und was wir wissen, ist, dass Iran jetzt ein noch härteres Regime hat. Und es wird darüber verhandelt, eingefrorene iranische Gelder freizugeben. Viele Details des möglichen Abkommens sind also noch unklar, doch auf sie wird es ankommen.
0: Die Straße von Hormus, also ein Knackpunkt in den Verhandlungen. Seit knapp 3 Monaten ist die Meerenge fast komplett gesperrt, mit gravierenden Auswirkungen nicht nur auf die Öl- und Gaspreise. Auch die Preise von Baustoffen schwanken stark, was bei einigen Handwerksbetrieben zu Problemen führt.
2: Eine neue Schicht für das Flachdach. Meter für Meter dichten sie es ab. Die Sanierung, eigentlich ein normaler Auftrag für Dachdecker Jörg Schleicher. Aber seit dem Iran-Krieg ist vieles anders. Material wird knapp, Preise gehen durch die Decke.
3: Es ist auf jeden Fall stressiger, weil normalerweise hat man seinen ganz geregelten Ablauf. Man kalkuliert, man kriegt einen Auftrag, man führt ihn aus. Und jetzt habe ich halt noch einen Schritt dazwischen, dass ich wirklich gucken muss, wo kriege ich welche Materialien her.
2: Engpässe gibt es hier zum Beispiel beim Baustoff Bitumen, aus Erdöl gewonnen. Er wurde binnen Tagen rund 30% teurer. Kostenvoranschläge werden für Dachdecker Schleicher so immer schwieriger. Die gestiegenen Preise gibt er weiter.
3: Das Problem ist halt, dass viele Kunden dann auch eventuell zögern und sagen, ja, dann stellen wir es erstmal zurück, vielleicht geht der Preis auch wieder runter.
2: Kunde Tim Behrens hat seinen Auftrag nicht storniert. Die Runderneuerung des Dachs sollte erst 66.000 Euro kosten, doch die Dämmstoffe wurden teurer. Jetzt kommen 2.500 Euro obendrauf.
4: Ärgerlich, aber in Anbetracht der steigenden Ölpreise hatten wir quasi damit schon gerechnet, dass wir eine E-Mail bekommen. Wie viel das ausfällt, wussten wir natürlich auch nicht.
2: Ungewissheit auf allen Seiten. Das Handwerk habe bislang standgehalten, so Experten.
5: Wenn aber jetzt schon lange diese Krise besteht, schon lange der Druck besteht und jetzt die Preissteigerungen in allen Bereichen dazukommen, dann wird es auch im Handwerk schwierig.
2: Knappes Material, hohe Preise. Auch im Hamburger Dachdeckerbetrieb stellen sie sich auf längere, instabile Zeiten ein.
0: Im Libanon hat die israelische Armee erneut Ziele im Süden des Landes angegriffen. Dabei wurden nach libanesischen Angaben 2 Menschen getötet. Auch ein israelischer Soldat ist laut israelischem Militär getötet worden. Zwischen den beiden Ländern herrscht seit April eine Waffenruhe. Israel rechtfertigt seine Angriffe mit der Bekämpfung der pro-iranischen Hisbollah-Miliz, die ihrerseits Israel angreife. Die internationalen Friedensmissionen der Vereinten Nationen stehen stark unter Druck. Nach einem Bericht des Friedensforschungsinstituts SIPRI fehlen den UN-Blauhelmtruppen Geld und Personal. Die Zahl der Einsatzkräfte ist den Angaben zufolge auf den niedrigsten Stand seit 25 Jahren gesunken. Außerdem gibt es eine große Finanzierungslücke, vor allem durch die drastischen Kürzungen der USA. Forscher des Instituts warnen vor einer nachhaltigen Schwächung der Vereinten Nationen. Nach Protesten hat der türkische Präsident Erdogan die Schließung der renommierten Bilgi-Universität in Istanbul rückgängig gemacht. Ein entsprechendes Dekret wurde am gestrigen Abend im Amtsblatt veröffentlicht. Damit revidierte er eine Entscheidung von Freitag, die als liberal geltende Hochschule zu schließen. Am Wochenende hatten Studenten und Lehrkräfte auf dem Campus gegen die Schließung demonstriert. Die Bilgi-Universität war im vergangenen Jahr unter staatliche Kontrolle gestellt worden. Hintergrund waren Vorwürfe gegen Betrug und Geldwäsche. Einen Tag nach den schweren Luftangriffen auf die Ukraine haben das russische und das ukrainische Militär ihre gegenseitigen Angriffe fortgesetzt. In den russischen Grenzregionen Belgorod und Bryansk sind nach Angaben örtlicher Behörden 2 Menschen durch Drohnenangriffe getötet worden. Die Ukraine meldet mehrere Verletzte nach Beschuss in mehreren Landesteilen. In Kiew dauern die Aufräumarbeiten nach einem der heftigsten Angriffe seit Kriegsbeginn an. Russland hatte hunderte Drohnen und Raketen auf die Ukraine abgefeuert, darunter die Hyperschallrakete Röschnik. In Mekka beginnt heute die islamische Pilgerfahrt Hadsch. Trotz des Irankriegs und großer Hitze sind Hunderttausende Muslime aus aller Welt dafür in die saudi-arabische Stadt gekommen. Der Hadsch ist eine der 5 Säulen des Islam. Muslime sollen mindestens einmal im Leben daran teilnehmen, wenn sie gesund sind und ausreichend Geld haben. Doch immer weniger Gläubige können sich die Pilgerfahrt noch leisten.
6: Taxifahrer Tarek Haridi verdient seinen Lebensunterhalt auf den Straßen Kairos. Er ist gläubiger Muslim, sein größter Traum einmal nach Mekka reisen. Doch die Pilgerfahrt kostet ihn als Ägypter umgerechnet 4.000 Euro, viel zu viel für den Familienvater, der gerade mal 250 Euro im Monat verdient. Sein Eindruck, den Hadsch könnten sich nur noch Wohlhabende leisten. Der Hadsch ist zu einem Luxus geworden, obwohl er eine der 5 Säulen des Islam ist. Für Menschen wie mich ist es unmöglich. Die heiligste Zeit des islamischen Jahres beginnt heute in Mekka in Saudi-Arabien. Rund 1,5 Millionen Muslime aus aller Welt sind in die Geburtsstadt des Propheten Mohammed gereist, den Koran zu lesen vor der Kaaba, dem zentralen Heiligtum des Islam, ist für viele Pilger der bewegendste Moment. Als ich die Kaaba zum ersten Mal sah, war ich sprachlos und stand einfach nur staunend davor. Eine Herausforderung bleiben die extremen Temperaturen. Bei bis zu 44 Grad sollen Kühlsysteme, ausreichend Wasser und Datteln helfen. Vor 2 Jahren starben beim Hadsch mehr als 1.300 Menschen infolge der Hitze. Sorge bereitet auch der Krieg in der Golfregion. Der saudische Kronprinz bin Salman ließ deshalb in Mekka eine Militärparade abhalten. Der Versuch, Stärke und Sicherheit auszustrahlen, trotz der Spannungen in der Region, sollen die Pilger in Mekka sicher sein.
0: Papst Leo XIV. Präsentiert heute ein Lehrschreiben zum Umgang mit künstlicher Intelligenz. In der Enzyklika geht es laut Vatikan um den Schutz der menschlichen Würde im KI-Zeitalter. Besonders ist, dass der Papst bei der feierlichen Präsentation heute selbst spricht. Üblicherweise werden solche Dokumente ohne Anwesenheit des Papstes vorgestellt. Es ist die erste Enzyklika von Papst Leo XIV. Zur Bedeutung, einer Einschätzung von Tilman Kleinjung in Rom.
7: Na, in einer Enzyklika, da steckt die ganze Autorität eines Papstes. Mehr geht praktisch nicht in der katholischen Lehre. Und man kann diese erste Enzyklika von Papst Leo dem 14. tatsächlich als eine Art Grundsatzprogramm lesen. Er beschäftigt sich in dem Text, das wissen wir bereits, mit der Zukunft der Menschheit, mit der Zukunft der Gesellschaft. Es wird also kein ausschließlich theologischer Text werden. Das heißt, Leo der 14. wendet sich nicht nur an Katholikinnen und Katholiken, sondern an die gesamte Welt. Und er tut dies persönlich. Tatsächlich zum ersten Mal präsentiert ein Papst gleich eine Enzyklika der Öffentlichkeit höchstpersönlich.
0: In den USA setzen steigende Benzinpreise und anhaltend hohe Lebenshaltungskosten Präsident Trump zunehmend unter Druck. Selbst in der eigenen Partei wächst die Unzufriedenheit mit seiner Politik. Trumps Zustimmungswerte sind auf einem Tiefstand. Die Zwischenwahlen am 3. November könnten für die Republikaner deshalb zum Problem werden. Mit einem Trick versuchen sie, aber auch die Demokraten, mehr Sitze zu gewinnen.
8: Das Kapitol in Washington. Senat und Repräsentantenhaus verabschieden hier US-Gesetze. In beiden Kammern haben die Republikaner die Mehrheit. Laut neuesten Umfragen könnten sie die im Repräsentantenhaus bei den nächsten Zwischenwahlen verlieren. Und so versuchen sie jetzt, die Spielregeln zu ihren Gunsten zu verändern. Beide Parteien, auch die Demokraten, versuchen sich durch Neuzuschnitt der Wahlkreise Vorteile zu verschaffen. Das könnte Republikanern aktuell bis zu 16 weitere Sitze bescheren, den Demokraten 6. Im Süden könnte Trumps Partei weitere Abgeordnete hinzugewinnen. Es soll den Republikanern einen unfairen Wettbewerbsvorteil verschaffen, um so noch die Mehrheit im Repräsentantenhaus zu ergattern, obwohl sie bei fair zugeschnittenen Wahlkreisen verlieren würden. In den vergangenen Wochen hat das bereits massive Proteste gegen Neuzuschnitte in mehreren Regionalparlamenten ausgelöst. Vor allem Schwarze sind empört, gehen auf die Straße. Sie versuchen immer wieder, uns die Stimme wegzunehmen, damit die Republikaner mehr Einfluss haben. Aber das wird nicht funktionieren. Sie greifen nach der Macht. Wir sehen, wie sie die Regeln beugen. Sie können Wahlen und Wahlbezirke manipulieren. Letztlich geht es um Macht. Auch Briefwahl und Wahlregistrierung wollen Trumps Republikaner erschweren. Weitere Eingriffe 6 Monate vor den US-Zwischenwahlen, um die Mehrheit hier im Kongress zu behalten. Experten rechnen mit Klagen gegen solche Verfahrensänderungen.
0: In Spanien hat das Zusammenleben der Generationen traditionell einen hohen Stellenwert. Allerdings werden auch dort die Familien immer kleiner. Spanien hat mit rund 1,1 Kindern pro Frau einen der niedrigsten Geburtenraten der Welt. Gleichzeitig leben immer mehr ältere Menschen in Spanien. Viele Rentner haben kaum noch Kontakt zu Jüngeren und fühlen sich einsam. Ein Projekt in Madrid versucht, das zu ändern.
9: Ein ganz normaler Dienstag für Paula Oviedo. Diese über 80-Jährigen gehören zu ihren engsten Freunden. Vor 2 Jahren hat Paula einen Stammtisch gegründet. Seitdem treffen sich jede Woche jung und alt. Einfach, um Zeit miteinander zu verbringen. Es macht mich extrem glücklich, zu sehen, wie Menschen mit 60 Jahren Altersunterschied sich hier kennenlernen und dann wirklich eine Freundschaft entsteht. Letztendlich zeigt das mir, wie nötig dieses Projekt war. Auf TikTok sind einige ihrer Videos viral gegangen. So hat Paula Oviedo immer mehr junge Menschen gefunden, die auch mitmachen wollen. Ihr Ziel? Einsamkeit in allen Generationen bekämpfen. Ich liebe es, Zeit mit jungen Menschen zu verbringen. Seit ich bei dem Projekt mitmache, habe ich viel mehr Energie. Wir haben hier so eine gute Zeit. Wir teilen Ideen, wir erleben neue Sachen und wir spielen. Das ganze Leben ist doch irgendwie ein Spiel. Und an Ideen für Spiele fehlt es hier nicht. Am Anfang waren die Seniorinnen und Senioren skeptisch, so Paula Oviedo. Aber jetzt schließen sich immer mehr Menschen an, jung und alt.
0: Das Wetter, viel Sonne und trocken, über den Bergen im Süden nur einige Quellwolken, Höchstwerte 19 bis 33 Grad. Die Stadt Firozabad in Indien ist das Herz der indischen Glasindustrie. Die durch den Irankrieg verursachten hohen Gaspreise bedrohen die Existenz dort vieler Menschen. Viele schauen daher besonders hoffnungsvoll auf die Verhandlungen zwischen den USA und Iran. Indien ist von der Schließung der Straße von Hormuz stark betroffen. Das Land importiert seinen Großteil der Energie aus der Golfregion. Die Blockade dort führt zu immer stärkeren Energieeinschränkungen. Benzin wird knapper, Gas wird rationiert.
9: In Firozabad, etwa 3,5 Stunden südlich von Neu-Delhi, prägen die glühenden Glasöfen seit Generationen das Stadtbild. Glas braucht hier Gas. Die Öfen müssen auf 1000 Grad Celsius brennen. Seit dem Beginn des Krieges am Golf ist die Gaszufuhr jedoch gedrosselt. Dadurch müssen wir die Produktion reduzieren um 30% und dadurch müssen wir Arbeiter entlassen. Der Gewerkschafter teilt seine Sorgen. Die Arbeiter haben schon begonnen abzuwandern. Wenn das so weitergeht, ist Firozabad am Ende. 500.000 Menschen arbeitet in der Glasindustrie. Indien ist von der Energiekrise besonders schwer betroffen. 90% seines Öl und die Hälfte seines Gasbedarfs importiert es. Ein Großteil davon kommt über die Straße von Hormuz. Und während viele Unternehmen, aber auch Familien von Gas auf Kohle umschwenken, darf Parag Garg das nicht tun. Denn 35 Kilometer Luftlinie entfernt steht die größte Touristenattraktion Indiens. Die weißen Marmorfassaden des Taj Mahal müssen vor Ruß geschützt werden. Sie sollen den Gürtel enger schnallen, hat Premierminister Narendra Modi seinen Landsleuten geraten. Sie sollen Sprit sparen, mehr im Homeoffice arbeiten und sie sollen die Dollarreserven des Landes schonen, nicht mehr ins Ausland reisen und, eine echte Herausforderung für indischen Patriotismus, im nationalen Interesse müssen wir uns vornehmen, ein Jahr lang keinen Goldschmuck und kein Gold zu kaufen, egal wie viele Anlässe wir im Inland haben, um Devisen zu sparen. Inderinnen ohne Gold? Schwer vorstellbar. Das Land ist einer der größten Importeure, hat allein im vergangenen Jahr für 72 Milliarden Dollar Gold ins Land gebracht. Aber der Abfluss von ausländischer Währung belastet die Rupie. Die indische Währung sinkt auf Tiefststände und die Preise steigen. Was Modi sagt, wird verschieden gesehen. Nach Modis Äußerungen sind unsere Schmuckverkäufe um 60% eingebrochen. Aber er ist Indiens führender Politiker. Was immer er sagt, ist zum Besten. Wir können nicht reisen, kein Benzin kaufen, nicht mal atmen. Dass der Premier sich erst nach 2,5 Monaten Krieg zum ersten Mal ausführlich zur Krise geäußert hat, kritisieren viele. Die Maßnahmen seien zu schwach, kämen zu spät und würden auf dem Rücken der Ärmsten ausgetragen. Jetzt soll die Bevölkerung auch am Speiseöl sparen. Denn für die fettreiche Küche wird viel Pflanzenöl importiert. Doch die ärmsten Familien können sich das Kochen eh kaum noch leisten. Noch gibt es keinen Hoffnungsschimmer. In Firozabad holt sich Parag Garg göttlichen Beistand, damit die Öfen weiterbrennen und seine Heimat Glasstadt bleibt.
0: Sie sieht aus wie eine Arena der alten Römer und sollte auch genauso kolossal wirken. Aber es ist eine der größten Nazi-Bauten Deutschlands, die Kongresshalle auf dem Reichsparteitagsgelände in Nürnberg. Sie steht bis heute und hat immer wieder Fragen nach dem angemessenen Umgang aufgeworfen. Nach einem etwa 5-jährigen Umbau ist das dortige Dokumentationszentrum wieder eröffnet worden. Eine neue Dauerausstellung gibt es auch.
10: Schwer vorstellbar für Maria Kölping und Sebastian Mayer aus Bamberg, was die NS-Ideologie und die NSDAP innerhalb weniger Jahre aus den Deutschen gemacht haben. In der neu gestalteten Ausstellung des Dokumentationszentrums Reichsparteitag in Nürnberg wird dieser Teil der deutschen Geschichte aber eindrücklich erzählt. Und jetzt haben
11: die so viele Millionen stecken. Eine Art Fassungslosigkeit auf jeden Fall. Eine Betroffenheit auch. Und Wut, ganz viel Wut über solchen Größenwahnsinn und was da für eine Ausbeutung von Menschen stattgefunden hat, welche Ideologie dahinter steckt.
12: Ich finde es erschreckend zu sehen, wie schnell der Aufstieg der Nationalsozialisten gelang und wie reibungslos auch die Machtübergabe an die Nationalsozialisten passiert ist und wie schnell auch eine demokratische Gesellschaft in Faschismus gekippt ist. Und das macht mir Sorgen und Ängste, wenn ich das so hier sehe.
10: Gleich zu Beginn des Rundgangs durch die neue Ausstellung wird klar, Nürnberg ist nicht zufällig als Aufmarschort der NSDAP ausgewählt worden. Für Hitler war Nürnberg die deutscheste aller Städte. Schon früh war Nordbayern ein Zentrum der Nationalsozialisten und die hier stattfindenden Parteitage der NSDAP standen nicht für sich.
13: Die Reichsparteitage der NSDAP waren eingebettet in einen ganzen Festkalender. Sie hatten aber eine besondere, spezifische Bedeutung, nämlich die Verschmelzung von Partei und Staat zu zelebrieren, zur Schau zu stellen, die Menschen an das System zu binden.
10: Die Ausstellung in der nie fertig gebauten Kongresshalle zeigt die bauliche und ideologische Entwicklung des ehemaligen Parteitagsgeländes. Vom Aufmarschgelände der braunen Parteikader bis zur Vorbereitung des sogenannten deutschen Volkskörpers auf einen Krieg.
13: Wir wollen Menschen dazu einladen, eine Haltung zu entwickeln, aber auch ihre Urteilskraft zu schärfen. Wo sind Gefährdungen in der Gegenwart? Was hat überhaupt meine Gegenwart mit der Vergangenheit zu tun? Da auch kompetenter und fitter zu werden.
11: Ich finde das hier sehr erfolgreich umgesetzt, zeitgemäß. Hat mir gut gefallen.
10: Die Multimedia-Präsentationen schärfen den Blick auf die Menschen damals und ihre Beweggründe. Und auf das, was die 12 Jahre NS-Herrschaft mit Europa und der ganzen Welt angerichtet haben.
0: In Prerow auf dem Darß ist noch bis zum Abend ein Werk des Malers Georg Baselitz zu sehen. Der Ende April verstorbene Künstler hatte gute Erinnerungen an frühere Campingurlaube in dem Ort. Und sofort zugesagt, als der Förderverein der Kirche das Bild angefragt hatte. Anlass für die Kurzausstellung ist ein Kirchenjubiläum.
14: Stopp, zurück.
15: Hier nicht mit dem Cutter arbeiten. Jetzt weiß ich eben nicht, was oben und unten ist vom Bild.
16: Diese Rolle aus München ist Millionen wert. Für die Seemannskirche in Prerow eine Sensation.
17: Man freut sich auf Weihnachten und jetzt ist Weihnachten.
16: Und darin ein Gemälde von Georg Baselitz. Das soll hier anlässlich des 300. Kirchengeburtstages gezeigt werden. Und zwar schon in 6 Stunden. Wenig Zeit für Restaurator Peter Most, der sonst Baselitz' Werke in großen Galerien weltweit rahmt.
17: Wir haben eingeladen für 15 Uhr und um 15 Uhr muss dieses Bild von dieser Rolle in diesem Rahmen auf irgendeine Art und Weise an dieser Wand sein.
16: 3x4 Meter groß ist das Werk. Mein Vater sieht einen Engel. 1996 entstand es nach einem Foto im Familienalbum. Natürlich, wie bei Baselitz üblich, kopfüber.
17: Ich bin wirklich überwältigt. So ein kraftvolles Bild. Das hängt auch richtig rum. Das war ja gerade der Scherz zwischen denen, die hier dran gearbeitet haben.
16: Doch so ganz fertig sind sie noch nicht. Draußen sollen diese Kunstdrucke am Merchandising-Stand für einen guten Zweck verkauft werden. Der Künstler selbst hat sie eine Woche vor seinem Tod noch signiert.
17: Man erkennt natürlich seine Unterschrift, aber sie ist zarter als sonst und da habe ich schon ein bisschen gedacht, ach, die Kraft hat vielleicht schon ein bisschen nachgelassen.
16: Eine halbe Stunde vor Eröffnung. Kunstinteressierte aus ganz Deutschland sind da. Nur in Dresden und in Genua war das Bild bisher zu sehen. Nun also Dorf Prerow. 1,5 Jahre haben die Vorbereitungen gedauert. 400 Gäste, jetzt ist die Kirche voll. Ein großer Moment.
18: So einen großen Künstler, so einen großen Namen hier in diese Kirche reinzubringen, ist doch ein recht großes Unterfangen.
19: Und man muss ja dann, ich meine, drehen, ne? Damit man da auch das Motiv dann im Hintergrund erkennt.
20: Es gibt dem Raum unglaublich viel Farbe und Licht. Das ist ja ungewöhnlich.
16: 72 Stunden nonstop ist das Bild zu sehen, auch um Mitternacht. Finanziert nicht zuletzt durch Spenden. Als der Förderverein damals beim Baselitz-Archiv und seinem Leiter Detlef Gretenkort anfragte, war das noch unvorstellbar.
21: Ja, ich dachte, da kommen ein paar Verrückte und die haben eine nette Idee. Aber wenn die erst mal sich erkundigt haben, was sowas kostet, dass das im Sande versickert. Aber nein, ich kann ihn nur bewundernd Bravo zu rufen.

0: Heute gibt's wieder Sonnenschein von früh bis spät. Bevorzugt über den Bergen tauchen auch mal ein paar Quellwolken auf, die im Süden gelegentlich dicker sein können. Es bleibt aber meist trocken. In der Nacht funkeln dann neben ein paar lockeren Wolken verbreitet die Sterne. Stellenweise kann sich wieder etwas Nebel bilden. An der See heute um 20, im Westen und Süden dagegen heiße 30 bis 33 Grad. Im Südwesten heute Nacht milde 17 bis 15, im Wendland nur frische 7 Grad.
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0: Guten Tag, willkommen bei Tagesschau 24. US-Präsident Trump hat Hoffnungen auf ein schnelles Ende des Iran-Krieges wieder gedämpft. Er habe seine Vertreter angewiesen, nichts zu überstürzen, schrieb Trump auf seiner Online-Plattform. Am Samstag hatte Trump noch erklärt, ein Rahmenabkommen sei bereits ausgehandelt. Das iranische Außenministerium teilte mit, man habe sich über viele Themen verständigt. Die Unterzeichnung eines Abkommens stehe aber nicht unmittelbar bevor. Einer der Hauptstreitpunkte ist offenbar das iranische Atomprogramm. Die USA und Iran verhandeln auch über die Straße von Hormus. Seit knapp 3 Monaten ist die Meerenge fast komplett gesperrt, was die Öl- und Gaspreise auch in Deutschland in die Höhe getrieben hat. Dadurch sind Baustoffe ebenfalls teurer geworden, was bei einigen Handwerksbetrieben zu Problemen führt.
1: Eine neue Schicht für das Flachdach. Meter für Meter dichten sie es ab. Die Sanierung, eigentlich ein normaler Auftrag für Dachdecker Jörg Schleicher. Aber seit dem Iran-Krieg ist vieles anders. Material wird knapp, Preise gehen durch die Decke.
2: Es ist auf jeden Fall stressiger, weil normalerweise hat man seinen ganz geregelten Ablauf. Man kalkuliert, man kriegt einen Auftrag, man führt ihn aus. Und jetzt habe ich halt noch einen Schritt dazwischen, dass ich wirklich gucken muss, wo kriege ich welche Materialien her.
1: Engpässe gibt es hier zum Beispiel beim Baustoff Bitumen, aus Erdöl gewonnen. Er wurde binnen Tagen rund 30% teurer. Kostenvoranschläge werden für Dachdecker Schleicher so immer schwieriger. Die gestiegenen Preise gibt er weiter.
2: Das Problem ist halt, dass viele Kunden dann auch eventuell zögern und sagen, ja, dann stellen wir es erstmal zurück, vielleicht geht der Preis auch wieder runter.
1: Kunde Tim Behrens hat seinen Auftrag nicht storniert. Die Runderneuerung des Dachs sollte erst 66.000 Euro kosten. Doch die Dämmstoffe wurden teurer. Jetzt kommen 2.500 Euro obendrauf.
3: Ärgerlich, aber in Anbetracht der steigenden Ölpreise hatten wir quasi damit schon gerechnet, dass wir eine E-Mail bekommen. Wie viel das ausfällt, wussten wir natürlich auch nicht.
1: Ungewissheit auf allen Seiten. Das Handwerk habe bislang standgehalten, so Experten.
4: Wenn aber jetzt schon lange diese Krise besteht, schon lange der Druck besteht und jetzt die Preissteigerungen in allen Bereichen dazukommen, dann wird es auch im Handwerk schwierig.
1: Knappes Material, hohe Preise. Auch im Hamburger Dachdeckerbetrieb stellen sie sich auf längere, instabile Zeiten ein.
0: Papst Leo XIV. Hat ein Lehrschreiben zum Umgang mit künstlicher Intelligenz vorgestellt und klare Richtlinien im Umgang mit der Technologie gefordert. Im Mittelpunkt der Enzyklika steht der Schutz der menschlichen Würde im KI-Zeitalter. Das katholische Kirchenoberhaupt sagte bei der Vorstellung, dass KI eine wertvolle Hilfe für die Menschheit sein könne. Er warnte aber auch davor, dass nur wenige Personen von der Entwicklung profitieren könnten und es daher wirksame Kontrolle brauche. Besonders ist, dass der Papst das Dokument selbst präsentiert hat. Üblicherweise werden die Lehrschreiben ohne Anwesenheit des Papstes vorgestellt. Im Libanon hat die israelische Armee erneut Ziele im Süden des Landes angegriffen. Dabei wurden nach libanesischen Angaben 2 Menschen getötet. Auch ein israelischer Soldat ist laut israelischem Militär getötet worden. Zwischen den beiden Ländern herrscht seit April eine Waffenruhe. Israel rechtfertigt seine Angriffe mit der Bekämpfung der pro-iranischen Hisbollah-Miliz, die ihrerseits Israel angreife. In Mekka beginnt heute die islamische Pilgerfahrt Hadsch. Trotz des Iran-Kriegs und großer Hitze sind Hunderttausende Muslime aus aller Welt dafür in die saudi-arabische Stadt gekommen. Der Hadsch ist eine der 5 Säulen des Islam. Muslime sollen mindestens einmal im Leben daran teilnehmen, wenn sie gesund sind und ausreichend Geld haben. Doch immer weniger Gläubige können sich die Pilgerfahrt noch leisten.
5: Taxifahrer Tarek Haridi verdient seinen Lebensunterhalt auf den Straßen Kairos. Er ist gläubiger Muslim, sein größter Traum, einmal nach Mekka reisen. Doch die Pilgerfahrt kostet ihn als Ägypter umgerechnet 4.000 Euro, viel zu viel für den Familienvater, der gerade mal 250 Euro im Monat verdient. Sein Eindruck, den Hadsch könnten sich nur noch Wohlhabende leisten. Der Hadsch ist zu einem Luxus geworden, obwohl er eine der 5 Säulen des Islam ist. Für Menschen wie mich ist es unmöglich. Die heiligste Zeit des islamischen Jahres beginnt heute in Mekka in Saudi-Arabien. Rund 1,5 Millionen Muslime aus aller Welt sind in die Geburtsstadt des Propheten Mohammed gereist. Den Koran zu lesen vor der Kaaba, dem zentralen Heiligtum des Islam, ist für viele Pilger der bewegendste Moment. Als ich die Kaaba zum ersten Mal sah, war ich sprachlos und stand einfach nur staunend davor. Eine Herausforderung bleiben die extremen Temperaturen. Bei bis zu 44 Grad sollen Kühlsysteme, ausreichend Wasser und Datteln helfen. Vor 2 Jahren starben beim Hadsch mehr als 1300 Menschen infolge der Hitze. Sorge bereitet auch der Krieg in der Golfregion. Der saudische Kronprinz bin Salman ließ deshalb in Mekka eine Militärparade abhalten. Der Versuch, Stärke und Sicherheit auszustrahlen, trotz der Spannungen in der Region, sollen die Pilger in Mekka sicher sein.
0: In den USA setzen steigende Benzinpreise und anhaltend hohe Lebenshaltungskosten Präsident Trump zunehmend unter Druck. Selbst in der eigenen Partei wächst die Unzufriedenheit mit seiner Politik. Trumps Zustimmungswerte sind auf einem Tiefstand. Die Zwischenwahlen am 3. November könnten für die Republikaner deshalb zum Problem werden. Mit einem Trick versuchen sie, aber auch die Demokraten, mehr Sitze zu gewinnen.
6: Das Kapitol in Washington. Senat und Repräsentantenhaus verabschieden hier US-Gesetze. In beiden Kammern haben die Republikaner die Mehrheit. Laut neuesten Umfragen könnten sie die im Repräsentantenhaus bei den nächsten Zwischenwahlen verlieren. Und so versuchen sie jetzt, die Spielregeln zu ihren Gunsten zu verändern. Beide Parteien, auch die Demokraten, versuchen sich durch Neuzuschnitt der Wahlkreise Vorteile zu verschaffen. Das könnte Republikanern aktuell bis zu 16 weitere Sitze bescheren, den Demokraten 6. Im Süden könnte Trumps Partei weitere Abgeordnete hinzugewinnen. Es soll den Republikanern einen unfairen Wettbewerbsvorteil verschaffen, um so noch die Mehrheit im Repräsentantenhaus zu ergattern, obwohl sie bei fair zugeschnittenen Wahlkreisen verlieren würden. In den vergangenen Wochen hat das bereits massive Proteste gegen Neuzuschnitte in mehreren Regionalparlamenten ausgelöst. Vor allem Schwarze sind empört, gehen auf die Straße. Sie versuchen immer wieder, uns die Stimme wegzunehmen, damit die Republikaner mehr Einfluss haben. Aber das wird nicht funktionieren. Sie greifen nach der Macht. Wir sehen, wie sie die Regeln beugen. Sie können Wahlen und Wahlbezirke manipulieren. Letztlich geht es um Macht. Auch Briefwahl und Wahlregistrierung wollen Trumps Republikaner erschweren. Weitere Eingriffe 6 Monate vor den US-Zwischenwahlen, um die Mehrheit hier im Kongress zu behalten. Experten rechnen mit Klagen gegen solche Verfahrensänderungen.
0: In Spanien hat das Zusammenleben der Generationen traditionell einen hohen Stellenwert. Allerdings werden auch dort die Familien immer kleiner. Spanien hat mit rund 1,1 Kindern pro Frau eine der niedrigsten Geburtenraten der Welt. Gleichzeitig leben immer mehr ältere Menschen in Spanien. Viele Rentner haben kaum noch Kontakt zu jüngeren.

0: hören und fühlen sich einsam. Ein Projekt in Madrid versucht, das zu ändern.
1: Ein ganz normaler Dienstag für Paula Oviedo. Diese über 80-Jährigen gehören zu ihren engsten Freunden. Vor 2 Jahren hat Paula einen Stammtisch gegründet. Seitdem treffen sich jede Woche jung und alt. Einfach, um Zeit miteinander zu verbringen. Es macht mich extrem glücklich zu sehen, wie Menschen mit 60 Jahren Altersunterschied sich hier kennenlernen und dann wirklich eine Freundschaft entsteht. Letztendlich zeigt das mir, wie nötig dieses Projekt war. Auf TikTok sind einige ihrer Videos viral gegangen. So hat Paula Oviedo immer mehr junge Menschen gefunden, die auch mitmachen wollen. Ihr Ziel? Einsamkeit in allen Generationen bekämpfen. Ich liebe es, Zeit mit jungen Menschen zu verbringen. Seit ich bei dem Projekt mitmache, habe ich viel mehr Energie. Wir haben hier so eine gute Zeit. Wir teilen Ideen, wir erleben neue Sachen und wir spielen. Das ganze Leben ist doch irgendwie ein Spiel. Und an Ideen für Spiele fehlt es hier nicht. Am Anfang waren die Seniorinnen und Senioren skeptisch, so Paula Oviedo. Aber jetzt schließen sich immer mehr Menschen an, jung und alt.
0: Die Stadt Firozabad in Indien ist das Herz der indischen Glasindustrie. Die durch den Irankrieg verursachten hohen Gaspreise bedrohen die Existenz dort vieler Menschen. Viele schauen daher besonders hoffnungsvoll auf die Verhandlungen zwischen den USA und Iran. Indien ist von der Schließung der Straße von Hormuz stark betroffen. Das Land importiert seinen Großteil der Energie aus der Golfregion. Die Blockade dort führt zu immer stärkeren Energieeinschränkungen. Benzin wird knapper, Gas wird rationiert.
2: In Firozabad, etwa 3,5 Stunden südlich von Neu-Delhi, prägen die glühenden Glasöfen seit Generationen das Stadtbild. Glas braucht hier Gas. Die Öfen müssen auf 1000 Grad Celsius brennen. Seit dem Beginn des Krieges am Golf ist die Gaszufuhr jedoch gedrosselt. Dadurch müssen wir die Produktion reduzieren um 30% und dadurch müssen wir Arbeiter entlassen. Der Gewerkschafter teilt seine Sorgen. Die Arbeiter haben schon begonnen abzuwandern. Wenn das so weitergeht, ist Firozabad am Ende. 500.000 Menschen arbeitet in der Glasindustrie. Indien ist von der Energiekrise besonders schwer betroffen. 90% seines Öl und die Hälfte seines Gasbedarfs importiert es. Ein Großteil davon kommt über die Straße von Hormuz. Und während viele Unternehmen, aber auch Familien von Gas auf Kohle umschwenken, darf Parag Garg das nicht tun. Denn 35 Kilometer Luftlinie entfernt steht die größte Touristenattraktion Indiens. Die weißen Marmorfassaden des Taj Mahal müssen vor Ruß geschützt werden. Sie sollen den Gürtel enger schnallen, hat Premierminister Narendra Modi seinen Landsleuten geraten. Sie sollen Sprit sparen, mehr im Homeoffice arbeiten und sie sollen die Dollarreserven des Landes schonen, nicht mehr ins Ausland reisen und, eine echte Herausforderung für indischen Patriotismus, im nationalen Interesse müssen wir uns vornehmen, 1 Jahr lang keinen Goldschmuck und kein Gold zu kaufen, egal wie viele Anlässe wir im Inland haben, um Devisen zu sparen. Inderinnen ohne Gold? Schwer vorstellbar. Das Land ist einer der größten Importeure, hat allein im vergangenen Jahr für 72 Milliarden Dollar Gold ins Land gebracht. Aber der Abfluss von ausländischer Währung belastet die Rupie. Die indische Währung sinkt auf Tiefststände und die Preise steigen. Was Modi sagt, wird verschieden gesehen. Nach Modis Äußerungen sind unsere Schmuckverkäufe um 60% eingebrochen. Aber er ist Indiens führender Politiker. Was immer er sagt, ist zum Besten. Wir können nicht reisen, kein Benzin kaufen, nicht mal atmen. Dass der Premier sich erst nach 2,5 Monaten Krieg zum ersten Mal ausführlich zur Krise geäußert hat, kritisieren viele. Die Maßnahmen seien zu schwach, kämen zu spät und würden auf dem Rücken der Ärmsten ausgetragen. Jetzt soll die Bevölkerung auch am Speiseöl sparen. Denn für die fettreiche Küche wird viel Pflanzenöl importiert. Doch die ärmsten Familien können sich das Kochen eh kaum noch leisten. Noch gibt es keinen Hoffnungsschimmer. In Firozabad holt sich Parag Garg göttlichen Beistand, damit die Öfen weiterbrennen und seine Heimat Glasstadt bleibt.
0: Papst Leo XIV. Hat ein Lehrschreiben zum Umgang mit künstlicher Intelligenz vorgestellt und klare Richtlinien im Umgang mit der Technologie gefordert. Im Mittelpunkt der Enzyklika steht der Schutz der menschlichen Würde im KI-Zeitalter. Das katholische Kirchenoberhaupt sagte bei der Vorstellung, dass KI eine wertvolle Hilfe für die Menschheit sein könne. Er warnte aber auch davor, dass nur wenige Personen von der Entwicklung profitieren könnten und es daher wirksame Kontrolle brauche. Besonders ist, dass der Papst das Dokument selbst präsentiert hat. Üblicherweise werden die Lehrschreiben ohne Anwesenheit des Papstes vorgestellt. Trump dämpft Hoffnung auf schnelle Einigung mit Iran. Er habe seine Verhandler angewiesen, nichts zu überstürzen, so der US-Präsident. Außenminister Rubio zeigt sich inzwischen ebenfalls zurückhaltender, nachdem er gestern noch von einer bevorstehenden Einigung gesprochen hatte. Aus Teheran hieß es, mehrere Fragen seien noch offen. Internationale Friedensmissionen der Vereinten Nationen unter Druck. Nach einem Bericht des Friedensforschungsinstituts SIPRI fehlen den UN-Blauhelmtruppen Geld und Personal. Vor allem die Kürzungen der USA seien beträchtlich. Forscher des Instituts warnen vor einer nachhaltigen Schwächung der Vereinten Nationen. Ukraine beantragt Dringlichkeitssitzung im UN-Sicherheitsrat. Nach schweren russischen Luftangriffen müsse die internationale Gemeinschaft reagieren, forderte Außenminister Sibiya. Russland hatte die Ukraine am Wochenende mit hunderten Drohnen und Raketen attackiert. Die EU-Außenbeauftragte Kallas kündigte an, die EU werde darüber beraten, wie der Druck auf Russland erhöht werden kann. Mehr als 900 Ebola-Verdachtsfälle in Demokratischer Republik Kongo. 204 der Erkrankten seien gestorben, teilten die Behörden des zentralafrikanischen Landes mit. Die Weltgesundheitsorganisation stuft das Risiko einer Virusausbreitung weltweit als niedrig ein, in Kongo allerdings als sehr hoch. Das Nachbarland Uganda meldet inzwischen 2 weitere bestätigte Ebola-Infektionen. Das Wetter: viel Sonne und trocken, über den Bergen im Süden einige Quellwolken, Höchstwerte 19 bis 33 Grad. Nachrichten bei uns wieder um 13 Uhr. Im Programm geht es weiter mit einem Film über Thomas Mann, Lübeck und die Buddenbrooks.
3: Die Buddenbrooks erzählen die Geschichte einer Lübecker Kaufmannsfamilie von den guten, den goldenen Zeiten bis hin zum Verfall, bis hin zum Verlust, zum Ende der Firma.
4: Kurz gesagt, die Buddenbrooks sind der bürgerliche Familienroman, das Urbild aller Familienromane. Und wer seine Familie verstehen will, der muss die Buddenbrooks lesen.
5: Es ist langweiliges, bürgerliches Zeug. Aber es handelt vom Verfall. Das ist das Literarische daran.
6: Ein wesentlicher Teil der Erfolgsgeschichte von Buddenbrooks ist die Geschichte eines Missverständnisses. Ein Bürgertum, das diesen Roman als seinen Roman hat feiern wollen, feiert, ohne es zu wissen, eigentlich sein eigenes Scheitern.
7: Viel schlechter kann ein Buch in einer Stadt nicht ankommen.
3: Es gibt Geschichten aus dieser Zeit, dass der Name Thomas Mann an den Abendtischen der Haute Volée nicht mehr genannt werden durfte. Natürlich lasen trotzdem alle das Buch.
8: Thomas Mann verleiht in Dankbarkeit und Verehrung die Lübecker Bürgerschaft Recht und Würde eines Ehrenbürgers der Hansestadt Lübeck.
3: Thomas Mann hat sich an Lübeck abgearbeitet, ein ganzes Leben lang. Aber egal, ist ihm diese Stadt niemals geworden.

0: Buddenbrooks. Verfall einer Familie. Für diesen Roman wird Thomas Mann gefeiert. Er erhält sogar den Nobelpreis für Literatur. Doch in seiner Heimatstadt Lübeck wird er dafür beschimpft, als Nestbeschmutzer. Thomas Mann erzählt darin vom Niedergang der angesehenen Kaufmannsfamilie Buddenbrook über 4 Generationen. Inspiriert von seiner eigenen Familiengeschichte und der Lübecker Gesellschaft, die er porträtiert. Nicht immer schmeichelhaft. Der Untergang der Buddenbrooks wird der Aufstieg eines Weltliteraten.
1: Man muss dazu sagen, da war Thomas Mann 25. Und das ist doch ein sehr junges Alter für ein so reifes Werk.
2: Es war ein äußerst feierlicher Tag, als der Konsul ihn nachmittags auch an die Trave hinunter in die Speicher Linde, Eiche, Löwe und Walfisch führte, wo Thomas eigentlich ebenfalls längst zu Hause war, wo er aber nun als Mitarbeiter vorgestellt wurde.
3: Thomas Mann hat immer gesagt, oh Gott, was wird Lübeck dazu sagen?
4: Also ich glaube, viel schlechter kann ein Buch in einer Stadt nicht ankommen, von der wir heute denken, dadurch ist diese Stadt in die Ewigkeit, in die Weltgeschichte, zumindest in die Literaturgeschichte eingegangen, herrschte natürlich blankes Entsetzen. Vor allem unter den Menschen, die sich wiedererkannten.
3: Man fühlte sich karikiert und bloßgestellt.
4: Nestbeschmutzer war noch das freundlichste Wort.
3: Natürlich lasen trotzdem alle das Buch, sogenannte Schlüssellisten kursierten, die den Versuch unternahmen, genau festzulegen, hinter welcher literarischen Figur verbirgt sich welcher Mensch.
1: Auf der einen Seite waren die Namen der Romanfiguren aufgelistet und auf der anderen Seite die Namen der realen Personen, die nach Meinung der Lübecker dahinterstehen sollten.
3: Das ist natürlich ein Merkmal von Thomas Mann schlechthin. Thomas Mann, der Beobachter, der genau hingesehen hat.
0: Für die Hauptfiguren findet Thomas Mann Vorbilder in seiner eigenen Familie. Seine Eltern, seine Geschwister, seine Vorfahren. Er recherchiert über das Leben in Lübeck, sammelt Dokumente, Briefe und Anekdoten. Material auch für die mehr als 400 Nebenfiguren.
3: Und das war natürlich ein Spiel geprägt durch Bangen und Häme. Bangen, oh Gott, finde ich da, die meinen, finde ich mich da selbst wieder. Zum Glück nicht, aber den Nachbarn, den Doofen halt schon, haha. Also es war auch ein großer Spaß.
5: Ehrlich gesagt, habe ich mir das für irgendwann mal vorgenommen, die Buddenbrooks zu nehmen und alle Persönlichkeiten, so wie sie damals im Roman waren, heute durch aktive Persönlichkeiten zu ergänzen, denn das ist, glaube ich, immer noch sehr gut möglich. Es gibt diese Akteure alle noch in der Stadt. Die Familien heißen vielleicht anders, die Akteure haben vielleicht auch heute einen anderen beruflichen Hintergrund, aber es gibt durchaus für alle die Charaktere, die man hier im Roman finden kann, aus meiner Sicht heute immer noch ein Pendant auch in der heutigen Stadt.
0: Thomas Mann erzählt vom Niedergang der angesehenen Kaufmannsfamilie Buddenbrook im Lauf der Generationen und beschreibt die Charaktere detailliert, pointiert und mit feiner Ironie.
6: Jetzt ist eine Familienaufstellung. Also jeder der Geschwister hat einen bestimmten Platz eingenommen in der Familie.
0: Die Hauptfiguren des Romans sind 3 Geschwister. Thomas, Toni und Christian Buddenbrook. Später kommt Thomas' Sohn Hanno dazu. Thomas Buddenbrook ist angelehnt an Thomas Manns Vater, Thomas Johann Heinrich Mann. Beide sind mächtige Männer, Senatoren. Beide heiraten Frauen von auswärts, die in Lübeck fremd bleiben. Beide sterben jung. Für die Gestalt der unverwüstlichen Toni Buddenbrook lässt er sich von der Lebensgeschichte seiner Tante Maria Elisabeth anregen. Auch sie wird mehrfach unglücklich verheiratet. Wie Elisabeths Tochter gerät auch Tonis Tochter Erika an einen Ehemann, der im Gefängnis landet. Für Christian Buddenbrook macht Thomas Mann Anleihen bei seinem Onkel Friedrich. Der hypochondrische Lebemann kommt dem Vorbild so nah, dass der Onkel sich später von seinem Neffen Thomas Mann mit den Worten distanziert: ein trauriger Vogel, der sein eigenes Nest beschmutzt.
3: Thomas Mann hat in dem Aussatz Bilse und ich gesagt, über jede seiner Figuren in Buddenbrooks, von mir ist die Rede, von mir, damit die Leute endlich mal aufhören zu suchen, wer es sonst noch alles sein könnte. Thomas Mann steckt in Hanno Buddenbrook genauso wie in Toni. Das gilt auch für Christian Buddenbrook. Wie er taugte Thomas Mann, nicht zum Kaufmann. Thomas Mann hatte wie Christian Buddenbrook einen großen Sinn für die schönen Künste, für die bildenden Künste und für das Theater.
7: Also es ist schon so, dass der Roman auch miterzählt, dass auf dem Altar des Geldes doch viele Menschen, viele Familienmitglieder geopfert werden.
2: Man saß auf hochlehnigen, schweren Stühlen, speiste mit schwerem Silbergerät schwere, gute Sachen, trank schwere, gute Weine dazu und sagte seine Meinung. Man war bald bei den Geschäften und verfiel unwillkürlich mehr und mehr dabei in den Dialekt, in diese behaglich schwerfällige Ausdrucksweise.
0: Vor 150 Jahren, am 6. Juni 1875, wird Thomas Mann in Lübeck geboren. Seine Mutter, Julia da Silva Bruns, stammt aus Brasilien. Sie gilt als Exotin und schönste Frau der Stadt. Ihr Vater, ein ausgewanderter Lübecker Farmer, besitzt Zuckerrohrplantagen und Sklaven. Die Romanfigur Gerda Buddenbrook trägt Züge von Thomas Manns Mutter. Wie Julia ist auch Gerda von einer fremdartigen, fesselnden und rätselhaften Schönheit.
2: Sie war von einem ausgesprochen romantischen Typus, in ihrer Jugend eine viel bewunderte Schönheit.
0: 1869 heiratet Julia den 11 Jahre älteren Senator Thomas Johann Heinrich Mann und bekommt 5 Kinder. Thomas ist das zweite. Lübeck bleibt ihr fremd, obwohl ihr Mann Finanzsenator ist und damit einer der mächtigsten Politiker der Stadt. Auf Lebenszeit gewählt und mit Euer Wohlweisheit angeredet. Noch zu Thomas Manns Zeiten. Die Freie und Hansestadt ist wohlhabend. Genau wie die Manns. Bieder, fleißig und erfolgreich. Hier geben vor allem Kaufleute den Ton an. Für die Kultur zuständig sind Lehrer, Musiker, Schauspieler und Kunstmaler, von denen es in Lübeck reichlich gibt. Nur Dichter fehlen. Doch das wird sich ändern. Wie die Kinder im Roman besucht auch Thomas Mann die realgymnasiale Abteilung des Katharineums. Er bleibt dreimal sitzen.
1: Der Schulalltag hat Thomas Mann sehr gestresst, denn in der Schule wurde nicht das gelehrt, was er gerne gelesen hätte.
3: Mit den Schulszenen seiner Texte hat Thomas Mann auch Rache genommen an einem autoritären Schulsystem, ganz gewiss, ja. Und ich glaube, es wäre ihm eine spezielle Freude gewesen, dass wir heute die berühmten Schulszenen aus Buddenbrooks etwa im Deutschunterricht lesen, durchaus. Und dann auch noch hier am Katharineum in Lübeck, wo Thomas Mann selbst zur Schule gegangen ist.
2: Ich verabscheute die Schule und tat ihren Anforderungen bis ans Ende nicht Genüge. Ich verachtete sie als Milieu, kritisierte die Manieren ihrer Machthaber und befand mich früh in einer Art literarischer Opposition gegen ihren Geist, ihre Disziplin, ihre Abrichtungsmethoden.
4: Grauenvoll. Schule war wirklich der Terrorort. Erziehung. Selbst Deutsch erfand eigentlich alles schrecklich. Überhaupt dieses Eingenordetwerden in diesen Schulreihen, dieses Erfüllen von Lehrplänen, all das ist schon dem frühen Thomas Mann so zuwider gewesen. Schule war die Gegenwelt, der falsche Ort.
3: Die Schule ist in Buddenbrook ein grauenvoller Ort, gerade für Hanno, den jüngsten Spross der Familie. Man weiß immer gerade, ist er wirklich krank oder ist er gerade krank, weil er in die Schule gehen muss. Dann muss er aber doch mal hin und wir begleiten als Leserinnen und Leser Hanno in diese Schule. Und da versteht man plötzlich alles. Denn das ist eine Schule mit bizarren Lehrgestalten, denen es darum geht, Kindern Wissen einzutrichtern, dass man dann aus dem Stegreif wiederkäuen soll. Es geht mitnichten darum, dass da Kinder oder Jugendliche zum eigenständigen Denken animiert werden sollen. Thomas Mann hat es niemals bis zum Abitur gebracht. Irgendwann hat er diese Schule dann verlassen. Es reichte dann auch. Er sagte später selbst, als er das Katharineum verließ, war er so alt wie der Westerwald. Und auf den Schulfotos, die wir in unserer Sammlung haben, sieht man, dass er sich immer hinsetzen musste. Weil er so viel älter war als seine Mitschüler, war er auch sehr viel größer. Und deswegen musste er sich immer vor alle anderen kauern.
0: Dass er überhaupt einmal Romane schreiben würde, war nicht abzusehen. Nach einigen frühen Erzählungen gilt er als Meister der kleinen Form. Aber kleine Formen machen kein großes Geld. Und so bestellt sein Verleger Samuel Fischer bei ihm einen größeren Text. Einen Roman.
1: Samuel Fischer hat das Talent entdeckt und hat gesagt, es wäre schön, wenn Sie auch mal was Größeres für uns schreiben würden. Das hat er mit Buddenbrooks gemacht. Zähneknirschend wurde dann das ganze große Werk verlegt. Und Samuel Fischer hat gesagt, naja, Sie werden ja nicht immer so dicke Werke schreiben.
0: Die zweibändige Erstausgabe ist noch ein Ladenhüter. Erst mit der günstigeren einbändigen Ausgabe steigen die Verkaufszahlen. Bis 1929 sind 185

0: wie meine Kinder sagen würden, geflasht. Ich war unmittelbar bezaubert davon und habe das gelesen, so wie ich Tolkiens Herrn der Ringe las. Also das Buch aufschlagen hieß, in eine andere Welt eintreten, in der man mit größter Aufmerksamkeit jeder Verschiebung der Wirklichkeit, jeder Bewegung der Figuren folgt. Und dabei hat man die eigene Lebenswelt völlig vergessen. Man versinkt in diesem Buch und kennt sich darin manchmal besser aus als im eigenen Alltag.
1: Thomas Mann braucht 3 Jahre für den Roman. Als er mit 22 die Buddenbrooks beginnt, sind die Helden seiner Familienchronik nicht deren alte Herren, sondern die junge Generation. Thomas Buddenbrook, der die Firma übernimmt und dafür seine Jugendliebe zu einem Blumenmädchen aufgibt. Der hypochondrische Bruder Christian, der einem Mädchen vom Tingeltangel verfällt und zu eigentlich gar nichts taugt. Und Toni, deren 2 Ehen kläglich scheitern.
2: Die Ähnlichkeit mit dem Großvater hatte sich bei Thomas stark entwickelt. Besonders sein rundes und festes Kinn und die fein geschnittene gerade Nase waren die des Alten. Er blickte seinem Beruf mit Ernst und Eifer entgegen. Toni zeigte eine immer keckere Art, den Kopf in den Nacken zu werfen und äußerte besonders, wenn sie den Sommer draußen bei den Großeltern verbracht hatte, einen argen Hang zu Hoffart und Eitelkeit. »Ich werde natürlich einen Kaufmann heiraten«, sagte sie. »Er muss recht viel Geld haben, damit wir uns vornehm einrichten können. Das bin ich meiner Familie und der Firma schuldig.«
0: Es geht in Buddenbrooks um mehrere Generationen von Menschen, die davon träumen, frei leben zu dürfen und sich jedes Mal den familiären, ökonomischen Notwendigkeiten der sie umgebenden Welt fügen müssen.
1: Auch in der Familie Mann wünscht sich der Vater, dass die Söhne in die Firma einsteigen. Von Heinrich wird er früh enttäuscht. Vom zweitgeborenen Thomas erhofft er sich anfangs noch, er wird sich in einen praktischen Beruf hineinfinden. Doch beide Söhne werden Schriftsteller, Autoren von Weltgeltung. Ihr Verhältnis zueinander aber ist alles andere als einfach.
3: Wirklich ein scharfes Konkurrenzverhältnis. Wer ist der größte Liebling? Wer ist der Star der Straße? Wer spielt schöner Geige? Und Thomas Mann war auch schon außerordentlich hinterhältig in seinen kriegerischen Auseinandersetzungen. Gibt die eine Geschichte, dass Heinrich war besonders beliebt durch sein Geigenspiel. Kaum hatte Heinrich das Zimmer verlassen, lief der kleine Thomas ins Zimmer und zertrümmerte diese Geige, damit schon mal Schluss ist. Also nicht ganz leicht.
1: In den frühen Jahren ihrer Karriere erwägen die beiden kurzzeitig, einen Roman gemeinsam zu verfassen. Die Geschichte ihrer Familie. Abwärts soll das Werk heißen. Aber Thomas Mann eignet sich das Projekt an und schreibt allein. Die Buddenbrooks.
4: Die Familie Mann war sehr erfolgreich und gehörte damit als angesehene Kaufmannsfamilie zu den oberen 100 der Hansestadt Lübeck im 19. Jahrhundert.
1: Thomas Mann ist 16, als der Vater stirbt. Das Testament verfügt, die Firma zu liquidieren.
4: In diesem Testament ist eindeutig vermerkt, der gerade Heinrich, der schreibt zu viel, das ist ihm auszutreiben. Das Interesse am Kaufmännischen war extrem gering ausgeprägt. Ja, er konnte schon ahnen, dass aus seinen Teenager-Söhnen nicht das werden würde, was eigentlich die Familie für sie vorgesehen hätte. Die Familie tut, glaube ich, auch dann ganz gut daran, Lübeck zu verlassen. Man geht dann nach München, wo man dann allerdings auch erstmal niemand ist.
1: In München entschließt sich Thomas Mann, Schriftsteller zu werden. Er schreibt, liest viel, liest sich Bildung an. Literarisch ist er Autodidakt. Finanzielle Sorgen hat er keine. Das klug angelegte Geld der liquidierten Firma wirft gute Zinsen ab. Nun, da er fern von Lübeck lebt, wird ihm die Heimatstadt zu literarischem Stoff. Mit ihren Bürgern, ihren Kaufleuten, Künstlern und Sonderlingen. Auch wenn er ihren Namen in den Buddenbrooks nicht nennt, ist es doch eigentlich ein Lübeck-Roman.
4: Nicht ein einziges Mal fällt der Name Lübeck in dem Roman.
0: Es sollte die Geschichte eines Untergangs erzählt werden, eines großen Scheiterns. Das geschieht über lange Zeiten hinweg in einem Ton, in dem man etwas Nostalgisches finden kann.

0: jedenfalls eine Trauer über den Verlust einer Lebenswelt, einer Kultur, die, was immer sie sonst noch haben, auch durch jedenfalls geordnet, schön und irgendwie respektabel wirkte. Aber sie ist in Buddenbrooks von den allerersten Seiten an doch zum Untergang verurteilt. Und sie ist von Anfang an eine Kultur, die so etwas wie individuelles Lebensglück nicht zulässt, nicht zulassen kann.
1: Ein Ort des Glücks ist das Meer.
2: An diesem Ort in Travemünde, dem Ferienparadies, wo ich die unzweifelhaft glücklichsten Tage meines Lebens verbracht habe, Tage und Wochen, deren tiefe Befriedigung und Wunschlosigkeit durch nichts Späteres in meinem Leben, das ich doch heute nicht mehr arm nennen kann, zu übertreffen und in Vergessenheit zu bringen war.
3: Wenn man durch das Burgtor fährt, die Travemünder Allee langfährt und dann in Travemünde ankommt, dann ist man an dem Sehnsuchtsort, an der Herzensheimat, kann man schon fast sagen, von Thomas Mann, aber auch natürlich von Toni und auch von Hanno Buddenbrook. Wenn man am Meer groß geworden ist, dann wird man diese Sehnsucht danach auch nicht mehr los.
4: Kindheitsparadies hat er Travemünde immer genannt. Oder wie es in den Buddenbrooks heißt, nach Travemünde geht es immer geradeaus. Das war der Ort auch von dem echten Thomas Mann, also dem späteren Autor, als das Kindheitsparadies. Da wurden Ferien gemacht, 6 oder 8 Wochen im Jahr. Dort war der Vater nicht dabei, der Erziehungsterrorist, der unbedingt seine Söhne zu Kaufmännern erziehen wollte, überhaupt ständig erziehen wollte. Und das Meer war schon für den kleinen Thomas Mann und vor allem Travemünde einfach der Ort des Nichtstuns, des Schlafens, des aufs Meer Schauens, der Schulferne, der Erziehungsferne, einfach das Ideal.
5: Als die Idee in meinem Hirn langsam reifer wurde, habe ich mich am meisten auf die Szene gefreut, in der Morten mit Toni auf den Steinen sitzt und einen zaghaften Kuss aufgedrückt kriegt und sich die beiden dann beschämt voneinander abwenden, weil sie wissen nicht, wohin es führen wird.
2: Jetzt muss ich Sie eines fragen, sagte Toni und fasste einen Entschluss. Nämlich, wie heißen Sie eigentlich mit Vornamen? Na, ich heiße Morten, sagte er und wurde so rot wie noch niemals. Morten? Das ist hübsch. Sie sind eine Romantikerin, Mademoiselle Buddenbrook. Es konnte nicht fehlen, dass Toni oftmals mit ihrer städtischen Bekanntschaft am Strande oder im Kurgarten verkehrte, dass sie zu dieser oder jener Reunion und Segelpartie hinzugezogen wurde. Dann saß Morten auf den Steinen. Diese Steine waren seit dem ersten Tage zwischen den beiden zur stehenden Redewendung geworden. Auf den Steinen sitzen, das bedeutete vereinsamt sein und sich langweilen. Kam ein Regentag, der die See weit und breit in einen grauen Schleier hüllte, dass sie völlig mit dem offenen Himmel zusammenfloss, der den Strand durchweichte und die Wege überschwemmte, dann sagte Toni, heute müssen wir beide auf den Steinen sitzen. Ja, sagte Morten, setzen wir uns. Aber wissen Sie, wenn Sie dabei sind, so sind es keine Steine mehr.
3: Diese berühmte Szene von Toni und Morten, wo er auf den Steinen sitzt, ist auch wirklich ein geflügeltes Wort geworden.
6: Hätte Toni Buddenbrook nicht bei Morten Schwarzkopf aus Travemünde bleiben sollen, dem revolutionär denkenden Medizinstudenten? Selbstverständlich hätte sie das tun sollen. Dann hätte der ganze Roman aber so nicht funktioniert. Also kann sie nicht bleiben. Sie ist ein Glied in einer Kette. Und diese Kette darf sie nicht abreißen lassen. Und sie befürchtet, dass das aber geschieht, wenn sie mit Morten auf- und davonläuft. Aber ist das einer der schönsten Texte des Romans? Ja. Das Schicksal von Toni Buddenbrook, die für 5 Minuten lang in ihrem Leben unglaublich glücklich gewesen ist. Man küsst sich ja auch diesen Stein, schämt sich danach über alle Maßen. Aber es ist ganz, ganz zauberhaft. Und ein Leben lang denkt sie an diese 5 Minuten auf den Stein zurück. Und das ist eigentlich furchtbar, dass das ihr Lebensglück gewesen ist.
0: Ich glaube, es gibt keine rührendere, komplexere reichere Frauengestalt in Thomas Manns Werk als Toni Buddenbrook.
3: Diese liebenswerte und gar nicht so dumme Frau, die sich durch keinen Schicksalsschlag niederringen lässt. Also die ist mir sehr ans Herz gewachsen.
7: Toni soll einen Mann heiraten, Bendix Grünlich, einen Kaufmann, der in das Haus Buddenbrooks kommt und von dem der Vater überzeugt ist, dass er der Firma guttun würde. Und Toni will diesen Mann nicht. Das ist eigentlich eine ganz klassische Heiratskomödie. Und der Konflikt liegt darin, dass der Vater sagt, du musst. Und die Tochter sagt, ich will aber nicht.
6: Die geht ja eigentlich durch die Hölle. Erstmal hat sie diesen Erbschleicher, muss sich diesen wirklich grässlichen Typen heiraten, Bendix Grünlich aus Hamburg. Hätte er doch eigentlich den angehenden Arzt aus Travemünde, Morten Schwarzkopf, vorgezogen, der nur leider nicht standesgemäß war. Die Ehe mit Grünlich geht in die Grütze. Man hatte es kommen sehen. Eigentlich ist es schrecklich. Toni wollte immer ganz groß rauskommen in der Lübecker Haute Volée. Und steht am Ende eigentlich vor dem Nichts, bleibt aber irgendwie ein fröhlicher Mensch.
0: Toni erfährt unmittelbar am eigenen Leibe, was es heißt, sich diesem Fetisch Haus Buddenbrook, Firma Buddenbrook unterordnen zu müssen.
3: Ich warte immer noch auf die Entschuldigung des Vaters dafür, dass sie Grünlich heiraten musste.
6: Grünlich ist ein bisschen eklig, ne? Also es ist schon ein widerlicher Typ, der sich versucht, da einzuschmeicheln. Sie haben so schönes Haar und was ihm da alles einfällt. Das sind ja sehr lustige Szenen. Aber der ist nicht wirklich ernst zu nehmen, der ist nicht wirklich gefährlich. Der Banker, der für ihn die Geschäfte macht, der aber schon.
5: Der dämonische Banker ist Herr Kesselhut, der also Herrn Grünlich auf die Nerven geht. Er ist verschuldet und der Banker will also sein Darlehen einklagen. Und er hüpft in diesem Wohnzimmer herum wie ein kleiner Derwisch. Und Thomas Mann beschreibt ihn so, dass er zwei Eckzähne im Unterkiefer hat, die ab und zu über die Oberlippe gehen. Also ich sehe ihn ein bisschen so wie aus Horrorcomics der 40er Jahre, amerikanische Horrorcomics. Ein bisschen untersetzt und dicklich und gestikuliert viel.
2: Kesselmeier, lassen Sie mich jetzt nicht fallen. Kündigen Sie mir jetzt Ihren Kredit nicht. Sie wissen, ich bin rege und findig. Ein Geck, ein Taps sind Sie, mein Lieber. Wollen Sie nicht die übergroße Güte haben, mir zu sagen, was Sie jetzt noch ausfindig machen wollen? Vielleicht noch einen Schwiegervater? Aha, dann machen wir einen kleinen Bankrott. Ein höchst spaßhaftes Bankröttchen.
0: Spätestens von dem Zeitpunkt an, an dem Toni durch ihre Familie gezwungen wird, den geliebten Morten Schwarzkopf aufzugeben und sich der Familienraison zu unterwerfen, wird dieser repressive Charakter deutlich.
6: Vor allem als die Sache mit Bendix Grünlich doch endlich ausgestanden ist, denkt man so, jetzt aber, jetzt ist die Stunde von Morten Schwarzkopf gekommen. Nein, leider nicht.
5: Jede Figur in einer Familie hat so seinen Platz. Es gibt den Streber, es gibt den Künstler, es gibt den Chaoten. Und Christian ist natürlich eine Mischung aus Künstler und Chaot in dieser Konstellation.
7: Also es gibt eine Figur, die mir am meisten Spaß gemacht hat. Das ist Christian Buddenbrook, weil er sich der Familie so verweigert.
6: Krishan im Plattdeutschen, er ist das mittlere Kind der drei.
2: Schließlich sagte der Konsul, ich habe eben schweren Ärger gehabt. Du sagst in einer Gesellschaft, dass alle es hören können. Eigentlich und bei Lichte besehen sei doch jeder Geschäftsmann ein Gauner. Lieber Himmel, Thomas, ich machte Spaß. Spaß, du machst dich lächerlich mit deinen Liebschaften, mit deinen Harlekinaden, mit deinen Krankheiten, mit deinen Mitteln dagegen.
6: Ich bin geworden, weil ich nicht werden wollte wie du. Ja, der ist schon eifersüchtig darauf, dass sich Christian etwas rausnimmt, was er selber sich nicht zugesteht. Christian ist ein Freigeist, der sich dieses Recht herausnimmt, sogar im, man muss sagen, im Suff zu sagen, Kaufleute sind alles Gauner. Das ist ungeheuerlich, was der sich rausnimmt. Das ist frech. Und ich glaube, wir reagieren doch alle emotional immer am stärksten auf diejenigen, die uns am nächsten sind, die etwas tun, was wir selber gerne tun wollen würden, aber uns eben nicht erlauben.
7: Die Buddenbrooks sind auf jeden Fall der Roman einer Klasse, einer bürgerlichen Klasse, die sich durchaus auch, und das ist vielleicht was Klassistisches, am Adel orientiert. Und da kann man sehr schön sehen, dass sich sozusagen das Bürgerliche, das Finanzielle, Geldmäßige und das geweihte Adlige so ein bisschen die Hand reichen. Also es ist ein Klassenroman, der nach oben schaut Und es gibt aber auch Figuren aus dem Volk, die bei Thomas Mann vielleicht manchmal ein bisschen pittoresk geraten sind. Und es gibt ja eine kleine Revolutionsgeschichte, die von 1848, die ja auf Lübecker Art sehr schnell erstickt wird und versandet.

0: Wir sind im Buche Buddenbrook so ungefähr um 1848, revolutionäre Zeiten in Deutschland. In diesem Kapitel sitzt oben in dem Ratssaale, wo man einander berät und miteinander berät, sitzen die Senatoren und merken, unten auf der breiten Straße, da geht es aber wild zu. Meine Güte, die Menschen strömen zusammen und es brodelt und es macht und es tut und man guckt von oben aus dem Fenster. Und dann sagt Senator Buddenbrook zu seinem Nebenmann, lass mal sein, ich gehe mal nach unten und spreche mit den Leuten, mal sehen, was ich ausrichten kann. Er geht die Treppe hinunter, hier unten ist schon ziemlich viel Getümmel. Und er sagt, indem er jemanden sieht, den er wiedererkennt, Karl Smolt, nu sech mal, wat willst du eigentlich? Sie hebt den ganzen Nachmittag brüllt und nu, wat nu? Und Karl Smolt verhält einen Augenblick und sagt dann, ja, Herr Senator, wie wird nun eine Republik? Der Senator denkt, nun ja, was sage ich? Und sagt daraufhin, aber Karl Smolt, sie hebt doch all ein. Worauf Karl Smolt antwortet, auch nach einigem Nachdenken, ja, Herr Senator, denn wird wie noch ein.
1: Diese neue aufstrebende Arbeiterklasse wird von Thomas Mann nicht ernst genommen.
2: Ja, Thomas Mann ist ein Konservativer, das kann man nicht leugnen. Als der Erste Weltkrieg ausbricht 1914, hat er, wie so viele andere, sein großes August-Erlebnis. Er lässt sich dann mitreißen vom Rausch der Masse, schreibt dann ziemlich schreckliche Texte. Gedanken im Kriege ist so einer. Dann 4 Jahre lang den Großessay Betrachtungen eines Unpolitischen schreiben, der alles ist, aber nicht unpolitisch. Und da merkt man schon, jetzt wird's kippelig. Denn bei allem dem ist ja Thomas Mann, allem Konservatismus zum Trotz, auch ein sehr kluger Mensch, der jetzt anfängt, sich selber auf guten 600 Seiten den Krieg zu rechtfertigen. Den deutschen Imperialismus. Und dem das immer schlechter und schlechter gelingt. Und dann nachher fällt er aber doch, wie alle anderen im Deutschen Reich, aus allen Wolken, als die oberste Heeresleitung erklären muss, dieser Krieg ist verloren. Und dann braucht er 4 Jahre, um in der Weimarer Republik anzukommen. Aber wie er dann ankommt und mit welcher Wortgewalt er nachher diesen Staat verteidigt, das sind Reden, da werden Sätze getroffen, die uns heute noch aus dem Sitz hauen würden. Und ich würde mir eigentlich ganz von Herzen wünschen, sie würden im Deutschen Bundestag gesprochen.
3: Eine große Rolle für Thomas Mann spielt auch die Musik. In den Buddenbrooks setzt er seiner musikalischen Mutter mit Gerda ein Denkmal.
4: Nun saßen sie im Salon und blickten lauschend auf die fremdartige und elegante Erscheinung Gerdas, die zuerst auf der Gehseite eine prachtvolle Kantilene entwickelte und dann mit unfehlbarer Virtuosität eine Flut von perlenden und schäumenden Kadenzen entfesselte. Der Silberdraht am Griff ihres Bogens blitzte im Licht der Gasflammen.
2: Da muss man tatsächlich ganz kurz biografisch erwähnen, dass Thomas Mann von zu Hause musikalisch geprägt worden ist durch die Mutter, die Klavier spielte, die sang. Und viele meinten ja dann später in Gerda Arnoldsen, in den Buddenbrooks, diese Mutter Julia Mann wieder zu erkennen mit ihrer großen künstlerischen Begabung. Thomas Mann selber hatte ein Erweckungserlebnis, so muss man das, glaube ich, wirklich nennen. Er besuchte hier in Lübeck die Wagner-Oper Lohengrin als 14-Jähriger und danach verfällt er Wagner für den Rest seines Lebens. Und diese rauschhafte Erfahrung von Musik, dass Musik mehr sein kann als nur ein unmittelbarer Live-Genuss, der schreibt sich dann noch ein in Buddenbrooks.
3: Während die Musik Gerda Buddenbrook und ihre Verehrer verbindet, bleibt diese Tür zu einer anderen Welt ihrem Ehemann verschlossen. Eifersüchtig lauscht Thomas im Treppenhaus, was hinter der Tür zum Salon wohl gerade passiert. Und sein Sohn Hanno steht daneben und versteht.
2: Und sie teilen diesen Moment des draußen Vorbleibens und finden sich, glaube ich, genau in diesem Gefühl. Und das ist der einzige Moment, wo es eine Nähe gibt zwischen Vater und Sohn in diesem Text.
4: Und dann vernahm Hanno eine leise, angstvoll bewegte und beinahe beschwörende Stimme, die er noch nie gehört. Die Stimme seines Vaters dennoch, welche sagte, nun ist der Leutnant schon seit 2 Stunden bei Mama, Hanno. Und siehe da, bei diesem Klange schlug der kleine Johann seine goldbraunen Augen auf und richtete sie so groß, klar und liebevoll wie noch niemals auf seines Vaters Gesicht. Gott weiß, wie viel er begriff.
1: Es gibt eine Szene, die mich zutiefst erschüttert. Das ist die Szene, wo Thomas Buddenbrook Hanno dressiert.
2: Das ist ja so ein schreckliches Verhältnis, muss man sagen. Also es ist so ein gestörtes Vater-Sohn-Verhältnis, hat ja die deutsche Literatur selten hervorgebracht, wie dieses.
1: Zum 100. Firmenjubiläum soll Hanno Buddenbrook ein Gedicht aufsagen. Hanno schafft es immer nicht. Entweder ist er nicht laut genug oder er vergisst den nächsten Satz. Und Thomas Buddenbrook nimmt ihn so hart ran. Und man versteht während der Szene, dass Dressur, die er seinem Sohn zuteil werden lässt, eigentlich die Dressur ist, die er an sich selbst exekutiert hat. Also das, was er Hanno antut, hat er sich selbst angetan. Und er kann nicht anders, als seinem Sohn das wieder anzutun.
2: Thomas Buddenbrook, der macht das, was das Leben für ihn vorgesehen hat. Und wird darüber sehr, sehr unglücklich. Es dauert immer länger, diese Maske aufzusetzen, buchstäblich und konkret. Morgens im Bad braucht er immer länger, sich zu maskieren. Diese Rolle, die ihm da angetragen wurde, fällt ihm immer schwerer zu spielen. Und nachher führt es dazu, dass er an einem vergammelten Zahn verstirbt und in der Gosse liegt und nur 48 Jahre alt geworden ist.
3: So schlimm trifft es die echte Familie Mann nicht. Von Absturz und Gosse kann keine Rede sein. Das Familienvermögen erlaubt ein bürgerliches Leben. Seine Buddenbrooks dagegen lässt Thomas Mann ein ganz anderes Desaster erleiden. Eine vernichtete Ernte mit Folgen.
4: Die Haupttreppe herauf kam in völliger Verwirrung, ob der vielen Herrschaften der jüngste Lehrling des Comptoirs, ein kleiner, stark verwachsener Mensch, der seinen schamroten Kopf noch tiefer als nötig zwischen den Schultern trug, der einen seiner unnatürlich langen, dünnen Arme in übertriebener Weise hin und her schlenkerte und mit dem anderen ein gefaltetes Papier vor sich hertrug, ein Telegramm. Der Senator erbrach die Depesche. Plötzlich erweiterten sich seine Augen. Das bisschen Hagel. Das bisschen Hagel, wiederholte er sinnlos.
5: Damit wird die Bilanz der Firma zerstört. Dies ist der Anfang vom Ende. Die Missernte in Peppenrade ist der Wendepunkt, der offensichtliche Wendepunkt der äußeren Handlung.
2: Und Thomas Buddenbrook begreift, das war's. Jetzt geht es hier unweigerlich mit dieser Firma bergab und zugrunde. Das ist der magische Moment, in dem alles kippt.
4: Er las auch ganz zuletzt seinen eigenen Namen. Justus Johann Kaspar, geboren den 15. April 1861, legte das Lineal unter seinen Namen und hierauf, mit stiller Miene und gedankenloser Sorgfalt, mechanisch und verträumt, zog er mit der Goldfeder einen schönen, sauberen Doppelstrich quer über das ganze Blatt hinüber.
2: Und damit zieht Hanno Buddenbrook den großen Schlussstrich durch die Familienchronik und beendet, ja, die Familie Buddenbrook.
4: Nach Tische rief der Senator ihn zu sich und herrschte ihn mit zusammengezogenen Brauen an. Was ist das? Woher kommt das? Hast du das getan? Er musste sich einen Augenblick besinnen, ob er es getan habe. Und dann sagte er schüchtern und ängstlich, ja, ich glaubte, es käme nichts mehr.
2: Buddenbrooks macht Thomas Mann wohlhabend. Ja, das ist schon wahr. Und später mit dem Nobelpreis wird er einfach auch weltberühmt und bekommt natürlich auch ein Preisgeld, das auch dazu genutzt wird, die Schulden der erwachsenen Kinder abzuzahlen. Aber ja, Thomas Mann kommt so viel Geld in seinem Leben hier.
3: Der Literaturnobelpreis wird Thomas Mann 1929 ausdrücklich für die Buddenbrooks zugesprochen. Er selbst hätte sich diesen Preis wohl für einen anderen Roman gewünscht.
2: Er hätte für den Zauberberg den Nobelpreis verdient gehabt. Dass er ihn für Buddenbrooks bekommen hat, geht für mich aber auch in Ordnung.
3: Als Hitler die Macht ergreift, verlässt Thomas Mann mit seiner Familie Deutschland, geht ins Exil. In den USA wird er zum Kämpfer gegen das NS-Regime und für die Demokratie, hält Radioansprachen an deutsche Hörer. In Pacific Palisades hört er von einem Vergeltungsangriff der Alliierten auf Lübeck. In der Nacht auf den 29. März 1942 wird ein Fünftel der mittelalterlichen Altstadt vernichtet. Auch das Haus der Großeltern in der Mengstraße 4.
0: Die große Marienkirche, die letzte von fünf, die fertig wurde, 1351. Und sie ist die Kirche des Rates und der Bürgerschaft. Dieser Stolz, der in dieser Kirche manifest ist, der wurde gebrochen in einer Nacht 1942. Da gab es einen großen Angriff auf Lübeck. Und zwar gilt er als erster großer Flächenangriff auf Deutschland. Warum? Weil anderthalb Jahre zuvor die Deutschen Coventry in Schutt und Asche gelegt hatten.
2: Der Funkenflug von St. Marien, dieser unglaublichen Kathedrale, muss man sagen, greift auch auf das Haus der Großeltern, auf das Buddenbrookhaus über. Das Buddenbrookhaus brennt ab bis auf die Grundmauern. Nur die Rokoko-Fassade und der Gewölbekeller bleiben erhalten. Und all das erfährt Thomas Mann in den USA. Und er reagiert darauf mit der Radioansprache Deutsche Hörer.
6: Hat Deutschland geglaubt, es werde für die Untaten, die sein Vorsprung in der Barbarei ihm gestattete, niemals zu zahlen haben? Es hat kaum zu zahlen begonnen. Beim jüngsten britischen Raid über Hitlerland hat das alte Lübeck zu leiden gehabt. Das geht mich an. Es ist meine Vaterstadt. Und lieb ist es mir nicht zu denken, dass die Marienkirche, das herrliche Renaissance-Rathaus oder das Haus der Schiffergesellschaft sollten Schaden gelitten haben. Aber ich denke an Coventry und habe nichts einzuwenden gegen die Lehre, dass alles bezahlt werden muss.
2: Also offiziell hörte ja niemand die BBC. Inoffiziell taten es dann doch Menschen. Und man war natürlich erbost, das war eine Frechheit. Das hat man, Thomas Mann, lange nicht verziehen. Wir hatten letztes Jahr noch einen Praktikanten im Buddenbrookhaus, der aus Lübeck kam, dessen Mutter über dieses Praktikum sich ein bisschen ärgerte und sagte, Thomas Mann, das ist doch aber der, der es damals gut fand, dass hier die Lübecker Innenstadt von britischen Bombern zerstört wurde.
7: Ich glaube, wenn man es in die Richtung interpretiert, das ist eine sehr deutliche Antwort auf das Kriegstreiben Deutschlands und Nazi-Deutschlands brauchte, dann hat er damit natürlich recht gehabt.
6: Es wird mehr Lübecker geben, mehr Hamburger, Kölner und Düsseldorfer, die dagegen auch nichts einzuwenden haben. Und wenn sie das Dröhnen der Royal Air Force über ihren Köpfen hören, ihr guten Erfolg wünschen.
2: Im Tagebuch äußert sich Thomas Mann etwas differenzierter. Es geht ihn an, er zeigt sich im Tagebuch sehr viel Betroffener, ihm ist unwohl zumute und er zweifelt auch an, wie sinnstiftend dieser Bombenkrieg überhaupt ist.
0: Thomas Mann hatte immer das Gefühl, dass sein liebes Lübeck ihm nicht so wohlgesonnen war, wie er es wohl gerne gehabt hätte.
8: Lübeck hatte einen großen Tag. Die alte Hansestadt feierte das Wiedersehen mit einem ihrer größten Söhne. Zusammen mit seiner Frau besuchte der Schriftsteller Thomas Mann sein Elternhaus und die Städte seiner Jugendzeit.
2: Fast 20 Jahre vorher hatte man ihn ausgebürgert aus dem Deutschen Reich.
5: Das Buddenbrookhaus wurde umbenannt von den Nazis in Wullenweberhaus, um jede Erinnerung an Thomas Mann auszulöschen.
2: Der Lübecker Generalanzeiger hatte getitelt Volksschädling ausgestoßen. Und diesen Volksschädling macht man dann zum Ehrenbürger.
9: Dem Sohne unserer Stadt, Thomas Mann, verleiht in Dankbarkeit und die Verehrung die Lübecker Bürgerschaft Recht und Würde eines Ehrenbürgers der Hansestadt Lübeck.
8: Thomas Mann ist der 13. Ehrenbürger von Lübeck. Für seine Lebensgefährtin Katja gab es einen Blumenstrauß.
2: Was wohl Thomas Mann nicht wusste, ist, dass die Ehrenbürgerwürde ja nur sehr knapp entschieden wurde durch die Bürgerschaft der Hansestadt Lübeck. Und nur deshalb zustande kam, weil Leute vor der Abstimmung den Saal verlassen hatten. Ja, also gut.
9: Das ist ein großer, rührender Augenblick meines zur Rüste gehenden Lebens. Mein Herz ist voller Dank. Glück und Wohlfahrt unserer Stadt. Concordia Domi, Foris Pax.
2: Er hat ja eine sehr emotionale Rede gehalten. Ich glaube, er hat gesagt, was er gefühlt hat. Er war sehr angegriffen. Es war dann auch erst kurz danach gestorben. Und es hat sich schon ein Kreis geschlossen. Lübeck hatte ihm Buddenbrooks nicht verziehen. Mit Lübeck und Thomas Mann war das ja zeitlebens so eine Sache. Aber da dann diese große Ehre der Stadt, das hat ihm was bedeutet, ja.

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4: Guten Tag, willkommen bei Tagesschau 24. US-Präsident Trump hat Hoffnungen auf ein schnelles Ende des Irankrieges wieder gedämpft. Er habe seine Vertreter angewiesen, nichts zu überstürzen, schrieb Trump auf seiner Online-Plattform. Am Samstag hatte Trump noch erklärt, ein Rahmenabkommen sei bereits ausgehandelt. Das iranische Außenministerium teilte mit, man habe sich über viele Themen verständigt. Die Unterzeichnung eines Abkommens stehe aber nicht unmittelbar bevor. Einer der Hauptstreitpunkte ist offenbar das iranische Atomprogramm. Die USA und Iran verhandeln auch über die Straße von Hormus. Seit knapp 3 Monaten ist die Meerenge fast komplett gesperrt, was die Öl- und Gaspreise auch in Deutschland in die Höhe getrieben hat. Dadurch sind Baustoffe ebenfalls teurer geworden, was bei einigen Handwerksbetrieben zu Problemen führt.
5: Eine neue Schicht für das Flachdach. Meter für Meter dichten sie es ab. Die Sanierung, eigentlich ein normaler Auftrag für Dachdecker Jörg Schleicher. Aber seit dem Irankrieg ist vieles anders. Material wird knapp, Preise gehen durch die Decke.
6: Es ist auf jeden Fall stressiger, weil normalerweise hat man seinen ganz geregelten Ablauf. Man kalkuliert, man kriegt einen Auftrag, man führt ihn aus. Und jetzt habe ich halt noch einen Schritt dazwischen, dass ich wirklich gucken muss, wo kriege ich welche Materialien her.
5: Engpässe gibt es hier zum Beispiel beim Baustoff Bitumen, aus Erdöl gewonnen. Er wurde binnen Tagen rund 30% teurer. Kostenvoranschläge werden für Dachdecker Schleicher so immer schwieriger. Die gestiegenen Preise gibt er weiter.
6: Das Problem ist halt, dass viele Kunden dann auch eventuell zögern und sagen, ja, dann stellen wir es erstmal zurück, vielleicht geht der Preis auch wieder runter.
5: Kunde Tim Behrens hat seinen Auftrag nicht storniert. Die Runderneuerung des Dachs sollte erst 66.000 Euro kosten. Doch die Dämmstoffe wurden teurer. Jetzt kommen 2.500 Euro obendrauf.
7: Ärgerlich, aber in Anbetracht der steigenden Ölpreise hatten wir quasi damit schon gerechnet, dass wir eine E-Mail bekommen. Wie viel das ausfällt, wussten wir natürlich auch nicht.
5: Ungewissheit auf allen Seiten. Das Handwerk habe bislang standgehalten, so Experten.
8: Wenn aber jetzt schon lange diese Krise besteht, schon lange der Druck besteht und jetzt die Preissteigerungen in allen Bereichen dazukommen, dann wird es auch im Handwerk schwierig.
5: Knappes Material, hohe Preise. Auch im Hamburger Dachdeckerbetrieb stellen sie sich auf längere, instabile Zeiten ein.
4: Papst Leo XIV. Hat ein Lehrschreiben zum Umgang mit künstlicher Intelligenz vorgestellt und klare Richtlinien im Umgang mit der Technologie gefordert. Im Mittelpunkt der Enzyklika steht der Schutz der menschlichen Würde im KI-Zeitalter. Das katholische Kirchenoberhaupt sagte bei der Vorstellung, dass KI eine wertvolle Hilfe für die Menschheit sein könne. Er warnte aber auch davor, dass nur wenige Personen von der Entwicklung profitieren könnten und es daher wirksame Kontrolle brauche. Besonders ist, dass der Papst das Dokument selbst präsentiert hat. Üblicherweise werden Enzyklikas ohne Anwesenheit des Papstes vorgestellt. Im Libanon hat die israelische Armee erneut Ziele im Süden des Landes angegriffen. Dabei wurden nach libanesischen Angaben 2 Menschen getötet. Auch ein israelischer Soldat ist laut israelischem Militär getötet worden. Zwischen den beiden Ländern herrscht seit April eine Waffenruhe. Israel rechtfertigt seine Angriffe mit der Bekämpfung der pro-iranischen Hisbollah-Miliz, die ihrerseits Israel angreife. In Mekka beginnt heute die islamische Pilgerfahrt Hadsch. Trotz des Irankriegs und großer Hitze sind Hunderttausende Muslime aus aller Welt dafür in die saudi-arabische Stadt gekommen. Der Hadsch ist eine der 5 Säulen des Islam. Muslime sollen mindestens einmal im Leben daran teilnehmen, wenn sie gesund sind und ausreichend Geld haben. Doch immer weniger Gläubige können sich die Pilgerfahrt noch leisten.
9: Taxifahrer Tarek Haridi verdient seinen Lebensunterhalt auf den Straßen Kairos. Er ist gläubiger Muslim, sein größter Traum einmal nach Mekka reisen. Doch die Pilgerfahrt kostet ihn als Ägypter umgerechnet 4.000 Euro, viel zu viel für den Familienvater, der gerade mal 250 Euro im Monat verdient. Sein Eindruck, den Hadsch könnten sich nur noch Wohlhabende leisten.
10: Der Hadsch ist zu einem Luxus geworden, obwohl er eine der fünf Säulen des Islam ist. Für Menschen wie mich ist es unmöglich.
9: Die heiligste Zeit des islamischen Jahres beginnt heute in Mekka in Saudi-Arabien. Rund 1,5 Millionen Muslime aus aller Welt sind in die Geburtsstadt des Propheten Mohammed gereist. Den Koran zu lesen vor der Kaaba, dem zentralen Heiligtum des Islam, ist für viele Pilger der bewegendste Moment. Als ich die Kaaba zum ersten Mal sah, war ich sprachlos und stand einfach nur staunend davor. Eine Herausforderung bleiben die extremen Temperaturen. Bei bis zu 44 Grad sollen Kühlsysteme, ausreichend Wasser und Datteln helfen. Vor zwei Jahren starben beim Hadsch mehr als 1300 Menschen infolge der Hitze. Sorge bereitet auch der Krieg in der Golfregion. Der saudische Kronprinz bin Salman ließ deshalb in Mekka eine Militärparade abhalten. Der Versuch, Stärke und Sicherheit auszustrahlen, trotz der Spannungen in der Region, sollen die Pilger in Mekka sicher sein.
11: In den USA setzen steigende Benzinpreise und anhaltend hohe Lebenshaltungskosten Präsident Trump zunehmend unter Druck. Selbst in der eigenen Partei wächst die Unzufriedenheit mit seiner Politik. Trumps Zustimmungswerte sind auf einem Tiefstand. Die Zwischenwahlen am 3. November könnten für die Republikaner deshalb zum Problem werden. Mit einem Trick versuchen sie, aber auch die Demokraten, mehr Sitze zu gewinnen.
12: Das Kapitol in Washington. Senat und Repräsentantenhaus verabschieden hier US-Gesetze. In beiden Kammern haben die Republikaner die Mehrheit. Laut neuesten Umfragen könnten sie die im Repräsentantenhaus bei den nächsten Zwischenwahlen verlieren. Und so versuchen sie jetzt, die Spielregeln zu ihren Gunsten zu verändern. Beide Parteien, auch die Demokraten, versuchen sich durch Neuzuschnitt der Wahlkreise Vorteile zu verschaffen. Das könnte Republikanern aktuell bis zu 16 weitere Sitze bescheren, den Demokraten 6. Im Süden könnte Trumps Partei weitere Abgeordnete hinzugewinnen.
13: Es soll den Republikanern einen unfairen Wettbewerbsvorteil verschaffen, um so noch die Mehrheit im Repräsentantenhaus zu ergattern, obwohl sie bei fair zugeschnittenen Wahlkreisen verlieren würden. In den vergangenen Wochen hat das bereits massive Proteste gegen Neuzuschnitte in mehreren Regionalparlamenten ausgelöst. Vor allem Schwarze sind empört, gehen auf die Straße. Sie versuchen immer wieder, uns die Stimme wegzunehmen, damit die Republikaner mehr Einfluss haben. Aber das wird nicht funktionieren. Sie greifen nach der Macht. Wir sehen, wie sie die Regeln beugen. Sie können Wahlen und Wahlbezirke manipulieren. Letztlich geht es um Macht. Auch Briefwahl und Wahlregistrierung wollen Trumps Republikaner erschweren. Weitere Eingriffe 6 Monate vor den US-Zwischenwahlen, um die Mehrheit hier im Kongress zu behalten. Experten rechnen mit Klagen gegen solche Verfahrensänderungen.
11: In Spanien hat das Zusammenleben der Generationen traditionell einen hohen Stellenwert. Allerdings werden auch dort die Familien immer kleiner. Spanien hat mit rund 1,1 Kindern pro Frau einen der niedrigsten Geburtenraten der Welt. Gleichzeitig leben immer mehr ältere Menschen in Spanien. Viele Rentner haben kaum noch Kontakt zu Jüngeren und fühlen sich einsam. Ein Projekt in Madrid versucht, das zu ändern.
14: Ein ganz normaler Dienstag für Paula Oviedo. Diese über 80-Jährigen gehören zu ihren engsten Freunden. Vor 2 Jahren hat Paula einen Stammtisch gegründet. Seitdem treffen sich jede Woche jung und alt. Einfach, um Zeit miteinander zu verbringen. Es macht mich extrem glücklich, zu sehen, wie Menschen mit 60 Jahren Altersunterschied sich hier kennenlernen und dann

0: dann wirklich eine Freundschaft entsteht. Letztendlich zeigt das mir, wie nötig dieses Projekt war. Auf TikTok sind einige ihrer Videos viral gegangen. So hat Paula Oviedo immer mehr junge Menschen gefunden, die auch mitmachen wollen. Ihr Ziel? Einsamkeit in allen Generationen bekämpfen. Ich liebe es, Zeit mit jungen Menschen zu verbringen. Seit ich bei dem Projekt mitmache, habe ich viel mehr Energie. Wir haben hier so eine gute Zeit. Wir teilen Ideen, wir erleben neue Sachen und wir spielen. Das ganze Leben ist doch irgendwie ein Spiel. Und an Ideen für Spiele fehlt es hier nicht. Am Anfang waren die Seniorinnen und Senioren skeptisch, so Paula Oviedo. Aber jetzt schließen sich immer mehr Menschen an, jung und alt.
1: Der Geiseltalsee in Sachsen-Anhalt ist der zweitgrößte künstliche See Deutschlands und beliebte Anlaufstelle für Urlauber und Wassersportler. Während bislang nur der südliche Teil des Sees zugänglich war, ist nun auch der nördliche Abschnitt freigegeben worden. Entstanden ist das Gewässer aus einem ehemaligen Braunkohletagebau zwischen Merseburg und Weißenfels. Die Stadt Mücheln liegt direkt am See und setzt große Hoffnungen auf den Tourismus.
2: Am Geiseltalsee in Sachsen-Anhalt bereitet Tauchlehrer Heiko Günzel seine Teilnehmer auf Tauchgänge vor. Seit 12 Jahren arbeitet er hier. Nun hofft er auf weiter steigende Besucherzahlen. Denn bisher war nur der südliche Teil des Sees zugänglich. Mit der Öffnung des bislang wegen Naturschutzes gesperrten Nordteils ändert sich das.
3: Ich erhoffe mir, dass wir eine weitere Attraktivität erreichen für das Tauchgewässer. Dadurch Gäste, die Taucher bringen und auch Nicht-Taucher mitbringen.
2: Insgesamt mehr als 300 Jahre wurde hier Braunkohle abgebaut, bis 1993. Rund 10 Jahre später wird das Gebiet geflutet. Heute ist der Geiseltalsee der zweitgrößte künstliche See in Deutschland mit Angeboten wie Camping, Segeln und Tauchen. Die Stadt Mücheln will sich nun noch stärker zur Tourismusregion entwickeln.
4: Wir haben schon wirklich gut aufgestellte wirtschaftlichen Unternehmen am See, auch um den See ringsherum, die natürlich davon auch profitieren können. Und natürlich wir als Stadt auch. Mehr Gäste, vielleicht entwickeln sich auch noch neue Firmen.
2: Damit Tourismus und Naturschutz nebeneinander funktionieren können, fordert der Naturschutzbund NABU Abstandsregeln zu hier lebenden Wildvögeln.
5: Es ist eines der bedeutendsten Brut- und Rastgebiete Sachsen-Anhalts für bestimmte Vogelarten. Wir haben hier ein Alleinstellungsmerkmal und diese Arten, wir finden uns in einer Artenkrise, müssen hier geschützt werden, weil es woanders nicht geht.
2: Tauchlehrer Heiko Günzel unterstützt das, auch damit der See ein attraktives Tauchrevier bleibt. Am Pfingstwochenende wird das Angebot bereits gut angenommen.
1: Das Wetter: viel Sonne und trocken, über den Bergen im Süden nur einige Quellwolken, Höchstwerte 19 bis 33 Grad. Guten Tag, hier ist die Tagesschau in 100 Sekunden. Papst fordert Richtlinien für Umgang mit künstlicher Intelligenz. Die KI bringe Chancen, berge aber auch Gefahren. Kleine, einflussreiche Gruppen könnten Informationen und Konsum lenken, warnt der Papst in seinem ersten Lehrschreiben. Erstmals stellte der Papst seine Enzyklika selbst vor. Üblich war bisher eine Veröffentlichung ohne Presseauftritt. Trump dämpft Hoffnungen auf schnelle Einigung mit Iran. Er habe seine Verhandler angewiesen, nichts zu überstürzen, so der US-Präsident. Entweder gebe es eine bedeutsame Einigung oder gar keinen Deal. Außenminister Rubio zeigt sich inzwischen ebenfalls zurückhaltender, nachdem er gestern noch von einer bevorstehenden Einigung gesprochen hatte. Aus Teheran hieß es, mehrere Fragen seien noch offen. Internationale Friedensmissionen der Vereinten Nationen unter Druck. Nach einem Bericht des Friedensforschungsinstituts SIPRI fehlen den UN-Blauhelm-Truppen Geld und Personal. Vor allem die Kürzungen der USA seien beträchtlich. Forscher des Instituts warnen vor einer nachhaltigen Schwächung der Vereinten Nationen. Ukraine beantragt Dringlichkeitssitzung im UN-Sicherheitsrat. Nach den schweren russischen Luftangriffen müsse die internationale Gemeinschaft reagieren, forderte Außenminister Sibiya. Russland hatte die Ukraine am Wochenende mit hunderten Drohnen und Raketen attackiert. Die EU-Außenbeauftragte Kallas kündigte an, die EU werde darüber beraten, wie der Druck auf Russland erhöht werden kann. Ist damit

0: Die arabische Pilgerfahrt hat begonnen. Trotz des Irankriegs und großer Hitze sind Hunderttausende Muslime aus aller Welt dafür in die saudi-arabische Stadt Mekka gekommen. Der Hadsch ist eine der 5 Säulen des Islam. Muslime sollen mindestens einmal im Leben daran teilnehmen, wenn sie gesund sind und ausreichend Geld haben. Das Wetter: viel Sonne und trocken, über den Bergen im Süden einige Quellwolken, Höchstwerte 19 bis 33 Grad. Um 14 Uhr bei uns die nächsten Nachrichten, und im Programm geht es jetzt weiter mit einer Reportage 5 Sterne. Ich wünsche einen schönen Tag.
1: Majestätisch steht es da, imposant und elegant. Brenners Parkhotel, Inbegriff von Luxus in Baden-Baden. Wer in die 5-Sterne-Welt eincheckt, möchte Alltag und Außenwelt hinter sich lassen.
2: Meine Gäste verzaubern. Jeden Tag. Immer und immer wieder.
1: Eine Übernachtung kostet hier im Durchschnitt fast 1.000 Euro. Der Service muss dementsprechend erstklassig sein. Und so selbstverständlich wie das prickelnde Glas Champagner.
3: Barack Obama war hier, Frau Merkel war öfters hier.
1: Doch jetzt steht für das Brenners viel auf dem Spiel. Ist der Luxus mit einer Generalsanierung vereinbar? Es ist Mitte August in Baden-Baden. Die Generalsanierung des Hotels läuft mittlerweile seit fast 2 Jahren. Im 7000 Quadratmeter großen Haupthaus wird fast alles neu gemacht. Aber es dauert länger als geplant. Der Hotelbetrieb ist nur eingeschränkt in den Nebengebäuden möglich. Deswegen läuft das Brenners aktuell auf Sparflamme. Doch er soll das Feuer heute wieder entfachen. Miljan Burevic ist der neue Grillmeister im Brenners Restaurant. Und dort ist heute Premierengrillabend. Weil sich alles verzögert, eröffnet das Hotel nach und nach.
4: Das Brenners ist ein großes, unglaubliches Haus. Ich habe schon sehr viel gesehen im Brenners Parkhotel. Und darauf bin ich sehr stolz und auch meine neue Position am Grill. Es ist aufregend, also dass nach gut 22 Monaten, dass der Grill wieder in Betrieb genommen wird. Für die Gäste ist schon was Schönes. Ist auch was Neues für mich, da muss ich mich auch reinarbeiten, aber ich freue mich sehr, sehr, sehr, dass ich da arbeiten darf.
1: Fast 2 Jahre war das Restaurant geschlossen. Und die namensgebenden Kuscheltiere Fritz und Felix mussten vergeblich auf Kundschaft warten. Jetzt, endlich, steht ein sogenanntes Soft-Opening an. Nach und nach sollen immer mehr Gäste kommen.
4: Hier ist halt das Schöne, du hast ja wirklich Holzkohle und Holz. Und das schmeckt man im Fleisch. Die meisten Gäste essen halt auch hier Fleischgerichte. Und da muss es halt perfekt sein. Da darf ich mir eigentlich keine Fehler erlauben. Weil das ist das Erlebnis des Gastes.
1: Das Erlebnis des Gastes steht für die Mitarbeiter an erster Stelle. Und deswegen brennen sie hier alle darauf, wieder loszulegen. Es herrscht volle Konzentration.
5: Wir starten mit 23 Gästen heute. Um 18 Uhr ein Zweiertisch. Die Champagnergläser sollen gefrostet sein. Haben wir welche im Froster, ne? 19 Uhr 3 Personen. Mögen keine Artischocken und keine Paprika.
1: Fehler haben heute Hausverbot. Sogar Hoteldirektor Stefan Bösch schaut vor dem Premierenabend nach dem Rechten.
6: Hallo, die Herren.
7: Hallo.
6: Hallo. Ach, ist das die Reessenz?
7: Ja.
6: Dass wir jetzt heute Fritz und Felix ein Grillrestaurant auch mit dem Grill wieder an den Start bringen können, das ist ein Riesenschritt. Der nächste große Schritt sind natürlich dann die Zimmer. Ja, und das Zurückgewinnen der Lobby, die Rezeption, die wieder an ihren Platz geht.
1: Die Rezeption provisorisch im Nebengebäude. Normalerweise bietet das Hotel 104 Zimmer und Suiten an. Die teuerste kostet 15.000 Euro die Nacht. Doch während des Umbaus sind nur 23 Zimmer bewohnbar. Entsprechend herrscht überall gähnende Leere. Sonst gehen hier Stars und Sternchen ein und aus. Bundeskanzler Schröder traf im Brenners Nelson Mandela. Helmut Kohl verhandelte mit Boris Jelzin. Steffi Graf war hier. Sogar der Dalai Lama. Und König Juan Carlos. Doch die früher so schicke Lobby ist derzeit noch eine Baustelle, die den Direktor trotzdem begeistert.
6: Es ist wirklich viel passiert seit gestern. Der Tisch ist zurückgekommen. Das ist ein ganz alter, antiker Eichentisch. Müssen Sie sich jetzt noch mit ein bisschen Fantasie vorstellen, dass hier noch ein großes Blumengesteck draufsteht. Und so kommen wir jeden Tag dem gewünschten Zustand ein bisschen näher.
1: Die Renovierung des Haupthauses, ein Mammutprojekt. Die gesamte Bausubstanz ist kernsaniert, stets unter Berücksichtigung des Denkmalschutzes. Im Inneren sollen neue Tapeten und Decken frischen Glanz bringen. Besonders umfangreich sind die Arbeiten im fünften und obersten Stockwerk, um die Wege für die Gäste zu verkürzen.
6: Diese Treppe gab es früher gar nicht. Dieses Treppenhaus endete eine Etage weiter unten und wurde jetzt mal eben bis in die fünfte Etage durchgezogen. Auch natürlich keine Kleinigkeit.
1: Auch die Zimmer sind rund erneuert. Nummer 311 zum Beispiel sah vor der Renovierung so aus. Und danach so. Dabei soll es nicht plötzlich zu modern wirken. Das neue Smart Home läuft eher im Hintergrund.
6: Die Technik, die da hinter den Kulissen steckt, das ist alles, läuft jetzt auf einen Server, wo eine Programmierung dann hinter den Kulissen dafür sorgt, dass die richtigen Dinge die richtige Lichteinstellung annehmen.
1: Nach dem Umbau hat das Brenners ein neues Lichtkonzept. Und er ist dafür verantwortlich. Siegbert Kühn, der technische Leiter, hat dafür gesorgt, dass im Serverraum verschiedene Lichtstimmungen programmiert sind.
8: Also der Gast kommt am Tag ins Zimmer und bedient praktisch den Schalter für das Licht. Und dann ruft er die Taglichtszene ab. Und wenn der Gast am Abend in das Zimmer kommt und bedient den gleichen Schalter, ruft er die Abendlichtstimmung ab. Und das machen wir alles für den Gast, für das Wohlgefühl.
1: Im Haupthaus ist die gesamte Gebäudetechnik neu. Für Siegbert Kühn und sein Team eine Riesenherausforderung. Ganz frisch dabei ist die 17-jährige Casey Lindemeyer. Sie hat gerade erst ihre Ausbildung zur Hotelfachfrau begonnen und lernt in den kommenden Monaten unterschiedliche Abteilungen kennen.
9: Ich mache eine Ausbildung hier, weil meine Eltern sind beide Gastronomen. Wir haben auch viele Freunde in der Hotelfach und die haben auch gesagt, wenn man es macht, dann soll man es richtig machen und nach unten kann man immer, nach oben nicht.
1: Deswegen hat sich Casey Lindemeyer das Brenners ausgesucht und ist aus dem 350 Kilometer entfernten Erding nach Baden-Baden gezogen. Heute soll sie ein wichtiges Event vorbereiten. Der Gästewunsch? Keine Kameras. Dafür aber ein blitzblanker Kronleuchter.
9: Also wenn ein Gast einen Wunsch hat, dann probieren wir den bestmöglich zu erfüllen. Oder am besten richtig zu erfüllen.
1: Genau darum geht es auch am Premieren-Grillabend im Fritz und Felix. 2 Jahre war hier zu. Jetzt legt das Team wieder los.
10: Schönen guten Abend. Herzlich willkommen im Restaurant Fritz und Felix.
1: Die beiden Damen sind vor der Generalsanierung regelmäßig zum Essen gekommen. Jetzt wollen sie neu überzeugt werden.
5: Ich habe die Speisekarten schon mal mitgebracht.
11: Dankeschön.
5: Sehr gerne.
11: Vielen Dank.
5: Heute hätten wir zusätzlich die bretonische Seezunge für 2 am Tisch filetiert.
1: Die Gäste wählen den Fisch. Für den Grillmeister heißt das volle Konzentration. Die Seezunge soll auf der anspruchsvollen Zunge zergehen, jeder Teller einem Kunstwerk gleichen. Und alles passiert gleichzeitig. Da kann es auch mal hektisch werden.
12: So, jetzt laufen. Zwei Quarzwillungen, ein Entrecomedium. Gurkensalat von draußen bitte nicht vergessen. Rinderfilet Medium, zweimal Crispy Fry.
13: Ist nicht bei uns. Kartoffelpüree ist hier nicht.
12: Danke, das behalten wir hier, das für den nächsten Tisch.
1: Von der Hektik in der Küche dürfen die Gäste nichts mitbekommen. Die soll nur sehen, wie gekonnt Luisa Groll die Seezunge zerlegt. Die Währung im Brenners ist das Urteil der anspruchsvollen Gäste.
14: Genial. Absolut genial.
1: Aufatmen, auch beim Grillmeister.
4: Wenn mein Essen rauskommt, dann versuche ich das zu verfolgen, aber ich tue jetzt die Gäste nicht die ganze Zeit anstarren oder sowas. Heute gab es einen Daumen nach oben vom Bekannten, deswegen ich bin glücklich und zufrieden.
1: Doch wie gut es hier wirklich läuft, zeigt sich erst, wenn das Restaurant schon sehr bald wieder bis auf den letzten Platz gefüllt ist. Zwei Wochen später sind die Gerüste am Hauptgebäude abgebaut. Die Bauarbeiten laufen zwar noch. Trotzdem soll die Rezeption heute aus dem Nebengebäude wieder ins Haupthaus ziehen.
15: So, guten Morgen. Jetzt geht's los. Guten Morgen. Jetzt geht's los.
1: An Motivation mangelt es bei Rezeptionist Richard Philipp Reschke schon mal nicht.
15: Heute lacht mein Hotelherz, kann man schon so sagen, ja. Von dieser provisorischen Rezeption nach doch fast 2 Jahren umzuziehen. Ja, da freut man sich einfach nur. Große Vorfreude. Mit ein bisschen Stress verbunden, aber das gehört dazu an so einem Tag wie heute.
1: 5 Sterne, 0 Zeit. In 2,5 Stunden soll die Lobby drüben wieder aufgebaut sein.
15: Das Team ist sehr groß heute. Wir haben uns extra breit aufgestellt natürlich heute. An solchen besonderen Tagen wollen sie alle dabei sein. Ist doch sehr wichtig.
1: Denn heute steht auch das sogenannte Probeschlafen an. Dabei nächtigen Mitarbeitende in den renovierten Zimmern und überprüfen sie auf Mängel. Ob der Umzug der Rezeption in der vorgegebenen Zeit zu schaffen ist? 5 Sterne tauglich sieht es drinnen jedenfalls noch nicht aus.
15: Wir müssen die Möbel noch komplett auspacken, alles noch staubgeschützt, wir haben die Gemälde noch. Die komplette Guest Relation Ecke steht noch frei. Wir haben noch keine einzige Lampe zu sehen, die Kronleuchter strahlen noch nicht, da ist noch viel Arbeit.
1: Richard Philipp Reschke im Wettlauf gegen die Zeit. Er widmet sich aber erstmal den Zimmerschlüsseln. Die stecken voller moderner Technik, doch der Retro-Look ist geblieben.
15: Wir haben noch diesen typischen Brenners-Anhänger von doch schon einigen Jahren noch mal aufpolieren lassen. Ja, sieht gut aus. Heutzutage würde man sagen, sehr Instagrammable. Was das Tolle ist, das verbindet uns natürlich auch mit dem Gast. Also der Gast lässt den Schlüssel da, wir wissen, wann der Gast im Zimmer ist, wir wissen, wann der Gast wiederkommt.
1: Deswegen sind Zugangskarten hier nicht willkommen.
15: Die Gäste, die das Brenners besuchen, die wollen das Brenners haben, wie sie es kennen. Weil Geschichte kann man nicht kaufen. Nee, das merkt man. Das merkt man beim Fußballverein und das merkt man auch in der Hotellerie.
1: Die Geschichte des Brenners beginnt 1872, als Anton Alois Brenner das nach ihm benannte Hotel gründet. Es wird über die Jahre zur exquisitesten Adresse in Baden-Baden und zieht immer mehr Gäste aus der ganzen Welt an. Seit den 1940er Jahren gehört das Haus an der Lichtenthaler Allee mehrheitlich der Familie Oetker. Bis heute gilt es als eines der besten Hotels in Deutschland. Die Mitarbeitenden treffen sich jeden Morgen zu einer Teamsitzung.
15: Die Anreisen, die wir heute zum Wochenende begrüßen dürfen, das sind tolle 14 Stück. Da haben wir Mr. und Mrs. auf der 631, die feiern bei uns ihren Honeymoon. Laut Instagram haben die letzte Woche geheiratet und haben ein schönes Amenity bestellt. Champagner, Blumen, Schokowürfel, Acrylplatte nochmal mit Happy Anniversary, Happy Wedding Time. Ja, wichtig, er hat eine Nussallergie, dass wir darauf nochmal achten, und sie ernährt sich glutenfrei.

0: tatsächlich ausgefüllt, das weiß ich natürlich nicht. Nee, aber man muss unterschreiben, es kann nicht sein. Nee.
1: Spontanes Krisenmeeting. Gemischt mit einer Prise Ratlosigkeit.
0: Wir bleiben an der IT dran, warten mal, bis das fertig ist. Wir müssen noch alles testen. 11 Uhr.
1: Aber die Computer wollen nicht. Wenig später ist klar, das wird heute nichts mehr.
0: Enttäuschung ist auf jeden Fall da. Die Hoffnung war immer da. Aber wir bleiben da ganz optimistisch. Die ein oder zwei Tage ändern. Verlängerung ist in Ordnung, nehmen wir jetzt in Kauf.
1: Die Eröffnung der Rezeption verschiebt sich. Das sogenannte Probeschlafen findet aber statt. Nach und nach für alle Zimmer. Wer einziehen darf, entscheidet das Los im Champagnertopf.
2: Der oder die Glückliche heute ist
0: Amadine Girard. Herzlichen Glückwunsch.
1: Vorher richten Alessia Maranka und Casey Lindemeyer die Zimmer erstmal her. Die Auszubildende ist seit wenigen Tagen in der Abteilung Housekeeping. Das Motto ist aber überall das gleiche.
3: Es muss perfekt sein.
4: Von Bauzustand auf Perfektion und 100%.
1: Perfektion. In jeder Ecke und Schublade.
3: Immer auch zwei Briefumschläge dazulegen. Die kommen dann so hin. Und auch immer zwei Postkarten. So und so. Das muss natürlich auch immer so perfekt sein.
1: Perfektion auch in der luxuriösen Nasszelle. Es gibt ein vorgeschriebenes System. Nur die Details variieren.
4: Also eigentlich kann sich ein Gast auch alles Mögliche wünschen. Wir haben Karteikarten, wo alles festgelegt wird. Bestes Beispiel ist eigentlich, auch letztens hatte ich einen Gast da, der hat sich explizit bestimmte Blumenfarben gewünscht zum Geburtstag und die kriegt er auch jedes Jahr.
1: Stammgäste sind für das Hotel ganz besonders wichtig. Bevor die wieder ins Haupthaus einziehen, kommen erstmal die Probeschläfer. Amandine Girard arbeitet normalerweise in der Reservierungsabteilung und verkauft betuchten Gästen Übernachtungen. Heute schläft sie gemeinsam mit Partner Lukas Meyer selbst im Fünf-Sterne-Hotel zum allerersten Mal.
5: Einzigartig einmal in Brenners also zu schlafen, bevor die Gäste zurückkommen. Also für mich ist es auch wunderbar, also einmal das im Leben zu machen, aber wirklich das Fühlen.
1: Noch ahnen die beiden Probeschläfer nicht, was sie erwartet. Zimmer 210 ist für sie reserviert.
0: So, einmal nach Ihnen.
5: Vielen Dank.
0: Schauen Sie sich einmal um.
5: Gott, das ist so schön.
1: Die Prestige Junior Suite. Zimmer dieser Kategorie sahen vorher so aus. Jetzt in neuem Look.
0: Und wie hat Ihnen der erste Eindruck gefallen?
5: Das ist wunderschön, ja. Also das ist so groß und man fühlt sich so, also so gut hier. Ja. Das Dekor ist auch unglaublich schön. Also.
0: Tolle Veränderung, oder?
5: Ja.
1: Aber die Probeschläfer sind ja nicht nur zum Schwärmen da. Sie sollen Mängel finden und mit Klebeband markieren. Außerdem müssen sie alles in ein Formular eintragen. Und neben kleinen Fehlern wie Kratzern im Boden und einer Lampe, die nicht funktioniert, zeigen sich schnell auch richtig große Probleme.
5: Hast du schon?
6: Ja, nur die Temperatur.
5: Ja, aber wie viel möchtest du? 18,5? Ist okay so?
6: Ja, ist okay.
5: Versuchen wir so und dann kommt es normalerweise runter.
1: Die Klimaanlage funktioniert nicht.
6: Okay. So, kann ich so da draufschreiben, Klima.
1: Und dass im Flur noch ein Loch in der Decke ist, ist nicht zu übersehen. Hält das Badezimmer weitere Überraschungen bereit?
6: Warm kommt gleich, ja.
5: Kein kaltes Wasser.
6: Kein kaltes Wasser, das ist richtig, ne?
5: Und wenn wir kein kaltes Wasser haben oder keine

0: Anlage macht das trotzdem ein bisschen Angst, weil, ja, was werden wir zu den Gästen sagen dann?
1: Deswegen markieren Amandine Gérard und ihr Freund den ganzen Abend auch die allerkleinsten Stellen, die ihnen im Zimmer auffallen. Am Morgen danach. Die beiden haben herausgefunden, die Klimaanlage geht doch, aber nur, wenn alle Fenster zu sind.
2: Gute Überraschung.
0: Gute Überraschung, ja.
2: Die Klimaanlage ist gegangen dann, ja. Und in der Dusche und in der Badewanne ist auch das kalte Wasser gegangen. Also.
0: Nur nicht die Waschbecken leider, aber ja.
1: Die Nacht hat Spuren in Form von Klebezetteln hinterlassen. So reisen die Probeschläfer mit gemischten Gefühlen ab.
0: Ich hoffe, dass alles passen wird, aber tatsächlich, wenn ein Gast anruft, da kann ich jetzt nicht sagen, es ist alles schon fertig und wir warten auf die neuen Gäste.
1: Klar ist, wenn die ersten richtigen Gäste kommen, müssen die Fehler behoben sein. Es ist Herbst in Baden-Baden. Und die Bauarbeiten in den sogenannten Public Areas sind inzwischen fast abgeschlossen.

0: Der technische Leiter Siegbert Kühn will heute überprüfen, wie es nach dem Probeschlafen um die insgesamt 79 Zimmer im Haupthaus steht.
1: Das ist hier jetzt die Mängelliste. Ah, hier war mal ein Loch. Da hat die Revisionsklappe gefehlt. Das wurde jetzt schon fertiggestellt. Hier war eine defekte Bücherleuchte. Die ist jetzt dort repariert, sehr gut.
0: Auch im Badezimmer muss jetzt alles funktionieren.
1: Sehr gut, kaltes Wasser kommt. Heißes Wasser kommt. Ventilisch gangbar, sehr gut.
0: Die großen Mängel sind also behoben. Aber die Liste zeigt, es braucht noch jede Menge kleine Schönheitskorrekturen. Ein Farbstreifen in der Ecke zum Beispiel muss noch weg.
1: Das ist wichtig, weil wir auf jedes Detail achten. Es muss also ein perfektes Zimmer sein. Da dürfen auch solche Kleinigkeiten nicht außer Acht gelassen werden.
0: Bis hier nicht alles perfekt ist, schlafen die Gäste weiter in den Nebengebäuden. Checken aber trotzdem im Haupthaus ein.
2: Ich glaube, wir brauchen alles, ne?
3: Ja, wir brauchen alles.
4: Darf ich?
3: Ja.
0: Heute reisen Svenja Fischer und ihr Partner Tobias Vorla an. Er ist Profi-Eishockeyspieler, sie Luxus-Hochzeitsplanerin.
5: Wir freuen uns, dass Sie da sind.
2: Vielen Dank.
5: Reservierung auf den Namen Fischer ist richtig?
2: Einchecken, genau. Sehr gut.
0: Zimmer Nummer 642 ist im Nebengebäude für die beiden reserviert. Das Paar ist das erste Mal im Brenners zu Gast.
5: Gefällt Ihnen soweit? Alles rechtens? Fühlen Sie sich wohl?
3: Sehr, sehr schön, ja. Wir hatten jetzt eine stressige Zeit, relativ stressige Zeit und freuen uns jetzt, hier uns zu erholen.
0: Alles, was sie an der Erholung hindert, versuchen die Mitarbeitenden den Gästen abzunehmen. Wer im Fünf-Sterne-Hotel schläft, kann alles stehen und liegen lassen. Marcel Bettkom bringt das Gepäck aufs Zimmer.
6: Haben Sie alles bekommen, Herr Föller?
3: Ja, danke schön. So.
0: Und auch ums Auto müssen sich die Gäste keine Sorgen machen. Wagenmeister und Doorman Robert Smith kümmert sich seit 15 Jahren darum. Tausende Luxuskarossen hat der gebürtige Liverpooler bereits in der hauseigenen Garage geparkt. Ihm sind inzwischen die Geländewagen lieber als die Sportwagen.
7: Gewisser Alter ist es ein bisschen schwieriger, in eine Porsche und ein Ferrari zu ein- und aussteigen, sag ich so. Das ist etwas für junger und etwas sportlicher Menschen. Aber nee, die sind alle schön.
0: Und die sind alle richtig viel wert. Ganz vorsichtig parkt Robert Smith jeden Wagen daher in der Tiefgarage.

0: So, hier parken wir natürlich unsere Gästeautos, aber wir haben eine besondere Parkplätze für Klima-Lounge-Gäste.
1: Robert Smith schätzt den Wert aller Luxusschlitten in dieser Garage zusammen auf mehrere Millionen Euro. Die meisten sind echte Sammlerstücke und haben schon einige Jahre auf dem Buckel. Damit sie nicht rosten, residieren sie hier mit Klimaanlage.
0: Das ist eigentlich der Sinn der Raum, dass wir können dann nach diesen Autos in einer optimalen Zustand halten.
1: Im Gegensatz zu den Autos muss Doorman Robert Smith auch bei schlechtem Wetter draußen stehen. Er ist eines der vielen Gesichter des Hauses, aber meist das Gesicht, das die Gäste als erstes sehen.
0: Ja, guten Tag, Madame. So, bitte schön.
2: Dankeschön.
0: Und einen schönen Nachmittag für Ihnen.
2: Ja, das wünsche ich Ihnen auch. Danke. Danke. Schön, mal wieder hier zu sein. Toll, ja? Dankeschön.
0: Gerne, ja. Schön. Schönen Tag noch.
2: Ihnen auch.
0: Bei minus 5 Grad mit einer kalten Nordwind, es ist vielleicht nicht immer der warmste Willkommen im Herz, aber man darf das nicht zeigen. Wir sollten eigentlich natürlich bleiben und ehrlich gesagt, ich denke, alle, die hier vor Haus stehen, haben eine gewisse Zuneigung mit anderen Menschen zu tun und das kommt dann ein bisschen leichter bei uns an.
3: Ja, hallo, grüße Sie.
4: Sollen wir das kurz für Sie lagern?
3: Ja, ich bin gerade zum Tee. Ah, ja, super. Das ist nett.
4: Dann Sie wissen wo.
3: Ja, ich kenne schon.
1: Tee gibt es im Brenners hier, in der Kaminhalle, gleich neben der Rezeption. Das Feuer brennt in der kalten Jahreszeit jeden Tag. An manchen spielt zusätzlich eine Pianistin. Und für das Wohl der Gäste sorgt Jan Leixenring. Er arbeitet seit fast 20 Jahren im Brenners. Die Kaminhalle ist das Wohnzimmer des Hauses. Und seines irgendwie auch.
5: Einen schönen guten Tag, herzlich willkommen.
6: Wir hatten reserviert.
5: Für unseren Afternoon Tea?
6: Genau, richtig.
5: Gern hier am Tisch. Garderobe, darf ich abnehmen?
7: Gerne. Sehr warm genug hier.
5: Ja, wir haben gut geheizt.
7: Dankeschön.
5: Dankeschön.
1: Als Luxus-Hochzeitsplanerin kennt sich Svenja Fischer im Fünf-Sterne-Segment bestens aus. Sie möchte sich anschauen, was potenzielle Hochzeitsgäste hier erwartet.
5: Sie haben unsere Teekarte schon entdeckt?
7: Ja.
5: Genau. Sie brauchen im Endeffekt nur den Tee rauszusuchen. Darf es ein Gläschen Champagner zum Start sein?
7: Doch.
6: Für dich, ja. Für mich tatsächlich nicht. Nee.
5: Gar nichts. Nee. Wirklich nicht.
6: Nur Tee.
5: Dann machen wir nur eins erstmal für Sie, ja?
6: Schön.
7: Okay.
1: Der Champagner ist hier das meistverkaufte alkoholische Getränk. Mit 26 Euro pro Glas, aber noch lange nicht das teuerste.
5: Das teuerste Getränk bei uns an der Bar ist zum einen der Papi van Winkel. Das ist ein Whisky aus Amerika. Liegt bei, ich glaube, 245 Euro das Glas. Oder der Cognac, der Louis Dress von Rémy Martin, ist so in der gleichen Liga.
1: Ein Kännchen Tee kostet in der Kaminhalle zwischen 15 und 19 Euro.
5: Sie kaufen ja nicht den Tee, sie kaufen das ganze Ambiente. Sie kaufen das Personal, was wirklich gut geschult ist. Die Gäste, die zu uns kommen, die schauen an, was sie für einen Tee trinken. Und die schauen nicht wirklich drauf, was der kostet. Weil die möchten hier, wenn die hier reinkommen, ihre Ruhe haben.
1: Zum Tee gibt es eine Auswahl aus der hauseigenen Patisserie. Das Gedeck kostet inklusive Tee 59 Euro pro Person. Und sieht jeden Tag exakt gleich aus.
5: Wünsche guten Appetit. Wenn Sie noch mehr benötigen, mehr Clotted Cream oder irgendetwas, Sie sagen einfach Bescheid.
7: Dankeschön.
5: Viel Vergnügen.
7: Wow.
5: Es gibt in meinen Augen nichts Schlimmeres, wenn alle zwei Minuten jemand hinkommt zum Gast und sagt, alles in Ordnung, kann ich was tun? Weil der Gast soll sich ja entspannen, der soll einen schönen Abend haben. Und der ganze Service, der drumherum ist, der sollte eigentlich lautlos und vom Gast gar nicht bemerkbar sein. Und dann ist es der perfekte Service.
1: Das höchste Trinkgeld, das Jan Leixenring je bekommen hat, waren 5.

0: 500 Euro. Den perfekten Service soll auch sie lernen. Casey Lindemeyer. Die Auszubildende hat heute ihren ersten Tag beim Frühstück. Und der beginnt um kurz vor 6.
1: Das Schlimmste, was heute passieren kann, ist, glaube ich, dass ich ein Tablett fallen lasse oder irgendwas über den Gast drüber kippe. Aber trotzdem freue ich mich auf den Tag.
0: Die 17-Jährige hat bereits vor ihrer Ausbildung im Restaurant gearbeitet. Ob ihr das heute helfen kann? Die Frühstücksmanagerin Christine Martin wartet schon.
2: Guten Morgen.
1: Guten Morgen.
2: Morgen, Katie, schön, dass Sie da sind. Heute erster Tag.
1: Ja.
2: Darf Sie gerade ans Buffet bitten?
0: In einer Stunde startet das Frühstück. Bis dahin soll alles vorbereitet sein. Das bedeutet, es muss schnell gehen. Aber ein Detail darf natürlich nicht fehlen.
2: Ja. Es gibt ja morgens Champagner zum Frühstück, der ist auch mit inkludiert. Das kommt hier rein. Und wir machen immer erst den Champagner rein und dann das Eis. Damit der Champagner schön bedeckt ist mit Eis.
1: Trinken die Gäste wirklich um 7 Uhr morgens Champagner?
2: Nicht gleich um 7, aber im Laufe des Vormittags das eine oder andere Glas. Ist gut für den Kreislauf.
0: Christine Martin arbeitet seit 27 Jahren im Brenners. Ein letzter Kontrollgang, dann können die Gäste kommen. Casey Lindemeyer soll an ihrem ersten Tag gleich ihren ersten Tisch bedienen.
2: Wir haben jetzt das Wasser draufgestellt, da wir wissen, wir kennen die Gäste, dass sie gern Mineralwasser mit Kohlensäure trinken. Wenn wir so etwas wissen, machen wir das schon im Vorfeld.
0: Der erfahrene Kellner Sanchev Kumar soll der Auszubildenden heute mit Rat und Tat zur Seite stehen. Letzte Anweisungen, dann wird es ernst. Die Gäste warten schon.
1: Guten Morgen.
3: Guten Morgen. Dann
1: werde ich hier die Garten für Sie.
3: Danke sehr.
1: Darf ich Ihnen schon etwas zu trinken bringen?
3: Was bieten Sie uns denn zum Frühstücken an?
1: Ein Kaffee? Ein Kaffee oder einen Tee?
4: Ich nehme einen Kaffee.
5: Ich nehme erstmal eine Tasse Kaffee.
3: Kaffee, Tee für dich.
0: Für Casey Lindemeyer die erste Gästebestellung beim Frühstück im Fünf-Sterne-Hotel. Jetzt darf nichts schiefgehen.
6: Untertassen sind schon eingedeckt, weil das der erste Getränk ist. Natürlich, wenn das zweite Getränk ist, Supplement, dann muss man Untertasse und Löffel mitnehmen. Ja?
1: Okay.
6: Zuallererst die Damen bedienen und dann die Herren.
1: Ja. Einmal in die Kaffee. Ich komme auf die andere Seite rüber.
0: Trotz aller Konzentration passiert der Auszubildenden hier ein entscheidender Fauxpas.
1: Dankeschön.
3: Sehr gerne.
1: Dann einmal den Tee.
3: Jawohl. Danke sehr. Wenn Sie uns auch noch was Prickelndes zum Start in den Tag bringen möchten.
6: Gerne, das machen wir. Alle drei?
3: Ja.
6: Wir haben nur Champagner, das ist okay?
5: Ja,
6: alles klar.
0: Weil die Gäste sich erstmal am Buffet bedienen, kann der Champagner noch warten. Stattdessen gibt es Feedback.
6: Wenn wir den Gast die Kaffee servieren und wenn der schon der Tasse da ist, dann immer mit der Henkel.
1: Ja? Okay.
6: Henkel anfassen, dann wegtun auf den Tableau und dann auch die Kaffeetasse auch mit der Henkel dann drauf tun. Ja?
0: Casey Lindemeyer hatte die Tasse eben am Rand angefasst.
3: Und Frau Lindemeyer, beim nächsten Mal kann man dann ruhig auch sagen, wie lange der Tee zieht, dass der Gast schon weiß, okay, ist jetzt frisch aufgebrüht worden oder so, dass der Gast einfach selber entscheiden kann, wie lange er dann durchzieht. Ja?
0: Die 17-Jährige darf sich jetzt nichts anmerken lassen. Gut ist, sie kann sich voll und ganz auf ihre Gäste konzentrieren. Denn weil das Haupthaus noch geschlossen ist, ist beim Frühstück insgesamt nicht viel los. Und Casey Lindemeyer ist bereit zu lernen.
3: Wunderbar.
1: Dankeschön.
3: Dankeschön.
0: Gang für Gang arbeitet sich die Auszubildende besser ein. Den restlichen Morgen meistert sie ohne Fehler.
1: Darf ich denn schon den Rest abräumen?

0: Das können Sie gerne machen, jawohl. Es war ein wunderbarer Morgen, ein wunderschönes Frühstück, ein toller Service.
1: Damit endet die aufregende erste Schicht.
2: Ja, also mir hat es Spaß gemacht. Ich fühle mich auch wohl in der Rolle. Klar, jetzt am Anfang passieren auch Fehler, die man irgendwie beheben muss, aber die werden.
1: Die Ausbildung zur Hotelfachfrau dauert insgesamt 3 Jahre. Ein bisschen Zeit zum Lernen bleibt Casey Lindemeyer also noch. Allerdings schon wenige Wochen später unter ganz neuen Bedingungen. Denn Mitte Oktober ist das Haupthaus tatsächlich wieder geöffnet. Nach 2 langen Jahren Generalsanierung. Rezeptionist Christoph Köhler bereitet sich gerade auf die Anreise von Familie Kappel vor. Stammgäste.
3: Also es ist tatsächlich so, dass Stammgäste hier im Hotel einen sehr, sehr großen Stellenwert haben, weil das Hotel seit über 153 Jahren existiert und tatsächlich von seinen Stammgästen lebt. Es gibt viele Gäste, die hier seit Generationen herkommen. Also die Nachnamen bleiben tatsächlich immer dieselben. Und bei Familie Kappel ist es tatsächlich auch so.
1: Heute steht also einiges auf dem Spiel. Das Hotel hat die Stammgäste eingeladen, um ihnen das neue Haupthaus zu zeigen.
4: Hallo, guten Tag, herzlich willkommen im Berners Parkhotel. Wie war eure Fahrt?
5: Sehr gut.
1: Felicitas und Klaus-Henning Kappel haben sogar im Brenners ihre Hochzeit gefeiert.
6: Super. Hallo, guten Tag.
7: Hallo, ich grüße Sie. Hallo.
4: Junger Mann,
7: Armin. So, sind wir wieder zu Hause.
8: Hm?
9: Ja, dann mach mal dein Jackett richtig. Chicho, Marc-Olivier, komm her.
10: Oh lala, wie oft waren wir hier im Brenners zu Gast? Also, übernachtet haben wir bestimmt schon 30 Mal. Wenn ich jetzt so die Kleine betrachte, die ist gerade mal 3 Wochen alt. Und dann denke ich mir, Mensch, jetzt ist sie 3 Wochen alt, ist schon im Brenners.
11: Neue Farben, denke ich, wird es geben. Und vielleicht auch so ein bisschen neues Design. Also, ich bin gespannt.
1: Ob das Hotel den Erwartungen der Stammgäste gerecht werden kann? Im 3. Obergeschoss sind 2 Zimmer reserviert.
3: So, das wäre einmal das Kinderzimmer. Einmal gerne nach Ihnen. Kommen Sie rein.
7: Oh, toll. Super. Mit Keksen.
1: Wie immer hat das Hotelteam für die Kinder Süßigkeiten und Früchte vorbereitet. Nur das Zimmer hat einen neuen Look bekommen.
3: Das wäre dann einmal die Elternsuite mit den Betten für die beiden Kleinen.
1: 2 Kinderbetten stehen in der Prestige Junior Suite. Früher sahen Zimmer dieser Kategorie so aus. Im Badezimmer wartet schon auf den jüngsten Gast eine kleine Aufmerksamkeit.
12: Das Brenners ist unglaublich gut vorbereitet. Schon immer gewesen. Wir hatten kürzlich unseren 10. Hochzeitstag, den wir hier gefeiert haben. Das Brenners Park wusste, dass meine Frau schwanger war. Und sie hatten eine Flasche Champagner oder eine Flasche Schaumwein gerichtet, alkoholfrei.
1: Diesmal gibt es einen Gruß aus der Patisserie. Doch die große Frage bleibt, gefallen die neuen Zimmer?
12: Meine Frau hat gerade gesagt, das ist Instagrammable. Das kann man schon so bezeichnen. Ich finde, dass die Zimmer teilweise früher, obwohl sie wunderschön war, teilweise sehr schwer waren. Und das hat sich wirklich radikal geändert.
11: Ein bisschen aus dem Dornröschenschlaf so aufgewacht, hat man so das Gefühl. Ein bisschen so, ja, als hätte man so eine Decke abgenommen.
1: Im Wintergarten-Restaurant will die Familie nun noch auf das neue Brenners anstoßen. Und auf den Hochzeitstag von Klaus-Henning Kappels Eltern, den 53.
13: Zum Wohl, Klaus-Henning.
14: Zum Wohl.
13: Zum Wohl.
1: Konrad Kappel ist pensionierter Diplomat. Mit seiner Frau Lilo kommt er seit 35 Jahren ins Brenners.
5: Na, wenn Sie hier reinkommen, das ist eine Welt, die Sie außerhalb vom Hotel nicht vorfinden. Also die Aufmerksamkeit, die Freundlichkeit, Sie müssen nicht alles nachfragen, die lesen Ihnen das quasi von den Augen ab.
6: Die Brenners-Leute, das ist eine Familie, wissen Sie? Und da gehören wir auch dazu und da sind wir ganz stolz drauf.
1: Im Brenners sind die Vorlieben der Familie natürlich bekannt. Es gibt den Eisauflauf Stefanie, den die Kapells immer essen. Und sogar der Chef schaut vorbei.
8: Mein lieber Herr Bösch.
14: Herzlichen Glückwunsch.
8: Ja, nur Dankeschön. Ja.
14: Alles Gute.
8: Sie haben ja wirklich alles gemacht.
14: Nein, überhaupt gar
8: nicht. Doch.
14: Nein, alles
8: doch,
14: Gute.
8: Schön, danke,
15: danke, danke, alles.
1: Doch nach einem kurzen Erinnerungsfoto muss Stefan Bösch weiter. Denn in der neuen Lobby warten alle auf ihn. Heute steht ein besonderes Event an.
16: Wir sind wirklich sehr froh, Sie hier zu haben. Danke fürs Kommen und wir können es nicht erwarten, Ihnen das neue Brenners zu zeigen.
1: Angereist sind Vertreter von Reiseagenturen aus der ganzen Welt, die das Brenners den Kunden im Luxussegment schmackhaft machen sollen. Damit sie den besten Eindruck erhalten, haben die Sales-Spezialisten Cornelia Scholz und Sama Sadeh ein Programm vorbereitet.
17: Das ist halt sehr wichtig für uns, dass wir dann Qualität liefern, dass die Leute dann halt wirklich kommen und sagen, okay, wow, das Brenners ist ein Qualitätsprodukt und dadurch werden wir dann halt es weiterempfehlen.
1: Für die Travel Agents Party liefert das Casino Baden-Baden sogar einen Spieltisch. Der technische Leiter Siegbert Kühn überwacht den Aufbau.
18: Sehr gut.
19: Das war's, fertig.
18: Ein sehr schöner Tisch. Und die Kugel bringt dann der Gruppe
19: mit. Dort Abend, ja.
18: Jeder freut sich, jeder ist gut drauf, jeder hat praktisch das Brennersleben, das Brennersfeeling wieder in sich.
1: Auch Casey Lindemeyer kennt dieses Gefühl schon nach wenigen Monaten im Brenners.
20: Also ich glaube, der Unterschied ist super krass zu alleine jetzt, bis vor 3 Monaten, wo ich angefangen habe. Wir sind von Baustelle zu Luxushotel wieder zurück.
1: Doch dass das Hotel Luxus wirklich kann, muss es jetzt neu beweisen. Am Abend sollen die Travel Agents im Fritz und Felix essen. Das ganze Lokal ist reserviert. Restaurantmanagerin Luisa Groll ist bewusst, was auf dem Spiel steht.
21: Ja, es ist natürlich ein sehr wichtiger Abend für uns heute. Es dürfen keine Fehler passieren, aber wir freuen uns sehr.
1: Weil heute nicht gegrillt wird, ist Miljan Burewitsch in der Küche eingeteilt. Für diese Perlhuhn-Krepinette.
22: Also ich schiebe die jetzt noch mal bei Dampf ab, also bei ganz normalem Wasserdampf. Und mache sie lauwarm. Dann erwärme ich sie auf die gewünschte Temperatur und dann brate ich sie an.
1: Nur wenn es heute schmeckt, werden die Reiseagenten des Brenners auch ihren Kunden wärmstens empfehlen. Extra Wünsche hat Luisa Groll deswegen buchstäblich auf dem Zettel.
21: Sie kann das andere nicht essen, weil sie Laktose- und Glutenintolerant ist.
1: Die Travel Agents wirken angetan. Doch noch kann hier niemand ein Gesamtfazit ziehen. Denn das Highlight kommt ja noch. Bei der großen Party steigt die Stimmung schnell. Vor allem am Casinotisch. Und wie kommt all das nun an?
23: Das Hotel ist ein verstecktes Juwel mit ganz eigenem Charme. Auch die Stadt hat viel zu bieten. Die Gastfreundschaft ist großartig und die neuen Zimmer sehen wunderschön aus.
24: Ich mag auch die Leute hier. Alle sind sehr herzlich und super freundlich. Ich denke, viele Leute aus Großbritannien würden gerne hierher kommen.
25: Ich fahre morgen mit einem erfüllten Herzen zurück nach Schweden, wirklich.
1: Die ausgelassene Party geht noch bis 2 Uhr in der Nacht. Doch vorher richtet Stefan Bösch noch ein paar Worte an sein Team.
26: Ich möchte einmal Danke sagen, dass Sie das möglich gemacht haben, dass wir jetzt hier so viele neue Brenners-Botschafter haben für die ganze Welt. Großes Kompliment und vielen, vielen Dank. Auf Sie.
27: Zum Wohl.
28: Auf die Wiedereröffnung.
27: Cheers.
1: Nach 2 Jahren Generalsanierung ist die Welt also wieder zu Gast im Brenners. Dem ersten Haus am Platz, das in Baden-Baden in neuem, altem Glanz erstrahlt.

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0: Guten Tag, willkommen bei Tagesschau 24. US-Präsident Trump hat Hoffnungen auf ein schnelles Ende des Iran-Krieges wieder gedämpft. Er habe seine Vertreter angewiesen, nichts zu überstürzen, schrieb Trump auf seiner Online-Plattform. Am Samstag hatte Trump noch erklärt, ein Rahmenabkommen sei bereits ausgehandelt. Das iranische Außenministerium teilte mit, man habe sich über viele Themen verständigt. Die Unterzeichnung eines Abkommens stehe aber nicht unmittelbar bevor. Einer der Hauptstreitpunkte ist offenbar das iranische Atomprogramm. Die USA und Iran verhandeln auch über die Straße von Hormus. Seit knapp 3 Monaten ist die Meerenge fast komplett gesperrt, was die Öl- und Gaspreise auch in Deutschland in die Höhe getrieben hat. Dadurch sind Baustoffe ebenfalls teurer geworden, was bei einigen Handwerksbetrieben zu Problemen führt.
1: Eine neue Schicht für das Flachdach. Meter für Meter dichten sie es ab. Die Sanierung, eigentlich ein normaler Auftrag für Dachdecker Jörg Schleicher. Aber seit dem Iran-Krieg ist vieles anders. Material wird knapp, Preise gehen durch die Decke.
2: Es ist auf jeden Fall stressiger. Weil normalerweise hat man seinen ganz geregelten Ablauf. Man kalkuliert, man kriegt einen Auftrag, man führt ihn aus. Und jetzt habe ich halt noch einen Schritt dazwischen, dass ich wirklich gucken muss, wo kriege ich welche Materialien her.
1: Engpässe gibt es hier zum Beispiel beim Baustoff Bitumen, aus Erdöl gewonnen. Er wurde binnen Tagen rund 30% teurer. Kostenvoranschläge werden für Dachdecker Schleicher so immer schwieriger. Die gestiegenen Preise gibt er weiter.
2: Das Problem ist halt, dass viele Kunden dann auch eventuell zögern und sagen, ja, dann stellen wir es erstmal zurück, vielleicht geht der Preis auch wieder runter.
1: Kunde Tim Behrens hat seinen Auftrag nicht storniert. Die Runderneuerung des Dachs sollte erst 66.000 Euro kosten. Doch die Dämmstoffe wurden teurer. Jetzt kommen 2.500 Euro obendrauf.
3: Ärgerlich, aber in Anbetracht der steigenden Ölpreise hatten wir quasi damit schon gerechnet, dass wir eine E-Mail bekommen. Wie viel das ausfällt, wussten wir natürlich auch nicht.
1: Ungewissheit auf allen Seiten. Das Handwerk habe bislang standgehalten, so Experten.
4: Wenn aber jetzt schon lange diese Krise besteht, schon lange der Druck besteht und jetzt die Preissteigerungen in allen Bereichen dazukommen, dann wird es auch im Handwerk schwierig.
1: Knappes Material, hohe Preise. Auch im Hamburger Dachdeckerbetrieb stellen sie sich auf längere, instabile Zeiten ein.
0: Im Libanon hat die israelische Armee erneut Ziele im Süden des Landes angegriffen. Dabei wurden nach libanesischen Angaben 2 Menschen getötet. Auch ein israelischer Soldat ist laut israelischem Militär getötet worden. Zwischen den beiden Ländern herrscht seit April eine Waffenruhe. Israel rechtfertigt seine Angriffe mit der Bekämpfung der pro-iranischen Hisbollah-Miliz, die ihrerseits Israel angreife. In Mekka beginnt heute die islamische Pilgerfahrt Hadsch. Trotz des Iran-Kriegs und großer Hitze sind Hunderttausende Muslime aus aller Welt dafür in die saudi-arabische Stadt gekommen. Der Hadsch ist eine der 5 Säulen des Islam. Muslime sollen mindestens einmal im Leben daran teilnehmen, wenn sie gesund sind und ausreichend Geld haben. Doch immer weniger Gläubige können sich die Pilgerfahrt noch leisten.
5: Taxifahrer Tarek Haridi verdient seinen Lebensunterhalt auf den Straßen Kairos. Er ist gläubiger Muslim, sein größter Traum, einmal nach Mekka reisen. Doch die Pilgerfahrt kostet ihn als Ägypter umgerechnet 4.000 Euro, viel zu viel für den Familienvater, der gerade mal 250 Euro im Monat verdient. Sein Eindruck, den Hadsch könnten sich nur noch Wohlhabende leisten. Der Hadsch ist zu einem Luxus geworden, obwohl er eine der 5 Säulen des Islam ist. Für Menschen wie mich ist es unmöglich. Die heiligste Zeit des islamischen Jahres beginnt heute in Mekka in Saudi-Arabien. Rund 1,5 Millionen Muslime aus aller Welt sind in die Geburtsstadt des Propheten Mohammed gereist. Den Koran zu lesen vor der Kaaba, dem zentralen Heiligtum des Islam, ist für viele Pilger der

0: der bewegendste Moment. Als ich die Kaaba zum ersten Mal sah, war ich sprachlos und stand einfach nur staunend davor. Eine Herausforderung bleiben die extremen Temperaturen. Bei bis zu 44 Grad sollen Kühlsysteme, ausreichend Wasser und Datteln helfen. Vor 2 Jahren starben beim Hadsch mehr als 1300 Menschen infolge der Hitze. Sorge bereitet auch der Krieg in der Golfregion. Der saudische Kronprinz bin Salman ließ deshalb in Mekka eine Militärparade abhalten. Der Versuch, Stärke und Sicherheit auszustrahlen, trotz der Spannungen in der Region, sollen die Pilger in Mekka sicher sein.
1: Papst Leo XIV. Hat ein Lehrschreiben zum Umgang mit künstlicher Intelligenz vorgestellt und klare Richtlinien im Umgang mit der Technologie gefordert. Im Mittelpunkt der Enzyklika steht der Schutz der menschlichen Würde im KI-Zeitalter. Das katholische Kirchenoberhaupt sagte bei der Vorstellung, dass KI eine wertvolle Hilfe für die Menschheit sein könne. Er warnte aber auch davor, dass nur wenige Personen von der Entwicklung profitieren könnten und es daher wirksame Kontrolle brauche. Besonders war, dass der Papst das Dokument selbst präsentiert hatte. Üblicherweise werden die Lehrschreiben ohne Anwesenheit des Papstes vorgestellt. Über all dies spreche ich jetzt mit meinem Kollegen Tilman Kleinjung in Rom. Zuerst mal die Frage, warum hat sich der Papst überhaupt mit KI beschäftigt? Warum ist ihm das wichtig? Tilman, kannst du mich hören? Ich habe den Eindruck, die erste Frage ist nicht angekommen. Ich wiederhole.
2: Jetzt höre ich.
1: Genau. Okay. Ich stelle die Frage nochmal. Warum hat sich der Papst überhaupt mit KI beschäftigt? Warum war ihm das wichtig?
2: Naja, KI ist das Megathema unserer Tage und Papst Leo hat ganz bewusst sich dafür entschieden, eine erste Enzyklika zu diesem Thema zu schreiben, eine sogenannte Sozialenzyklika, also keine richtig theologische Enzyklika, weil er merkt, dass dieses Thema alle Menschen angeht und auch ihn selbst. Ich glaube, wir haben mit Papst Leo den ersten Papst, der in der digitalen Welt richtig zu Hause ist. Und er verteufelt technologische Entwicklung auch gar nicht prinzipiell. Er sieht aber vor allem deren Risiken, also dass der Mensch unter die Räder kommt bei dieser Entwicklung oder besser gesagt zu einem Rädchen wird und dass sich diese Frage stellt, Mensch oder Maschine, und da sagt Papst Leo eindeutig in seiner ersten Enzyklika, der Mensch ist das Kriterium allen unseres Handelns, also auch die künstliche Intelligenz muss sich den Prinzipien der katholischen Soziallehre und den allgemeinen Prinzipien der Menschenwürde und des Gemeinwohls unterwerfen.
1: Also im Grunde erstmal eine kritische Haltung zu künstlicher Intelligenz. Kannst du noch mal ausführen, was deine Bedenken im Detail sind?
2: Also die Enzyklika ist mehr als 100 Seiten stark, deshalb kann ich mir nur so ein paar Punkte rausgreifen. Er kritisiert ziemlich unverblümt die Macht der großen Tech-Konzerne, natürlich insbesondere in den USA. Er sagt, dass diese neue technologische Entwicklung vor allem in den Händen von sehr, sehr wenigen liegt, die nicht kontrolliert werden. Er fordert hier Regeln, Kontrolle. Das schmeckt oder wird den Tech-Konzernen, vor allem in den USA, nicht besonders gut schmecken. Aber da ist Papst Leo sehr, sehr eindeutig in diesem Punkt. Er befürchtet auch einen neuen Kolonialismus, dass der Mensch als Datenrohstoff ausgebeutet wird. Er sieht die Gefahr, vor allem in den sozialen Medien, dass auf den Plattformen KI dazu genutzt wird, als Brandbeschleuniger zu dienen, dass also Diskurse verschärft werden, dass sich Filterblasen vergrößern und so auch die Diskursräume verengt werden. Also hier hat er einen scharf kritischen Blick auf all das. Er sagt aber auch, der Mensch muss wieder sozusagen das Heft des Handelns in die Hand nehmen. Er darf sich seine Verantwortung nicht von Maschinen oder von einer technologischen Entwicklung aus der Hand nehmen lassen.
1: Der Papst hat diese Enzyklika selbst vorgestellt. Was ist denn das Besondere daran?
2: Das ist eine Premiere, das haben wir hier im Vatikan noch nie erlebt. Normalerweise werden päpstliche Texte von Kardinälen vorgestellt und der Papst tritt da eigentlich nicht in Erscheinung. Papst Leo hat heute einen anderen Schritt gemacht. Ich glaube, ihm war es wichtig zu zeigen, Leute, das ist mein Text. Für den stehe ich gerade, für den bin ich das Gesicht. Das ist mein Anliegen. Es ist ja auch seine allererste Enzyklika. Das heißt, es ist so eine Art Grundsatzprogramm. So müssen wir diesen Text lesen. Und ich glaube, Diesen starken kommunikativen Akzent, den wollte Papst Leo heute setzen, mit der Entscheidung, die Enzyklika tatsächlich selbst heute der Öffentlichkeit vorzustellen.
1: Tilman Kleinjung, damit ganz herzlichen Dank nach Rom. In den USA setzen steigende Benzinpreise und anhaltend hohe Lebenshaltungskosten Präsident Trump zunehmend unter Druck. Selbst in der eigenen Partei wächst die Unzufriedenheit mit seiner Politik. Trumps Zustimmungswerte sind auf einem Tiefstand. Die Zwischenwahlen am 3. November könnten für die Republikaner deshalb zum Problem werden. Mit einem Trick versuchen sie, aber auch die Demokraten, mehr Sitze zu gewinnen.
3: Das Kapitol in Washington. Senat und Repräsentantenhaus verabschieden hier US-Gesetze. In beiden Kammern haben die Republikaner die Mehrheit. Laut neuesten Umfragen könnten sie die im Repräsentantenhaus bei den nächsten Zwischenwahlen verlieren. Und so versuchen sie jetzt, die Spielregeln zu ihren Gunsten zu verändern. Beide Parteien, auch die Demokraten, versuchen sich durch Neuzuschnitt der Wahlkreise Vorteile zu verschaffen. Das könnte Republikanern aktuell bis zu 16 weitere Sitze bescheren, den Demokraten 6. Im Süden könnte Trumps Partei weitere Abgeordnete hinzugewinnen. Es soll den Republikanern einen unfairen Wettbewerbsvorteil verschaffen, um so noch die Mehrheit im Repräsentantenhaus zu ergattern, obwohl sie bei fair zugeschnittenen Wahlkreisen verlieren würden. In den vergangenen Wochen hat das bereits massive Proteste gegen Neuzuschnitte in mehreren Regionalparlamenten ausgelöst. Vor allem Schwarze sind empört, gehen auf die Straße. Sie versuchen immer wieder, uns die Stimme wegzunehmen, damit die Republikaner mehr Einfluss haben. Aber das wird nicht funktionieren. Sie greifen nach der Macht. Wir sehen, wie sie die Regeln beugen. Sie können Wahlen und Wahlbezirke manipulieren. Letztlich geht es um Macht. Auch Briefwahl und Wahlregistrierung wollen Trumps Republikaner erschweren. Weitere Eingriffe 6 Monate vor den US-Zwischenwahlen, um die Mehrheit hier im Kongress zu behalten. Experten rechnen mit Klagen gegen solche Verfahrensänderungen.
4: Heute gibt's wieder Sonnenschein von früh bis spät. Bevorzugt über den Bergen tauchen auch mal ein paar Quellwolken auf, die im Süden gelegentlich dicker sein können. Es bleibt aber meist trocken. In der Nacht funkeln daneben ein paar lockeren Wolken, verbreitet die Sterne. Stellenweise kann sich wieder etwas Nebel bilden. An der See heute um 20, im Westen und Süden dagegen heiße 30 bis 33 Grad. Im Südwesten heute Nacht milde 17 bis 15, im Wendland nur frische 7 Grad.
1: Guten Tag, hier ist die Tagesschau in 100 Sekunden. Papst fordert Richtlinien für Umgang mit künstlicher Intelligenz. Die KI bringe Chancen, berge aber auch Gefahren. Kleine, einflussreiche Gruppen könnten Informationen und Konsum lenken, warnt der Papst in seinem ersten Lehrschreiben. Erstmals stellte der Papst seine Enzyklika selbst vor. Üblich war bisher eine Veröffentlichung ohne Presseauftritt. Trump dämpft Hoffnungen auf schnelle Einigung mit Iran. Er habe seine Verhandler angewiesen, nichts zu überstürzen, so der US-Präsident. Entweder gebe es eine bedeutsame Einigung oder gar keinen Deal. Außenminister Rubio zeigt sich inzwischen ebenfalls zurückhaltender, nachdem er gestern noch von einer bevorstehenden Einigung gesprochen hatte. Aus Teheran hieß es, mehrere Fragen seien noch offen. Internationale Friedensmissionen der Vereinten Nationen unter Druck. Nach einem Bericht des Friedensforschungsinstituts SIPRI fehlen den UN-Blauhelmtruppen Geld und Personal. Vor allem die Kürzungen der USA seien beträchtlich. Forscher des Instituts warnen vor einer nachhaltigen Schwächung der Vereinten Nationen. Ukraine beantragt Dringlichkeitssitzung im UN-Sicherheitsrat. Nach den schweren russischen Luftangriffen müsse die internationale Gemeinschaft reagieren, forderte Außenminister Sibiya. Russland hatte die Ukraine am Wochenende mit hunderten Drohnen und Raketen attackiert. Die EU-Außenbeauftragte Kallas kündigte an, die EU werde darüber beraten, wie der Druck auf Russland erhöht werden kann. Islamische Pilgerfahrt Hadsch hat begonnen. Trotz des Iran-Kriegs und großer Hitze sind hunderttausende Muslime aus aller Welt dafür in die saudi-arabische Stadt Mekka gekommen. Der Hadsch ist eine der 5 Säulen des Islam. Muslime sollen mindestens einmal im Leben daran teilnehmen, wenn sie gesund sind und ausreichend Geld haben. Das Wetter: viel Sonne und trocken, über den Bergen im Süden einige Quellwolken, Höchstwerte 19 bis 33 Grad. Nachrichten bei Tagesschau 24 gibt es wieder um 15 Uhr. Im Programm geht es jetzt weiter mit Pendler, Stress, eine Nation auf Achse. Ich wünsche einen schönen Pfingstmontag.

0: Deutschland pendelt. Über 20 Millionen Menschen täglich. Und immer unter Zeitdruck.
1: Man kann planen die Fahrt, wie man will. Irgendwas kommt meistens dazwischen.
0: Wir haben uns daran gewöhnt. Es wird von uns erwartet. Aber geht es uns damit auch gut?
2: Oh, das ist der falsche Zug. Scheiße.
0: Verspätete Züge und kilometerlange Staus. Der Weg zur Arbeit ist ein Abenteuer. Jeden Tag aufs Neue.
3: Leute, die unter großem Druck pünktlich sein müssen, erleben Stressspitzen in der Bahn wie ein Kampfpilot im Jet.
0: Unsere Mobilität ist unsere Freiheit. Sie ermöglicht uns, gute Jobs wahrzunehmen, auch über große Distanzen. Aber wie leben wir damit? Fahren wir doch mal mit ein paar Pendlern mit. Was gewinnen? Was verlieren sie? Wie herausfordernd ist es, immer unterwegs zu sein?
4: Der NDR2-Verkehrsservice für den ganzen Norden, alles ab 3 Kilometern, die A1 Lübeck Richtung.
1: Um 5 Uhr fahre ich los, um 8 bin ich im Büro, dann 8 Stunden arbeiten, 17 Uhr Büro verlassen und dann 19 Uhr wieder zurück.
0: Stefans Arbeitsweg aus dem Norden Brandenburgs bis nach Berlin dauert täglich 5 bis 6 Stunden. Das ist fast so lange wie die Dienstzeit vor Ort. Lohnt sich das? Was bleibt dann noch vom Tag übrig?
1: Privatleben, Kinobesuche oder auch, ich sag jetzt mal ganz normal, zum Friseur gehen oder Arztbesuche oder so. Das muss man alles sehen, dass man das irgendwie anders handelt, ne? Das sind jetzt natürlich solche Unwägbarkeiten, die kannst du jetzt nicht einschätzen. Also hier hast du jetzt keine Chance zu überholen. Jetzt gondelst du hier mit 70 durch die Gegend.
0: Für Fälle wie diesen plant Stefan immer einen Puffer ein.
3: Die Menschen pendeln, weil sie müssen.
0: Denn seit dem wirtschaftlichen Aufschwung der 50er Jahre haben wir unseren Wohlstand auch mit steigender Mobilität abgesichert. Das Auto wurde Teil unseres Lebensgefühls. Besser ausgebaute Verkehrswege, eine stetig wachsende Wirtschaft und an uns die Forderung, immer flexibler zu sein, zurückgezahlt in einem immer höheren Lebensstandard. Allein seit 1976 haben sich die Entfernungen der Pendelstrecken verdoppelt. Mit Mobilität beschäftigt sich der Zukunfts- und Mobilitätsforscher Stefan Rammler. Ihn interessiert der Umbau von Verkehr und Städten.
3: Wir haben seit Mitte des letzten Jahrhunderts eine Massenmotorisierung in Deutschland. Das war auch viele Jahre, gerade in den 70er und 80er Jahren, zentrale Politik. Ein sozialdemokratischer Verkehrsminister in den 70er Jahren hatte das als Devise erklärt. Kein Bundesbürger solle mehr als 20 oder 30 Kilometer von dem nächsten Autobahnanschluss entfernt wohnen. Das war dezidiert darauf gemünzt, dass die Menschen mit dem Auto zur Arbeit pendeln beispielsweise.
0: Annika Gäde ist Pflegedienstleiterin und lebt in der Altmark in Sachsen-Anhalt, einer dünn besiedelten Region mit langen Pendelwegen. Ohne Auto geht bei ihr nichts. Mit Bus oder Bahn würde ihr Arbeitsweg nach Perleberg in Brandenburg 3-mal so lang dauern. Auch mit dem Auto ist die Fahrzeit unsicher. Seit Jahren fährt sie kilometerlang durch eine Baustelle.
5: Ich habe zwar Gleitzeit, ja, aber

0: oftmals sind die Termine schon so gelegt, dass es auch schon morgens um 6.30 Uhr losgeht. Und da kann ich nicht einfach um 6.45 Uhr oder um 7 Uhr kommen. Ich habe schon mein Soll. Und wenn ich merke, es wird tatsächlich eng, wird es auch schon hektisch im Auto für mich.
1: Ja?
0: Morgen, Greta.
1: Was denn?
0: Ich wollte dich nur daran erinnern, heute holt dich Papa vom Bahnhof ab. Nicht in den anderen Bus steigen, ne?
1: Ja.
0: Alles klar. Hab dich lieb.
1: Ich dich auch.
0: Tschüss.
1: Tschüss.
2: Glück gehabt. Heute gab es keinen Stau. Annika ist pünktlich auf der Arbeit. Die erste Etappe hat Stefan hinter sich gebracht. Fast 60 Kilometer mit dem Auto. Von seinem Wohnort Lindenberg im Nordwesten Brandenburgs nach Stendal in Sachsen-Anhalt. Von hier aus geht's weiter mit der Bahn.
3: Würde mir das auch gerne ersparen, aber es nützt halt nichts. Und wie wir jetzt schon wieder sehen, hat er auch wieder schon knapp 10 Minuten Verspätung. 6.44 Uhr soll er jetzt abfahren anstatt 6.37 Uhr, aber da kann man eigentlich immer noch was raufpacken.
2: Der Umweg über Sachsen-Anhalt ist nötig, weil die ICE-Strecke Berlin-Hamburg, die fast an Stefans Haustür vorbeiführt, zurzeit saniert wird. Auf einer der wichtigsten Pendelachsen Deutschlands fährt gerade nichts mehr. Für Stefan heißt das einfach mal, für mindestens ein Dreivierteljahr doppelt so lange wie sonst unterwegs zu sein. Für einen Job, der eigentlich eine Entlastung darstellen soll.
4: Ich bin 2017 zusammengebrochen, hatte Burnout, mittelschwere Depression, Angstzustände, also das ganze Programm. Ich wollte ihn einen Morgen, wollte ich aufstehen und da sagt Kopf an Körper, nö, du stehst nicht auf. Das war ein entscheidender Punkt in meinem Leben, wo ich gedacht habe, so geht's nicht weiter. Und dann bin ich auf Reha gewesen, stationär mit Gleichgesinnten, das war schon mal viel wert. Weil man ja, wenn man so eine Diagnose bekommt, muss man die erstmal selber akzeptieren. Und die Außenwelt sagt ja auch, der ist doch bekloppt.
2: Für den Eisenbahner Stefan war nicht der Arbeitsweg in seinem alten Job das Problem, sondern der oftmals feindselige Kundenkontakt. Die Unzufriedenheit mit der Bahn hat er hautnah zu spüren bekommen. Jetzt arbeitet er im Innendienst, zum Preis eines langen Anfahrtsweges. Aber auch das ist Stress.
4: Ich merke, wenn es gesundheitlich mir nicht gut geht, und dann ziehe ich auf Deutsch gesagt die Reißleine und ehrlich gesagt, dann gehe ich zum Arzt.
2: Es liegt auf der Hand. Pendeln ist eine Belastung für uns. Das Leben wäre leichter ohne. Aber macht uns die Erfahrung, dass wir trotz Ausfällen, Verspätungen und Staus immer ankommen, nicht auch stärker? Konkret, an welchem Punkt beginnt es, ungesund zu werden?
5: Vor allem die negativen Auswirkungen, der Stress, die Belastung für den Körper, etwa auch für die Partnerschaften, die werden größer, je weiter, je länger Menschen vor allem pendeln. Das heißt, so Pendelwege bis zu einer halben Stunde können die meisten Menschen auch auf Dauer gut verkraften. Aber gerade wer regelmäßig eine Stunde und mehr für einen einzigen Weg braucht, der hat schon sehr häufig mit negativen Konsequenzen in seinem Leben dann zu kämpfen.
2: Philipp Kosok beschäftigt sich als Experte mit der Verkehrswende, also der grundlegenden Veränderung hin zu einer umweltverträglichen und gesünderen Mobilität. Für ihn ist dabei ganz entscheidend, welche Verkehrsmittel man nutzt.
5: Ich fahre kein Auto und ich habe keinen Führerschein. Das geht in der Großstadt ganz gut. Ich weiß aber, dass das für Millionen Menschen undenkbar wäre, weil man einfach in vielen Regionen in Deutschland aufs Auto angewiesen ist.
6: Falls Sie es nicht gewusst haben oder zufällig nicht über einen fahrbaren Untersatz verfügen, möchten wir Sie bitten, uns vom großen Buddelplatz am Funk

0: Turm aus, einmal diese neue Strecke entlang zu begleiten, über 4,2 Kilometer bis zum Jakob-Kaiser-Platz.
1: Wir haben die Situation, dass die Infrastruktur in den 60er und 70er Jahren, dass die in die Jahre kommen. Tunnel, Brücken, Autobahnbrücken, Straßen werden marode und können von heute auf morgen versagen. Dann muss eine Brücke wie die Brücke in Charlottenburg über die Autobahn gesperrt werden, von heute auf morgen.
2: Okay, verstanden. Wenn es mit dem Auto in der Stadt immer schwieriger wird, müssen die öffentlichen Verkehrsmittel immer mehr Pendlermassen schultern. Deutschlandweit sind pro Jahr schätzungsweise 26 Millionen Fahrgäste im Nahverkehr unterwegs. Die meisten in großen Städten und Metropolregionen. Auf nach Hiddenhausen. In dem kleinen Ort unweit von Bielefeld spielen ganz andere Dinge eine Rolle, wenn es ums Pendeln geht. Zumindest für Milena Karl, Mutter von zwei Kindern. Die Sprachwissenschaftlerin ist kurz vor dem Aufbruch nach Bremen. So wie jede Woche um diese Zeit. Noch schnell was essen. Der Tag war schon ganz schön vollgepackt bisher. Und es gibt noch einiges zu tun vor der Abfahrt.
3: So meinst du? Das ist deine Portion. Oh, ist ja schon fast fertig. Ist das lecker? Also, die wissen, wenn dieser Tag kommt, der Montag heißt, dann fährt Mama nach Bremen. Und? Ja, ist ganz unterschiedlich. Also, manchmal sind die einfach da aufgeregt, manchmal werde ich kaum beachtet. Aber manchmal hängen sie mir halt dann auch am Bein und sagen, ich soll nicht fahren oder ich. Es ist halt, ja, vor allen Dingen für die Kleine manchmal schwierig, wenn ich wegfahre.
2: Hm. Noch 2 Stunden bis zur Abfahrt. 2 Stunden kostbare Familienzeit.
4: Hast du mich mitgerissen?
3: Ja, so kommen wir aber nicht weit.
4: Diese ganze Situation ist entstanden, weil sich mir die Möglichkeit geboten hat, hier zu promovieren in Bremen. Und ich dachte, okay, ich muss das einfach wahrnehmen. Ich brenne dafür und ja, deswegen habe ich mich dann entschieden, zu pendeln. Die Familie kann nicht umziehen oder die Familie möchte vielleicht auch nicht umziehen. Ich möchte aber unbedingt diesen Job wahrnehmen. Und dann war eigentlich von Anfang an klar, okay, wir wuppen das irgendwie. Jetzt ist das halt unser Alltag einfach.
2: Während Milena in Bremen ist, betreut ihr Mann Benny die Kinder allein.
4: Dadurch, dass ich 2 Tage die Woche nicht da bin, habe ich ja in dieser, kann ich ja dann meine Energie, die ich jetzt vielleicht gerade nicht so habe, weil jetzt ist nämlich gerade Montagnachmittag, die kann ich dann wieder so ein bisschen aufladen und habe dann wieder viel mehr Raum für die Kinder, weil ich dann eben diesen anderen Part, der mal danach Sehnsucht hat, Me-Time zu haben oder eben mal Sachen, andere Sachen zu sehen, vielleicht auch mal auch aus dem Dorf rauszukommen, der wird dann so sehr in Bremen befriedigt. Und das, also für meine psychische Gesundheit ist es eigentlich das beste Modell. Für uns als Paar natürlich auch.
5: Klar, oder? Wir können uns jede Woche vermissen.
4: Ja, das ist
5: absoluter Luxus. Ja. Also ich habe schon das Gefühl, insgesamt kommt viel Ruhe dann rein. Also,
4: wenn ich weg bin.
5: Schon.
4: Ach so.
5: Ja. Habe ich schon das Gefühl. Was?
6: Papa lügt. Papa,
5: ich lüge. Erzähl.
4: Danke, Mahi.
5: Ja. Und ich genieße das tatsächlich total, mit den Kindern einfach nichts zu tun, im Sinne von, wir spielen, wir puzzeln, es ist Alltag. Wir machen noch eine Runde mit dem Fahrrad.
4: Wenn ich alleine bin mit den Kindern, dann gucke ich schon irgendwie, dass ich die ganze Zeit den Haushalt vorantreibe. Und ich glaube, das ist vielleicht nicht ganz so in erster Linie deine Priorität.
5: Also, ich bin sehr bemüht. Ja, es ist auch schwer für mich auszuhalten, jetzt nicht zu helfen, aber ich merke, sobald ich irgendwas mache, bringe ich es einfach fürchterlich durcheinander. Also ich bin immer gewillt, es wieder zu probieren. Ja.
2: Mal ehrlich, egal welches Verkehr.

0: Sektor unterwegs sind, die profitieren da wenig bis gar nicht davon. Ein weiteres Beispiel sind die Dienstwagenprivilegien. Das heißt, dass man sozusagen Dienstwagen steuerlich begünstigt sich anschaffen kann und dann eben auch privat häufig nutzt. Das ist ein Phänomen, was in Deutschland fast nur von Menschen mit einem sehr hohen Einkommen wahrgenommen wird.
1: Aber andererseits, die Volkswirtschaft ist darauf angewiesen, dass die Bürger pendeln. Deshalb sind die staatlichen Förderungen, trotz aller Kritik, nicht wegzudenken. Stefan Hoch, der Pendler aus der Prignitz, ist jetzt schon seit über 2 Stunden unterwegs. Von seiner Arbeitsstelle im Süden Berlins ist er nur noch wenige Kilometer entfernt. 2 kurze Strecken muss er noch fahren, mit dem Regionalzug und mit der S-Bahn. Langweilig wird es ihm auf den langen Fahrten nicht.
2: Also man entdeckt immer wieder Neues. Die Außeneinwirkungen sind natürlich stellenweise extrem. Also von, was weiß ich, wenn die Frauen sich die Fingernägel lackieren, das riecht. Die anderen telefonieren und unterhalten sich über private Dinge. Ja, also das ist viel interessanter, als wenn man starr, was weiß ich, TikTok oder sonst was sich anguckt. Also das ist schon interessant. Auch hier jetzt rausgucken oder so, das ist schon schön.

0: wenn ich jetzt so auf die Uhr gucke, 8 Uhr, wann bin ich zu Hause los? 5.15 Uhr, heute ist optimal gelaufen, 2 Stunden 45, also lag ich mit meiner Prognose gar nicht so schlecht. Um und bei 3 Stunden bin ich im Schnitt unterwegs. Und 4 Uhr aus dem Bett gekrochen, ja, und das ist mein täglicher Arbeitsweg dann.
1: Nach Berlin zu ziehen, ist für Stefan keine Option. Sein Einfamilienhaus will er nicht aufgeben. So wie ihm geht es vielen Pendlern, sowohl in der Stadt als auch auf dem Land.
2: Wir haben in Deutschland eine hohe Bindung an die Wohnimmobilie. Entweder das Eigenheim oder eine eigene Wohnung. Wenn wir in Berlin schauen, wer eine Wohnung hat, gibt die auch so schnell nicht wieder ab. Also wir haben unterschiedliche Rahmenbedingungen, warum Menschen ihre Wohnung behalten oder stabil bleiben wollen an ihrem Wohnort. Je flexibler der Arbeitsmarkt wird und je immobiler der Immobilienmarkt bleibt, desto höher ist natürlich die Notwendigkeit, mit dem Pendeln diese Differenz auszugleichen. Also Menschen sind dann gezwungen, vielleicht sogar 100 Kilometer weiter zu fahren, wenn sie ihr Wohnort nicht aufgeben wollen.
1: Auf dem Land leben und in der Stadt arbeiten. Weite Pendelwege sind immer Teil einer Rechnung, bei der es nicht nur ums Geld, sondern auch um Lebensqualität geht. Im bayerischen Jetzendorf sind Annette Keimel und Martin Oettl zu Hause. Auch sie wollen nicht aus ihrem Heimatort wegziehen, auch wenn sie für die Arbeit täglich nach München müssen.
3: Also von Jetzendorf nach München ist es ungefähr 50 Kilometer. Es bedeutet halt, dass man jeden Tag mindestens eine Stunde unterwegs ist, um von Jetzendorf, also von zu Hause, in die Arbeit zu kommen. Das ist natürlich, das sind jeden Tag 2 Stunden dann insgesamt der Fahrtweg, das mehr oder weniger einfach verlorene Zeit ist.
1: Mit dem Auto geht es in den Münchner Norden, wo Martin als Autohändler arbeitet. Von dort aus fährt Annette mit der U-Bahn weiter in die Innenstadt. Sie ist in einem Krankenhaus angestellt.
4: Ich arbeite mein ganzes Leben oder seitdem ich berufstätig bin schon in der Automobilbranche. Ja, das ist eine gewisse Leidenschaft, die da natürlich dazugehört. Und dementsprechend fahre ich auch gerne Auto. Ja, also ich fahre viel Auto, ich fahre gerne Auto. Man entwickelt ja dann, nachdem ich jetzt schon über 10 Jahre mit dem Auto fahre, auch gewisse Schleichwege und ja.
3: Wir fahren gerade einen Schleich.
4: Genau. Wo man einfach dann auch so

0: versucht, den besten Weg für einen selbst zu finden. Ja. Es ist im Grunde genommen ein anderer Weg, wie jetzt der übliche, vom Navi vorgesehene Weg. Aber ich habe einfach für mich dann auch die Erfahrung gemacht, dass er zwar ein bisschen verzwickter ist, aber doch schneller ist. Ja. Da reden wir vielleicht über eine Minute. Ja.
1: Ein bisschen sportlicher Ehrgeiz gehört also auch dazu. Aber die gewonnene Minute ist gleich wieder futsch. Der übliche Stau vor München, den kennen die beiden nur zu gut. Und das ist die Pendlerhauptstadt Deutschlands, München. Weit mehr als eine halbe Million Berufspendler fahren täglich in die bayerische Metropole, weil sich viele die Mieten hier nicht mehr leisten können. Doch die guten Jobs sind eben in der Stadt. Das führt zu einem Wahnsinnsverkehr. Die Bahnanbindung ans Münchner Umland ist verhältnismäßig gut. Aber mal ehrlich, zu viele nutzen trotzdem immer noch das Auto.
2: Wir sind heute auf der Spitze der Massenmotorisierung. Wir haben fast 50 Millionen verbrennungsmotorische Fahrzeuge in Deutschland. Das ist eine absolute Spitze in Westeuropa. Wir haben lange Zeit einen Mittelschichtszuwachs gehabt. Und zum Mittelschichtslebensstil gehört eben dazu, ein eigenes Auto zu besitzen und das auch zu nutzen. Die Infrastrukturen sind viele Jahre gut ausgebaut worden. Wir haben eine automobilorientierte Politik weiter betrieben in den ganzen Jahrzehnten. Auch des Anfangs des 21. Jahrhunderts. Das ist natürlich politisch immer wieder auch diskutiert und besprochen worden, kritisiert worden. Aber letztlich haben wir heute immer noch eine automobilorientierte Verkehrspolitik, genauso wie im vergangenen Jahrhundert.
3: Hier eine Parklücke zu finden, kommt einem Roulette-Spiel gleich. Man fährt und fährt und fährt, wie in einem Karussell um die Häuserblocks, aber alles ist besetzt.
1: Das Problem der verstopften Städte gab es also schon vor 60 Jahren. Haben wir daraus gelernt? Zwei Drittel aller Pendler nutzen noch heute das Auto. Das bedeutet nicht nur Stau, sondern auch Parkstress. Werfen wir einen Blick über den großen Teich nach Los Angeles. Eine Stadt überwiegend auf den Autoverkehr ausgelegt. Heute weiß man, mehr Straßen haben hier nicht zu weniger Stau geführt, sondern zu immer mehr Verkehr.
4: Da, wo am meisten Verkehr ist, ist der Autoverkehr leider besonders ineffizient in Sachen Flächennutzung. Und Bus und Bahn sind eben besonders effizient. Deswegen macht es gerade für Städte, wo der Raum knapp ist, Sinn, eigentlich Fläche zugunsten von Bus und Bahn und auch zum Radverkehr umzuverteilen. Also es ist so, dass gerade morgens so in dieser Spitzenstunde, wo Bus und Bahn besonders hoch ausgelastet sind, wenn in den meisten PKWs da nur eine Person drin sitzt, entfällt ungefähr auf die Person, die mit dem Auto pendelt, ca. 85 Quadratmeter Verkehrsraum. Das ist sowohl die Straße, auf der man fährt, aber es sind eben auch die Parkplätze, die gebraucht werden. Während eine Person, die mit Bus oder Bahn unterwegs ist, nur etwa 3 bis 4 Quadratmeter braucht. Also wirklich ein signifikant geringerer Flächenverbrauch, gerade beim Pendeln durch Bus und Bahn.
1: Martin hat seine Arbeitsstelle erreicht.
5: Schöner Tag.
6: Schöner Tag.
1: Annette hat noch ein Stück Weg vor sich. Wenn alles klappt, dauert die Fahrt mit der U-Bahn nur noch 11 Minuten. Undenkbar für dieselbe Strecke mit dem Auto.
6: Wenn ich mit Martin im Auto fahre und wir auf der Autobahn länger im Stau stehen, dann führt es natürlich auch dazu, dass ich nach der Stoßzeit der U-Bahn dann in der U-Bahn bin und dass es dann in der U-Bahn nicht mehr so voll ist. Wenn wir jetzt gut durchkommen und nicht so viel Stau haben und ich pünktlich, sage ich jetzt mal, zu der Zeit, wo ich hier sein will, in der U-Bahn bin, da muss man sich dann schon eher teilweise reindrängen, dass man überhaupt noch einen Platz bekommt zum Stehen.
1: Auf nach Perleberg im dünn besiedelten Nordwesten Brandenburgs, wo Annika im Kreiskrankenhaus arbeitet.

0: arbeitet. In strukturschwachen Regionen wie dieser sind große Arbeitgeber darauf angewiesen, dass ihre Beschäftigten jeden Tag von weit her anreisen. 3/4 aller Krankenhausmitarbeiter hier sind Pendler.
1: Na? Ich komme auch aus Sachsen-Anhalt wie Schwester Annika. Ich wohne in Scharpenhofe, habe da ein Haus mit meinem Mann gebaut. Ja, sind 34 Kilometer bis hierher. Ja, und seit 8 Jahren bin ich jetzt hier und pendel jeden Tag.
2: Okay, was heißt das bei dir? Also wann geht's morgens los?
1: Na, kurz nach 5 fahre ich los von zu Hause. Ja, 4 klingelt der Wecker und ja. Die Kinder sind dadurch sehr groß geworden, ganz schnell. Sind auf sich allein gestellt, viel mit Oma groß geworden. Aber ist halt so, wenn der Schichtdienst um 6 Uhr anfängt, sind wir hier, ne?
3: So, dieser normale Papierkram, der könnte warten, aber alles, was Personal betrifft, kann nicht warten. Und dann hängt man hinten ran. Dann weiß ich nicht, wann ich nach Hause komme. Zurzeit wird hier die neue Autobahn gebaut. Ich fahre ab Wittenberge bis zu mir nach Hause komplett durch eine Baustelle. Mal kommt man sehr gut durch, sind noch Baustellenampeln zwischengeschalten. Es ist eine Katastrophe.
0: 14.30 Uhr, Dienstende. Für Annika beginnt jetzt der nächste Wettlauf mit der Zeit. Zurück nach Seehausen in Sachsen-Anhalt, durch die kilometerlange Baustelle.
3: Es gibt wenige Tage, an denen die Nachmittage ohne Termine sind. Die Kinder haben Handballtraining, die Kinder haben Tanztraining. Komme ich nicht pünktlich nach Hause und ich weiß, ich habe Termine, dann bin ich äußerst angespannt im Auto.

0: Ein schlechtes Gewissen kommt da schon auf. Man fragt sich tatsächlich, mache ich irgendwas falsch? Warum kann ich nicht alleine für meine Kinder sorgen? Es ist schon ein schlechtes Gewissen da. Immer auf Hilfe anderer angewiesen zu sein.
1: Ganz schön stressig. Pendeln geht auf die Gesundheit. Vor allem im Auto. Da steigt das Risiko für chronische Schmerzen, Herz-Kreislauf-Erkrankungen und Depressionen deutlich an. Es gibt sogar Studien, die besagen, dass die Zahl der Krankschreibungen in Deutschland ohne weite Pendelwege sinken würde. Auch wirtschaftlich. Was für eine Ersparnis für die Gesellschaft wäre das? Trotz der Verzögerung in der Baustelle ist Annika rechtzeitig in Seehausen angekommen.
0: Hallo!
1: Die nächsten Aufgaben warten schon.
0: Na, Kimi, hallo. Ja. Hallo. Dann ziehst du dich um, deine Sportsachen an.
2: Ja.
0: Und dann geht's ab zum Handball.
2: Mhm.
0: Ja?
2: Mhm.
0: Alles klar. So, auf geht's.
1: Heute muss Annika ihren Arbeitsweg noch einmal fahren. Am Abend gibt es eine Festveranstaltung im Krankenhaus, an der sie teilnimmt. Jetzt noch schnell Greta beim Sport abgeben und dann geht's wieder zurück nach Perleberg.
0: Viel Spaß.
2: Ja.
1: Noch einmal in die kilometerlange Baustelle. Noch einmal anstellen im Stau.
0: Letztendlich habe ich nicht nur meinen Job im Krankenhaus. Ich bin Mutter, ich bin Putzfrau, ich bin Köchin, ich bin Servicekraft, ich bin Ehefrau. Da kommt schon einiges zusammen. Es ist nicht nur ein Job. Es ist nicht nach Feierabend von der Arbeit. Ich kann die Beine hochlegen und habe Me-Time. Die Me-Time kommt um 20.30 Uhr, 21 Uhr.
3: Also grundsätzlich, wer langjährig weite Pendelwege hat, das ist immer auch eine Belastung für die Partnerschaft. Die Studien zeigen es gerade, wenn Frauen weite Pendelwege haben, dann auch wirklich das Trennungsrisiko in den Partnerschaften deutlich ansteigt um 50% und mehr.

0: Ja, es ist interessanterweise so, dass wenn Männer weit pendeln, ist die Auswirkung auf die Beziehung offensichtlich nicht so negativ. Dann gibt es nicht so signifikant erhöhte Trennungsrisiken, wie wir das bei den Frauen sehen. Es scheint so zu sein, dass Frauen offensichtlich mehr zum dauerhaften Gelingen von Beziehungen beitragen, wenn man dann eben einfach schlicht die Zeit für die Beziehung fehlt, weil man besonders viel Zeit mit Arbeit und Arbeitswegen verbringt, dann leidet die Beziehung darunter.
1: Also ist das Pendeln nicht nur eine Herausforderung, was Geldbeutel, Gesundheit und Umwelt betrifft. Auch das Wichtigste, das wir haben, die sozialen Beziehungen, können darunter leiden. Was kann man tun, um dagegen widerstandsfähig zu sein? Auch über längere Zeit.

0: Milena und ihr Mann Benny haben da einen guten Weg gefunden.
1: Ja, alles super, du.
2: Benny ist generell jemand, der eigentlich immer erstmal sagt, das kriegen wir irgendwie hin. Und dann eben auch außerhalb von so vermeintlichen Grenzen zu denken und zu sagen, nee, es gibt irgendwie einen Weg.
3: Schade, dass wir uns jetzt gar nicht mehr gesehen haben.
2: Oft bin ich dann eher so die Stimme, die mal sagt, ah, ist das nicht irgendwie problematisch? Und Benny sagt dann oft so, ja, aber wer sagt das denn? Das können wir ja selber entscheiden, ob das für uns problematisch ist oder nicht.
3: Komm mal her. Ich muss jetzt meine Tasche packen, weil ich schon gleich losfahren muss nach Bremen. Und ich habe meine Kleidung noch gar nicht eingepackt. Kommst du mit ins Schlafzimmer? Was möchtest du denn machen?
4: Mitfahren.
3: Ja, mitfahren geht jetzt nicht. Das tut mir leid.
0: Oh. 20 Minuten bleiben Milena noch bis zur Abfahrt. Die Zeit muss reichen, um zu packen und noch mit der kleinen Bente zu spielen.
1: Jetzt hast du noch eins fertig.
4: Also.
1: Kommt ihr noch mal?
5: Ach so, ja, klar. Komm gut nach Bremen.
1: Tschüss, Bente. Auch noch ein Kussi? Oder nicht? Bis Mittwoch.
5: Winken wir noch hier unten?

0: ich merke jetzt gerade so die Stille im Auto und so dieses das erste Mal kurz diese Anspannung verlieren, dass mir das gerade total gut tut und dass ich mich jetzt auch einfach freue, mich in den Zug zu setzen und Musik zu hören, vielleicht noch was zu lesen oder vielleicht noch was zu arbeiten. Aber ich vergesse ja nicht, dass da gerade ein Kind war, was irgendwie gesagt hat, ich soll lieber da bleiben und Mama soll zu Hause bleiben und so. Also das geht mir schon noch nach.
1: Am nächstgelegenen Bahnhof lässt Milena das Auto immer stehen. Ab jetzt geht es auf der Schiene weiter. Wenn alles gut geht, braucht sie etwas mehr als 2 Stunden zu ihrer Unterkunft in Bremen. Genug Zeit, um erstmal zu entspannen.

0: Hi, kannst du mich hören? Ja, stell dir vor, wir standen jetzt einfach schon erstmal 15 Minuten in Bruchmühl. Ja, und so wie es aussieht, verpassen wir direkt den Anschluss in Osnabrück.
1: Vielleicht hat der Anschlusszug ja auch Verspätung oder er wartet auf die Reisenden. Umsteigen ist immer eine Zitterpartie.

0: hier.
1: Ah, oh, ich kann nicht mehr. Oh, ich glaube, das ist der falsche Zug. Oh, scheiße, es hat, glaube ich, nicht geklappt. Ist das der, der eigentlich erst in einer Stunde fährt und nicht der, den ich gerade verpasst habe?
2: Ganz genau. So
1: ja, gut. Ich hatte kurz Hoffnung.
2: Nein?
1: Ja, dann...
2: Muss ich ihn leider zerstören.
1: Ja, dann vertrete ich mir noch kurz die Beine.
2: Weil er um 27 gefahren ist, ne?
3: Ist er schon.
1: Ja, so, gut. Ja, gut, dann... Aber dankeschön.
2: Gerne.
1: Oh, ja.
4: Mal ehrlich. Wie viel unserer Lebenszeit soll noch draufgehen für verspätete oder ausgefallene Züge? Wie viel schwerer macht es das für uns, vom Auto auf umweltfreundlichere Alternativen umzusteigen? Bei vielen stellt sich die Frage, überhaupt haben wir nicht Wichtigeres zu tun?
5: Wir haben eine Polykrise, eine globale Krise, eine totale Überforderung. So, und jetzt kommt noch sozusagen der Ökologe um die Ecke und sagt, jetzt müssen wir auch noch den Verkehr verändern und nachhaltiger machen, wo es doch ohnehin schon so schwierig ist, sein Leben zu finanzieren. Dagegen möchte ich aber sagen, eine gute Verkehrspolitik, die den öffentlichen Verkehr ausbaut, kann eben auch sehr wohl die Lebensqualität in den Städten massiv verbessern und auch die Pendelqualität verbessern. Das ist nicht nur eine ökologische Frage, sondern auch eine soziale Frage und eine Frage der Lebensqualität, eine gute Verkehrspolitik zu betreiben.
6: Auf die lange Sicht verhalten sich die Menschen eigentlich ziemlich rational. Über die Jahre hinweg überlegen sie schon, wie lange bin ich unterwegs, wie viel kostet mich das, wie zuverlässig ist das Verkehrsmittel. Und die Forschung zeigt ganz klar, da wo gute Alternativen zum Auto vorhanden sind, wo also beispielsweise eine Bahn im dichten Takt und zuverlässig fährt, dass die Menschen dann auch wirklich umsteigen. Dort sind auch die Bahnen voll. Und so wie wir die Infrastrukturen bauen, so werden am Ende die Menschen auch unterwegs sein.

0: klar, irgendwann müssen Schienen, Brücke und Co. erneuert werden, um weiter gut zu funktionieren. Aber wann ist die Zumutung zu groß?
1: Ich würde mir als Fernpendler jetzt während der Generalsanierung wünschen, dass in Zukunft sowas nie wieder vorkommt, dass eine Strecke von 280 Kilometern komplett 9 Monate gesperrt wird. Also das hätte man noch anders handeln können.
0: Und Milena? Die ist nach einer einstündigen Zwangspause in Osnabrück gerade erst weitergefahren.
2: Also wenn ich jetzt mit dem Auto einfach hier hingefahren wäre, hätte ich 35 Minuten gebraucht. Aber jetzt bin ich halt schon über 2 Stunden unterwegs. Und jetzt müssen wir halt noch die ganze Strecke nach Bremen fahren. Also ich würde mal sagen, von der Strecke her 1/3.
0: Für Annika geht der Arbeitstag mit Veranstaltung allmählich zu Ende. Nach 15 Stunden. Sie hat im Anschluss Rufbereitschaft. Muss Dienste organisieren.
3: Hey,
4: Vivian, ich bin's, Annika.
3: Hallo.
4: Du, sag mal, wie viel seid ihr denn heute im Nachtdienst?
3: Zu zweit.
4: Zu zweit? Oh, ich glaube, da muss ich einen stibitzen.
3: Oh, wohin denn?
4: Auf die P4. Die haben mittlerweile 2 Sitzwachen. Und die Station ist voll bis auf ein Bett. Und das ist so nicht umsetzbar.

0: Hi,
1: Hi.
0: na?
1: Was?
0: Hallo Kimi. Ja.
1: Wie weit ist es?
0: Es reicht. Zügig muss gehen.
1: Zügig muss
0: Na,
1: ich
0: mein
1: gehen?
0: Süßbär.
1: Na, du.
0: Mua.
1: Die Annika, die wird vielleicht noch aus der Dusche springen. Ich bin schon sauber, wie man so schön sagt, ne? Aber dann werden wir sicherlich auch ins Bett gehen, noch ein bisschen erzählen und dann war es das mit dem Abend. Morgen früh wieder aufstehen und weiter geht's. Das wird unser romantischer Abend werden. Ne?
2: Milena hat es auch bald geschafft. Ankunft Bremen Hauptbahnhof. Jetzt noch ein paar Stationen mit der Straßenbahn. Die letzte Etappe. Im Süden der Stadt hat sie ein Zimmer zur Untermiete, das sie ihr zweites Zuhause nennt.
3: Friedstraße.
2: Die letzten Meter sind immer die längsten. Milena ist jetzt knapp 4 Stunden unterwegs.
0: Hallo.
4: Hi.
5: Hello.
0: Oh, scheiße, ey, es ist so spät.
4: Ja, wie immer.
0: Ja, aber ja, wie immer, aber ich bin 1 Stunde eher losgefahren. Also ich habe gerade.
4: Ja,

0: In der Wissenschaft ist es ja tatsächlich häufig so, dass man sich immer mit so befristeten Verträgen irgendwie über Wasser halten muss. Das heißt, man kann nie so genau sagen, wie geht es eigentlich weiter. Wir haben uns jetzt als Familie so auf dieses Pendeln eingestellt und unser ganzes Leben richtet sich ja danach. Was passiert eigentlich, wenn ich auf einmal zu Hause bin? Funktionieren wir dann überhaupt als Familie? An manchen Tagen denke ich, ich glaube, Pendeln, das mache ich für immer. Und dann gibt es aber wieder so Phasen, wo ich denke, boah, ich will einfach nur noch zu Hause bleiben. Lasst mich alle in Ruhe, ich will nirgendwo mehr hin. Ich will einfach mal nur zu Hause sein.
1: Ich möchte in meinem Krankenhaus alt werden und auch in Rente gehen. Somit gehe ich davon aus, dass ich noch locker 25 Jahre diesen Weg täglich fahren werde.
2: Tag für Tag aufs Neue. Über 20 Millionen Pendler bundesweit, die sich auf den Weg zur Arbeit machen. Jeden Tag wieder die Herausforderung, pünktlich und sicher anzukommen. Was kann uns dafür stark machen? Was kann uns helfen? Für unsere Beziehungen, für die Arbeitswelt und für den Klimaschutz. Weil es einfach zu unserem Leben gehört und nie aufhören wird.

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0: Guten Tag, willkommen bei Tagesschau 24. US-Präsident Trump hat Hoffnungen auf ein schnelles Ende des Iran-Krieges wieder gedämpft. Er habe seine Vertreter angewiesen, nichts zu überstürzen, schrieb Trump auf seiner Online-Plattform. Am Samstag hatte Trump noch erklärt, ein Rahmenabkommen sei bereits ausgehandelt. Das iranische Außenministerium teilte mit, man habe sich über viele Themen verständigt. Die Unterzeichnung eines Abkommens stehe aber nicht unmittelbar bevor. Einer der Hauptstreitpunkte ist offenbar das iranische Atomprogramm. Die USA und Iran verhandeln auch über die Straße von Hormus. Seit knapp 3 Monaten ist die Meerenge fast komplett gesperrt, was die Öl- und Gaspreise auch in Deutschland in die Höhe getrieben hat. Dadurch sind Baustoffe ebenfalls teurer geworden, was bei einigen Handwerksbetrieben zu Problemen führt.
1: Eine neue Schicht für das Flachdach. Meter für Meter dichten sie es ab. Die Sanierung, eigentlich ein normaler Auftrag für Dachdecker Jörg Schleicher. Aber seit dem Iran-Krieg ist vieles anders. Material wird knapp, Preise gehen durch die Decke.
2: Es ist auf jeden Fall stressiger. Weil normalerweise hat man seinen ganz geregelten Ablauf. Man kalkuliert, man kriegt einen Auftrag, man führt ihn aus. Und jetzt habe ich halt noch einen Schritt dazwischen, dass ich wirklich gucken muss, wo kriege ich welche Materialien her.
1: Engpässe gibt es hier zum Beispiel beim Baustoff Bitumen, aus Erdöl gewonnen. Er wurde binnen Tagen rund 30% teurer. Kostenvoranschläge werden für Dachdecker Schleicher so immer schwieriger. Die gestiegenen Preise gibt er weiter.
2: Das Problem ist halt, dass viele Kunden dann auch eventuell zögern und sagen, ja, dann stellen wir es erstmal zurück, vielleicht geht der Preis auch wieder runter.
1: Kunde Tim Behrens hat seinen Auftrag nicht storniert. Die Runderneuerung des Dachs sollte erst 66.000 Euro kosten. Doch die Dämmstoffe wurden teurer. Jetzt kommen 2.500 Euro obendrauf.
3: Ärgerlich, aber in Anbetracht der steigenden Ölpreise hatten wir quasi damit schon gerechnet, dass wir eine E-Mail bekommen. Wie viel das ausfällt, wussten wir natürlich auch nicht.
1: Ungewissheit auf allen Seiten. Das Handwerk habe bislang standgehalten, so Experten.
4: Wenn aber jetzt schon lange diese Krise besteht, schon lange der Druck besteht und jetzt die Preissteigerungen in allen Bereichen dazukommen, dann wird es auch im Handwerk schwierig.
1: Knappes Material, hohe Preise. Auch im Hamburger Dachdeckerbetrieb stellen sie sich auf längere, instabile Zeiten ein.
0: Im Libanon hat die israelische Armee erneut Ziele im Süden des Landes angegriffen. Dabei wurden nach libanesischen Angaben 2 Menschen getötet. Auch ein israelischer Soldat ist laut israelischem Militär getötet worden. Zwischen den beiden Ländern herrscht seit April eine Waffenruhe. Israel rechtfertigt seine Angriffe mit der Bekämpfung der pro-iranischen Hisbollah-Miliz, die ihrerseits Israel angreife. In Mekka beginnt heute die islamische Pilgerfahrt Hadsch. Trotz des Iran-Kriegs und großer Hitze sind Hunderttausende Muslime aus aller Welt dafür in die saudi-arabische Stadt gekommen. Der Hadsch ist eine der 5 Säulen des Islam. Muslime sollen mindestens einmal im Leben daran teilnehmen, wenn sie gesund sind und ausreichend Geld haben. Doch immer weniger Gläubige können sich die Pilgerfahrt noch leisten.
5: Taxifahrer Tarek Haridi verdient seinen Lebensunterhalt auf den Straßen Kairos. Er ist gläubiger Muslim, sein größter Traum einmal nach Mekka reisen. Doch die Pilgerfahrt kostet ihn als Ägypter umgerechnet 4.000 Euro. Viel zu viel für den Familienvater, der gerade mal 250 Euro im Monat verdient. Sein Eindruck, den Hadsch könnten sich nur noch Wohlhabende leisten. Der Hadsch ist zu einem Luxus geworden, obwohl er eine der 5 Säulen des Islam ist. Für Menschen wie mich ist es unmöglich. Die heiligste Zeit des islamischen Jahres beginnt heute in Mekka in Saudi-Arabien. Rund 1,5 Millionen Muslime aus aller Welt sind in die Geburtsstadt des Propheten Mohammed gereist. Den Koran zu lesen vor der Kaaba, dem zentralen Heiligtum des Islam, ist für viele Pilger der bewegendste Moment. Als ich die Kaaba zum ersten Mal sah, war ich sprachlos und stand einfach nur staunend davor. Eine Herausforderung bleiben die extremen Temperaturen. Bei bis zu 44 Grad sollen Kühlsysteme, ausreichend Wasser und Datteln helfen. Vor 2 Jahren starben beim Hadsch mehr als 1.300 Menschen infolge der Hitze. Sorge bereitet auch der Krieg in der Golfregion. Der saudische Kronprinz bin Salman ließ deshalb in Mekka eine Militärparade abhalten. Der Versuch

0: Versuch, Stärke und Sicherheit auszustrahlen. Trotz der Spannungen in der Region sollen die Pilger in Mekka sicher sein.
1: Die internationalen Friedensmissionen der Vereinten Nationen stehen stark unter Druck. Nach einem Bericht des Friedensforschungsinstituts SIPRI fehlen den UN-Blauhelmtruppen Geld und Personal. Die Zahl der Einsatzkräfte ist den Angaben zufolge auf den niedrigsten Stand seit 25 Jahren gesunken. Außerdem gibt es eine große Finanzierungslücke, vor allem durch die drastischen Kürzungen der USA. Forscher des Instituts warnen vor einer nachhaltigen Schwächung der Vereinten Nationen. Nach Protesten hat der türkische Präsident Erdogan die Schließung der renommierten Bilgi-Universität in Istanbul rückgängig gemacht. Ein entsprechendes Dekret wurde am gestrigen Abend im Amtsblatt veröffentlicht. Damit revidierte er eine Entscheidung von Freitag, die als liberal geltende Hochschule zu schließen. Am Wochenende hatten Studenten und Lehrkräfte auf dem Campus gegen die Schließung demonstriert. Die Bilgi-Universität war im vergangenen Jahr unter staatliche Kontrolle gestellt worden. Hintergrund waren Vorwürfe gegen Betrug und Geldwäsche. Einen Tag nach den schweren Luftangriffen auf die Ukraine haben das russische und das ukrainische Militär ihre gegenseitigen Angriffe fortgesetzt. In den russischen Grenzregionen Belgorod und Bryansk sind nach Angaben örtlicher Behörden zwei Menschen durch Drohnenangriffe getötet worden. Die Ukraine meldet mehrere Verletzte nach Beschuss in mehreren Landesteilen. In Kiew dauern die Aufräumarbeiten nach einem der heftigsten Angriffe seit Kriegsbeginn an. Russland hatte hunderte Drohnen und Raketen auf die Ukraine abgefeuert, darunter die Hyperschallrakete Reschnik. In den USA setzen steigende Benzinpreise und anhaltend hohe Lebenshaltungskosten Präsident Trump zunehmend unter Druck. Selbst in der eigenen Partei wächst die Unzufriedenheit mit seiner Politik. Trumps Zustimmungswerte sind auf einem Tiefstand. Die Zwischenwahlen am 3. November könnten für die Republikaner deshalb zum Problem werden. Mit einem Trick versuchen sie, aber auch die Demokraten, mehr Sitze zu gewinnen.
2: Das Kapitol in Washington. Senat und Repräsentantenhaus verabschieden hier US-Gesetze. In beiden Kammern haben die Republikaner die Mehrheit. Laut neuesten Umfragen könnten sie die im Repräsentantenhaus bei den nächsten Zwischenwahlen verlieren. Und so versuchen sie jetzt, die Spielregeln zu ihren Gunsten zu verändern. Beide Parteien, auch die Demokraten, versuchen sich durch Neuzuschnitt der Wahlkreise Vorteile zu verschaffen. Das könnte Republikanern aktuell bis zu 16 weitere Sitze bescheren, den Demokraten 6. Im Süden könnte Trumps Partei weitere Abgeordnete hinzugewinnen. Es soll den Republikanern einen unfairen Wettbewerbsvorteil verschaffen, um so noch die Mehrheit im Repräsentantenhaus zu ergattern, obwohl sie bei fair zugeschnittenen Wahlkreisen verlieren würden. In den vergangenen Wochen hat das bereits massive Proteste gegen Neuzuschnitte in mehreren Regionalparlamenten ausgelöst. Vor allem Schwarze sind empört, gehen auf die Straße. Sie versuchen immer wieder, uns die Stimme wegzunehmen, damit die Republikaner mehr Einfluss haben. Aber das wird nicht funktionieren. Sie greifen nach der Macht. Wir sehen, wie sie die Regeln beugen. Sie können Wahlen und Wahlbezirke manipulieren. Letztlich geht es um Macht. Auch Briefwahl und Wahlregistrierung wollen Trumps Republikaner erschweren. Weitere Eingriffe 6 Monate vor den US-Zwischenwahlen, um die Mehrheit hier im Kongress zu behalten. Experten rechnen mit Klagen gegen solche Verfahrensänderungen.
1: In Spanien hat das Zusammenleben der Generationen traditionell einen hohen Stellenwert. Allerdings werden auch dort die Familien immer kleiner. Spanien hat mit rund 1,1 Kindern pro Frau eine der niedrigsten Geburtenraten der Welt. Gleichzeitig leben immer mehr ältere Menschen in Spanien. Viele Rentner haben kaum noch Kontakt zu Jüngeren und fühlen sich einsam. Ein Projekt in Madrid versucht, das zu ändern.
3: Ein ganz normaler Dienstag für Paula Oviedo. Diese über 80-Jährigen gehören zu ihren engsten Freunden. Vor 2 Jahren hat Paula einen Stammtisch gegründet. Seitdem treffen sich jede Woche jung und alt. Einfach, um Zeit miteinander zu verbringen. Es macht mich extrem glücklich zu sehen, wie Menschen mit 60 Jahren Altersunterschied sich hier kennenlernen und dann wirklich eine Freundschaft entsteht. Letztendlich zeigt das mir, wie nötig dieses Projekt war. Auf TikTok sind einige ihrer Videos viral gegangen. So hat Paula Oviedo immer mehr junge Menschen gefunden, die auch mitmachen wollen. Ihr Ziel? Einsamkeit in allen Generationen bekämpfen. Ich liebe es, Zeit mit jungen Menschen zu verbringen. Seit ich bei dem Projekt mitmache, habe ich viel mehr Energie. Wir haben hier so eine gute Zeit. Wir teilen Ideen, wir erleben neue Sachen und wir spielen. Das ganze Leben ist doch irgendwie ein Spiel. Und an Ideen für Spiele fehlt es hier nicht. Am Anfang waren die Seniorinnen und Senioren skeptisch, so Paula Oviedo. Aber jetzt schließen sich immer mehr Menschen an, jung und alt.
1: Der Geiseltalsee in Sachsen-Anhalt ist der zweitgrößte künstliche See Deutschlands und beliebte Anlaufstelle für Urlauber und Wassersportler. Während bislang nur der südliche Teil des Sees zugänglich war, ist nun auch der nördliche Abschnitt freigegeben worden. Entstanden ist das Gewässer aus einem ehemaligen Braunkohletagebau zwischen Merseburg und Weißenfels. Die Stadt Mücheln liegt direkt am See und setzt große Hoffnungen auf den Tourismus.
4: Am Geiseltalsee in Sachsen-Anhalt bereitet Tauchlehrer Heiko Günzel seine Teilnehmer auf Tauchgänge vor. Seit 12 Jahren arbeitet er hier. Nun hofft er auf weiter steigende Besucherzahlen. Denn bisher war nur der südliche Teil des Sees zugänglich. Mit der Öffnung des bislang wegen Naturschutzes gesperrten Nordteils ändert sich das.
5: Ich erhoffe mir, dass wir eine weitere Attraktivität erreichen für das Tauchgewässer. Dadurch Gäste, die Taucher bringen und auch Nichttaucher mitbringen.
4: Insgesamt mehr als 300 Jahre wurde hier Braunkohle abgebaut bis 1993. Rund 10 Jahre später wird das Gebiet geflutet. Heute ist der Geiseltalsee der zweitgrößte künstliche See in Deutschland mit Angeboten wie Camping, Segeln und Tauchen. Die Stadt Mücheln will sich nun noch stärker zur Tourismusregion entwickeln.
6: Wir haben schon wirklich gut aufgestellte wirtschaftlichen Unternehmen am See, auch um den See ringsherum, die natürlich davon auch profitieren können. Und natürlich wir als Stadt auch. Mehr Gäste, vielleicht entwickeln sich auch noch neue Firmen.
4: Damit Tourismus und Naturschutz nebeneinander funktionieren können, fordert der Naturschutzbund NABU Abstandsregeln zu hier lebenden Wildvögeln.
7: Es ist eines der bedeutendsten Brut- und Rastgebiete Sachsen-Anhalts für bestimmte Vogelarten. Wir haben hier ein Alleinstellungsmerkmal und diese Arten, wir finden uns in einer Artenkrise, müssen hier geschützt werden, weil es woanders nicht geht.
4: Tauchlehrer Heiko Günzel unterstützt das, auch damit der See ein attraktives Tauchrevier bleibt. Am Pfingstwochenende wird das Angebot bereits gut angenommen.
8: Heute gibt's wieder Sonnenschein von früh bis spät. Bevorzugt über den Bergen tauchen auch mal ein paar Quellwolken auf, die im Süden gelegentlich dicker sein können. Es bleibt aber meist trocken. In der Nacht funkeln dann neben ein paar lockeren Wolken, verbreitet die Sterne. Stellenweise kann sich wieder etwas Nebel bilden. An der See heute um 20 im Westen und Süden, dagegen heiße 30 bis 33 Grad. Im Südwesten heute Nacht milde 17 bis 15, im Wendland nur frische 7 Grad.
1: Die Stadt Firozabad in Indien ist das Herz der indischen Glasindustrie. Die durch den Irankrieg verursachten hohen Gaspreise bedrohen die Existenz dort vieler Menschen. Viele schauen daher besonders hoffnungsvoll auf die Verhandlungen zwischen den USA und Iran. Indien ist von der Schließung der Straße von Hormuz stark betroffen. Das Land importiert seinen Großteil der Energie aus der Golfregion. Die Blockade dort führt zu immer stärkeren Energieeinschränkungen. Benzin wird knapper, Gas wird rationiert.
9: In Firozabad, etwa 3,5 Stunden südlich von Neu-Delhi, prägen die glühenden Glasöfen seit Generationen das Stadtbild. Glas braucht hier Gas. Die Öfen müssen auf 1000 Grad Celsius brennen. Seit dem Beginn des Krieges am Golf ist die Gaszufuhr jedoch gedrosselt. Dadurch müssen wir die Produktion reduzieren um 30% und dadurch müssen wir Arbeiter entlassen. Der Gewerkschafter teilt seine Sorgen. Die Arbeiter haben schon begonnen abzuwandern. Wenn das so weitergeht, ist Firozabad am Ende. 500.000 Menschen arbeitet in der Glasindustrie. Indien ist von der Energiekrise besonders schwer betroffen. 90% seines Öl und die Hälfte seines Gasbedarfs importiert es. Ein Großteil davon kommt über die Straße von Hormuz. Und während viele Unternehmen, aber auch Familien von Gas auf Kohle umschwenken, darf Parag Garg das nicht tun. Denn 35 Kilometer Luftlinie entfernt steht die größte Touristenattraktion

0: Indiens. Die weißen Marmorfassaden des Taj Mahal müssen vor Ruß geschützt werden. Sie sollen den Gürtel enger schnallen, hat Premierminister Narendra Modi seinen Landsleuten geraten. Sie sollen Sprit sparen, mehr im Homeoffice arbeiten und sie sollen die Dollarreserven des Landes schonen, nicht mehr ins Ausland reisen und, eine echte Herausforderung für indischen Patriotismus, im nationalen Interesse müssen wir uns vornehmen, ein Jahr lang keinen Goldschmuck und kein Gold zu kaufen, egal wie viele Anlässe wir im Inland haben, um Devisen zu sparen. Inderinnen ohne Gold? Schwer vorstellbar. Das Land ist einer der größten Importeure, hat allein im vergangenen Jahr für 72 Milliarden Dollar Gold ins Land gebracht. Aber der Abfluss von ausländischer Währung belastet die Rupie. Die indische Währung sinkt auf Tiefststände und die Preise steigen. Was Modi sagt, wird verschieden gesehen. Nach Modis Äußerungen sind unsere Schmuckverkäufe um 60% eingebrochen. Aber er ist Indiens führender Politiker. Was immer er sagt, ist zum Besten. Wir können nicht reisen, kein Benzin kaufen, nicht mal atmen. Dass der Premier sich erst nach 2,5 Monaten Krieg zum ersten Mal ausführlich zur Krise geäußert hat, kritisieren viele. Die Maßnahmen seien zu schwach, kämen zu spät und würden auf dem Rücken der Ärmsten ausgetragen. Jetzt soll die Bevölkerung auch am Speiseöl sparen. Denn für die fettreiche Küche wird viel Pflanzenöl importiert. Doch die ärmsten Familien können sich das Kochen eh kaum noch leisten. Noch gibt es keinen Hoffnungsschimmer. In Firozabad holt sich Parag Garg göttlichen Beistand, damit die Öfen weiterbrennen und seine Heimat Glasstadt bleibt.
1: Hallo und herzlich willkommen zum Kinoressort bei Tagesschau 24. Seit 2013 ist der Ex-Militär Abdel Fattah al-Sisi Präsident von Ägypten. Seitdem wird jede Opposition im Land rigoros bekämpft. Regisseur Tariq Saleh hat es immerhin versucht, einen regimekritischen Film in Kairo zu drehen, bis man ihn deswegen des Landes verwies. Gedreht hat er trotzdem, nur dann eben in Marokko und der Türkei. Mittlerweile ist sein Filmoutput über den umstrittenen Langzeitherrscher in Ägypten über Machtmissbrauch und Korruption zur Trilogie angewachsen. Allesamt exzellente Politthriller. Erst kam die Nile-Hilton-Affäre, dann die Kairo-Verschwörung und jetzt startet zum Abschluss Eagles of the Republic in den Kinos.
2: Schnitt! Das war fantastisch!
3: George ist ein vergötterter Filmstar, gilt in Ägypten als Pharao der Leinwand. Einer, der glaubt, dass ihm niemand etwas anhaben kann. Aber dann will ihn Machthaber al-Sisi für einen Propagandafilm instrumentalisieren.
4: Sie wollen, dass du den Präsidenten spielst?
5: Den Präsidenten?
6: Sein persönlicher Wunsch. Offensichtlich ist er ein großer Fan von dir.
5: Der Mann ist doch das Schlimmste seit unserer Niederlage 67. Das ist eine Scheißidee.
3: Doch George wird bedroht und muss folgen. Der Beginn des Politthrillers Eagles of the Republic.
7: Im Namen Gottes des Barmherzigen.
8: Es geht darum, wie ein System das Individuum zerstört. Ein Mann kämpft um seine Integrität. Aber wie lange dauert es, bis er gebrochen ist?
3: Regisseur Tariq Saleh, Schwede mit ägyptischen Wurzeln, siedelt seine Filme bevorzugt in der Heimat seines Vaters an. Die BRQ-Produktion Eagles of the Republic lief vergangenes Jahr im Wettbewerb in Cannes. Der Dreh des Propagandafilms wird überwacht.
5: Wenn Sie etwas sagen wollen, dann sagen Sie es mir direkt.
9: Sie sind nicht überzeugend. Sie übertreiben.
3: Der Schauspieler gerät in den Dunstkreis einer konspirativen Clique hoher Offiziere, die Eagles of the Republic, die Adler der Republik. Und er beginnt eine Affäre mit der Ehefrau eines mächtigen Militärs. Sein Ruf, seine Ehre, die Bindungen um ihn herum sind in Auflösung. Auch sein Sohn zweifelt an ihm.
10: Plötzlich sind Leute um dich herum, die ich hasse. Ist dir klar, dass du dich verkauft hast?
11: Am Anfang fand ich diesen Charakter sehr herausfordernd, weil er wirklich jeden anlügt, auch die, die ihn lieben. Wie kann man so jemanden liebenswert spielen?
3: Man fiebert mit dieser Figur, gerade wegen ihrer Fehler. Die Unterdrückung und die Selbstverleugnung sind typisch für autoritäre Regime, die Kunstschaffende entweder zerstören oder für sich einspannen.
8: Fiktion muss immer wahrhaftiger sein als die Realität. Man muss sich ständig fragen, ist das wahrhaftig? Klar, ich nutze ein Schauspielensemble und Kostüme. Ich habe Kairo in Istanbul gedreht, aber letztendlich muss es emotional absolut wahrhaftig sein.
3: Eagles of the Republic, ein geradliniger Politthriller mit einer bitteren Lektion, die für alle Unrechtssysteme gilt. Alles beginnt unscheinbar, bis es aus dem Sog von Lügen und Grausamkeiten kein Entrinnen mehr gibt.
1: Vor mehr als 6,5 Jahren kam der letzte Star-Wars-Film in die Kinos. Die Erwartungen und die Kosten waren damals so hoch, dass selbst ein Einspielergebnis von 1 Milliarde Dollar als enttäuschend galt. Danach konzentrierte sich Disney lieber erstmal auf sein Streaming-Portal mit Star Wars als einem wichtigen Content-Lieferanten. Und das Franchise lieferte Serien in Serie. Eine eigentlich mal geplante Verknappung, um die Vorfreude auf Neues anzuheizen, war das allerdings nicht. Immerhin war eine der Serien, The Mandalorian, ein großer Erfolg. Und nun soll die erste Star Wars-Realserie das Franchise auch im Kino retten.
12: Wir alle kennen die Geschichten über den mandalorianischen Kopfgeldjäger und dieses Kind.
13: 3 Staffeln lang haben Fans den Kopfgeldjäger Din Djarin als ebenso effektiven Kämpfer wie melancholischen Antihelden kennengelernt. Dabei reichte es vielen, dass sie wussten, dass sich unter dem glänzenden Helm Pedro Pascal verbirgt, auch wenn der sein Gesicht fast nie zeigte.
12: Hier geht es nicht um Rache. Es geht darum, einen weiteren Krieg zu verhindern.
13: An seiner Seite der Mini-Alien Grogu, ein entfernter Verwandter von Star Wars Kultfigur Yoda.
14: Bevor es losgeht, überprüfst du deine Rüstung.
13: Weniger mächtig, aber umso knuddeliger.
12: Wir beschützen all das, wofür die Rebellion gekämpft hat.
13: Beide gerieten 24 Folgen lang immer wieder in die Schusslinie des bösen Imperiums und seines Konflikts mit den Jedi. Und daran ändert sich auch im Film nichts. Das Budget ist zwar größer und die Action-Taktung höher, aber so ganz kann der Film seine Serienwurzeln und seine episodische Struktur nie abschütteln.
12: Wir brauchen einen Profi.
14: Festhalten.
12: Was, wenn du nicht da bist, um ihn zu beschützen?
13: Mit der Serie Andor hatte Disney gerade bewiesen, dass Star Wars auch für Erwachsene noch interessant sein kann, mit einer düster-dramatischen und zeitgemäßen Story über die Funktionsweise autoritärer Systeme. The Mandalorian und Grogu baut dagegen massiv auf altbekannte Elemente und ein eher unkonventionelles, aber mittlerweile eingespieltes Patchwork-Vater-Sohn-Gespann.
15: Mandalorianer, Grogu wird leiden.
13: Das Maushaus kehrt zurück in die Gefilde leichter Unterhaltung, ohne Tiefgang.
15: Monster.
13: Aber dafür mit maximalem Merchandising-Potenzial für Alien-Puppen und Androiden-Bausätze. The Mandalorian and Grogu ist nicht der erhoffte große Wurf, aber kurzweiliges, atemloses Family-Entertainment. Statt eines kraftvollen Neustarts für das schwächelnde Star Wars-Franchise eher eine Art Disney++.
15: Das ist der Weg. Den Rest gibt's erst nach dem Abendessen.
1: Nicht einmal 30 Jahre alt wurde die niederländische Autorin Etty Hillesum. Die Nazis ermordeten sie in Auschwitz. Eine 6-teilige Serie zeichnet nun das Leben der Schriftstellerin nach, mit einem außergewöhnlichen Kunstgriff, der die Relevanz ihres Schicksals für die Gegenwart unterstreichen soll.
16: Wo, von vorn?
17: Na klar, von vorn.
18: Das Amsterdam Anfang der 40er Jahre versetzt in die Gegenwart. Hier lebt Etty Hillesum, Studentin und aufstrebende Schriftstellerin, mit dem Traum, es ganz nach oben zu schaffen.
16: Seine dunklen, trüben Augen, unglaublich klug.
18: In einer Zeit, in der sich die Welt um sie herum mehr und mehr verändert,
19: so sieht Faschismus aus. Das Nein zum Faschismus.
18: Konzentriert sich Etty auf ihr Tagebuch, wie uns Hauptdarstellerin Julia Windischbauer im Interview verrät.
20: 1941 hat sie das Tagebuch angefangen zu schreiben. Da gab es natürlich Nazis in Amsterdam. Sie war aber zu dem Zeitpunkt, aus meiner Perspektive gesehen, ein nicht wirklich politischer Mensch. Sie hat studiert und sie hat ihre Freundinnen getroffen.
18: Doch Etty ist Jüdin, auch wenn sie sich der Gefahr, die von den Nazis ausgeht, lange nicht bewusst zu sein scheint.
21: Eines Tages wird auch dieser Krieg vorbei sein.
18: Sie bleibt fokussiert auf sich und ihre Depression, wegen denen sie sich in Behandlung begibt.
0: Wie haben Sie sich gefühlt diese Woche?
18: In Julius Speer, einem aus Deutschland geflohenen jüdischen Psychoanalytiker, findet sie nicht nur einen Therapeuten, sondern auch einen Geliebten.
0: Ich denke an Sie. Sehr viel.
18: Eine ungewöhnliche Liebe, intensiv und fesselnd gespielt von Julia Windischbauer und Sebastian Koch.
0: Wir alle verspüren diese gewaltige Versuchung, in Selbstmitleid und Verzweiflung zu versinken. Gerade in diesen Tagen.
20: Ich finde es wirklich sehr, sehr toll, dass es Sebastian geschafft hat, so eine Figur wie Julius Speer, der ja gelesen werden kann als ein älterer Mann, der auf jüngere Frauen abfährt. Dass Sebastian es von Anfang an total wichtig war, dass es darum nicht geht, sondern dass es um diese Liebe geht und um diese Form von Inspiration, die er Etty schenkt.
18: Inspiration und Kraft, um irgendwie mit der wachsenden Bedrohung umgehen zu können.
21: Ich liebte mein Leben plötzlich anders, freier, fließender.
18: Die Arte-Serie Etty beruht auf den Tagebüchern von Etty Hillesum und erzählt die systematische Ausgrenzung und Verfolgung der jüdischen Bevölkerung.
22: Haben Sie eine Genehmigung, Amsterdam zu verlassen?
21: Woher wissen Sie, dass ich eine Erlaubnis brauche?
18: Fast beiläufig, aber genau deswegen besonders erschütternd. Auch weil nicht in historischer Kulisse, sondern im Amsterdam von heute gedreht wurde.
20: Etty ist keine Schwarz-Weiß-Figur. Etty ist auch nicht nur ein Andenken aus der Zeit der Shoah, sondern Etty war so, wie wir jetzt hier sitzen, mitten in Hamburg, ein Mensch. Für die waren die Nazis sozusagen die Nazis, aber das könnte jetzt so auch wieder passieren.
18: Die österreichische Schauspielerin Julia Windischbauer spielt Etty mit einer ebenso faszinierenden wie einnehmenden Präsenz.
21: Aber das sind keine Monster. Das sind Menschen. Das ist das ganze Problem. Und was sie so abscheuliche Dinge tun lässt, ist auch in uns.
18: Unterstützt von großartigen Nebenfiguren.
23: Wir werden fliehen.
0: Du musst dich selbst retten. Du bist unaufhaltbar.
18: Das beeindruckende Porträt einer beeindruckenden Frau.
20: Den letzten Satz, den sie ins Tagebuch geschrieben hat, hat sie eine dicke Linie gezogen und hat dann auf Deutsch geschrieben, man muss seine Pausen wahrhaben wollen. Und das ist in einer Zeit, wo nur mehr und mehr und mehr Kriege an die Oberfläche kommen, da nicht den Faden zu verlieren und da nicht in diese Schiene abzurutschen, die einen nur mehr auf diese Hassschiene bringt, sondern bei sich zu bleiben und im Gespräch zu bleiben, glaube ich, für mich heute besonders wichtig.
18: Etty Hillesum ging 1943 freiwillig ins KZ Westerbork, um die Menschen vor Ort zu unterstützen.
21: Was macht das?
23: Oh, das ist gratis.
18: Noch im selben Jahr wurde sie in Auschwitz ermordet. Die Serie will ihr kein Denkmal setzen, sondern ist aufrüttelnde Warnung und Appell zugleich.
24: Verstehst du auch, dass das erst der Anfang ist?
18: Zutiefst bewegend und unbedingt sehenswert. Auf Arte oder in der Mediathek.
1: Guten Tag, hier ist die Tagesschau in 100 Sekunden. Papst fordert Richtlinien für Umgang mit künstlicher Intelligenz. Die KI bringe Chancen, berge aber auch Gefahren. Kleine, einflussreiche Gruppen könnten Informationen und Konsum lenken, warnt der Papst in seinem ersten Lehrschreiben. Erstmals stellte der Papst seine Enzyklika selbst vor. Üblich war bisher eine Veröffentlichung ohne Presseauftritt. Trump dämpft Hoffnungen auf schnelle Einigung mit Iran. Er habe seine Verhandler angewiesen, nichts zu überstürzen, so der US-Präsident. Entweder gebe es eine bedeutsame Einigung oder gar keinen Deal. Außenminister Rubio zeigt sich inzwischen ebenfalls zurückhaltender, nachdem er gestern noch von einer bevorstehenden Einigung gesprochen hatte. Aus Teheran hieß es, mehrere Fragen seien noch offen. Internationale Friedensmissionen der Vereinten Nationen unter Druck. Nach einem Bericht des Friedensforschungsinstituts SIPRI fehlen den UN-Blauhelmtruppen Geld und Personal. Vor allem die Kürzungen der USA seien beträchtlich. Forscher des Instituts warnen vor einer nachhaltigen Schwächung der Vereinten Nationen. Ukraine beantragt Dringlichkeitssitzung im UN-Sicherheitsrat. Nach den schweren russischen Luftangriffen müsse die internationale Gemeinschaft reagieren, forderte Außenminister Sibiya. Russland hatte die Ukraine am Wochenende mit hunderten Drohnen und Raketen attackiert. Die EU-Außenbeauftragte Kallas kündigte an, die EU werde darüber beraten, wie der Druck auf Russland erhöht werden kann. Islamische Pilgerfahrt hat begonnen. Trotz des Iran-Kriegs und großer Hitze sind hunderttausende Muslime aus aller Welt dafür in die saudi-arabische Stadt Mekka gekommen. Der Hadsch ist eine der 5 Säulen des Islam. Muslime sollen mindestens einmal im Leben daran teilnehmen, wenn sie gesund sind und ausreichend Geld haben. Das Wetter: viel Sonne und trocken, über den Bergen im Süden einige Quellwolken, Höchstwerte 19 bis 33 Grad.
2: Nachrichten bei uns wieder um 16 Uhr. Hier geht's weiter mit 42, die Antwort auf fast alles. Ich wünsche noch

0: Wir fühlen uns den Menschen verbunden, wenn wir die Überreste ihrer Welt erkunden, die gleichzeitig ein Paradox sind. Zerfallene Tempel und Burgen zeigen uns die zerstörerische Macht der Zeit, aber auch, wie menschliche Bauten dieser Macht widerstehen können.
1: Wie konnten Zivilisationen, die solche Orte hervorbrachten, einfach untergehen? Können wir aus diesen Geschichten lernen und unseren eigenen Untergang so abwenden? Oder werden auch von unseren heute blühenden Metropolen nur Gerippe aus Stein, Metall und Plastik bleiben, wenn der Mahlstrom der Zeit über uns hinweggewaschen ist?

0: Erst kommt der Aufstieg und dann unweigerlich der Fall. Nehmen wir Tony Montana, der in Scarface von seiner eigenen Hybris zu Fall gebracht wird. Ein beliebtes Erzählmuster, das wir auch auf ganze Zivilisationen anwenden.
1: Einige unserer frühesten Geschichten waren Reaktionen auf die Ruinen, die uns umgaben. Etwa die vom Turm von Babel, die vermutlich ihre Inspiration in den überall in den Ebenen Mesopotamiens verstreuten Ruinen fand. Von Anbeginn haben uns diese Geschichten durch ihre großen Themen inspiriert. Sie handeln von menschlichem Stolz, Vermessenheit und der Strafe dafür, vom Niedergang. Aber sie erzählen auch von längst vergangenen Lebensweisen. Lost ways of life. Hätte ich eine Zeitmaschine, dann würde ich gerne in die Blütezeit Angkors nach Kambodscha reisen.
2: Es wäre toll, über die Märkte zu schlendern, die schönen Seen und Teiche voller Wasserlilien zu sehen. Menschen, die auf Elefanten durch die Straßen reiten, die Prunkzüge des Königs und die aufragenden, glanzvollen Tempelanlagen.
0: Denn zuerst kommt ja der Aufstieg und die glanzvolle Blütezeit. Oft hilft eine günstige Lage, im fruchtbaren Schwemmland Mesopotamiens etwa. Aber auch militärische, technische oder soziale Innovationen. Das ausgeklügelte Bewässerungssystem der Sumerer, die überlegenen Eisenwaffen der Assyrer, das Beamtentum der Song-Dynastie. Und man könnte auch denken, dass es das bisschen mehr Wollen ist, das Je ne sais quoi des Erfolges, das Zivilisation groß werden lässt. Einer Gruppe oder eines einzelnen Herrschers. Am Ende ist sie da, die Zivilisation. Nur, was genau bedeutet das eigentlich, Zivilisation?
3: Civilization is a very interesting term because
4: Zivilisation ist ein spannender Begriff. In der Archäologie, zumindest in der anthropologischen Archäologie, wie wir sie in den Amerikas praktizieren, sprechen wir aber eher über Komplexität. Wenn wir von Zivilisation sprechen, sprechen wir eigentlich über politische Komplexität, über soziale Strukturen oder darüber, wie ausdifferenziert das Wirtschaftssystem war.
0: Die Maya, Römer, die Perser, die Songhai, sie alle waren komplexe Gesellschaften. Wenn man in einer von ihnen leben könnte, welche würde man sich wohl aussuchen, so als Maya-Archäologin?
3: Well, of course.
4: Die Maya? Wen sonst?
3: Maya.
4: Das kulturelle Gesamtpaket bei den Maya ist mir einfach sehr sympathisch. Der Fokus auf Familie und ein Leben im Einklang mit der Umwelt. Es wäre wirklich spannend, auszuprobieren, wie es sich anfühlen würde, das zu leben.
0: Früher bezeichnete man Zivilisationen wie die Maya auch gerne als Hochkulturen und sah in ihnen den nächsten Entwicklungsschritt nach Wildheit und Barbarei. Heute gilt diese Sicht als überholt. Und solche komplexen Gesellschaften und ihre überdauernden Bauwerke

0: auch Schattenseiten. All die Kunstwerke und Prachtbauten, etwa die Pyramiden in den Amerikas, wurden auf dem Rücken tausender Arbeiter errichtet. Wenn man es unverblümt sagen will, dann bedeutet Zivilisation die Teilung einer Gesellschaft in die Besitzenden und die Besitzlosen.
1: Und neben der Ungleichheit im Inneren, ziemlich viele der großen Zivilisationen, die wir aus den Geschichtsbüchern kennen, etwa die Römer, errichteten Imperien. Sie wurden auch deswegen so komplex, weil sie so erfolgreich dabei waren, andere zu erobern und dazu zu bringen, sich in das wachsende Reich zu integrieren.
2: Die kulturelle Vereinheitlichung im Reich nach der Phase der Eroberungen ist für mich das Erstaunlichste in der gesamten römischen Geschichte. Ursprünglich dachte man, die Romanisierung sei von oben herab erzwungen worden. Ein gewiefter Plan aus Rom, um Eroberte zu zähmen. Und ja, es wurde gezähmt, es wurde erobert. Aufstände sind in der ersten Generation nach der Eroberung durch Rom üblich. Doch dem setzt die Romanisierung der lokalen Eliten dann ein Ende.
1: Heißt, Latein lernen, lokale Verwaltungen aufbauen, Togen tragen, in Villen ziehen.
2: Der Grund dafür ist ziemlich offensichtlich. Die einzige Möglichkeit, in der römischen Welt aufzusteigen, ist, sich den römischen Gepflogenheiten anzupassen. Das ist der Klebstoff, der dieses enorme Gebilde immerhin 500 Jahre lang zusammenhält.
1: Und der Rom-Historiker würde natürlich am liebsten...
2: Spannende Frage. Es wäre schon sehr interessant, Römer zu sein. Aber sie waren furchtbar. Man muss sich klar machen, wie furchtbar sie waren. Sie warfen Menschen zur Unterhaltung des Volkes wilden Tieren in der Arena zum Fraß vor. Um meine Neugier als Historiker zu befriedigen, würde ich ins alte Rom reisen. Aber auch nur deshalb. Nicht, weil ich glaube, dass es da besonders toll war.
1: Doch sogar der Glanz oder der Schrecken der römischen Zivilisation währt nicht ewig. Das Reich zerfällt in zwei Teile. Und während das oströmische Reich Byzanz noch einige Jahrhunderte länger besteht, wird das Weströmische Reich mehrere Male von Barbarenstämmen geplündert und ist 476 nach Christus untergegangen. Doch was genau ist gemeint, wenn von Untergang die Rede ist?
3: Kollaps genau zu definieren ist schwierig. Für mich ist Kollaps der plötzliche Verlust von Komplexität. Man darf nicht vergessen, dass die gesamte menschliche Geschichte vom Wandel geprägt ist. Von neuen Königen, neuen Herrschern, von aufeinandertreffenden und sich vermischenden Kulturen und Sprachen. Dass Imperien auch oft auseinanderfallen, ohne dass dabei Sozialgefüge zerbrechen und Städte massenhaft entvölkert werden.
4: And the mass depopulation of cities.
1: So ist etwa der Untergang Roms in den verschiedenen Provinzen mal weniger dramatisch und mal mehr.
3: Wer in anderen Teilen des Reichs lebte, etwa in Gallien, erlebte vielleicht marodierende Barbaren durch das eigene Dorf oder die eigene Stadt ziehen. Am Ende aber musste man lediglich seine Steuern an einen anderen lokalen Herrscher oder Warlord zahlen. Doch in der Provinz Britannien sorgte der Abzug der römischen Legionen für einen weitreichenden gesellschaftlichen Zusammenbruch. Ganze Wirtschaftszweige verschwanden praktisch über Nacht und die Menschen kehrten in ihre Wallburgen zurück, in denen ihre Vorfahren vor der römischen Herrschaft gelebt hatten.
1: So, und wie kommt es jetzt dazu? Gibt es einen Standardablauf für den Kollaps?
3: Es wurde schon oft versucht, Kollaps zu systematisieren. Die fünf Schritte, wie Gesellschaften zerfallen. Aber das sind Rorschach-Tests, Muster in Tintenklecksen, auf die man das eigene Narrativ projiziert. Es ist das alte Klischee. Jede Generation hat ihre eigene Version vom Untergang Roms.
1: Denn wir blicken auf diese Geschichten ja nicht nur aus historischem Interesse, sondern weil wir hoffen, aus ihnen zu lernen. Weil wir beunruhigende Parallelen zu erkennen glauben. Die Länder des Westens haben die Welt in den letzten Jahrhunderten dominiert. Erst als Kolonialreiche, in denen die Sonne niemals unterging, und dann als wirtschaftliche und militärische Schwergewichte, die sich gleichzeitig als Vorreiter von Demokratie und Menschenrechten verstanden. Doch heute scheinen sie im Niedergang zu sein. Und aufstrebende Länder wie China und Indien, die Mächte der Zukunft. Die Ruinen Roms wirken für manche Menschen im Westen deshalb wie eine Warnung. Bis heute enorm einflussreich beim Verständnis dieser Warnung ist dabei eine Erklärung, wie sie der englische Historiker Edward Gibbon im 18. Jahrhundert für den Untergang Roms lieferte.
2: Gibbons Theorie ist im Kern eine des innerlichen Zerfalls. Er weiß, das Reich war riesig. Er glaubt, dass es im 2. Jahrhundert nach Christus den Zenit seines Reichtums erreichte und dann ein langwieriger Zerfall folgte. Gesellschaftlich und wirtschaftlich, aber auch moralisch.
1: Die spätrömische Dekadenz ist heute sprichwörtlich geworden. War das Problem der Römer, dass sie militärische Disziplin und den Willen zur Macht eingetauscht hatten gegen Ausruhen auf Luxus, Orgien und Korruption?
2: Schon frühe griechische Kommentatoren schreiben den Aufstieg der Römer ihrer moralischen Strenge zu und ihrem Willen, endlos gegen eigentlich unüberwindbare Hürden anzukämpfen. Es gibt also schon seit der Antike das wiederkehrende Motiv, dass ein Staat, sobald er aufblüht, zu faulen beginnt. Was sich auch gegen politische Gegner wunderbar einsetzen lässt. Die sind moralisch verkommen. Die zerstören unsere Gesellschaft.
4: They're causing our society to fall apart.
1: Nur einen kleinen Schönheitsfehler hat die These, dass gute Zeiten schwache Männer schaffen, die dann den Untergang verschulden.
2: Das große Problem bei der Theorie von der moralischen Dekadenz ist nicht die Behauptung, dass es die im spätrömischen Reich gab. Es gab sie, und das lässt sich sehr einfach beweisen. Aber es hatte sie eben auch im ersten Jahrhundert vor und nach Christus gegeben, als das Imperium wuchs und seinem Höhepunkt entgegenstrebte. Auch da gab es eine enorme Menge Korruption.
1: Und auch das Bild des langsam zerfallenden, von innen modernden Reiches wird von neueren Daten in Frage gestellt.
2: Es sind Daten, die zeigen, wie unrealistisch Indiana Jones ist. Die meiste Zeit ist Archäologie nämlich nicht so spaßig. Es geht um Tongefäße, um Tonscherben.
4: It's about broken pieces of pottery.
1: In den 1970ern und 80ern wurden ganze Landstriche Meter für Meter durchkämmt, um diese Scherben zu finden und zu datieren. Da, wo Siedlungen und Städte wuchsen, nahmen auch die Scherben zu. Wo sie verschwanden, verschwanden auch die Scherben. Das Ergebnis? In den allermeisten Gebieten des Römischen Reiches
2: war das 4. Jahrhundert die Zeit maximaler landwirtschaftlicher Aktivität. Und das ändert alles.
1: Denn das würde doch heißen, dass das Weströmische Reich im 4. Jahrhundert kurz vor seinem Ende eigentlich noch blühte. Wie konnten es dann ein paar halbnackte Barbaren zu Fall bringen?
2: Man könnte sagen, dass das Gibbon-Modell in etwa so aussieht. Wir haben das römisch-imperiale Glas in der Mitte. Und die imperiale Herrschaft spült Reichtum ins Zentrum. Alle sättigen sich immer weiter, sie werden moralisch verdorben, werden christlich, scheren sich nicht mehr um Vorherrschaft, sie genießen einfach die Früchte des Reiches. Bis das Ganze überläuft. Ein Chaos des imperialen Einsturzes. Aber ich würde es eher so sehen. Ja, das Reich bereichert sich, das Weinglas füllt sich. Aber gleichzeitig führen all die Beziehungen zur Peripherie dazu, dass sich die Weingläser der Gruppen dort ebenfalls füllen. Und es kommt zu sozialer,

0: wirtschaftlicher, demografischer und politischer Entwicklung. Und das führt dazu, dass das Imperium kein dominanter globaler Hegemon mehr ist wie zuvor. Nicht, weil es wirklich schwächer geworden ist, sondern weil die Mächte drumherum erstarkt sind.
1: Und das wäre dann ja schon ein Mechanismus, der sich auch auf heute übertragen lässt, oder? Aber wenn wir uns Sorgen um den Untergang der Zivilisation machen, haben wir da nicht erstmal eine viel drängendere Sorge?

0: Auch dazu gibt es einen historischen Vergleich, der sich geradezu aufdrängt. Rapa Nui, die Osterinsel, weit draußen im Pazifik. Die über die kahle Insel verteilten Moai-Ahnenstatuen zeugen von einer glanzvollen Vergangenheit. Sie erzählen aber auch, zumindest in der 2005 durch den US-Biologen Jared Diamond mit seinem Buch Collapse weltbekannt gemachten Variante, wieder die beliebte Geschichte von Hybris und Selbstzerstörung.
1: Die Geschichte geht so. Die Inselbewohner fällten sämtliche Bäume auf ihrer mal dicht bewachsenen Insel, sodass die obere Bodenschicht verwehte und es zu einem ökologischen Zusammenbruch kam. Angeblich, weil sie sich zwanghaft auf das Herstellen ihrer berühmten Steinstatuen konzentrierten und die Bäume vielleicht bloß fällten, um sie als Transportrollen für ihre Statuen zu verwenden. Die Rapa Nui sind in dieser Version törichte Umweltausbeuter, was lange Zeit eine ziemlich unwiderstehliche Geschichte war. Aber die neueste Archäologie widerspricht dieser Version der Geschichte.
0: Nach diesen neueren Studien spielten Ratten, die die Samen der Palmen auffraßen, eine Hauptrolle beim Palmensterben. Und wichtiger noch, zum Kollaps der Zivilisation kam es erst danach. Nach dem Kontakt der Einwohner mit Europäern. Durch eingeschleppte Krankheiten und Verschleppung durch Sklavenhändler. Auch von den Maya kann man sich eine einfache, warnende Geschichte erzählen. Dass ihre Zivilisation ungefähr im 10. Jahrhundert kollabierte, weil sie die Natur immer rücksichtsloser ausbeuteten und ihre eitlen Herrscher dauernd Krieg führten. Aber auch diese Erklärung könnte zu einfach sein. Zwar scheinen Konflikte zwischen den Maya-Stadtstaaten eine Rolle gespielt zu haben.
2: Wir wissen besonders für die klassische Periode, dass Tikal in Guatemala, in Petén, in ständigem Konflikt mit einer anderen Stätte im südlichen Campeche in Mexiko namens Calakmul stand.
0: Doch wie sehr das zum Untergang beitrug und ob andere Zeiten wirklich friedlicher waren, sind offene Fragen. Und auch, dass die Maya ihre Umwelt bis zur Selbstzerstörung ausbeuteten, scheinen archäologische Funde erstmal nicht zu bestätigen. Eher, dass sie möglicherweise Opfer des eigenen Erfolges wurden.
2: Es war eine enorme Bevölkerung von Hunderttausenden von Menschen. Und das ist viel für eine tropische Gegend, die vollständig auf Regen angewiesen ist, da sie Bewässerungssysteme nicht ausgiebig nutzten. Und so gab es sehr wenig Spielraum für Fehler. Man konnte nur eine begrenzte Zahl schlechter Ernten überstehen, bevor es brenzlig wurde.
0: Vermutlich waren es mehrere Faktoren, die dazu führten, dass die Menschen nach und nach das Vertrauen in ihre Herrscher und Strukturen verloren, ihre Städte verließen und sich ganze Landstriche entvölkerten.
2: Es gibt nicht das eine katastrophale Ereignis, sondern es scheint ein langwieriger Übergangsprozess gewesen zu sein.
0: Noch etwas anderes zeigt sich hier aber. Dass Begriffe wie Kollaps oder Untergang vielleicht einen falschen Eindruck vermitteln.
3: When people find out that I'm a Maya archaeologist.
2: Wenn die Leute erfahren, dass ich Maya-Archäologin bin, fragen sie mich meistens, ob die Menschen, die heute in der Region leben, wirklich all die großen Pyramiden und glorreichen Städte gebaut haben. Und sie bezweifeln es. Sie bezweifeln, dass das die Nachkommen der Menschen sind, die einst diese Orte erbaut haben.

0: Doch die Maya gibt es immer noch. Trotz des Kollaps, der Kolonialisierung und der Unterdrückung durch die Spanier und den Massenmorden an ihnen im 20. Jahrhundert. Etwa 7 Millionen leben heute in Mittelamerika.
1: Ich sage nicht, dass sie keine harten, schmerzhaften Zeiten durchgemacht haben. Es gibt eine Phase dramatischer, politischer und demografischer Veränderungen in der Maya-Region. Aber dann findet ein Wiederaufleben im Norden, im nördlichen Yucatan, in den nördlichen Tiefländern statt. Es gibt also eine Art Zyklizität bei Zivilisationen. In gewissem Sinne steigen sie auf und fallen. Aber sie sterben nicht wirklich aus im Sinne eines biologischen Aussterbens. Vielmehr wandeln sie sich, entwickeln eine neue politische und wirtschaftliche Struktur mit einem neuen demografischen Zentrum.
0: So leidbehaftet diese Anpassungsprozesse auch sein mögen, manchmal könnten sie sogar das kleinere Übel sein.
1: Seit kurzem beschäftigt die Geschichtswissenschaft die sogenannte soziale Last von Resilienz. Anders gesagt, vielleicht ist es gar nicht immer gut, wenn imperiale oder staatliche oder zivilisatorische Strukturen Erschütterungen überstehen und ihre Autorität und Struktur und ihre Funktion aufrechterhalten werden. Vielleicht gibt es einen Grund für diese Belastungen. Vielleicht zeigen diese sozialen oder biologischen oder ökologischen Stressoren, dass ein Wandel gut wäre.
0: Was können wir aus diesen unterschiedlichen Geschichten nun mitnehmen? An vielen von ihnen scheint sich eher zu zeigen, dass einfache Erklärungen wie Dekadenz oder das hemmungslose Inselentpalmen eben zu einfach sind und eher ein Spiegel unserer heutigen Sorgen. Doch kann man, wenn die Einwohner Rapa Nuis keinen ökologischen Selbstmord begangen haben, auch für heute Entwarnung geben? Das wohl auch eher nicht.
1: Wir sollten vorsichtig damit sein, aus der Vergangenheit warnende Geschichten für die Gegenwart abzuleiten. Denn die Gegenwart und die Vergangenheit sind sehr verschieden. Die Möglichkeiten, die wir heute haben, sind im Vergleich zu früher überwältigend.
0: Dennoch, einige Aspekte begegnen einem doch immer wieder.
2: Geschichte reimt sich, auch wenn keine zwei Ereignisse jemals identisch verlaufen. Da ist der Umweltaspekt von Zusammenbrüchen. In vielen dieser Geschichten hat sich die Umwelt auf eine schnelle und unvorhersehbare Weise verändert, ohne dass Menschen das vorhersehen, geschweige denn reagieren konnten. Oder aber Imperien oder Gesellschaften bekriegten und unterdrückten ihre Nachbarn und verübten Massaker an ihnen. Sie handelten sich so den Hass ihrer Umgebung ein, was dann zum Zusammenschluss ihrer Feinde führte, um solche Imperien zu stürzen und zu zerstören. Es gibt aber auch Beispiele, in denen ein mächtigerer Konkurrent einfach gewinnt.
0: Gerade an den Erfolgsgeschichten von Zivilisationen zeigt sich, dass viele von ihnen selbst eine ganze Reihe anderer Untergänge auf dem Gewissen hatten.
1: Wir sehen, dass politische Gebilde oft von einer größeren imperialen Struktur verschlungen oder in sie integriert wurden. Daher denke ich, dass Eroberung oft ein sehr wichtiger Faktor ist.
0: Auch die Theorie, dass der Erfolg einer Zivilisation über kurz oder lang zum Erstarken von Konkurrenten in der Peripherie führt, ließe sich doch auf heute übertragen.
3: Wahrscheinlich ist es unvermeidbar, weil Imperien, indem sie ihre Peripherie ausbeuten, diese auch transformieren. In der Kolonialzeit ist die wirtschaftliche Entwicklung in Asien und Afrika, gesponsert von den Briten, den Franzosen, den Niederländern und anderen, sehr ausbeuterisch und darauf ausgelegt, Wohlstand zu schaffen, der ins imperiale Zentrum gelangt. Was aber lokale Akteure schließlich befähigt, die Dinge selbst in die Hand zu nehmen.
0: Doch bloß weil die anderen stärker werden, ist der eigene Untergang unausweichlich?
3: Ich glaube nicht, dass ein absoluter Niedergang unvermeidlich ist. Der relative Niedergang aber ist Realität. Er ist schon da und wird weitergehen. Und ich glaube ja, wenn man versucht, an einer Welt festzuhalten, die unmöglich ist, man politische Entscheidungen trifft, die alles nur noch schlimmer machen. Der erste Schritt ist zu erkennen, was vor sich geht. Man ist nicht dekadenter geworden, weich oder schwach. Das Muster der globalen Wohlstandsproduktion hat sich fundamental verändert. Man muss nun herausfinden, wie man aus diesen Umständen das Beste rausholen kann und nicht so tun, als könnte es wieder werden wie früher.
0: Und auch wenn das naiv klingt, sollten wir statt von vergangener oder neuer Größe nicht lieber von einer Zukunft träumen, die nicht vom Aufstieg, Fall und der Konkurrenz verschiedener Zivilisationen geprägt ist, sondern in der die eine menschliche Zivilisation gemeinsam ihre Probleme angeht, für die nicht die Vorherrschaft des Westens erhaltenswert ist, sondern Ideale und Strukturen, die westliche Staaten heute mal besser, mal schlechter vertreten.
3: Es gibt bestimmte Aspekte des westlichen liberalen Staatsmodells, die zu einer besseren Lebensqualität für die meisten Bürgerinnen und Bürger führen, wie Rechtsstaatlichkeit und freie Presse. Solche Strukturen verhindern Machtkonzentration, sodass die Mehrheit innerhalb des Staates ein besseres Leben hat.
0: Am Ende sind die Geschichten vom Untergang von Zivilisationen zwar Geschichten voller Leid und Scheitern, und doch kann man in diesen Geschichten auch Trost finden und vielleicht sogar einen Hoffnungsschimmer.
2: Die Geschichten vom Zusammenbruch von Gesellschaften verbinden uns mit Menschen, die enorme Umwälzungen und Schmerzen durchlebt haben. Ich glaube, es erzeugt ein Gefühl der Hoffnung, dass diese Menschen trotzdem weitergemacht haben. Sie ließen ihre Wasserbüffel auch in den Ruinen von Angkor weiter weiden und bauten weiter Reis an. Sie pflanzten Obsthaine und Weizenfelder im zerstörten Konstantinopel, auch nachdem die Bevölkerung auf ein Zehntel ihrer früheren Größe zusammengeschrumpft war. Sie lebten ihr Leben weiter, bekamen Kinder, erzählten sich weiter Geschichten und schrieben Gedichte, obwohl die herrlichen Paläste um sie herum einstürzten.
0: Vielleicht sind auch die Ruinen der Zukunft keine verlassenen Einöden, sondern Orte, wo zwischen den Überresten vergangener Zivilisationen wieder neues Leben blüht.

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0: Guten Tag, willkommen bei Tagesschau 24. Über den Stand der Verhandlungen über ein Ende des Iran-Krieges herrscht weiter Verwirrung. US-Präsident Trump hatte gestern zunächst gesagt, ein Abkommen sei fast fertig. Später schrieb er dann in seinem Online-Portal, die Verhandler sollten nichts überstürzen. Von der iranischen Regierung hieß es, bei den Gesprächen gehe es bislang noch nicht um das umstrittene Atomprogramm. Welche Chancen es für einen Frieden gibt, das haben wir unseren Korrespondenten Bernd Niebrügge gefragt.
1: Ja, es gibt durchaus positive Anzeichen. Der zentrale Friedensvermittler, das Land Pakistan, hat verkündet, dass schon in den nächsten Tagen möglicherweise die sogenannte Islamabad-Erklärung verabschiedet werden soll. Das ist ein Rahmenabkommen mit 14 Punkten, so heißt es, was dann eben den Weg zu echten Friedensverhandlungen führen soll. Also erst ein Rahmenabkommen, dann die echten Friedensverhandlungen. In dieser Zeit für 60 Tage, in denen die Friedensverhandlungen dann richtig korrekt und intensiv fortgeführt werden sollen, sollen dann Erleichterungen des Schiffsverkehrs in der Straße von Hormuz stattfinden, also freier Schiffsverkehr. Das Urananreicherungsprogramm der Iraner soll eingeschränkt werden. Und im Gegenzug hat die USA, so heißt es, versprochen, dann auch Sanktionserleichterungen dem Iran zu erlassen. Also 60 Tage Frist ab dem Unterzeichnung des Rahmenabkommens für echte Friedensverhandlungen. Das wurde auch bestätigt seitens der USA von Marco Rubio, von dem Außenminister, wie auch von Donald Trump, der von einem guten Papier und einem guten Weg gesprochen hat auf seinem Plattform Truth Social.
0: Papst Leo XIV. Hat strenge Richtlinien für den Umgang mit künstlicher Intelligenz angemahnt. Er stellte dieses Thema in den Mittelpunkt seines ersten Lehrschreibens, das er heute nach einem Jahr im Amt veröffentlichte. Darin beschreibt es der Papst als Gefahr, dass KI in den Händen kleinerer, sehr einflussreicher Gruppen liege, die kaum öffentlich kontrolliert werden könnten.
2: Das erste große Lehrschreiben dieses Papstes beschäftigt sich mit dem Megathema dieser Tage der künstlichen Intelligenz. Leo XIV. Sieht die Chancen der KI, aber mehr noch deren Risiken. Seine Sorge, mit einem unkontrollierten Einsatz dieser Technologie droht die Welt unmenschlich und ungerechter zu werden. Künstliche Intelligenz muss entwaffnet werden, befreit von Logiken, die sie zu einem Instrument der Herrschaft, Ausgrenzung und des Todes machen. Wie die Kernenergie muss sie im Dienst aller und des Gemeinwohls stehen. Like nuclear energy, it must be at the service of all and of the common good. Papst Leo fordert Regeln für KI. Sie muss sich an den Kriterien der Menschenwürde und des Gemeinwohls messen lassen, verhindern, dass Menschen durch undurchsichtige Algorithmen benachteiligt werden. Auch im Krieg. Der Einsatz von KI-gesteuerten autonomen Waffensystemen müsse strengsten ethischen Prinzipien unterliegen.
3: Kein Algorithmus ist moralisch in der Lage, einen Krieg zu führen. Und wir sehen schon, dahinter stehen immer Personen, stehen Menschen und denen nahezubringen, sozusagen, aus welchem Wertegerüst und aus welcher Wertehaltung macht ihr das eigentlich? Das wäre eigentlich wichtig.
2: Die erste Enzyklika eines Papstes lässt sich als Grundsatzprogramm lesen. Und mit diesem Text richtet sich Leo nicht nur an Katholikinnen und Katholiken, sondern ausdrücklich an die ganze Welt.
0: In Mekka beginnt heute die islamische Pilgerfahrt Hadsch. Trotz des Iran-Kriegs und großer Hitze sind Hunderttausende Muslime aus aller Welt dafür in die saudi-arabische Stadt gekommen. Der Hadsch ist eine der 5 Säulen des Islam. Muslime sollen mindestens einmal im Leben daran teilnehmen, wenn sie gesund sind und ausreichend Geld haben. Doch immer weniger Gläubige können sich die Pilgerfahrt noch leisten.
4: Taxifahrer Tarek Haridi verdient seinen Lebensunterhalt auf den Straßen Kairos. Er ist gläubiger Muslim, sein größter Traum, einmal nach Mekka reisen. Doch die Pilgerfahrt kostet ihn als Ägypter umgerechnet 4.000 Euro, viel zu viel für den Familienvater, der gerade mal 250 Euro im Monat verdient. Sein Eindruck, den Hadsch könnten sich nur noch Wohlhabende leisten. Der Hadsch ist zu einem Luxus geworden, obwohl er eine der 5 Säulen des Islam ist. Für Menschen wie mich ist es unmöglich. Die heiligste Zeit des islamischen Jahres beginnt heute in Mekka, in Saudi-Arabien. Rund 1,5 Millionen Muslime aus aller Welt sind in die Geburtsstadt des Propheten Mohammed gereist. Den Koran zu lesen vor der Kaaba, dem zentralen Heiligtum des Islam, ist für viele Pilger der bewegendste Moment. Als ich die Kaaba zum ersten Mal sah, war ich sprachlos und stand einfach nur staunend davor. Eine Herausforderung bleiben die extremen Temperaturen. Bei bis zu 44 Grad sollen Kühlsysteme, ausreichend Wasser und Datteln helfen. Vor 2 Jahren starben beim Hadsch mehr als 1300 Menschen infolge der Hitze. Sorge bereitet auch der Krieg in der Golfregion. Der saudische Kronprinz bin Salman ließ deshalb in Mekka eine Militärparade abhalten. Der Versuch, Stärke und Sicherheit auszustrahlen, trotz der Spannungen in der Region, sollen die Pilger in Mekka sicher sein.

0: Im Libanon hat die israelische Armee erneut Ziele im Süden des Landes angegriffen. Dabei wurden nach libanesischen Angaben zwei Menschen getötet. Auch ein israelischer Soldat ist laut israelischem Militär getötet worden. Zwischen den beiden Ländern herrscht eigentlich seit April eine Waffenruhe. Israel rechtfertigt seine Angriffe mit der Bekämpfung der pro-iranischen Hisbollah-Miliz, die ihrerseits Israel angreife. Die USA und Iran verhandeln auch über die Straße von Hormuz. Seit knapp 3 Monaten ist die Meerenge fast komplett gesperrt, was die Öl- und Gaspreise auch in Deutschland in die Höhe getrieben hat. Dadurch sind Baustoffe ebenfalls teurer geworden, was bei einigen Handwerksbetrieben zu Problemen führt.
1: Eine neue Schicht für das Flachdach. Meter für Meter dichten sie es ab. Die Sanierung, eigentlich ein normaler Auftrag für Dachdecker Jörg Schleicher. Aber seit dem Iran-Krieg ist vieles anders. Material wird knapp, Preise gehen durch die Decke.
2: Es ist auf jeden Fall stressiger, weil normalerweise hat man seinen ganz geregelten Ablauf. Man kalkuliert, man kriegt einen Auftrag, man führt ihn aus. Und jetzt habe ich halt noch einen Schritt dazwischen, dass ich wirklich gucken muss, wo kriege ich welche Materialien her.
1: Engpässe gibt es hier zum Beispiel beim Baustoff Bitumen, aus Erdöl gewonnen. Er wurde binnen Tagen rund 30% teurer. Kostenvoranschläge werden für Dachdecker Schleicher so immer schwieriger. Die gestiegenen Preise gibt er weiter.
2: Das Problem ist halt, dass viele Kunden dann auch eventuell zögern und sagen, ja, dann stellen wir es erstmal zurück, vielleicht geht der Preis auch wieder runter.
1: Kunde Tim Behrens hat seinen Auftrag nicht storniert. Die Runderneuerung des Dachs sollte erst 66.000 Euro kosten. Doch die Dämmstoffe wurden teurer. Jetzt kommen 2.500 Euro obendrauf.
3: Ärgerlich, aber in Anbetracht der steigenden Ölpreise hatten wir quasi damit schon gerechnet, dass wir eine E-Mail bekommen. Wie viel das ausfällt, wussten wir natürlich auch nicht.
1: Ungewissheit auf allen Seiten. Das Handwerk habe bislang standgehalten, so Experten.
4: Wenn aber jetzt schon lange diese Krise besteht, schon lange der Druck besteht und jetzt die Preissteigerungen in allen Bereichen dazukommen, dann wird es auch im Handwerk schwierig.
1: Knappes Material, hohe Preise. Auch im Hamburger Dachdeckerbetrieb stellen sie sich auf längere, instabile Zeiten ein.
0: Die internationalen Friedensmissionen der Vereinten Nationen stehen stark unter Druck. Nach einem Bericht des Friedensforschungsinstituts SIPRI fehlen den UN-Blauhelmtruppen Geld und Personal. Die Zahl der Einsatzkräfte ist den Angaben zufolge auf den niedrigsten Stand seit 25 Jahren gesunken. Außerdem gibt es eine große Finanzierungslücke, vor allem durch die drastischen Kürzungen der USA. Forscher des Instituts warnen vor einer nachhaltigen Schwächung der Vereinten Nationen. Einen Tag nach den schweren Luftangriffen auf die Ukraine haben das russische und das ukrainische Militär ihre gegenseitigen Angriffe fortgesetzt. In den russischen Grenzregionen Bjelgorod und Bryansk sind nach Angaben örtlicher Behörden 2 Menschen durch Drohnenangriffe getötet worden. Die Ukraine meldet mehrere Verletzte nach Beschuss in mehreren Landesteilen. In Kiew dauern die Aufräumarbeiten nach einem der heftigsten Angriffe seit Kriegsbeginn an. Russland hatte hunderte Drohnen und Raketen auf die Ukraine abgefeuert, darunter die Hyperschallrakete Oryashnik. In den USA setzen steigende Benzinpreise und anhaltend hohe Lebenshaltungskosten Präsident Trump zunehmend unter Druck. Selbst in der eigenen Partei wächst die Unzufriedenheit mit seiner Politik. Trumps Zustimmungswerte sind auf einem Tiefstand. Die Zwischenwahlen am 3. November könnten für die Republikaner deshalb zum Problem werden. Mit einem Trick versuchen sie, aber auch die Demokraten, mehr Sitze zu gewinnen.
5: Das Kapitol in Washington. Senat und Repräsentantenhaus verabschieden hier US-Gesetze. In beiden Kammern haben die Republikaner die Mehrheit. Laut neuesten Umfragen könnten sie die im Repräsentantenhaus bei den nächsten Zwischenwahlen verlieren. Und so versuchen sie jetzt, die Spielregeln zu ihren Gunsten zu verändern. Beide Parteien, auch die Demokraten, versuchen sich durch Neuzuschnitt der Wahlkreise Vorteile zu verschaffen. Das könnte Republikanern aktuell bis zu 16 weitere Sitze bescheren, den Demokraten 6. Im Süden könnte Trumps Partei weitere Abgeordnete hinzugewinnen. Es soll den Republikanern einen unfairen Wettbewerbsvorteil verschaffen, um so noch die Mehrheit im Repräsentantenhaus zu ergattern, obwohl sie bei fair zugeschnittenen Wahlkreisen verlieren würden. In den vergangenen Wochen hat das bereits massive Proteste gegen Neuzuschnitte in mehreren Regionalparlamenten ausgelöst. Vor allem Schwarze sind empört, gehen auf die Straße. Sie versuchen immer wieder, uns die Stimme wegzunehmen, damit die Republikaner mehr Einfluss haben. Aber das wird nicht funktionieren.

0: Sie greifen nach der Macht. Wir sehen, wie sie die Regeln beugen. Sie können Wahlen und Wahlbezirke manipulieren. Letztlich geht es um Macht. Auch Briefwahl und Wahlregistrierung wollen Trumps Republikaner erschweren. Weitere Eingriffe 6 Monate vor den US-Zwischenwahlen, um die Mehrheit hier im Kongress zu behalten. Experten rechnen mit Klagen gegen solche Verfahrensänderungen.
1: In Spanien hat das Zusammenleben der Generation traditionell einen hohen Stellenwert in der Gesellschaft. Allerdings werden dort immer mehr Familien kleiner. Spanien hat mit rund 1,1 Kindern pro Frau eine der niedrigsten Geburtenraten der Welt. Gleichzeitig leben immer mehr ältere Menschen in Spanien. Viele Rentner haben kaum noch Kontakt zu jüngeren Menschen und fühlen sich einsam. Ein Projekt in Madrid versucht nun, das zu ändern.
2: Ein ganz normaler Dienstag für Paula Oviedo. Diese über 80-Jährigen gehören zu ihren engsten Freunden. Vor 2 Jahren hat Paula einen Stammtisch gegründet. Seitdem treffen sich jede Woche jung und alt. Einfach, um Zeit miteinander zu verbringen. Es macht mich extrem glücklich zu sehen, wie Menschen mit 60 Jahren Altersunterschied sich hier kennenlernen und dann wirklich eine Freundschaft entsteht. Letztendlich zeigt das mir, wie nötig dieses Projekt war. Auf TikTok sind einige ihrer Videos viral gegangen. So hat Paula Oviedo immer mehr junge Menschen gefunden, die auch mitmachen wollen. Ihr Ziel? Einsamkeit in allen Generationen bekämpfen. Ich liebe es, Zeit mit jungen Menschen zu verbringen. Seit ich bei dem Projekt mitmache, habe ich viel mehr Energie. Wir haben hier so eine gute Zeit. Wir teilen Ideen, wir erleben neue Sachen und wir spielen. Das ganze Leben ist doch irgendwie ein Spiel. Und an Ideen für Spiele fehlt es hier nicht. Am Anfang waren die Seniorinnen und Senioren skeptisch, so Paula Oviedo. Aber jetzt schließen sich immer mehr Menschen an, jung und alt.
1: Der Geiseltalsee in Sachsen-Anhalt ist der zweitgrößte künstliche See Deutschlands und beliebte Anlaufstelle für Urlauber und Wassersportler. Während bislang nur der südliche Teil des Sees zugänglich war, ist nun auch der nördliche Abschnitt freigegeben worden. Entstanden ist das Gewässer aus einem ehemaligen Braunkohletagebau zwischen Merseburg und Weißenfels. Die Stadt München liegt direkt am See und setzt große Hoffnungen auf den Tourismus.
3: Am Geiseltalsee in Sachsen-Anhalt bereitet Tauchlehrer Heiko Günzel seine Teilnehmer auf Tauchgänge vor. Seit 12 Jahren arbeitet er hier. Nun hofft er auf weiter steigende Besucherzahlen. Denn bisher war nur der südliche Teil des Sees zugänglich. Mit der Öffnung des bislang wegen Naturschutzes gesperrten Nordteils ändert sich das.
4: Ich erhoffe mir, dass wir eine weitere Attraktivität erreichen für das Tauchgewässer. Dadurch Gäste, die Taucher bringen und auch Nichttaucher mitbringen.
3: Insgesamt mehr als 300 Jahre wurde hier Braunkohle abgebaut bis 1993. Rund 10 Jahre später wird das Gebiet geflutet. Heute ist der Geiseltalsee der zweitgrößte künstliche See in Deutschland mit Angeboten wie Camping, Segeln und Tauchen. Die Stadt Mücheln will sich nun noch stärker zur Tourismusregion entwickeln.
5: Wir haben schon wirklich gut aufgestellte wirtschaftlichen Unternehmen am See, auch um den See ringsherum, die natürlich davon auch profitieren können. Und natürlich wir als Stadt auch. Mehr Gäste, vielleicht entwickeln sich auch noch neue Firmen.
3: Damit Tourismus und Naturschutz nebeneinander funktionieren können, fordert der Naturschutzbund NABU Abstandsregeln zu hier lebenden Wildvögeln.
6: Es ist eines der bedeutendsten Brut- und Rastgebiete Sachsen-Anhalts für bestimmte Vogelarten. Wir haben hier ein Alleinstellungsmerkmal und diese Arten, wir finden uns in einer Artenkrise, müssen hier geschützt werden, weil es woanders nicht geht.
3: Tauchlehrer Heiko Günzel unterstützt das, auch damit der See ein attraktives Tauchrevier bleibt. Am Pfingstwochenende wird das Angebot bereits gut angenommen.
7: Heute gibt's wieder Sonnenschein von früh bis spät. Bevorzugt über den Bergen tauchen auch mal ein paar Quellwolken auf, die im Süden gelegentlich dicker sein können. Es bleibt aber meist trocken. In der Nacht funkeln daneben ein paar lockeren Wolken, verbreitet die Sterne. Stellenweise kann sich wieder etwas Nebel bilden. An der See heute um 20, im Westen und Süden dagegen heiße 30 bis 33 Grad. Im Südwesten heute Nacht milde 17 bis 15, im Wendland nur frische 7 Grad.
1: In Las Vegas in den USA haben die Enhanced Games stattgefunden, eine Art Weltmeisterschaft für gedopte Sportlerinnen und Sportler. Die Athleten traten in insgesamt 22 Wettkämpfen in den Disziplinen Schwimmen, Leichtathletik und Gewichtheben gegeneinander an. Wer welche Wirkstoffe und in welcher Menge eingenommen hat, war nicht bekannt. Auch zwei Deutsche waren unter den Teilnehmern. Der Schwimmer Marius Kusch gewann die 100 Meter Schmetterling. Hajo Seppelt ist Doping-Experte der ARD und hat sich die Spiele in Las Vegas gestern von Potsdam aus angesehen. Wie hast du die Spiele gestern empfunden? Wie haben sie auf dich gewirkt und wie war die Resonanz in der Öffentlichkeit?
8: Nun, eine Öffentlichkeit vor Ort wurde gar nicht zugelassen. 2500 Zuschauer kamen in die eigens für diese Veranstaltung gebaute Arena in Las Vegas, der Glücksspielmetropole, aber offensichtlich nur auf Einladung. Auch Journalisten sind übrigens nur solche zugelassen worden, die offensichtlich eine gewisse Affinität zu diesem Ereignis haben oder zumindest nicht zu kritisch sind. Das war jedenfalls mein Eindruck. Und diese Veranstaltung an sich, ja, ich würde es mal so sagen, ist als Tiger, als angeblicher Tiger vor 2 Jahren öffentlich angekündigt worden, als Bettvorleger am Ende gelandet. Das war ein Rohrkrepierer, denn es waren nur wenige Stunden. Und du hast es ja eben gesagt, 22 Wettbewerbe in gerade mal 3 Sportarten, das Ganze über wenige Stunden. Man hat mal von alternativ-olympischen Spielen gesprochen. Da hätte man sich dann denken können, das geht dann über mehrere Tage oder gar mehrere Wochen in vielen Sportarten. Aber die Resonanz war sehr, sehr dürftig. Noch unter 50 Athleten haben teilgenommen und die meisten von denen sind solche, die bereits ihre Karriere beendet haben. Würde das nicht der Fall sein, wären sie noch im offiziellen olympischen Wettkampfbetrieb unterwegs, dann würden sie mit einer solchen Teilnahme und vor allem der Einnahme von Dopingmitteln sofort gesperrt werden.
1: Mhm. Du hast gesagt, vor 2 Jahren wurden sie ins Leben gerufen. Mit welcher Begründung eigentlich?
8: Naja, also ich sag mal so, man hat so versucht, nach außen den Eindruck zu erwecken, man würde mit der Heuchelei im internationalen Sport jetzt mal Schluss machen. Es würde ja sowieso überall hinten und vorne gedopt werden. Das ist natürlich völlig übertrieben. Sicherlich hat der internationale Sport ein Dopingproblem, ein massives, aber davon zu sprechen, dass in allen Sportarten flächendeckend überall gedopt wird, ist kompletter Nonsens. Und vor allem die größte Heuchelei, und das finde ich halt besonders befremdlich bei dieser Veranstaltung, ist zu behaupten, dass man hier mit ärztlicher Kontrolle dopen könne und dann sei ja alles viel sicherer. Das verkennt komplett die Folgeschäden, die Doping auslösen kann, vor allem mit anabolen Steroiden oder Wachstumshormonen. Es ist nun wirklich seit Jahrzehnten bekannt, dass Doping zu massiven Folgeschäden auch auf lange Sicht führen kann, bis hin zum Tod. Und wenn man jetzt behauptet, dass man für wenige Monate danach noch ab und zu mal ein paar Athleten kontrolliert, vor allem wenn die erst 3 Monate vor dem Event angeblich angefangen haben zu dopen, dann ist das für mich komplett irre. Und noch was anderes ist aus meiner Sicht sehr bemerkenswert. Man hat gleichzeitig einen Online-Shop öffentlich gemacht oder ins Netz gestellt. Und dieser Online-Shop, der bietet beispielsweise Testosteron an für $200 Monatsrationen. Und nicht etwa für die Teilnehmer dieses Events, sondern für alle Menschen auf der ganzen Welt. Und was ist das für ein fatales Signal, wenn man Menschen dann ohne medizinische Kontrolle solche Medikamente verkaufen will? Das ist für mich eine Kommerzveranstaltung, ein verlängerter Arm der Pharmaindustrie.
1: Höchstwahrscheinlich ein sehr gefährliches Signal auch. Veranstaltungen brauchen Geld,
8: namhafte auch für Kinder und Jugendliche.
1: Auf alle Fälle, ja. Veranstaltungen brauchen Geld, namhafte Unternehmer unterstützen die Spiele, darunter ja auch Unternehmer Peter Thiel und der Sohn des US-Präsidenten Donald Trump Jr. Warum machen Sie das? Was ist Ihr Anliegen?
8: Oh Gott, man könnte jetzt sagen, die haben wahrscheinlich zu viel Geld und investieren mal da und mal da. Aber es ist ja offenkundig und das ist ja deshalb besonders bemerkenswert, dass sowas in Las Vegas stattfindet in den USA. Denn gerade in den Vereinigten Staaten werden die Grenzen des Sag- und Machbaren ja in vielen gesellschaftlichen Bereichen einfach mal ausgetestet, werden versucht zu verschieben. Das Gleiche passiert jetzt hier auch im Sport. Und dass man ein solches Ereignis, so ein aus meiner Sicht verantwortungsloses Ereignis fördert, das spricht Bände. Und wie gesagt, es ist eine Kommerzveranstaltung und am Ende geht es auch darum, dass hier schwarze Zahlen geschrieben werden sollen, on the long term, also auf langfristige Sicht. Und insofern ist das ein Investment, hat aber mit Sport im eigentlichen Sinne, mit der Frage, ob der menschliche Körper aus sich selbst in der Lage ist, Höchstleistungen zu erzielen, nicht viel zu tun oder eigentlich am Ende gar nichts zu tun.
1: Mhm. Ich habe es am Anfang gesagt, du hast dir alles angesehen, durftest aber persönlich nicht

0: vor Ort sein, denn deine Akkreditierung für die Spiele wurden abgelehnt. Mit welcher Begründung ist das denn erfolgt?
1: Ja, das fanden wir auch schon sehr überraschend. Und ich hatte ja schon anfangs erwähnt, man wollte offensichtlich unter sich bleiben. Und wir als ARD-Doping-Redaktion, wir machen ja schon sehr viel Doping-Berichterstattung inzwischen jahrzehntelang. Und es ist, glaube ich, auch den Veranstaltern nicht geheim geblieben oder nicht verborgen geblieben, dass wir durchaus auch einen kritischen Ansatz häufig sehen, weil es eben häufig auch kriminelle Machenschaften sind, die mit Doping zu tun haben. Und wir haben den Antrag regelkonform vor Ablauf der Frist gestellt. Und am Tag, als diese Frist ablief, hat man uns dann gesagt, aus Kapazitätsgründen sei es uns nicht möglich, sei es für Sie nicht möglich, dass wir dort vor Ort erscheinen. Andere Journalisten, die erst nach Ende der Akkreditierungsfrist diesen Antrag gestellt haben, die sind zugelassen worden. Insofern ein durchsichtiges Manöver. Und es zeigt offensichtlich, wir wissen das ja auch aus den USA beispielsweise durch die Politik des Weißen Hauses, dass man Journalismus offensichtlich in bestimmten Bereichen anders betrachtet, dass man damit anders umgeht, dass man Journalisten an Zugängen hindert. Und das findet jetzt offensichtlich auch im Sport statt. Das ist für mich eine bedenkliche Entwicklung.
0: Einschätzungen von Hajo Seppelt in Potsdam. Vielen Dank.
1: Bitte gerne.
0: Papst Leo XIV. Hat ein Lehrschreiben zum Umgang mit künstlicher Intelligenz vorgestellt und klare Richtlinien im Umgang mit der Technologie gefordert. Im Mittelpunkt der Enzyklika steht der Schutz der menschlichen Würde im KI-Zeitalter. Das katholische Kirchenoberhaupt sagte bei der Vorstellung, dass KI eine wertvolle Hilfe für die Menschheit sein könne. Er warnte aber auch davor, dass nur wenige Personen von der Entwicklung profitieren könnten und es daher wirksame Kontrollen brauche. Besonders ist, dass der Papst das Dokument selbst präsentiert hat. Üblicherweise werden die Lehrschreiben ohne Anwesenheit des Papstes vorgestellt. Mein Kollege Michael Pawelitz hat unseren Rom-Korrespondenten Tilman Kleinjung gefragt, warum der Papst sich überhaupt mit dem Thema KI beschäftigt.
2: Naja, KI ist das Megathema unserer Tage und Papst Leo hat ganz bewusst sich dafür entschieden, eine erste Enzyklika zu diesem Thema zu schreiben, eine sogenannte Sozialenzyklika, also keine richtig theologische Enzyklika, weil er merkt, dass dieses Thema alle Menschen angeht und auch ihn selbst. Ich glaube, wir haben mit Papst Leo den ersten Papst, der in der digitalen Welt richtig zu Hause ist. Und er verteufelt technologische Entwicklung auch gar nicht prinzipiell. Er sieht aber vor allem deren Risiken, also dass der Mensch unter die Räder kommt bei dieser Entwicklung oder besser gesagt zu einem Rädchen wird und dass sich diese Frage stellt, Mensch oder Maschine. Und da sagt Papst Leo eindeutig in seiner ersten Enzyklika, der Mensch ist das Kriterium allen unseres Handelns. Also auch die künstliche Intelligenz muss sich den Prinzipien der katholischen Soziallehre und den allgemeinen Prinzipien der Menschenwürde und des Gemeinwohls unterwerfen.
3: Also im Grunde erstmal eine kritische Haltung zu künstlicher Intelligenz. Kannst du noch mal ausführen, was deine Bedenken im Detail sind?
2: Also die Enzyklika ist mehr als 100 Seiten stark, deshalb kann ich mir nur so ein paar Punkte rausgreifen. Er kritisiert ziemlich unverblümt die Macht der großen Tech-Konzerne, natürlich insbesondere in den USA. Er sagt, dass diese neue technologische Entwicklung vor allem in den Händen von sehr, sehr wenigen liegt, die nicht kontrolliert werden. Er fordert hier Regeln, Kontrolle. Das schmeckt oder wird den Tech-Konzernen, vor allem in den USA, nicht besonders gut schmecken. Aber da ist Papst Leo sehr, sehr eindeutig in diesem Punkt. Er befürchtet auch einen neuen Kolonialismus, dass der Mensch als Datenrohstoff ausgebeutet wird. Er sieht die Gefahr, vor allem in den sozialen Medien, dass auf den Plattformen KI dazu genutzt wird, als Brandbeschleuniger zu dienen, dass also Diskurse verschärft werden, dass sich Filterblasen vergrößern und so auch die Diskursräume verengt werden. Also hier hat er einen scharf kritischen Blick auf all das. Er sagt aber auch, der Mensch muss wieder sozusagen das Heft des Handelns in die Hand nehmen. Er darf sich seine Verantwortung nicht von Maschinen oder von einer technologischen Entwicklung aus der Hand nehmen lassen.
3: Der Papst hat diese Enzyklika selbst vorgestellt. Was ist denn das Besondere daran?
2: Das ist eine Premiere, das haben wir hier im Vatikan noch nie erlebt. Normalerweise werden päpstliche Texte von Kardinälen vorgestellt und der Papst tritt da eigentlich nicht in Erscheinung. Papst Leo hat heute einen anderen Schritt gemacht. Ich glaube, ihm war es wichtig zu zeigen, Leute, das ist mein Text. Für den stehe ich gerade, für den bin ich das Gesicht. Das ist mein Anliegen. Es ist ja auch seine allererste Enzyklika. Das heißt, es ist so eine Art Grundsatzprogramm. So müssen wir diesen Text lesen. Und ich glaube, diesen starken kommunikativen Akzent, den wollte Papst Leo heute setzen, mit der Entscheidung, die Enzyklika tatsächlich selbst heute der Öffentlichkeit vorzustellen.
3: Tilman Kleinjung, damit ganz herzlichen Dank nach Rom.
0: Die Stadt Ferozabad ist in Indien das Herz der indischen Glasindustrie. Die durch den Iran-Krieg verursachten hohen Gaspreise bedrohen hier die Existenz vieler Menschen. Viele schauen daher besonders hoffnungsvoll auf die Verhandlungen zwischen den USA und Iran. Indien ist von der Schließung der Straße von Hormuz stark betroffen. Das Land importiert einen Großteil seiner Energie aus der Golfregion.
4: In Ferozabad, etwa 3,5 Stunden südlich von Neu-Delhi, prägen die glühenden Glasöfen seit Generationen das Stadtbild. Glas braucht hier Gas. Die Öfen müssen auf 1000 Grad Celsius brennen. Seit dem Beginn des Krieges am Golf ist die Gaszufuhr jedoch gedrosselt. Dadurch müssen wir die Produktion reduzieren um 30% und dadurch müssen wir Arbeiter entlassen. Der Gewerkschafter teilt seine Sorgen. Die Arbeiter haben schon begonnen abzuwandern. Wenn das so weitergeht, ist Ferozabad am Ende. Eine 500.000 Menschen arbeitet in der Glasindustrie. Indien ist von der Energiekrise besonders schwer betroffen. 90% seines Öl und die Hälfte seines Gasbedarfs importiert es. Ein Großteil davon kommt über die Straße von Hormuz. Und während viele Unternehmen, aber auch Familien von Gas auf Kohle umschwenken, darf Parag Garg das nicht tun. Denn 35 Kilometer Luftlinie entfernt steht die größte Touristenattraktion Indiens. Die weißen Marmorfassaden des Taj Mahal müssen vor Ruß geschützt werden. Sie sollen den Gürtel enger schnallen, hat Premierminister Narendra Modi seinen Landsleuten geraten. Sie sollen Sprit sparen, mehr im Homeoffice arbeiten und sie sollen die Dollarreserven des Landes schonen, nicht mehr ins Ausland reisen und, eine echte Herausforderung für indischen Patriotismus, im nationalen Interesse müssen wir uns vornehmen, ein Jahr lang keinen Goldschmuck und kein Gold zu kaufen, egal wie viele Anlässe wir im Inland haben, um Devisen zu sparen. Inderinnen ohne Gold? Schwer vorstellbar. Das Land ist einer der größten Importeure, hat allein im vergangenen Jahr für 72 Milliarden Dollar Gold ins Land gebracht. Aber der Abfluss von ausländischer Währung belastet die Rupie. Die indische Währung sinkt auf Tiefststände und die Preise steigen. Was Modi sagt, wird verschieden gesehen. Nach Modis Äußerungen sind unsere Schmuckverkäufe um 60% eingebrochen. Aber er ist Indiens führender Politiker. Was immer er sagt, ist zum Besten. Wir können nicht reisen, kein Benzin kaufen, nicht mal atmen. Dass der Premier sich erst nach 2,5 Monaten Krieg zum ersten Mal ausführlich zur Krise geäußert hat, kritisieren viele. Die Maßnahmen seien zu schwach, kämen zu spät und würden auf dem Rücken der Ärmsten ausgetragen. Jetzt soll die Bevölkerung auch am Speiseöl sparen. Denn für die fettreiche Küche wird viel Pflanzenöl importiert. Doch die ärmsten Familien können sich das Kochen eh kaum noch leisten. Noch gibt es keinen Hoffnungsschimmer. In Ferozabad holt sich Parag Garg göttlichen Beistand, damit die Öfen weiterbrennen und seine Heimat Glasstadt bleibt.
0: Guten Tag, hier ist die Tagesschau in 100 Sekunden. Trump dämpft Hoffnungen auf schnelle Einigung mit Iran. Er habe seine Verhandler angewiesen, nichts zu überstürzen, so der US-Präsident. Entweder gäbe es eine bedeutsame Einigung oder gar keinen Deal. Außenminister Rubio zeigt sich inzwischen ebenfalls zurückhaltender, nachdem er gestern noch von einer bevorstehenden Einigung gesprochen hatte. Aus Teheran hieß es, mehrere Fragen seien noch offen. Israel greift Libanon trotz Waffenruhe erneut an. Die israelische Armee gab zuvor Evakuierungsaufforderungen für mehrere Dörfer heraus. Der Libanon kritisierte das israelische Vorgehen scharf. Die von Iran unterstützte Hisbollah rief zum Sturz der libanesischen Regierung auf. Eigentlich gilt derzeit eine Waffenruhe zwischen Israel und dem Libanon. Internationale Friedensmissionen der Vereinten Nationen und

Presseauftritt. Islamische Pilgerfahrt Hadsch hat begonnen. Trotz des Irankriegs und großer Hitze sind Hunderttausende Muslime aus aller Welt dafür in die saudi-arabische Stadt Mekka gekommen. Der Hadsch ist eine der 5 Säulen des Islam. Muslime sollen mindestens einmal im Leben daran teilnehmen, wenn sie gesund sind und ausreichend Geld haben. Das Wetter: morgen fast überall sonnig, im Norden und Nordosten und über den Bergen im Süden ein paar lockere Wolken. Höchstwerte 20 bis 35 Grad. Hier im Programm geht es jetzt weiter mit 42, die Antwort auf fast alles und der Frage, sind wir zu neugierig? 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

Wir Menschen sind gierige Wesen, Neugierige. Was neu ist, finden wir spannend. Die neue Joghurtsorte im Kühlregal, genauso wie ein wenig Klatsch und Tratsch. Und wenn auf irgendeinem unserer zahllosen Bildschirme eine neue Nachricht aufploppt, klicken wir drauf. Dabei bringt uns unsere Neugier auch in Schwierigkeiten. Wir verschwenden Arbeitszeit oder verletzen die Privatsphäre anderer Menschen. Nur weil wir unbedingt wissen wollen, was passiert ist. Aber ist Neugier nicht auch der Antrieb, durch den wir das Rad erfunden und das Penicillin entdeckt haben oder der uns ins Weltall geführt hat? Woher kommt diese ständige Lust aufs Neue? Was ist Neugier überhaupt? Und ist zu viel davon ein Problem?

0: Menschen sind Wissenssammler. Was wir an Informationen kriegen können, nehmen wir mit. Und ganz offensichtlich sind wir mit unserer Neugier nicht allein. Denn auch Tiere zieht das Unbekannte an. Füchse wagen sich in menschliche Siedlungen, Delfine begleiten dröhnende Motorboote, Esel interessieren sich für Kameras. Hinter unserer Neugier steckt offenbar ein biologischer Grundantrieb, den wir mit den meisten Tieren teilen.
1: Wir müssen neugierig sein, um zu überleben. Essen, trinken, die Suche nach einem Sexualpartner zur Fortpflanzung. Für all das müssen wir unsere Umgebung erkunden, Türen öffnen, die wir noch nie geöffnet haben, Menschen treffen, die wir noch nie getroffen haben und so weiter. Neugier ist das, was wir in uns tragen, um unsere Umwelt zu erkunden.
0: Neugier heißt oft also auch, seine Komfortzone zu verlassen, was nicht immer ganz risikofrei ist, oder?
1: Eine kleine Maus, die jeden Moment von einem Raubtier gefressen werden kann, ist natürlich ängstlich gegenüber der Außenwelt. Trotzdem ist eine Maus extrem neugierig, sonst würde sie nichts von der Welt mitbekommen. Und wir würden auch nie einer begegnen, weder in der Küche noch in der Garage.
0: Neugier ist also stark. So stark, dass wir manchmal auch bereit sind, hohe Risiken einzugehen, nur um sie zu stillen. Das zeigt auch folgendes Experiment.
2: Man sitzt in einem Raum und drei verschiedene Elektroschocker werden einem präsentiert. Elektroschocker 1 wird auf keinen Fall funktionieren. Elektroschocker 3 wird auf jeden Fall funktionieren. Es gibt allerdings noch den zweiten Elektroschocker, der in 50% der Fälle funktioniert und in der anderen Hälfte nicht.
0: Was bei dem Experiment herauskam? Am reizvollsten ist für uns Elektroschocker 2. Also der, bei dem die Chance 50-50 ist, einen Schlag zu bekommen. Dieser Stift wurde 5-mal häufiger gedrückt als der ungefährliche, obwohl klar war, dass die Konsequenz ein schmerzhafter Stromschlag sein könnte.
2: Diese Unsicherheit aufzulösen, Klarheit und Erkenntnis über die Situation zu gewinnen, das Geheimnis zu lüften, das ist das Risiko wert, vielleicht einen Elektroschock zu bekommen. Und deswegen investieren Menschen auch in die Gefahr hinein, gehen ein Risiko ein. Das ist der Antrieb menschlicher Neugier. Denn am Ende weiß man besser über die Situation Bescheid.
0: So sind wir anscheinend. Wir müssen die Ungewissheit bekämpfen. Egal zu welchem Preis. So haben wir uns früher oder später auch in die dunkelste Höhle hineingewagt. Manche sind von dort vielleicht nicht zurückgekehrt, aber andere haben dort womöglich die ersten Feuersteine gefunden. Und ohne die wären wir vielleicht längst ausgestorben. Das wäre doch jetzt der Moment für ein großes Dankeschön, liebe Neugier. Warum aber gilt Neugier?

0: hier nicht als uneingeschränkt positive Eigenschaft? Warum hören wir immer wieder, wir sollten nicht zu neugierig sein und unsere Nase nicht überall hineinstecken? Seit Eva und der Sache mit dem Apfel galt Neugier für den christlichen Teil der Welt über Jahrhunderte vor allem als eines: Sünde. Aus Sicht der katholischen Kirche galt, der Mensch, der nach Wissen strebt, steht immer im Verdacht, sich größer zu machen, als Gott ihn haben wollte. Und das ist Hybris. Ähnlich sahen es schon die alten Griechen. Drastisch wurde die Neugier beim Öffnen der Büchse der Pandora bestraft. Und auch die meisten von euch finden, dass die eigene Neugier zumindest Grenzen haben sollte. Warum gehen wir mit unserer Neugier so kritisch um?
1: Ja, unsere europäische Kultur begründet sich auf der Tabuisierung der Neugier. Neugierige Menschen halten sich ja nicht unbedingt an Regeln. Neugierige Menschen brechen sie, die gehen dorthin, wo niemand war. Und das stellt eine Stabilität immer ein bisschen in Frage. Und Obrigkeiten haben deswegen immer ein Interesse, zu neugierige Menschen in irgendeiner Form zu kontrollieren.
0: Okay, klar. Autoritäten werden nicht so gerne hinterfragt. Die haben also vermutlich am schlechten Image der Neugier mitgestrickt. Aber manchmal ist zu viel Neugier doch wirklich problematisch. Wieso zum Beispiel lesen wir Nachrichten, von denen wir wissen, dass sie an jemand anderen gerichtet sind? Das bringt uns im Normalfall doch keine Überlebensvorteile.
2: Es ist gar nicht so leicht, Neugier zu definieren. Das eine ist, nach Informationen zu suchen, die nützlich sind. Neugier aber ist, wenn es keinen Vorteil für die unmittelbare Zukunft bringt.
0: So gesehen braucht unsere Neugier erstmal keinen besonderen Grund, ein fremdes Tagebuch wahnsinnig interessant zu finden.
2: Es ist ein innerer Antrieb. Immer wenn wir vor etwas stehen, das wir nicht wirklich verstehen, oder wenn wir wissen wollen, wie etwas enden wird, sind wir neugierig. Wir wollen mehr sehen, wir wollen mehr verstehen.
0: Echte Neugier entsteht in uns also erst einmal ohne konkreten Zweck. Alles über den Eiffelturm herauskriegen zu wollen, weil man das Gebäude gerade entdeckt hat und spannend findet, ist Neugier. Die gleichen Informationen sammeln, weil man ein Schulreferat halten muss, nicht. Dann stellt sich aber die Frage, wenn wir das Wissen nicht für eine gute Schulnote brauchen, was bringt uns der ganze Aufwand dann? Diese Frage hat Petra Mocellin sehr neugierig gemacht. Sie hat Mäuse untersucht, Labormäuse. Und zwar in einer Situation, in der sie sich neugierig verhalten haben.
2: Wir haben uns gefragt, warum die Tiere ihr Nest verlassen, auch wenn sie keine Nahrung brauchen oder sich nicht vor etwas schützen müssen. Und wir stießen auf ein bestimmtes Hirnareal, das es bei Mäusen, aber auch bei Menschen gibt, das mediale Septum.
0: In dieser Hirnregion werden Informationen für die Orientierung im Raum, aber auch über soziale Kontakte abgespeichert. Bei ihren scheinbar sinnlosen Erkundungen schrieben die Mäuse also jedes Mal an ihrer inneren Landkarte und speicherten Begegnungen ab. Aber welcher Antrieb steckt hinter diesem Verhalten?
2: Unsere Hypothese war, dass diese Navigationsschaltkreise, die mit unserer Bewegung im Raum zusammenhängen, mit Schaltkreisen verknüpft sein könnten, die etwas mit unserer Motivation zu tun haben.
0: Und die Forschenden haben auch herausgefunden, wo diese Motivation herkommt. Es gibt einen Schaltkreis, der immer dann aktiv ist, wenn die Tiere neugierig ihre Umgebung erkunden. Das Besondere? Seine Aktivität ist mit der unmittelbaren Ausschüttung von Dopamin verbunden, einem Glückshormon.
2: Unser Gehirn ist so beschaffen, dass wir immer dann, wenn wir neue Informationen sammeln, wenn wir neugierig sind, durch Dopaminausschüttung belohnt werden. Das ist ein sehr starker Mechanismus. Und das hat uns sehr verblüfft. Denn man aktiviert ihn und die Tiere fangen zuverlässig an, sich die ganze Zeit zu bewegen.
0: Einfach gesagt, Neugier zu stillen macht glücklich. Das ist der Antrieb. Und er ist stark. So auf Knopfdruck funktioniert das allerdings nur im Labor. Wir können nicht einfach einen Schalter drücken, um das Neugierzentrum zu aktivieren. Das muss schon von selbst anspringen. Aber wie?
2: Ich wäge eigentlich ständig ab zwischen meinem Willen, mehr zu wissen, meiner Neugierde, meinem Lerndrang und der Angst vor dem Unbekannten. Wenn das einigermaßen ausgeglichen ist, wenn wir ein bisschen Angst vor Neuem und ein bisschen Lust auf das Unbekannte haben und wir wissen nicht, wofür wir uns entscheiden sollen, dann kommt die Neugier ins Spiel. Und das Ganze kippt in Richtung.

0: Informationen sammeln.
1: Neugier gibt uns also den Schubs, den wir manchmal brauchen. Und zur Belohnung gibt es Glücksgefühle. Aber warum erwarten manche von uns, dass ständig etwas Spannendes passieren könnte? Während andere überhaupt keine Lust auf Überraschungen haben.
2: Bei jeder Spezies sehen wir, dass es Individuen gibt, die eher dazu neigen, Risiken einzugehen, neugierig zu sein, hinauszugehen, um herauszufinden, was da draußen ist. Und es gibt andere, die eher konservativ sind und nur warten, dass etwas passiert.
1: Warum das so ist, haben Ornithologen des Max-Planck-Instituts für biologische Intelligenz untersucht. Dafür haben sie einen auffälligen rosaroten Plastikpanther neben den Futternapf von Kohlmeisen postiert. Manche der Vögel zeigten großes Interesse für den komischen Neuling, andere nicht. Eine Untersuchung ihrer DNA ergab, bei den neugierigen Tieren war ein bestimmtes Gen namens DRD4 völlig anders ausgebildet als bei den eher passiven Vögeln. Die Schlussfolgerung: Neugier hängt bei Kohlmeisen stark von eben diesem Gen ab. Nur sind wir Menschen mal wieder komplizierter als Vögel.
2: Es gibt definitiv Gene, die bestimmte Handlungen auslösen. Ich denke aber, dass es zu kurz gegriffen ist, den Ursprung der Neugier auf ein oder zwei Gene zu reduzieren. Es scheinen mehrere Hirnregionen beteiligt zu sein. Sie stehen in Wechselwirkung. Wie genau, hängt auch von den eigenen Erfahrungen ab.
1: Nehmen wir mal an, wir haben uns in einen unbekannten Wald hineingewagt. Und dort finden wir nicht nur, wie erwartet, leckere Beeren, sondern sogar einen Schatz. Dann wird uns das künftig eher noch neugieriger machen. Wenn wir allerdings gar nichts finden oder schlimmer noch, plötzlich in Gefahr geraten, dann ziehen wir auch daraus unsere Schlüsse und werden in Zukunft vorsichtiger. Schubst uns die Neugier dann nicht auch in Situationen, in die wir uns sonst gar nicht begeben hätten? Und zwar aus guten Gründen?
2: Neugier ist nicht immer positiv. Sie kann auch dazu führen, dass man sich in Gefahr begibt. Gesellschaftlich betrachtet ist Neugier allerdings wichtig, wegen des Informationsgewinns. Man braucht hyperneugierige Menschen. Man braucht hyperneugierige Tiere, die den Schritt wagen, eine neue Umgebung zu erforschen, um neue Nahrung zu finden, die genießbar und schmackhaft ist. Oder eine neue Unterkunft, die vielleicht sicherer ist als die vorherige.
1: Aber auch wenn wir eher nicht der Typ Draufgänger sind, die Neugier steckt in uns allen.
3: Ich glaube, ein Mensch, der nicht neugierig ist, das gibt es nicht.
1: Der sprichwörtliche Wissensdurst ist also tief verankert. Wir müssen unsere Neugier stillen.
4: Diese Neugier, dieser eingebaute Drang nach Überraschung, nach etwas Neuem, Unerwartetem, das ist bei allen Menschen gleich. Aber die Ausprägungen sind natürlich unterschiedlich. Diese grundlegende Idee, dass unser Gehirn an dieser Veränderung interessiert ist, das ist bei allen Menschen kulturell unabhängig, altersunabhängig gleich.
1: Verstanden. Wir alle sind neugierig, auch wenn das unterschiedlich ausgeprägt ist. Aber sind wir das immer? Rund um die Uhr? Oder wann? Was genau weckt denn unsere Neugier?
5: Es gibt zwei Theorien, die versuchen zu erklären, wann wir Menschen neugierig sind. Das eine ist die Novelty Theory, die besagt, dass wir immer neugierig sind, wenn wir etwas Neues lernen. Wie zum Beispiel dieses Spiel, das ich noch nicht kenne.
1: Gut, das hatten wir ja schon. Alles, was wir noch nicht kennen, wollen wir ergründen, um die Ungewissheit zu bekämpfen.
5: Die andere Theorie ist die Information Gap Theory. Und die besagt, dass wir schon Wissen brauchen, um eben Neugier zu verspüren, um dann eben diese Wissenslücken zu schließen.
1: Und wenn eine Information genau diese Lücke füllt,
5: dann sind wir besonders neugierig, um eben das Bild vollständig zu haben.
1: Fernsehserien zum Beispiel funktionieren genau so. Wer ein paar Folgen Game of Thrones gesehen hat, will irgendwann alle Geheimnisse und Intrigen aufdecken. Und das führt offenbar dazu, dass vielen auch bei der 27. Staffel nicht langweilig wird. Gute Serien können damit arbeiten. Ein paar Wissenslücken offen lassen, um unsere Neugier zu füttern und ihr die Chance zu geben, diese Lücken irgendwann zu schließen. Novelty Theory und Information Gap Theory. Mittlerweile betrachtet die Wissenschaft diese beiden Theorien als sich ergänzend. Beide zusammen erklären, was uns neugierig macht.
5: Aus diesen beiden Theorien zusammengenommen lässt sich schließen, dass eigentlich jegliche Art von Informationen, auch ganz trockene Mathematikübungen, dass die eigentlich Neugierde auslösen könnten, wenn man sie nur richtig präsentiert.
1: Jetzt haben wir also die Erklärung dafür, dass wir Menschen uns potenziell für wirklich alles interessieren können. Entweder, weil wir glauben, eine bestehende Wissenslücke schließen zu können, oder weil wir einer völlig neuen Information große Wichtigkeit beimessen. Aber wird das nicht manchmal auch zum Problem? Verschwenden wir nicht eine ganze Menge Zeit mit unsinnigem Kram? Weil wir zum Beispiel endlich diese Wissenslücke schließen wollen, ob Minzbonbons in Limo wirklich so schäumen.
4: Ja, wahrscheinlich haben Menschen niemals mehr Unsinn und Dummheiten begangen als durch Neugier. Und vielleicht ist das der Preis, den Menschen dafür zahlen müssen, so anpassungsfähig und letztendlich biologisch erfolgreich auf der Welt auch zu sein. Es hat alles zwei Seiten, natürlich.
1: Okay, und die eine Seite, nämlich was die Neugier evolutionär bewirkt hat, die haben wir schon betrachtet. Strich drunter. Danke, Neugier. Also jetzt zum Unsinn und den Dummheiten. Nie zuvor war es so leicht für uns, neue Informationen zu sammeln. Eine Studie der University of Southern California schätzt, dass heute jeder Mensch durch E-Mails, soziale Netzwerke, Zeitungen und Fernsehen etwa 5-mal so viele neue Informationen aufnimmt wie vor 30 Jahren. Dabei geht es sehr oft nicht wirklich um Infos, die für unser Leben relevant sind oder uns klüger machen. Warum lässt sich unsere Neugier so leicht von jedem Blödsinn triggern?
5: Wenn wir Entscheidungen treffen, machen wir eigentlich immer so eine Kosten-Nutzen-Abwägung. Das heißt, wie viel mentale Anstrengung müssen wir aufwenden, um eben einer Sache nachzugehen, aber auch, wie viel Belohnung bekommen wir. Und wenn wir zum Beispiel vor digitalen Medien sitzen und einfach nur einen Swipe machen müssen oder auf eine Sache klicken müssen, ist die mentale Anstrengung sehr, sehr niedrig, um an eine Information dranzukommen.
1: Sich etwa ein Katzenvideo anzuschauen, mag einfach Zeitverschwendung sein, okay. Aber was ist mit Social-Media-Sucht oder Doomscrolling, also das endlose Konsumieren negativer Nachrichten? Wie hängt das mit unserer Neugier zusammen?
4: Unsere Neugier wird gekapert, unser menschliches Denken wird benutzt, damit wir uns in einem digitalen Umfeld häufiger bewegen, mehr Sachen kaufen, bestimmt auf irgendwelche Sachen klicken. Und es ist wichtig, dass man sich davon ein bisschen entfernt. Wie Immanuel Kant gesagt hat, hab Bock, selber nachzudenken, anstatt passiv das zu konsumieren, was auf dich eintrifft.
1: Leichter gesagt als getan. Werbeagenturen, Internetkonzerne, Medienmacher, die alle wissen anscheinend ganz gut, wie sie unsere Neugier triggern. Wie sie uns die Happen hinwerfen, nach denen wir schnappen. Und alles wegen unserer Neugier?
0: Tatsächlich werden wir auf einen Link klicken, Katzenvideos oder was auch immer anschauen. Und wir werden ständig dieses Gefühl der Zufriedenheit haben. Aber wir haben unsere Neugier nicht genährt, weil wir nichts gelernt haben. Wir haben nichts erworben. Und das ist der ganze Unterschied. Die heutige Welt nutzt unsere Neigung, nach Neuem zu suchen, ohne sie zu nähren.
1: Das klingt ein wenig, als gäbe es gute Neugier und schlechte Neugier. Und wenn wir unser stundenlanges Geklicke als schlechte Neugier bezeichnen, wie kommen wir da raus, wenn sie doch so stark ist?
6: Es ist ein innerer Antrieb. Aber Sie können ihn genauso kontrollieren, wie Sie sich entscheiden können, einen Snack später zu essen oder ein Glas Wasser 10 Minuten später zu trinken. Das gilt auch für Neugier. Man kann seinen Trieb kontrollieren, dem Gehirn beibringen, seine Bedürfnisse zu priorisieren.
1: Na gut, wir sind alle erwachsen und können ein wenig mehr Selbstdisziplin zeigen. Aber Moment, wir sind ja gar nicht alle erwachsen.
5: Was man da zusätzlich braucht, ist eine ganz große selbstregulative Fähigkeit. Und vor allem Kinder haben diese erst nicht.
1: Kindern und jungen Erwachsenen fällt Selbstregulierung aus einem ganz einfachen Grund oft schwer. Die entscheidende Hirnregion, der sogenannte präfrontale Kortex, ist erst im Alter von etwa 25 Jahren voll ausgebildet. Dieser Teil des Gehirns ist für geplante Handlungen verantwortlich. Jüngere Menschen sind in der Regel eher bereit, Impulsen und Emotionen nachzugeben. Manchmal muss die Regulierung dann von außen kommen, auch wenn das anstrengend ist für alle Beteiligten. Aber ist ungezügelte Neugier nicht auch etwas Gutes? Gerade für Kinder? Für die ist sehr viel mehr neu als für Erwachsene. Und es ist doch gut, dass sie so viel wissen wollen.
4: Ich habe noch nie einen Dreijährigen erlebt, der sagt, boah, ich habe aber keinen Bock hier heute, ist aber stressig. Nein, das machen Kinder nicht. Wenn Kinder ein Buch haben, dann schauen sie da rein, sie blättern durch, sie sind interessiert oder sie schlafen.
1: Diese ausgeprägte Lust auf Neues macht es Kindern leichter zu lernen. Aber wird diese Neugier in der Schule oder schon im Kindergarten eigentlich ausreichend gefordert und gefördert? Die US-Psychologin Susan Engel hat die Neugier von Grundschülern untersucht. Sie hat gezählt, wie oft sich die Schüler der ersten Klasse im Unterricht melden, um eine Zwischenfrage zu stellen. Ihr Ergebnis? Etwa 20 Mal pro Stunde. In der fünften Klasse waren es meistens nur noch 2 Fragen, wenn überhaupt. Und das, obwohl der Stoff ja eigentlich mehr Fragen aufwerfen sollte. Was ist da los?
7: Ich bin gar nicht gerne in die Schule gegangen. Mein Problem war in der Schule immer, dass es sehr vorgegeben war.
1: Genau daran macht auch Susan Engel das Problem fest. Jahrelanges Abhandeln starrer Lehrpläne erhöht nicht gerade die Lust aufs Nachfragen. Wir können unsere Neugier also durchaus verlieren. Und das ist ein Problem, denn ohne sie wird es schwer.
4: Neugier ist der Treibstoff, der Turbo für unser Gehirn. Weil Neugier bedeutet, ich habe den inneren Drang, das innere Verlangen, etwas zu erfahren, etwas zu erkunden. Und je mehr ich davon habe, desto wahrscheinlicher ist es, dass ich auch neue Informationen aufnehme. I want to know.
1: I want to know. Schule muss also die Neugier der Kinder wecken, damit sie gerne lernen. Und wenn das gelingt, landen sie vielleicht dann sogar irgendwann in dieser Sendung.
3: Also, als kleines Mädchen bin ich gerne zur Schule gegangen. Ich denke, man könnte mich als neugierig bezeichnen. Denn ich mochte es, Dinge zu lernen. Und die Schule hat mir das gegeben.
4: Ich habe es geliebt. Der schönste Tag in meiner Schulzeit war die Einschulung. Vielleicht bin ich auch sehr neugierig auf diese Art und Weise.
2: Ich bin wirklich gerne zur Schule gegangen. Ich war in diesem Sinne immer ein sehr neugieriges Kind.
1: Gut, das war jetzt keine repräsentative Umfrage. Aber auch die Wissenschaft bestätigt, wenn Lehrer es schaffen, die Neugier der Kinder zu fördern, fällt das Lernen leichter. Bei der Frage, wie das geht, hilft auch das Wissen aus der Evolution. Schließlich haben wir gelernt, was unserer Lust auf Neues entgegensteht, ist die Angst. Und die gibt es natürlich auch im Klassenzimmer.
7: Sobald wir ängstlich sind, wir Menschen, machen wir eigentlich zu, macht das Gehirn zu und dann passiert nicht mehr arg viel. Wenn wir jetzt zum Beispiel ins Klassenzimmer schauen und uns überlegen, wie schaffen wir es, dass die Schüler neugierig sind, sollten wir auf jeden Fall erstmal schaffen, dass die Kinder keine Angst haben und zweitens, dass wir eben versuchen, den Kindern Wissenslücken einzupflanzen.
1: Denn die wollen sie ja von selbst schließen, richtig? Nur wie macht das ein Lehrer bei so vielen unterschiedlichen Schülern?
4: Die besten Lehrer, die ich hatte, die haben die Neugier gefördert, indem sie uns Rätsel gegeben haben, indem sie uns Aufgaben gegeben haben, wo wir uns ausprobieren durften. Gute Bildung schafft es, die Neugier der Menschen immer wieder anzukurbeln. Und zwar nicht, indem ich immer alles klar und einfach hinstelle und die Leute dann passiv da sitzen und die Sachen auswendig lernen müssen.
1: Die Neugier zu pflegen klingt definitiv nach einem anspruchsvollen Job. Egal ob für Lehrer, Eltern oder jeden von uns selbst. Aber es lohnt sich. Nicht nur für Erfolg in Schule und Arbeit, auch für unsere Gesundheit. Schon in den 1990er Jahren stellte die Neurowissenschaft in Experimenten fest, Alzheimer- und Demenzpatienten fehlt es an Neugier. Wie hängt das zusammen?
3: Menschen, die an Alzheimer im fortgeschrittenen Stadium leiden, haben tatsächlich nicht mehr diese Neugier und auch nicht diesen inneren Antrieb, sich neuen Dingen zuzuwenden. Ganz einfach, weil es bei ihnen Angst auslöst.
1: Im Alltag brauchen viele dieser Patienten feste Routinen und haben deshalb wenig Anlass, neugierig zu sein. Wie es wäre, das zu ändern, das hat Lauveret im Labor erprobt. Natürlich an Mäusen. Die Tiere mussten in einem Becken mit undurchsichtiger Flüssigkeit eine Plattform finden, auf der

0: sie sitzen, sich ausruhen und damit überleben können. Je öfter eine Maus dieses Experiment wiederholte, desto schneller fand sie die Plattform, weil sie sich daran erinnerte. Im selben Experiment setzten die Forschenden auch Mäuse ein, die an Alzheimer litten. Auch die fanden irgendwann die Plattform. Nur wurden sie nicht von Mal zu Mal schneller. Sie lernten nicht aus vergangenen Erfolgen. Als Therapiemaßnahme hat das Forschungsteam nun gezielt die Neugier der Mäuse angeregt. Sie haben 3 Monate lang die Käfige voll mit Spielzeug gepackt. Das verblüffende Ergebnis: Im Experiment konnten auch die Alzheimer-Mäuse die Plattform danach immer schneller finden. Sie schienen ihre Erinnerungen besser zu behalten. Aber lässt sich das auf Menschen übertragen?
1: Menschen mit Alzheimer sind spontan nicht sehr neugierig, weil sie sich in einer Routine sicherer fühlen. Das heißt aber nicht, dass man nicht ein bisschen Neues einführen kann, um ihr Interesse zu wecken. Das kann ein Gesangs- oder Zeichenworkshop sein, ein Spaziergang in der Natur, die Pflege von Kaninchen. Es muss ein Gleichgewicht zwischen diesen beiden Dingen bestehen. Die Menschen zu beruhigen, damit sich ihr Zustand nicht verschlechtert, und behutsam ihre Neugier zu stimulieren.
0: Okay, mal ganz überspitzt gefragt. Kann das Anregen der Neugier Alzheimer heilen? Haben wir damit ein neues Wundermittel der Medizin?
1: Das Erstaunliche ist, dass diese Menschen letztlich die gleichen Krankheitsbilder im Gehirn aufweisen. Dennoch geht es ihnen in Bezug auf ihr Verhalten viel besser, über einen viel längeren Zeitraum. Vereinfacht kann man sagen, Neugier bringt unser Gehirn dazu, der Alzheimer-Krankheit länger zu widerstehen.
0: Und auch wenn die Wissenschaft noch nicht ganz verstanden hat, wie das funktioniert, eins lässt sich doch wohl jetzt schon sagen. Neugier ist eine echte Superkraft.
2: Neugier bedeutet, über die Grenzen hinauszutreten und zu schauen, was dann auch passiert. Und je mehr ich diesen Antrieb habe, je neugieriger ich von mir aus schon bin, desto wahrscheinlicher ist es, dass ich das auch bis ins hohe Alter hinein so ausleben kann und das Gehirn fit halte.
0: Nur sollten wir unsere Superkraft eben nicht auf die falschen Dinge anwenden. Dann hilft sie uns nicht dabei, wertvolles Wissen zu sammeln, das uns nützt und weiterbringt.
1: Neugier hilft uns, die Welt um uns herum nicht nur zu beobachten, sondern auch zu verstehen. Wenn wir passiv damit umgehen, sind wir nicht neugierig.
0: Wir können also eigentlich gar nicht neugierig genug sein. Wir sollten nur darauf achten, nicht wahllos mit unserer Superkraft umzugehen.

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0: Guten Tag, willkommen bei Tagesschau 24. Über den Stand der Verhandlungen über ein Ende des Iran-Krieges herrscht weiter Verwirrung. US-Präsident Trump hatte gestern zunächst gesagt, ein Abkommen sei fast fertig. Später schrieb er dann in seinem Online-Portal, die Verhandler sollten nichts überstürzen. Von der iranischen Regierung hieß es, bei den Gesprächen gehe es bislang noch nicht um das umstrittene Atomprogramm. Welche Chancen es für einen Frieden gibt, das haben wir unseren Korrespondenten Bernd Niebrügge gefragt.
1: Ja, es gibt durchaus positive Anzeichen. Der zentrale Friedensvermittler, das Land Pakistan, hat verkündet, dass schon in den nächsten Tagen möglicherweise die sogenannte Islamabad-Erklärung verabschiedet werden soll. Das ist ein Rahmenabkommen mit 14 Punkten, so heißt es, was dann eben den Weg zu echten Friedensverhandlungen führen soll. Also erst ein Rahmenabkommen, dann die echten Friedensverhandlungen. In dieser Zeit für 60 Tage, in denen die Friedensverhandlungen dann richtig korrekt und intensiv fortgeführt werden sollen, sollen dann Erleichterungen des Schiffsverkehrs in der Straße von Hormuz stattfinden, also freier Schiffsverkehr. Das Urananreicherungsprogramm der Iraner soll eingeschränkt werden. Und im Gegenzug hat die USA, so heißt es, versprochen, dann auch Sanktionserleichterungen dem Iran zu erlassen. Also 60 Tage Frist ab dem Unterzeichnung des Rahmenabkommens für echte Friedensverhandlungen. Das wurde auch bestätigt seitens der USA von Marco Rubio, von dem Außenminister, wie auch von Donald Trump, der von einem guten Papier und einem guten Weg gesprochen hat auf seinem Plattform Truth Social.
0: Papst Leo XIV. Hat strenge Richtlinien für den Umgang mit künstlicher Intelligenz angemahnt. Er stellte dieses Thema in den Mittelpunkt seines ersten Lehrschreibens, das er heute nach einem Jahr im Amt veröffentlichte. Darin beschreibt es der Papst als Gefahr, dass KI in den Händen kleinerer, sehr einflussreicher Gruppen liege, die kaum öffentlich kontrolliert werden könnten.
2: Das erste große Lehrschreiben dieses Papstes beschäftigt sich mit dem Megathema dieser Tage der künstlichen Intelligenz. Leo XIV. Sieht die Chancen der KI, aber mehr noch deren Risiken. Seine Sorge, mit einem unkontrollierten Einsatz dieser Technologie droht die Welt unmenschlich und ungerechter zu werden. Künstliche Intelligenz muss entwaffnet werden, befreit von Logiken, die sie zu einem Instrument der Herrschaft, Ausgrenzung und des Todes machen. Wie die Kernenergie muss sie im Dienst aller und des Gemeinwohls stehen. Papst Leo fordert Regeln für KI. Sie muss sich an den Kriterien der Menschenwürde und des Gemeinwohls messen lassen, verhindern, dass Menschen durch undurchsichtige Algorithmen benachteiligt werden. Auch im Krieg. Der Einsatz von KI-gesteuerten autonomen Waffensystemen müsse strengsten ethischen Prinzipien unterliegen.
3: Kein Algorithmus ist moralisch in der Lage, einen Krieg zu führen. Und wir sehen schon, dahinter stehen immer Personen, stehen Menschen und denen nahezubringen, sozusagen aus welchem Wertegerüst und aus welcher Wertehaltung macht ihr das eigentlich? Das wäre eigentlich wichtig.
2: Die erste Enzyklika eines Papstes lässt sich als Grundsatzprogramm lesen. Und mit diesem Text richtet sich Leo nicht nur an Katholikinnen und Katholiken, sondern ausdrücklich an die ganze Welt.
0: In Mekka beginnt heute die islamische Pilgerfahrt Hadsch. Trotz des Iran-Kriegs und großer Hitze sind Hunderttausende Muslime aus aller Welt dafür in die saudi-arabische Stadt gekommen. Der Hadsch ist eine der 5 Säulen des Islam. Muslime sollen mindestens einmal im Leben daran teilnehmen, wenn sie gesund sind und ausreichend Geld haben. Doch immer weniger Gläubige können sich die Pilgerfahrt noch leisten.
4: Taxifahrer Tarek Haridi verdient seinen Lebensunterhalt auf den Straßen Kairos. Er ist gläubiger Muslim, sein größter Traum, einmal nach Mekka reisen. Doch die Pilgerfahrt kostet ihn als Ägypter umgerechnet 4.000 Euro, viel zu viel für den Familienvater, der gerade mal 250 Euro im Monat verdient. Sein Eindruck, den Hadsch könnten sich nur noch Wohlhabende leisten. Der Hadsch ist zu einem Luxus geworden, obwohl er eine der 5 Säulen des Islam ist. Für Menschen wie mich ist es unmöglich. Die heiligste Zeit des islamischen Jahres beginnt heute in Mekka, in Saudi-Arabien. Rund 1,5 Millionen Muslime aus aller Welt sind in die Geburtsstadt des Propheten Mohammed gereist. Den Koran zu lesen vor der Kaaba, dem zentralen Heiligtum des Islam, ist für viele Pilger der bewegendste Moment. Als ich die Kaaba zum ersten Mal sah, war ich sprachlos und stand einfach nur staunend davor. Eine Herausforderung bleiben die extremen Temperaturen. Bei bis zu 44 Grad sollen Kühlsysteme, ausreichend Wasser und Datteln helfen. Vor 2 Jahren starben beim Hadsch mehr als 1300 Menschen infolge der Hitze. Sorge bereitet auch der Krieg in der Golfregion. Der saudische Kronprinz bin Salman ließ deshalb in Mekka eine Militärparade abhalten. Der Versuch, Stärke und Sicherheit auszustrahlen, trotz der Spannungen in der Region, sollen die Pilger in Mekka sicher sein.
0: Im Libanon hat die israelische Armee erneut Ziele im Süden des Landes angegriffen. Dabei wurden nach libanesischen Angaben 2 Menschen getötet. Auch ein israelischer Soldat ist laut israelischem Militär getötet worden. Zwischen den beiden Ländern herrscht eigentlich seit April eine Waffenruhe. Israel rechtfertigt seine Angriffe mit der Bekämpfung der pro-iranischen Hisbollah-Miliz, die ihrerseits Israel angreife. Die USA und Iran verhandeln auch über die Straße von Hormuz. Seit knapp 3 Monaten ist die Meerenge fast komplett gesperrt, was die Öl- und Gaspreise auch in Deutschland in die Höhe

0: getrieben hat. Dadurch sind Baustoffe ebenfalls teurer geworden, was bei einigen Handwerksbetrieben zu Problemen führt.
1: Eine neue Schicht für das Flachdach. Meter für Meter dichten sie es ab. Die Sanierung, eigentlich ein normaler Auftrag für Dachdecker Jörg Schleicher. Aber seit dem Iran-Krieg ist vieles anders. Material wird knapp, Preise gehen durch die Decke.
2: Es ist auf jeden Fall stressiger, weil normalerweise hat man seinen ganz geregelten Ablauf. Man kalkuliert, man kriegt einen Auftrag, man führt ihn aus. Und jetzt habe ich halt noch einen Schritt dazwischen, dass ich wirklich gucken muss, wo kriege ich welche Materialien her.
1: Engpässe gibt es hier zum Beispiel beim Baustoff Bitumen, aus Erdöl gewonnen. Er wurde binnen Tagen rund 30% teurer. Kostenvoranschläge werden für Dachdecker Schleicher so immer schwieriger. Die gestiegenen Preise gibt er weiter.
2: Das Problem ist halt, dass viele Kunden dann auch eventuell zögern und sagen, ja, dann stellen wir es erstmal zurück, vielleicht geht der Preis auch wieder runter.
1: Kunde Tim Behrens hat seinen Auftrag nicht storniert. Die Runderneuerung des Dachs sollte erst 66.000 Euro kosten. Doch die Dämmstoffe wurden teurer. Jetzt kommen 2.500 Euro obendrauf.
3: Ärgerlich, aber in Anbetracht der steigenden Ölpreise hatten wir quasi damit schon gerechnet, dass wir eine E-Mail bekommen. Wie viel das ausfällt, wussten wir natürlich auch nicht.
1: Ungewissheit auf allen Seiten. Das Handwerk habe bislang standgehalten, so Experten.
4: Wenn aber jetzt schon lange diese Krise besteht, schon lange der Druck besteht und jetzt die Preissteigerungen in allen Bereichen dazukommen, dann wird es auch im Handwerk schwierig.
1: Knappes Material, hohe Preise. Auch im Hamburger Dachdeckerbetrieb stellen sie sich auf längere, instabile Zeiten ein.
0: In den USA setzen steigende Benzinpreise und anhaltend hohe Lebenshaltungskosten Präsident Trump zunehmend unter Druck. Selbst in der eigenen Partei wächst die Unzufriedenheit mit seiner Politik. Trumps Zustimmungswerte sind auf einem Tiefstand. Die Zwischenwahlen am 3. November könnten für die Republikaner deshalb zum Problem werden. Mit einem Trick versuchen sie, aber auch die Demokraten, mehr Sitze zu gewinnen.
5: Das Kapitol in Washington. Senat und Repräsentantenhaus verabschieden hier US-Gesetze. In beiden Kammern haben die Republikaner die Mehrheit. Laut neuesten Umfragen könnten sie die im Repräsentantenhaus bei den nächsten Zwischenwahlen verlieren. Und so versuchen sie jetzt, die Spielregeln zu ihren Gunsten zu verändern. Beide Parteien, auch die Demokraten, versuchen sich durch Neuzuschnitt der Wahlkreise Vorteile zu verschaffen. Das könnte Republikanern aktuell bis zu 16 weitere Sitze bescheren, den Demokraten 6. Im Süden könnte Trumps Partei weitere Abgeordnete hinzugewinnen. Es soll den Republikanern einen unfairen Wettbewerbsvorteil verschaffen, um so noch die Mehrheit im Repräsentantenhaus zu ergattern, obwohl sie bei fair zugeschnittenen Wahlkreisen verlieren würden. In den vergangenen Wochen hat das bereits massive Proteste gegen Neuzuschnitte in mehreren Regionalparlamenten ausgelöst. Vor allem Schwarze sind empört, gehen auf die Straße. Sie versuchen immer wieder, uns die Stimme wegzunehmen, damit die Republikaner mehr Einfluss haben. Aber das wird nicht funktionieren. Sie greifen nach der Macht. Wir sehen, wie sie die Regeln beugen. Sie können Wahlen und Wahlbezirke manipulieren. Letztlich geht es um Macht. Auch Briefwahl und Wahlregistrierung wollen Trumps Republikaner erschweren. Weitere Eingriffe 6 Monate vor den US-Zwischenwahlen, um die Mehrheit hier im Kongress zu behalten. Experten rechnen mit Klagen gegen solche Verfahrensänderungen.
0: In Spanien hat das Zusammenleben der Generation traditionell einen hohen Stellenwert in der Gesellschaft. Allerdings werden dort immer mehr Familien kleiner. Spanien hat mit rund 1,1 Kindern pro Frau eine der niedrigsten Geburtenraten der Welt. Gleichzeitig leben immer mehr ältere Menschen in Spanien. Viele Rentner haben kaum noch Kontakt zu jüngeren Menschen und fühlen sich einsam. Ein Projekt in Madrid versucht nun, das zu ändern.
6: Ein ganz normaler Dienstag für Paula Oviedo. Diese über 80-Jährigen gehören zu ihren engsten Freunden. Vor 2 Jahren hat Paula einen Stammtisch gegründet. Seitdem treffen sich jede Woche jung und alt, einfach um Zeit miteinander zu verbringen. Es macht mich extrem glücklich zu sehen, wie Menschen mit 60 Jahren Altersunterschied sich hier kennenlernen und dann wirklich eine Freundschaft entsteht. Letztendlich zeigt das mir, wie nötig dieses Projekt war. Auf TikTok sind einige ihrer Videos viral gegangen. So hat Paula Oviedo immer mehr junge Menschen gefunden, die auch mitmachen wollen. Ihr Ziel? Einsamkeit in allen Generationen bekämpfen.

0: Ich liebe es, Zeit mit jungen Menschen zu verbringen. Seit ich bei dem Projekt mitmache, habe ich viel mehr Energie. Wir haben hier so eine gute Zeit. Wir teilen Ideen, wir erleben neue Sachen und wir spielen. Das ganze Leben ist doch irgendwie ein Spiel. Und an Ideen für Spiele fehlt es hier nicht. Am Anfang waren die Seniorinnen und Senioren skeptisch, so Paula Oviedo. Aber jetzt schließen sich immer mehr Menschen an, jung und alt.
1: Der Geiseltalsee in Sachsen-Anhalt ist der zweitgrößte künstliche See Deutschlands und beliebte Anlaufstelle für Urlauber und Wassersportler. Während bislang nur der südliche Teil des Sees zugänglich war, ist nun auch der nördliche Abschnitt freigegeben worden. Entstanden ist das Gewässer aus einem ehemaligen Braunkohletagebau zwischen Merseburg und Weißenfels. Die Stadt München liegt direkt am See und setzt große Hoffnungen auf den Tourismus.
2: Am Geiseltalsee in Sachsen-Anhalt bereitet Tauchlehrer Heiko Günzel seine Teilnehmer auf Tauchgänge vor. Seit 12 Jahren arbeitet er hier. Nun hofft er auf weiter steigende Besucherzahlen. Denn bisher war nur der südliche Teil des Sees zugänglich. Mit der Öffnung des bislang wegen Naturschutzes gesperrten Nordteils ändert sich das.
3: Ich erhoffe mir, dass wir eine weitere Attraktivität erreichen für das Tauchgewässer. Dadurch Gäste, die Taucher bringen und auch Nichttaucher mitbringen.
2: Insgesamt mehr als 300 Jahre wurde hier Braunkohle abgebaut bis 1993. Rund 10 Jahre später wird das Gebiet geflutet. Heute ist der Geiseltalsee der zweitgrößte künstliche See in Deutschland mit Angeboten wie Camping, Segeln und Tauchen. Die Stadt Mücheln will sich nun noch stärker zur Tourismusregion entwickeln.
4: Wir haben schon wirklich gut aufgestellte wirtschaftlichen Unternehmen am See, auch um den See ringsherum, die natürlich davon auch profitieren können. Und natürlich wir als Stadt auch. Mehr Gäste, vielleicht entwickeln sich auch noch neue Firmen.
2: Damit Tourismus und Naturschutz nebeneinander funktionieren können, fordert der Naturschutzbund NABU Abstandsregeln zu hier lebenden Wildvögeln.
5: Es ist eines der bedeutendsten Brut- und Rastgebiete Sachsen-Anhalts für bestimmte Vogelarten. Wir haben hier ein Alleinstellungsmerkmal und diese Arten, wir finden uns in einer Artenkrise, müssen hier geschützt werden, weil es woanders nicht geht.
2: Tauchlehrer Heiko Günzel unterstützt das, auch damit der See ein attraktives Tauchrevier bleibt. Am Pfingstwochenende wird das Angebot bereits gut angenommen.
1: In Las Vegas in den USA haben die Enhanced Games stattgefunden. Eine Art Weltmeisterschaft für gedopte Sportlerinnen und Sportler. Die Athleten traten in insgesamt 22 Wettkämpfen in den Disziplinen Schwimmen, Leichtathletik und Gewichtheben gegeneinander an. Wer welche Wirkstoffe und in welcher Menge eingenommen hat, war nicht bekannt. Auch zwei Deutsche waren unter den Teilnehmern. Der Schwimmer Marius Kusch gewann die 100 Meter Schmetterling. Hajo Seppelt ist Doping-Experte der ARD und hat sich die Spiele in Las Vegas gestern von Potsdam aus angesehen. Wie hast du die Spiele gestern empfunden? Wie haben sie auf dich gewirkt und wie war die Resonanz in der Öffentlichkeit?
6: Nun, eine Öffentlichkeit vor Ort wurde gar nicht zugelassen. 2500 Zuschauer kamen in die eigens für diese Veranstaltung gebaute Arena in Las Vegas, der Glücksspielmetropole, aber offensichtlich nur auf Einladung. Auch Journalisten sind übrigens nur solche zugelassen worden, die offensichtlich eine gewisse Affinität zu diesem Ereignis haben oder zumindest nicht zu kritisch sind. Das war jedenfalls mein Eindruck. Und diese Veranstaltung an sich, ja, ich würde es mal so sagen, ist als angeblicher Tiger vor 2 Jahren öffentlich angekündigt worden, als Bettvorleger am Ende gelandet. Das war ein Rohrkrepierer, denn es waren nur wenige Stunden. Und du hast es ja eben gesagt, 22 Wettbewerbe in gerade mal 3 Sportarten, das Ganze über wenige Stunden. Man hat mal von alternativ-olympischen Spielen gesprochen. Da hätte man sich dann denken können, das geht dann über mehrere Tage oder gar mehrere Wochen in vielen Sportarten. Aber die Resonanz war sehr, sehr dürftig. Noch unter 50 Athleten haben teilgenommen und die meisten von denen sind solche, die bereits ihre Karriere beendet haben. Würde das nicht der Fall sein, wären sie noch im offiziellen olympischen Wettkampfbetrieb unterwegs, dann würden sie mit einer solchen Teilnahme und vor allem der Einnahme von Dopingmitteln sofort gesperrt werden.
1: Mhm. Du hast gesagt, vor 2 Jahren wurden sie ins Leben gerufen. Mit welcher Begründung eigentlich?
6: Naja, also ich sage mal so, man hat so versucht, nach außen den Eindruck zu erwecken, man würde mit der Heuchelei im internationalen Sport jetzt mal Schluss machen. Es würde ja sowieso überall hinten und vorne gedopt werden. Das ist natürlich völlig übertrieben. Sicherlich hat der internationale Sport ein Dopingproblem, ein massives, aber davon zu sprechen, dass in allen Sportarten flächendeckend überall gedopt wird, ist kompletter Nonsens. Und vor allem die größte Heuchelei, und das finde ich halt besonders befremdlich bei dieser Veranstaltung, ist zu behaupten, dass man hier mit ärztlicher Kontrolle dopen könne und dann sei ja alles viel sicherer. Das verkennt komplett die Folgeschäden, die Doping auslösen kann, vor allem mit anabolen Steroiden oder Wachstumshormonen. Es ist nun wirklich seit Jahrzehnten bekannt, dass Doping zu massiven Folgeschäden auch auf lange Sicht führen kann, bis hin zum Tod. Und wenn man jetzt behauptet, dass man für wenige Monate danach noch ab und zu mal ein paar Athleten kontrolliert, vor allem wenn die erst 3 Monate vor dem Event angeblich angefangen haben zu dopen, dann ist das für mich komplett irre. Und noch was anderes ist aus meiner Sicht sehr bemerkenswert. Man hat gleichzeitig einen Online-Shop öffentlich gemacht oder ins Netz gestellt. Und dieser Online-Shop, der bietet beispielsweise Testosteron an für $200 Monatsrationen. Und nicht etwa für die Teilnehmer dieses Events, sondern für alle Menschen auf der ganzen Welt. Und was ist das für ein fatales Signal, wenn man Menschen dann ohne medizinische Kontrolle solche Medikamente verkaufen will? Das ist für mich eine Kommerzveranstaltung, ein verlängerter Arm der Pharmaindustrie.
1: Höchstwahrscheinlich ein sehr gefährliches Signal auch. Veranstaltungen brauchen Geld, namhafte.
6: Auch für Kinder und Jugendliche.
1: Auf alle Fälle, ja. Veranstaltungen brauchen Geld, namhafte Unternehmer unterstützen die Spiele, darunter ja auch Unternehmer Peter Thiel und der Sohn des US-Präsidenten Donald Trump Jr. Warum machen Sie das? Was ist Ihr Anliegen?
6: Nun gut, man könnte jetzt sagen, die haben wahrscheinlich zu viel Geld und investieren mal da und mal da. Aber es ist ja offenkundig und das ist ja deshalb besonders bemerkenswert, dass sowas in Las Vegas stattfindet in den USA. Denn gerade in den Vereinigten Staaten werden die Grenzen des Sag- und Machbaren ja in vielen gesellschaftlichen Bereichen einfach mal ausgetestet, werden versucht zu verschieben. Das Gleiche passiert jetzt hier auch im Sport. Und dass man ein solches Ereignis, so ein aus meiner Sicht verantwortungsloses Ereignis fördert, das spricht Bände. Und wie gesagt, es ist eine Kommerzveranstaltung und am Ende geht es auch darum, dass hier schwarze Zahlen geschrieben werden sollen, on the long term, also auf langfristige Sicht. Und insofern ist das ein Investment, hat aber mit Sport im eigentlichen Sinne, mit der Frage, ob der menschliche Körper aus sich selbst in der Lage ist, Höchstleistungen zu erzielen, nicht viel zu tun oder eigentlich am Ende gar nichts zu tun.
1: Mhm. Ich habe es am Anfang gesagt, du hast dir alles angesehen, durftest aber persönlich nicht vor Ort sein, denn deine Akkreditierung für die Spiele wurden abgelehnt. Mit welcher Begründung ist das denn erfolgt?
6: Ja, das fanden wir auch schon sehr überraschend. Und ich hatte ja schon anfangs erwähnt, man wollte offensichtlich unter sich bleiben. Und wir als ARD-Doping-Redaktion, wir machen ja schon sehr viel Doping-Berichterstattung, inzwischen jahrzehntelang. Und es ist, glaube ich, auch den Veranstaltern nicht geheim geblieben oder nicht verborgen geblieben, dass wir durchaus auch einen kritischen Ansatz häufig sehen, weil es eben häufig auch kriminelle Machenschaften sind, die mit Doping zu tun haben. Und wir haben den Antrag regelkonform vor Ablauf der Frist gestellt. Und am Tag, als diese Frist ablief, hat man uns dann gesagt, aus Kapazitätsgründen sei es uns nicht möglich, sei es für Sie nicht möglich, dass wir dort vor Ort erscheinen. Andere Journalisten, die erst nach Ende der Akkreditierungsfrist diesen Antrag gestellt haben, die sind zugelassen worden. Insofern ein durchsichtiges Manöver. Und es zeigt offensichtlich, wir wissen das ja auch aus den USA beispielsweise durch die Politik des Weißen Hauses, dass man Journalismus offensichtlich in bestimmten Bereichen anders betrachtet, dass man damit anders umgeht, dass man Journalisten an Zugängen hindert. Und das findet jetzt offensichtlich auch im Sport statt. Das ist für mich eine bedenkliche Entwicklung.
1: Einschätzungen von Hajo Seppelt in Potsdam. Vielen Dank.
6: Bitte gerne.
1: Papst Leo XIV. Hat ein Lehrschreiben zum Umgang mit künstlicher Intelligenz vorgestellt und klare Richtlinien im Umgang mit der Technologie gefordert. Im Mittelpunkt der Enzyklika steht der Schutz der menschlichen Würde im KI-Zeitalter. Das katholische Kirchenoberhaupt sagte bei der Vorstellung, dass KI eine wertvolle Hilfe für die Menschheit sein könne. Er warnte aber auch davor, dass nur wenige Personen von der Entwicklung profitieren könnten und es daher wirksame Kontrollen brauche. Besonders ist, dass der Papst das Dokument selbst präsentiert hat. Üblicherweise werden die Lehrschreiben ohne Anwesenheit des Papstes vorgestellt. Mein Kollege Michael Pawelec hat unseren Rom-Korrespondenten Tilman Kleinjung gefragt, warum der Papst sich überhaupt mit dem Thema KI beschäftigt.
7: Naja, KI ist das Megathema unserer Tage und Papst Leo hat ganz bewusst sich dafür entschieden, eine erste Enzyklika zu diesem Thema zu schreiben, eine sogenannte Sozialenzyklika, also keine richtig theologische Enzyklika, weil er merkt, dass dieses Thema alle Menschen angeht und auch ihn selbst. Ich glaube, wir haben mit Papst Leo den ersten Papst, der in der digitalen Welt richtig zu Hause ist. Und er verteufelt technologische Entwicklung auch gar nicht prinzipiell. Er sieht aber vor allem deren Risiken, also dass der Mensch unter die Räder kommt bei dieser Entwicklung oder besser gesagt zu einem Rädchen wird und dass sich diese Frage stellt, Mensch oder Maschine, und da sagt Papst Leo eindeutig in seiner ersten Enzyklika, der Mensch ist das Kriterium allen unseres Handelns, also auch die künstliche Intelligenz muss sich den Prinzipien der katholischen Soziallehre und den allgemeinen Prinzipien der Menschenwürde und des Gemeinwohls unterwerfen.
8: Also im Grunde erstmal eine kritische Haltung zu künstlicher Intelligenz. Kannst du noch mal ausführen, was deine Bedenken im Detail sind?
7: Also die Enzyklika ist mehr als 100 Seiten stark, deshalb kann ich mir nur so ein paar Punkte rausgreifen. Er kritisiert ziemlich unverblümt die Macht der großen Tech-Konzerne, natürlich insbesondere in den USA. Er sagt, dass diese neue technologische Entwicklung vor allem in den Händen von sehr, sehr wenigen liegt, die nicht kontrolliert werden. Er fordert hier Regeln, Kontrolle. Das schmeckt oder wird den Tech-Konzernen, vor allem in den USA, nicht besonders gut schmecken. Aber da ist Papst Leo sehr, sehr eindeutig in diesem Punkt. Er befürchtet auch einen neuen Kolonialismus, dass der Mensch als Datenrohstoff ausgebeutet wird. Er sieht die Gefahr, vor allem in den sozialen Medien, dass auf den Plattformen KI dazu genutzt wird, als Brandbeschleuniger zu dienen, dass also Diskurse verschärft werden, dass sich Filterblasen vergrößern und so auch die Diskursräume verengt werden. Also hier hat er einen scharf kritischen Blick auf all das. Er sagt aber auch, der Mensch muss wieder sozusagen das Heft des Handelns in die Hand nehmen. Er darf sich seine Verantwortung nicht von Maschinen oder von einer technologischen Entwicklung aus der Hand nehmen lassen.
8: Der Papst hat diese Enzyklika selbst vorgestellt. Was ist denn das Besondere daran?
7: Das ist eine Premiere, das haben wir hier im Vatikan noch nie erlebt. Normalerweise werden päpstliche Texte von Kardinälen vorgestellt und der Papst tritt da eigentlich nicht in Erscheinung. Papst Leo hat heute einen anderen Schritt gemacht. Ich glaube, ihm war es wichtig zu zeigen, Leute, das ist mein Text. Für den stehe ich gerade, für den bin ich das Gesicht. Das ist mein Anliegen. Es ist ja auch seine allererste Enzyklika. Das heißt, es ist so eine Art Grundsatzprogramm. So müssen wir diesen Text lesen. Und ich glaube, diesen starken kommunikativen Akzent, den wollte Papst Leo heute setzen, mit der Entscheidung, die Enzyklika tatsächlich selbst heute der Öffentlichkeit vorzustellen.
8: Tilman Kleinjung, damit ganz herzlichen Dank nach Rom.
1: Die Stadt Ferozabad ist in Indien das Herz der indischen Glasindustrie. Die durch den Iran-Krieg verursachten hohen Gaspreise bedrohen hier die Existenz vieler Menschen. Viele schauen daher besonders hoffnungsvoll auf die Verhandlungen zwischen den USA und Iran. Indien ist von der Schließung der Straße von Hormuz stark betroffen. Das Land importiert einen Großteil seiner Energie aus der Golfregion.
9: In Ferozabad, etwa 3,5 Stunden südlich von Neu-Delhi, prägen die glühenden Glasöfen seit Generationen das Stadtbild. Glas braucht hier Gas. Die Öfen müssen auf 1000 Grad Celsius brennen. Seit dem Beginn des Krieges am Golf ist die Gaszufuhr jedoch gedrosselt. Dadurch müssen wir die Produktion reduzieren um 30% und dadurch müssen wir Arbeiter entlassen. Der Gewerkschafter teilt seine Sorgen. Die Arbeiter haben schon begonnen abzuwandern. Wenn das so weitergeht, ist Ferozabad am Ende. Eine 500.000 Menschen arbeitet in der Glasindustrie. Indien ist von der Energiekrise besonders schwer betroffen. 90% seines Öl und die Hälfte seines Gasbedarfs importiert es. Ein Großteil davon kommt über die Straße von Hormuz. Und während viele Unternehmen, aber auch Familien, von Gas auf Kohle umschwenken, darf Parag Garg das nicht tun. Denn 35 Kilometer Luftlinie entfernt steht die größte Touristenattraktion Indiens, Die weißen Marmorfassaden des Taj Mahal müssen vor Ruß geschützt werden. Sie sollen den Gürtel enger schnallen, hat Premierminister Narendra Modi seinen Landsleuten geraten. Sie sollen Sprit sparen, mehr im Homeoffice arbeiten und sie sollen die Dollarreserven des Landes schonen, nicht mehr ins Ausland reisen und, eine echte Herausforderung für indischen Patriotismus, im nationalen Interesse müssen wir uns vornehmen, ein Jahr lang keinen Goldschmuck und kein Gold zu kaufen, egal wie viele Anlässe wir im Inland haben, um Devisen zu sparen. Inderinnen ohne Gold? Schwer vorstellbar. Das Land ist einer der größten Importeure, hat allein im vergangenen Jahr für 72 Milliarden Dollar Gold ins Land gebracht. Aber der Abfluss von ausländischer Währung belastet die Rupie. Die indische Währung sinkt auf Tiefststände und die Preise steigen. Was Modi sagt, wird verschieden gesehen. Nach Modis Äußerungen sind unsere Schmuckverkäufe um 60% eingebrochen. Aber er ist Indiens führender Politiker. Was immer er sagt, ist zum Besten. Wir können nicht reisen, kein Benzin kaufen, nicht mal atmen. Dass der Premier sich erst nach 2,5 Monaten Krieg zum ersten Mal ausführlich zur Krise geäußert hat, kritisieren viele. Die Maßnahmen seien zu schwach, kämen zu spät und würden auf dem Rücken der Ärmsten ausgetragen. Jetzt soll die Bevölkerung auch am Speiseöl sparen. Denn für die fettreiche Küche wird viel Pflanzenöl importiert. Doch die ärmsten Familien können sich das Kochen eh kaum noch leisten. Noch gibt es keinen Hoffnungsschimmer. In Firozabad holt sich Parag Garg göttlichen Beistand, damit die Öfen weiterbrennen und seine Heimat Glasstadt bleibt.
1: Guten Tag, hier ist die Tagesschau in 100 Sekunden. Trump dämpft Hoffnungen auf schnelle Einigung mit Iran. Er habe seine Verhandler angewiesen, nichts zu überstürzen, so der US-Präsident. Entweder gebe es eine bedeutsame Einigung oder gar keinen Deal. Außenminister Rubio zeigt sich inzwischen ebenfalls zurückhaltender, nachdem er gestern noch von einer bevorstehenden Einigung gesprochen hatte. Aus Teheran hieß es, mehrere Fragen seien noch offen. Israel greift Libanon trotz Waffenruhe erneut an. Die israelische Armee gab zuvor Evakuierungsaufforderungen für mehrere Dörfer heraus. Der Libanon kritisierte das israelische Vorgehen scharf. Die vom Iran unterstützte Hisbollah rief zum Sturz der libanesischen Regierung auf. Eigentlich gilt derzeit eine Waffenruhe zwischen Israel und dem Libanon. Internationale Friedensmission der Vereinten Nationen unter Druck. Nach einem Bericht des Friedensforschungsinstituts SIPRI fehlen den UN-Blauhelmtruppen Geld und Personal. Vor allem die Kürzungen der USA seien beträchtlich. Forscher des Instituts warnen vor einer nachhaltigen Schwächung der Vereinten Nationen. Papst fordert Richtlinien für Umgang mit künstlicher Intelligenz. Die KI bringe Chancen, berge aber auch Gefahren. Kleine, einflussreiche Gruppen könnten Information und Konsum lenken, warnt der Papst in seinem ersten Lehrschreiben. Erstmals stellte der Papst eine Enzyklika selbst vor. Üblich war bisher eine Veröffentlichung ohne Presseauftritt. Islamische Pilgerfahrt Hadsch hat begonnen. Trotz des Irankriegs und großer Hitze sind Hunderttausende Muslime aus aller Welt dafür in die saudi-arabische Stadt Mekka gekommen. Der Hadsch ist eine der 5 Säulen des Islam. Muslime sollen mindestens einmal im Leben daran teilnehmen, wenn sie gesund sind und ausreichend Geld haben. Das Wetter, morgen fast überall sonnig, im Norden und Nordosten und über den Bergen im Süden ein paar lockere Wolken, Höchstwerte 20 bis 35 Grad. 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
10: Ich sitze auch manchmal da und heule. Es kommt einfach, es geht einfach los. Die Leute werden alt, aber nicht krank.
11: Wenn ich zu den Leuten fahre, dann denke ich manchmal, ob zu dir immer jemand kommt. Wahrscheinlich nicht.
12: Wir haben ja innerhalb von Europa so ziemlich das teuerste Gesundheitssystem, aber wir haben nicht das effizienteste. Das Geld muss einfach umverteilt werden. Es sind Unmengen an Geld im System. Ja? Also eigentlich viel zu viel.
13: Es wird versucht, Dinge, die kurz davor sind, gegen die Wand zu fahren, so zu verlangsamen, dass sie nicht ganz so schnell vor die Wand fahren.
14: Ein normaler Vormittag.

0: Ich bin kein Doktor, aber ist nicht so schlimm.
1: Ja, aber ich mache die gern zum Doktor.
0: Sehr gut. Ja. Zeigen Sie mal, wo sind die Schmerzen genau? Ja. Ja. Da. Ich taste mal einmal ab hier unten, ja?
1: Ah!
0: Da ist am meisten, ja? Okay. Hatten Sie sowas denn schon mal?
1: Wenn Sie mich fragen, ich bin schon zu alt, um zu behalten.
2: Alltag auch in Cottbus. Für Hausarztlose ein Albtraum.
3: Also zurzeit habe ich nichts für den Hausarzt. Seit vorher ist ja. Schon nicht. Mein Mann auch nicht. Ich hatte erst einen neuen Hausarzt gehabt und mit dem war ich wirklich super zufrieden. Und der ist dann in Rente gegangen. Also die ganze Praxis hat eigentlich aufgehört.
2: Verlorenen Patienten bietet LIV 5 Geld Notfallsprechstunden an. Wer zuerst kommt, mal zuerst.
4: Für meine Begriffe ist das ein Armutszeugnis und vor allem Armutszeugnis der Gesundheitspolitik. Und zwar nicht unbedingt nur hier vor Ort in Cottbus, sondern das geht hoch bis zur Bundespolitik. Für meine Begriffe kann es nicht sein, dass wir ein Land sind mit den höchsten Pro-Kopf-Ausgaben und immer wieder sagen, ja, die Menschen rennen ja halt zu viel zum Arzt. Das stimmt so nicht. Also wir geben viel Geld für Hightech-Medizin aus, damit punkten wir wissenschaftlich in der Welt, aber wir vergessen die Menschen.
2: Antje postelt auf Tour.
5: Jetzt muss ich mal kurz.
2: Sie will zu einer Patientin, doch die muss kurz warten.
5: Antje postelt, guten Morgen.
6: Guten Morgen.
5: Hm?
6: Papa, wir vorbeikommen, bei mir geht's wieder gar schlecht.
5: Ja, das können wir heute Nachmittag machen, ja?
6: Oh, sagen wir das bis dahin?
5: Ja, das dauert bis dahin. Vorher wird es jetzt leider nichts, ne? Aber heute Nachmittag kann ich noch vorbeikommen.
6: Ja.
5: Bis dann.
6: Ja.
5: Hm? Tschüss.
2: Frau Petschke aus Hohenleipisch ist ihr erster Patient an diesem Morgen.
5: Hallo. Guten Morgen, Frau Petschke. Morgen.
7: Ja, ganz pünktlich.
5: Morgen. Ja, war ganz pünktlich, fast auf die Minute. Ja. Wie geht's Ihnen denn?
7: Na ja, könnte besser sein.
5: Was haben Sie?
7: Na, die Schmerzen sind nicht weg.
5: Mhm. Dann gucke ich mal nach Ihrem Blutdruck, ne? Und dann gucke ich mir mal Ihren Urin an.
2: Der Hausbesuch der Schwester dient der Überwachung und erspart den Gang in die Praxis.
5: Gut, das Herz schlägt heute ein bisschen schneller.
2: Aber wohl nur, weil die Kamera mit dabei ist.
5: Gut, Frau Petschke. Ich kümmere mich um die Salbe, wa?
7: Ja,
5: dass Sie die kriegen.
7: Ja, danke schön,
5: gut,
7: wa?
5: Bis zum nächsten Mal. Ja, tschüss. Ach, moin. Wer ein Gruß an die Mutter.
2: Antje Postelt ist hier zu Hause und sie ist mehr als eine Krankenschwester, hat Zusatzqualifikationen und mehr Befugnisse. So soll sie Ärzte entlasten und hinter jeder Tür wartet ein anderes Leben.
8: Ich wollte ja zur See fahren. Ja, und dann hieß es entweder Ehe oder Seefahrt. Ja? Und was hat man gemacht? Die Frau kriegt ein Kind. Hat das Seefahrtsbuch wieder abgegeben.
2: Egon Schlengel ist tagsüber zu Hause, seine Frau in der Tagespflege.
5: Na, der ist in Ordnung, der Blutdruck.
8: Ja.
2: 86 Jahre alt ist er.
8: Wenn du einmal angeschlagen bist, Antje, da ist.
5: Ja, das tut alles weh, ne, im Alter. Naja.
8: Ja, aber auch bei Jungschen schon.
5: Bei Jungschen schon.
8: Ohrenarzt, Hals, Nasen, Ohren, alle waren in der Poliklinik ansässig. Jetzt, ich muss fahren nach Leipzig, ich muss fahren nach Dresden. Ja. Kapiere ich nicht. Aber man kann das schon nicht begreifen, wenn Deutschland 92 Krankenkassen hat und wir hatten nur eine, wa?
5: Ich fahre jetzt noch zur Frau.
8: Ja, ja.
5: Und dann sehen wir uns ja nochmal und hören uns nochmal jetzt die Tage.
8: Na klar.
5: Gut. Halte Ohren steif. Es sind viele, die große Anwesen haben, auch so drei Seitenhöfe, die dann da alleine leben. Ja. Und dann kommen die eben auch nirgendwo hin. Ne? Die kommen nicht mal bis zum Hoftor. Gut, vielleicht zum Postkasten, ja, aber woanders hin.
2: Und die Zahl dieser Betreuungsfälle steigt und steigt, nicht nur in Elbe-Elster. Die alte Poliklinik in Lauchhammer, neue Ideen hinter alten Mauern. Hier praktizieren 4 Ärzte im Verbund.
9: Wann hat es losgelegt heute mit den Schmerzen?
10: Heute früh.
9: Auf Arbeit. Bei Belastung oder kam es auf einmal so aus dem Kalten?
10: So von jetzt auf gleich.
9: Von jetzt auf gleich. Keinen besonderen Stress.

0: gehabt, nichts Besonderes getan.
1: Es ist kurz vor Feierabend, als die Patientin in die Notfallversorgung kommt. Hier wird geprüft, ob eine Krankenhauseinweisung sinnvoll wäre. Ein Angebot, das von den Kassen kaum vergütet wird.
0: Rauchen Sie?
2: Nein.
0: Sehr gut, das wollte ich hören.
1: Die alte Poliklinik hat eine klassische Anmeldung. Schwestern, Telefon. Und doch ist es hier praktisch still. Die Anrufe werden von einer künstlichen Intelligenz angenommen, die die Patienten fragt, berät und im Zweifel zum Spezialisten lenkt.
0: Wir haben natürlich die ganz alten konventionellen Möglichkeiten immer noch. Ja? Also man kann natürlich hierher kommen und seine Wünsche äußern. Die werden ganz normal aufgenommen. Oder man kann anrufen und dann werden die Wünsche aufgenommen. Man muss halt nur damit leben, dass man im ersten Moment nicht mit einem Menschen redet, sondern mit einer künstlichen Intelligenz.
1: Das digitale Herz schlägt im Keller. Ein eigener Server für den Datenhunger von KI, eigener App und Vernetzung oben.
0: Wir wissen, was hier reingeht und was wir bevorraten und wie wir das Ganze backuppen, ja, also wie wir die Daten sichern. Und die sind in unserer Hand, die liegen nicht in irgendeiner Cloud, die gehen nicht in irgendeine Verarbeitung, die werden nicht zum Training von KIs im Silicon Valley benutzt, ja, sondern die liegen eben auf eigenen geschützten Servern. Das ist halt ein gewisser Vorteil.
1: Das Krankenhaus in Prenzlau ist klein. Kann es sich halten? Das wäre wichtig für die Menschen in der Uckermark, meinen Sie hier.
3: 50 Kilometer zu fahren nach Schwedt oder nach Neubrandenburg-Berlin, das nächste, das sind ja doch schon Entfernungen. Viele haben keinen Führerschein, ältere Leute sind angewiesen. Das ist dann schon schön, dass unser Krankenhaus bestehen bleibt.
4: Seit wann merken Sie, dass das Herz so schnell ist?
5: Na, eigentlich. Ja, eigentlich seit Jahreswechsel.
4: Also seit Januar, ja? Ja, haben Sie da Probleme, okay.
6: Also wir behandeln doch teilweise auch Patienten, die eigentlich nicht in die Notaufnahme gehören, sondern zu einem Facharzt. Aber die Leute wissen sich nicht anders zu helfen und kommen dann zu uns. Und da ist querbeet alles dabei, also internistische Krankheitsbilder, chirurgische, orthopädische. Die Patienten kommen, weil sie einen Fremdkörper im Auge haben, aber keinen Augenarzt finden. Der Augenarzt in der Bereitschaft in Oranienburg ist. Ja, also es ist schon wirklich gemischt.
1: Dirk Becker hat jahrelang in einem Krankenhaus gearbeitet. Er ist Krankenpfleger. Vor 2 Jahren tauschte er den stationären in einen mobilen Job. Es geht ihm besser damit.
7: Ich habe eigentlich geplant, bis zu meiner Rente im Krankenhaus zu bleiben. Aber das war, also von Jahr zu Jahr wurde es wirklich, mir wurde immer mehr die Freude am Job genommen. Das war dann auch so, dass ich jetzt überhaupt keine Zeit mehr hatte für einen Patienten. Und ich habe das so gemerkt, dass das nagt auch an einem. Ja? Rein, raus. Wenn ich jemandem mehr Zeit gegeben habe, musste ich es jemand anders wieder nehmen, weil keine Zeit ist dafür.
1: Jetzt betreut er Menschen zu Hause und hat dafür mehr Zeit.
8: Hallo, Herr Handusch, ich bin's, Dirk Becker.
7: Und immer wieder diese vielen Treppen, die für manche unüberwindbar sind.
8: Ja,
7: ich grüße Sie. Hallo.
8: Hallo.
1: Aber Sie haben Bernd Hantusch betreut er seit 2 Jahren. Die Krankenakte des alleinstehenden Mannes ist dick wie ein Buch. Der 85-Jährige aus Gröditz, gleich hinter der brandenburgisch-sächsischen Landesgrenze, kann sich kaum um sich selbst kümmern. Mobil ist er längst nicht mehr.
5: Ich bin immer einer, der die hier schreit, wenn wir es lösen.
8: Wie viele OPs hatten Sie, das haben Sie mal gesagt, da dachte ich,
5: Gott, 20.
8: Meine Güte, alles mitgenommen.
5: Ja, also von hier bis runter.
8: Ja. Und da muss man dann auch mal ein bisschen Mut immer zusprechen, dass man sagt, Mensch, trotzdem, auch wenn nicht alles passt hier.
5: Darm-OP, 8-mal Darmverschluss.
8: Ja. Das ist auch ein kleiner Superheld für mich auch.
5: Und, ach Gott, ich könnte das gut alles aufzählen. Nur, was
8: Genau. Wir haben jetzt einigermaßen den Blutdruck auch hinbekommen. Da war ja eine Riesenkatastrophe mit dem Blutdruck anfangs.
5: Diabetes, ach, da kommt noch mehr dazu.
8: Aber da sind wir jetzt sind wir gut unterwegs.
5: Das ist schon.
8: Und vor allen Dingen, seitdem ich hier bin, mussten sie auch nicht mehr ins Krankenhaus. Das ist ja auch mal schön.
5: Nee, das stimmt.
8: Doi, doi, doi.
5: Das stimmt. Meine Frau, die ist vor 14 Jahren verstorben. Die hatte Demenz. Die hatte auch alles gepackt. Brustkrebs, Unterleibkrebs, alles gepackt und dann kommt die scheiß Demenz dazu.
8: Ja, ob alles mitgemacht war.
5: Und du sitzt hier und musst zugucken, wie so ein Mensch kaputt geht.
8: Ja.
5: Ich sitze auch manchmal da und heule. Das kommt einfach, es geht einfach los. Wenn man nämlich irgendwie, man möchte gerne etwas machen,

0: Man kann es nicht, das ist furchtbar. Ja. Leute werden alt, aber nicht krank.
1: Das Wichtigste ist, die irgendwo aufzufangen. Gerade er braucht ja immer ein bisschen Zuspruch und dann geht's weiter. Und das ist gerade das Schöne.
2: 15 Minuten Beistand für Körper und Seele, dann muss Dirk Becker weiter. Frühstück in Lauchhammer. Einmal im Monat essen sie hier gemeinsam, alle, vom Hausmeister bis zum Chef. Jeder bringt was mit, das ist gut gegen Hunger und gut für das Team.
3: Wir sind eine große Praxis mit 4 Ärzten. Wir haben fast ein bisschen mehr was von einem Krankenhaus, von einer Stationsarbeit, als von der klassischen Allgemeinmedizinpraxis. Und das ist das Maximum, wo man das sonst so in der Allgemeinheit findet, ist ja noch in der Gemeinschaftspraxis. Aber da sind es vielleicht immer so 2 Ärzte, die zusammenarbeiten, wo das so funktioniert. Aber dann mit so viel mehr, habe ich jetzt in meiner Erfahrung, findet man eher seltener.
4: Wir haben ja innerhalb von Europa so ziemlich das teuerste Gesundheitssystem, aber wir haben nicht das effizienteste. Das Geld muss einfach umverteilt werden. Es sind Unmengen an Geld im System, ja? Also eigentlich viel zu viel. Ja?
2: Nebenan Sozialberatung. Das Ehepaar Arndt hat ein Jedermann-Problem. Es findet keinen Facharzt, braucht aber einen Termin.
5: Wir waren in der Warteschleife, da waren 14 Mann vor uns. Hm? Das hat ewig gedauert.
6: Okay.
5: Und dann fehlt uns
6: der Vermittlungscode.
5: Genau.
6: Das habe ich zu heute vorbereitet gehabt. Genau, wenn Sie das nochmal machen und dort nochmal anrufen, ne, dann müssen Sie diesen Code hier mit vorlesen. Ne? Und dann versuchen Sie möglichst regional jemanden neuen zu finden, der Sie mit übernimmt. Wir sehen uns ja auch eigentlich als Partner. Wir wollen ja auch mit den Angeboten, die es hier in der Region gibt, zusammenarbeiten. Und da versuchen wir wirklich auch so ein bisschen Wege zu verbinden und Brücken zu bauen.
5: Versuche, sowas zu finden. Das ist hier im Land Brandenburg so.
7: Ja, es ist wirklich
5: schwer. Zum Augenarzt fahren wir nach Hinterdresden, zum Hautarzt fahren wir nach Doberlo-Kirchen, hinter Finsterwalde. Und so geht das. Wir wohnen in Schwarzheide, müssen zu unserem Hausarzt dann auch einmal fahren.
7: Zum Psychologen fahren wir nach Finsterwalde.
5: Ja.
7: Also das und ist wirklich ganz, ganz schlimm.
2: Das Gesundheitssystem, ein Dschungel, dessen Dickicht für den Einzelnen nur schwer durchdringbar ist.
5: Wenn man mit den Gedanken rausgeht, die Leute versuchen uns zu helfen. Und das nehmen wir ihnen gerne an. Man kann es alleine gar nicht mehr schaffen. Ich meine, wenn ich noch mal 30 oder 40 bin, dann hat man einen ganz anderen Elan. Ich gehe selber auf die 80 zu, aber das ist dann nicht mehr ganz so einfach dann.
4: Ich persönlich sehe da gar keine andere Lösung, als zu sagen, da brauche ich ein fettes, interdisziplinäres Primärversorgungssystem, wo viele Leute unter einem Dach am gemeinsamen Strang ziehen und jeden Patienten als Einzelfall betrachten, im Rahmen seiner medizinischen, seiner pflegerischen und seiner sozialen Strukturen, um zu sagen, wo gehört er hin, welche Versorgungsbedarfe hat er und welcher Ebene muss dazugeführt werden.
2: Woher rührt der gefühlte Ärztemangel im Land? Praxen schließen, Mediziner überaltern. Wie den Trend umkehren?
8: Ich denke, man muss wirklich umstrukturieren und man muss sich grundsätzlich überlegen, welche Leistungen wollen wir uns als Gesellschaft leisten? Wie wollen wir die finanzieren? Und dann müssen wir sie auch auskömmlich finanzieren. Ich meine, dass wir keine Hausärzte haben, liegt letztlich auch am Geld und nicht daran, dass der Beruf langweilig ist. Die jungen Kollegen wollen sich anstellen lassen. Die wollen nicht mehr das Risiko der Selbstständigkeit eingehen. Wir dürfen so wenig selber entscheiden im Rahmen der Kassenmedizin. Ich arbeite nur noch Leitlinien ab und fühle mich manchmal wie Angestellte der Krankenkasse, wo ich überlegen muss, was darf ich, was sagen meine Bezahlchefs, was ich tun darf oder muss ich mit einem Regress rechnen, muss ich Strafe zahlen. Ich habe irgendwann mal das große Verbrechen begangen, einem Schmerzpatienten eine Tablette, die einmal tägliche Gabe hat, und es reicht auch in der Regel einmal täglich, als zweimal die halbe Dosierung zu verordnen, weil die Patientin meinte, das bekäme ihr besser. Ich fand es glaubhaft, ich fand es nachvollziehbar. Wirtschaftlicher Schaden im Quartal zwischen einmal volle Dosis, zweimal halbe Dosis war 40 Euro. Aber im Beipackzettel auf Seite 6 im Kleingedruckten dieser Tablette stand, darf nur einmal täglich verordnet werden. Und weil das aus rechtlichen Gründen von der Firma so dastand, war die Krankenkasse der Meinung, ich hätte es nicht

0: teilen dürfen. Und damit wäre es ein Off-Label-Use, also außerhalb der Zulassung verordnet. Und damit habe ich die ganze Verordnung zu tragen. Und das ist so mein klassisches Beispiel dafür, wo ich sage, das ist mangelnde Wertschätzung. Das ist medizinische Expertise mit Füßen treten, um irgendwo Geld zu sparen, Angst zu machen und Verordnung zu bestimmen.
1: Krank sein auf dem Land sollte in einem Netz aus ambulanten und stationären Angeboten aufgefangen werden. In der Uckermark sind die Wege weit, fällt ein Angebot weg, werden sie noch weiter. Deshalb schaut man hier besonders skeptisch auf Reformideen für das System.
2: Seien Sie froh, dass es nicht so weit ist. Seien Sie froh, dass wir nicht so weit in ein Krankenhaus fahren müssen.
3: Ja, ja, ja.
4: Würden wir sonst hinfahren?
2: Vermutlich nach Pasewalk, ist natürlich eine Viertelstunde weiter. Oder je nachdem, wie dann die Kapazitäten dort sind, halt nach Schwedt oder Neubrandenburg. Und da fährt man dann schon mal eine Dreiviertelstunde.
1: Das Krankenhaus in Prenzlau sollte reformiert werden. Mehr ambulant, weniger stationär, so war die Zukunft geplant. Nach Betreiberwechsel hat der Landkreis das aber zunächst verworfen.
5: Haben Sie irgendwo Schmerzen?
6: Ja, unten im Kreuz.
5: Man macht sich schon Gedanken, also auch um die Kollegen. Nicht jetzt nur um uns persönlich. Wie soll das laufen, wenn wir die Rettungsstelle weiter betreiben, ohne dass ein Anästhesist sich im Haus befindet? Weil man weiß nie, was vorne durch die Tür kommt. Der Rettungsdienst kann uns umfahren. Der kann die nächstgeeignete Klinik dann anfahren. Aber die Patienten kommen ja teilweise auch alleine und haben schwerere Verletzungsbilder, weil die eben denken, ja, ich fahre mal schnell selber in die Rettungsstelle und rufen nicht den Rettungsdienst. Und da hat man schon ein bisschen Sorgen und Ängste, wie das dann funktionieren soll.
1: Als Carola Wohmann 1977 in Lauchhammer als Krankenschwester begann, war die Stadt industrielles Zentrum. Lange her. Heute leben überproportional viele Rentner hier.
7: Wie viel sind es? 54. Bei 40 war man gerade. Jetzt sind wir oben.
8: Guten Tag!
9: Guten Tag!
10: Ich grüße Sie. Wie geht's Ihnen?
9: Es geht so. Geht so. Sie wissen ja, die Warterei ist nicht gerade mein Fall.
10: Ja, ich
9: aber
10: weiß.
9: Ansonsten ist schon so ein, ich komme um die Runden. Solange wie es geht, würde ich ja noch gerne hier bleiben. Also ins Heim möchte ich nicht unbedingt. Nee. Aber ich habe ja auch bloß noch 10% Augenlicht, wa?
1: Christa Salewski ist fast 90 Jahre alt. Sie lebt allein in der obersten Etage eines Plattenbaus ohne Fahrstuhl.
8: 155 zu 90.
9: Dann ist er bestimmt schön. Alles gut.
10: Ja.
9: Haben wir alles hingekriegt.
10: Wir haben das hingekriegt. Vielen Dank, Frau Salewski.
9: Ja, gerne.
10: Ich mache mir eher Gedanken um die Generationen, die nach mir kommen. Also ich. Es wird mal ganz kritisch werden, denke ich mir schon, in Deutschland. Aber wie gesagt, ich bin nur schon auf der letzten Etappe. Aber für die Kinder und Enkelkinder, da muss man sich schon manchmal Gedanken machen, denke ich mir. Also am liebsten, ich habe das Gefühl, die Jugend will heute 20 Stunden arbeiten und 4.000 Euro verdienen. Und das muss einen eigentlich Angst machen. Nicht alle, das kann man so nicht sagen, aber ein Großteil schon. Aber
1: die alte Poliklinik war schon abgeschrieben in Lauchhammer, als die vier jungen Ärzte aus der Region übernahmen und ausbauten. Auch eine Apotheke gehört dazu, normal. Dass die hier auf dem flachen Land rund um die Uhr nutzbar ist, das liegt auch am digitalen Untergeschoss. Sortieren, nachfüllen, ausgeben, das funktioniert in Lauchhammer automatisiert.
11: Hat eine Kapazität von 12.000 Packungen ungefähr. Ist noch viel Luft.
1: Tobias Kroggel arbeitet Termine ab, ohne dass die Patienten dafür herkommen müssen.
12: Ja, hallo Frau Dumps, ich grüße Sie. Sie haben Bescheid gegeben, dass Sie einen Rückruf von mir benötigen. Kroggel hier, Poliklinik. Nee, der Schwiegersohn ist es nicht. Also, wenn der ähnlich attraktiv klingt wie ich, dann haben Sie viel richtig gemacht.

0: dann wünsche ich Ihnen viel Erfolg beim Eingriff und alles Gute, ne? Na, Sie kommen dann einfach am Tag danach zu mir und dann weiß ich Bescheid, ne? Okay, danke, tschüss. Natürlich gab es den ersten großen Anschwung und dann gab es einen kontinuierlichen Aufbau und dann ging es exponentiell weiter. Ja, also gibt es Quartale bis zu 800 Patientenzuwachs.
1: Antje postelt auf dem Weg in die Tagespflege. Hier werden Menschen betreut, die es zu Hause nicht mehr allein schaffen. Ihr Job ist es, zu schauen, wie es um deren Gesundheit steht.
2: Auf dem roten Teppich.
1: Ihre Patientin heute ist Elvira Schlenger.
2: Ja, wir kennen uns auch, war Elvira?
3: Na, guten Morgen. Es gibt ja die, welche, die sehen genau, was einem fehlt, was man braucht und dass es wichtig war, wenn die dann einem helfen und so.
4: Ihr Mann hat uns von der Marine erzählt.
3: Ja, der war bei der Marine.
4: Ja.
3: Und der wollte ja, war der schon das Pure der Tasche für die Weltumsegelung. Aber da war ja meine Tochter unterwegs. Das ist mir immer so emotional. Und dann ist er zurückgekommen. Der wollte mich ja nicht alleine lassen.
2: Na, wir gehen wieder rüber zu den anderen. Na, das Programm geht doch los. Ja. Hau nochmal. Hau ruck.
3: Können Sie nicht nochmal mit herkommen, ein bisschen? Das ist doch nicht böse gemeint. Da fühle ich mich sicherer, wenn ich hier so einen lieben Mann.
2: Gut, dann wenn du dann wolltest dich mal einhaken bei so einem jungen Mann, wa?
1: So fällt der Beobachter kurz aus seiner Rolle. Sicher, ist sicher.
3: Lieber, da kann ich nämlich laufen.
2: Ja.
5: Also in der Osterwoche soll sie das nochmal bekommen.
1: Im Ärztenetzwerk Medis in Elsterwerda hat Dirk Becker heute seinen Termin. Er wertet in einer Sprechstundenpause der Praxis die Hausbesuche bei seinen Patienten aus.
6: Ich habe mir gestern wirklich sehr gut gesehen, also wie er sich selber beschrieben hat. Und wir kennen ja da wirklich die schlimmeren Sachen vor zwei Jahren, wo er dann überhaupt in ihre Praxis gekommen ist. Mhm. Da war es ja eine Katastrophe nach dem Krankenhaus. Das da haben wir ja gedacht, das schafft man gar nicht.
7: No.
1: Die Teamarbeit als Modellprojekt ist zunächst ausgelaufen. Nun sollen Studien die Effekte prüfen.
7: Die Frequenz, mit der wir, auch ich persönlich als Hausarzt, wieder eine Einweisung vornehmen musste in der Vergangenheit in die Klinik, wegen einer, sagen wir mal, entgleisenden Versorgungs- und Betreuungssituation zu Hause, gar nicht mal wegen einem hochakuten medizinischen Problem, es ist dramatisch zurückgegangen, seitdem wir diese Art von Teamarbeit pflegen. Und das sind ja Kostenersparnisse enormer Größenordnung. Da braucht man nicht mehr, keine neuen Studien mehr auflegen.
1: So würde in anderen Ländern längst gearbeitet, warum nicht hier? Doch vor der Dauerfinanzierung steht die kritische deutsche Prüfung. Medis überbrückt die Phase mit eigenen Mitteln und hofft auf baldigen Teamregelbetrieb.
8: Das sind topqualifizierte Fachkräfte, die haben jeder einen Dienstwagen, die sind mit Materialien ausgestattet, also das sind pro Jahr sechsstellige Kosten, die wir zunächst erstmal weiter stemmen. Wir tun das aber in der Erwartung, dass sich politisch hier etwas ändern muss in der Versorgung. Denn so wie es jetzt ist, wenn wir einfach nur zwei, drei Jahre weiter gucken, dann werden noch mehr Ärzte in den Ruhestand gehen und es wird allein mit den Ärzten, so wie es bisher läuft, einfach faktisch nicht mehr zu machen sein. Und wir sind überzeugt, dass diese Einsicht auch bei der Politik ankommen wird und es Regelungen geben muss, um solche Kräfte beschäftigen zu können. Und dann wäre es ja fatal, wenn wir sagen, ja, wir hatten sie mal und hätten wir mal nicht sie wegziehen lassen.
1: Erwin hieß das Modellprojekt, in dem Pfleger und Schwestern wie Antje Postelt und Dirk Becker weitergebildet wurden, auch in Berlin und Mecklenburg-Vorpommern. Kompetenzen von Ärzten übernehmen und zugleich sozialer Partner für Patienten sein, so die Idee.
9: Ich sehe da voll den Weg drin. Und wenn ich jetzt auch mit den Ärzten gesprochen habe, sehen die das auch, dass die einfach auch dann entlastet werden und einen besseren Draht zum Patienten haben. Und nicht erst, dass die Patienten zum Arzt gehen, wenn schon eine Katastrophe schon da ist, gesundheitlich, und dass es dann wieder schwieriger ist, wieder in den Normalbereich zu kommen, sondern wir sehen die Anfänge.
1: Noch einmal nach Prenzlau.
10: Also Herr Krause, ich freue mich immer, wenn die Patienten so im Bett liegen wie Sie. Schöne Zivilkleidung, ja, Hand unter den Kopf, wie auf der Liegewiese. Das heißt, der Patient hat keine Schmerzen. Morgen ist auch die Behandlung zu Ende, ne? Und Sie haben den Denkmal gut erholt. Sonst gehen Sie wieder nach Hause. Ja, schön.
1: Visite mit Chefarzt Geike.
10: Gut, bis nachher. Guten Appetit. Ja. Die Schwestern kommen aus der Umgebung. sind sehr mit der Umgebung verwachsen, haben ihre Sozialkontakte, ihre Familien, ihre Häuser und sind eigentlich auch sehr bodenständig. Ja, und wir haben ein gutes Arbeitsklima, weil sie die Schwestern über alle Stationen sich eigentlich von ihren Dörfern schon kennen und eine gute Zuwendung haben auch zu den Menschen, die kommen ja aus diesen Dörfern. Also eigentlich ist schon, du bist doch die Kleine von Erwin. Oder, also man merkt es ja immer wieder.
1: Sich kennen schafft Vertrauen.
0: Heute ist nämlich mein erster Tag als Tresenfachkraft und die Schwester lacht sich halb tot, dass ich mich dabei doof anstelle. Guten Tag.
11: Ich wollte nur meine Bescheinigung abholen für die Fehltherapie. Ich
12: wäre ja lieber zur OP gegangen, aber es geht ja noch nicht.
0: Geht nicht? Bitteschön.
11: Dankeschön.
0: Gerne. Tschüss. Ach, warten Sie. Warten Sie. Entweder nehmen Sie mit oder steigern Sie auf eBay zurück. Können Sie sich überlegen.
11: Dankeschön.
0: Tschüss.
1: Schwester Carola ist von ihrer Tour zurück. Jetzt werden die eingesammelten Proben fürs Labor vorbereitet. Dann kann besser eingeschätzt werden, wie es um die Gesundheit der Patienten steht. Ohne die Hausbesuche wäre vieles schwerer für die älteren Menschen. Das Versorgungsnetz würde noch löcheriger. Denkt Carola Wohmann kurz vor der Rente auch über ihre eigene Zukunft nach?
13: Ich da dran stehe. Man denkt natürlich selber auch dran, wer wird sich denn mal um dich kümmern? Auch gerade so, wenn ich zu den Leuten fahre, war, dann denke ich manchmal, ob zu dir immer jemand kommt. Wahrscheinlich nicht. Wenn das so weitergeht, wird wahrscheinlich keiner kommen. Irgendwann wird es ja alles nicht mehr bezahlbar sein. Gut.
0: Die Einnahmen im System sinken und die Ausgaben im System steigen. Und das Ganze stetig. In den letzten 10 Jahren haben wir massive Kostenzunahmen. Und da ist auch kein Ende der Teuerung in Sicht, was ganz viele verschiedene Gründe hat, auf die wir jetzt gar nicht eingehen müssen. Und neue Konzepte brauchen wir. Die Demografie kommt, die Babyboomer gehen in Rente, die ehemaligen Leistungserbringer im Sozialsystem werden auf einmal Leistungsempfänger, die gepflegt haben, werden zu Pflegende und die behandelt haben, werden zu Behandelnde. Die Ressourcen werden immer knapper und der Bedarf steigt. Und wenn wir mit der gleichen Geschwindigkeit Gesundheitspolitik weiter betreiben, dann fahren wir aus diesen Gründen mit 180 mit Vollgas gegen die Wand.

0: Guten Tag, willkommen bei Tagesschau 24. Über den Stand der Verhandlungen über ein Ende des Iran-Krieges herrscht weiter Verwirrung. US-Präsident Trump hatte gestern zunächst gesagt, ein Abkommen sei fast fertig. Später schrieb er dann in seinem Online-Portal, die Verhandler sollten nichts überstürzen. Von der iranischen Regierung hieß es, bei den Gesprächen gehe es bislang noch nicht um das umstrittene Atomprogramm. Welche Chancen es für einen Frieden gibt, das haben wir unseren Korrespondenten Bernd Niebrügge gefragt.
1: Ja, es gibt durchaus positive Anzeichen. Der zentrale Friedensvermittler, das Land Pakistan, hat verkündet, dass schon in den nächsten Tagen möglicherweise die sogenannte Islamabad-Erklärung verabschiedet werden soll. Das ist ein Rahmenabkommen mit 14 Punkten, so heißt es, was dann eben den Weg zu echten Friedensverhandlungen führen soll. Also erst ein Rahmenabkommen, dann die echten Friedensverhandlungen. In dieser Zeit für 60 Tage, in denen die Friedensverhandlungen dann richtig korrekt und intensiv fortgeführt werden sollen, sollen dann Erleichterungen des Schiffsverkehrs in der Straße von Hormuz stattfinden, also freier Schiffsverkehr. Das Urananreicherungsprogramm der Iraner soll eingeschränkt werden. Und im Gegenzug hat die USA, so heißt es, versprochen, dann auch Sanktionserleichterungen dem Iran zu erlassen. Also 60 Tage Frist ab dem Unterzeichnung des Rahmenabkommens für echte Friedensverhandlungen. Das wurde auch bestätigt seitens der USA von Marco Rubio, von dem Außenminister, wie auch von Donald Trump, der von einem guten Papier und einem guten Weg gesprochen hat auf seinem Plattform Truth Social.
0: Papst Leo XIV. Hat strenge Richtlinien für den Umgang mit künstlicher Intelligenz angemahnt. Er stellte dieses Thema in den Mittelpunkt seines ersten Lehrschreibens, das er heute nach einem Jahr im Amt veröffentlichte. Darin beschreibt er der Papst als Gefahr, dass KI in den Händen kleiner, sehr einflussreicher Gruppen liege, die kaum öffentlich kontrolliert werden könnten.
2: Eine Premiere. Zum ersten Mal stellt ein Papst seine Enzyklika selbst vor. Die Präsentation im Vatikan wird eingeleitet von einem Video, das den historischen Bogen schlägt zu diesem Lehrschreiben über die künstliche Intelligenz. Leo XIV. Sieht die Chancen, aber mehr noch deren Risiken. Seine Sorge, mit einem unkontrollierten Einsatz dieser Technologie droht die Welt unmenschlich und ungerechter zu werden. Künstliche Intelligenz muss entwaffnet werden, befreit von Logiken, die sie zu einem Instrument der Herrschaft, Ausgrenzung und des Todes machen. Wie die Kernenergie muss sie im Dienst aller und des Gemeinwohls stehen.
3: Like nuclear energy, it must be at the service of all and of the common good.
2: Papst Leo fordert Regeln für KI. Sie muss sich an den Kriterien der Menschenwürde und des Gemeinwohls messen lassen, verhindern, dass Menschen durch undurchsichtige Algorithmen benachteiligt werden. Auch im Krieg. Der Einsatz von KI-gesteuerten autonomen Waffensystemen müsse strengsten ethischen Prinzipien unterliegen.
4: Kein Algorithmus ist moralisch in der Lage, einen Krieg zu führen. Und wir sehen schon, dahinter stehen immer Personen, stehen Menschen und denen nahezubringen, sozusagen, aus welchem Wertegerüst und aus welcher Wertehaltung macht ihr das eigentlich? Das wäre eigentlich wichtig.
2: Die erste Enzyklika eines Papstes lässt sich als Grundsatzprogramm lesen. Und mit diesem Text richtet sich Leo nicht nur an Katholikinnen und Katholiken, sondern ausdrücklich an die ganze Welt.
0: Es ist der religiöse Höhepunkt für viele Muslime. Hunderttausende Menschen brechen jedes Jahr zur Pilgerfahrt Hadsch nach Mekka auf. Dort sorgen Hitze und Massenpaniken immer wieder für Gefahren. In diesem Jahr kommt der Krieg in Iran dazu. Das Königreich hat den Pilgern Schutz versprochen. Doch viele Gläubige haben noch ein ganz anderes Problem. Sie können sich die Reise kaum mehr leisten.
5: Taxifahrer Tarek Haridi verdient auf den Straßen Kairos umgerechnet 250 Euro im Monat. Er ist gläubiger Muslim, hat einen großen Traum, einmal nach Mekka zu reisen. Doch die Pilgerfahrt dorthin würde den Ägypter 4.000 Euro kosten. Viel zu viel für den Familienvater. Sein Eindruck, den Hadsch können sich nur noch Reiche leisten. Der Hadsch ist zu einem Luxus geworden, obwohl er eine der fünf Säulen des Islam ist. Aber für Menschen wie mich ist der Hadsch unmöglich. Die heiligste Zeit des islamischen Jahres beginnt heute in Mekka, in Saudi-Arabien. 1,5 Millionen Muslime aus aller Welt sind in die Geburtsstadt des Propheten Mohammed gereist. Besonders bewegend für viele Pilger, den Koran zu lesen, vor der Kaaba, dem zentralen Heiligtum des Islam. Als ich die Kaaba zum allerersten Mal sah, war ich sprachlos. Wow! Eine Herausforderung bleiben die extremen Temperaturen. Kühlsysteme sollen helfen bei 44 Grad, ebenso ausreichend Wasser und Datteln. Vor 2 Jahren starben beim Hadsch mehr als 1300 Menschen infolge der Hitze. Sorge bereitet auch der Krieg in der Golfregion. Der saudische Kronprinz ließ am Donnerstag in Mekka eine Militärparade abhalten. Das Verteidigungsministerium veröffentlichte Bilder von Flugabwehrsystemen, ein Versuch, stärker auszustrahlen. Die Pilger in Mekka sollen sicher sein. Trotz der militärischen Spannungen in der Region sind auch etwa 30.000 Gläubige aus dem Iran nach Saudi-Arabien gereist.
0: Sie sollen den Frieden sichern und sie sollen Menschen in Krisenregionen schützen. Doch die Blauhelme der Vereinten Nationen werden weniger. Eine Analyse des Stockholmer SIPRI-Instituts zeigt, dass die Zahl der Einsatzkräfte so niedrig ist wie seit mindestens 25 Jahren nicht mehr. Grund dafür sei unter anderem eine milliardengroße Finanzierungslücke. Viele Geldgeber, wie etwa die USA, kommen ihren Verpflichtungen nicht nach. In der Demokratischen Republik Kongo steigt die Zahl der Ebola-Fälle weiter. Die Regierung spricht inzwischen von mehr als 200 Todesfällen. Die Weltgesundheitsorganisation WHO meldete insgesamt 900 Verdachtsfälle. Eine Eindämmung ist auch wegen der zahlreichen bewaffneten Konflikte in dem Land schwierig. Zudem gibt es noch keine Impfung gegen die seltene Variante des Virus. Die Rückreisewelle des Pfingstwochenendes rollt. Das Wetter ist perfekt, aber wer mit dem Auto fährt, muss sich in einem Punkt umstellen. Tanken sollte man möglichst vormittags, denn weil die Tankstellen ihre

0: Preise nur noch um 12 Uhr erhöhen dürfen, wird es mittags erstmal richtig teuer. Nach einer Recherche des Südwestrundfunks gibt es aber auch Verstöße gegen diese 12-Uhr-Regel und die werden noch nicht verfolgt.
1: Der Rasthof Wonnegau an der A61 bei Worms. Die Spritpreise springen am Mittag deutlich nach oben. Von der 12-Uhr-Regelung sind die Kunden hier wenig überzeugt.
2: Gerade am Wochenende, wenn man mit der Familie unterwegs ist, ist das natürlich schlecht, wenn man jetzt für 160 Euro muss tanken. Ja, das ist natürlich übel.
3: Es ist minimal besser, wenn man vormittags tankt. Ja, dann reden wir über 5 oder 6 Cent Preisunterschied. Aber wir reden über ein Niveau immer noch bei 1,90.
4: Ich glaube, die halten sich da dran.
1: Der SWR hat exklusiv zur Tankregelung recherchiert. Es wurden Daten von Vergleichsportalen ausgewertet. Danach gab es bundesweit tausende Fälle, bei denen die Preise nicht um 12 Uhr, sondern schon davor oder erst danach deutlich erhöht wurden. Der Verdacht, so soll mehr Kasse gemacht werden. Im Mai gab es bisher mutmaßlich 3.448 Verstöße an 852 Tankstellen. Das entspricht 6% aller Tankstationen in Deutschland.
5: Zuständigkeiten für die Kontrolle und die Ermittlungen liegt bei den Ländern. Dort sind aber noch nicht alle Länder aufgestellt. Das heißt, es gibt Länder, die haben schon Behörden dafür benannt, wer ermitteln soll, andere noch nicht. In Baden-Württemberg zum Beispiel ist es aber auch so, dass dort klar ist, wer ermitteln soll, aber noch nicht wie.
1: Das Bundeskartellamt hat ähnliche Daten wie der SWR. Vom ADAC heißt es, die Länder müssten jetzt handeln und Verstöße auch ahnden. Dann drohen Bußgelder von bis zu 100.000 Euro.
0: Holz, Beton, Dämmstoffe, viele Baumaterialien haben sich mit dem Krieg im Nahen Osten deutlich verteuert. Das belastet aber nicht nur Hausbauer oder Hausbesitzer, sondern auch die Handwerker. Konnten sie bislang verlässlich Kostenvoranschläge erstellen, müssen sie jetzt immer häufiger nachrechnen und ihre ursprünglichen Angebote zurückziehen.
6: Eine neue Schicht für das Flachdach. Meter für Meter dichten sie es ab. Die Sanierung, eigentlich ein normaler Auftrag für Dachdecker Jörg Schleicher. Aber seit dem Iran-Krieg ist vieles anders. Material wird knapp, Preise gehen durch die Decke.
7: Es ist auf jeden Fall stressiger, weil normalerweise hat man seinen ganz geregelten Ablauf. Man kalkuliert, man kriegt einen Auftrag, man führt ihn aus. Und jetzt habe ich halt noch einen Schritt dazwischen, dass ich wirklich gucken muss, wo kriege ich welche Materialien her.
6: Engpässe gibt es hier zum Beispiel beim Baustoff Bitumen, aus Erdöl gewonnen. Er wurde binnen Tagen rund 30% teurer. Kostenvoranschläge werden für Dachdecker Schleicher so immer schwieriger. Die gestiegenen Preise gibt er weiter.
7: Das Problem ist halt, dass viele Kunden dann auch eventuell zögern und sagen, ja, dann stellen wir es erstmal zurück, vielleicht geht der Preis auch wieder runter.
6: Kunde Tim Behrens hat seinen Auftrag nicht storniert. Die Runderneuerung des Dachs sollte erst 66.000 Euro kosten. Doch die Dämmstoffe wurden teurer. Jetzt kommen 2.500 Euro obendrauf.
8: Ärgerlich, aber in Anbetracht der steigenden Ölpreise hatten wir quasi damit schon gerechnet, dass wir eine E-Mail bekommen. Wie viel das ausfällt, wussten wir natürlich auch nicht.
6: Ungewissheit auf allen Seiten. Das Handwerk habe bislang standgehalten, so Experten.
9: Wenn aber jetzt schon lange diese Krise besteht, schon lange der Druck besteht und jetzt die Preissteigerungen in allen Bereichen dazukommen, dann wird es auch im Handwerk schwierig.
6: Knappes Material, hohe Preise. Auch im Hamburger Dachdeckerbetrieb stellen sie sich auf längere, instabile Zeiten ein.
0: Normalerweise wird gegen Doping im Sport gekämpft. Bei den Enhanced Games in Las Vegas in den USA war es ausdrücklich erlaubt. Eine Art Weltmeisterschaft für gedopte Sportlerinnen und Sportler. Im Vorfeld heftig umstritten. In insgesamt 22 Wettkämpfen traten die Athleten in den Disziplinen Schwimmen, Leichtathletik und Gewichtheben gegeneinander an. Auch zwei Deutsche waren dabei.
10: Schneller, stärker und gedopt. Die sogenannten Enhanced Games. Der Werbefilm zeigt Athletinnen und Athleten, die Wachstumshormone Testosteron oder Anabolika nehmen. Las Vegas, hier finden die Spiele statt. Die Preisgelder sind enorm. 250.000 Dollar für einen ersten Platz, 1 Million für einen Weltrekord. Das hat auch den deutschen Schwimmer Marius Kusch gelockt. Er war Europameister und jetzt ist er hier.
11: Man muss Goldmedaillen immer wieder über mehrere Jahre gewinnen. Dann kann man sich eventuell ein finanzielles Polster aufbauen. Aber in der Situation, in der ich bin und in der viele andere sind, die Realität ist, dass man mehr oder weniger selbstfinanziert ist.
10: Unter den 42 Athleten sind ehemalige Olympioniken. Viele über 30 und seit Jahren raus aus dem Spitzensport. Einem gelingt ein sogenannter Weltrekord.

0: World Record!
1: Kritiker wie der Olympiaschwimmer Joscha Salchow finden das Konzept verantwortungslos.
2: Doping ist gefährlich. Du setzt am Körper ein Risiko aus, wo du nicht weißt, was nachher passiert. Es gibt keine Referenzwerte dafür, wie viel von einer Substanz sollst du nehmen oder wie auch immer. Das ist ja alles nachher irgendwie nach Trial and Error.
1: Hinter den Enhanced Games steht auch ein Geschäftsmodell. Investoren wie der Tech-Milliardär Peter Thiel und Trumps Sohn Donald Jr. finanzieren die Spiele und setzen auf den Markt der Leistungsoptimierung. Solche Substanzen kann man hier auch kaufen. Vielleicht geht es am Ende auch nur darum.
3: In den USA setzen steigende Benzinpreise und anhaltend hohe Lebenshaltungskosten Präsident Trump zunehmend unter Druck. Selbst in der eigenen Partei wächst die Unzufriedenheit mit seiner Politik. Trumps Zustimmungswerte sind auf einem Tiefstand. Die Zwischenwahlen am 3. November könnten für die Republikaner deshalb zum Problem werden. Mit einem Trick versuchen sie, aber auch die Demokraten, mehr Sitze zu gewinnen.
4: Das Kapitol in Washington. Senat und Repräsentantenhaus verabschieden hier US-Gesetze. In beiden Kammern haben die Republikaner die Mehrheit. Laut neuesten Umfragen könnten sie die im Repräsentantenhaus bei den nächsten Zwischenwahlen verlieren. Und so versuchen sie jetzt, die Spielregeln zu ihren Gunsten zu verändern. Beide Parteien, auch die Demokraten, versuchen sich durch Neuzuschnitt der Wahlkreise Vorteile zu verschaffen. Das könnte Republikanern aktuell bis zu 16 weitere Sitze bescheren, den Demokraten 6. Im Süden könnte Trumps Partei weitere Abgeordnete hinzugewinnen. Es soll den Republikanern einen unfairen Wettbewerbsvorteil verschaffen, um so noch die Mehrheit im Repräsentantenhaus zu ergattern, obwohl sie bei fair zugeschnittenen Wahlkreisen verlieren würden. In den vergangenen Wochen hat das bereits massive Proteste gegen Neuzuschnitte in mehreren Regionalparlamenten ausgelöst. Vor allem Schwarze sind empört, gehen auf die Straße. Sie versuchen immer wieder, uns die Stimme wegzunehmen, damit die Republikaner mehr Einfluss haben. Aber das wird nicht funktionieren. Sie greifen nach der Macht. Wir sehen, wie sie die Regeln beugen. Sie können Wahlen und Wahlbezirke manipulieren. Letztlich geht es um Macht. Auch Briefwahl und Wahlregistrierung wollen Trumps Republikaner erschweren. Weitere Eingriffe 6 Monate vor den US-Zwischenwahlen, um die Mehrheit hier im Kongress zu behalten. Experten rechnen mit Klagen gegen solche Verfahrensänderungen.
3: In Spanien hat das Zusammenleben der Generation traditionell einen hohen Stellenwert in der Gesellschaft. Allerdings werden dort immer mehr Familien kleiner. Spanien hat mit rund 1,1 Kindern pro Frau eine der niedrigsten Geburtenraten der Welt. Gleichzeitig leben immer mehr ältere Menschen in Spanien. Viele Rentner haben kaum noch Kontakt zu jüngeren Menschen und fühlen sich einsam. Ein Projekt in Madrid versucht nun, das zu ändern.
5: Ein ganz normaler Dienstag für Paula Oviedo. Diese über 80-Jährigen gehören zu ihren engsten Freunden. Vor 2 Jahren hat Paula einen Stammtisch gegründet. Seitdem treffen sich jede Woche jung und alt. Einfach, um Zeit miteinander zu verbringen.
6: Es macht mich extrem glücklich, zu sehen, wie Menschen mit 60 Jahren Altersunterschied sich hier kennenlernen und dann wirklich eine Freundschaft entsteht. Letztendlich zeigt das mir, wie nötig dieses Projekt war. Auf TikTok sind einige ihrer Videos viral gegangen. So hat Paula Oviedo immer mehr junge Menschen gefunden, die auch mitmachen wollen. Ihr Ziel? Einsamkeit in allen Generationen bekämpfen. Ich liebe es, Zeit mit jungen Menschen zu verbringen. Seit ich bei dem Projekt mitmache, habe ich viel mehr Energie. Wir haben hier so eine gute Zeit. Wir teilen Ideen, wir erleben neue Sachen und wir spielen. Das ganze Leben ist doch irgendwie ein Spiel. Und an Ideen für Spiele fehlt es hier nicht. Am Anfang waren die Seniorinnen und Senioren skeptisch, so Paula Oviedo. Aber jetzt schließen sich immer mehr Menschen an, jung und alt.
3: Der Geiseltalsee in Sachsen-Anhalt ist der zweitgrößte künstliche See Deutschlands und beliebte Anlaufstelle für Urlauber und Wassersportler. Während bislang nur der südliche Teil des Sees zugänglich war, ist nun auch der nördliche Abschnitt freigegeben worden. Entstanden ist das Gewässer aus einem ehemaligen Braunkohletagebau zwischen Merseburg und

0: Weißenfels. Die Stadt München liegt direkt am See und setzt große Hoffnungen auf den Tourismus.
1: Am Geiseltalsee in Sachsen-Anhalt bereitet Tauchlehrer Heiko Günzel seine Teilnehmer auf Tauchgänge vor. Seit 12 Jahren arbeitet er hier. Nun hofft er auf weiter steigende Besucherzahlen. Denn bisher war nur der südliche Teil des Sees zugänglich. Mit der Öffnung des bislang wegen Naturschutzes gesperrten Nordteils ändert sich das.
2: Ich erhoffe mir, dass wir eine weitere Attraktivität erreichen für das Tauchgewässer. Dadurch Gäste, die Taucher bringen und auch Nichttaucher mitbringen.
1: Insgesamt mehr als 300 Jahre wurde hier Braunkohle abgebaut bis 1993. Rund 10 Jahre später wird das Gebiet geflutet. Heute ist der Geiseltalsee der zweitgrößte künstliche See in Deutschland mit Angeboten wie Camping, Segeln und Tauchen. Die Stadt Mücheln will sich nun noch stärker zur Tourismusregion entwickeln.
3: Wir haben schon wirklich gut aufgestellte wirtschaftlichen Unternehmen am See, auch um den See ringsherum, die natürlich davon auch profitieren können. Und natürlich wir als Stadt auch. Mehr Gäste, vielleicht entwickeln sich auch noch neue Firmen.
1: Damit Tourismus und Naturschutz nebeneinander funktionieren können, fordert der Naturschutzbund NABU Abstandsregeln zu hier lebenden Wildvögeln.
4: Es ist eines der bedeutendsten Brut- und Rastgebiete Sachsen-Anhalts für bestimmte Vogelarten. Sie haben hier ein Alleinstellungsmerkmal. Und diese Arten, wir finden uns in einer Artenkrise, müssen hier geschützt werden, weil es woanders nicht geht.
1: Tauchlehrer Heiko Günzel unterstützt das. Auch damit der See ein attraktives Tauchrevier bleibt. Am Pfingstwochenende wird das Angebot bereits gut angenommen.
5: Heute gibt's wieder Sonnenschein von früh bis spät. Bevorzugt über den Bergen tauchen auch mal ein paar Quellwolken auf, die im Süden gelegentlich dicker sein können. Es bleibt aber meist trocken. In der Nacht funkeln dann neben ein paar lockeren Wolken, verbreitet die Sterne. Stellenweise kann sich wieder etwas Nebel bilden. An der See heute um 20, im Westen und Süden dagegen heiße 30 bis 33 Grad. Im Südwesten heute Nacht milde 17 bis 15, im Wendland nur frische 7 Grad.
0: Papst Leo XIV. Hat ein Lehrschreiben zum Umgang mit künstlicher Intelligenz vorgestellt und klare Richtlinien im Umgang mit der Technologie gefordert. Im Mittelpunkt der Enzyklika steht der Schutz der menschlichen Würde im KI-Zeitalter. Das katholische Kirchenoberhaupt sagte bei der Vorstellung, dass KI eine wertvolle Hilfe für die Menschheit sein könne. Er warnte aber auch davor, dass nur wenige Personen von der Entwicklung profitieren könnten und es daher wirksame Kontrollen brauche. Besonders ist, dass der Papst das Dokument selbst präsentiert hat. Üblicherweise werden die Lehrschreiben ohne Anwesenheit des Papstes vorgestellt. Mein Kollege Michael Pawelec hat unseren Rom-Korrespondenten Tilman Kleinjung gefragt, warum der Papst sich überhaupt mit dem Thema KI beschäftigt.
6: Naja, KI ist das Megathema unserer Tage und Papst Leo hat ganz bewusst sich dafür entschieden, eine erste Enzyklika zu diesem Thema zu schreiben, eine sogenannte Sozialenzyklika, also keine richtig theologische Enzyklika, weil er merkt, dass dieses Thema alle Menschen angeht und auch ihn selbst. Ich glaube, wir haben mit Papst Leo den ersten Papst, der in der digitalen Welt richtig zu Hause ist. Und er verteufelt technologische Entwicklung auch gar nicht prinzipiell. Er sieht aber vor allem deren Risiken, also dass der Mensch unter die Räder kommt bei dieser Entwicklung oder besser gesagt zu einem Rädchen wird und dass sich diese Frage stellt, Mensch oder Maschine. Und da sagt Papst Leo eindeutig in seiner ersten Enzyklika, der Mensch ist das Kriterium allen unseres Handelns. Also auch die künstliche Intelligenz muss sich den Prinzipien der katholischen Soziallehre und den allgemeinen Prinzipien der Menschenwürde und des Gemeinwohls unterwerfen.
7: Also im Grunde erstmal eine kritische Haltung zu künstlicher Intelligenz. Kannst du noch mal ausführen, was deine Bedenken im Detail sind?
6: Also die Enzyklika ist mehr als 100 Seiten stark, deshalb kann ich mir nur so ein paar Punkte rausgreifen. Er kritisiert ziemlich unverblümt die Macht der großen Tech-Konzerne, natürlich insbesondere in den USA. Er sagt, dass diese neue technologische Entwicklung vor allem in den Händen von sehr, sehr wenigen liegt, die nicht kontrolliert werden. Er fordert hier Regeln, Kontrolle. Das schmeckt oder wird den Tech-Konzernen, vor allem in den USA, nicht besonders gut schmecken. Aber da ist Papst Leo sehr, sehr eindeutig in diesem Punkt. Er befürchtet auch einen neuen Kolonialismus, dass der Mensch als Datenrohstoff ausgebeutet wird. Er sieht die Gefahr, vor allem in den sozialen Medien, dass auf den Plattformen KI dazu genutzt wird, als Brandbeschleuniger zu dienen, dass also Diskurse verschärft werden, dass sich Filterblasen vergrößern und so auch die Diskursräume verengt werden. Also hier hat er einen scharf kritischen Blick auf all das. Er sagt aber auch, der Mensch muss wieder sozusagen das Heft des Handelns in die Hand nehmen. Er darf sich seine Verantwortung nicht von Maschinen oder von einer technologischen Entwicklung aus der Hand nehmen lassen.
7: Der Papst hat diese Enzyklika selbst vorgestellt. Was ist denn das Besondere daran?
6: Das ist eine Premiere, das haben wir hier im Vatikan noch nie erlebt. Normalerweise werden päpstliche Texte von Kardinälen vorgestellt und der Papst tritt da eigentlich nicht in Erscheinung. Papst Leo hat heute einen anderen Schritt gemacht. Ich glaube, ihm war es wichtig zu zeigen, Leute, das ist mein Text. Für den stehe ich gerade, für den bin ich das Gesicht. Das ist mein Anliegen. Es ist ja auch seine allererste Enzyklika. Das heißt, es ist so eine Art Grundsatzprogramm. So müssen wir diesen Text lesen. Und ich glaube, diesen starken kommunikativen Akzent, den wollte Papst Leo heute setzen, mit der Entscheidung, die Enzyklika tatsächlich selbst heute der Öffentlichkeit vorzustellen.
7: Tilman Kleinjung, damit ganz herzlichen Dank nach Rom.
0: Die Stadt Ferozabad ist in Indien das Herz der indischen Glasindustrie. Die durch den Iran-Krieg verursachten hohen Gaspreise bedrohen hier die Existenz vieler Menschen. Viele schauen daher besonders hoffnungsvoll auf die Verhandlungen zwischen den USA und Iran. Indien ist von der Schließung der Straße von Hormuz stark betroffen. Das Land importiert einen Großteil seiner Energie aus der Golfregion.
8: In Ferozabad, etwa 3,5 Stunden südlich von Neu-Delhi, prägen die glühenden Glasöfen seit Generationen das Stadtbild. Glas braucht hier Gas. Die Öfen müssen auf 1000 Grad Celsius brennen. Seit dem Beginn des Krieges am Golf ist die Gaszufuhr jedoch gedrosselt. Dadurch müssen wir die Produktion reduzieren um 30% und dadurch müssen wir Arbeiter entlassen. Der Gewerkschafter teilt seine Sorgen. Die Arbeiter haben schon begonnen abzuwandern. Wenn das so weitergeht, ist Ferozabad am Ende. Eine 500.000 Menschen arbeitet in der Glasindustrie. Indien ist von der Energiekrise besonders schwer betroffen. 90% seines Öl und die Hälfte seines Gasbedarfs importiert es. Ein Großteil davon kommt über die Straße von Hormuz. Und während viele Unternehmen, aber auch Familien von Gas auf Kohle umschwenken, darf Parag Garg das nicht tun. Denn 35 Kilometer Luftlinie entfernt steht die größte Touristenattraktion Indiens. Die weißen Marmorfassaden des Taj Mahal müssen vor Ruß geschützt werden. Sie sollen den Gürtel enger schnallen, hat Premierminister Narendra Modi seinen Landsleuten geraten. Sie sollen Sprit sparen, mehr im Homeoffice arbeiten und sie sollen die Dollarreserven des Landes schonen, nicht mehr ins Ausland reisen und, eine echte Herausforderung für indischen Patriotismus, im nationalen Interesse müssen wir uns vornehmen, ein Jahr lang keinen Goldschmuck und kein Gold zu kaufen, egal wie viele Anlässe wir im Inland haben, um Devisen zu sparen. Inderinnen ohne Gold? Schwer vorstellbar. Das Land ist einer der größten Importeure, hat allein im vergangenen Jahr für 72 Milliarden Dollar Gold ins Land gebracht. Aber der Abfluss von ausländischer Währung belastet die Rupie. Die indische Währung sinkt auf Tiefststände und die Preise steigen. Was Modi sagt, wird verschieden gesehen. Nach Modis Äußerungen sind unsere Schmuckverkäufe um 60% eingebrochen. Aber er ist Indiens führender Politiker. Was immer er sagt, ist zum Besten. Wir können nicht reisen, kein Benzin kaufen, nicht mal atmen. Dass der Premier sich erst nach 2,5 Monaten Krieg zum ersten Mal ausführlich zur Krise geäußert hat, kritisieren viele. Die Maßnahmen seien zu schwach, kämen zu spät und würden auf dem Rücken der Ärmsten ausgetragen. Jetzt soll die Bevölkerung auch am Speiseöl sparen. Denn für die fettreiche Küche wird viel Pflanzenöl importiert. Doch die ärmsten Familien können sich das Kochen eh kaum noch leisten. Noch gibt es keinen Hoffnungsschimmer. In Ferozabad holt sich Parag Garg göttlichen Beistand, damit die Öfen weiterbrennen und seine Heimat Glasstadt bleibt.
0: Guten Abend, hier ist die Tagesschau in 100 Sekunden. Trump dämpft Hoffnungen auf schnelle Einigung mit Iran. Er habe seine Verhandler angewiesen, nichts zu überstürzen, so der US-Präsident. Entweder gäbe es eine bedeutsame Einigung oder gar keinen Deal. Außenminister Rubio zeigt sich inzwischen ebenfalls zurückhaltender, nachdem er gestern noch von einer bevorstehenden Einigung gesprochen hatte. Aus Teheran hieß es, mehrere Fragen seien noch offen. Israel greift Libanon trotz Waffenruhe erneut an. Die israelische Armee gab zuvor Evakuierungsaufforderungen für mehrere Dörfer heraus. Der Libanon kritisierte das israelische Vorgehen scharf. Die vom Iran unterstützte Hisbollah rief zum Sturz der libanesischen Regierung auf. Eigentlich gilt derzeit eine Waffenruhe zwischen Israel und dem Libanon. Russland droht Ukraine mit neuen Angriffen. Moskau forderte Ausländer und Diplomaten in Kiew auf, die ukrainische Hauptstadt schnellstmöglich zu verlassen. Das russische Militär wolle Rüstungsobjekte und Entscheidungszentren treffen, hieß es in einer Mitteilung. Die ukrainische Regierung kündigte an, auf jede Provokation zu reagieren. Papst fordert Richtlinien für Umgang mit künstlicher Intelligenz. Die KI bringe Chancen, berge aber auch Gefahren. Kleine, einflussreiche Gruppen könnten Information und Konsum lenken, warnt der Papst in seinem ersten Lehrschreiben. Erstmals stellte der Papst eine Enzyklika selbst vor. Üblich war bisher eine Veröffentlichung ohne Presseauftritt. Islamische Pilgerfahrt Hadsch hat begonnen. Trotz des Iran-Kriegs und großer Hitze sind Hunderttausende Muslime aus aller Welt dafür in die saudi-arabische Stadt Mekka gekommen. Der Hadsch ist eine der 5 Säulen des Islam. Muslime sollen mindestens einmal im Leben daran teilnehmen, wenn sie gesund sind und ausreichend Geld haben. Das Wetter: morgen fast überall sonnig, im Norden und Nordosten und über den Bergen im Süden ein paar lockere Wolken. Höchstwerte 20 bis 35 Grad. 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Luxus durch Betrug. Die Gohmann-Familie auf Beutezug im Osten.
9: Luxus und ein ausschweifender Lebensstil, mutmaßlich finanziert durch Betrügereien. Es ist eine Großfamilie aus Nordrhein-Westfalen, die dafür berüchtigt ist.
10: Das Thema Betrug spielt durchgehend am roten Faden eine Rolle und viele Familienmitglieder von diesen kriminellen Strukturen sind wegen dieser einschlägigen Straftaten auch vorbestraft.
9: Gartenservice, Steinreinigung, Goldankauf, das sind nur einige Betrugsmaschen, mit denen die Mitglieder der Familie Gohmann skrupellos ihre Opfer abzocken sollen.
11: Es ist tatsächlich auch so, dass sich manche dann schämen.
12: Ich schäme mich auch. Wie kann man so bekloppt sein?
11: Und dass die deswegen vielleicht sich auch keine Hilfe suchen.
9: Wir wollen genau wissen, wie die Betrüger vorgehen und sind mit versteckter Kamera unterwegs.
13: Ich habe eine Frage. Möchten Sie das verkaufen oder möchten Sie das nicht verkaufen?
14: Wir hatten auch Leute, die bedroht wurden.
9: Inzwischen haben die Betrüger auch Mitteldeutschland im Visier.

0: Dietmar R. aus Leipzig ist genervt. Fast jeden Tag müssen die Steinchen auf der Terrasse weggekehrt werden. Eigentlich sollten die verdichtet sein und fest zwischen den Steinplatten liegen. Im März dieses Jahres bietet ein Gebäudeservice zufällig an der Tür seine Dienste an, erzählt seine Ehefrau Elke.
1: Ja, dann kommen Sie mal rein. Ich habe hier so einen Leidensdruck mit unserer Terrasse, weil das alles auch sehr lose liegt. Und hat er gesagt, das ist überhaupt kein Problem. Ich reinige Ihnen das und das kriegen wir auch fest. Also das versiegeln wir Ihnen. So, ich habe gesagt, so, dass die Steine hier nicht mehr so locker sind. Ja, das ist überhaupt kein Problem. Das mache ich Ihnen.
0: 1250 Euro soll es kosten. Der Mann hat aber nur noch an dem Tag Zeit. Kurz entschlossen nimmt Elke R. das Angebot an.
1: Es hat 3 Stunden gedauert, da hat das wirklich alles schön mit dem Kärcher, mit seinem Hochdruckkärcher abgesprüht. Die Steine sind sauber geworden. Er hat dann auch eine Mischung drauf gemacht, eine weiße Mischung. Er hat dann gesagt, das dauert 3 bis 4 Stunden, dann ist die weg und dann ist das versiegelt. Und dieser Split, was da

0: Ich verstehe mich selber nicht, was das betrifft. Ja? Also wenn ich auch so höre, Engeltricks und was weiß ich, die Polizei klingelt, soll ihren Schmuck abgeben. Und da denke ich, wie kann man so, ne? Und ich fall da rein.
1: Wir sehen uns die Unterlagen an. Die erste Rechnung, die für die Terrasse, hat der Handwerker zerrissen. Die zweite ist eigentlich nur ein Auftrag. Dafür gibt es noch eine Quittung. Mir fällt auf, dass immer andere Firmenstempel und Briefköpfe verwendet wurden.
2: Na, wo er sich dann nicht mal gemeldet haben, da ist uns das schon ein bisschen komisch vorgekommen und dachte mal, jetzt müssen wir so irgendwas machen. Und als erstes zur Verbraucherzentrale haben wir uns so einen Termin geholt, haben das Ganze vorgetragen und da wurde uns eben geraten, ja, anwaltlich da erstmal einen Weg einzuleiten. Das haben wir dann auch gemacht. Die Anwältin hat dann gleich Anzeige gemacht, ist klar, aber das geht dann automatisch. Polizei, Staatsanwalt und Steuerfahndung in Koblenz, wo die Firma ansässig sein soll.
1: Gemeinsam mit dem Ehepaar R frage ich bei der Firma nach und will wissen, warum sie die Fugen nicht, wie versprochen, versiegelt haben.
3: Fugen versiegeln?
4: Mhm.
3: Geht nicht. Steine versiegeln, das geht. Fugen versiegeln geht nicht.
4: Aber warum sagen Sie denn, dass Sie die Fugen versiegeln?
3: Woher wollen Sie denn wissen, dass ich das gesagt habe? Warum tun Sie denn so erstaunt? Waren Sie dabei?
4: Naja, ganz ehrlich, glaube ich...
3: Sie sind nicht gut in Ihrer Arbeit, das kann ich Ihnen sagen. Also ich bin 100% schon mal besser in meiner als Sie in Ihrer, das steht schon mal fest. Weil Sie versuchen mir etwas in meinen Mund zu legen, was leider nicht so ist, das schaffen Sie bei mir nicht. Dafür bin ich leider ein paar Schritte zu weit. Versuchen Sie mir aber nicht etwas anzuheften, wovon Sie gar keine Ahnung haben, okay?
4: Was ist ein Fugenschaum?
3: Was Fugenschaum ist?
4: Mhm.
3: Das ist die Imprägnierung. Die Imprägnierung für den Stein, aber kein Fugenschaum. Das ist die Imprägnierung für den Stein.
1: Aber irgendwie ergibt das, was der Mann am Telefon sagt, alles keinen Sinn. Aber er ist zu keinem Zeitpunkt um eine Antwort verlegen. Im Laufe des Gesprächs meint er sogar, dass er überhaupt nichts damit zu tun hat.
4: Sie verstehen schon, dass wenn eine Rechnung auf Ihre Firma, auf Ihre Adresse dort steht, Ihre Telefonnummer...
3: Meine Nummer anscheinend. Das verstehe ich nicht, um ehrlich zu sein, warum da meine Nummer steht, aber es ist nun mal so.
4: Meinen Sie denn, dass die Menschen, die da waren, die Betrüger sind, die mit Ihrer Nummer gearbeitet haben?
3: Woher wollen Sie das denn wissen, darf ich Sie fragen? Jetzt unterstellen Sie nämlich gerade was den Leuten. Woher wollen Sie denn wissen, dass das Lügner sind?
4: Ich habe Betrüger gesagt, nicht Lügner.
3: Gedacht, dass sich der Sand innerhalb von 6 Monaten ausgespült hat. Vielleicht ist Ihre, die Sie da gerade interviewen oder für die Sie sich da gerade einsetzen, nicht die Wahrheit hat oder verärgert ist, weil sie denkt, dass sie zu viel Geld bezahlt hat.
4: Sie finden 3.750 Euro in Ordnung.
3: Finden Sie das zu viel?
4: Ja.
3: Ja, finden Sie.
4: Ja, okay. Finde ich viel zu viel. Für 3 Stunden Kerschern finde ich das zu viel.
3: Erstens mal, es wird nicht gekerschert. Das ist Punkt Nummer 1. Und zweitens, selbst wenn es 3 Stunden wäre, angenommen mal, ich weiß nicht, wie lange die da gebraucht haben, ich war ja nicht dabei. Aber wir nehmen jetzt mal diese 3 Stunden. Ja? Wer sagt Ihnen, dass das zu viel ist? Das ist zwar Ihre Ansicht, aber viel ist relativ, das kann für Sie viel sein, für den anderen aber nicht. Oder die zweite Sache ist, Sie kennen sich doch mit der Arbeit gar nicht aus.
1: Das Telefonat führt zu nichts. Auf einer weiteren Nummer erreichen wir einen anderen Mann. Er wirft Familie R. sogar vor, ihn mit ihren Anrufen belästigt zu haben. Mit den Anwaltskosten ist dem Ehepaar ein Schaden von mehr als 5.000 Euro entstanden. Auf der Internetseite der Firma ist mir der Name Gohmann aufgefallen. Er taucht immer wieder im Zusammenhang mit Betrugsmaschen auf. 2019 standen zum Beispiel 3 Mitglieder der Familie in Nordrhein-Westfalen wegen Sozialbetrugs vor Gericht. Im Jahr zuvor gab es eine spektakuläre Razzia in Leverkusen. Die Polizei beschlagnahmte mehrere Luxusautos. Die gesamte Familie bezog aber Hartz IV. In Düsseldorf treffe ich Oliver Huth vom Bund Deutscher Kriminalbeamter.
5: Wir wollen nicht alle über einen Kamm scheren, aber der Name taucht insbesondere bei meinen Kolleginnen und Kollegen sehr oft auf, die das Thema Betrug bearbeiten, und zwar in allen Facetten. Das können vielfältige Betrugsstraftaten sein, zum Nachteil älterer Menschen, von Schockanrufen angefangen. Das sind Tauschtricks, dass man versucht, Bargeld zu tauschen, größere Scheine, dann aber am Ende des Tages Papier übergibt und Bargeld entgegennimmt. Es werden Autos verkauft, die vielleicht Schäden haben. Also das Thema Betrug spielt durchgehend am roten

0: Faden eine Rolle und viele Familienmitglieder von diesen kriminellen Strukturen sind wegen dieser einschlägigen Straftaten auch vorbestraft.
1: Es sind Romas, die aus Polen stammen. Etwa in den 50er, 60er Jahren haben sie sich schwerpunktmäßig in Nordrhein-Westfalen niedergelassen.
0: Wir haben ganz klar patriarchale Strukturen mit einem tradierten Wert- und Normsystem aus der Heimat. Dieses Wert- und Normsystem sagt zum Beispiel, dass man den Staat ablehnt, weil die Familien in der Vergangenheit negative Erfahrungen mit dem Staat gemacht haben, tatsächlich auch politisch verfolgt worden sind und definitiv in den Heimatländern noch unterdrückt werden. Und deswegen haben sie kein Vertrauen zum Staat. Zudem haben die Familien, sind bildungsfern aufgewachsen, viele Familienmitglieder. Sie haben kein regelmäßiges Einkommen, sie leben oft von Sozialhilfe. Und leider sind viele Familienstrukturen auch kriminell. Das heißt, die Familienoberhäupter, die patriarchal führen, fordern Kriminalität auch ein. Das auch schon bei minderjährigen Kindern, gerade auch dann im heranwachsenden Alter. Und das Geld kommt der Familie am Ende des Tages zugute.
1: Und sie zeigen ihren ausschweifenden Lebensstil gerne in den sozialen Medien. Luxusartikel, Champagner, feinste Speisen. Auch, wie sie ihr Geld machen.
2: Meine beste Mann. Aber was machen heute dieser Spider-Man?
1: Zum Beispiel mit Goldankauf. Und sie prahlen, was sie mit ihren mutmaßlichen Betrugsmaschen verdienen können. Denn die Steinreinigung läuft, heißt es zu diesem Post.
0: Ja, ich glaube schon, dass die Familienstrukturen so aufgestellt sind, dass man natürlich die Kompetenzen eines jeden Familienmitglieds wertschätzt, weiter fortbildet und natürlich dann auch ausnutzt. Deswegen ist das Deliktspektrum im Bereich Betrug vielfältig. Was immer wieder auffällt, ist, dass diese Tätergruppe mit diesem Kommunikationsdelikt Betrug auffällt. Das heißt, es wird die Nähe zu Opfern gesucht. Das liegt anderen Täterstrukturen tatsächlich fern, die im verdeckten Bereich arbeiten. Das Thema Cybercrime kommt zum Beispiel bei diesen Familienstrukturen überhaupt gar nicht vor, sondern sie suchen immer den Kontakt zu Opfern.
1: Wie diese Männer, auch sie gehören der Großfamilie an. Sie wurden in Halle wegen Betrugs verurteilt. Ihre Masche unter anderem? Die Steinreinigung. Die Ermittlungen hat Kriminaloberkommissarin Claudia D. geleitet. Da sie auch verdeckt arbeitet, muss sie anonym bleiben.
3: Das waren tatsächlich die Haupttäter. Das waren die, die die Gewerbeanmeldung hatten, die das Geld abgeholt haben, beziehungsweise die Halter vom Fahrzeug waren. Und das waren vier. Wir hatten noch viel mehr in Halle. Der Rest waren aber welche, die gearbeitet haben, die, sage ich mal, auch nur Geld kassiert haben. Und das waren die vier, die wir hatten. Und wir hatten nachher drei per Haftbefehl gesucht und auch gefasst, zum Teil auch hier in Sachsen-Anhalt, auch einen in Thüringen, der überführt worden ist und die dann angeklagt wurden wegen gewerbsmäßigen Betruges.
1: Die ersten Anzeigen gab es bereits Anfang 2020. Alle Betroffenen hatten auf solche Flyer reagiert, die in ihrer Regionalzeitung beilagen und sind dann auf die Betrüger reingefallen.
3: Wir haben dann eine polizeiliche Erkenntnisanfrage bundesweit gemacht und da kamen unzählige Anzeigen. Da hießen die einmal Haus- und Gartenservice Schubert, Kuhlmann hatten wir und Schulze, Haus- und Gartenservice Schulze. Und die haben uns dann zugearbeitet und das war alles in den Bereichen so um die 10 bis 20 Straftaten. Wirklich nur in einem kurzen Zeit in einem Bereich und alle mit dieser Betrugsmasche Haus- und Gartenservice. Und die Flyer waren tatsächlich auch alle identisch. Und dann haben wir angefangen zu ermitteln, wie stehen denn die Firmen im Zusammenhang. Und da haben wir recht schnell festgestellt, dass wir verschiedene Betrugsmaschen hatten. Das war einmal die Steinreinigung, Haus- und Gartenservice ist grundsätzlich auch Steinreinigung, Polsterreparatur. Wir hatten Teppichreinigung, Teppichreparatur und Gold an- und Verkauf, Pelze. Und das waren die verschiedenen Betrugsmaschen.
1: Und darauf fallen viele Menschen rein. Das bestätigt mir auch Michaela Schwanenberg von der Verbraucherzentrale Leipzig. Bis zu 10 Fälle pro Monat sind es in Sachsen. Allerdings ist die Dunkelziffer viel höher.
4: Es ist so, dass die Menschen beschämt sind, dass ganz viel Unsicherheit herrscht, dass dann ganz viele durch Kinder, durch Nachbarn oder durch irgendjemanden erstmal drauf gebracht worden sind. Okay, hier könnte was nicht so seriös gelaufen sein, hier könnte ein Betrug im Raum stehen. Also das ist ganz, ganz verschieden und es ist tatsächlich auch so, dass sich manche dann schämen, dass die sagen, okay, jetzt bin ich aber hier auf jemanden reingefallen und dass die deswegen vielleicht sich auch keine Hilfe suchen.
1: Auf keinen Fall sollte man sich auf Barzahlung einlassen, so die Juristin. Auch sollte man vorher prüfen, wer hinter dem Angebot steht.
4: Ganz, ganz wichtig ist, wenn man sich diese Werbeanzeige, diesen Flyer anschaut, müsste man darauf achten, ist dort eine Firma wirklich erkennbar? Wenn dort etwas steht, ein Firmenname, eine Adresse, dann sollte man das wirklich mal überprüfen. Über die gelben Seiten, übers Internet.

0: Man sollte da auf keinen Fall den Schnellschuss machen. Was auch überhaupt nicht anzuraten ist, ist, dass tatsächlich ein Haustürgeschäft abgeschlossen wird. Dass, wenn beispielsweise irgendein Handwerker oder irgendein angeblicher Handwerker vor der Tür steht, dass man da einen Auftrag erteilt.
1: Bei meinen Recherchen finde ich weitere Fälle und eine Razzia in Chemnitz. Im Februar 2025 ließ die Staatsanwaltschaft mehrere Häuser durchsuchen, wie mir Ingrid Burkhardt erzählt.
2: Die Beschuldigten betrieben mehrere Dienstleistungsfirmen, unter anderem im Garten- und Landschaftsbau sowie Reinigungs- und Aufräumarbeiten im privaten Bereich. Ihnen wird vorgeworfen, dass sie diese Arbeiten überhaupt nicht mangelhaft oder zu vollkommen überhöhten Preisen ausgeführt haben. Und es ging ihnen einfach von Anfang an darum, fortgesetzt auf betrügerische Art und Weise Gelder in erheblichem Umfang einzunehmen.
1: 147 Opfer konnten ermittelt werden. Der Schaden rund 1,4 Millionen Euro. Die fünf Beschuldigten sind alle miteinander verwandt und gehören nach meiner Recherche zur Großfamilie Gohmann.
2: 2025 war der Auslöser der Ermittlungen Geldwäsche-Verdachtsmeldungen mehrerer Banken, die auffällige Kontobewegungen auf Konten von zwei Beschuldigten wahrgenommen hatten.
1: 120 Beamte waren bei der Durchsuchung im Einsatz. Sie suchten nach Beweismitteln und wollten vorhandenes Vermögen sicherstellen, um es einzufrieren. Darunter auch das Haus, das einem der Beschuldigten gehört. Und in diesem Haus wurde schon einmal durchsucht, im Mai 2024. Gegen den damals 26-jährigen Besitzer wurde unter anderem wegen Geldwäsche und Steuerhinterziehung ermittelt. Ein weiterer Verdächtiger aus Chemnitz soll einen Raub in Auftrag gegeben haben.
2: Es wurden insgesamt zwei Schreckschusspistolen gefunden sowie 30.000 Euro Bargeld in einem Fahrzeug. Weiterhin wurden diverse Unterlagen und Datenträger gesichert. Es wurden mehrere Keiler-Handys aufgefunden, mit denen zuvor Schockanrufe getätigt wurden. Und im Einsatz, das ist auch ganz interessant, war noch ein Pferdenhund der Polizei, der speziell trainiert war auf das Auffinden von Bargeld. Und dieser Hund hat dann in einer Wohnung hinter einer Trockenbauwand tatsächlich 90.000 Euro aufgespürt.
1: Die Familie stammt ja eigentlich aus Nordrhein-Westfalen. Nun finde ich in Chemnitz Häuser, die ihr gehören. Wollen sich die Mitglieder im größeren Stil hier niederlassen? Insgesamt sind es mehr als ein Dutzend Immobilien, die ich eindeutig zuordnen kann. Alles Mehrfamilienhäuser, teilweise im guten Zustand. Manche scheinen gerade renoviert zu werden und andere sind Schrottimmobilien. Und immer wieder fallen Kennzeichen aus Nordrhein-Westfalen auf. 13 Personen stehen im Zusammenhang mit den Immobilien. Alle gehören zur Großfamilie Gohmann. Nach meinen Recherchen sind 9 von ihnen Polizei bekannt, teilweise auch wegen Betrugs. Und einer war Beschuldigter in Halle, in dem Verfahren, wo Claudia D. ermittelt hat.
3: Am Schluss haben wir gesehen, was die Strukturen von solchen Familien ausmachen, die großen Strukturen, wie viele Familien dahinter stehen, wie viele Großfamilien dahinter stehen tatsächlich und wie man auch miteinander verknüpft ist, wie man miteinander verwandt, verschwägert ist, wie man Immobilien besitzt, wiederum andere Familien dort wohnen lässt, Geld kassiert vom Amt für diese, die aber tatsächlich gar nicht dort aufhältig sind.
1: Möglicherweise besitzt die Familie sogar noch viel mehr Immobilien in Sachsen. Investiert hier vielleicht sogar das Geld aus den Betrügereien.
4: Es wird mit Sicherheit eine Strategie sein, dann aber über Strohmänner, weil Immobilien in Deutschland nicht mehr mit Bargeschäft gekauft werden können. Das heißt, sie müssen schon entsprechend eine Papierspur legen von Geld. Und das gelingt dann oft über Strohmänner oder über Kredite, auch im Bereich der GmbH. Sowas im GmbH-Recht funktioniert sowas auch. Und es ist natürlich klar, wenn ich eine Immobilie besitze, kann ich damit weitere Straftaten begehen. Insbesondere Schrottimmobilien kann dort wieder Menschen unterbringen und sie ausbeuten. Und das hat diese Tätergruppe auch verstanden.
1: Je tiefer ich in die Recherche einsteige, desto deutlicher wird, die Familie agiert bundesweit. Ich finde Flyer und Werbung quer durch die Republik und vor allem auch in Mitteldeutschland. Zurzeit läuft Pelz- und Goldankauf. Doch wie gehen die Täter hier vor? Wir wollen in Freiburg und Dresden mit versteckter Kamera drehen. Dazu müssen wir uns aber vorbereiten. Wir nehmen eine Uhr der Schweizer Luxusmarke Ebel. Um zu wissen, was die wert ist, lassen wir sie von einem Experten schätzen.
5: Als erstes schaue ich natürlich nach der Marke, weil das Branding sehr wichtig ist. Das nächste ist der Zustand der Uhr. Diese Uhr ist im sehr guten Zustand, soweit ich das einschätzen kann. Und in dem Fall ist eben die komplette Uhr aus Gold, also Gehäuse und Armband. Das ist zurzeit sehr wichtig, weil der Goldpreis zurzeit sehr, sehr hoch ist.
1: Daniel Gehm erklärt mir, dass der Basiswert dieser Uhr der reine Wert des Goldes ist. Um den zu berechnen, wiegt er die Uhr.
5: Die Uhr wiegt 70 Gramm, abzüglich Werk, Gehäuse, Glas und nicht goldenen Teilen sind wir ungefähr bei 60 Gramm, 18 Karat, 750er Gold. Der Goldpreis liegt im Moment für 750er Gold bei in etwa 87 Euro Börsenpreis. Wenn ich mir das ausrechne, komme ich auf ungefähr 5000 Euro reinen Goldwert, Börsenpreis wohlgemerkt.
1: Die Uhr, die ja auch noch mit kleinen Diamanten besetzt ist, wird für etwa 6.000 bis 7.000 Euro angeboten.
5: Ein Ankäufer wird Ihnen etwas weniger geben, weil er ja Kosten hat. Aber wenn ein Goldankäufer unter 4.000 Euro für diese Uhr gibt, ist es eindeutig zu wenig.
1: Minimum 4.000 Euro. Wir wollen nun wissen, was die Goldankäufer, die mutmaßlich zur Familie Gohmann gehören, uns zahlen würden. Wir sind in Freiburg. Dort wurde ein kleines Ladengeschäft in der Altstadt angemietet. Mein Kameramann und ich gehen mit versteckter Kamera hinein.
6: Hallo, dürfen wir reinkommen?
7: Wir wollen was schätzen lassen. Ja. Also, kann man Sachen schätzen?
8: Was haben Sie denn Schönes mitgebracht?
1: Im Laden sitzen drei junge Männer. Nur einer spricht mit uns. Wir haben eine Lederjacke und verschiedene Uhren dabei, die kaum etwas wert sind. Darunter aber auch die echt goldene Ebeluhr. Nach und nach begutachtet der Mann die Uhren. Zuerst interessiert ihn eine vergoldete Taschenuhr.
8: Ich will das testen.
7: Was testen?
8: Das Gold.
7: Ach so, okay, wie machen Sie das?
8: Ich reibe das da drauf und dann tue ich eine bestimmte Säure drauf.
7: Was?
8: Nein, nein, hier drauf. Dann sehe ich, ob das Gold ist.
7: Okay.
8: Das ist Silber, 830. Kann ich die Uhr noch einmal sehen?
1: Es scheint so, als ob er offen beim Internet die Uhr googelt.
8: Für uns leider nicht. Sehen Sie, da ist schon alles grün.
7: Ja, grün?
8: Das bedeutet, dass es kein Gold ist. Gold wird nicht grün.
1: Als letztes sieht er sich die echt goldene Ebeluhr an.
8: Ebel ist das, oder? Haben Sie Papiere von der Uhr?
7: Nee, wir haben nur das, was wir hier haben. Ach, Sie haben die jetzt gewogen. Warum?
8: Gucken, ob das stimmt. Das Gewicht an die Uhr. Jede Uhr hat ein bestimmtes Gewicht.
7: Okay.
8: Für die Ebeluhr wären wir bei 1.200 Euro. Und für die Taschenuhr bei 300. Also wären wir zusammen bei 1.500 Euro. Die Taschenuhr und die Ebeluhr.
7: Lass uns, dürfen wir doch mal drüber nach.
8: Gerne, dafür sind wir ja da. Zeigen Sie mir noch mal die Steine oben drauf. Kann ich noch mal sehen.

Das Problem ist, die Papiere fehlen. Für die Steine kann ich Ihnen anbieten maximal 1.600 Euro für die Ebeluhr. Können Sie sich überlegen.

0: Das Geld habe ich auf jeden Fall hier. Sehen Sie.
1: Er legt ein dickes Bündel mit 50-Euro-Scheinen auf den Tisch.
0: Kann ich Ihnen direkt das Geld geben, wenn Sie möchten? Können Sie gerne mitnehmen.
1: Wir wollen uns das überlegen und verlassen den Laden. Der zweite Goldankauf befindet sich in Dresden-Leuben. Drei Männer sind in dem Geschäft. Wir werden von einem begrüßt, ein zweiter kommt hinzu. Ein dritter sitzt die ganze Zeit im Nebenraum. Dem älteren Ankäufer fällt offenbar zuerst die echt goldene Uhr auf, dann legt er sie aber beiseite.
2: Was haben Sie sich vorgestellt?
3: Wir wollen Sie schätzen, Sie sind der Experte.
4: Ich habe keine Ahnung.
3: Kein Gold dabei. Die soll so teuer gewesen sein.
1: Er sieht sich die goldene Ebeluhr noch einmal an. Auch die Rückseite mit dem Stempel. Dann interessiert er sich aber für eine wertlose Uhr und macht uns dafür ein Angebot.
3: Okay.
2: 120.
5: Darf ich mal gucken, die Ebeluhr?
2: Hier ist auch keine Rechnung dabei, ne?
3: Ach, Sie haben jetzt geguckt, ob jemand die kaufen würde?
2: Ja, ja, wir haben ja Käufer. Wir schreiben jetzt schnell E-Mails.
5: Diese Uhr ist so schwierig zu verkaufen. Man muss Liebhaber finden.
4: Ist es überhaupt Gold oder?
5: Es ist nur vergoldet.
3: Vergoldet?
4: Kein echtes Gold.
2: Okay. Echtes Gold?
5: Nein, das ist kein Gold.
2: Echtes Gold?
5: Ist nur vergoldet. Weil wenn das Gold wäre, wäre da ein Stempel drin. Aber da ist kein Stempel in der Uhr. Sie müssen selber gucken. Hier steht auch Stahl. Es gibt auch welche, die sind auch Gold. Ich gucke jetzt gerade.
3: Aber wenn sie Stahl ist, dann braucht man sie nicht verkaufen.
5: Darf ich einmal riechen? Wenn es Stahl ist, dann riecht es. Es kann sein, dass es gut Gold ist. Ich brauche mal die Lupe. Gucken Sie mal hier drin, was da steht.
1: Durch die Lupe kann ich den Stempel deutlich erkennen.
3: 18K.
5: Steht da 18K? Dann ist das auch Gold. 18 Karat ist Gold.
2: Ich habe eine Frage. Möchten Sie das verkaufen oder möchten Sie das nicht verkaufen?
3: Wir wissen nicht, was wir damit machen sollen. Wir sind total unschlüssig.
2: Okay, okay.
5: Haben Sie eine Minute? Ich sage Ihnen jetzt genau, was die wert ist. Weil meine Vermutung ist, es ist das Gestell Gold.
1: Der ältere Ankäufer, der sitzt, wird ungeduldig.
5: Aber das innere Uhrwerk, das ist nicht Gold.
3: Ja, das kann ja nicht Gold sein.
2: Mache ich alles komplett? 1500?
1: Wir fragen nach, ob sein Angebot für alles ist, was wir dabei haben. Der ältere Ankäufer wird immer ungeduldiger.
2: Diese kaufen wir. Wenn Sie möchten, was möchten Sie dafür haben?
4: Ich möchte einen Gesamtpreis haben für die Lederjacke von Opa und die Uhren.
3: Die Uhr, alle. Was kostet, haben Sie jetzt geguckt? Was
2: ist die Uhr ist vielleicht 10.000 wert.
3: Ernsthaft?
2: Ehrlich, wenn es ein Liebhaber ist. Aber wo finden Sie den Liebhaber? Wo können Sie den finden? Vielleicht finden Sie ihn irgendwann in einem Jahr, in 5 Jahren, in 10 Jahren können Sie vielleicht jemanden finden.
1: Wir wissen im Moment nicht, ob das chaotische Verhalten der beiden Strategie ist. Und mittlerweile stehen auch beide Ankäufer vor uns. Die Situation ist unangenehm. An der Stelle brechen wir ab und verlassen das Geschäft. Ich fahre nochmal zu Michaela Schwanenberg von der Verbraucherzentrale. Wir sehen uns die Bilder der versteckten Kamera an. Die Expertin rät, dass man sich unbedingt vorher schlau machen soll, welchen Wert die Stücke haben könnten.
6: Das wäre sehr wichtig. Findet man noch eine Rechnung? Findet man vielleicht irgendwelche Begleitpapiere zu solchen wertvollen Uhren? Gibt es das ja häufig, ne, dass die Uhren Papiere haben, Registernummern, irgendwas. Also das sollten sich die Verbraucher schon selbst genau anschauen. Und ansonsten tatsächlich einen Sachverständigen aufsuchen, einen Juwelier, der da eine Expertise abgibt. Weil man sollte in solche Verhandlungen nicht gehen, ohne dass man selber einen gewissen Informationsstand hat.
1: In beiden Geschäften wurde uns viel zu wenig für die Luxusuhr geboten. Zur Erinnerung, der reine Goldwert der Uhr beträgt etwa 5.000 Euro. Das höchste Angebot waren 1.600 Euro.
6: Naja, der Betrug, der beginnt dort, wo man getäuscht wird, wo quasi der Irrtum beim Verbraucher, bei der Verbraucherin erregt wird, dass mir beispielsweise gesagt wird, okay, die Uhr ist wertlos.

0: Es handelt sich um Stahl oder Silber, aber wo so ein eklatantes Missverhältnis ist zwischen Wert und dem, was ich dafür bekomme und was ganz wichtig ist, man müsste es natürlich nachweisen, dass es weiß. Das ist immer so diese Schwierigkeit, diese subjektive Komponente, dieser subjektive Tatbestand, wie das der Jurist sagt. Den Vorsatz müsste ich natürlich nachweisen, dass er weiß, dass er da ein wertvolles Stück in der Hand hat und mir nur vormacht, dass es weniger wertvoll ist.
1: Eines ist klar. Betrugsstraftaten sind Serienstraftaten. Doch die werden viel zu selten erkannt, angezeigt und entsprechend verfolgt. Die Anzeigenquote liegt gerade mal bei etwa 15%. So können mutmaßliche Betrügerfamilien weiter im großen Stil ihr Unwesen treiben. Wenn man glaubt, Opfer zu sein, sollte man unbedingt zur Polizei gehen. Die Staatsanwaltschaft Chemnitz hat die Großfamilie Gohmann jetzt jedenfalls auf dem Schirm. Doch noch sind die Ermittlungen, weil sie so komplex sind, nicht abgeschlossen.

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0: Guten Tag, willkommen bei Tagesschau 24. Über den Stand der Verhandlungen über ein Ende des Iran-Krieges herrscht weiter Verwirrung. US-Präsident Trump hatte gestern zunächst gesagt, ein Abkommen sei fast fertig. Später schrieb er dann in seinem Online-Portal, die Verhandler sollten nichts überstürzen. Von der iranischen Regierung hieß es, bei den Gesprächen gehe es bislang noch nicht um das umstrittene Atomprogramm. Welche Chancen es für einen Frieden gibt, das haben wir unseren Korrespondenten Bernd Niebrügge gefragt.
1: Ja, es gibt durchaus positive Anzeichen. Der zentrale Friedensvermittler, das Land Pakistan, hat verkündet, dass schon in den nächsten Tagen möglicherweise die sogenannte Islamabad-Erklärung verabschiedet werden soll. Das ist ein Rahmenabkommen mit 14 Punkten, so heißt es, was dann eben den Weg zu echten Friedensverhandlungen führen soll. Also erst ein Rahmenabkommen, dann die echten Friedensverhandlungen. In dieser Zeit für 60 Tage, in denen die Friedensverhandlungen dann richtig korrekt und intensiv fortgeführt werden sollen, sollen dann Erleichterungen des Schiffsverkehrs in der Straße von Hormuz stattfinden, also freier Schiffsverkehr. Das Urananreicherungsprogramm der Iraner soll eingeschränkt werden. Und im Gegenzug hat die USA, so heißt es, versprochen, dann auch Sanktionserleichterungen dem Iran zu erlassen. Also 60 Tage Frist ab dem Unterzeichnung des Rahmenabkommens für echte Friedensverhandlungen. Das wurde auch bestätigt seitens der USA von Marco Rubio, von dem Außenminister, wie auch von Donald Trump, der von einem guten Papier und einem guten Weg gesprochen hat auf seinem Plattform Truth Social.
0: Papst Leo XIV. Hat strenge Richtlinien für den Umgang mit künstlicher Intelligenz angemahnt. Er stellte dieses Thema in den Mittelpunkt seines ersten Lehrschreibens, das er heute nach einem Jahr im Amt veröffentlichte. Darin beschreibt es der Papst als Gefahr, dass KI in den Händen kleiner, sehr einflussreicher Gruppen liege, die kaum öffentlich kontrolliert werden könnten.
2: Eine Premiere. Zum ersten Mal stellt ein Papst seine Enzyklika selbst vor. Die Präsentation im Vatikan wird eingeleitet von einem Video, das den historischen Bogen schlägt zu diesem Lehrschreiben über die künstliche Intelligenz. Leo XIV. Sieht die Chancen, aber mehr noch deren Risiken. Seine Sorge, mit einem unkontrollierten Einsatz dieser Technologie droht die Welt unmenschlich und ungerechter zu werden. Künstliche Intelligenz muss entwaffnet werden, befreit von Logiken, die sie zu einem Instrument der Herrschaft, Ausgrenzung und des Todes machen. Wie die Kernenergie muss sie im Dienst aller und des Gemeinwohls stehen.
3: Like nuclear energy, it must be at the service of all and of the common good.
2: Papst Leo fordert Regeln für KI. Sie muss sich an den Kriterien der Menschenwürde und des Gemeinwohls messen lassen, verhindern, dass Menschen durch undurchsichtige Algorithmen benachteiligt werden. Auch im Krieg. Der Einsatz von KI-gesteuerten autonomen Waffensystemen müsse strengsten ethischen Prinzipien unterliegen.
4: Kein Algorithmus ist moralisch in der Lage, einen Krieg zu führen. Und wir sehen schon, dahinter stehen immer Personen, stehen Menschen und denen nahezubringen, sozusagen aus welchem Wertegerüst und aus welcher Wertehaltung macht ihr das eigentlich? Das wäre eigentlich wichtig.
2: Die erste Enzyklika eines Papstes lässt sich als Grundsatzprogramm lesen. Und mit diesem Text richtet sich Leo nicht nur an Katholikinnen und Katholiken, sondern ausdrücklich an die ganze Welt.
0: Es ist der religiöse Höhepunkt für viele Muslime. Hunderttausende Menschen brechen jedes Jahr zur Pilgerfahrt Hadsch nach Mekka auf. Dort sorgen Hitze und Massenpaniken immer wieder für Gefahren. In diesem Jahr kommt der Krieg in Iran dazu. Das Königreich hat den Pilgern Schutz versprochen. Doch viele Gläubige haben noch ein ganz anderes Problem. Sie können sich die Reise kaum mehr leisten.
5: Taxifahrer Tarek Haridi verdient auf den Straßen Kairos umgerechnet 250 Euro im Monat. Er ist gläubiger Muslim, hat einen großen Traum, einmal nach Mekka zu reisen. Doch die Pilgerfahrt dorthin würde den Ägypter 4.000 Euro kosten. Viel zu viel für den Familienvater. Sein Eindruck, den Hadsch können sich nur noch Reiche leisten. Der Hadsch ist zu einem Luxus geworden, obwohl er eine der fünf Säulen des Islam ist. Aber für Menschen wie mich ist der Hadsch unmöglich. Die heiligste Zeit des islamischen Jahres beginnt heute in Mekka, in Saudi-Arabien. 1,5 Millionen Muslime aus aller Welt sind in die Geburtsstadt des Propheten Mohammed gereist. Besonders bewegend für viele Pilger, den Koran zu lesen, vor der Kaaba, dem zentralen Heiligtum des Islam. Als ich die Kaaba zum allerersten Mal sah, war ich sprachlos. Wow! Eine Herausforderung bleiben die extremen Temperaturen. Kühlsysteme sollen helfen bei 44 Grad, ebenso ausreichend Wasser und Datteln. Vor 2 Jahren starben beim Hadsch mehr als 1300 Menschen infolge der Hitze. Sorge bereitet auch der Krieg in der Golfregion. Der saudische Kronprinz ließ am Donnerstag in Mekka eine Militärparade abhalten. Das Verteidigungsministerium veröffentlichte Bilder von Flugabwehrsystemen, ein Versuch, Stärke auszustrahlen. Die Pilger in Mekka sollen sicher sein. Trotz der militärischen Spannungen in der Region sind auch etwa 30.000 Gläubige aus dem Iran nach Saudi-Arabien gereist.
0: Sie sollen den Frieden sichern und sie sollen Menschen in Krisenregionen schützen. Doch die Blauhelme der Vereinten Nationen werden weniger. Eine Analyse des Stockholmer SIPRI-Instituts zeigt, dass die Zahl der Einsatzkräfte so niedrig ist wie seit mindestens 25 Jahren nicht mehr. Grund dafür sei unter anderem eine milliardengroße Finanzierungslücke. Viele Geldgeber, wie etwa die USA, kommen ihren Verpflichtungen nicht nach. In der Demokratischen Republik Kongo steigt die Zahl der Ebola-Fälle weiter. Die Regierung spricht inzwischen von mehr als 200 Todesfällen. Die Weltgesundheitsorganisation WHO meldete insgesamt 900 Verdachtsfälle. Eine Eindämmung ist auch wegen der zahlreichen bewaffneten Konflikte in dem Land schwierig. Zudem gibt es noch keine Impfung gegen die seltene Variante des Virus. Die Rückreisewelle des Pfingstwochenendes rollt. Das Wetter ist perfekt, aber wer mit dem Auto fährt, muss sich in einem Punkt umstellen. Tanken sollte man möglichst vormittags, denn weil die Tankstellen ihre Preise nur noch um 12 Uhr erhöhen dürfen, wird es mittags erstmal richtig teuer. Nach einer Recherche des Südwestrundfunks gibt es aber auch Verstöße gegen diese 12-Uhr-Regel und die werden noch nicht verfolgt.
6: Der Rasthof Wonnegau an der A61 bei Worms. Die Spritpreise springen am Mittag deutlich nach oben. Von der 12-Uhr-Regelung sind die Kunden hier wenig überzeugt.
7: Gerade am Wochenende, wenn man mit der Familie unterwegs ist, ist das natürlich schlecht, wenn man jetzt für 160 Euro muss tanken. Ja, das ist natürlich übel.
8: Es ist minimal besser, wenn man vormittags tankt. Ja, dann reden wir über 5 oder 6 Cent Preisunterschied. Aber wir reden über ein Niveau immer noch bei 1,90.
9: Ich glaube, die halten sich nicht dran.
6: Der SWR hat exklusiv zur Tankregelung recherchiert. Es wurden Daten von Vergleichsportalen ausgewertet. Danach gab es bundesweit tausende Fälle, bei denen die Preise nicht um 12 Uhr, sondern schon davor oder erst danach deutlich erhöht wurden. Der Verdacht, so soll mehr Kasse gemacht werden. Im Mai gab es bisher mutmaßlich 3.448 Verstöße an 852 Tankstellen. Das entspricht 6% aller Tankstationen in Deutschland.
10: Zuständigkeiten für die Kontrolle und die Ermittlungen liegt bei den Ländern. Dort sind aber noch nicht alle Länder aufgestellt. Das heißt, es gibt Länder, die haben schon Behörden dafür benannt, wer ermitteln soll, andere noch nicht. In Baden-Württemberg zum Beispiel ist es aber auch so, dass dort klar ist, wer ermitteln soll, aber noch nicht wie.
6: Das Bundeskartellamt hat ähnliche Daten wie der SWR. Vom ADAC heißt es, die Länder müssten jetzt handeln und Verstöße auch ahnden. Dann drohen Bußgelder von bis zu 100.000 Euro.
0: Holz, Beton, Dämmstoffe, viele Baumaterialien haben sich mit dem Krieg im Nahen Osten deutlich verteuert. Das belastet aber nicht nur Hausbauer oder Hausbesitzer, sondern auch die Handwerker. Konnten sie bislang verlässlich Kostenvoranschläge erstellen, müssen sie jetzt immer häufiger nachrechnen und ihre ursprünglichen Angebote zurückziehen.
11: Eine neue Schicht für das Flachdach. Meter für Meter dichten sie es ab. Die Sanierung, eigentlich ein normaler Auftrag für Dachdecker Jörg Schleicher. Aber seit dem Iran-Krieg ist vieles anders. Material wird knapp, Preise gehen durch die Decke.
12: Es ist auf jeden Fall stressiger, weil normalerweise hat man seinen ganz geregelten Ablauf. Man kalkuliert, man kriegt einen Auftrag, man führt ihn aus. Und jetzt habe ich halt noch einen Schritt dazwischen, dass ich wirklich gucken muss, wo kriege ich welche Materialien her.
11: Engpässe gibt es hier zum Beispiel beim Baustoff Bitumen, aus Erdöl gewonnen. Er wurde binnen Tagen rund 30% teurer. Kostenvoranschläge werden für Dachdecker Schleicher so immer schwieriger. Die gestiegenen Preise gibt er weiter.
12: Das Problem ist halt, dass viele Kunden dann auch eventuell zögern und sagen, ja, dann stellen wir es erstmal zurück, vielleicht geht der Preis auch wieder runter.
11: Kunde Tim Behrens hat seinen Auftrag nicht storniert. Die Runderneuerung des Dachs sollte erst 66.000 Euro kosten. Doch die Dämmstoffe wurden teurer. Jetzt kommen 2.500 Euro obendrauf.
13: Ärgerlich, aber in Anbetracht der steigenden Ölpreise hatten wir quasi damit schon gerechnet, dass wir eine E-Mail bekommen. Wie viel das ausfällt, wussten wir natürlich auch nicht.
11: Ungewissheit auf allen Seiten. Das Handwerk habe bislang standgehalten, so Experten.
14: Wenn aber jetzt schon lange diese Krise besteht, schon lange der Druck besteht und jetzt die Preissteigerungen in allen Bereichen dazukommen, dann wird es auch im Handwerk schwierig.
11: Knappes Material, hohe Preise. Auch im Hamburger Dachdeckerbetrieb stellen sie sich auf längere, instabile Zeiten ein.
0: Normalerweise wird gegen Doping im Sport gekämpft. Bei den Enhanced Games in Las Vegas in den USA war es ausdrücklich erlaubt. Eine Art Weltmeisterschaft für gedopte Sportlerinnen und Sportler. Im Vorfeld heftig umstritten. In insgesamt 22 Wettkämpfen traten die Athleten in den Disziplinen Schwimmen, Leichtathletik und Gewichtheben gegeneinander an. Auch zwei Deutsche waren dabei.
15: Schneller, stärker und gedopt. Die sogenannten Enhanced Games. Der Werbefilm zeigt Athletinnen und Athleten, die Wachstumshormone Testosteron oder Anabolika nehmen. Las Vegas, hier finden die Spiele statt. Die Preisgelder sind enorm. $250.000 für einen ersten Platz, 1 Million für einen Weltrekord. Das hat auch den deutschen Schwimmer Marius Kusch gelockt. Er war Europameister und jetzt ist er hier.
16: Man muss Goldmedaillen immer wieder über mehrere Jahre gewinnen. Dann kann man sich eventuell ein finanzielles Polster aufbauen. Aber in der Situation, in der ich bin und in der viele andere sind, die Realität ist, dass man mehr oder weniger selbstfinanziert ist.
15: Unter den 42 Athleten sind ehemalige Olympioniken. Viele über 30 und seit Jahren raus aus dem Spitzensport. Einem gelingt ein sogenannter Weltrekord. Kritiker wie der Olympiaschwimmer Joscha Salchow finden das Konzept verantwortungslos.
17: Doping ist gefährlich. Du setzt am Körper ein Risiko aus, wo du nicht weißt, was nachher passiert. Es gibt keine Referenzwerte dafür, wie viel von einer Substanz sollst du nehmen oder wie auch immer. Das ist ja alles nachher irgendwie nach Trial and Error.
15: Hinter den Enhanced Games steht auch ein Geschäftsmodell. Investoren wie der Tech-Milliardär Peter Thiel und Trumps Sohn Donald Jr. finanzieren die Spiele und setzen auf den Markt der Leistungsoptimierung. Solche Substanzen kann man hier auch kaufen. Vielleicht geht es am Ende auch nur darum.
0: In den USA setzen steigende Benzinpreise und anhaltend hohe Lebenshaltungskosten Präsident Trump zunehmend unter Druck. Selbst in der eigenen Partei wächst die Unzufriedenheit mit seiner Politik. Trumps Zustimmungswerte sind auf einem Tiefstand. Die Zwischenwahlen am 3. November könnten für die Republikaner deshalb zum Problem werden. Mit einem Trick versuchen sie, aber auch die Demokraten, mehr Sitze zu gewinnen.
18: Das Kapitol in Washington. Senat und Repräsentantenhaus verabschieden hier US-Gesetze. In beiden Kammern haben die Republikaner die Mehrheit. Laut neuesten Umfragen könnten sie die im Repräsentantenhaus bei den nächsten Zwischenwahlen verlieren. Und so versuchen sie jetzt, die Spielregeln zu ihren Gunsten zu verändern. Beide Parteien, auch die Demokraten, versuchen sich durch Neuzuschnitt der Wahlkreise Vorteile zu verschaffen. Das könnte Republikanern aktuell bis zu 16 weitere Sitze bescheren, den Demokraten 6. Im Süden könnte Trumps Partei weitere Abgeordnete hinzugewinnen. Es soll den Republikanern einen unfairen Wettbewerbsvorteil verschaffen, um so noch die Mehrheit im Repräsentantenhaus zu ergattern, obwohl sie bei fair zugeschnittenen Wahlkreisen verlieren würden. In den vergangenen Wochen hat das bereits massive Proteste gegen Neuzuschnitte in mehreren Regionalparlamenten ausgelöst. Vor allem Schwarze sind empört, gehen auf die Straße. Sie versuchen immer wieder, uns die Stimme wegzunehmen, damit die Republikaner mehr Einfluss haben. Aber das wird nicht funktionieren. Sie greifen nach der Macht. Wir sehen, wie sie die Regeln beugen. Sie können Wahlen und Wahlbezirke manipulieren. Letztlich geht es um Macht. Auch Briefwahl und Wahlregistrierung wollen Trumps Republikaner erschweren. Weitere Eingriffe 6 Monate vor den US-Zwischenwahlen, um die Mehrheit hier im Kongress zu behalten. Experten rechnen mit Klagen gegen solche Verfahrensänderungen.
0: In Spanien hat das Zusammenleben der Generation traditionell einen hohen Stellenwert in der Gesellschaft. Allerdings werden dort immer mehr Familien kleiner. Spanien hat mit rund 1,1 Kindern pro Frau eine der niedrigsten Geburtenraten der Welt. Gleichzeitig leben immer mehr ältere Menschen in Spanien. Viele Rentner haben kaum noch Kontakt zu jüngeren Menschen und fühlen sich einsam. Ein Projekt in Madrid versucht nun, das zu ändern.
15: Ein
19: Ein ganz normaler Dienstag für Paula Oviedo. Diese über 80-Jährigen gehören zu ihren engsten Freunden. Vor 2 Jahren hat Paula einen Stammtisch gegründet. Seitdem treffen sich jede Woche jung und alt. Einfach, um Zeit miteinander zu verbringen. Es macht mich extrem glücklich, zu sehen, wie Menschen mit 60 Jahren Altersunterschied sich hier kennenlernen und dann wirklich eine Freundschaft entsteht. Letztendlich zeigt das mir, wie nötig dieses Projekt war. Auf TikTok sind einige ihrer Videos viral gegangen. So hat Paula Oviedo immer mehr junge Menschen gefunden, die auch mitmachen wollen. Ihr Ziel? Einsamkeit in allen Generationen bekämpfen. Ich liebe es, Zeit mit jungen Menschen zu verbringen. Seit ich bei dem Projekt mitmache, habe ich viel mehr Energie. Wir haben hier so eine gute Zeit. Wir teilen Ideen, wir erleben neue Sachen und wir spielen. Das ganze Leben ist doch irgendwie ein Spiel. Und an Ideen für Spiele fehlt es hier nicht. Am Anfang waren die Seniorinnen und Senioren skeptisch, so Paula Oviedo. Aber jetzt schließen sich immer mehr Menschen an, jung und alt.
0: Der Geiseltalsee in Sachsen-Anhalt ist der zweitgrößte künstliche See Deutschlands und beliebte Anlaufstelle für Urlauber und Wassersportler. Während bislang nur der südliche Teil des Sees zugänglich war, ist nun auch der nördliche Abschnitt freigegeben worden. Entstanden ist das Gewässer aus einem ehemaligen Braunkohletagebau zwischen Merseburg und Weißenfels. Die Stadt München liegt direkt am See und setzt große Hoffnungen auf den Tourismus.
20: Am Geiseltalsee in Sachsen-Anhalt bereitet Tauchlehrer Heiko Günzel seine Teilnehmer auf Tauchgänge vor. Seit 12 Jahren arbeitet er hier. Nun hofft er auf weiter steigende Besucherzahlen. Denn bisher war nur der südliche Teil des Sees zugänglich. Mit der Öffnung des bislang wegen Naturschutzes gesperrten Nordteils ändert sich das.
21: Ich erhoffe mir, dass wir eine weitere Attraktivität erreichen für das Tauchgewässer. Dadurch Gäste, die Taucher bringen und auch Nichttaucher mitbringen.
20: Insgesamt mehr als 300 Jahre wurde hier

0: Hier Braunkohle abgebaut bis 1993. Rund 10 Jahre später wird das Gebiet geflutet. Heute ist der Geiseltalsee der zweitgrößte künstliche See in Deutschland mit Angeboten wie Camping, Segeln und Tauchen. Die Stadt Mücheln will sich nun noch stärker zur Tourismusregion entwickeln.
1: Wir haben schon wirklich gut aufgestellte wirtschaftlichen Unternehmen am See, auch um den See ringsherum, die natürlich davon auch profitieren können. Und natürlich wir als Stadt auch. Mehr Gäste, vielleicht entwickeln sich auch noch neue Firmen.
0: Damit Tourismus und Naturschutz nebeneinander funktionieren können, fordert der Naturschutzbund NABU Abstandsregeln zu hier lebenden Wildvögeln.
2: Es ist eines der bedeutendsten Brut- und Rastgebiete Sachsen-Anhalts für bestimmte Vogelarten. Sie haben hier ein Alleinstellungsmerkmal. Und diese Arten, wir finden uns in einer Artenkrise, müssen hier geschützt werden, weil es woanders nicht geht.
0: Tauchlehrer Heiko Günzel unterstützt das. Auch damit der See ein attraktives Tauchrevier bleibt. Am Pfingstwochenende wird das Angebot bereits gut angenommen.
3: Heute gibt's wieder Sonnenschein von früh bis spät. Bevorzugt über den Bergen tauchen auch mal ein paar Quellwolken auf, die im Süden gelegentlich dicker sein können. Es bleibt aber meist trocken. In der Nacht funkeln dann neben ein paar lockeren Wolken verbreitet die Sterne. Stellenweise kann sich wieder etwas Nebel bilden. An der See heute um 20, im Westen und Süden dagegen heiße 30 bis 33 Grad. Im Südwesten heute Nacht milde 17 bis 15, im Wendland nur frische 7 Grad.
4: Papst Leo XIV. Hat ein Lehrschreiben zum Umgang mit künstlicher Intelligenz vorgestellt und klare Richtlinien im Umgang mit der Technologie gefordert. Im Mittelpunkt der Enzyklika steht der Schutz der menschlichen Würde im KI-Zeitalter. Das katholische Kirchenoberhaupt sagte bei der Vorstellung, dass KI eine wertvolle Hilfe für die Menschheit sein könne. Er warnte aber auch davor, dass nur wenige Personen von der Entwicklung profitieren könnten und es daher wirksame Kontrollen brauche. Besonders ist, dass der Papst das Dokument selbst präsentiert hat. Üblicherweise werden die Lehrschreiben ohne Anwesenheit des Papstes vorgestellt. Mein Kollege Michael Pawelec hat unseren Rom-Korrespondenten Tilman Kleinjung gefragt, warum der Papst sich überhaupt mit dem Thema KI beschäftigt.
5: Naja, KI ist das Megathema unserer Tage und Papst Leo hat ganz bewusst sich dafür entschieden, eine erste Enzyklika zu diesem Thema zu schreiben, eine sogenannte Sozialenzyklika, also keine richtig theologische Enzyklika, weil er merkt, dass dieses Thema alle Menschen angeht und auch ihn selbst. Ich glaube, wir haben mit Papst Leo den ersten Papst, der in der digitalen Welt richtig zu Hause ist. Und er verteufelt technologische Entwicklung auch gar nicht prinzipiell. Er sieht aber vor allem deren Risiken, also dass der Mensch unter die Räder kommt bei dieser Entwicklung oder besser gesagt zu einem Rädchen wird und dass sich diese Frage stellt, Mensch oder Maschine. Und da sagt Papst Leo eindeutig in seiner ersten Enzyklika, der Mensch ist das Kriterium allen unseres Handelns. Also auch die künstliche Intelligenz muss sich den Prinzipien der katholischen Soziallehre und den allgemeinen Prinzipien der Menschenwürde und des Gemeinwohls unterwerfen.
6: Also im Grunde erstmal eine kritische Haltung zu künstlicher Intelligenz. Kannst du doch mal ausführen, was deine Bedenken im Detail sind?
5: Also die Enzyklika ist mehr als 100 Seiten stark, deshalb kann ich mir nur so ein paar Punkte rausgreifen. Er kritisiert ziemlich unverblümt die Macht der großen Tech-Konzerne, natürlich insbesondere in den USA. Er sagt, dass diese neue technologische Entwicklung vor allem in den Händen von sehr, sehr wenigen liegt, die nicht kontrolliert werden. Er fordert hier Regeln, Kontrolle. Das schmeckt oder wird den Tech-Konzernen, vor allem in den USA, nicht besonders gut schmecken. Aber da ist Papst Leo sehr, sehr eindeutig in diesem Punkt. Er befürchtet auch einen neuen Kolonialismus, dass der Mensch als Datenrohstoff ausgebeutet wird. Er sieht die Gefahr, vor allem in den sozialen Medien, dass auf den Plattformen KI dazu genutzt wird, als Brandbeschleuniger zu dienen, dass also Diskurse verschärft werden, dass sich Filterblasen vergrößern und so auch die Diskursräume verengt werden. Also hier hat er einen scharf kritischen Blick auf all das. Er sagt aber auch, der Mensch muss wieder sozusagen das Heft des Handelns in die Hand nehmen. Er darf sich seine Verantwortung nicht von Maschinen oder von einer technologischen Entwicklung aus der Hand nehmen.

0: kommen lassen.
1: Der Papst hat diese Enzyklika selbst vorgestellt. Was ist denn das Besondere daran?
0: Das ist eine Premiere, das haben wir hier im Vatikan noch nie erlebt. Normalerweise werden päpstliche Texte von Kardinälen vorgestellt und der Papst tritt da eigentlich nicht in Erscheinung. Papst Leo hat heute einen anderen Schritt gemacht. Ich glaube, ihm war es wichtig zu zeigen, Leute, das ist mein Text. Für den stehe ich gerade, für den bin ich das Gesicht. Das ist mein Anliegen. Es ist ja auch seine allererste Enzyklika. Das heißt, es ist so eine Art Grundsatzprogramm. So müssen wir diesen Text lesen. Und ich glaube, diesen starken kommunikativen Akzent, den wollte Papst Leo heute setzen, mit der Entscheidung, die Enzyklika tatsächlich selbst heute der Öffentlichkeit vorzustellen.
1: Tilman Kleinjung, damit ganz herzlichen Dank nach Rom.
2: Die Stadt Ferozabad ist in Indien das Herz der indischen Glasindustrie. Die durch den Iran-Krieg verursachten hohen Gaspreise bedrohen hier die Existenz vieler Menschen. Viele schauen daher besonders hoffnungsvoll auf die Verhandlungen zwischen den USA und Iran. Indien ist von der Schließung der Straße von Hormuz stark betroffen. Das Land importiert einen Großteil seiner Energie aus der Golfregion.
3: In Ferozabad, etwa 3,5 Stunden südlich von Neu-Delhi, prägen die glühenden Glasöfen seit Generationen das Stadtbild. Glas braucht hier Gas. Die Öfen müssen auf 1000 Grad Celsius brennen. Seit dem Beginn des Krieges am Golf ist die Gaszufuhr jedoch gedrosselt. Dadurch müssen wir die Produktion reduzieren um 30% und dadurch müssen wir Arbeiter entlassen. Der Gewerkschafter teilt seine Sorgen. Die Arbeiter haben schon begonnen abzuwandern. Wenn das so weitergeht, ist Ferozabad am Ende. Eine 500.000 Menschen arbeitet in der Glasindustrie. Indien ist von der Energiekrise besonders schwer betroffen. 90% seines Öl und die Hälfte seines Gasbedarfs importiert es. Ein Großteil davon kommt über die Straße von Hormuz. Und während viele Unternehmen, aber auch Familien von Gas auf Kohle umschwenken, darf Parag Garg das nicht tun. Denn 35 Kilometer Luftlinie entfernt steht die größte Touristenattraktion Indiens. Die weißen Marmorfassaden des Taj Mahal müssen vor Ruß geschützt werden. Sie sollen den Gürtel enger schnallen, hat Premierminister Narendra Modi seinen Landsleuten geraten. Sie sollen Sprit sparen, mehr im Homeoffice arbeiten und sie sollen die Dollarreserven des Landes schonen, nicht mehr ins Ausland reisen und, eine echte Herausforderung für indischen Patriotismus, im nationalen Interesse müssen wir uns vornehmen, ein Jahr lang keinen Goldschmuck und kein Gold zu kaufen, egal wie viele Anlässe wir im Inland haben, um Devisen zu sparen. Inderinnen ohne Gold? Schwer vorstellbar. Das Land ist einer der größten Importeure, hat allein im vergangenen Jahr für 72 Milliarden Dollar Gold ins Land gebracht. Aber der Abfluss von ausländischer Währung belastet die Rupie. Die indische Währung sinkt auf Tiefststände und die Preise steigen. Was Modi sagt, wird verschieden gesehen. Nach Modis Äußerungen sind unsere Schmuckverkäufe um 60% eingebrochen. Aber er ist Indiens führender Politiker. Was immer er sagt, ist zum Besten. Wir können nicht reisen, kein Benzin kaufen, nicht mal atmen. Dass der Premier sich erst nach 2,5 Monaten Krieg zum ersten Mal ausführlich zur Krise geäußert hat, kritisieren viele. Die Maßnahmen seien zu schwach, kämen zu spät und würden auf dem Rücken der Ärmsten ausgetragen. Jetzt soll die Bevölkerung auch am Speiseöl sparen. Denn für die fettreiche Küche wird viel Pflanzenöl importiert. Doch die ärmsten Familien können sich das Kochen eh kaum noch leisten. Noch gibt es keinen Hoffnungsschimmer. In Ferozabad holt sich Parag Garg göttlichen Beistand, damit die Öfen weiterbrennen und seine Heimat Glasstadt bleibt.
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2: Guten Abend, hier ist die Tagesschau in 100 Sekunden.

Trump dämpft Hoffnungen auf schnelle Einigung mit Iran. Er habe seine Verhandler angewiesen, nichts zu überstürzen, so der US-Präsident. Entweder gäbe es eine bedeutsame Einigung oder gar keinen Deal. Außenminister Rubio zeigt sich inzwischen ebenfalls zurückhaltender, nachdem er gestern noch von einer bevorstehenden Einigung gesprochen hatte. Aus Teheran hieß es, mehrere Fragen seien noch offen. Israel greift Libanon trotz Waffenruhe erneut an. Die israelische Armee gab zuvor Evakuierungsaufforderungen für mehrere Dörfer heraus. Der Libanon kritisierte das israelische Vorgehen scharf. Die vom Iran unterstützte Hisbollah rief zum Sturz der libanesischen Regierung auf. Eigentlich gilt derzeit eine Waffenruhe zwischen Israel und dem Libanon. Russland droht Ukraine mit neuen Angriffen. Moskau forderte Ausländer und Diplomaten in Kiew auf, die ukrainische Hauptstadt schnellstmöglich zu verlassen. Das russische Militär wolle Rüstungsobjekte und Entscheidungszentren treffen, hieß es in einer Mitteilung. Die ukrainische Regierung kündigte an, auf jede Provokation zu reagieren. Papst fordert Richtlinien für Umgang mit künstlicher Intelligenz. Die KI bringe Chancen, Berge, aber auch Gefahren. Kleine, einflussreiche Gruppen könnten Information und Konsum lenken, warnt der Papst in seinem ersten Lehrschreiben. Erstmals stellte der Papst eine Enzyklika selbst vor. Üblich war bisher eine Veröffentlichung ohne Presseauftritt. Islamische Pilgerfahrt Hadsch hat begonnen. Trotz des Irankriegs und großer Hitze sind Hunderttausende Muslime aus aller Welt dafür in die saudi-arabische Stadt Mekka gekommen. Der Hadsch ist eine der 5 Säulen des Islam. Muslime sollen mindestens einmal im Leben daran teilnehmen, wenn sie gesund sind und ausreichend Geld haben. Das Wetter? Morgen fast überall sonnig, im Norden und Nordosten und über den Bergen im Süden ein paar lockere Wolken, Höchstwerte 20 bis 35 Grad. Hier im Programm geht es jetzt weiter mit der Reportage Drogen, Stress und wenig Platz. Gefängnis am Limit. Nachrichten bei Tagesschau 24 gibt es wieder um 20 Uhr. Wir sind morgen ab 9 Uhr wieder für Sie da. Ich wünsche Ihnen noch einen schönen Abend.

0: die Justizvollzugsanstalt in Bremen.
1: Was ist los?
2: Mir ankündigt, zwei Tage nicht jetzt hier gar nichts. Ich hol dir ein paar kleine Wasser.
0: Rund 600 Gefangene, unter ihnen Mörder, Vergewaltiger, Drogendealer. Heute kommen weitere.
3: Was das bedeutet, ist, dass wir noch weniger Plätze hier zur Verfügung haben. Ne? Ja. Obwohl wir schon aus allen Nähten platzen.
4: Die Angriffe nehmen dahingehend zu, tatsächlich durch psychisch auffällige Insassen oder durch Insassen, die halt eben Drogen konsumiert haben.
0: Wöchentlich kommt es zu Notfallsituationen.
4: Oh, jetzt haben wir Alarm.
2: Ja, schon wieder.
4: Ja, mal eben einrücken, ein bisschen Tempo, Tempo, Tempo. Machst du zu? Nee, lauf du mal nach oben, ich bleib hier. Okay, da muss ich jetzt hin.

0: Die Justizvollzugsanstalt in Bremen. Wie jede Woche kommen auch heute Busse mit Gefangenen von anderen Gefängnissen. Aus Hamburg, Oldenburg und Hannover. Vollzugsbeamter Marvin Moos organisiert den Zugang im Transportbereich. Beim sogenannten Gefangenentransportumlauf haben die Insassen zum Beispiel Gerichtstermine in Bremen, sind auf der Durchreise in andere Haftanstalten oder werden hier aufgenommen.
1: Für Bremen 3 Männer.
2: 1, 2, 3.
1: Und für Hannover 7 Männer.
2: Und für Hannover 1, 2, 3, 4, 5, 6, 7 Männer. Alles klar.
0: Ab etwa 85% belegter Hafträume spricht die JVA von Vollbelegung. Zurzeit sind es in Bremen nach Angaben der Haftanstalt 91%.
3: Ich sag mal, wenn sicherheitsrelevante Gefangene kommen, dann kriegen wir vorher schon eine Info. Aber generell können wir nie damit rechnen, was kommt. Wir kennen die Insassen in den meisten Fällen nicht, die jetzt hier bei uns ankommen. Wir müssen quasi mit allem rechnen.
0: Moin. Manche Gefangene bleiben nur für wenige Stunden und bekommen hier eine warme Mahlzeit, weil sie später mit einem anderen Bus weiterfahren. Andere wiederum bleiben hier für Jahre.

0: platzen. Das heißt natürlich auch, dass wir hier mehr Unruhe haben, dass die Wartezellen voller sind. Und falls es mal einen Zwischenfall gibt, ist es natürlich auch umso gefährlicher, dort einzugreifen.
1: Bremen ist kein Einzelfall. Anstalten im ganzen Norden klagen über zu viele Insassen. 20 Minuten später, der nächste Bus aus Hamburg mit weiteren Gefangenen. So. Dienstbeginn für Ulrich Peiffer. Seit 12 Jahren ist der Internist einer von 2 Gefängnisärzten. Seine Praxis, die medizinische Abteilung.
2: Moin.
3: Moin.
2: Und wie war das Wochenende?
3: Ach, war mittelmäßig. Also 6 Zugänge müssen wir heute machen.
2: 6 Zugänge.
3: Ein dickes Knie haben wir noch, müssen wir uns angucken. Haben wir noch nicht, müssen wir sagen, wann das passt, wann die rüberkommen sollen.
1: Alle Neuzugänge müssen für den Aufnahmecheck zum Arzt.
2: Montags ist immer ein bisschen spannend, weil das ganze Wochenende ja wir neue Kundschaft gekriegt haben. Und da ist immer spannend zu erfahren, zu gucken, was ist da gekommen. Gibt es da irgendwelche medizinischen Probleme? Muss man irgendwo nachhaken? Gibt es Sachen, auf die man jetzt sofort achten muss? Und ja, mal gucken, ob die gut oder schlecht gelaunt sind, weil sie im Gefängnis sind.
1: Erster Neuzugang, ein Bekannter, der nicht zum ersten Mal im Gefängnis ist.
4: So, Herr. So, der passt. Moin. Einmal da vorne, links, wo die Tür auf ist.
1: Diesmal ist er hier, weil er Schulden nicht bezahlt hat. Der Arzt muss, wie bei jedem Neuzugang, klären, ob Suchterkrankungen vorliegen oder ob der Zugang ansteckende Krankheiten oder sogar Seuchen in die Anstalt bringen könnte.
2: Okay. Haben Sie noch gearbeitet in letzter Zeit?
5: Nein.
2: Alkohol auch noch ein Thema?
5: Nein.
2: Letztes Mal haben Sie ordentlich Schnaps und Bier getrunken, steht hier noch.
5: Ja, ich bin wegen einer Ordnungswidrigkeit erzwingungshaft hier. Also fahren mit einem Elektroroller. Und da habe ich 500 Euro Geldstrafe gekriegt, eine Ordnungswidrigkeit.
1: Nach den Dreharbeiten schiebt Bremen die Vollstreckung solcher Ersatzfreiheitsstrafen von Mitte Juni bis Mitte Oktober wegen Überschreitung der Kapazitätsgrenze auf.
2: Für uns hat es einen erheblichen Betreuungs- und Organisationsaufwand. Wir sind dann häufig schlecht gelaunt und müssen mit viel guten Zureden wieder auf ein Level gebracht werden, wo man was miteinander vereinbaren kann, dass sie sich hier an die Regeln halten und nicht irgendwelchen Unsinn machen. Und das ist also sehr aufwendig und sehr lästig.
1: Vor 3 Jahren waren hier noch weniger als 500 Gefangene. Heute sind es über 600. Laut JVA Höchststand. Das Schwierige, nicht jeder Insasse darf mit jedem auf eine Abteilung. Erwachsene nicht mit Jugendlichen, Frauen nicht mit Männern, Verurteilte nicht mit U-Häftlingen. Das sogenannte Trennungsgebot. Mario T., seinen richtigen Namen sollen wir nicht nennen, ist Hausarbeiter im Gefängnis.
0: Hier macht es auf jeden Fall schwieriger drin, dass wir auf dem engen Raum alle klarkommen müssen. Und natürlich, Konflikte gibt es da auf jeden Fall auch, wegen allen möglichen Dingen. Der eine fragt vielleicht nach einer Zigarette, sag ich mal. Und naja, der andere sagt, ich gebe dir jetzt keine oder wie auch immer. Ja, und dann ist schon so der Konflikt dann da.
1: Seit 3 Jahren sitzt der 29-Jährige wegen Drogenhandels. Er gehört zu den Gefangenen, die einen Job haben. Das gilt als privilegiert. Damit kann er Druck abbauen, sagt er.
0: Also den ganzen Tag auf der Zelle rumsitzen, ja, da fällt einem die Decke auf den Kopf, sag ich mal. Und so hat man auf jeden Fall ein bisschen was zu tun. Arbeit, sag ich mal, für mich ist schon wichtig, damit der Tag auch rumgeht.
1: In der Untersuchungshaft. Justizvollzugsbeamter Lutz Volkensfeld hat eine Neuaufnahme. Der Gefangene bezieht die vorletzte Zelle, die auf dieser Station frei ist.
6: So, das, was wir jetzt einmal machen würden, ist die Haftraumübernahme. Das heißt, wir gucken gemeinsam mal eben kurz durch.
1: Das bremische Strafvollzugsgesetz erlaubt mehr als einen Gefangenen pro Haftraum nur vorübergehend und aus zwingenden Gründen.
6: Wären Sie bereit, bei einer starken Belegung mit jemandem auf einen Gemeinschaftshaftraum zu gehen?
7: Jein.
6: Also eher nein, höre ich daraus. Gut. Dann ist es manchmal dass es eben halt Insassen gibt, die gerne sagen, ja, ich kenne jemanden, ich gehe mit dem zusammen auf Gemeinschaft, damit

0: gewinnen wir hier einen Einzelhaftplatz wieder und könnten wieder jemanden aufnehmen. Das ist unproblematischer als umgekehrt, als wenn jemand, der neu kommt, direkt auf eine Gemeinschaft geht.
1: Dankeschön.
2: Lutz Volkensfeld ist pro Schicht mit einem weiteren Beamten für 48 Gefangene zuständig. Er erzählt, weil es unter den Gefangenen fast täglich Streit und regelmäßig Übergriffe gibt, hat jeder Beamte ein Gerät, mit dem er jederzeit Hilfe rufen kann.
0: Es ist ein Personennotrufgerät, das heißt, hier kann ich, wenn ich in einer Situation sein sollte, Alarm auslösen, durch zwei Möglichkeiten, entweder einen Stift ziehen oder den roten Knopf drücken. Dann weiß die Sicherheitszentrale, dass ich Hilfe brauche. Dann dementsprechend wird Alarm ausgelöst, die Sicherheitszentrale, Kollegen kommen zur Unterstützung. Dieses Gerät ist für alle sehr wichtig, weil das praktisch unsere Versicherung ist, in einem Alarmfall Hilfe herbeizuholen.
2: Zuletzt musste er Alarm auslösen, weil sich ein Gefangener in seiner Zelle verbarrikadiert hatte und drohte, sich selbst zu verletzen.
3: 57 Kilo wiegen Sie nur noch.
4: Ja.
3: Ganz schön abgenommen,
4: kommt,
3: ne?
4: Ja, das kommt.
3: Crack-Diät.
2: Der Patient bei Anstaltsarzt Pfeiffer ist crackabhängig. Nach seiner Einschätzung ist etwa jeder fünfte Gefangene in Bremen drogensüchtig. Dazu kommen die, die aufgrund von Drogendelikten wie Schmuggel und Handel einsitzen.
3: Es gibt kein Gefängnis auf der ganzen Welt, das drogenfrei ist. Und auch unser Gefängnis ist leider nicht drogenfrei, obwohl wir alles dafür tun, damit es nicht passiert. Gibt es immer Wege, um illegale Substanzen auch ins Gefängnis zu schmuggeln, damit die Zeit hier erträglicher finden oder was auch immer. Sollen wir Ihnen jetzt wieder Polamedon geben?
4: Ja, bitte, aber ich nehme mich dann wohl wieder selber runter.
3: Das können wir machen.
2: Abhängige Gefangene bekommen Polamedon verschrieben, ein synthetisch hergestelltes Opioid, um den Entzug zu erleichtern. 120 Gefangene bekommen zurzeit diese Ersatzdroge. Thorsten Wallrabe ist ausgebildeter Rettungssanitäter. Er holt den nächsten Patienten aus dem Raum der Physiotherapie.
5: Moin! Einmal mitkommen, bitte.
2: Aus Platzmangel hat er ihn nicht in einer Wartezelle untergebracht.
5: Ja, das ist Wartezimmer First Class mit Liegefläche.
2: Drogensüchtiger mit Knieverletzung.
5: Und einmal.
6: Was haben Sie gemacht?
2: Die Gefangenen kommen aus 54 verschiedenen Nationen, sprechen oft wenig oder kein Deutsch.
3: Was haben Sie, aber jetzt haben Sie irgendwas gemacht? Sind Sie hingefallen?
4: Nein, nur am Liegen, weil ich vor 3 Wochen habe ich angefallen.
3: Hey.
4: Bitte mal, danke.
3: Ich bin noch fühlen, ja. Ich will noch fühlen. Ganz schön heiß. Ja. Die kriegen eine Salbe fürs Knie mit einem Wickel. Die kriegen Antibiotika. Und wir machen auch mal ein Foto. Wenn alles nicht hilft, haben wir noch ein iPad, das sich in so ein System einloggt, wo man Dolmetscher, die sitzen irgendwo in Deutschland, bekommen kann. Das wird dann mit Videodolmetscher gemacht. Oder wenn alles das nicht klappt, dann müssen wir uns einen Dolmetscher von draußen einbestellen. Aber das ist schon, Sprachproblem ist schon ein Problem, ja.
2: Marvin Moos ist einer von zwei Beamten, die täglich Hafträume kontrollieren. Er sucht verbotene Gegenstände wie Handys und Drogen.
7: Ich fange halt meistens immer erst beim Fenster an. Die Gitter sind halt eine der wichtigsten Sachen hier im Gefängnis.
2: Die Gitter könnten beschädigt sein. Der letzte Ausbruch durch ein vergittertes Fenster einer Zelle des Bremer Landgerichts liegt schon über 10 Jahre zurück. Hat aber gezeigt, dass die routinierte Kontrolle nach wie vor wichtig ist. Marvin Moos arbeitet sich im Uhrzeigersinn durch den Haftraum, damit er nichts vergisst.
7: Mit den Jahren hat man schon ein Gespür dafür, wo Sachen versteckt sein könnten und wie sich Sachen in Klamotten zum Beispiel anfühlen.
2: Die Anstaltsordnung regelt, welche Gegenstände auf dem Haftraum sein dürfen. Zum Beispiel Dinge, mit denen die Gefangenen sich bzw. andere verletzen könnten, sind verboten.
7: Es kommt halt darauf an, wie gut die Sachen versteckt sind. Manche Verstecke sind schon sehr kreativ. Aber es ist schon schwerer geworden, weil wir mittlerweile andere Drogen hier im Gefängnis haben, welche man nicht mehr so leicht erkennt wie früher. Ja, das heißt, dass im Moment sehr viele synthetische Cannabinoide im Umlauf sind, welche auf Papier geträufelt wurden. Und ja, es sieht halt aus wie ein ganz normales Stück Papier oder ein kleiner Papierschnipsel. Und einen kleinen Papierschnipsel finden ist schon schwerer als ja, früher, sag ich mal, einen kleinen Beutel Marihuana. Das ist eine Endoskopkamera. Damit kann ich in enge Schlitze zum Beispiel reingucken, wie hier zwischen der Wand und dem Schrank.

0: Ich möchte Sie mal eben für 5 Minuten auf Ihrem Haftraum sprechen, wenn das geht, ja?
1: Lutz Volkensfeld hat einen Hinweis bekommen, dass zwei Gefangene sich aus dem Bremer Psychiatriekrankenhaus kennen und körperlich aneinander geraten sind. Jetzt sind beide wegen anderer Straftaten in Untersuchungshaft. Auch hier soll es schon zum ersten Wortgefecht auf dem Zellengang gekommen sein.
0: Haben Sie in Ost mit einem anderen Inhaftierten damals auch Stress gehabt? Denn wenn ich jetzt hier, ich weiß, aber wenn ich dann jetzt hier, weil er was geäußert hat, deswegen, und wenn ich jetzt hier Stress kriege, 5 Minuten, dann bin ich wieder bei Ihnen, ist das okay? Alles klar, danke. Nein?
1: Als nächstes will Lutz Volkensfeld mit dem anderen Gefangenen sprechen.
0: Es wird wahrscheinlich nachher noch ein Gespräch geben mit dem Insassen, vielleicht auch mit dem anderen zusammen, wo ich mit bei bin, um auch die Situation einschätzen zu können, ob da wirklich alles gut ist oder ob ich jetzt hier in den nächsten 1-2 Tagen Bedenken haben muss, dass vielleicht im allerschlimmsten Fall eine körperliche Auseinandersetzung stattfindet. Weil das möchte ich vermeiden.
1: Seit 26 Jahren ist Lutz Volkensfeld im Dienst und er weiß, dass die scheinbar gelöste Situation schnell wieder eskalieren kann.
2: Okay, wird jetzt schön kühl.
0: Ja.
1: In der medizinischen Abteilung soll der Gefangene zur Behandlung seines entzündeten Knies noch ein Medikament bekommen. Doch weil er drogenabhängig ist, muss Ulrich Peiffer vorsichtig sein.
3: Antibiotika für den Patienten mit dem Knie. Sicillin haben wir es ja. Alle Tabletten, die Psychopharmaka sind, Schmerzmittel sind, zum großen Kreis der Betäubungsmittel unter das Betäubungsmittelgesetz fallen, für die gibt es ziemlich viel Begehrlichkeiten und die muss man halt unter Aufsicht verabreichen. Das heißt, die müssen die Patienten, die dann unter Aufsicht der Beamten oder vor deren Augen einnehmen. Begehrlichkeiten heißt, dass das eine große Handelsware ist. Damit kann man Handel treiben oder wird gezwungen, die Tabletten abzugeben für andere, die damit Missbrauch treiben.
1: Hier ist eher das Problem, dass er die Tabletten regelmäßig nimmt.
3: Hier. Morgens, abends. 5 Tage lang. Okay. Ja.
2: Dann.
1: In 5 Tagen wird Peiffer sich das Knie wieder ansehen.
2: Ja, ich sag, oder? Ich stell die noch mal ein bisschen höher. Wir müssen das natürlich ein bisschen üben, ne?
0: Ich hatte so eine Information erhalten, dass es hier irgendwie Stress geben könnte mit dem anderen Insassen. Und da wollte ich jetzt gerne mal wissen, wie Sie dazu stehen, ob es da eine Auseinandersetzung kommt oder nicht. Oder ob ich Sie hier so, keine Ahnung, geschlecht.
1: Lutz Volkensfeld wurde im Umgang mit Ausnahmesituationen geschult. In seiner Dienstzeit hat er schon unzählige Übergriffe zwischen Gefangenen erlebt, sagt er.
0: Genau, richtig. Sie waren da zusammen auf dem 64er. So, da gab es Stress, oder? Gab es Ärger. So, jetzt sind Sie ja beide hier in dem Haus untergebracht. Sie sind hier und er ist hier.
4: Ja, ich weiß.
0: So, und ich möchte ja, dass hier nichts passiert, damit hier alles ruhig bleibt. Das ist für mich wichtig.
4: Okay.
0: So. Und deswegen frage ich Sie, falls Sie sich hier begegnen, geht das friedlich ab, alles in Ordnung, oder muss ich mir Gedanken machen?
4: Keine Ahnung.
0: Das ist keine gute Antwort. Ne? Okay, dann machen wir es jetzt erstmal so. Ich bringe Sie jetzt erstmal hoch auf den Haftraum und dann schauen wir mal weiter, ja?
1: Er möchte ausschließen, dass es zu Gewaltausbrüchen kommt. Schnell werden auch Unbeteiligte einbezogen. Vor einigen Monaten hat ein Gefangener einen anderen mit einer Gabel verletzt. Im Haftraum. Der andere am Streit beteiligte Gefangene kommt dazu und gibt dem Kontrahenten die Hand.
0: So, das finde ich schon mal gut. Das ist eine nette Geste, aber das ist noch nicht ganz geklärt.

0: Ja, ne? Alles klar, bis dann. Jetzt haben Sie ja gerade gesehen, wie der andere Insasse dazu kam. Die haben dann ja ganz kurz begrüßt. Sah jetzt nicht unbedingt am Stresspotenzial aus, aber ich kann es noch nicht genau einschätzen. Ich würde das gerne noch so ein, zwei oder drei Tage beobachten, bevor ich da wirklich sage, okay, es passt oder es passt nicht.
1: Im Hafthaus 1 von Mario T. Der 29-jährige Hausarbeiter hat zusammen mit einem Mitgefangenen alles für das Mittagessen vorbereitet. Es aus der Anstaltsküche geholt und zur Verteilung aufgebaut. Die Größe der Portionen ist in etwa vorgegeben. Damit sind nicht alle Gefangenen einverstanden.
2: Hin und wieder schon, dass der ein oder andere dann ein bisschen mehr oder was heißt Nachschlag haben will. Aber damit warten wir dann, oder ich zumindest, bis zum Ende, falls da was übrig ist.
1: Zur Mittagspause werden auch die Mitarbeiter der Werkstätten unter Aufsicht in ihre Hafthäuser geschickt. Über 150 Gefangene bewegen sich bei dem sogenannten Arbeitsumschluss gleichzeitig über den Hof. Damit auch jeder in sein Hafthaus kommt, wird penibel kontrolliert.
3: Mahlzeit. Alle zweimal. Also das ist eine der Fähigkeiten, die wir hier besitzen müssen. Namen und Gesichter müssen innerhalb kürzester Zeit sitzen.
4: Mahlzeit.
3: Die können hier durchgehen und die Gesichter werden registriert. Auch wenn es schnell geht, ich schaue dann auf die Liste und weiß genau, der ist durch, der ist durch, der ist durch. So wie jetzt, wir sind im Gespräch, da sind jetzt zwei Insassen durch. Das ist die Routine. Oh, jetzt haben wir Alarm.
5: Ja, schon wieder.
3: Ja, mal eben einrücken. Ein bisschen Tempo, Tempo, Tempo. Machst du zu? Nee, lauf du mal nach oben, ich bleib hier. Okay, da muss ich jetzt hin.
1: Jeder verfügbare Beamte muss jetzt so schnell wie möglich zum Ort des Alarmgebers, um eventuell eingreifen zu können. Damit andere Gefangene die Situation nicht ausnutzen, werden sie alle in ihre Zellen gesperrt. Auch Hausarbeiter Mario T. muss die Essensausgabe abbrechen und in seinen Haftraum. Laut Anstaltsordnung dürfen JVA-Fremde, wie auch unser Drehteam, die Abteilung jetzt nicht mehr wechseln. So ein Einsatz kann nach 20 Minuten oder nach Stunden vorbei sein. Wir gehen mit zu Mario T. in die Zelle. Er nutzt die Zeit, um an einem Bild zu malen.
6: Das ist jetzt für einen von meinen beiden Töchtern. Also ich habe drei Kinder, einen Sohn und zwei Mädchen. Und ja, mein Sohn und meine größte Tochter haben jetzt schon beide ein Bild bekommen. Und das wäre jetzt meine kleinste. Ja, damit die sich auch freuen, weil wir uns ja, sag ich mal, relativ wenig sehen. Also Besuch ist ja dreimal im Monat. Und die basteln ja auch immer für mich oder malen mir Bilder und so. Ja, sehen die auch, dass ich an die denke und denen auch ja, was Schönes zurückgebe, sage ich mal.
1: In etwa einem Jahr hat Mario T. zwei Drittel seiner Haft verbüßt. Im Herbst möchte er bereits einen Antrag stellen, um in den offenen Vollzug verlegt zu werden. Nach 35 Minuten, Lars Dietze ist zurück vom Alarmeinsatz.
3: Ja, wir hatten jetzt gerade einen Anschlagsalarm. Das heißt, beim Ertönen der Alarmtröte gehen alle Insassen unter Verschluss. Ist natürlich ungünstig, dass das gerade beim Arbeitsumschluss ist, wo sowieso viele Leute sich von A nach B bewegen. Wir hatten jetzt eine Auseinandersetzung im Jugendvollzug. Ist dann so, wenn die Worte gewechselt sind und man findet keine Argumente mehr, kommt es leider häufig dazu, dass es hier in einer körperlichen Auseinandersetzung endet. Und das hatten wir jetzt gerade. Die Situation ist aber geklärt, die war relativ schnell geklärt, genügend Kollegen vor Ort und somit konnten wir zurück in die Häuser.
1: Jetzt gilt es zügig wieder in den geregelten Ablauf zurückzufinden.
3: So, wir können mal eben loslegen. Ich hole eben dazu und dann machen wir hier gleich weiter. Ich bin in einer Sekunde wieder da.
1: Mario T. muss sich beeilen.
7: Also ich bin ja schon länger hier. Und mittlerweile hat man sich daran gewöhnt, also was da jetzt genau passiert ist oder wie auch immer. Also ich mache mir da keine großen Gedanken, weiß ich nicht. Ist vom Interesse her auch, ja, hat man sich irgendwie daran gewöhnt.
1: Mehrmals pro Woche kommt es zu Alarmsituationen, manchmal auch mehrmals täglich. Nur Zeit für eine kurze Pause. Mal wieder ist die Abteilung unterbesetzt.
8: Ja. Wir haben Krankheit, wir haben auch Personalmangel, wir haben offene Stellen, die zu besetzen sind und das ist schwierig, weil auch nicht jeder im Gefängnis arbeiten möchte. Das bedeutet, dass wir Sachen, die wir gerne machen würden oder die auch gut für unsere Patienten wären, wir dann hinten anstellen müssen. Nicht lebensnotwichtige Sachen, aber dann wird der Verbandswechsel eben nur alle 3 Tage gemacht oder sowas.
1: Vor 14 Tagen hat eine Mitarbeiterin gekündigt, weil sie bei einem Arzt draußen mehr Geld bekommt.
4: Moin. Was los?
5: Mega angekündigt, 2 Tage nicht jetzt hier gar nichts. Ich hol dir paar keine was jetzt.
4: Ich rede auch noch mal. Wie ist Ihr Name? Ja, ich guck noch mal nach, ja? Und Rauchen ist hier verboten.
5: Ja, keine Ticketnicker hier.
4: Ja, ne? Okay, ruhig bleiben, ne? Okay, ich frage noch mal nach, ne? Ja.
1: Thorsten Wallrabe leitet die Fachabteilungsgruppe, aber er muss heute auch die Patienten abholen. Personalmangel.
4: Ach, er wartet schon eine Stunde. Ja, die haben alle keine Zeit hier, Termine.
1: Auch hier gilt das Trennungsgebot.
4: Es wird alles nacheinander abgearbeitet. Wir haben ja mehrere Sachen, die gleichzeitig laufen. Ja, und die sind dann für alle Haftarten, die wir hier haben, wenn gleichzeitig hier bedient halt. Ne? Deswegen haben wir dann auch verschiedene Hafträume. Ja, und die sind natürlich auch gerade voll. Und wird peu à peu abgearbeitet hier. Ne? So, und es ergeben sich dann halt auch Wartezeiten.
1: Jemand schiebt etwas unter der Tür von der Untersuchungshaft zu einer anderen Abteilung hindurch. Lutz Volkensfeld will dem nachgehen.
9: Rashid?
1: In dieser Abteilung sind bereits verurteilte Gefangene.
10: Moin. Gerade hier was rübergeschoben worden?
11: Nein.
10: Wirklich nicht?
1: Lutz Volkensfeld will herausfinden, ob jemand etwas beobachtet hat und auch bereit ist, ihm einen Hinweis zu geben. Denn es sei ein Ehrenkodex unter Gefangenen, in solchen Fällen keine Auskunft zu geben.
10: Nein. Moin.
1: Ein Hafthaus weiter ist Marvin Moos bei der nächsten Zellendurchsuchung. Der Insasse hat wohl nur Tabak versteckt. Der Beamte vermutet vor Mitgefangenen.
12: Je mehr Gefangene wir im Gefängnis haben, desto mehr Haftraumrevisionen müssen wir auch theoretisch durchführen. Dafür braucht man natürlich auch das Personal. Und das Personal hat sich prozentual nicht so weit nach oben entwickelt, wie die Haftzeiten sich entwickelt haben.
1: Zusammen mit seinem Kollegen schafft er maximal 50 Zellen pro Woche. Heute kein Treffer. Lutz Volkensfeld war erfolgreich. Ein Gefangener hat zugegeben, dass er etwas unter der Tür durchgeschoben hat.
10: Wenn der Kollege ihn jetzt befragt hat, ob es Tabak war, können wir jetzt überlegen, ob wir das so als Wahrheit hinnehmen oder nicht. Weil das natürlich schwierig ist, das jetzt zu prüfen, weil wir ja nur den Verdacht haben, aber nichts gefunden haben. Also nicht drüben, die Insassen haben angeblich nichts angenommen und er hat gesagt, er hat Tabak durchgeschoben. Da müsste ich jetzt an ihn nochmal fragen, ob er den rübergeschoben hat oder welchen bekommen hat.
13: Ja. Einschluss!
10: So, bis morgen, tschüss.
1: 18.30 Uhr. Alle müssen in ihre Zellen. Die Nachtschicht übernimmt.
10: Bis morgen, tschüss. Heute war ein entspannter Tag, das heißt ein guter Tag. Das bedeutet für uns, dass wir heute einfach alle entspannt nach Hause gehen.
1: Auch für Ulrich Peiffer war es ein normaler Arbeitstag. Viele werden es für ihn nicht mehr sein. Noch 5 Monate, dann geht der 64-Jährige in den Vorruhestand. Ein Nachfolger wird seit Monaten gesucht.
8: Ich weiß, dass auf dem Lande, in den Flächenländern, in Niedersachsen, Schleswig-Holstein, ganz schwierig ist, Erstjahrkollegen fürs Gefängnis zu begeistern. Die arbeiten viel mit pensionierten Kollegen, die eigentlich schon im Ruhestand sind und das noch aus altruistischen Gründen machen. Aber das ist schon sehr schwierig.
1: Für Ulrich Peiffer steht fest, dass er bis zu seinem letzten Arbeitstag gerne hierher kommt.

0: Amt. Darüber hinaus würde er aber nicht hier arbeiten wollen. Auf seine Stelle haben sich nach den Dreharbeiten 3 Personen beworben. Jetzt muss geguckt werden, ob sie auch geeignet sind.
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1: Guten Abend, ich begrüße Sie zur Tagesschau. Papst Leo XIV. Hat strenge Richtlinien für den Umgang mit künstlicher Intelligenz angemahnt. Er stellte dieses Thema in den Mittelpunkt seines ersten Lehrschreibens. Diese Enzyklika veröffentlichte er heute nach einem Jahr im Amt. Darin warnt der Papst davor, dass KI in den Händen kleiner, sehr einflussreicher Gruppen liege, die kaum öffentlich kontrolliert werden könnten.
2: Eine Premiere. Zum ersten Mal stellt ein Papst seine Enzyklika selbst vor. Die Präsentation im Vatikan wird eingeleitet von einem Video, das den historischen Bogen schlägt zu diesem Lehrschreiben über die künstliche Intelligenz. Leo XIV. Sieht die Chancen, aber mehr noch deren Risiken. Seine Sorge, mit einem unkontrollierten Einsatz dieser Technologie droht die Welt unmenschlich und ungerechter zu werden. Künstliche Intelligenz muss entwaffnet werden, befreit von Logiken, die sie zu einem Instrument der Herrschaft, Ausgrenzung und des Todes machen. Wie die Kernenergie muss sie im Dienst aller und des Gemeinwohls stehen. Zur Präsentation der Enzyklika war auch der Entwickler und Unternehmer Christopher Ola eingeladen. Der Mitbegründer des Technologiekonzerns Anthropic gehört zu einer Minderheit in der Branche, die vor einer ungezügelten Entwicklung der KI-Technologie warnt. Manche mögen glauben, dass Angelegenheiten der KI am besten von Informatikern wie mir behandelt werden. Sie irren sich. Die von KI aufgeworfenen Fragen gehen über die Gemeinschaft der KI-Forschung hinaus. Papst Leo fordert Regeln für KI. Sie muss sich an den Kriterien der Menschenwürde und des Gemeinwohls messen lassen, verhindern, dass Menschen durch undurchsichtige Algorithmen benachteiligt werden. Maschinen dürfen menschliches Handeln nicht ersetzen, auch nicht im Krieg.
3: Das ist eine ganz konkrete Handlungsanweisung mit Blick auf Kriegswaffen, die immer moderner und technischer werden. Und da sagt er ganz klar, Maschinen dürfen nicht entscheiden über Leben oder Tod.
2: Mit diesem Text richtet sich Leo nicht nur an Katholikinnen und Katholiken, sondern ausdrücklich an die ganze Welt. Die erste Enzyklika dieses Papstes kann als Grundsatzprogramm gelesen werden. Darin verteufelt Leo nicht kategorisch jede Anwendung von künstlicher Intelligenz. Aber er sieht eben eine Entwicklung, bei der der Einzelne unter die Räder zu geraten droht. Und deshalb stellt er den Menschen in den Mittelpunkt und macht den Schutz seiner Würde zum Maßstab jeder technologischen Entwicklung.
1: Das ist der religiöse Höhepunkt für viele Muslime. Hunderttausende Menschen machen sich jedes Jahr auf die Pilgerfahrt Hadsch nach Mekka. Hitze und Massenpaniken sorgen dort immer wieder für Gefahren. Und jetzt kommt auch noch der Krieg in Iran hinzu. Das Königreich Saudi-Arabien hat den Pilgern Schutz versprochen. Doch viele Gläubige haben noch ein ganz anderes Problem. Sie können sich die Reise kaum mehr leisten.
4: Taxifahrer Tarek Haridi verdient auf den Straßen Kairos umgerechnet 250 Euro im Monat. Er ist gläubiger Muslim, hat einen großen Traum, einmal nach Mekka zu reisen. Doch die Pilgerfahrt dorthin würde den Ägypter 4.000 Euro kosten. Viel zu viel für den Familienvater. Sein Eindruck, den Hadsch können sich nur noch Reiche leisten. Der Hadsch ist zu einem Luxus geworden, obwohl er eine der fünf Säulen des Islam ist. Aber für Menschen wie mich ist der Hadsch unmöglich. Die heiligste Zeit des islamischen Jahres beginnt heute in Mekka, in Saudi-Arabien. 1,5 Millionen Muslime aus aller Welt sind in die Geburtsstadt des Propheten Mohammed gereist. Besonders bewegend für viele Pilger, den Koran zu lesen, vor der Kaaba, dem zentralen Heiligtum des Islam. Als ich die Kaaba zum allerersten Mal sah, war ich sprachlos. Wow! Eine Herausforderung bleiben die extremen Temperaturen. Kühlsysteme sollen helfen bei 44 Grad, ebenso ausreichend Wasser und Datteln. Vor 2 Jahren starben beim Hadsch mehr als 1.300 Menschen infolge der Hitze. Sorge bereitet auch der Krieg in der Golfregion. Der saudische Kronprinz ließ am Donnerstag in Mekka eine Militärparade abhalten. Das Verteidigungsministerium veröffentlichte Bilder von Flugabwehrsystemen, ein Versuch, stärker auszustrahlen. Die Pilger in Mekka sollen sicher sein. Trotz der militärischen Spannungen in der Region sind auch etwa 30.000 Gläubige aus dem Iran nach Saudi-Arabien gereist.
1: Zum Stand der Verhandlungen über ein Ende des Krieges im Iran herrscht weiter Verwirrung. US-Präsident Trump hatte gestern zunächst gesagt, ein Abkommen sei fast fertig. Später schrieb er dann in seinem Online-Portal, die Verhandler sollten nichts überstürzen. Von der iranischen Regierung hieß es, bei den Gesprächen gehe es bislang noch nicht um das umstrittene Atomprogramm. Und nachgefragt dazu bei Shafak Larai in New York, wie ist denn der Stand bei den Verhandlungen zwischen den USA und Iran?
5: Amerikanische Medien berichten, dass heute iranische Unterhändler nach Katar gereist sind, um dort weiter über ein mögliches Abkommen zu verhandeln und auch über die Freigabe von eingefrorenen iranischen Geldern zu sprechen. Hier in den USA hat mal wieder ein Post von Donald Trump für Verwirrung gesorgt. Und zwar hat er geschrieben, dass muslimische Länder wie Saudi-Arabien, Türkei, Katar oder Pakistan die Abraham Accords unterschreiben sollen. Nur dann gäbe es weitere Fortschritte. Die Abraham Accords, das ist ein Vertrag, der die Normalisierung dieser Länder, deren Beziehungen mit Israel regeln soll. Und dass das jetzt schnell passiert, ist sehr unwahrscheinlich. Warum macht er das jetzt, fragt man sich, um abzulenken? Klar ist, der Krieg ist hier sehr unbeliebt. Donald Trump steht massiv unter innenpolitischem Druck. Und klar ist auch, dass die wichtigsten Aspekte eines möglichen Abkommens mit Iran weiterhin unklar sind. Also, ob es jetzt, so wie es am Anfang aussah, schnell zu einer diplomatischen Einigung kommen wird, danach sieht es im Moment nicht aus.
1: Informationen von Shafak Larai in New York. Dankeschön dafür. Im Krieg gegen die Ukraine hat Moskau neue Angriffe auf die Hauptstadt angekündigt. Das russische Außenministerium rief ausländische Diplomaten dazu auf, Kiew zu verlassen. Nach den massiven Attacken in der Nacht zu gestern wurden wieder zahlreiche Ziele in der Ukraine beschossen, unter anderem hier in der Stadt Pavlorod. Ukrainische Behörden meldeten zudem Tote und Verletzte aus anderen Regionen, etwa aus dem Gebiet Kharkiv und der Stadt Kramatorsk. In der Demokratischen Republik Kongo steigt die Zahl der Ebola-Fälle weiter. Die Regierung spricht inzwischen von mutmaßlich mehr als 200 Toten. Die Weltgesundheitsorganisation WHO meldete insgesamt 900 Verdachtsfälle. Eine Eindämmung ist auch wegen der zahlreichen bewaffneten Konflikte in dem Land schwierig. Zudem gibt es noch keine Impfung gegen die seltene Variante des Virus. Viele haben das verlängerte Pfingstwochenende mit dem perfekten Wetter für einen Kurzurlaub genutzt. Doch wer mit dem Auto unterwegs war, der musste sich in einem Punkt erstmal umstellen. Tanken sollte man möglichst vormittags, denn weil die Tankstellen ihre Preise nur

0: nur noch um 12 Uhr erhöhen dürfen, wird es mittags erstmal richtig teuer. Nach einer Recherche des Südwestrundfunks gibt es aber auch Verstöße gegen diese 12-Uhr-Regel und viele werden noch nicht verfolgt.
1: Der Rasthof Wonnegau an der A61 bei Worms. Die Spritpreise springen am Mittag deutlich nach oben. Von der 12-Uhr-Regelung sind die Kunden hier wenig überzeugt.
2: Gerade am Wochenende, wenn man mit der Familie unterwegs ist, ist das natürlich schlecht, wenn man jetzt für 160 Euro muss tanken. Ja, das ist natürlich übel.
3: Es ist minimal besser, wenn man vormittags tankt. Ja, dann reden wir über 5 oder 6 Cent Preisunterschied. Aber wir reden über ein Niveau immer noch bei 1,90.
4: Ich glaube, die halten sich da dran.
1: Der SWR hat exklusiv zur Tankregelung recherchiert. Es wurden Daten von Vergleichsportalen ausgewertet. Danach gab es bundesweit tausende Fälle, bei denen die Preise nicht um 12 Uhr, sondern schon davor oder erst danach deutlich erhöht wurden. Der Verdacht, so soll mehr Kasse gemacht werden. Im Mai gab es bisher mutmaßlich 3.448 Verstöße an 852 Tankstellen. Das entspricht 6% aller Tankstationen in Deutschland.
5: Zuständigkeiten für die Kontrolle und die Ermittlungen liegt bei den Ländern. Dort sind aber noch nicht alle Länder aufgestellt. Das heißt, es gibt Länder, die haben schon Behörden dafür benannt, wer ermitteln soll, andere noch nicht. In Baden-Württemberg zum Beispiel ist es aber auch so, dass dort klar ist, wer ermitteln soll, aber noch nicht wie.
1: Das Bundeskartellamt hat ähnliche Daten wie der SWR. Vom ADAC heißt es, die Länder müssten jetzt handeln und Verstöße auch ahnden. Dann drohen Bußgelder von bis zu 100.000 Euro.
0: Der Geiseltalsee in Sachsen-Anhalt ist der zweitgrößte künstliche See Deutschlands nach dem Cottbusser Ostsee in Brandenburg und beliebt bei Urlaubern und Wassersportlern. Zugänglich war bislang nur der südliche Teil, nun ist auch der nördliche Abschnitt freigegeben. Entstanden ist der Geiseltalsee aus einem ehemaligen Braunkohletagebau zwischen Merseburg und Weißenfels. Die Stadt Mücheln liegt direkt am See und hofft nun auf noch mehr Touristen.
6: Am Geiseltalsee in Sachsen-Anhalt bereitet Tauchlehrer Heiko Günzel seine Teilnehmer auf Tauchgänge vor. Seit 12 Jahren arbeitet er hier. Nun hofft er auf weiter steigende Besucherzahlen. Denn bisher war nur der südliche Teil des Sees zugänglich. Mit der Öffnung des bislang wegen Naturschutzes gesperrten Nordteils ändert sich das.
7: Ich erhoffe mir, dass wir eine weitere Attraktivität erreichen für das Tauchgewässer. Dadurch Gäste, die Taucher bringen und auch Nichttaucher mitbringen.
6: Insgesamt mehr als 300 Jahre wurde hier Braunkohle abgebaut bis 1993. Rund 10 Jahre später wird das Gebiet geflutet. Heute ist der Geiseltalsee der zweitgrößte künstliche See in Deutschland mit Angeboten wie Camping, Segeln und Tauchen. Die Stadt Mücheln will sich nun noch stärker zur Tourismusregion entwickeln.
8: Wir haben schon wirklich gut aufgestellte wirtschaftlichen Unternehmen am See, auch um den See ringsherum, die natürlich davon auch profitieren können. Und natürlich wir als Stadt auch. Mehr Gäste, vielleicht entwickeln sich auch noch neue Firmen.
6: Damit Tourismus und Naturschutz nebeneinander funktionieren können, fordert der Naturschutzbund NABU Abstandsregeln zu hier lebenden Wildvögeln.
9: Es ist eines der bedeutendsten Brut- und Rastgebiete Sachsen-Anhalts für bestimmte Vogelarten. Wir haben hier ein Alleinstellungsmerkmal und diese Arten, wir finden uns in einer Artenkrise, müssen hier geschützt werden, weil es woanders nicht geht.
6: Tauchlehrer Heiko Günzel unterstützt das, auch damit der See ein attraktives Tauchrevier bleibt. Am Pfingstwochenende wird das Angebot bereits gut angenommen.
0: Normalerweise wird gegen Doping im Sport gekämpft. Bei den zum ersten Mal veranstalteten Enhanced Games, also den erweiterten Spielen in Las Vegas in den USA, war das ausdrücklich erlaubt. Eine Art Weltmeisterschaft für gedopte Sportlerinnen und Sportler, im Vorfeld heftig umstritten. Bei den 22 Wettkämpfen traten die Athleten in den Disziplinen Schwimmen, Leichtathletik und Gewichtheben gegeneinander an. Auch zwei Deutsche waren mit dabei.
10: Schneller, stärker und gedopt. Die sogenannten Enhanced Games. Der Werbefilm zeigt Athletinnen und Athleten, die Wachstumshormone, Testosteron oder Anabolika nehmen. Las Vegas, hier finden die Spiele statt. Die Preisgelder sind enorm. 250.000 Dollar für einen ersten Platz, 1 Million für einen Weltrekord. Das hat auch den deutschen Schwimmer Marius Kusch gelockt. Er war Europameister und jetzt ist er hier.
4: muss Goldmedaillen immer wieder über mehrere Jahre gewinnen. Dann kann man sich eventuell ein finanzielles Polster aufbauen. Aber in der Situation, in der ich bin und in der viele andere sind, die Realität ist, dass man mehr oder weniger selbstfinanziert ist.
10: Unter den 42 Athleten sind ehemalige Olympioniken. Viele über 30 und seit Jahren raus aus dem Spitzensport. Einem gelingt ein sogenannter Weltrekord. Kritiker wie der Olympiaschwimmer Joscha Salchow finden das Konzept verantwortungslos.
11: Doping ist gefährlich. Du setzt am Körper ein Risiko aus, wo du nicht weißt, was nachher passiert. Es gibt keine Referenzwerte dafür, wie viel von einer Substanz sollst du nehmen oder wie auch immer. Das ist ja alles nachher irgendwie nach Trial and Error.
10: Hinter den Enhanced Games steht auch ein Geschäftsmodell. Investoren wie der Tech-Milliardär Peter Thiel und Trumps Sohn Donald Jr. finanzieren die Spiele und setzen auf den Markt der Leistungsoptimierung. Solche Substanzen kann man hier auch kaufen. Vielleicht geht es am Ende auch nur darum.
0: Und jetzt noch die Wetteraussichten für morgen, Dienstag, den 26. Mai.
12: Auch nach Pfingsten geht es unter Hochdruckeinfluss meist sonnig weiter und es bleibt vielerorts heiß. Heute Nacht funkeln neben ein paar lockeren Wolken verbreitet die Sterne. Stellenweise kann sich etwas Nebel bilden. Morgen scheint dann wieder von früh bis spät die Sonne. Im äußersten Norden sowie im südlichen Bergland gibt es gelegentlich auch mal ein paar Wolken, aber es bleibt weitgehend trocken. Im Südwesten heute Nacht milde 17 bis 15 Grad, im Norden dagegen teilweise nur einstellige Werte. An der See morgen wieder um 20, sonst verbreitet um 30 Grad, vor allem im Westen und Süden auch darüber. Auch Mittwoch viel Sonnenschein, in Alpennähe sind einzelne Schauer oder Gewitter möglich. An diesem Wetter ändert sich in den nächsten Tagen wenig, dabei ist es im Norden recht frisch, im Südwesten weiterhin heiß.
0: In den Tagesthemen um 23.15 Uhr mit Jesse Wellmer geht es um die erste Enzyklika von Leo XIV. Und seine kritische Haltung zur KI. Außerdem die umstrittenen Dopingspiele von Las Vegas und welches Signal sie an Nachwuchssportler senden. Ich wünsche Ihnen einen schönen Abend.

0: Erinnern Sie noch den ersten Moment, wo Sie sich dem Haus genähert haben?
1: Ja, das war ganz unvergesslich, ja.
0: Ein bisschen Bammel und Schrecken?
1: Gott, ich war damals jung, nicht? Und Schrecken eigentlich nicht. Es war aufregend. Ich kannte ihn ja von seinen Büchern. Und er war in meiner Familie das Höchste. Und immer, wenn wir zu einer Geburtstagsfeier eingeladen waren, dann sagte mein Vater, gib die Buddenbrooks. Also, ich hatte einen Freund, mit dem diskutierte ich den Zauberberg. Also ich wusste, wer Thomas Mann war und gerade deshalb war es so aufregend.
2: Please wait a moment.

0: Ja, das sieht von hier aus so ziemlich unverändert aus, eigentlich, diese Ansicht.
1: Ist es lang her, wenn Sie zurückgucken, oder war es eigentlich gestern, dass Sie hier waren?
0: War eigentlich gestern hier. Ja, haben Sie ganz recht. Ja, es ist doch sehr lebendig dann wieder.
1: Er wusste viel über Zeit, Thomas Mann.
0: Ja.
1: Das war sein Thema.
0: Ja.
1: Aber ganz ernst nimmt man erst, wenn man es erlebt hat.
0: Ja.
1: Dass es nur ein Moment ist.
0: Ja. Das ist ein ziemlich langer Moment. Man hat so viele Leben. Ich meine, mir kommt das vor, als ob ich schon einige Leben hinter mir hätte. Und der Flügel stand genau an der Stelle.
1: Ja?
0: Mhm. Und hier standen diese Lübecker Bücherschränke an diesen beiden Wänden.
1: Mhm. Was
0: ja, und das war also ähnlich, nur etwas enger zusammen. Denn hier war, also vor dieser Glastüre, da war ein runder Tisch mit gepolsterten Stühlen. Und dann hier war ein Teetisch, ungefähr auch so groß wie dieser. Und dann war da ein Sofa. Und hier waren auch also gepolsterte Stühle.
2: Ach, Verkleidung. Verkleidung der Wand. Da war der Kamin, ja. Und neben dem Kamin war die Anlage zum Radio hören, Radio und Platten hören. Ja, da war so ein Schrank hier von. Oh, yes, ja. Ja. Dieses Tonsystem wurde eingebaut, gerade als ich ankam aus Japan.
3: Klaus Pringsheim, der Sohn von Katja Manns Zwillingsbruder. Nach dem Krieg wohnten Vater und Sohn eine Zeit lang als Gäste im Haus von Thomas Mann.
2: Thomas Mann hat dann immer hier gesessen, nicht? Sein Sessel. Ist nicht derselbe Sessel, aber sein Sessel war dann hier und da kamen die Töne auf ihn zu, von da und von dort. Nicht?
1: Ja. Wann hörte er hier Musik?
2: Nach dem Abendessen immer. Jeden Abend so ungefähr um 8:30 Uhr, 9 Uhr.
1: Da musste Ruhe sein im Haus?
2: Na ja, Ruhe musste sowieso sein im Haus. Denn am Tag, wenn er geschrieben hat, war die absolute Ruhe erforderlich. Nicht?
1: Er saß so?
2: Der Stuhl war ungefähr so. Und so hat er gesessen. Dann hat er die Beine ausgestreckt und die Brille abgenommen, sich so zurückgelehnt und sein Musikgesicht aufgesetzt, nicht? Music Face. So begeistert. Und ich saß immer hier unten und sage, lieber Onkel, was willst du denn jetzt? Willst du Wagner, willst du Schubert, willst du was es auch sei?
0: Thomas Mann saß meistens da in einem Stuhl. Und Frau Katja saß dann oft auf dem Sofa und ich saß hier meistens.
4: Sagen Sie, Hilde, sind Sie eigentlich mit dem Bankier Kahn in New York verwandt?
5: Nein, wir kommen aus Wuppertal.
4: Ach so, ja, natürlich.
5: Mein Vater war dort Anwalt für die jüdische Gemeinde. Ich hatte auch gern Jura studiert.
0: Wissen Sie, das war so, als ich von der Schule abgehen musste. Und ich wusste, ich muss emigrieren, musste ich ja einen Beruf ergreifen, irgendeinen praktischen Beruf. Und ich hatte also nie an irgendetwas anderes gedacht, als zu studieren und Anwältin zu werden. Und plötzlich muss man also in sich ein Talent entdecken, was man gar nicht hat, nicht? Ich weiß, sehr viele Männer wurden Fotografen. Also zum Beispiel mein erster Mann, der war Anwalt gewesen, der wurde Fotograf. Und Frauen wurden Tonlehrerinnen. Ich hatte da kein Talent für. Und schließlich habe ich gedacht, na ja, es wird mir nichts anderes übrig bleiben. Ich werde also Schreibmaschine und Stenografie lernen in drei Sprachen.
4: Und hier? In Amerika? Ich meine,
5: im Büro von Fritz Lang habe ich gearbeitet, für Vicky Baum getippt und bei Kona im Jewish Relief Fund.
4: Naja.
2: Hier über dem Kamin hing ein Bild, das ich als abscheulich befand. Das waren drei nackte junge Männer, die auf einem Wasserfall herumkletterten. Warum ich habe das nicht verstanden, nicht? Ich habe mal Frau Mann gefragt, sage mal, Tante Katja, findest du dieses Bild schön? Da sagte sie, nee, aber deinem Onkel gefällt es.
4: Sie wissen, dass die Post und alles, was Sie hier hören und sehen im Haus, ich meine, es ist Thomas Mann, also vertraulich, nicht wahr? Eine Voraussetzung.
2: Als ich so am ersten oder zweiten Tag hier war, sagte sie, Klaus, du bist jetzt im Haus deines berühmten Onkels, der ist eine Weltfigur und du wirst hier viel

0: Leute kennenlernen, wirst hier vieles hören, aber diese Sachen musst du in dir verschließen. Diese Sachen sollen nicht an die Öffentlichkeit geraten. Du musst also schweigsam sein von dem, was du hier erlebst.
1: Er wird gleich herunterkommen.
2: Darf ich diese... May I open this door? Der kam so wie vom Olymp herunter und er kam zur Türe rein.
3: Kommen Sie bitte.
2: Und das ist mir sehr unvergesslich. Er war schlank und er sah immer sehr jugendlich aus. Das war erstaunlich. Er hatte schwarze Haare, er war schlank.
4: Gut angezogen?
2: Nicht teuer, aber gut. Ja. Er hatte keine so Maß. Geschneiderte, wunderbare Anzüge, das nicht. Aber wenn ich kam, war er immer perfekt angezogen mit einem Schlips und so.
4: Sah nicht wie ein Künstler aus?
2: Nein.
4: Und was hat
2: also wenn man einen Künstler im T-Shirt, nicht? Und mit langen Locken oder wie man sich das vorstellt. Nein, er sah aus wie ein Diplomat, würde ich sagen. Aristokratischer Diplomat oder Professor. So ungefähr.
4: Er hat so, wie Sie sagen, Vatikan, ein eigenes Haus im Haus gehabt.
0: Ja, ganz richtig, ja. Und dieser Flur und diese Anlage haben ihm das ermöglicht, nicht? Und das war auch für die Kinder heilig. Nur Frau Mann durfte durch. Hm. Frau Mann konnte hineingehen. Und Frau Mann hat mir eingeschärft, als ich kam, sagte, du musst nie da hineingehen. Wenn Thomas Mann sich mit Menschen abgeben will, dann kommt er selbst heraus.
2: Ja, und das ist sein Arbeitszimmer. Also das ist jetzt ein bisschen umgeändert. Das Sofa war nicht da drüben. Da waren auch Bücherschränke. Und der Schreibtisch, der große Schreibtisch, der war also so hier. Nicht? Mhm. Der stand so. Und Mann saß da vor dem Schreibtisch. Und dann hier war ein Sofa. Und das ist sehr rührend, denn im letzten Lebensjahr noch in Zürich, da schreibt er, wie ihm die Sofaecke in diesem Haus fehlt. Da hat er sich so wohl gefühlt.
4: Machte es Ihnen etwas aus, wenn Sie in diesem Zimmer waren und Sie wussten, das war sein Laboratorium, hier entstanden die wunderbarsten Geschichten und Einfälle und Personen.
2: Wissen Sie, ich habe gelernt, man darf sich von Ruhm nicht einschüchtern lassen. Das hat keinen Sinn, ne? Das ist ganz falsch. Und das hätte ihn auch nur, wie soll ich sagen, das wäre ihm unangenehm gewesen. Ja. Er hatte immer gerne Menschen, die ganz unbefangen waren. Und ganz frei. Denn befangen war er selbst.
4: Woran haben Sie das gemerkt?

0: Ich denke, es ist mir richtig erst aufgegangen, als ich die Tagebücher gelesen habe. Aber man hat es auch so gesehen. Er war zurückhaltend. Er war nicht outgoing, wie man auf Englisch sagt. Mir fehlen
1: Er ging
0: leider
1: nicht aus
0: von.
1: sich heraus, er war eher,
0: Na, er war nicht demonstrativ.
1: lebte inwendig.
0: Ja. Aber er hatte es gerne, wenn Menschen ihm entgegenkamen. Nicht zu weit, aber im richtigen Maß.
1: Damit auch seine kleine Hemmung überspielt wurde in der
0: Ja,
1: Situation.
0: ja. Zum Beispiel der Fotograf, der mich an ihn empfohlen hatte, der war aus Bayern und der hatte so eine derb bayerische Art. Und das gefiel ihm gut, jedenfalls eine Zeit lang.
2: Gewöhnlich nach dem Mittagessen ging er seinen kleinen Gang entlang, setzte sich hier hin und las. Und die Tür wurde dann.

0: so angelehnt. Aber die Regel war, dass man nicht zu ihm hineingehen durfte. Man durfte ihn beim Lesen nicht unterbrechen. Weder beim Schreiben noch beim Lesen.
1: Wann durften Sie in dieses Zimmer?
0: Nur um 11.15 Uhr morgens. Und da bin ich in die Küche gegangen und habe seinen kleinen Morgentrunk vorbereitet, nicht? Und zwar, das war ein Eigelb, zwei Teelöffel Zucker und die ganze Sache mit Cinzano aufgefüllt. Das hat er getrunken jeden Morgen, nicht? Das war sein Morgentrünkchen. Cinzano mit Eigelb und Zucker.
1: Also Sie
0: Und das
1: gehen.
0: stellte ich, ich kam den Gang entlang und habe nicht ange. Ich sollte nicht pochen. Ich habe nur die Tür aufgemacht und habe ihm den Drink auf den Schreibtisch gestellt. Aufs Sofa konnte ich ihn ja nicht stellen. Und er hat dann dort gesessen, hat gar nicht so getan, als wenn jemand im Zimmer wäre. Und ich bin dann wieder herausmarschiert.
1: Wie viele Stunden Sie hier verbracht haben in dem Raum?
2: Ja, ganze Menge.
1: Sie waren ihm nah.
2: Körperlich, ja. Ich auch innerlich, ja.
1: Und er?
2: Er hat nicht sehr gerne diktiert. Er war immer erleichtert, wenn es vorbei war. Das findet man auch in seinen Tagebüchern. Das Diktieren, das war so ein notwendiges Übel.
1: Also die Stunden waren nicht ganz so beliebt bei ihm, wenn Sie kamen.
2: Nicht ganz so, nein, ich glaube nicht. Ich glaube, er hat sich an mich auch erst gewöhnen müssen. Er war sehr an männliche Sekretäre gewöhnt.
3: An Agnes E. Meyer, Maud Gisco, New York. Liebe Freundin.
2: In meiner Küche hatte ich so eine Essecke und einen runden Tisch und da stellte ich diese Schreibmaschine, eine deutsche Continental.
1: Ja.
2: Die habe ich aus Deutschland mitgebracht. Und das war wirklich, das war, glaube ich, für mich irgendwie das Beste an der ganzen Beziehung. Dieses Abschreiben aus der Handschrift. Das war wirklich sehr aufregend. Und sehr interessant.
1: Einmal ein Fortsetzungsroman, wie geht's weiter? Wöchentlich
2: Nein,
1: kommt.
2: es war nicht, wie geht's weiter? Nein, nein. Es war so, nein, es war irgendwie an der Entstehung irgendwie beteiligt zu sein, es aufs Papier zu bringen und überhaupt es lesen zu können. Also vor allen Dingen im Dr. Faustus. Sie dürfen ja nicht vergessen, dass ich sozusagen ganz ungebildet war. Ich meine, ich war im Gymnasium, ich war in der Obersekunde abgegangen. Aber Gott sei Dank habe ich immer viel gelesen. Aber was man da für ein Vokabular brauchte, nicht in der Musik und in der Religion und in der Geschichte und also
1: Sie haben Lexikon benutzt, um die Ausdrücke zu schreiben.
2: ja, ich habe es versucht. Aber das findet man dann auch nicht immer, nicht? Also das war schon sehr aufregend.
4: Ihr glaubt es nicht? Ich werde euch dessen versichern. Und zwar nicht, indem ich einfach zu dem Trumpf meine Zuflucht nehme, dass vor Gott kein Ding unmöglich und ihm kein Wunder zu viel ist. Das wäre zwar durchschlagend, aber zu wohlfeil. Äußerlich müsste euer Zweifel davor verstummen, aber heimlich könnte er fortnagen. Das darf nicht sein.
2: Bei dem Erwählten ist das passiert, dass ich also den Teil der Geschichte zurückbrachte und Mann auch sagte, also herzlichen Gefallen. Ich habe gesagt, es hat mir wunderbar gefallen und es ist also wirklich herrliche Geschichte und das Gemisch von Humor und aber auch dann wieder Ernst. Und dann habe ich gesagt, da war ein Wort, und das hat mich so gewundert. Und das Interessante war, dass wir saßen beim Teetisch und die Katja ist gleich so, nicht so wie die Mutterfigur, nicht? Sofort spitzt sie die Ohren. Was will man ihrem Mann? Und er sagte dann, ja. Was für ein Wort ist das? Und ich sagte, na ja, wie die Frau zum Papst geht und spricht über die Fickfackerei.

0: wirklich, es
1: Ja.
0: war so peinlich. Und dann sagte ich so etwas wie, na ja, es ist vor allen Dingen mal erst das Deutsche und dann das Amerikanische, nicht so fick, fack. Und er sagt, das hat mich sehr merkwürdig angemutet. Da sagte er, ja, das ist ein gut lutherisches Wort. Und das bedeutet, sich selber etwas vormachen, sich selber anlügen. Ja, und damit war also dann die Sache erledigt. Und er hat die Seite neu geschrieben. Ich glaube, er hat sie, ich weiß, ich habe sie neu tippen müssen. Und was er geändert hat, ist, dass daraus wurde dann die Fickfackerei meines Herzens. So, das hat es mir erklärt, nicht?
2: Friedos Gruß dem Obertale zum 73.
1: Das ist das mal,
2: Geburtstag. Selbst der Frido merkt verwundert, wie die liebe Zeit vergeht. Das
3: Frido, der älteste Sohn von Michael Mann, er lebt lange Zeit bei den Großeltern in Pacific Palisades. Michael, der mit seiner Frau Gret und den Kindern in Mill Valley wohnt, ist als Musiker häufig auf Konzerttournee.
2: So, jetzt kann ich nicht mehr weiter, eben weil ich winzig bin. Sei gehetzt, geküsst und heiter. Tausendfach dein Fridolin.
4: Dann saß Thomas Mann auf seinem Ehrenplatz im Wohnzimmer, wenn sie sowas aufsagt, eine Pacific Palisades,
5: ja,
4: standen
5: ja.
4: Dann.
5: Wobei, ich war da immer geblendet im Licht, habe gar nicht mehr die einzelnen Leute gesehen. Das war einfach eine Riege von Leuten, die da einfach da.
4: Geburtstagsgesellschaft.
5: Gesellschaft, wer auch immer, wie viel auch immer. Vielleicht war es auch nur eine Familie, ich weiß es nicht. Aber es war einfach eine Gruppe und ich war plötzlich so mitten im Rampenlicht. Und das hat mich so hingeschoben und habe das da irgendwie aufgesagt. Das war halt eben sozusagen die schwierige Seite an diesem schönen Reich. Immer schon wissen, es wird was gefordert und die Leute gucken dich genau an. Und das war schon ein Unterschied zu den Indianerspielen im Wald von Mill Valley. Nicht?
4: Hatten Sie das Gefühl, ich muss liebreizend sein?
5: Ja, sicher, sicher. Ja, es gab auch Zeit, also es, in diesen Jahren hat man mir dann hinterher noch gesagt, ich kann es fast noch nachfühlen, es hätte auch so Zeit gegeben, wo ich so affektierte Gebärden und Verhaltensweisen gehabt hätte im Gesicht.
4: Das sind Sie vorne, ja?
5: Ja, ja. Und der Toni hinten, der so, naja, schon auch interessiert zuguckt. Ne? Ein bisschen traurig abseits, aber doch auch ein bisschen fasziniert. Ne?
4: Er ist nicht im Spiel, er ist nicht gemeint.
5: Nein.
4: Der Augenkontakt und die Liebe gilt dem Jungen vorne ihm.
5: Naja, das ist klar.
4: Sie haben
5: ja
4: sozusagen seine Wärme gefühlt,
5: ja,
4: die Liebe.
5: Ja.
4: Haben Sie in seine Augen gesehen? Haben Sie dann tiefen seelischen Kontakt mit Thomas Mann?
5: Ja, durchaus, durchaus.
4: Es war ein Vater, dem Sie vertraut haben.
5: Ja.
4: Dort ist ein älterer Mann, der sehr freundlich ist, aber keine Freunde zum Spielen. Nur dort sind Sie die Hauptperson beim Großvater.
5: Ja. Das war auch ein abgeschlossenes Revier. Der Garten, die Zitronenbäume, die Palmen. Das war wunderschön, das war wirklich ein kleines Märchenreich.
4: Aber Sie sind von den Großeltern verführt worden, da zu bleiben, mit Attraktionen.
5: Mhm.
4: Denn Sie wollten den Frido haben.
5: Ja, und für mich war es, aber es war nicht so für mich, dass ich das Gefühl hatte, eigentlich möchte ich hier raus.
0: Der Frido war absolut zauberhaft, wirklich goldig, der war damals 5. Und hatte diese großen blauen Augen und das blonde Haar und dann dieses kleine Kinderlächeln mit diesen süßen Milchzähnen. Also er war einfach ein goldiges Geschöpf, den konnte man wirklich aufessen. Und er war auch furchtbar zutraulich und zärtlich und also er war einfach goldig.
6: Und als es erwachte und wieder zu sich selber kam, war es auf einer schönen Wiese, wo die Sonne schien und viel tausend Blumen standen.
5: Wenn man da am Nachmittag saß und man wusste, der schreibt da seine Bücher und gleichzeitig erzählt er diese tollen Märchen und man sitzt dann in dieser Atmosphäre und ordnet dann auch diese Gegenstände so ein bisschen den Märchen zu, dann hatte das natürlich was von einem ganz besonderen Raum.
6: Guck mal, da siehst du das Haus.
4: Wie fühlte der sich an, wenn man neben ihm saß?
5: Sehr gemütlich, sehr, sehr, sehr angenehm, sehr warm.
4: Bisschen Zigarre in der Luft?
5: Ja, ja, ja, ja. Und eben der Schreibtisch in der Nähe, diese Atmosphäre, diese vielen Sachen, die da drauf standen, die guckte man sich dann so gleichzeitig immer so ein bisschen an.

0: Er beobachtet sie, wie sie gehen, reizende, elfenhafte Art des kleinen Frido, sich zu bewegen, zu laufen, sich zu wenden.
1: Er hat sie angefasst, sie waren einer, den er an die Hand nahm.
2: Wenn ja.
1: Mit Frido ging er Arm in Arm.
2: Ja. Das schon.
1: Das wussten sie, dass das eine Auszeichnung war.
2: Es war für mich eine sehr angenehme Auszeichnung, weil ich das auch zum Beispiel bei meiner Mutter eigentlich nicht erlebt habe. Ja. Die hatte so mit Körperkontakt eher so ihre Reserven.
1: Ach ja. Und ihr Vater?
2: Ja, erst recht.
1: Erst recht,
2: ja.
1: Sie können den Kopf an seine Schulter legen. Er kann sich in den Arm nehmen.
2: Ja, ganz genau. Genau. Auch bei Erika nicht, war bei Ogolon, es war eigentlich nur bei ihm.
1: Ja. Erika wusste, dass der Vater sich in sie verliebt hatte.
2: Mag sein. Ich sag mag sein. Später, viel später, habe ich in Kelchberg, wo ja Erika sehr viel war und sehr krank dann auch schon war, habe ich viel Eifersucht gespürt.
3: Thomas Mann sagte zu mir, also der Frido, der hat sich ja ganz in sie verliebt. Und der hat gesagt, die Frau hat Locken. Und damit machte er so genau die Stimme nach. Und sie hat auch schönere Beine als die Oma.
2: Ich war ein bisschen verliebt in die Mrs. Kahn.
1: Schöne damals. Frau.
2: Ja. Ich habe sie bewundert. Und hab immer gesagt, Mrs. Kahn ist so schön. Und Mrs. Kahn hat schöne Beine, habe ich immer gesagt.
4: Erotisch habe ich ja hier nichts erlebt, weil ja die meisten Menschen, die in dieses Haus kamen, Damen über 60 waren. Die einzige Dame, die nicht über 60 war, war Hilde Kahn, seine Sekretärin, die ich aus der Entfernung beobachtet und ich habe mich ja, glaube ich, damals in sie ein bisschen verliebt. Aber ich hätte nicht etwas sagen können. Und ich musste respektvoll bleiben. Das war seine Sekretärin, an der konnte ich mich. Und sie war, glaube ich, auch ein oder zwei Jahre älter als ich. Aber sie war sehr schön. Groß, blond, schlank und eine schöne Frau. Und das einzige Sexobjekt, das ich in diesem Hause sozusagen je gesehen habe. Obwohl ich fand auch die Erika sehr attraktiv.
3: Das ist Bruno Walter.
1: Sie haben für ihn gearbeitet, ja.
3: Ja, 10 Jahre lang.
1: Wussten Sie, dass Erika ein Verhältnis zu ihm hatte?
3: Das habe ich erst neulich gelesen. Das hat mich so gewundert. Ich meine, das ist ein solches Mismatch. Also, die sind so vollkommen, das ist vollkommen unbegreiflich. Das ist mir vollkommen unfasslich. Ich weiß, dass ich mich, als ich mit Erika arbeitete, habe ich mich über Walter lustig gemacht. Und ich habe ihr erzählt, dass wenn er Briefe diktiert, dass er so über sich selber gerührt ist, dass er überhaupt beinahe in Tränen ausbricht. Und da sagt sie, na ja, das wissen wir doch, wir nennen ihn alle das Edelöl.
1: Warum das denn?
3: Er kam sich so edel vor.
5: Wir haben ihn alle bewundert. Und er war auch sehr reizvoll und charmant.
1: Und es gibt ein Geheimnis in diesen Fotos, weil auch Frau Walter da sitzt. Das ist die Liebe von Erika zu Bruno Walter.
5: Sie war halt wahnsinnig in ihn verliebt.
3: Also, es ist mir ganz unfasslich.
1: Wir haben jetzt Liebesgedichte gefunden, die sie geschrieben hat über ihn, immer wieder. Denn man hat sich heimlich in Motels getroffen.
3: Ich kann mir gar nicht vorstellen, dass sie ihm auch nur gefallen hat. Denn sie war so ein Mann-Vibe und er war so ein altmodischer Mensch. Es ist irgendwie, also es sträuben sich einem die Haare. Ich verstehe es gar nicht.
1: Lass mich noch einmal, Liebster, bei dir liegen. Just once again, that foolish head of mine. In deinen Armen, an deine Schulter schmiegen, dürfte ich, my love, noch einmal bei dir liegen. Ich wollte für dahin verständig sein.
0: Wie muss man sich das denn vorstellen? Es gab doch eine Frau Walter noch.
5: Ja, natürlich. Ich meine,

0: Er war eben eigentlich nicht erreichbar. Es konnte keine glückliche Liebe sein.
1: Ich hatte immer gehört, sie hatte eine Affäre mit einem Dr. Gumpert in New York.
0: Gumpert war der Freund von der Erika. Das war ein Arzt und begabter Schriftsteller. Und er war verwitwet, hatte eine kleine Tochter. Und er war jahrelang mit der Eri liiert. War ein sehr netter Mann.
2: Aber Erika hat sich nicht tiefer mit ihm einlassen wollen. Er hätte sie vielleicht geheiratet?
0: Ja, sie wollte, ich glaube, sie hat sogar ein Kind von ihm erwartet.
2: Erika?
0: Ja.
2: Und es ist verloren gegangen?
0: Sie wollte es nicht.
2: Sie wollte es nicht, ja.
0: Nein, sie wollte sich nicht so an ihn binden. Und zwar, der Grund war auch nur ein Vorwand. Sie wollte es eben einfach nicht. Aber sie hat gesagt, weil in diese Welt will sie kein jüdisches Kind setzen. Aber das hat mich nie überzeugt.
2: Es war doch mehr als ein Arbeitsverhältnis in den vielen Jahren. Sie haben ihn geliebt auch.
1: Ich habe ihn kolossal verehrt und ja, ich denke auch geliebt. Denn sonst könnte man das gar nicht aufrechterhalten, das Interesse, nicht?
2: Um was haben Sie ihn geliebt?
1: Ich glaube, ich fand ihn auch als leidende Persönlichkeit liebenswert. Ja.
2: Haben Sie mal von Thomas Mann geträumt?
1: Ist jetzt schwer zu sagen, weil der letzte Mann-Traum ist schon einige Zeit her. Aber meistens ist das Gefühl von etwas Unerfülltem oder es ist eigentlich nicht beglückend, es ist eher, es ist schwer zu sagen. Es ist irgendwie, geht es sehr tief. Ich glaube, Mann wurde irgendwie zu einer Vaterfigur, wissen Sie? Ich hatte auch Katja. Es wurde doch so ein Teil von mir, eine Art Familie.
2: Sie sind angewachsen in den Jahren.
1: Ja. Ja. Vielleicht mehr, als man damals wusste.
2: Das Unerfüllte in dem Traum und in dem Gefühl, das aus den Träumen zu Ihnen spricht. Das Unerfüllte, was war das denn?
1: Das ist natürlich schwer zu sagen. Was mir sehr eindrucksvoll war, war ein Zitat aus einem Brief von der Agnes Meyer, worin sie ihm schrieb, Sie zu lieben, mein Freund, ist eine hohe Kunst, ein komplizierter Solotanz, den nicht jeder fertig bringt. Und das ist ausgezeichnet, dieser Solotanz.
2: Man ist allein in der Liebe?
1: Wenn man ja, man darf nicht mit Erwiderung rechnen. Sondern die Liebe muss schon an sich das Beglückende sein und das Erfüllende. Und ich habe auch gesehen, wie Menschen, die ihn geliebt haben, die aber, wie soll ich sagen, auch zurückgeliebt werden wollten, die haben darunter zu leiden gehabt.
3: Die Tagebücher schicken Sie uns nach, wie alles Übrige.
4: Ob wir uns mal wiedersehen?
2: Es gab ja überhaupt einige Entdeckungen, als Sie diese Tagebücher aufmachten und Sie sollten abschreiben. Kam da vieles wieder hoch, was Sie vergessen
1: haben? Nein, es kam nichts hoch. Ich meine

0: Also was herauskam, war sein Edelantisemitismus, wenn man das so nennen darf. Was, also wirklich, das kam mir als ein Schock.
1: Was waren so Dinge, die Sie
0: Da, also
1: dahin?
0: was, das Erste, was mich wirklich schockiert hat, und ich kann die aber alle nicht wörtlich zitieren, wie er schreibt, dass es ja doch nicht gerade zu bedauern sei, dass die deutsche Justiz nun von Juden befreit sei. Und also als Tochter eines Anwalts, der von dem die Justiz befreit war, und eines ersten Mannes, der auch ein befreiter Anwalt war, ein jüdischer Anwalt, also das muss ich sagen, war mir ein großer Schock. Und da waren mehrere solche.
1: Er war nicht frei davon. Er war nicht frei davon,
0: Nein,
1: wie alle
0: nein.
1: anderen auch nicht.
0: Nein. Aber er hat sich, ich glaube, dass er sich wirklich auch durch die Emigration, er hat sich geändert. Ich glaube, dieses kleinstädtische, provinzielle, dieses Lübeck, oder wie nennt er das im Faustus? Wie heißt diese kleine Stadt da, wo der Adrian
1: Kaisers
0: lebte?
1: Aschern.
0: Kaisersaschern, ja. Das fiel doch allmählich von ihm ab.
2: In Zürich können wir in diesen Tagen Thomas Mann mit seiner Frau begegnen. Der berühmte deutsche Dichter hat in seiner europäischen Heimat den 75. Geburtstag gefeiert.
3: Mein Job war am Sonntagnachmittag Kuchen zu servieren. Und dann ging ich runter und sah dann einen Herrn, den ich vor 3 Tagen, also an einem Mittwoch in der Wochenschau in Zürich gesehen habe. Das ist mir natürlich sofort aufgefallen und dann wusste ich, dass das Thomas Mann war.
4: So.
5: Seine Augen sind gar zu hübsch, seine Stimme gar zu einschmeichelnd. Und obgleich mein Begehr nicht weit geht, sind doch meine Freude, Zärtlichkeit, Verliebtheit enthusiastisch und untergründen den ganzen Tag. Danke sehr.
4: Bitte schön.
5: Das Gefallen, das ich an ihm finde, hat er gewiss längst schon bemerkt. Was natürlich meinen Wünschen entspräche.
6: Sehr geehrte gnädige Frau.
7: Das ist der Franz Westermeier.
8: Das ist der Franz Westermeier.
6: Es ist mir so ein Vergnügen, Sie kennenzulernen.
8: Ganz meinerseits.
6: Das ist aber lieb. Das ist die Frau Westermeier.
9: Das ist meine Frau.
8: Hi, Frau Westermeier.
9: Guten Tag.
8: Freut mich sehr.
6: Dürfen wir Ihnen was bestellen?
8: Ja, was trinkt denn ihr?
6: Ein Glas Sekt.
8: Na ja, trinke ich auch ein Glas Sekt, ja. Klar.
5: Sagen Sie, Franzl, wollen Sie nach dem Dolder noch ein anderes Haus in der Schweiz kennenlernen?
6: Nein, ich habe überhaupt nichts.
8: Kein
6: Schimmer.
8: Nein, er war ja sehr zurückhaltend und sehr korrekt.
6: Ein Wahnsinn. Ein Gentleman von Scheidel bis zur Sohle.
8: Absolut. Da war schon mal ein bisschen ein ähnlicher Fall. Und das war mit dem Taggio vom Tod in Venedig. Mein Vater war dann schon gestorben. Und plötzlich kommt also ein Brief von einem alten Herrn aus Polen. Und der sagt, erst jetzt hat irgendjemand ihm den Tod in Venedig geschickt. Und das sei ja ganz bass erstaunt gewesen, seine ganze Familie da abgebildet zu sehen und die ganze Geschichte. Und er war dann ein sehr betagter und nicht sehr attraktiver Herr. Der hat es auch gar nicht fassen können.
10: Der Mann hat also das Wohlgefallen an diesem sehr reizvollen Jungen, das er tatsächlich empfand, aber nicht äußerst Leidenschaft vermutlich. Jedenfalls ging es nicht so weit, er ist ihm auch nie nachgestiegen. Aber er hat daraus diese Geschichte gemacht und dann den Tod ist. Und ich weiß noch, dass mein Onkel Geheimrat Friedberg, ein sehr berühmter Kirchenrechtslehrer in Leipzig, sagt, na, das ist so eine Geschichte und ein verheirateter Mann.
11: Hier ist die Radiostation Das Wort im Gebirge. Meine lieben Hörer und Hörerinnen, wir haben da heute jetzt eine Feierstunde, denn es stellt sich heraus, dass ein hoher Geburtstag ist von einem deutschen

0: Dichter mit dem Namen Thomas Mann. Derhin haben wir dann zu vermelden eine größere Erzählung, die auch also einiges Aufsehen aufgewirbelt hat, die heißt Der Tod in Weimar. Ich persönlich habe keine Ahnung, was in dem Ding also da drin steht, aber...
1: Ja, ich habe schon gehört. Ich weiß da schon ein bisschen mehr, Herr Roskoderer. Und zwar, also habe ich gehört, diese gerade die Novelle, die sei also äußerst Ding, nicht? Also schwül, schwül.
0: Was verstehen Sie unter schwül? Was verstehen Sie unter schwül, Frau Motzknödel?
1: Ja, das ist nur so ein Ding, so ein Fachausdruck. Ich weiß auch nicht, ob ich ihn ganz richtig beisammen habe. Aber es ist ein anderes Wort, nicht für Ding, für homoerotisch.
0: Ja. Ja, verzeihen Sie, Frau Motzknödel, wollen Sie andeuten, dass unser Jubilar, also der ist nunmehr 70-jährige Thomas Mann, also da ein Ding geschrieben hat, ein perverses Buch.
1: Ja, yes, pervers, mein Gott, was ich meine, natürlich ist es halt Ding, es ist eben halt schwül, nicht?
2: Ja, da kann ich mich noch gut erinnern. Diese, auch die, wie es vorgespielt wurde und wie der Vater Tränen lachte.
3: Obwohl Erika es ihm vor allen Leuten deutlich vorspielte.
2: Ja.
3: Sein Lebensproblem.
2: Ja.
3: Auf der Ebene, sie durfte das so sagen.
2: Auf dieser Ebene war es sozusagen hoffähig, in dem Sinn, dass man dann auch hofnarrenfähig, sagen wir mal so, nicht? Das in dieser Aufbereitung hat es Heiterkeit erregt.
4: Wir haben Tränen gelacht, wie ich es auch jetzt noch tue.
3: Man wäre nicht drauf gekommen.
2: Ja.
3: Und Sie wären auch nicht drauf gekommen.
2: Nee.
3: Das ist verrückt. Wann sind Sie bei Golo drauf gekommen?
2: Auch spät. Das Anfang waren das alles harmlose Freunde, die dann halt einfach mal ins Haus kamen, also ins Haus meiner Eltern.
3: Und dann Kelchberg?
2: Kelchberg, ja, das kam dann eigentlich erst viel später.
3: Ja.
2: Viel später.
3: Hat es Ihnen mal gesagt?
2: Nein, Sprachen, das wurde auch völlig tabuisiert. Einmal hat er so einen Witz gemacht irgendwie, hatte so einmal so ganz schon einen kleinen Schlenker. Der war meine letzte Liebe oder irgendwie sowas. So ein Wort kam er plötzlich, aber das war's.
5: Am Züricher See in Kilchberg erwarb der hartnäckige Villenbesitzer, wie ihn ein Freund scherzhaft genannt hatte, noch einmal sein eigenes Haus.
6: Und vielleicht ist nur noch der schwarze Pudel, man denke an den Lehrmeister Goethe, eine kleine ironische Anspielung auf sehr viel Dunkles, Dämonisches, das im Leben des großen Dichters Thomas Mann überstanden und bewältigt werden musste und bewältigt wurde.
3: Ein merkwürdiges Foto, nicht wahr?
2: Das habe ich nie gesehen.
3: Der den Arm um sie legt.
2: Nie gesehen. Nie gesehen. Das sind die anderen, das weiß ich, aber das ist ja mehr merkwürdig.
3: Ja, sein Liebling.
2: Und
3: der Bewunderer.
2: Vor allem, das ist genau das, was ich eben jahrzehntelang nicht wahrhaben wollte. Ich dachte, in dem Alter war das eigentlich vorbei. Nicht? Und ich hätte mich jetzt, wenn ich das jetzt vor 15 Jahren gesehen hätte, ich hätte die Welt nicht verstanden.
3: Was hätten Sie nicht verstanden?
2: Ja, dass der mich so noch... Ja, nie, hab ich nie gedacht. Nie. Dass das also wirklich nur so eine Beziehung ist, hätte ich nicht gedacht.
3: Darum ging es schon, wer ihm nah war.
2: Ja.
3: Am Hofe des Thomas Mann.
2: Ja. Wer ihm nah oder wer dem Hof nah war, denn der Hof, der existiert, der ging ja noch weiter nach seinem Tod. Das Haus war ja in Kilchberg. Das war ja wie ein Museum. Und das war auch deswegen, das war auch der Grund, warum ich es dann nicht mit ihm ausgehalten habe. Und dann irgendwann, also nachdem ich dann frei Schule war, ja, ich habe eigentlich noch viel zu lang da gewohnt und studiert, aber ich bin dann irgendwann ausgerissen. Ich habe es nicht mehr ertragen.
3: Aber auch in der früheren Zeit noch, als Thomas Mann lebte, war es immer ein Bemühen, ihm zu gefallen und ihm nah zu sein. Und er verteilte auch Freundlichkeiten und Nähe.
2: Ja.
3: Belohnte und bestrafte
2: den Zug. Natürlich war ich erschüttert, wenn die Beziehung nicht stimmte. So war das eigentlich. Und dann habe ich natürlich gekämpft, dass es wieder hergestellt wurde. Es gab mal eine Situation, wie gesagt, er beschreibt es ganz kurz, war Mittagessen. Ich habe ihn was gefragt und er hat mir eine Antwort gegeben, die mich nicht überzeugt. Und dann habe ich Katja nochmal gefragt, ist das so? Und dann hat sie es widerlegt. Und habe ich gesagt, siehst du, habe ich ihm gesagt. Ja.
3: Das war ja.
2: Und da war schrecklich. Nicht? Kein Wort natürlich, nicht irgendwie jetzt geschimpft, sondern schweigen. Und dann den ganzen Nachmittag und so. Und dann habe ich irgendwann, als er dann irgendwo, weiß nicht,

0: Computer oder im Arbeitszimmer war, habe ich das so gedreht, kann man sagen, dass ich Katja gegenüber in Tränen ausgebrochen bin plötzlich. Da fragt sie, was ist los? Und dann habe ich das gesagt, das wäre mein Leid sozusagen. Der Großvater ist mir böse und so weiter. Und dann hat sie, und dann später, abends, plötzlich, ich sitze da im Flur, öffnet sich die Tür des Arbeitszimmers, er kommt raus, ich gucke ihn gar nicht an natürlich in dem Moment, ich traue mich ja nicht. Er kommt, ich sehe, wie er sich über mich beugt, mir aufs Haupt küsst und wieder geht. Und ich bin dann auch in Tränen ausgebrochen. Das heißt, was ich wollte, es war geschehen. Katja war zu ihm reingegangen, hat sozusagen Fürsprache gehalten. Und so hat er sich dann versöhnt.
1: Aber das heißt schon, wie Sie ihn erlebt haben, ihm zu widersprechen war nicht günstig.
0: Nee, absolut nicht.
2: Wir haben ein Drehbuch entwickelt und haben es laut Vertrag, den wir mit dem Verlag hatten, an Thomas Mann zu schicken gehabt. Als wir das getan haben, war das so spät, wie das meistens ist. Die Dekorationen stehen schon meist im Studio und das Drehbuch ist noch nicht ganz abgenommen. Und wir kriegten eine Art Telegramm. Das lautete von Thomas Mann etwa so: ganz unfähig, Ihr Elaborat zu lesen und zu beurteilen, trage ich doch Bedenken, noch dazu bei so später Einreichung, sodass ich vielleicht mich von dem Projekt distanzieren werde. Es sei denn, Sie würden meine sehr wohl kundige Tochter Erika zu konsultieren wissen, so etwa. Da dachte ich, halt, jetzt wird es brenzlig. Ne? Ja. Dann fuhr ich mal schon bis Basel, das war damals schon eine dicke Sache. Und von Basel aus rief ich wie einer, der zufällig durchreist, in Zürich an und fragte nach Frau Erika Mann. Und die gab mir für den nächsten Tag einen Termin. Der Termin war in der Kronenhalle. Ich war damals noch ungeübt in Schweizer Lebenskunde und wusste nicht, dass das ein höchst anständiges Lokal war. Und wir trafen uns dort. Und der Oberkellner machte einen Gedeckfehler, nenne ich das mal. Ja? Als wir also zu essen beginnen wollten, in unserem vorprozessualen Zustand, ne? So ernst muss man ja die Sache sehen, ne? Sagte Erika Mann zu mir: ach, da werden wir eben unser kleines Fleisch vom gleichen Teller essen. Und da dachte ich, die macht mit mir keinen Prozess. Ne? Ja. Und ich natürlich mit ihr auch nicht. Und dann sprachen wir über die Kritik, die sie hatte an dem Drehbuch. Und die gefiel mir schon, obgleich es ja mich mit betraf, schon sehr. Die war sehr kritisch begabt und konnte auf den Punkt kommen. Und ich ahnte schon, ich muss jetzt meinen Regisseur anrufen, denn bald wird sie sagen, und sie sagte es alsbald: wir könnten die Sache vielleicht noch verbessern, Herr Abich. Sie haben ja Eile, wenn ich mitführe in Ihr Studio und ein bisschen mit dem Regisseur auch sprechen könnte. Ich dachte, das ist der Schlaganfall für den Mann. Ne? Also, sie hatte einen Ruf, dass sie sehr schwierig sei. Und ich verstand die Angst des Regisseurs und wurde bald eines Besseren belehrt. Eine wunderbare Kombattantin, diese Frau, mit Witz und Geist und auch ja, Kooperationsbereitschaft, dieses in welchen Künsten sie auch schon immer tätig gewesen war, dies mochte sie. Und ihre Ratschläge waren gut. Und wenn sie merkte, mehr kann der Film dem Dichter nicht geben, rief sie abends Väterchen an und sagte: ein paar Sachen muss ich dir, lieber Zauberer, schon verkaufen. Die kann man nicht so einfach, so wie du es geschrieben hast, machen. Da fällt sehr viel weg. Und das wirst du dir ja vorstellen können. Und so weiter und so weiter. Vorführung ging los und bald verließ Thomas Mann den Raum. Und ich habe dem Regisseur nur in die Rippen gestoßen, um zu denken, siehste, nun ist es schon soweit. Ne? Ich fand das zwar beängstigend, aber wiederum auch doch noch nicht ganz, muss ich das so nehmen oder was ist? Er kam wieder, hatte etwas gefroren und hatte sich einen Mantel umgeschlagen. Ja.
3: Neulich, da haben Sie etwas getan. In Wirklichkeit, nicht nur zum Schein.
4: Aber ich tue doch alles.
3: Zum Schein? Sie haben mir es doch selbst erzählt.
4: Aber glauben Sie wirklich, dass ich mir nur zum Schein so viel Mühe gebe? Um Sie?

0: Ich bin schlechterdings unsicher. Und das ist schon viel.
1: Ihm gefällt der Ausritt sehr. War Ihnen damals klar, als Sie das machen ließen, dass genau diese Szene um 1904 stattgefunden hatte, als Fahrradfahrt zwischen Thomas und Katja, dass er im Grunde die Gespräche, die sie zu Fahrrad gehabt hat, aufs Pferd gehoben hat?
2: War mir in keiner Weise klar. In keiner Weise damals. Nein.
3: Und dann kam er eines Morgens und sagte, ich hätte doch gesagt, wir wollten eine Radtour zusammen machen. Ich hatte es gar nicht gesagt, aber es war sehr schönes Wetter. Ich sagte, das können wir ja machen. Und dann fuhren wir also zusammen Rad. Ich hatte ein sehr gutes amerikanisches Cleveland-Rad und fuhr ihm sogar dann davon. Er hat das dann in Tokyo White geschildert, wie sie davon reitet.
1: Ich sehe die beiden dort in der Reihe sitzen und er guckt sie an. Ja. Sie sehen, sie sehen ihre Fahrradfahrt.
2: So wird es gewesen sein.
1: Ja. Und er ist gerührt und er nimmt ihre Hand.
2: Ja, so wird es gewesen sein.
4: Was ich jetzt sagen möchte, darin habe ich gar keine Übung. Das habe ich auch noch keinem Menschen gesagt, dass ich sie liebe. Und jetzt stehe ich wieder hier und möchte etwas sagen. Etwas sehr Wichtiges. Das einzig Wichtige. Bitte sehen Sie mich an, damit ich weiß, ob Sie Ja sagen oder Nein.

0: Meine liebe Katja, einst schrieb ich dir in das Exemplar der Lotte in Weimar: Bleibe du mir auf dieser Erde, so soll alles fertig werden. Nun, es ist einiges fertig geworden und wird vielleicht in ihrer Hut noch fertig werden, aber alles, das gibt es nicht.
1: Das war eine schöne Würdigung.
0: Wenn dann die Schatten sich senken und alles Ungeschehene und Ungetane mich ängstigt, dann gebe der Himmel, dass sie bei mir sitzt.
2: Hand in Hand mit mir und mich tröstet, wie sie mich 100-mal getröstet und aufgerichtet hat, in Lebens- und Arbeitskrisen und zu mir sagt:
0: Lass gut sein, du bist brav gewesen, du hast getan, was du konntest. Der dunkle Engel, der die Hände löst und jeden ins Alleinsein mit seinem Nichtsein weist, hat er wirklich Gebot und Macht, so zu tun? Ich glaube es nicht. Wir werden zusammenbleiben, Hand in Hand, auch im Schattenreich. Und wenn irgendein Nachleben mir der Essenz meines Werkes beschieden ist, so wird sie mit mir leben, mir zur Seite. Solange die Menschen meiner gedenken, wird ihre gedacht sein.
2: Und es war ja nicht mehr lange hin, bis es wahr wurde, dass er, wenn die Schatten sich senken, ins Grab
1: ging. Das wusste er auch natürlich.
2: Ja. Er hätte fast die Stimmung damit verdorben, schreibt er.
1: Nein.
2: Sagt, ja, sowas mit den schwarzen Engel, herzliche Teilnahme. Selbst der dunkle Engel verdarb doch die Stimmung nicht ganz.
1: Nein.
2: Bevor wir mit Erika aufbrachen, hatte ich mit Vergnügen auf ihr Verlangen, die sehr anziehende Frau Motschan zu küssen. Der Rest der Gesellschaft ist noch lange nebst Golo beisammen geblieben.
3: Man hat sie ein Halbstündchen in meinem Leben spazieren geführt, meine Damen und Herren. Und ich bin nicht einmal sicher, ob Ihnen das so besonders erwünscht war. Seitdem wie ihm sei, die Führer haben es sehr gut gemeint und ich auch, soweit ich die Hand dazu geboten habe. Sie waren meine Gäste, Geburtstagsgäste sozusagen. Und eigentlich hätte sich gehört, dass jedem von Ihnen ein Stück Torte und ein Glas Portwein angeboten worden wäre. Nun, das war trotz allem wunderbaren Fortschritt der Technik denn doch nicht möglich. Nun aber will ich Sie wenigstens zur Tür geleiten, jedem von Ihnen danken für seinen Besuch und Ihnen allen alles Gute wünschen.
4: Wir verabschieden uns von dem 80-jährigen Thomas Mann. Der Dichter aber kehrt dorthin zurück, wo er ein ganzes Leben verbracht hat, an seinen Schreibtisch, und setzt unermüdlich noch heute seine Arbeit, sein Werk fort.
0: So ist es, wenn man sich selbst überlebt. Wagner schrieb mit annähernd 70 sein Schlusswerk, den Parzival, und starb nicht lange danach. Ich habe ungefähr im selben Alter mein Werk letzter Konsequenz, den Faustus, geschrieben, lebte aber weiter. Was ich jetzt führe, ist ein Nachleben, das vergebens nach produktiver Stütze ringt. Essen ist mir eine Last und Plage. Einziges Behagen ist Rauchen, Kaffee trinken, was beides schädlich ist.
1: Die Angst, die er ausgestanden hat, er könne nicht mehr schreiben, das haben wir nicht mitgekriegt. Die Tragik des Gegensatzes, dass er innerlich fertig war und äußerlich auf dem Gipfel des Erfolgs, das haben wir noch nicht verstanden.

0: Een gast van wereldvermaardheid bevindt zich in ons land. Thomas Mann, de Duitse schrijver die in 1933 zijn land verliet en vanuit een vreemde het naziregime uiterst fel bestreed. Wij zien hem hier tijdens een persconferentie in Amsterdam.
1: Bij mijn wiederkeer naar Holland, na vielen jaren, sehe ich wohl, dass dieses Land die Wunden des Krieges trägt und schwer gelitten hat. Aber es ist ein kerngesundes Land von starken Regenerationskräften.
2: Ganz anderes Wetter, sonnig, viel Wärme. Ich verbrachte jeden Vormittag in meiner Hütte am Strand und liebe den Aufenthalt. Fühlte mich hier so wohl, wie ich es noch vermag. Wir besuchten nachher den Tanzabend der Goslar im Casino. Kleine Truppe. Wenig begabter, aber reizvoll junger Tänzer aus South Dakota. Nach Schluss Besuch bei den Künstlern.
3: At one moment I had to excuse myself to use the men's room.
4: Ich ging also auf die Herrentoilette. Vor dieser Toilette gab es ein kleines Foyer.
3: Like a small smoking room. And it was around the corner in a kind of hallway. And this smoking room had a few chairs in it and some ashtrays. It was clearly a place for a gentleman to go and have a cigar or a... I went in, and when I came out, I was absolutely flabbergasted to see Thomas Mann.
4: Ich war völlig verblüfft. Da saß Thomas Mann in einem der Sessel. Ich kam aus der Tür und er schaute mir direkt in die Augen.
5: Hello.
2: Good evening.
3: He smiled, so I smiled, and
4: er lächelte und ich habe sein Lächeln erwidert. Er sagte, ich habe im Programmheft gelesen, Sie sind aus South Dakota.
3: And I said, yes, I am.
2: The land of cowboys.
5: Yes, and the Pau Rouge.
2: Oh, the Redskins, you mean?
5: Yes, I am Redskin.
6: If you remember his eyes,
4: wie erinnern Sie seinen Blick? Ich spürte eine starke Sehnsucht und ein Verlangen. Plötzlich und ganz unvermittelt öffnete er seine Arme und schaute mir in die Augen. Ich machte spontan einen Schritt auf ihn zu und er schloss mich in die Arme. Er legte seinen Kopf, sein Ohr auf meine Brust.
3: Strong. And at the time, I, being a young gay man, I was not entirely unaccustomed.
4: Als junger schwuler Mann war es mir nicht ganz fremd, dass mich ältere Männer umarmen wollten. Aber die Gegenwart dieses berühmten Mannes, Himmel, mein Herz schlug wie wild. Diese Umarmung dauerte wohl nur eine halbe Minute, aber sie war äußerst intensiv und berührte mich. Es war nicht sexuell, eher von seltsamer Romantik.
3: It had a strangely romantic element.
2: I think
4: wir sollten jetzt wohl gehen.
2: We better go now.
3: And I said, I think I said something.
4: Und ich sagte etwas sehr Banales wie,
3: okay. And I stepped back and I walked out the door. And I was. Now here's what I remember.
4: Und dann war da noch etwas. Ein Mann, der wohl auf ihn Acht geben sollte und den ich schon vorher gesehen hatte, stand vor der Tür. Ein Wächter für diesen kleinen, privaten Moment.

0: Es hat sich Rheuma am linken Bein, dann in beiden hergestellt, das mich am Gehen hindert.
1: Ich war in Italien in den Ferien, in Forte dei Marmi, in einem Haus von Freunden, das wir für den Sommer gemietet hatten, wo es kein Telefon gab. Und ich wusste ja natürlich, sie waren in Holland gewesen und dann hat meine Mutter, ich habe immer ins öffentliche Telefon gegangen, meine Mutter telefoniert. Und ich wusste ja natürlich, dass er also abtransportiert worden war nach Zürich und ins Krankenhaus und habe jeden zweiten Tag telefoniert. Und einen Tag sagte sie mir, ja, es geht viel besser, er sitzt heute schon im Stuhl und wahrscheinlich darf er morgen nach Hause. Und das war natürlich eine große Erleichterung. Naja, es war ja so eine Thrombose im Bein gewesen. Und meine Mutter hatte ja das auch schon nicht nur einmal, sondern mehrfach gehabt und war immer wieder gesund davon geworden.
2: Ich habe mir auch nicht gedacht, dass das eine Gefahr ist. Ich habe nur gemerkt, er ist müde. Und er hat aber jetzt sehr genau zugehört. Ich habe mit ihm gesprochen. Mhm. Er lag im Bett, ich saß auf dem Besucherstuhl und habe mit ihm gesprochen. Der nickte und er sprach auch, aber immer mit geschlossenen Augen. Ich merkte aber, das ist nicht, weil nicht Desinteresse, sondern er braucht das jetzt. Er kann auch so mit mir reden, ohne mich zu sehen. Und beim Abschied, als ich dann die Tür rausging, da hat er nochmal die Augen geöffnet und gewinkt.
1: Und am nächsten Morgen stehe ich auf und will Brot einzukaufen zum Frühstück und sehe diese riesige Headline, Thomas Mann, im Motto. Ich habe es gar nicht fassen können und kam nach Haus und da stand dann schon sehr bleich Gottfried Beermann, der es also auch schon gehört hatte und der herunter zu mir kam in mein Haus und das mit mir zu teilen. Und dann habe ich natürlich also sofort die schnellste Fahrt nach Zürich besorgt und bin hin. Habe ihn noch gesehen auf dem Totenbett.
3: Friedlich?
1: Ja, friedlich. Er hat nicht gelitten. Meine Mutter hat mir gesagt, er hat nicht gelitten. Es ist ja eben überraschend, ganz überraschend schnell. Es ist die Vene eben gebrochen und er ist innerlich verblutet. Man hätte das, heutzutage hätte man das noch reparieren können. Aber es ist ja ein Segen, dass er so gestorben ist, denn ich meine, das geht ja natürlich also auf Verkalkung zurück, die natürlich bestimmt früher oder später sein Gehirn auch angegriffen hätte. Und es ist ja tragisch, wenn jemand, also dann, es ist ja viel besser, er ist gestorben, solange noch geistig auf der Höhe war. Es war ein gnädiger Tod und ein friedlicher Tod und ein unerwarteter Tod.
3: Wie war das Gefühl, als der wichtigste Mann in Ihrem Leben tot war?
2: Also, ich habe ja versucht, das im Parsifal auch zu beschreiben, dass das irgendwo so eine merkwürdige Mischung aus Trauer und Triumph auch gewesen ist. In dem Moment.
3: Triumph.
2: Ja, also ich habe es im Parsifal so beschrieben, der König ist tot, jetzt bin ich frei, das zu tun, was ich tun will.
4: Es war unvermeidlich, dass ich seinen Tod wünschte. Das konnte gar nicht anders sein. Ich war aber dann tief erschüttert, als es da war, auf das Tiefste. Ich bin dann wieder nach Kalifornien zurückgekehrt, auf einem Schiff. Und ich fühlte mich schrecklich, schrecklich unwohl. Ich war vollkommen zerwühlt eigentlich. Und so. Das muss ich sagen. Ich bin überzeugt, dass er im Sterben von dem Abgrund wegschaute.
2: Es war irgendwie eine merkwürdige Mischung da aus Trauer, aber auch irgendwo so ein Gefühl, jetzt so eine Kraft, jetzt irgendwas ist da, wo du dich jetzt irgendwie entfalten kannst oder so.
3: Der sie mit all dem, was er als Zauberer konnte, in seinen Bann geschlagen hatte, hatte sie dann losgelassen, so schien es erstmal. Ja. Er war jetzt tot.
2: Ja, genau.
3: Der Zauber war für einen Moment vorbei.
2: Ja.
3: Er wirkt dann später weiter, aber
2: ja, aber so.
3: Sie atmeten auf.
2: In gewissem Sinne ja, aber es war auch eine unmäßige Trauer da. Ich weiß nicht, ob die auf dem Weg von der Kirche oder in der Kirche auch schon, aber da bis zum Platz da einfach wie ein Schlosshund auch geheult.
5: Zur Beisetzung des großen Schriftstellers unserer Nation hatten sich in Kilchberg bei Zürich hunderte von Trauergästen zum letzten Geleit Thomas Manns eingefunden. Abschied von dem großen Toten, dessen Werk unsterblich ist.
6: Oh, das war schrecklich. Das war mir ein furchtbarer Schock. Dass ich ihn nicht mehr wiedergesehen habe, das war schrecklich. Ja. Das tat mir sehr leid. Weil ich hatte immer die Absicht, doch mal nach Zürich zu fahren, ja, und sie zu besuchen. Und ja, das hat mich sehr betroffen, muss ich sagen.
3: Das fehlt noch, nicht der Abschied. Das ist nie eingelöst worden.

0: Langer Korridor, in den Sie zurückblicken können.
1: Ja, interessanter Korridor. Ja, nicht. Manche dunkle Stellen.
0: Wenn Sie reingucken, kommen die Gestalten auf Sie zu oder gehen Sie weg?
1: Die sind da. Ja. Nein, das sind gute Erinnerungen. Ich fand, dass die Tatsache, dass ich für Thomas Mann gearbeitet habe und dass ich fast 10 Jahre lang diesen ziemlich nahen Kontakt mit ihm hatte, das war doch eine kleine Entschädigung für diesen Ausweichsberuf.
0: Dafür, dass Sie um Ihr Leben, das Ihnen vorhergesehen war, betrogen worden sind durch diese Katastrophe in Deutschland.
1: Ja,
0: Ja.
1: ja.
2: Der Trauerfeier wohnte eine Delegation der DDR bei. Der Minister für Kultur, Dr. H.C. Johannes R. Becher, Sekretär des ZK, Dr. Paul Wandl und Stefan Hermlin.
3: Und nun begab sich Folgendes. Dort trafen sich DDR-Deutsche und unsere. Ne? Und die wurden durch zwei Eingänge. Die hatten die sich entweder gesucht oder die Kirche hatte Vorkehrungen getroffen, die Familie sicher nicht. Und jetzt passierte Folgendes, dass der Kranz der DDR-Spitze war übertrieben groß. Er war so groß, dass er nicht in die Kirchentür passte. Er musste also während der eigentlichen Trauerfeier draußen bleiben.

0: Und die Bundesrepublik hatte es etwas kleiner gehalten und konnte den Kranz ins Kircheninnere bringen. Das war also ein symbolisches Erlebnis, was ja, absurd für mich, weil einer der ganz wichtigen Punkte meiner Arbeit an Thomas Mann-Film war, etwas ganz Simples. Heute weiß das jeder, aber damals war das für mich ein großer Anspruch, den Thomas Mann eben auch durchsetzte, dass er die Schillerrede wortwörtlich in Stuttgart und in Weimar hielt. Das war eigentlich das Programm. Und so war es ja auch gewesen, dass wir die Buddenbrooks gerne, und das war ja eine Bedingung, deutsch-deutsch produzieren wollten. Wir konnten das dann nicht. Thomas Mann war tot und der Familienrat, der Familienmann hat dann in unserer Not, weil wir den Film eben nicht in Koproduktion mit der DEFA machen konnten, obgleich wir einen Vertrag hatten, hat uns dann sozusagen salviert und gesagt, also wenn der Zauberer lebte und er hätte die Wahl, bei dieser Bedingung zu bleiben oder doch unseren doch bekannten westdeutschen Filmfreunden, also entgegenzukommen, und die werden auch dafür sorgen, dass der Film da drüben läuft in der DDR. Also haben sie uns entpflichtet davon. Es war dann, als wir dann in Hamburg zu drehen begannen, Buddenbrooks, war das dann der erste Augenblick, wo in ein Filmatelier meiner Zeit die Tagesschau kam.
1: Bitte einschalten. Ton ab, bitte. 503, zweite. Bitte.
2: Mein lieber Herr Paraneda, willkommen in Lübeck.
3: Danke, Herr Konsul.
2: Wir freuen uns über Ihren Besuch. Wir alle, lieber Herr Paraneda. Nicht nur meine Schwester.
0: Und ich weiß noch, abends saßen wir in der Vorführung und da wurde die Tagesschau eingespielt, weil die Tagesschau uns gesagt hat, Sie können ja Ihren Beitrag sehen. Der Beitrag bestand aus zwei Personen auf einem Ateliersofa, Erika Mann und ich.
4: Vor Jahren schon entstand der Plan, dieses Buch, das deutscheste seiner Bücher, zu verfilmen. Und zwar war es ein Herzenswunsch meines Vaters, die Verfilmung möge in west-ostdeutscher Koproduktion zustande kommen. Er hat diesen Wunsch auch schriftlich niedergelegt, ihn als Wunsch und nicht als Bedingung gekennzeichnet.
5: Dreijährige Bestrebungen, ein kulturpolitisches Ja-Wort aus Bonn zu diesem Projekt der ost-westdeutschen Verfilmung zu bekommen, sind leider gescheitert. Das war umso bedauerlicher, als es uns gelungen war, mit dem ostdeutschen Partner der DEFA in Babelsberg zu sehr interessanten und positiven Gemeinsamkeiten in unseren Absprachen für diese Verfilmung zu kommen.
0: Und da höre ich noch, wie die Erika in dieser Vorführung abends zu meinem Mitarbeiterstab sagte, die wurde ganz erschreckt, sagte Erika mit so einer kleinen Zuspitzung, nun, lieber Freund zu mir, von nun ab, wenn Sie es nicht schon vorher hatten, werden Sie aber eine Karteikarte beim Staatsschutz haben, ne? Und so. Also das war so diese Stimmung, die immer noch der Kalte Krieg war.
6: Herr Abich lobt die Fairness und Korrektheit seiner Ostdeutschen, das heißt also seiner sowjetzonalen Partner. Dieses Verhalten der DEFA ihm gegenüber überrascht mich nicht. Wollte sie doch auf diesem Wege der Koproduktion im Bundesgebiet kredit- und salonfähig werden. Was aber ist die DEFA? Sie ist eindeutig ein staatliches Propagandainstrument der Pankower Regierung. Das Ziel der DEFA-Filme ist die Darstellung des ach so glücklichen Lebens in den kommunistischen Ländern und die Erzeugung von Hass gegen die bürgerliche Welt. Um dieses Ziel zu erreichen, ist ihr jede Lüge, jede Geschichtsverfälschung, jede Wirklichkeitsverzerrung recht.
7: Es muss ja überhaupt merkwürdig gewesen sein, in dieser Adenauer Republik auf eine Person zu treffen, die nun alles in ihrem Leben durchprobiert hatte, was gut und teuer und verboten war. Drogen, jede Form von Sexualität. War Ihnen das klar, dass Sie da mit einem wandelnden Lebensexperiment...
0: Immer nur, ja, zunehmend aber, zunehmend. Also anfangs war ich ja selber auch ganz uneingeweiht. Ne? Aber zum Beispiel in so einer Filmproduktion spürten sie lebte auf. Das war für sie fast eine

0: Freude der Entlastung. Also sie musste nicht nur kritisch sein, sie konnte mittun und auch dem Affen etwas Zucker geben und sowas.
1: Was Eigenständiges, nicht nur die Sekretärin des Vaters.
0: Ja, ja, genau.
1: Hier war sie wieder in der Welt.
0: Ja. War so eine Exkursion, ja. Ja. Ja, ja, ja.
1: Haben Sie in den Jahren gemerkt, dass sie immer noch stark Drogen genommen hat?
0: Nein. Nein.
2: Sie war, also noch zur Gymnasialzeit, war das immer ganz furchtbar, wenn sie so abends, späten Abend, dann plötzlich anfing abzutauchen sozusagen, konnte nicht mehr klar sprechen, war völlig somnambul.
1: Tatsächlich?
2: Völlig somnambul. Und dann kam Katja, komm, jetzt gehen wir ins Bett, und ich musste sie quasi hinaufstützen.
1: Mutter saß noch.
2: Bitte?
1: Die Mutter hat es erkannt.
2: Ja, sofort. Ja, wir haben es beide. Das habe ich mitbekommen.
1: So stark war sie.
2: Ja.
0: Unterberg, Herr Ober, bitte, Sie wissen, Unterberg, da brachte dir ein Fläschchen. Herr Ober, muss ich es wieder sagen, 6 Unterberg, bitte, nebeneinander auf dem Tischchen.
2: Dann kam es auch dann plötzlich vor, dass sie dann saß man sie plötzlich nachts oder spätabends irgendwo so vor dem Eisschrank hocken oder so Geschichten, dass sie dann da irgendwie dann noch irgendwie dachte, ist da noch irgendwas zum Holen oder so. Aber sie war gar nicht mehr, sie tappte nur so rum. Das war ganz stark, häufig, war alle paar Abende so.
1: Sie sind dann eingezogen in dieses Haus in Kilchberg. Welche Jahre haben Sie dort verbracht?
2: Die ganzen Gymnasialjahre bis zum Abitur und darüber hinaus ein paar Studienjahre Musik.
1: Nach dem Tod von Thomas Mann, wie sah das Haus aus und die Hausordnung? Wie lief das ab in diesem Haus?
2: Der Tagesablauf.
1: Die Machtverhältnisse auch.
2: Ja, Katja natürlich.
3: Die Mutter war der beherrschende Punkt. Aber vollkommen, vollkommen. Nicht, wo sie auftrat, sie erschien irgendwie. Nicht? Also, ihr Auftritt war etwas Großes. Und sie wusste das wahrscheinlich auch. Sie war es gewöhnt von Anfang an.
1: Ja? Und Golo fügte sich.
3: Vollkommen.
4: Es gab Momente, in denen ich glücklich war. Doch, das gab es. Das gab es. Aber das ist nun. Zählen kann ich das nicht. Ich war nicht an sich fürs Glück angelegt, aber das Glück muss man sich erobern, das habe ich auch gelernt. Glück muss Aktivität sein. Nicht? Da muss man noch etwas wagen. Nicht? Ja, ja.
1: Im Kilchberg sind Sie in seinen Raum gekommen.
3: Ja, anfangs in dem früheren Arbeitszimmer seines Vaters, das hat er belegt, und daneben war der Raum seiner Mutter. Und dann, als die Mutter nicht mehr da war, saß er in dem Sessel, in dem die Mutter saß. Auch ein merkwürdiger Austausch der Figuren in diesem Spiel. Nicht? Und der gleiche, etwas unbeholfene, schwerfällige Gang, wenn die alte Dame das Zimmer verließ, so verließ er es denn auch, so fast rudernd mit den Schultern. Es war alles schwer, sehr beschwerlich für ihn. Wobei im Anfang, ach, die Atmosphäre war doch auch merkwürdig in einigen Dingen. Ich vermutete, dass Golomann im Hause war, und fragte die alte Dame danach. Da sagt sie, ja, mein Gott, wenn er jetzt hört, dass jemand nach ihm fragt, dann fängt er gleich wieder an zu stottern.
0: Mutter sagte mal zu mir, wissen Sie, wie ich es jetzt mache? Golo ist doch zu viel beschäftigt. Er sagt doch nicht nein am Telefon. Ich habe es jetzt so gemacht. Da kommt mir meine tiefe Stimme zugute. Wenn ich angerufen wird, ich sage Mann, dann sprechen die gleich zu mir, ob ich einen Vortrag übernehmen will als Golo. Und dann sage ich, gucke mal in den Kanal, nein, das geht nicht. Also sie hat für ihn gleich abgesagt. Nicht? Also so regulierte sie. Er wird ja draufgekommen sein, vielleicht war es ihm auch recht. Also sie gab zu erkennen, er ist draußen sehr gefragt, aber wenn man ihn sah oder kurz sprach, dachte ich, ganz allein. Mhm. Oder will er gerne allein sein? Das war mir damals auch, hätte auch sein können. Ja. Dass er vielleicht jetzt ganz gerne allein war. Ja.
1: Haben Sie es gespürt, dass er einsam war, wenn Sie neben ihm saßen?
3: Ja, werden Sie fragen, woran? Es klingt pathetisch, aber ich dachte, der Mann ist von Einsamkeit umgürtet geradezu. Er kann das gar nicht ablegen. Nicht? Das ist so

0: Nähe?
1: Nein, nein, nein. Wenn das nicht zu persönlich ist, in diesem Augenblick hätte man gerne die Hand auf seine Schulter gelegt. Aber der Respekt vor dieser Person hat es verboten.
0: Sie haben es nie gemacht?
1: Manches Mal habe ich es tief bereut. Ich habe es tief bereut. Ja. Wenn er sich verabschiedet und in der Tür stand, einmal habe ich es gewagt, ich bin nochmals zurückgegangen, habe ihm ein freundliches Wort gesagt. Ja, Blüte auf. Solche Augenblicke sind, die sind unwiederholbar. Das sind, die liegen so tief im Menschlichen. Also, das hat ihm, Wärme hat ihm gefehlt. Wärme hat ihm gefehlt.
0: Was haben Sie ihm gesagt?
1: Dieses alte Haus, dieses Kühle, dieses wirklich zutiefst vereinsamte, dieses Dämmerlicht am Abend da drin, es war fast trostlos, nicht? Und er hätte doch Helle um sich haben können. Unglaublich. Sonderbar.
0: Golo litt auch unter seiner ältesten Schwester, das war mir völlig klar. Auch in Kilchberg, als er das kleine Zimmerchen da oben hatte. In der Latein-Nachhilfestunde, da kam er mal plötzlich mit, das war so, weiß ich was, 56, 57, kam er mit, sagte, plötzlich streute er die Geschichte ein und sagte, ach, wenn ich gewollt hätte, hätte ich Schriftsteller werden können. Und wenn ich das gewollt hätte, hätte ich das, aber ich wollte ja nicht. Und ich habe das der Erika mal gesagt. Und Erika hat dann nur spitz gesagt, wer kann, der tut.
2: Ich habe Erkermann zum Schluss immer nur als kranke Liegende noch angetroffen und immer wies sie darauf hin, dass sie ja das Gegenteil von Verkalkung habe, sondern sie habe eher eine Entkalkung, was ihr Leiden anlangt, und wollte damit immer sagen, mit meinem Kopf können Sie rechnen, nicht? Ansonsten bin ich eben eine krank geworden. Das hat sie mit großer Bravour ertragen und sie hat ja zum Schluss ihre ganze Kraft eigentlich der ordentlichen, sorgsamen Herstellung des Nachlasses von Thomas Mann gewidmet, nicht?
0: Ich habe hier noch eine Maske. Wenn ich sie Ihnen zeigen darf, zeige ich sie Ihnen.
3: Ja. Ach, du große Güte. Wer ist jetzt das? Ist das die Totenmaske von meinem Vater?
0: Nein, es ist von
3: Nein.
0: Erika.
3: Das ist Erika. Das ist Erika. Ja. Ja, Erika habe ich gesehen, wie sie gestorben war gerade. Ich habe sie kurz vorher gesehen und habe sie dann. Ja, da sieht sie doch recht alt schon aus. Sie war.
0: Streng.
3: Ja, sie hatte einen sonderbaren Ausdruck beim Sterben.
0: Bitter, oder?
3: Nein, nein. Sie sah eigentlich aus, als ob sie irgendwo anträte und sich stramm stünde im Moment, in dem sie gestorben ist. Ja, meine Mutter und ich hatten sie morgens noch besucht und dann gingen wir nach Haus zum Mittagessen und dann kam der Anruf, sie sei gestorben. Dann sind wir zurück in die Klinik, haben sie noch gesehen.
0: Ihre Mutter hat so viele Kinder verloren und ist dabei so alt
3: Ja,
0: geworden.
3: ja.
0: Sie hat sie alle überlebt. Ja,
3: Drei.
0: ungewöhnlich für eine Mutter.
3: Ja. Das ist halt 96 geworden. Den Tod von Michael, den haben wir ihr lange nicht gebeichtet. Ja. Den haben wir ihr vorenthalten. Denn der war ja sowieso in Kalifornien. Ich meine, sie hat ihn ja
0: Ja,
3: sowieso
0: ja.
3: nicht gesehen. Und wir haben es ihr erst ganz spät gesagt. Und dann haben wir gesagt, ach, das ist doch schon längst tot. Da war sie sich nämlich nicht mehr so ganz im Klaren,
0: Ja.
3: wie er lebt und wie er nicht mehr lebt. Dann haben wir es ihr noch gesagt. Aber dann haben wir nur so nebenbei, das weißt du doch, der ist doch längst tot.
0: Ja. Sie, so sagt es mir Golo, sah im Alter manchmal Klaus wieder nach Hause kommen. Er ist gekommen, sagt sie zu Golo, durch die Tür.
3: Ja, und ihre Eltern, plötzlich war sie furchtbar aufgeregt, weil ihre Eltern kämen und sie hätte nichts zum Tee vorbereitet und so. Ja, solche Vorstellungen hat sie dann gehabt. Oder dann hat sie gedacht, es sei Weihnachten und sie hätte gar nichts eingekauft und es wäre furchtbar. Was soll ich denn jetzt tun?
2: Ja.
3: 96.
2: Bei meiner Mutter war es völlig anders, nicht wahr? Die fiel in die Gewohnheiten ihrer Kindheit zurück und betete

so, was sie sicher 80 Jahre lang, 75 Jahre lang nicht getan hat. Also die wusste, dass da der Tod da war. Und so sehr sie ihn in den letzten Tagen, ich hörte sie immer rufen, ich will nicht mehr, wenn man ihr Kaviar oder Champagner in den Mund zwang, nicht wahr? Ich war darüber empört, aber ich konnte es nicht ändern. Und ich hatte da gar keine Macht im Hause. Und aber wie zuletzt, und sie hat sogar den toten Knochenmann neben sich gesehen, nicht wahr? Sie flüsterte, er ist da. Also die uralte Kindheitserinnerung, die mir. Also jeder stirbt seinen eigenen Tod. Ich weiß nicht, wie ich meinen sterben werde, um es offen zu sagen. Ich meine, sowas weiß man vorher nicht. Man kann vorher prahlen, nicht, oh, das kriege ich schon hin oder so, aber wie man es dann wirklich tut, das weiß man nicht. Mhm.

0: Schöne Blumen, ist ganz schön gepflegt. Ja, das sind alle. Da ist die Monika, Michael und Erika.
1: Erika, Thomas und Katja.
0: Ja.
1: Einer fehlt.
0: Der Golo und der Klaus. Der Golo, der wollte ja nicht im Familiengarten sein. Und der ist da extra ganz woanders.
1: Warum nicht?
0: Das hätte man ihm nie durchgehen lassen sollen. Da hatte schon gesponnen, war überhaupt nicht mehr sich selber. Er hat gesagt, er will in Kilchberg begraben sein, aber nicht im Familiengrab. Und hat ihn da ganz trostlos alleine hier irgendwo hingelegt.
1: Da oben ist es irgendwo.
0: Da oben, ganz unten am Ende.
1: Hat er Angst gehabt, beim Vater zu sein?
0: Ja, er wollte nicht bei der Familie sein. Er hat halt die Familie nicht gemocht.
1: Ach. Alle Geschwister sind hier in der Schweiz versammelt.
0: Ja. Ja, also der Klaus, da hat man auch mal dran gedacht, den hier zu überführen, aber dann hat man es nicht getan.
1: Ja. Er liegt in der Fremde.
0: Ja.
1: Der Reisende. Der ohne Haus. Ein Hotelzimmer in Cannes, wie immer. So ist man plötzlich als Jüngste die Letzte von den Geschwistern.
0: Ja, war ja nicht mal die Jüngste.
1: Ja, Michael, genau. Ja. Leben Sie in der Vorstellung, jemanden wiederzusehen von Ihrer Familie?
0: Nein. Nein, ich glaube nicht dran.

Willkommen zur Tagesschau in 100 Sekunden. Papst fordert strenge Richtlinien für Umgang mit künstlicher Intelligenz. Die KI bringe Chancen, berge aber auch Gefahren. Kleine, einflussreiche Gruppen könnten Information und Konsum lenken, warnt der Papst in seinem ersten Lehrschreiben. Erstmals stellte der Papst eine Enzyklika selbst vor. Üblich war bisher eine Veröffentlichung ohne Presseauftritt. Islamische Pilgerfahrt Hadsch hat begonnen. Trotz des Irankriegs und großer Hitze sind hunderttausende Muslime aus aller Welt dafür in die saudi-arabische Stadt Mekka gekommen. Der Hadsch ist eine der fünf Säulen des Islam. Muslime sollen mindestens einmal im Leben daran teilnehmen, wenn sie gesund sind und ausreichend Geld haben. Weiter kein Ergebnis bei Verhandlungen zum Ende des Irankriegs. US-Präsident Trump forderte die Staaten in Nahost zu einer umfassenden Aussöhnung mit Israel auf. Dieses Ziel solle in die Verhandlungen über ein Friedensabkommen einfließen. Aus dem Iran hieß es, es gebe viele Fortschritte bei den Gesprächen. Allerdings sei die Atomfrage derzeit kein Thema. Russland droht Ukraine mit neuen Angriffen. Moskau forderte Ausländer und Diplomaten in Kiew.

Kiew auf, die ukrainische Hauptstadt schnellstmöglich zu verlassen. Das russische Militär wolle Rüstungsobjekte und Entscheidungszentren treffen, hieß es in einer Mitteilung. Die ukrainische Regierung kündigte an, auf jede Provokation zu reagieren. Weitere Ebola-Tote in der Demokratischen Republik Kongo. Die Regierung spricht inzwischen von mutmaßlich mehr als 200 Gestorbenen. Die Weltgesundheitsorganisation WHO meldete insgesamt 900 Verdachtsfälle. Eine Eindämmung ist auch wegen der zahlreichen bewaffneten Konflikte in dem Land schwierig. Zudem gibt es noch keine Impfung gegen die seltene Variante des Virus. Das Wetter: am Dienstag in weiten Landesteilen sonnig, ganz im Norden und Nordosten gelegentlich lockere Wolkenfelder, über den Bergen im Süden ein paar Quellwolken, meist trocken, Höchstwerte 20 bis 35 Grad.

0: Die Buddenbrooks erzählen die Geschichte einer Lübecker Kaufmannsfamilie von den guten, den goldenen Zeiten bis hin zum Verfall, bis hin zum Verlust, zum Ende der Firma.
1: Kurz gesagt, die Buddenbrooks sind der bürgerliche Familienroman, das Urbild aller Familienromane. Und wer seine Familie verstehen will, der muss die Buddenbrooks lesen.
2: Es ist langweiliges, bürgerliches Zeug. Aber es handelt vom Verfall. Das ist das Literarische daran.
3: Ein wesentlicher Teil der Erfolgsgeschichte von Buddenbrooks ist die Geschichte eines Missverständnisses. Ein Bürgertum, das diesen Roman als seinen Roman hat feiern wollen, feiert, ohne es zu wissen, eigentlich sein eigenes Scheitern.
4: Viel schlechter kann ein Buch in einer Stadt nicht ankommen.
0: Es gibt Geschichten aus dieser Zeit, dass der Name Thomas Mann an den Abendtischen der Haute Volée nicht mehr genannt werden durfte. Natürlich lasen trotzdem alle das Buch.
5: Thomas Mann verleiht in Dankbarkeit und Verehrung die Lübecker Bürgerschaft Recht und Würde eines Ehrenbürgers der Hansestadt Lübeck.
0: Thomas Mann hat sich an Lübeck abgearbeitet ein ganzes Leben lang. Aber egal, ist ihm diese Stadt niemals geworden.

0: Buddenbrooks. Verfall einer Familie. Für diesen Roman wird Thomas Mann gefeiert. Er erhält sogar den Nobelpreis für Literatur. Doch in seiner Heimatstadt Lübeck wird er dafür beschimpft, als Nestbeschmutzer. Thomas Mann erzählt darin vom Niedergang der angesehenen Kaufmannsfamilie Buddenbrook über 4 Generationen. Inspiriert von seiner eigenen Familiengeschichte und der Lübecker Gesellschaft, die er porträtiert. Nicht immer schmeichelhaft. Der Untergang der Buddenbrooks wird der Aufstieg eines Weltliteraten.
1: Man muss dazu sagen, da war Thomas Mann 25. Und das ist doch ein sehr junges Alter für ein so reifes Werk.
2: Es war ein äußerst feierlicher Tag, als der Konsul ihn nachmittags auch an die Trave hinunter in die Speicher Linde, Eiche, Löwe und Walfisch führte, wo Thomas eigentlich ebenfalls längst zu Hause war, wo er aber nun als Mitarbeiter vorgestellt wurde.
3: Thomas Mann hat immer gesagt, oh Gott, was wird Lübeck dazu sagen?
4: Also ich glaube, viel schlechter kann ein Buch in einer Stadt nicht ankommen, von der wir heute denken, dadurch ist diese Stadt in die Ewigkeit, in die Weltgeschichte, zumindest in die Literaturgeschichte eingegangen, herrschte natürlich blankes Entsetzen. Vor allem unter den Menschen, die sich wiedererkannten.
3: Man fühlte sich karikiert und bloßgestellt.
4: Nestbeschmutzer war noch das freundlichste Wort.
3: Natürlich lasen trotzdem alle das Buch, sogenannte Schlüssellisten kursierten, die den Versuch unternahmen, genau festzulegen, hinter welcher literarischen Figur verbirgt sich welcher Mensch.
1: Auf der einen Seite waren die Namen der Romanfiguren aufgelistet und auf der anderen Seite die Namen der realen Personen, die nach Meinung der Lübecker dahinterstehen sollten.
3: Das ist natürlich ein Merkmal von Thomas Mann schlechthin. Thomas Mann, der Beobachter, der genau hingesehen hat.
0: Für die Hauptfiguren findet Thomas Mann Vorbilder in seiner eigenen Familie. Seine Eltern, seine Geschwister, seine Vorfahren. Er recherchiert über das Leben in Lübeck, sammelt Dokumente.

0: Dokumente, Briefe und Anekdoten. Material auch für die mehr als 400 Nebenfiguren.
1: Und das war natürlich ein Spiel geprägt durch Bangen und Häme. Bangen, oh Gott, finde ich da, die meinen, finde ich mich da selbst wieder. Zum Glück nicht, aber den Nachbarn, den Doofen halt schon, haha. Also es war auch ein großer Spaß.
2: Ehrlich gesagt, habe ich mir das für irgendwann mal vorgenommen, die Buddenbrooks zu nehmen und alle Persönlichkeiten, so wie sie damals im Roman waren, heute durch aktive Persönlichkeiten zu ergänzen, denn das ist, glaube ich, immer noch sehr gut möglich. Es gibt diese Akteure alle noch in der Stadt. Die Familien heißen vielleicht anders, die Akteure haben vielleicht auch heute einen anderen beruflichen Hintergrund, aber es gibt durchaus für alle die Charaktere, die man hier im Roman finden kann, aus meiner Sicht heute immer noch ein Pendant auch in der heutigen Stadt.
0: Thomas Mann erzählt vom Niedergang der angesehenen Kaufmannsfamilie Buddenbrook im Lauf der Generationen und beschreibt die Charaktere detailliert, pointiert und mit feiner Ironie.
3: Ja, es ist eine Familienaufstellung. Also jeder der Geschwister hat einen bestimmten Platz eingenommen in der Familie.
0: Die Hauptfiguren des Romans sind drei Geschwister. Thomas, Toni und Christian Buddenbrook. Später kommt Thomas' Sohn Hanno dazu. Thomas Buddenbrook ist angelehnt an Thomas Manns Vater, Thomas Johann Heinrich Mann. Beide sind mächtige Männer, Senatoren. Beide heiraten Frauen von auswärts, die in Lübeck fremd bleiben. Beide sterben jung. Für die Gestalt der unverwüstlichen Toni Buddenbrook lässt er sich von der Lebensgeschichte seiner Tante Maria Elisabeth anregen. Auch sie wird mehrfach unglücklich verheiratet. Wie Elisabeths Tochter gerät auch Tonis Tochter Erika an einen Ehemann, der im Gefängnis landet. Für Christian Buddenbrook macht Thomas Mann Anleihen bei seinem Onkel Friedrich. Der hypochondrische Lebemann kommt dem Vorbild so nah, dass der Onkel sich später von seinem Neffen Thomas Mann mit den Worten distanziert: ein trauriger Vogel, der sein eigenes Nest beschmutzt.
1: Thomas Mann hat in dem Aussatz Bilse und ich gesagt, über jede seiner Figuren in Buddenbrooks, von mir ist die Rede, von mir, damit die Leute endlich mal aufhören zu suchen, wer es sonst noch alles sein könnte. Thomas Mann steckt in Hanno Buddenbrook genauso wie in Toni. Das gilt auch für Christian Buddenbrook. Wie er taugte Thomas Mann nicht zum Kaufmann. Thomas Mann hatte wie Christian Buddenbrook einen großen Sinn für die schönen Künste, für die bildenden Künste und für das Theater.
4: Also es ist schon so, dass der Roman auch miterzählt, dass auf dem Altar des Geldes doch viele Menschen, viele Familienmitglieder geopfert werden.
5: Man saß auf hochlehnigen, schweren Stühlen, speiste mit schwerem Silbergerät schwere, gute Sachen, trank schwere, gute Weine dazu und sagte seine Meinung. Man war bald bei den Geschäften und verfiel unwillkürlich mehr und mehr dabei in den Dialekt, in diese behaglich schwerfällige Ausdrucksweise.
0: Vor 150 Jahren, am 6. Juni 1875, wird Thomas Mann in Lübeck geboren. Seine Mutter, Julia da Silva Bruns, stammt aus Brasilien. Sie gilt als Exotin und schönste Frau der Stadt. Ihr Vater, ein ausgewanderter Lübecker Farmer, besitzt Zuckerrohrplantagen und Sklaven. Die Romanfigur Gerda Buddenbrook trägt Züge von Thomas Manns Mutter. Wie Julia ist auch Gerda von einer fremdartigen, fesselnden und rätselhaften Schönheit.
5: Sie war von einem ausgesprochen romantischen Typus, in ihrer Jugend eine viel bewunderte Schönheit.
0: 1869 heiratet Julia den 11 Jahre älteren Senator Thomas Johann Heinrich Mann und bekommt 5 Kinder. Thomas ist das zweite. Lübeck bleibt ihr fremd, obwohl ihr Mann Finanzsenator ist und damit einer der mächtigsten Politiker der Stadt. Auf Lebenszeit gewählt und mit Euer Wohlweisheit angeredet. Noch zu Thomas Manns Zeiten. Die Freie und Hansestadt ist wohlhabend. Genau wie die Manns. Bieder, fleißig und erfolgreich. Hier geben vor allem Kaufleute den Ton an. Für die Kultur zuständig sind Lehrer, Musiker, Schauspieler und Kunstmaler von denen es in Lübeck reichlich gibt. Nur Dichter fehlen. Doch das wird sich ändern. Wie die Kinder im Roman besucht auch Thomas Mann die realgymnasiale Abteilung des Katharineums. Er bleibt dreimal sitzen.
6: Der Schulalltag hat Thomas Mann sehr gestresst, denn in der Schule wurde nicht das gelehrt, was er gerne gelesen hätte.
1: Mit den Schulszenen seiner Texte hat Thomas Mann auch Rache genommen an einem autoritären Schulsystem, ganz gewiss, ja. Und ich glaube, es wäre ihm eine spezielle Freude gewesen, dass wir heute die berühmten Schulszenen aus Buddenbrooks etwa im Deutschunterricht lesen, durchaus. Und dann auch noch hier am Katharineum in Lübeck, wo Thomas Mann selbst zur Schule gegangen ist.
5: Ich verabscheute die Schule und tat ihren Anforderungen bis ans Ende nicht Genüge. Ich verachtete sie als Milieu, kritisierte die Manieren ihrer Machthaber und befand mich früh in einer Art literarischer Opposition gegen ihren Geist, ihre Disziplin, ihre Abrichtungsmethoden.
7: Grauenvoll. Schule war wirklich der Terrorort. Erziehung. Selbst Deutsch erfand eigentlich alles schrecklich. Überhaupt dieses Eingenordetwerden in diesen Schulreihen, dieses Erfüllen von Lehrplänen, all das ist schon dem frühen Thomas Mann so zuwider gewesen. Schule war die Gegenwelt, der falsche Ort.
1: Die Schule ist in Buddenbrooks ein grauenvoller Ort, gerade für Hanno, den jüngsten Spross der Familie. Man weiß immer gerade, ist er wirklich krank oder ist er gerade krank, weil er in die Schule gehen muss. Dann muss er aber doch mal hin und wir begleiten als Leserinnen und Leser Hanno in diese Schule. Und da versteht man plötzlich alles. Denn das ist eine Schule mit bizarren Lehrgestalten, denen es darum geht, Kindern Wissen einzutrichtern, dass man dann aus dem Stegreif wiederkäuen soll. Es geht mitnichten darum, dass da Kinder oder Jugendliche zum eigenständigen Denken animiert werden sollen. Thomas Mann hat es niemals bis zum Abitur gebracht. Irgendwann hat er diese Schule dann verlassen. Es reichte dann auch. Er sagte später selbst, als er das Katharineum verließ, war er so alt wie der Westerwald. Und auf den Schulfotos, die wir in unserer Sammlung haben, sieht man, dass er sich immer hinsetzen musste. Weil er so viel älter war als seine Mitschüler, war er auch sehr viel größer. Und deswegen musste er sich immer vor alle anderen kauern.
0: Dass er überhaupt einmal Romane schreiben würde, war nicht abzusehen. Nach einigen frühen Erzählungen gilt er als Meister der kleinen Form. Aber kleine Formen machen kein großes Geld. Und so bestellt sein Verleger Samuel Fischer bei ihm einen größeren Text. Einen Roman.
6: Samuel Fischer hat das Talent entdeckt und hat gesagt, wäre schön, wenn Sie auch mal was Größeres für uns schreiben würden. Das hat er mit Buddenbrooks gemacht. Zähneknirschend wurde dann das ganze große Werk verlegt und Samuel Fischer hat gesagt, na ja, Sie werden ja nicht immer so dicke Werke schreiben.
0: Die zweibändige Erstausgabe ist noch ein Ladenhüter. Erst mit der günstigeren einbändigen Ausgabe steigen die Verkaufszahlen. Bis 1929 sind 185.000 Exemplare verkauft. Im selben Jahr erhält Thomas Mann für diesen Roman den Literaturnobelpreis. Der Verkauf bricht daraufhin immer neue Rekorde. Ende 1930 überschreitet er die Millionengrenze. Ein in der Geschichte des deutschen Buchhandels unvergleichlicher Erfolg. Zahlreiche Übersetzungen folgen.
8: Ich habe Buddenbrooks zum ersten Mal als Oberschüler gelesen und war sofort, wie meine Kinder sagen würden, geflasht. Ich war unmittelbar bezaubert davon und habe das gelesen, so wie ich Tolkiens Herrn der Ringe las. Also das Buch aufschlagen hieß, in eine andere Welt eintreten, in der man mit größter Aufmerksamkeit jeder Verschiebung der Wirklichkeit, jeder Bewegung der Figuren folgt. Und dabei hat man die eigene Lebenswelt völlig vergessen. Man versinkt in diesem Buch und kennt sich darin manchmal besser aus als im eigenen Alltag.
0: Thomas Mann braucht 3 Jahre für den Roman. Als er mit 22 die Buddenbrooks beginnt, sind die Helden seiner Familienchronik nicht deren alte Herren, sondern die junge Generation. Thomas Buddenbrook, der die Firma übernimmt und dafür seine Jugendliebe zu einem Blumenmädchen aufgibt. Der hypochondrische Bruder Christian, der einem Mädchen vom Tingeltangel verfällt und zu eigentlich gar nichts taugt. Und Toni, deren 2 Ehen kläglich scheitern.

0: Die Ähnlichkeit mit dem Großvater hatte sich bei Thomas stark entwickelt. Besonders sein rundes und festes Kinn und die fein geschnittene gerade Nase waren die des Alten. Er blickte seinem Beruf mit Ernst und Eifer entgegen. Toni zeigte eine immer keckere Art, den Kopf in den Nacken zu werfen und äußerte besonders, wenn sie den Sommer draußen bei den Großeltern verbracht hatte, einen argen Hang zu Hoffart und Eitelkeit. »Ich werde natürlich einen Kaufmann heiraten«, sagte sie. »Er muss recht viel Geld haben, damit wir uns vornehm einrichten können. Das bin ich meiner Familie und der Firma schuldig.«
1: Es geht in Buddenbrooks um mehrere Generationen von Menschen, die davon träumen, frei leben zu dürfen und sich jedes Mal den familiären, ökonomischen Notwendigkeiten der sie umgebenden Welt fügen müssen.
2: Auch in der Familie Mann wünscht sich der Vater, dass die Söhne in die Firma einsteigen. Von Heinrich wird er früh enttäuscht. Vom zweitgeborenen Thomas erhofft er sich anfangs noch, er wird sich in einen praktischen Beruf hineinfinden. Doch beide Söhne werden Schriftsteller, Autoren von Weltgeltung. Ihr Verhältnis zueinander aber ist alles andere als einfach.
3: Wirklich ein scharfes Konkurrenzverhältnis. Wer ist der größte Liebling? Wer ist der Star der Straße? Wer spielt schöner Geige? Und Thomas Mann war auch schon außerordentlich hinterhältig in seinen kriegerischen Auseinandersetzungen. Gibt die eine Geschichte, dass Heinrich war besonders beliebt durch sein Geigenspiel. Kaum hatte Heinrich das Zimmer verlassen, lief der kleine Thomas ins Zimmer und zertrümmerte diese Geige, damit schon mal Schluss ist. Also nicht ganz leicht.
2: In den frühen Jahren ihrer Karriere erwägen die beiden kurzzeitig, einen Roman gemeinsam zu verfassen. Die Geschichte ihrer Familie. Abwärts soll das Werk heißen. Aber Thomas Mann eignet sich das Projekt an und schreibt allein. Die Buddenbrooks.
4: Die Familie Mann war sehr erfolgreich und gehörte damit als angesehene Kaufmannsfamilie zu den oberen 100 der Hansestadt Lübeck im 19. Jahrhundert.
2: Thomas Mann ist 16, als der Vater stirbt. Das Testament verfügt, die Firma zu liquidieren.
4: In diesem Testament ist eindeutig vermerkt, der gerade Heinrich, der schreibt zu viel, das ist ihm auszutreiben. Das Interesse am Kaufmännischen war extrem gering ausgeprägt. Ja, er konnte schon ahnen, dass aus seinen Teenager-Söhnen nicht das werden würde, was eigentlich die Familie für sie vorgesehen hätte. Die Familie tut, glaube ich, auch dann ganz gut daran, Lübeck zu verlassen. Man geht dann nach München, wo man dann allerdings auch erstmal niemand ist.
2: In München entschließt sich Thomas Mann, Schriftsteller zu werden. Er schreibt, liest viel, liest sich Bildung an. Literarisch ist er Autodidakt. Finanzielle Sorgen hat er keine. Das klug angelegte Geld der liquidierten Firma wirft gute Zinsen ab. Nun, da er fern von Lübeck lebt, wird ihm die Heimatstadt zu literarischem Stoff. Mit ihren Bürgern, ihren Kaufleuten, Künstlern und Sonderlingen. Auch wenn er ihren Namen in den Buddenbrooks nicht nennt, ist es doch eigentlich ein Lübeck-Roman.
4: Nicht ein einziges Mal fällt der Name Lübeck in dem Roman.
1: Es sollte die Geschichte eines Untergangs erzählt werden, eines großen Scheiterns. Das geschieht über lange Zeiten hinweg in einem Ton, in dem man etwas Nostalgisches finden kann. Jedenfalls eine Trauer über den Verlust einer Lebenswelt, einer Kultur, die, was immer sie sonst noch haben mochte, jedenfalls geordnet, schön und irgendwie respektabel wirkte. Aber sie ist in Buddenbrooks von den allerersten Seiten an doch zum Untergang verurteilt. Und sie ist von Anfang an eine Kultur, die so etwas wie individuelles Lebensglück nicht zulässt, nicht zulassen kann.
2: Ein Ort des Glücks ist das Meer.
0: An diesem Ort in Travemünde, dem Ferienparadies, wo ich die unzweifelhaft glücklichsten Tage meines Lebens verbracht habe, Tage und Wochen, deren tiefe Befriedigung und Wunschlosigkeit durch nichts Späteres in meinem Leben, das ich doch heute nicht mehr arm nennen kann, zu übertreffen und in Vergessenheit zu bringen.

0: Ringen wahr.
1: Wenn man durch das Burgtor fährt, die Travemünder Allee lang fährt und dann in Travemünde ankommt, dann ist man an dem Sehnsuchtsort, an der Herzensheimat, kann man schon fast sagen, von Thomas Mann, aber auch natürlich von Toni und auch von Hanno Buddenbrook. Wenn man am Meer groß geworden ist, dann wird man diese Sehnsucht danach auch nicht mehr los.
2: Kindheitsparadies hat er Travemünde immer genannt. Oder wie es in den Buddenbrooks heißt, nach Travemünde geht es immer geradeaus. Das war der Ort auch von dem echten Thomas Mann, also dem späteren Autor, als das Kindheitsparadies. Da wurden Ferien gemacht, 6 oder 8 Wochen im Jahr. Dort war der Vater nicht dabei, der Erziehungsterrorist, der unbedingt seine Söhne zu Kaufmännern erziehen wollte, überhaupt ständig erziehen wollte. Und das Meer war schon für den kleinen Thomas Mann und vor allem Travemünde einfach der Ort des Nichtstuns, des Schlafens, des aufs Meer Schauens, der Schulferne, der Erziehungsferne, einfach das Ideal.
3: Als die Idee in meinem Hirn langsam reifer wurde, habe ich mich am meisten auf die Szene gefreut, in der Morten mit Toni auf den Steinen sitzt und einen zaghaften Kuss aufgedrückt kriegt und sich die beiden dann beschämt voneinander abwenden, weil sie wissen nicht, wohin es führen wird.
0: Jetzt muss ich Sie eines fragen, sagte Toni und fasste einen Entschluss. Nämlich, wie heißen Sie eigentlich mit Vornamen? Na, ich heiße Morten, sagte er und wurde so rot wie noch niemals. Morten? Das ist hübsch. Sie sind eine Romantikerin, Mademoiselle Buddenbrook. Es konnte nicht fehlen, dass Toni oftmals mit ihrer städtischen Bekanntschaft am Strande oder im Kurgarten verkehrte, dass sie zu dieser oder jener Reunion und Segelpartie hinzugezogen wurde. Dann saß Morten auf den Steinen. Diese Steine waren seit dem ersten Tage zwischen den beiden zur stehenden Redewendung geworden. Auf den Steinen sitzen, das bedeutete vereinsamt sein und sich langweilen. Kam ein Regentag, der die See weit und breit in einen grauen Schleier hüllte, dass sie völlig mit dem offenen Himmel zusammenfloss, der den Strand durchweichte und die Wege überschwemmte, dann sagte Toni, heute müssen wir beide auf den Steinen sitzen. Ja, sagte Morten, setzen wir uns. Aber wissen Sie, wenn Sie dabei sind, so sind es keine Steine mehr.
1: Diese berühmte Szene von Toni und Morten, wo er auf den Steinen sitzt, das ist auch wirklich ein geflügeltes Wort geworden.
4: Hätte Toni Buddenbrook nicht bei Morten Schwarzkopf aus Travemünde bleiben sollen, dem revolutionär denkenden Medizinstudenten? Selbstverständlich hätte sie das tun sollen. Dann hätte der ganze Roman aber so nicht funktioniert. Also kann sie nicht bleiben. Sie ist ein Glied in einer Kette. Und diese Kette darf sie nicht abreißen lassen. Und sie befürchtet, dass das aber geschieht, wenn sie mit Morten auf- und davonläuft. Aber ist das einer der schönsten Texte des Romans? Ja. Das Schicksal von Toni Buddenbrook, die für 5 Minuten lang in ihrem Leben unglaublich glücklich gewesen ist. Man küsst sich ja auch diesen Stein, schämt sich danach über alle Maßen. Aber es ist ganz, ganz zauberhaft. Und ein Leben lang denkt sie an diese 5 Minuten auf den Stein zurück. Und das ist eigentlich furchtbar, dass das ihr Lebensglück gewesen ist.
5: Ich glaube, es gibt keine rührendere, komplexere, reichere Frauengestalt in Thomas Manns Werk als Toni Buddenbrook.
1: Diese liebenswerte und gar nicht so dumme Frau, die sich durch keinen Schicksalsschlag niederringen lässt, also die ist mir sehr ans Herz gewachsen.
6: Toni soll einen Mann heiraten, Bendix Grünlich, einen Kaufmann, der in das Haus Buddenbrooks kommt und von dem der Vater überzeugt ist, dass er der Firma gut tun würde, und Toni will diesen Mann nicht. Das ist eigentlich eine ganz klassische Heiratskomödie. Und der Konflikt liegt darin, dass der Vater sagt, du musst, und die Tochter sagt, ich will aber nicht.
4: Die geht ja eigentlich durch die Hölle. Erstmal hat sie diesen Erbschleicher, muss sich diesen wirklich grässlichen Typen heiraten, Bendix Grünlich aus Hamburg. Hätte er doch eigentlich den angehenden Arzt aus Travemünde, Morten Schwarzkopf, vorgezogen, der nur leider nicht standesgemäß war. Die Ehe mit Grünlich geht in die Grütze. Man hatte es kommen sehen. Eigentlich ist es schrecklich. Toni wollte immer ganz groß rauskommen in der Lübecker Haute Volée. Und steht am Ende eigentlich vor dem Nichts, bleibt aber irgendwie ein fröhlicher Mensch.
5: Toni Er fährt unmittelbar

0: am eigenen Leibe, was es heißt, sich diesem Fetisch Haus Buddenbrook, Firma Buddenbrook unterordnen zu müssen.
1: Ich warte immer noch auf die Entschuldigung des Vaters dafür, dass sie Grünlich heiraten musste.
2: Grünlich ist ein bisschen eklig, ne? Also es ist schon ein widerlicher Typ, der sich versucht, da einzuschmeicheln. Sie haben so schönes Haar und was ihm da alles einfällt. Das sind ja sehr lustige Szenen. Aber der ist nicht wirklich ernst zu nehmen, der ist nicht wirklich gefährlich. Der Banker, der für ihn die Geschäfte macht, der aber schon.
3: Der dämonische Banker ist Herr Kesselhut, der also Herrn Grünlich auf die Nerven geht. Er ist verschuldet und der Banker will also sein Darlehen einklagen. Und er hüpft in diesem Wohnzimmer herum wie ein kleiner Derwisch. Und Thomas Mann beschreibt ihn so, dass er zwei Eckzähne im Unterkiefer hat, die ab und zu über die Oberlippe gehen. Also ich sehe ihn ein bisschen so wie aus Horrorcomics der 40er Jahre, amerikanische Horrorcomics. Ein bisschen untersetzt und dicklich und gestikuliert viel.
4: Kesselmeier, lassen Sie mich jetzt nicht fallen. Kündigen Sie mir jetzt Ihren Kredit nicht. Sie wissen, ich bin rege und findig. Ein Geck, ein Taps sind Sie, mein Lieber. Wollen Sie nicht die übergroße Güte haben, mir zu sagen, was Sie jetzt noch ausfindig machen wollen? Vielleicht noch einen Schwiegervater? Aha, dann machen wir einen kleinen Bankrott. Ein höchst spaßhaftes Bankröttchen.
0: Spätestens von dem Zeitpunkt an, an dem Toni durch ihre Familie gezwungen wird, den geliebten Morten Schwarzkopf aufzugeben und sich der Familienraison zu unterwerfen, wird dieser repressive Charakter deutlich.
2: Vor allem, als die Sache da mit Bennigs Grünlich doch endlich ausgestanden ist, denkt man so, jetzt aber, jetzt ist die Stunde von Morten Schwarzkopf gekommen. Nein, leider nicht.
3: Jede Figur in einer Familie hat so seinen Platz. Es gibt den Streber, es gibt den Künstler, es gibt den Chaoten. Und Christian ist natürlich eine Mischung aus Künstler und Chaot in dieser Konstellation.
5: Also es gibt eine Figur, die mir am meisten Spaß gemacht hat. Das ist Christian Buddenbrook, weil er sich der Familie so verweigert.
2: Krischan im Plattdeutschen, er ist das mittlere Kind der drei.
4: Schließlich sagte der Konsul, ich habe eben schweren Ärger gehabt. Du sagst in einer Gesellschaft, dass alle es hören können. Eigentlich und bei Lichte besehen, sei doch jeder Geschäftsmann ein Gauner. Lieber Himmel, Thomas, ich machte Spaß. Spaß, du machst dich lächerlich mit deinen Liebschaften, mit deinen Harlekinaden, mit deinen Krankheiten, mit deinen Mitteln dagegen.
2: Ich bin geworden, weil ich nicht werden wollte wie du. Ja, der ist schon eifersüchtig darauf, dass sich Christian etwas rausnimmt, was er selber sich nicht zugesteht. Christian ist ein Freigeist, der sich dieses Recht herausnimmt, sogar im, man muss sagen, im Suff zu sagen, Kaufleute sind alles Gauner. Das ist ungeheuerlich, was der sich rausnimmt. Es ist frech. Und ich glaube, wir reagieren doch alle emotional immer am stärksten auf diejenigen, die uns am nächsten sind, die etwas tun, was wir selber gerne tun wollen würden, aber uns eben nicht erlauben.
5: Die Buddenbrooks sind auf jeden Fall der Roman einer Klasse, einer bürgerlichen Klasse, die sich durchaus auch, und das ist vielleicht was Klassistisches, am Adel orientiert. Und da kann man sehr schön sehen, dass sich sozusagen das Bürgerliche, das Finanzielle, Geldmäßige und das geweihte Adelige so ein bisschen die Hand reichen. Also es ist ein Klassenroman, der nach oben schaut. Und es gibt aber auch Figuren aus dem Volk, die bei Thomas Mann vielleicht manchmal ein bisschen pittoresk geraten sind. Und es gibt ja eine kleine Revolutionsgeschichte, die von 1848, die ja auf Lübecker Art sehr schnell erstickt wird und versandet.

0: Wir sind im Buche Buddenbrook so ungefähr um 1848, revolutionäre Zeiten in Deutschland. In diesem Kapitel sitzt oben in dem Ratssaale, wo man einander berät und miteinander berät, sitzen die Senatoren und merken, unten auf der breiten Straße, da geht es aber wild zu. Meine Güte, die Menschen strömen zusammen und es brodelt und es macht und es tut und man guckt von oben aus dem Fenster. Und dann sagt Senator Buddenbrook zu seinem Nebenmann, lass mal sein, ich gehe mal nach unten und spreche mit den Leuten, mal sehen, was ich ausrichten kann. Er geht die Treppe hinunter, hier unten ist schon ziemlich viel Getümmel. Und er sagt, indem er jemanden sieht, den er wiedererkennt, Karl Smolt, nu sech mal, wat willst du eigentlich? Sie habt den ganzen Nachmittag brüllt und nu wat nu? Und Karl Smolt verhält einen Augenblick und sagt dann, ja, Herr Senator, wie wird nun eine Republik? Der Senator denkt, nun ja, was sage ich? Und sagt daraufhin, aber Karl Smolt, ihr habt doch all ein. Worauf Karl Smolt antwortet, auch nach einigem Nachdenken, ja, Herr Senator, dann wird wie noch ein.
1: Diese neue aufstrebende Arbeiterklasse wird von Thomas Mann nicht ernst genommen.
2: Ja, Thomas Mann ist ein Konservativer, das kann man nicht leugnen. Als der Erste Weltkrieg ausbricht 1914, hat er, wie so viele andere, sein großes August-Erlebnis. Er lässt sich dann mitreißen vom Rausch der Masse, schreibt dann ziemlich schreckliche Texte. Gedanken im Kriege ist so einer. Dann 4 Jahre lang den Großessay Betrachtungen eines Unpolitischen schreiben, der alles ist, aber nicht unpolitisch. Und da merkt man schon, jetzt wird's kippelig. Denn bei allem dem ist ja Thomas Mann, allem Konservatismus zum Trotz, auch ein sehr kluger Mensch, der jetzt anfängt, sich selber auf guten 600 Seiten den Krieg zu rechtfertigen. Den deutschen Imperialismus. Und dem das immer schlechter und schlechter gelingt. Und dann nachher fällt er aber doch, wie alle anderen im Deutschen Reich, aus allen Wolken, als die oberste Heeresleitung erklären muss, dieser Krieg ist verloren. Und dann braucht er 4 Jahre, um in der Weimarer Republik anzukommen. Aber wie er dann ankommt und mit welcher Wortgewalt er nachher diesen Staat verteidigt, das sind Reden, da werden Sätze getroffen, die uns heute noch aus dem Sitz hauen würden. Und ich würde mir eigentlich ganz von Herzen wünschen, sie würden im Deutschen Bundestag gesprochen.
3: Eine große Rolle für Thomas Mann spielt auch die Musik. In den Buddenbrooks setzt er seiner musikalischen Mutter mit Gerda ein Denkmal.
4: Nun saßen sie im Salon und blickten lauschend auf die fremdartige und elegante Erscheinung Gerdas, die zuerst auf der Gehseite eine prachtvolle Kantilene entwickelte und dann mit unfehlbarer Virtuosität eine Flut von perlenden und schäumenden Kadenzen entfesselte. Der Silberdraht am Griff ihres Bogens blitzte im Licht der Gasflammen.
2: Da muss man tatsächlich ganz kurz biografisch erwähnen, dass Thomas Mann von zu Hause musikalisch geprägt worden ist durch die Mutter, die Klavier spielte, die sang. Und viele meinten ja dann später in Gerda Arnoldsen, in den Buddenbrooks, diese Mutter Julia Mann wieder zu erkennen mit ihrer großen künstlerischen Begabung. Thomas Mann selber hatte ein Erweckungserlebnis, so muss man das, glaube ich, wirklich nennen. Er besuchte hier in Lübeck die Wagner-Oper Lohengrin als 14-Jähriger und danach verfällt er Wagner für den Rest seines Lebens. Und diese rauschhafte Erfahrung von Musik, dass Musik mehr sein kann als nur ein unmittelbarer Live-Genuss, der schreibt sich dann noch ein in Buddenbrooks.
3: Während die Musik Gerda Buddenbrook und ihre Verehrer verbindet, bleibt diese Tür zu einer anderen Welt ihrem Ehemann verschlossen. Eifersüchtig lauscht Thomas im Treppenhaus, was hinter der Tür zum Salon wohl gerade passiert. Und sein Sohn Hanno steht daneben und versteht.
2: Und sie teilen diesen Moment des draußen Vorbleibens und finden sich, glaube ich, genau in diesem Gefühl. Und das ist der einzige Moment, wo es eine Nähe gibt zwischen Vater und Sohn in diesem Text.
4: Und dann vernahm Hanno eine leise, angstvoll bewegte und beinahe beschwörende Stimme, die er noch nie gehört. Die Stimme seines Vaters dennoch, welche sagte, nun ist der Leutnant schon seit 2 Stunden bei Mama, Hanno. Und siehe da, bei diesem Klange schlug der kleine Johann seine goldbraunen Augen auf und richtete sie so groß, klar und liebevoll wie noch niemals auf seines Vaters Gesicht. Gott weiß, wie viel er begriff.
1: Es gibt eine Szene, die mich zutiefst erschüttert. Das ist die Szene, wo Thomas Buddenbrook Hanno dressiert.
2: Ach, das ist ja so ein schreckliches Verhältnis, muss man sagen. Also es ist so ein gestörtes Vater-Sohn-Verhältnis, hat ja die deutsche Literatur selten hervorgebracht, wie dieses.
1: Zum 100. Firmenjubiläum soll Hanno Buddenbrook ein Gedicht aufsagen. Hanno schafft es immer nicht. Entweder ist er nicht laut genug oder er vergisst den nächsten Satz. Und Thomas Buddenbrook nimmt ihn so hart ran. Und man versteht,

0: während der Szene, dass die Dressur, die er seinem Sohn zuteil werden lässt, eigentlich die Dressur ist, die er an sich selbst exekutiert hat. Also das, was er Hanno antut, hat er sich selbst angetan. Und er kann nicht anders, als seinem Sohn das wieder anzutun.
1: Thomas Buddenbrook, der macht das, was das Leben für ihn vorgesehen hat. Und wird darüber sehr, sehr unglücklich. Es dauert immer länger, diese Maske aufzusetzen, buchstäblich und konkret. Morgens im Bad braucht er immer länger, sich zu maskieren. Diese Rolle, die ihm da angetragen wurde, fällt ihm immer schwerer zu spielen. Und nachher führt es dazu, dass er an einem vergammelten Zahn verstirbt und in der Gosse liegt und nur 48 Jahre alt geworden ist.
2: So schlimm trifft es die echte Familie Mann nicht. Von Absturz und Gosse kann keine Rede sein. Das Familienvermögen erlaubt ein bürgerliches Leben. Seine Buddenbrooks dagegen lässt Thomas Mann ein ganz anderes Desaster erleiden. Eine vernichtete Ernte mit Folgen.
3: Die Haupttreppe herauf kam in völliger Verwirrung, ob der vielen Herrschaften der jüngste Lehrling des Comptoirs, ein kleiner, stark verwachsener Mensch, der seinen schamroten Kopf noch tiefer als nötig zwischen den Schultern trug, der einen seiner unnatürlich langen, dünnen Arme in übertriebener Weise hin und her schlenkerte und mit dem anderen ein gefaltetes Papier vor sich hertrug, ein Telegramm. Der Senator erbrach die Depesche. Plötzlich erweiterten sich seine Augen. Das bisschen Hagel. Das bisschen Hagel, wiederholte er sinnlos.
4: Damit wird die Bilanz der Firma zerstört. Dies ist der Anfang vom Ende. Die Missernte in Peppenrade ist der Wendepunkt, der offensichtliche Wendepunkt der äußeren Handlung.
1: Und Thomas Buddenbrook begreift, das war's. Jetzt geht es hier unweigerlich mit dieser Firma bergab und zugrunde. Das ist der magische Moment, in dem alles kippt.
3: Er las auch ganz zuletzt seinen eigenen Namen. Justus Johann Kaspar, geboren den 15. April 1861, legte das Lineal unter seinen Namen und hierauf, mit stiller Miene und gedankenloser Sorgfalt, mechanisch und verträumt, zog er mit der Goldfeder einen schönen, sauberen Doppelstrich quer über das ganze Blatt hinüber.
1: Und damit zieht Hanno Buddenbrook den großen Schlussstrich durch die Familienchronik und beendet, ja, die Familie Buddenbrook.
3: Nach Tische rief der Senator ihn zu sich und herrschte ihn mit zusammengezogenen Brauen an. Was ist das? Woher kommt das? Hast du das getan? Er musste sich einen Augenblick besinnen, ob er es getan habe. Und dann sagte er schüchtern und ängstlich, ja, ich glaubte, es käme nichts mehr.
1: Buddenbrooks macht Thomas Mann wohlhabend. Ja, das ist schon wahr. Und später mit dem Nobelpreis wird er einfach auch weltberühmt und bekommt natürlich auch ein Preisgeld, das auch dazu genutzt wird, die Schulden der erwachsenen Kinder abzuzahlen. Aber ja, Thomas Mann kommt so viel Geld in seinem Leben hier.
2: Der Literaturnobelpreis wird Thomas Mann 1929 ausdrücklich für die Buddenbrooks zugesprochen. Er selbst hätte sich diesen Preis wohl für einen anderen Roman gewünscht.
1: Er hätte für den Zauberberg den Nobelpreis verdient gehabt. Dass er ihn für Buddenbrooks bekommen hat, geht für mich aber auch in Ordnung.
2: Als Hitler die Macht ergreift, verlässt Thomas Mann mit seiner Familie Deutschland. Geht ins Exil. In den USA wird er zum Kämpfer gegen das NS-Regime und für die Demokratie. Hält Radioansprachen an deutsche Hörer. In Pacific Palisades hört er von einem Vergeltungsangriff der Alliierten auf Lübeck. In der Nacht auf den 29. März 1942 wird ein Fünftel der mittelalterlichen Altstadt vernichtet. Auch das Haus der Großeltern in der Mengstraße 4.
5: Die große Marienkirche, die letzte von fünf, die fertig wurde, 1351. Und sie ist die Kirche des Rates und der Bürgerschaft. Dieser Stolz, der in dieser Kirche manifest ist, der wurde gebrochen in einer Nacht 1942. Da gab es einen großen Angriff auf Lübeck. Und zwar gilt er als erster großer Flächenangriff auf Deutschland. Warum? Weil anderthalb Jahre zuvor die Deutschen Coventry in Schutt und Asche gelegt hatten.
1: Der Funkenflug von St. Marien, dieser unglaublichen Kathedrale, muss man sagen, greift auch auf das Haus der Großeltern, auf das Buddenbrookhaus über. Das Buddenbrookhaus brennt ab bis auf die Grundmauern. Nur die Rokoko-Fassade und der Gewölbekeller bleiben erhalten. Und all das erfährt Thomas Mann in den USA. Und er reagiert darauf mit der Radioansprache Deutsche Hörer.
6: Hat Deutschland geglaubt, es werde für die Untaten, die sein Vorsprung in der Barbarei ihm gestattete, niemals zu zahlen haben? Es hat kaum zu zahlen begonnen. Beim jüngsten britischen Raid über Hitlerland hat das alte Lübeck zu leiden gehabt. Das geht mich an. Es ist meine Vaterstadt. Und lieb ist es mir nicht zu denken, dass die Marienkirche, das herrliche Renaissance-Rathaus oder das Haus der Schiffergesellschaft sollten Schaden gelitten haben. Aber ich denke an Coventry und habe nichts einzuwenden gegen die Lehre, dass alles bezahlt werden muss.
1: Also offiziell hörte ja niemand die BBC. Inoffiziell taten es dann doch Menschen. Und man war natürlich erbost, das war eine Frechheit. Das hat man, Thomas Mann, lange nicht verziehen. Wir hatten letztes Jahr noch einen Praktikanten im Buddenbrookhaus, der aus Lübeck kam, dessen Mutter über dieses Praktikum sich ein bisschen ärgerte und sagte, Thomas Mann, das ist doch aber der, der es damals gut fand, dass hier die Lübecker Innenstadt von britischen Bombern zerstört wurde.
7: Ich glaube, wenn man es in die Richtung interpretiert, das ist eine sehr deutliche Antwort auf das Kriegstreiben Deutschlands und Nazi-Deutschlands brauchte, dann hat er damit natürlich recht gehabt.
6: Es wird mehr Lübecker geben, mehr Hamburger, Kölner und Düsseldorfer, die dagegen auch nichts einzuwenden haben. Und wenn sie das Dröhnen der Royal Air Force über ihren Köpfen hören, ihr guten Erfolg wünschen.
1: Im Tagebuch äußert sich Thomas Mann etwas differenzierter. Es geht ihn an, er zeigt sich im Tagebuch sehr viel Betroffener, ihm ist unwohl zumute und er zweifelt auch an, wie sinnstiftend dieser Bombenkrieg überhaupt ist.
5: Thomas Mann hatte immer das Gefühl, dass sein liebes Lübeck ihm nicht so wohlgesonnen war, wie er es wohl gerne gehabt hätte.
8: Lübeck hatte einen großen Tag. Die alte Hansestadt feierte das Wiedersehen mit einem ihrer größten Söhne. Zusammen mit seiner Frau besuchte der Schriftsteller Thomas Mann sein Elternhaus und die Städte seiner Jugendzeit.
1: Fast 20 Jahre vorher hatte man ihn ausgebürgert aus dem Deutschen Reich.
4: Das Buddenbrookhaus wurde umbenannt von den Nazis in Wullenweberhaus, um jede Erinnerung an Thomas Mann auszulöschen.
1: Der Lübecker Generalanzeiger hatte getitelt Volksschädling ausgestoßen. Und diesen Volksschädling macht man dann zum Ehrenbürger.
9: Dem Sohn unserer Stadt, Thomas Mann, verleiht in Dankbarkeit und die Verehrung die Lübecker Bürgerschaft, Recht und Würde eines Ehrenbürgers der Hansestadt Lübeck.
8: Thomas Mann ist der 13. Ehrenbürger von Lübeck. Für seine Lebensgefährtin Katja gab es einen Blumenstrauß.
1: Was wohl Thomas Mann nicht wusste, ist, dass die Ehrenbürgerwürde ja nur sehr knapp entschieden wurde durch die Bürgerschaft der Hansestadt Lübeck. Und nur deshalb zustande kam, weil Leute vor der Abstimmung den Saal verlassen hatten. Ja, also gut.
9: Das ist ein großer, rührender Augenblick meines zur Rüste gehenden Lebens. Mein Herz ist voller Dank. Glück und Wohlfahrt unserer Stadt. Concordia Domi, Foris Pax.
1: Er hat ja eine sehr emotionale Rede gehalten. Ich glaube, er hat gesagt, was er gefühlt hat. Er war sehr angegriffen. Es war dann auch erst kurz danach gestorben. Und es hat sich schon ein Kreis geschlossen. Lübeck hatte ihm Buddenbrooks nicht verziehen. Mit Lübeck und Thomas Mann war das ja zeitlebens so eine Sache. Aber da dann diese große Ehre der Stadt, das hat ihm was bedeutet, ja.

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5: Guten Abend, meine Damen und Herren. Die Gewerkschaften wollen den Reformen auf dem Arbeitsmarkt und den Plänen im Gesundheitswesen entschiedenen Widerstand entgegensetzen. Das machten sie heute auf dem DGB-Bundeskongress in Berlin deutlich. DGB-Chef Sommer bekräftigte in einer Grundsatzrede die Forderung nach einem Mindestlohn. Arbeits- und Sozialminister Müntefering, der vor den Gewerkschaftern für die Politik der Regierung warb, musste sich Pfiffe anhören.
6: Für den sozialdemokratischen Vizekanzler war der Auftritt beim DGB-Bundeskongress in Berlin kein Heimspiel. Die Delegierten protestierten lautstark gegen Müntefering's Absage zur Ausbildungsplatzabgabe und zum Mindestlohn. Müntefering verteidigte seine Positionen und warnte mit Blick auf die Linkspartei vor vermeintlich einfachen Lösungen.
7: Deshalb sind all die klugen Sprüche, es sollte mehr sein, Sprüche von Leuten, die an das Wünschbare denken, aber die das Machbare aus den Augen verlieren. Ich stehe hier für das Machbare.
6: Damit rief er den DGB-Vorsitzenden Sommer auf den Plan.
8: Herzlichen Dank auch dafür, dass du nicht gekniffen hast. Das hast du übrigens gemein mit Angela Merkel, die hat es gestern auch nicht getan. Was du aber auch gemein hast mit Angela Merkel, ist natürlich, dass dieser Kongress in einigen Punkten mit deinen Aussagen überhaupt nicht einverstanden ist.
6: Den Gegensatz zur Großen Koalition hatte Sommer zuvor in seiner Grundsatzrede erläutert. Darin forderte er die Rücknahme der Rente mit 67, die Einführung einer Bürgerversicherung und einen flächendeckenden Mindestlohn in Höhe von 7,50 Euro. Den politischen Wettbewerb, wer sitzt näher bei den Gewerkschaften, gewann heute nicht Franz Müntefering.
9: Das Wort Kapitalismus, das ich vorhin Gott sei Dank mal wieder gehört habe, von dem einen oder anderen, der es 20 Jahre nicht mehr in den Mund genommen hat, ist deshalb so wichtig für uns, weil es einfach die gesellschaftlichen Machtverhältnisse wiedergibt.
6: Mit seiner Rede traf Lafontaine bei vielen Delegierten den Nerv.
5: Papst Benedikt XVI. Ist zu einem viertägigen Besuch in Polen eingetroffen. Seine zweite Auslandsreise stehe im Zeichen seines Vorgängers Johannes Pauls II., sagte Benedikt in Warschau. Er wolle dessen Spuren folgen. Der Papst will sich auch mit Überlebenden der Nazi-Herrschaft treffen und Auschwitz besuchen. Er rief die Gläubigen auf, dafür zu beten, dass die Wunden der deutsch-polnischen Vergangenheit heilen.
10: Freundlicher Empfang für Benedikt XVI. Schon auf dem Warschauer Flughafen. Und der Beifall steigerte sich noch, als er den ersten Teil seiner Ansprache auf Polnisch hielt. Ich habe mich danach gesehnt, sagte er dann, das Land und das Volk zu besuchen, aus dem mein geliebter Vorgänger stammte, der Diener Gottes Johannes Paul II. Doch es sei mehr als nur eine Nostalgiereise, fügte er noch hinzu. Er wolle mit dieser Pilgerreise auch den Glauben stärken. Der polnische Präsident begrüßte ihn ausdrücklich als den aus Deutschland stammenden Papst und sprach auch gleich die schwierige deutsch-polnische Vergangenheit an. Eine echte Versöhnung, sagte er, kann es wahrhaftig am besten im Geist des Glaubens und der christlichen Liebe geben. Tausende winkten und jubelten, als der Papst im Papamobil durch die Warschauer Altstadt fuhr. Das ist für mich sehr wichtig, sagt sie. Er ist doch der Nachfolger von Johannes Paul II. Er ist ein großes Glück für Polen. Ich freue mich so, sagt sie, ich bin völlig gerührt. Auf seiner Fahrt kam der Papst dann auch am Denkmal für das jüdische Ghetto vorbei. Die Kolonne hielt aber nicht an.
11: Benedikt XVI. Wird auf dieser Reise zwei Rollen ausfüllen müssen und beide sind schwer. Zum einen wird er immer gemessen werden an der großen Popularität seines polnischen Vorgängers. Und zum zweiten ist er der Papst aus Deutschland. Und da wird man ganz genau hinhören, welche Worte er in Auschwitz-Birkenau finden wird.
12: Auf dem 96. Deutschen Katholikentag in Saarbrücken sind die Gläubigen heute zu gesellschaftlichem Engagement aufgerufen worden. An zwei Gottesdiensten zum Himmelfahrtstag nahmen nach Angaben der Veranstalter etwa 18.000 Christen teil. Heute besuchte Bundeskanzlerin Merkel den

0: Moskau, sondern ans Schwarze Meer hatte Wladimir Putin geladen. Der EU-Russland-Gipfel fand diesmal im Ferienort Sotschi statt. Wichtigstes Ergebnis ist die Unterzeichnung eines Visa-Abkommens, das Russen und EU-Bürgern demnächst das Reisen in die jeweils anderen Länder erleichtern soll. Doch es gab auch andere Gesprächsthemen. Vor allem die Energiesicherheit brannte den Europäern auf den Nägeln. Denn Europa bezieht ein Viertel seiner Energie aus Russland, Tendenz steigend. Wer Gerüchte in die Welt setzt, wir würden unseren Verpflichtungen nicht nachkommen, der schadet sich selbst, sagte Putin heute. Seit 40 Jahren liefern wir pünktlich. Wir unterstützen die europäische Wirtschaft bei ihrer Entwicklung. Das neue russische Selbstbewusstsein hatte die Europäer verschreckt. Auch Moskaus Drohung, man könne sein Gas auch nach China verkaufen. In Sotschi wurde heute abgewiegelt. Auch Russland brauche Europa.
1: Energielieferungen oder Käufe basieren ja nicht auf karitativen Erwägungen, sondern aus reinen wirtschaftlichen Erwägungen. Die Russen wollen ein Geschäft machen, wollen dafür harte Euro bekommen und das kriegen sie von uns.
0: Der Gipfel fand übrigens in einem Kurhotel statt, das einmal zum Firmenimperium des Putin-Kritikers Michail Chodorkowski gehörte. Dessen Verhaftung und Enteignung hat gerade Europa scharf kritisiert. Heute bemühten sich beide Seiten ganz offensichtlich um gutes Klima. Von gemeinsamen Werten war dabei anders als früher weniger die Rede, vielmehr jedoch von gemeinsamen Interessen. Und die sind ganz profaner Natur. Russland und Europa brauchen einander, schon allein wirtschaftlich.
2: In einem der spektakulärsten Wirtschaftsprozesse der USA hat die Geschworenenjury heute entschieden. Zwei Topmanager des Energiekonzerns Enron wurden in Houston des Betruges und der Verschwörung schuldig gesprochen. Das Strafmaß gegen die ehemaligen Firmenchefs Skilling und Lay wird erst später bekannt gegeben. Die Enron-Pleite vor 4,5 Jahren hatte tausende Beschäftigte den Job gekostet und Aktionäre um Milliarden gebracht.
3: Kurz nach der Urteilsverkündung stellte sich Jeffrey Skilling der Öffentlichkeit. Mit dem Schuldspruch drohen ihm Haftstrafen von zusammengerechnet 185 Jahren. Skilling nahm es sportlich. Wir haben einen guten Kampf gekämpft, so Skilling. Manches läuft eben gut und anderes nicht. Danke für Ihre Höflichkeit. Der zweite Angeklagte, Kenneth Lay, hatte sich bis zuletzt noch sehr optimistisch gegeben. Jetzt droht ihm eine Haftstrafe von bis zu 45 Jahren. Für einen 64-Jährigen könnte selbst eine geringere Strafe lebenslänglich bedeuten. Skilling und Lay hatten immer ihre Unschuld betont. Aber die Jury sieht es als erwiesen an, dass die Firmenbosse den finanziellen Zustand von Enron geschönt und sich selbst durch den Abstoß ihrer eigenen Aktien in zweistelliger Millionenhöhe bereichert hatten. Wir werden eine volle und energische Berufung anstreben, so Skillings Anwalt. Die zweitgrößte Firmenpleite aller Zeiten in den USA hat nicht nur 5.600 Menschen ihren Job gekostet. Tausende von Mitarbeitern verloren die Ersparnisse ihres Lebens und ihre private Altersversorgung.
4: Das außerordentlich arrogante Auftreten der beiden Firmenbosse hat ihnen bei der Jury wenig Punkte eingebracht. Dass der Texaner Kenneth Lay, ein Freund des Präsidenten, nicht geschont wurde, gilt als Sieg der Gerechtigkeit. Ein Urteil für die kleinen Leute.
2: Der Gründer der Colonia Dignidad, Paul Schäfer, ist in Chile zu einer Freiheitsstrafe von 20 Jahren verurteilt worden, wegen sexuellen Missbrauchs von 25 Kindern. Der heute 84-Jährige muss außerdem seinen Opfern Schadenersatz zahlen. Schäfer war 1961 aus Deutschland ausgewandert und hatte mit Anhängern die Colonia Dignidad gegründet, eine sektenähnliche Gemeinschaft. Ihr wurden immer wieder schwere Vergehen vorgeworfen, auch die Zusammenarbeit mit den Folterern des Pinochet-Regimes.
5: Die Prozessakten im chilenischen Bezirksgericht Parral, Zeugenaussagen über jahrzehntelangen brutalen Missbrauch von Kindern. Kernsatz des Urteils: Der Gründer der deutschen Siedlung Colonia Dignidad ist ein Sexualstraftäter. Unsere Schlussfolgerung lautet: Paul Schäfers Beteiligung an den Delikten ist klar und eindeutig bewiesen. Schäfer, hier nach seiner Enttarnung in Argentinien im vergangenen Jahr, hatte seine unangefochtene und fast religiös begründete Stellung als Sektenchef ausgenutzt, um die Jungen vergewaltigen zu können. Niemand, nicht einmal die Eltern der Kinder, erhob Einspruch, wenn Schäfer sich die Jungen in sein Schlafzimmer bestellte. Der Raum ist mittlerweile zerstört worden. Hinterlassen hat Schäfer eine orientierungslose Anhängergemeinde, vor allem aber Dutzende von traumatisierten Opfern und Familien. Nach dem Urteil Genugtuung. Das Urteil bedeutet, dass Schäfer im Gefängnis bleiben wird für den Rest seiner Tage. Nach außen war die Colonia Dignidad, die Kolonie der Würde, ein Hort deutscher Kultur und

0: Wohltätigkeit an der chilenischen Bevölkerung. In Wirklichkeit war sie ein Ort des Grauens. Während der Zeit der Diktatur unter Pinochet wurden Regimegegner hier offenbar gefoltert, ermordet und verscharrt. Immer wieder wurden Überreste menschlicher Körper entdeckt. Die juristische Aufklärung dieses Teils der dunklen Vergangenheit Paul Schäfers steht noch aus. Doch das jetzige Urteil gegen ihn hat den Mythos vom guten Deutschen bereits endgültig zerstört.
1: Palästinenserpräsident Abbas hat den rivalisierenden Gruppen Hamas und Fatah ein Ultimatum gesetzt. Ihre Anführer sollten sich binnen 10 Tagen auf einen gemeinsamen politischen Kurs einigen, forderte Abbas bei einer Konferenz in Ramallah. Andernfalls werde er eine Volksabstimmung über einen unabhängigen Palästinenserstaat in den Grenzen von 1967 anberaumen. Damit würde das Existenzrecht Israels indirekt anerkannt. Die regierende Hamas lehnt eine Anerkennung Israels bislang ab. Im Zusammenhang mit dem Potsdamer Überfall auf einen aus Äthiopien stammenden Deutschen gibt es nach Medienberichten eine neue Zeugenaussage. In der Untersuchungshaft soll einer der beiden Verdächtigen mit seiner Beteiligung an der Tat geprahlt haben. Gegen den Mann war gestern ein neuer Haftbefehl ergangen, einen Tag nachdem er auf freien Fuß gesetzt worden war. Die Bundesanwaltschaft wollte zu dem Grund bislang nicht Stellung nehmen.
2: Mit dem internationalen Karlspreis zu Aachen ist in diesem Jahr der luxemburgische Premierminister Juncker geehrt worden. Damit solle das vorbildliche Wirken des dienstältesten Regierungschefs in der EU für ein soziales und geeintes Europa gewürdigt werden, heißt es in der Begründung. Die Laudatio hielt Altbundeskanzler und Karlspreisträger Kohl. Der Karlspreis wird seit 1950 an Personen und Institutionen verliehen und gilt als eine der bedeutendsten europäischen Auszeichnungen.
1: Training, Mannschaftsfoto, Testspiel. Nach kurzer Verschnaufpause hat sich die deutsche Nationalelf in der Schweiz gegen den Drittligisten Servette Genf erneut geprüft. Ergebnis: haushoher Sieg für Deutschland. Wermutstropfen: Kapitän Ballack musste nach 26 Minuten verletzt vom Platz.
3: Hier war die Welt noch in Ordnung beim offiziellen Mannschaftsfoto des DFB. Alle Mann an Bord, die Verantwortlichen strahlen gute Laune. Das ist ein perfektes Motiv für jedwedes Porträt. Eine halbe Stunde später haben sich die Minen verfinstert. Klinsmann und Löw sehen, wie Kapitän Michael Ballack das Feld verlässt. Verletzt im Testspiel gegen die Juniorenauswahl von Servette Genf. Der Bundestrainer in Aufregung, aber seinem Schlüsselspieler scheint nichts Schlimmeres passiert zu sein. Ohne Einwirkung des Gegners knickt Ballack hier ARD-Exklusivbilder um. Die Diagnose: Kapselprobleme im linken Knöchel. Die medizinische Abteilung gab später allerdings vorsichtig leichte Entwarnung.
4: Irgendwie so eine kleine Kapselzerrung, also nichts Dramatisches. Ich glaube, dass er eigentlich auch am Samstag vielleicht einsatzfähig sein kann.
3: Das Ergebnis am Ende Nebensache. Deutschland gewann 12:0. Eine nette Abwechslung zum tristen Trainingsalltag, der die Beine schwer macht. Erleichterung zudem bei Jürgen Klinsmann. Test gelungen und Patient Ballack ist auch schon wieder auf dem Wege der Besserung.
1: Stefan Schumacher vom Team Gerolsteiner hat zum 2. Mal eine Etappe beim Giro d'Italia gewonnen. Der Radprofi setzte sich nach 210 Kilometern im Sprint einer 5-köpfigen Spitzengruppe durch. In der Gesamtwertung strebt Ivan Basso vom dänischen CSC-Team souverän dem Giro-Sieg entgegen. Die alpinen Ski-Weltmeisterschaften 2011 werden in Garmisch-Partenkirchen ausgetragen. Der bayerische Skiort setzte sich beim Kongress des Internationalen Skiverbandes FIS gegen Schladming in Österreich durch. Und nun die Wettervorhersage für morgen, Freitag, den 26. Mai.
5: Mit der lebhaften Westströmung ziehen immer wieder atlantische Tiefausläufer über Deutschland hinweg. Der nächste ist schon auf dem Weg zu uns und bringt morgen teilweise kräftige Regenfälle. Die Regenschauer verschwinden im Laufe der Nacht Richtung Südosten. Im Norden klart es stellenweise auf, aber von Westen breitet sich schon wieder kräftiger Regen aus. Morgen im Nordosten neben Wolken und einzelnen Schauern gelegentlich Sonne, sonst regnerisch. Ganz im Süden erst noch trocken, ab und zu etwas Sonne, aber am Abend regnet es auch dort. Frischer bis starker Westwind mit stürmischen auf den Bergen mit orkanartigen Böen. Im Nordosten ist der Wind schwächer und dreht auf Süd. In der Nordhälfte heute Nacht 5 bis 9, im Südwesten bis 12 Grad. Im Süden morgen 18 bis 21, sonst 10 bis 17 Grad. Am Samstag viele Wolken und einzelne Schauer, am Nachmittag im Westen wieder Regen, im Süden freundlicher. Der Wind lässt etwas nach, legt am Sonntag im Norden und Osten aber wieder kräftig zu. Im Süden zeitweise Regen, in der Mitte und im Norden Schauer oder einzelne Gewitter. Am Montag wechselhaft und etwas kühler.
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11: Eine andere Kultur kennenlernen, sich für Kinder in Armut engagieren und wirklich etwas bewirken. Das versprechen Volunteer-Projekte. Doch insbesondere die kommerziellen Anbieter stehen dabei in der Kritik.
14: Ich hatte halt das Gefühl, ich sitze in einem Reisebüro und ich werde hier auf den Sommerurlaub vorbereitet.
10: Wird mit Hilfsbereitschaft Kasse gemacht? Wir melden uns undercover als Freiwillige an und reisen nach Sansibar. Und vor Ort wird schnell klar, nicht nur bei uns läuft so einiges schief.
15: Also, wir haben uns ja voll im Stich gelassen gefühlt.
16: Die nehmen halt das Geld und gut. Das interessiert keinen, ob man nichts zu tun hat.
17: Ich störe die Kinder, ich störe die Lehrer, ich störe richtig doll.
11: Welche Folgen hat das für die Menschen vor Ort? Und wer profitiert wirklich vom Volunteer-Business?
18: Die Story in diesem Film könnten wir euch wahrscheinlich gar nicht erzählen, wenn sich nicht Stefan bei uns gemeldet hätte. Der war mit anderen Ende 2024 in einem Hilfsprojekt auf Sansibar als Freiwilligenhelfer.
19: Alle hatten das Gefühl, dass da so einiges nicht mit rechten Dingen zugeht. Und was genau, das hören wir jetzt von Ihnen selbst.
18: Da sind sie. Hallo.
19: Hallo.
18: Schön, dich zu treffen.
11: Wir treffen Maxim, Stefan und Farah. Sie waren als Volunteers auf der ostafrikanischen Insel Sansibar und haben sich für einen kommerziellen Anbieter entschieden, weil sie nicht so viel Zeit hatten. Denn staatliche Programme wie Weltwärts haben meistens eine Mindestdauer von 6 Monaten.
18: Stefan, wenn du mal so zusammenfassen kannst, was war für dich denn das Problem an diesem Aufenthalt auf Sansibar?
12: Wir beide waren bei dem Fußballprojekt, Farah war bei dem Frauenprojekt. Und wir haben eigentlich schnell gemerkt, dass unsere Hilfe nicht benötigt wird und auch das Projekt, wie es zu Beginn beschrieben wurde, so gar nicht stattfindet vor Ort.
10: Für 4 Wochen Freiwilligenarbeit zahlen sie jeweils über 1.000 Euro. Hinzu kommen die Reisekosten, die sie selbst tragen.
20: In der Internetbeschreibung des Projekts stand, dass wir jeden Tag von 8 bis einschließlich eigentlich 14 Uhr sogar Schule hätten.
18: Also schon einen ausgefüllten Tagesablauf eigentlich.
12: Und zu Beginn war nur einmal pro Woche Fußballtraining. Dann irgendwie haben wir ein bisschen Druck gemacht und am Ende haben wir es dann geschafft, 2-mal pro Woche zu machen.
20: Dienstag, Donnerstag sind wir dann zum Platz gefahren, haben dann 2 Stunden Fußball gespielt und das war quasi unser Projekt.
13: Man hatte auch das Gefühl, nicht ich habe unterstützt, sondern ich habe denen mehr Arbeit gemacht, jetzt was für mich zu suchen, was ich machen kann. Nachdem man halt Aufstand gemacht hat, als dass man halt ja dahin gekommen ist, wie man sich's vorgestellt hat und dann gleich helfen konnte.
11: Farah wurde vorab versprochen, sie würde in einer Näherei eingesetzt. Doch vor Ort fand sie nichts zu tun. Am Ende haben alle drei in einer Schule mitgearbeitet.
13: Dann stand man um 8.30 Uhr in der Schule und hat dann halt keine Aufgaben gekriegt, hat dann die Zeit ein bisschen abgesessen. Aber um 10.30 Uhr dachte man sich dann auch, dann kann ich jetzt auch was anderes machen. Ja.
19: Aber hattet ihr vor Ort gar keinen, also nee, die vor Ort waren?
20: Wir hatten alle einen Vermittler, brauchen wir jetzt nicht namentlich nennen. Wir hatten seine WhatsApp-Nummer, er war so, der sich damit auskennt. Ja, er war selber noch nicht unten. Er war zu dem Zeitpunkt in Costa Rica.
13: So, und dann habe ich tatsächlich versucht, Kontakt aufzunehmen über die WhatsApp, also unter den WhatsApp-Kontakt, den wir hatten. Ja, und habe erst mal 2 Tage nichts gehört. Ja, ich habe dann halt
18: aber
13: eine E-Mail.
18: Das ist sozusagen die Notfallnummer auch.
13: Genau, also ich glaube, das ist eigentlich dieser Main-Punkt. Es wird dir einfach was anderes, man kann es schon sagen, verkauft.
19: Man kommt sich verarscht vor. Ja.
10: War das nur Pech oder steckt dahinter mehr? Wir wollen uns undercover als Volunteers anmelden. Zuerst schauen wir uns aber die Social-Media-Kanäle vom Anbieter an.
18: Das ist auch Tansania. Guck dir jetzt mal an, wie das da aussieht. Das ist einfach nur Strand. Ja. Die machen aber auch nur Werbung mit Strand.
14: Wenn man diese Bilder sieht, würde ich so denken, ach cool, das ist so ein Adventure-Urlaub und nicht irgendwie Freiwilligenarbeit.
18: Irgendwie fehlt dem Ganzen so ein bisschen die Ernsthaftigkeit.
21: Die Insel ist voller
0: weißer Traumstrände mit türkisem Wasser.

0: Wasser.
1: Das wirkt eher wie so ein Reisekatalog.
2: Du kannst ein Nackenkissen gewinnen.
3: Die Website hingegen wirkt eigentlich vertrauenserweckend.
2: Mhm. Ah, da unten sind diese ganzen Projekte. Was kann man denn da alles machen?
1: Sozialarbeit mit Kindern in Tansania, Women Empowerment.
2: Und dieses Soccer Project.
4: Viele Infos und Fotos zu den Projekten. Den Anbieter gibt es offenbar schon über 10 Jahre. Wir zahlen für 4 Wochen je 1070 Euro plus Flug. Wir nennen den einzelnen eher kleinen Anbieter nicht mit Namen, weil es in diesem Film um das ganze System kommerzieller Freiwilligendienste gehen soll.
2: Also wir beide bewerben uns jetzt für 4 Wochen. Madeleine für das Projekt, das Farah gemacht hat, das Frauenförderungsprojekt. Und ich mich für das Fußballprojekt, das Stefan da gemacht hat. Und dann wollen wir doch schauen, was wir für Erfahrungen da machen.
4: Die Bestätigungs-E-Mail erhalten wir nur kurze Zeit später. Und dann meldet sich eine Mitarbeiterin telefonisch bei Madeleine.
3: Sie klärt mich auf, dass es zu unserem Aufenthaltszeitraum kein Frauenprojekt gäbe, ich stattdessen aber in einem Schulprojekt eingesetzt werden könnte.
4: Und auch ich werde Tage später angerufen und gefragt, ob ich auch ins Schulprojekt wechseln kann. Immerhin erfahren wir schon im Vorfeld, dass die Projekte, für die wir uns eigentlich angemeldet hatten, nicht stattfinden.
3: Vorbereitet werden wir durch einen einstündigen Call mit dem Anbieter. Darin geht unsere Koordinatorin mit uns eine kurze Präsentation durch. Mehr gibt es nicht.
0: Ich hatte halt das Gefühl, ich sitze in einem Reisebüro und ich werde hier auf den Sommerurlaub vorbereitet und nicht, ich werde vorbereitet auf ein Hilfsprojekt in einem afrikanischen Land. Also ich habe mehr über den Lichtschutzfaktor von Sonnencreme gelernt oder über Mückensprays als über das Projekt vor Ort. Und es wurde kein einziges Mal nochmal vielleicht auch nach meiner Motivation gefragt, nach meiner Qualifikation, also welche vielleicht auch Vorerfahrung ich im Umgang in dem Fall mit Kindern habe.
4: 2 Monate später geht es endlich los. Wie fühlen wir uns?
0: Ich weiß nicht, ob ready. Einfach ehrlich gesagt unvorbereitet.
2: Ja, maximal unvorbereitet.
4: Es geht nach Sansibar. Die kleine Insel ist ein Teil von Tansania und gilt bei vielen als Traumurlaubsziel. Nach 10 Stunden Flug sind wir da.
0: Wir leben noch.
2: Juhu.
3: Wir drehen mit unseren Handys und versteckter Kamera, denn vor Ort darf natürlich niemand wissen, dass wir Journalisten sind. In Tansania ist unabhängiger Journalismus ohnehin nicht erwünscht und Dreharbeiten müssten offiziell angemeldet werden. Auch deshalb sind wir zu zweit unterwegs und müssen unauffällig bleiben.
4: Nach 1,5 Stunden kommen wir in einem beliebten Touristenort an. Nur so richtig sicher, ob die Adresse stimmt, sind wir uns nicht. Maps leitet uns nämlich direkt in eine Art Slum.
2: Ah, ich glaube aber, da sind wir. Ja.
4: Unsere Unterkunft ist aber echt süß. Ein grüner Garten, das Zimmer teilen wir uns. Wir fühlen uns echt wohl. Dass der erste Eindruck täuscht, werden wir bald merken.
3: Der Bungalow gehört einer jungen deutschen Auswanderin. Sie arbeitet mit unserem Anbieter zusammen, ist eigentlich hier unsere Ansprechpartnerin. Aber wegen der Geburt ihres Kindes ist sie aktuell in Deutschland. Deswegen zeigt uns ihr sansibarischer Lebenspartner am ersten Abend den Ort. Der Kontakt zu ihr via WhatsApp funktioniert aber.
0: Ey, und ganz ehrlich, Timmy, ich habe zwischendurch, als wir da so saßen, komplett vergessen, dass wir hier sind, um Freiwilligarbeit zu machen.
2: Ging mir auch manchmal.
0: Ich war so krass in diesem Urlaubsmodus
2: drin. Ja, hier könnt ihr an den Strand, da könnt ihr schnorcheln.
0: Ach ja, okay, ganz schön.
2: Eigentlich dachte ich, wir machen was ganz anderes vor.
3: Schon am nächsten Tag wird klar, so wie eigentlich geplant, läuft hier wenig ab.
4: Am Morgen werden wir zur Schule gebracht. Das Gebäude liegt wie unsere Unterkunft abseits der Touristenstrände. Und wir wundern uns, denn nach Unterricht sieht es hier nicht gerade aus.
3: Dafür lernen wir den Schuldirektor kennen und gleich die erste Ernüchterung.
5: Die Schule startet jetzt erst nächste Woche.
3: Und warum ist das so?
5: Auf Sansibar sind noch Feiertage, darum starten wir später mit dem Unterricht.
3: De facto heißt das, unser Projekt findet erstmal gar nicht statt. Der Direktor zeigt uns noch kurz die Klassenräume. Und damit wir überhaupt was zu tun haben, verabreden wir uns für den nächsten Tag, um die Schule aufzuräumen.
0: Ich muss sagen, ich hatte heute eigentlich erst voll das gute Gefühl, als wir so zur Schule kamen, weil wir irgendwie so mega lieb empfangen wurden, weil wir irgendwie so nett miteinander waren. Und dann fand ich es halt ultra schnell schon voll ernüchternd, weil es halt das Projekt in dem Sinne ja gar nicht gibt. Ja. Und ich denke mir so, hä, warum hat uns das halt einfach vorher niemand gesagt?
2: Ja,
0: also
2: total.
0: Warum sagt man nicht einfach so, Leute, ihr könnt nicht vor Mitte Januar anreisen, weil bis dahin geht nichts ab.
2: Genau, wir hätten ja einfach später kommen können. Ne?
4: Wir haben den Anbieter gefragt, was da los war. Er sagt dazu, dass die Feiertage kurzfristig verlängert worden seien und dass dem Anbieter nicht klar war, als wir gebucht haben. Warum wir erst vor Ort davon erfahren, dazu keine Info.
3: Am nächsten Tag fühlen wir uns zum ersten Mal nützlich. Dass wir die Schule am Ende deutlich seltener sehen als erhofft, ahnen wir hier noch nicht.
4: Und wir lernen auch ein paar Schulkinder kennen, die außerhalb der Unterrichtszeit in der Schule spielen. Hier merken wir auch, was uns Spaß an dem Projekt machen könnte. Weil sie uns nicht verstehen, zeigen wir ihnen den Inbegriff deutscher Musik. Sie lieben es komplett.
2: Helene Fischer funktioniert über alle Kulturen hinweg.
4: Die viele freie Zeit, die wir hier haben, wollen wir nutzen, um besser zu verstehen, ob wir einfach gerade Pech haben oder ob das hier immer so abläuft.
3: Wir machen uns auf die Suche nach Hinweisen, versuchen, mit vielen Leuten vor Ort zu sprechen. So erhalten wir den Kontakt zu weiteren ehemaligen Freiwilligen, die mit demselben Anbieter wie wir unterwegs waren. Zufällig sind sie gerade wieder hier, aber zum Urlaub machen.
4: Um sie zu schützen, nennen wir sie im Film Mia und Emma. Für sie sind wir Freiwillige, die auf Sansibar helfen. Dass wir journalistisch arbeiten und sie filmen, wissen sie nicht. Wir wollen nicht riskieren, aufzufliegen.
3: Wie war eure Freiwilligenzeit hier denn für euch?
6: Also, wir haben uns ja voll im Stich gelassen gefühlt. Es hat sich ja niemand von der Organisation um uns gekümmert. Und wir hatten zu zweit, so als Mädels, auch einfach Angst. Weil das ist ja alles total abgelegen und man weiß auch am Anfang nicht, wo man da ist.
7: Jetzt kennen wir uns ja viel besser aus und so. Aber am Anfang war das echt so ein Schock.
4: Aktuell haben wir auch noch kaum was zu tun gehabt in der Schule. Wie war das bei euch?
7: Nö, das hat man auch nicht. Die nehmen halt das Geld und gut. Das interessiert keinen, ob man nichts zu tun hat.
6: Ganz ehrlich, wir haben uns dann einfach eine geile Zeit gemacht, Freunde kennengelernt und so.
3: Der Anbieter reagiert verwundert, denn die beiden hätten sich über ihren Aufenthalt positiv geäußert. Ihr Eindruck ist aber, dass sie bewusst abgezockt wurden.
7: Habt ihr auch jeder über 1000 Euro bezahlt?
3: Ja.
7: Ja, weil jetzt wissen wir, dass man für 4 Wochen auch für ein Drittel des Preises ein Zimmer hier kriegt. Das ist da eigentlich viel zu teuer für Sansibar.
3: Wir wollen wissen, wer hier vom Geld profitiert und schreiben unserer deutschen Kontaktperson unter einem Vorwand.
4: Sie sagt uns offen, dass unsere Zahlung aufgeteilt wird auf die Vermittlung und Unterbringung. Nur eine ganz kleine Pauschale gehe an das Schulprojekt selbst.
3: Das deckt sich auch mit den Angaben vom Anbieter. Auf Nachfrage teilt er mit, dass es sich bei den Gebühren nicht um Spenden handelt und das sei auch transparent genug dargestellt. Wir wollen besser verstehen, wie funktioniert das Geschäftsmodell Freiwilligenarbeit. Denn es gibt nicht nur diesen einen kleinen Anbieter, sondern einen ganzen Markt.
4: Zurück in Köln treffen wir Sebastian Drobner. Er hat selbst mehrere Jahre für einen großen internationalen Anbieter gearbeitet und war deshalb lange in Südostasien. Dort hat er die Freiwilligen koordiniert. Irgendwann reichte es ihm.
8: Was mich besonders frustriert hat, ist schnell, dass eine nachhaltige Entwicklung nicht möglich ist. Also ich habe versucht, gegen die größeren Firmen, mit denen wir zusammengearbeitet haben, zu kämpfen. Also längere Orientierungen durchzusetzen, den Fokus mehr auf Bildung für die Freiwilligen zu setzen. Aber das war ein Interessenkonflikt, weil das ist nicht das, was die Firmen wollten. Die Firmen wollten eine spannende Erfahrung. Die Firmen wollten, dass die Freiwilligen sich gebraucht fühlen.
3: Später ist Drobner aus der Branche ausgestiegen und hat eine Initiative für nachhaltige Freiwilligenarbeit gegründet.
4: Wir haben ihn in unseren Schnittraum eingeladen, um ihm unser Drehmaterial zu zeigen. Wie viel System steckt in unseren Erlebnissen?
8: Also die Firmen wissen meistens ganz genau, dass vor Ort nicht der Bedarf ist, den sie auf der Webseite verkaufen. Ich kann mich da an ein paar Unterhaltungen erinnern von großen Firmen, die dann einfach gesagt haben, find einfach irgendwas. Hauptsache, die fühlen sich nützlich. Ja, das muss nicht nachhaltig sein. Hauptsache, die fühlen sich nützlich.
2: Ja, das, was wir da erfahren haben, wie sich das Geld, das wir bezahlt haben, für diesen Freiwilligendienst aufteilen, ist das typisch?
8: Ich habe es nicht ein einziges Mal erlebt, dass wirklich große Beträge in den Projekten ankamen. Ist ein Geschäftsmodell, nichts anderes. Und desto mehr Freiwillige sie in den globalen Süden schicken können, desto erfolgreicher wirtschaften sie. Es ist naiv zu glauben, dass man irgendwie die Entwicklungszusammenarbeit dabei unterstützt.
4: Doch genau diesen Eindruck erwecken viele Firmen laut Drobner und motivieren so jedes Jahr tausende Freiwillige, an ihren Angeboten teilzunehmen. Der Markt mit Freiwilligenarbeit sei jetzt schon riesig und wachse weiter, auch in Deutschland.
3: Exakte Teilnehmerzahlen von kommerziellen Anbietern gibt es nicht, denn wer dort teilnimmt, reist meist als Tourist ein. Experten von Tourism Watch, einer Beobachtungsstelle für nachhaltigen Tourismus, schätzen, dass aktuell rund 20.000 Deutsche pro Jahr solche Angebote nutzen.
4: Zum Vergleich, staatlich geförderte Programme wie Weltwärts oder Internationaler Jugendfreiwilligendienst haben bei der letzten Erhebung 2024 vom Verband Internationaler Dienste rund 5.000 Volunteers ins Ausland geschickt.
3: Die Realität im kommerziellen Volunteer-Business sieht dann eher so aus. Strand, abhängen, Social-Media-Bilder machen. Sicherlich nicer als ein deutscher Winter, aber eben nicht das, wofür man eigentlich hingereist ist und, so wie Stefan, Farah und Maxim, bezahlt hat.
9: Was hat euch überhaupt motiviert, Freiwilligenarbeit zu machen?
10: Bei mir war es so, ich habe letzten Sommer meinen Master abgeschlossen und ich wollte eigentlich, bevor ich so richtig ins Berufsleben einsteige, auch nochmal wegfahren. Und dann war schon die Überlegung da, so Weltreise klassisch. Aber irgendwie dachte ich, ich möchte was mit Sinn machen, sage ich jetzt mal.
4: Genau dieses Bedürfnis nach Urlaub mit Sinn nutzen kommerzielle Anbieter. Und am Ende bleiben viele Freiwillige enttäuscht zurück.
11: Es ist wirklich, glaube ich, viel mit Vorurteilen verbunden, dass man da hingeht und mit der Intention, ich kann hier die Welt verbessern. Dabei hat es gar nicht nötig. Dort vor Ort gab es Lehrer, die ihre Aufgabe auch wirklich gut gemacht haben und auch mit Herz dabei waren. Ja? Also auch da ist dann so die Sache, okay, wie notwendig ist man und ist man nicht teilweise überflüssig? Zumal wir halt keine Qualifizierung haben.
4: Im Nachhinein sagen alle drei, dass sie Freiwilligenarbeit in dieser Form nicht nochmal machen würden.
3: Auf Sansibar kontaktieren wir die Afrika-Wissenschaftlerin Melan Nkunkolo. Sie sagt, viele glauben, Menschen im globalen Süden könnten sich nicht selbst helfen und dass weiße Freiwillige sie retten müssten. Kommerzielle Firmen nutzen diese Selbstüberschätzung vieler Volunteers.
12: Ihre Herkunft und ihre Privilegien und formalen Abschlüsse werden oft überbewertet. Unabhängig davon, ob sie für die konkrete Arbeit qualifiziert sind oder nicht. Im Prinzip wäre das Gleiche ja, aus einem afrikanischen Land würden irgendwelche Highschool-Abgänger an Universitäten arbeiten oder als pädagogische Fachkraft arbeiten in irgendwelchen Einrichtungen.
3: Für sie liegt die Verantwortung ganz klar bei den Anbietern. Sie müssten dafür sorgen, dass Freiwillige bereit sind, von Menschen vor Ort zu lernen.
4: Genau darauf achten staatliche Programme. Da sind die Freiwilligen mindestens 6 Monate im Ausland, damit ein echter Kulturaustausch stattfindet. Außerdem werden die Aufenthalte intensiv vor- und nachbereitet und die Organisationen vor Ort werden regelmäßig geprüft.
3: Bei unserer verdeckten Recherche auf Sansibar warten wir immer noch darauf, dass wir an der Schule endlich mitarbeiten können. Als wir dort morgens für unseren Einsatz erscheinen, wird uns der Koordinator der Schule für Freiwilligenarbeit vorgestellt. Und dann kommt's.
13: Und wie lange bleibt ihr dann hier bei uns? Nur heute oder noch einen Tag länger?
4: Nein, also eigentlich sind wir für 4 Wochen hier.
13: Bitte, was? Wirklich? Normalerweise bekomme ich E-Mails, die das ankündigen und dann besprechen wir, ob das passt. Aber ich habe kein Schreiben erhalten. Wir haben nicht damit gerechnet, dass ihr kommt.
4: Okay, wow. Seit einer Woche warten wir auf den Start des Projekts und dann wird klar, es wusste niemand, dass wir überhaupt kommen. Und dann passiert genau das, was Stefan, Farah und Maxim berichtet haben.
1: Warten wir die ganze Zeit, bis eigentlich der Schultag vorbei ist, weil wir nichts zu tun haben?
14: Nee, also sprichwörtlich nichts zu tun. So, es gibt einen funktionierenden Schulbetrieb, jeder Lehrer hat seine Aufgaben und wir sind einfach komplett überflüssig.
1: Man fühlt sich fast schon so ein bisschen wie so ein Einbrecher.
14: Exakt, das ist mein Gefühl. Ich habe eigentlich das Gefühl, ich störe. Ich störe richtig doll, ich störe die Kinder, weil die abgelenkt werden. Stört die Lehrer, weil sie irgendwie sich jetzt Aufgaben aus dem Ärmel ziehen sollen, die es eigentlich nicht gibt.
3: Und dann geht es auf einmal doch ganz schnell. Wir sprechen einen der Lehrer an, ob wir uns irgendwie einbringen können. Er schickt uns in einen Klassenraum und wir sollen einfach direkt selbst unterrichten. Was genau, ist komplett egal. Hauptsache, wir langweilen uns nicht. Echt jetzt?
15: Madi, jetzt sind wir doch Lehrer geworden innerhalb von einer Stunde. Alleine mit denen in einem Raum.
3: Wahrscheinlich sollten wir uns jetzt darüber freuen, aber es fühlt sich irgendwie nicht richtig an. Wir sind keine Lehrer, dafür nicht ausgebildet und angeleitet werden wir auch nicht. Den Job einfach so machen, das können wir nicht, wie man vielleicht merkt.
16: Drei. It's like a drum, you say drei. Drei. Yeah.
4: Wir denken uns etwas aus, um die Zeit zu füllen, sprechen vor, wie man auf Deutsch bis 10 zählt oder wo wir in Deutschland genau wohnen.
17: And where we live? The city is called Köln.
4: Also Sachen, die den Kindern überhaupt nichts bringen. Außer, dass wir hier Zeit totschlagen. Und dafür wird der normale Unterricht extra unterbrochen. Denn natürlich gäbe es an dieser Schule sonst vorbereitete Stundenpläne.
3: Uns irritiert das und es überfordert uns ehrlich gesagt auch. Allerdings haben Stefan, Farah und Maxim genau das Gleiche erzählt. Auch sie haben an ihrer Schule allein unterrichtet.
4: Lehrer spielen, das ist definitiv keine gute Idee in der freiwilligen Arbeit. Kinderrechtsorganisationen wie ECPAT kritisieren das schon lange. Wir verabreden uns mit der Geschäftsführerin Antje Monshausen. Sie hat untersucht, was das alles mit den Kindern

0: macht.
1: Kinder müssen sich immer wieder auf neue Kontaktpersonen einstellen, auf den Charakter von Kontaktpersonen einstellen, probieren eben ihnen zu gefallen. Das kann bei Kindern Störungen im Bindungsverhalten auslösen. Wir sehen beispielsweise, dass freiwillige Kinder sehr unterschiedlich behandeln, weil sie jetzt ja auch keine pädagogischen Fachkräfte sind. Und das kann zu Wettbewerbssituationen zwischen den Kindern führen. Und last but not least sehen wir, dass eben auch reisende Sexualstraftäter ganz gezielt versuchen, sich Zugang zu Kindern über freiwilligen Einsätze zu schaffen.
2: Monshausen fordert keine Arbeit mit Kindern ohne erweitertes Führungszeugnis. Darin wären Verurteilungen wegen sexueller Übergriffe aufgeführt und in Deutschland wäre das auch gesetzliche Pflicht.
0: Danach wurden wir und auch die anderen drei nicht gefragt. Der Anbieter schreibt, er bedauere das. Eigentlich sei das interne Vorgabe. Zitat: Der Schutz der Kinder hat höchste Priorität und die Abläufe seien angepasst worden.
2: Bei all den Kritikpunkten, warum macht die Schule da überhaupt mit?
0: In den Tagen vor Ort bekommen wir eine Idee. Immer wieder werden wir darauf angesprochen, dass wir als Freiwillige ja auch zusätzlich noch Spenden einsammeln könnten, bei unseren Familien und Freunden zu Hause.
3: Oft übernehmen Freiwillige nach ihrem Aufenthalt dann eine Patenschaft für eins der Kinder hier. Die bezahlen dann die Ausbildung weiter. Oder sie schicken Geld für Reparaturen und Schulbücher. Das hilft uns sehr.
2: Der Schuldirektor zeigt uns auch noch den Rohbau eines neuen Schulgebäudes.
3: Hier wollen wir bald loslegen mit dem Unterricht. Aber wir brauchen noch viel Geld, damit die Schule fertig wird.
0: Und auch wir bekommen das Gefühl, hier dringend helfen zu wollen. Denn unser Eindruck ist, die Lehrkräfte tun ihr Bestes, um den Kindern eine gute Ausbildung zu ermöglichen.
2: Dabei helfen Freiwillige, die hier rumsitzen, aber nicht, sondern vor allem Geld. Die Hoffnung scheint zu sein, wenn man freiwillige Helfer irgendwie beschäftigt, dann kommt die Schule unter Umständen an Spenden.
0: Nur sollten die Schulkinder hier benutzt werden wie ein Streichelzoo?
4: Ja, das Streichelzoo, das passt ganz gut. Also es ist ein Playground für uns, für Jugendliche, für Erwachsene aus Deutschland. Dann werden oft Kinder, Jugendliche in den Schulen auch natürlich darauf abgerichtet. Also die lernen, wie muss ich mich gegenüber den Freiwilligen verhalten, um Gelder zu generieren.
2: Also besser gar kein privates Volontärprojekt machen?
4: Ich würde jetzt einfach mal pauschal sagen, 99% der Produkte, da wäre es besser, das Geld zu spenden. Dann gibt es einen Lehrraum vor Ort, dann gibt es noch neue Schulgebäude vor Ort. Dann kann man wirklich nachhaltig mit dem Geld die Strukturen vor Ort stärken.
2: Wir sind jetzt eine Woche auf Sansibar. Feste Aufgaben gibt es für uns nicht.
0: Nach den Erfahrungen der anderen erwarten wir nicht, dass da noch groß was kommt. Deshalb und auch, um unsere Undercover-Recherche nicht zu gefährden, reisen wir mit vielen Kritikpunkten im Gepäck zurück. Und wir bitten den Anbieter um eine Stellungnahme.
5: Ein Interview vor der Kamera wollte uns die Geschäftsführerin nicht geben. Stattdessen haben wir eine Mail von ihrem Anwalt bekommen. Und darin steht, dass der Anbieter ganz bewusst nicht den gleichen Anspruch wie staatliche Programme habe. Man habe sich aber für eine, Zitat, praxisnahe, schlankere Vorbereitung entschieden, die projekt- und länderspezifisch sei. Aber eine Aussage dazu, warum wir keine konkreten Infos zu unserem Schulprojekt bekommen haben, gibt's nicht.
6: Und wir haben auch gefragt, was der Anbieter dazu sagt, dass ja sowohl wir beide als auch Stefans Gruppe vor Ort das Gefühl hatten, dass man gar nicht gebraucht wird. Dazu schreibt der Anbieter uns, Zitat, dieses Konzept bietet bewusst Freiräume. Einige Teilnehmende nutzen diese, um sich sehr aktiv einzubringen. Andere schätzen es, dass auch Raum für persönliche Erlebnisse, Ausflüge oder Freizeit bleibt. Insgesamt hänge die Erfahrung im Freiwilligendienst aber ganz stark vom eigenen Engagement ab, sagt der Anbieter. Und er sagt auch, dass das bei Stefan und Co. angeblich begrenzt gewesen sei. Und Madeleine und ich seien ohnehin so kurz vor Ort gewesen, dass wir da nur einen, Zitat, eingeschränkten Einblick bekommen hätten.
0: Was der Anbieter rückblickend einräumt: Die Betreuung bei Stefans Gruppe sei nicht optimal gelaufen. Allerdings habe es laufend Gespräche mit den Beteiligten gegeben.
5: Dass wir und Stefans Gruppe ohne entsprechende Qualifikation Kinder unterrichtet haben, bedauert der Anbieter übrigens. Es sei definitiv nicht Teil des Konzepts, dass Freiwillige alleine Unterrichtsstunden durchführen.
2: Es heißt, man arbeite an Verbesserungen. And it went
0: like das ganze kommerzielle Volunteer-Business hat echte Macken. Man kann da als Freiwilligenhelfer auch nur für wenige Wochen eine gute Zeit haben. Man muss sich nur im Klaren darüber sein, dann tut man es in erster Linie für sich selbst, um zu wachsen und sich weiterzuentwickeln.
2: Und ja, klar ist es geil, auf Sansibar am Strand zu chillen. Aber es profitieren vor allem die Anbieter, die aus der Hilfsbereitschaft junger Menschen ein lukratives Geschäftsmodell gemacht haben.

0: Den Menschen vor Ort aber schaden solche Kurzzeitaufenthalte oft mehr, als dass sie nutzen.
1: Am Ende bleibt, ein paar Wochen helfen wollen, das reicht leider einfach nicht aus. Wenn man unbedingt vor Ort sein möchte, dann braucht es ausreichend Zeit, eine gute Betreuung und eine Begegnung auf Augenhöhe.
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6: Lakshini, nördlich von Dublin. Die Küste hier ist berühmt für spektakuläre Gesteine. Doch Künstlerin Maria McSweeney will etwas Verborgenes sichtbar machen. Ich glaube, manchmal sehen die Leute nur das Meer und wissen nicht, was darin lebt. Und warum sollte man etwas schützen, das man nicht sehen kann? Dabei ist die Vielfalt des Seegrases hier etwas ganz Besonderes. Dass sie ihre Unterwasserfilme an diesem Ort machen kann, hat Maria dem Grundeinkommen für Künstler zu verdanken. Kurz nach ihrem Uni-Abschluss bewarb die Irin sich für die Testphase der Regierung und wurde per Los ausgewählt. Ich konnte mir diesen Weg gar nicht richtig vorstellen. Es ist schwer, als aufstrebender Künstler Fuß zu fassen. Als ich ausgelost wurde, dachte ich, das ist die Chance und wurde selbstständige Künstlerin. 325 Euro pro Woche, 3 Jahre lang, ohne Gegenleistung. Maria kaufte Equipment, konzentrierte sich ganz auf ihre Seegraskunst. Diese Drucke zeigen, wie die Pflanzen mit Sonnenlicht reagieren, wie fotografische Zeichnungen. Insgesamt erhielten 2000 Teilnehmer das Grundeinkommen. Auswertungen zeigen, sie waren deutlich produktiver und zufriedener. Ich habe mich mit Kursen weiterentwickelt, dann in Galerien und Soloshows ausgestellt. Und ich habe der Gemeinde auch etwas zurückgegeben mit Workshops für Kinder. Die Regierung sieht das Grundeinkommen als Investition, spricht von 100 Millionen Euro Wertschöpfung in der Testphase. Dank eines milliardenschweren Haushaltsüberschusses führt Irland das Grundeinkommen nun dauerhaft ein. Musikerin Sarah Corcoran hat sich beworben. Es ist wirklich schwer, hier eine Wohnung zu finden. Die Mieten steigen. Wir können uns Dublin immer weniger leisten, die Rechnungen und Lebensmittel. Viele denken deshalb darüber nach, wegzuziehen, um weiter ihre Kunst machen zu können. Dabei haben diese Probleme auch andere Iren, aber kein Anrecht auf ein Grundeinkommen. Künstlerkollege Duffy findet es trotzdem fair. Er wurde ebenfalls für die Testphase ausgelost und will von seinen Erfahrungen berichten. Er sagt, die ganze Branche profitiere.
7: Wenn man ein Album aufnimmt, bezahlt man ja jemanden, es zu mischen oder ein Musikvideo zu machen. Ich habe mit einem Großteil des Geldes andere bezahlt. Und die wiederum halfen Duffy, seine Musik besser zu machen. Meine Musikvideos wurden hochwertiger, die Fotos und Pressemitteilungen auch. Das Geld kann aber auch Spannungen schaffen. Sarahs Bandmitglieder wurden damals zufällig ausgelost, sie nicht. Das war hart. Aber es ist auch toll, dass Künstler sich so wertgeschätzt fühlen können. Ihre Band, die Pillow Queens, singen etwa über Queersein im katholischen Irland und helfen damit jungen Iren. Es kommen Eltern von queeren Kindern zu uns und sagen, eure Musik hat uns geholfen, ein Gespräch anzustoßen, zu dem wir sonst nicht die Chance gehabt hätten. Wegen dieses immateriellen Beitrags sei das Grundeinkommen so wichtig, findet Angela Dorgan. Sie hat sich maßgeblich dafür eingesetzt, als Vorsitzende der National Campaign for the Arts die Künstler vertritt. Wir konnten zeigen, dass es Künstlern, vor allem
6: Musikern, selbst mit Grundeinkommen, 33% schlechter geht als den am schlechtesten bezahlten Arbeitnehmern. Und trotzdem schaffen sie wunderschöne Kunst, die uns allen Trost spendet.
8: But they are producing beautiful art that brings salve to the rest of us as we go through them.
6: Und kein anderes Land habe ein solches Grundeinkommen. Zum kleinen Irland würden plötzlich alle aufschauen. Die New York Times, der Guardian, verschiedene Länder wollen mit uns darüber reden. Das hat weltweit für Aufsehen gesorgt. Ich werde ständig gefragt, wie habt ihr das gemacht? In einer groß angelegten Umfrage sprachen sich 97% der Iren für das dauerhafte Grundeinkommen für Künstler aus. Auf ihre Kultur sind sie stolz, auch hier in Lakshmi. Ich freue mich, Künstler mit meinem Geld unterstützen zu können. Kunst ist so wichtig. Absolut, warum nicht? Selbstständige brauchen immer Unterstützung. Weil Künstler Schönes schaffen, Freude und die Stimmung heben. Das sieht auch Maria McSweeney so. Sie kann mittlerweile auf eigenen Beinen stehen und hofft, dass das Grundeinkommen in Zukunft noch auf mehr als 2000 Künstler ausgeweitet wird.
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1: Zu den Tagesthemen am Pfingstmontag. Wie kann sich der Mensch gegen die Maschine, genauer gegen die künstliche Intelligenz, verteidigen? Eine Frage, mit der sich Papst Leo XIV. Intensiv beschäftigt in seinem ersten großen Lehrschreiben, der Enzyklika, die er heute präsentiert hat. Man könnte sie mit einer Regierungserklärung vergleichen, die der US-amerikanische Papst nach etwa einem Jahr im Amt abgegeben hat. Schon in der Vergangenheit haben Päpste mit Enzykliken auf bemerkenswerte gesellschaftliche Entwicklungen reagiert. Ob Leo mit seiner Warnung vor den Risiken durch KI für die Menschheit eine neue Debatte über den Umgang mit künstlicher Intelligenz anstoßen kann? Aus Rom, Tilman Kleinjung.
2: Die Szene hat etwas von einer Vorlesung. Papst Leo präsentiert seine erste Enzyklika in der schmucklosen vatikanischen Synodenaula. Volle Konzentration im handverlesenen Publikum. Leo versucht, die KI nicht grundsätzlich zu verteufeln, blickt aber mit einer großen Portion Skepsis auf die Technologie. Seine Sorge, dass die, Zitat, großartige Menschheit unter die Räder kommt. Künstliche Intelligenz muss entwaffnet werden. Das Wort ist stark, ich weiß, aber bewusst gewählt. Weil dieser Moment Wörter braucht, die Aufmerksamkeit erregen, das Gewissen wachrütteln und Wege in die Zukunft der Menschheit aufzeigen können. Dass ein Papst eine Enzyklika selbst vorstellt, das gab es noch nie. Außerdem

0: ungewöhnlich. Neben dem Papst nimmt auch der KI-Entwickler und Unternehmer Christopher Ola auf dem Podium Platz. Der Kanadier ist mit dem Unternehmen Anthropic zum Milliardär geworden, sieht aber neben den Chancen auch die Risiken der KI-Technologie und verdankt diesem kritischen Blick wohl die Einladung nach Rom. Wir brauchen informierte Kritiker, die den Laboren sagen, wenn wir versagen. Moralische Stimmen, die dem Druck der Anreize standhalten. Leo fordert etwas, das in der Welt vieler US-Tech-Konzerne nicht gewollt und nicht vorgesehen ist: Regeln. Technologische Entwicklung müsse sich an den Kriterien der Menschenwürde und des Gemeinwohls messen lassen, verhindern, dass Menschen durch, wie Leo schreibt, undurchsichtige Algorithmen benachteiligt werden. Auch im Krieg. Mich erreichen beunruhigende Stimmen über autonome Waffensysteme, die sich praktisch jeder menschlichen Kontrolle entziehen und kaum noch wirksam regulieren lassen.
1: Kein Algorithmus ist moralisch in der Lage, einen Krieg zu führen. Und wir sehen schon, dahinter stehen immer Personen, stehen Menschen. Und denen nahezubringen, sozusagen, aus welchem Wertegerüst und aus welcher Wertehaltung macht ihr das eigentlich, das wäre eigentlich wichtig.
0: Am Ende war es keine Theologievorlesung. Die erste Enzyklika dieses Papstes richtet sich eben nicht nur an Katholikinnen und Katholiken, sondern ausdrücklich an alle. Urbi et Orbi, an die Stadt und die Welt.
2: Zu Tillmann Kleinjung in Rom. Tillmann, heute war ja auch ein Vertreter der Tech-Riesen, Christopher Ola von Anthropic, dabei. Welche Botschaft sollte damit gesendet werden?
3: Na, diese Tech-Riesen werden ja in dem Text von Papst Leo sehr kritisch angesprochen. Da wird die fehlende Kontrolle kritisiert, die fehlende Ethik, dass man die KI einfach sich selbst überlässt. All das wird angesprochen. Und da ist die Botschaft von Papst Leo eine eindeutige. Wir reden nicht nur über die, sondern wir reden mit denen. Und darin besteht natürlich auch ein gewisses Risiko, dass Anthropic das auch so ein bisschen als päpstlichen Segen verstehen kann. Seht her, wir sind die Guten. Aber es gibt auch Schnittmengen, inhaltliche Schnittmengen zwischen Anthropic und Papst Leo. Beide liegen mit der US-Regierung über Kreuz. Anthropic, weil man seine KI dem US-Verteidigungsministerium verweigert hat, dass es für autonome Waffensysteme einsetzen wollte. Und deshalb sagt Trump zu Anthropic, die sind links, die sind woke. Und dass er ähnlich über Papst Leo denkt, wissen wir spätestens seit der Auseinandersetzung nach Ostern. Mhm.
2: Den Einsatz von KI-gesteuerten Waffensystemen sieht der Papst kritisch. Richtet sich seine Kritik damit speziell gegen die USA und Präsident Trump?
3: Nein, das würde ich so nicht sagen. Also man findet das Wort US-Regierung oder Trump überhaupt nicht in dieser Enzyklika. Aber beide dürfen sich natürlich angesprochen fühlen, weil was Papst Leo kritisiert ist, dass vor allem auch aufgrund von KI-gestützten Waffensystemen die Hemmschwelle, Gewalt und Krieg als Mittel der Konfliktlösung einzusetzen, immer weiter sinkt. Und das wird in diesem Text sehr, sehr klar kritisiert. Das ist ja auch so ein bisschen das Leitmotiv seines Pontifikats. Er warnt ja immer wieder, dass Gewalt und Krieg selbstverständlich sind und fordert diplomatische Wege der Konfliktlösung.
2: Vielen Dank, Tillmann Kleinjung. Danke nach Rom.
3: Gerne.
2: Am heutigen 25. Mai feiern die USA ihren Memorial Day, ein großer patriotischer Feiertag zum Gedenken an im Krieg gefallene US-Soldaten. US-Präsident Trump legte heute einen Kranz nieder und erklärte vorher zum Krieg mit Iran, dass die Verhandlungen zu einem möglichen Friedensabkommen wohl noch dauern würden. Außerdem, so Trump, sollten sich auch andere muslimische Länder beteiligen und so auch ihre Beziehungen zu Israel normalisieren. Tja, von Normalität ist die Golfregion noch weit entfernt. Und doch beginnt dort nun der Hadsch, die muslimische Pilgerfahrt ins saudi-arabische Mekka. Trotz des Kriegs in der Region sind schon jetzt etwa 1,5 Millionen Menschen angereist. Ramin Zina.
4: Rund um die Stadt Mekka Flugabwehrsysteme. Bilder veröffentlicht vom saudischen Verteidigungsministerium. Kronprinz bin Salman lässt zudem eine Militärparade abhalten. Die politische Botschaft der Saudis als Hüter der heiligen Städten Mekka und Medina schütze man die Pilger, auch in Zeiten des Krieges am Golf. Der Einsatz aller Zivilschutzkräfte innerhalb der heiligen Stätten stellt sicher, dass eine schnelle Reaktion auf jede Situation oder jeden Notfall möglich ist. Pilgerfahrt in Zeiten militärischer Spannungen. Der Iran feuert in diesen Tagen keine Raketen. Er schickt Pilger, rund 30.000 Gläubige aus dem Iran, dürfen nach Saudi-Arabien einreisen. Insgesamt sind rund 1,5 Millionen Muslime aus aller Welt in die Geburtsstadt des Propheten Mohammed gekommen. Für viele ein bewegender Moment, den Koran zu lesen, mit Blick auf die Kaaba, das zentrale Heiligtum des Islam. Als ich die Kaaba zum ersten Mal sah, war ich sprachlos, einfach wow. Eine Herausforderung bleiben die extremen Temperaturen. Bei 44 Grad sollen Kühlsysteme helfen, ebenso ausreichend Wasser und Datteln. Vor 2 Jahren starben während der Pilgerfahrt mehr als 1.300 Menschen infolge der Hitze. Und doch glauben Milliarden Muslime weltweit, einmal im Leben nach Mekka zu reisen, gehört zu ihrer religiösen Pflicht. Für viele aber wird das immer schwieriger. In Ägypten wartet Familie Haridi seit Jahren vergeblich auf ein Hadsch-Visum. Mehrfach haben sie an der digitalen Lotterie teilgenommen, bislang ohne Erfolg. Und selbst mit Visum wäre die Reise für sie inzwischen kaum bezahlbar. Die Preise sind zuletzt stark gestiegen. Ich höre von astronomischen Summen. Man sagt, die Hadsch-Lotterie kostet mittlerweile pro Person mehr als 4.000 Euro plus Flugtickets. Viel zu viel. Ihr Mann Tarek fährt Taxi in Kairo, gerade einmal 250 Euro verdient er im Monat. Es scheint, als bliebe die Reise nach Mekka für den 60-Jährigen ein unerfüllter Traum. Der Hadsch ist zu einem Luxus geworden, obwohl es eine der 5 Säulen des Islam ist. Für Menschen wie mich ist er mittlerweile unmöglich. Trotz hoher Kosten, Hitze und Kriegssorgen, für die Pilger, die es nach Mekka geschafft haben, geht in diesen Tagen ein Lebenstraum in Erfüllung.
2: Es mag für einige ein naheliegender Gedanke sein. In einer Welt des Spitzensports, in der ohnehin heimlich gedopt und manipuliert wird, um zu triumphieren, wäre es da nicht eine gute Idee, den Betrug einfach zu erlauben und damit Gerechtigkeit für alle zu schaffen? Bei den Enhanced Games, den sogenannten erweiterten Spielen in Las Vegas, fand vergangene Nacht genau das statt. Doping-Spiele mit Spitzenprämien. 42 Athleten traten in verschiedenen Disziplinen an, versorgt mit leistungssteigernden Substanzen wie Testosteron oder Wachstumshormonen. Die Sponsoren der Veranstaltung hatten reihenweise Weltrekorde erwartet. Doch davon gab es in Las Vegas gerade mal einen. Shafah Larai.
5: Auf einen Moment wie diesen haben die Veranstalter gewartet. Ein Weltrekord, der nicht offiziell anerkannt wird. Für den Sieger gibt es $1 Million. Es bleibt der einzige Weltrekord an diesem Abend. Las Vegas, hier finden die Spiele statt. Seit Monaten nehmen die Athletinnen und Athleten Wachstumshormone, Testosteron oder Anabolika. Alles unter ärztlicher Aufsicht, sagen die Veranstalter in den sozialen Medien. 2 der Mitbegründer sind deutsche Krypto- und Biotech-Investoren. Sie argumentieren, bei ihnen sei Doping wenigstens transparent. Die Hälfte aller Athleten gibt zu, verbotene Substanzen zu nehmen. Und nur 1% wird erwischt. Das bedeutet, jeder 2. betrügt und kommt davon. Diese Zahlen sind nicht überprüfbar. Dass die Doping-Dunkelziffer ein Problem ist, ist unbestritten. Bei der Veranstaltung wird permanent mit dem enormen Preisgeld geworben. 1 Million für einen Weltrekord, 250.000 für einen ersten Platz. Das hat auch den deutschen Schwimmer Marius Kusch gelockt. 2019 war er Europameister und jetzt ist er hier.
6: Wenn man aus dem olympischen Sport kommt, du musst in der absoluten Spitze sein, 1%, du musst Goldmedaillen immer wieder über mehrere Jahre gewinnen, dann kann man sich eventuell ein finanzielles Polster aufbauen. Aber in der Situation, in der ich bin und in vielen anderen sind, die Realität ist, dass man mehr oder weniger selbstfinanziert ist.
5: Unter den 42 Athleten sind ehemalige Olympioniken, viele über 30 und seit Jahren raus aus dem Spitzensport. Kritiker wie der Olympiateilnehmer Joscha Salchow finden das Konzept verantwortungslos.
7: Doping ist gefährlich. Du setzt am Körper ein Risiko aus, wo du nicht weißt, was nachher passiert. Es gibt keine Referenzwerte dafür, wie viel von einer Substanz sollst du nehmen oder wie auch immer. Das ist ja alles nachher irgendwie nach Trial and Error.
5: Hinzu kommt, hinter den Enhanced Games steht ein

0: ein milliardenschweres Geschäftsmodell. Auf der Webseite können die Präparate gekauft werden. Investoren wie der Tech-Milliardär Peter Thiel und Trumps Sohn Donald Jr. finanzieren die Enhanced Games und setzen auf den Markt der Leistungsoptimierung.
1: Nachher ist das Geld einfach nur dazu da, um die Athleten dort reinzulocken, um über diesen Weg dann eine Rechtfertigung für die späteren Verkäufe der leistungssteigernden Mittel oder was auch immer man dann verkaufen möchte über die Seite der Enhanced Games. Darum geht es eigentlich.
0: Nach einem halben Tag ist das Spektakel wieder vorbei. Ob die Spiele wiederholt werden, ist wohl noch offen.
2: Fragen wir nach bei Hajo Seppelt, unserem ARD-Doping-Experten. Hajo, warum hat es eigentlich nicht jede Menge Weltrekorde gegeben, sondern nur einen?
3: Ich würde mal sagen, die Veranstalter, die haben versucht, die Öffentlichkeit für dumm zu verkaufen. Denn es ist natürlich komplett blödsinnig und utopisch zu sagen, naja, jetzt dope ich mal 3 Monate und dann mal gucken, was bei rauskommt. Sondern die Art Superpille ist dann quasi im Einsatz. Das ist natürlich Quatsch. Wenn man richtig trainiert und das über einen langen Zeitraum und das begleitet beispielsweise mit anabolen Steroiden, also Anabolika, die auf der Verbotsliste stehen, oder wenn man Wachstumshormon nimmt, auch verboten, und das über einen längeren Zeitraum im Training macht, dann kann das einen Effekt haben. Hier gab es ja auch eine Reihe von Athleten, die schon längst zurückgetreten sind und die deshalb auch keine Gefahr liefen, dass sie aus dem olympischen Sport ausscheiden, dass sie gesperrt werden, weil sie sind ja gar nicht mehr aktiv dort. Insofern können sie auch nicht gesperrt werden. Aber von denen dann und dann mit gerade mal 3 Monaten zu erwarten, dass die plötzlich Wunderleistungen erzielen, das ist Blödsinn. Das Ganze war für mich eine riesengroße Propagandashow. 22 Wettbewerbedisziplinen über mehrere Stunden verteilt, viel Langeweile dazwischen und vor allem eben nicht das, was sie versprochen haben, die Veranstalter, nämlich riesengroße, tolle Leistungen, Weltrekorde, die sind ausgeblieben.
2: Hm. Hajo, wird es solche Spiele öfter geben oder war das jetzt eine Eintagsfliege?
3: Vor 2 Jahren ist dieses Ereignis ganz groß angekündigt worden. Das sind die alternativen Olympischen Spiele. Da ging man natürlich davon aus, das wird ein Mega-Event. Das wird ein paar Tage, wenn nicht sogar Wochen dauern. Und in ganz vielen Sportarten ist es zusammengeschrumpft auf wenige Stunden in Las Vegas an einem Tag. Und da hat sich schon gezeigt, dass es am Anfang zwar der angebliche Tiger war, der wurde zum Bettvorleger. Und ich würde sagen, für die Zukunft ist er ein Rohrkrepierer. Also ich kann mir nicht vorstellen, dass das groß Sinn macht, das weiterzumachen. Vielleicht, weil das nötige Kleingeld im Hintergrund da ist, wird es doch passieren. Aber ich kann nur sagen, Obacht, Vorsicht. Denn zwar werden die Athleten, die dort angetreten sind, jetzt angeblich in der nächsten Zeit noch umfangreich weiter kontrolliert, ob sie möglicherweise kurzfristige oder langfristige Schäden haben. Aber irgendwann läuft auch das aus und vor allem werden ja auch noch Medikamente, Dopingmittel verkauft über den Online-Shop an viele Menschen in der Welt und bei denen ist kein Arzt zugange. Was sendet das für eine Botschaft für den Sport, für Athleten, vor allem aber auch für Kinder und Jugendliche, die möglicherweise glauben, naja, nur wenn ich Dopingmittel nehme, dann kann ich im Sport erfolgreich sein. Ich finde, das ist fatal.
2: Vielen Dank für diese Einschätzung. Hajo Seppelt, Dankeschön.
3: Bitte gerne.
2: Den letzten freien Platz in der Fußball-Bundesliga hat sich am Abend der bisherige Zweitligist Paderborn gesichert. Im Rückspiel der Relegation gegen Wolfsburg gewannen die Ostwestfalen zu Hause 2:1 nach Verlängerung. Der VfL steigt in die zweite Liga ab. Außenseiter Paderborn hingegen feiert das Comeback in die erste Liga. Paderborn hatte bereits 2014 und 2019 den Sprung ins Oberhaus geschafft, stieg aber beide Male direkt wieder ab. Ja, und zum Eishockey. Bei der Weltmeisterschaft in Zürich kann die deutsche Nationalmannschaft auf den Einzug ins Viertelfinale hoffen. Am Abend besiegte sie Großbritannien mit 6:3. Ob es mit dem Einzug in die nächste Runde aber wirklich klappt, das hängt auch von den Ergebnissen in weiteren Spielen der Gruppe A morgen ab. Tom Scheunemann fasst das Spiel der Deutschen zusammen.
4: Noch gibt es eine Mini-Chance aufs WM-Viertelfinale für das DEB-Team. Voraussetzung ist ein Sieg gegen Absteiger Großbritannien. 14. Spielminute, Kapitän Seider auf Karachun, 1:0. Der Auftakt für einen torreichen Abend. Dann sprintet Frederik Tiffels allein aufs britische Tor zu, 2:0. Die Weichen sind gestellt. Nur 16 Sekunden später erhöht Fabio Wagner auf 3:0. Vorlage wieder Moritz Seider, so ging es ins zweite Drittel. Das Umschaltspiel funktioniert weiter gut. Andy Eder, präziser Schuss unter den Querbalken, 4:0. Die Briten versuchen sich zu wehren und haben Erfolg. Robert Daud aus Sheffield, Anschluss 1:4. Deutschland erhöht das

0: London Kew Gardens, das ist der Botanische Garten im Westen der Stadt. Da gab es 34,8 Grad heute. Der alte Mai-Rekord für Großbritannien lag übrigens bei 32,8. Und im Südwesten Frankreichs, in Osgor, gab es heute sogar 37,1 Grad. Hier in Frankreich lag der alte Rekord bei 36,2. Und gerade mit Blick auf den Westen und Südwesten Frankreichs müssen wir auf die nächsten Tage schauen, denn die Wettermodelle zeigen uns dort weiter steigende Temperaturen. Einige Modelle zeigen sogar für Donnerstag und Freitag Temperaturen bis ran an 40 Grad. Und wir haben immer noch den Frühlingsmonat Mai. Das muss man im Hinterkopf behalten. Bei uns heute übrigens die höchste Temperatur im Süden Baden-Württembergs, im Wald zu Tingen, 33,8 Grad. Aber auch bei uns in Deutschland wird es morgen noch ein bisschen heißer. Dazu folgendes Wetter. Heute Nacht keine einzige Wolke. Morgen dann viel Sonnenschein von einem zumeist wolkenlosen Himmel. Am Nachmittag über den Bergen kleine Quellwolken, ein paar dichtere Wolkenfelder an der Ostseeküste. Dort kann es vielleicht sogar ein paar Regentropfen geben. Die meisten Menschen erleben einen trockenen und sonnigen und heißen Tag. Die Nachttemperaturen liegen bei 9 bis 19 Grad. Tagsüber in der Nordhälfte 25 bis 31, in der Mitte und im Süden 31 bis sogar örtlich 35 Grad am Oberrhein. Mit viel Sonnenschein geht es dann auch am Mittwoch und Donnerstag weiter. Am Mittwoch in den Mittelgebirgen vielleicht einzelne Regenschauer, in den Alpen auch kurze Gewitter. Am Donnerstag ist es trocken. Die große Änderung, die es gibt an beiden Tagen im Nordosten, ist es vorübergehend mal nicht ganz so heiß, während im Süden Deutschlands die Hitze weiter Bestand haben wird.
1: Herzlichen Dank, Carsten. Danke.
0: Gerne.
1: Soweit die Tagesthemen am Feiertagsmontag. Hier im Ersten sehen Sie jetzt ein Konzert von Sopranistin Fatma Said vor besonderer Kulisse. Viel Spaß dabei und bis morgen. Tschüss.

0: Die Buddenbrooks erzählen die Geschichte einer Lübecker Kaufmannsfamilie von den guten, den goldenen Zeiten bis hin zum Verfall, bis hin zum Verlust, zum Ende der Firma.
1: Kurz gesagt, die Buddenbrooks sind der bürgerliche Familienroman, das Urbild aller Familienromane. Und wer seine Familie verstehen will, der muss die Buddenbrooks lesen.
2: Es ist langweiliges, bürgerliches Zeug, aber es handelt vom Verfall. Das ist das Literarische daran.
3: Ein wesentlicher Teil der Erfolgsgeschichte von Buddenbrooks ist die Geschichte eines Missverständnisses. Ein Bürgertum, das diesen Roman als seinen Roman hat feiern wollen, feiert, ohne es zu wissen, eigentlich sein eigenes Scheitern.
4: Viel schlechter kann ein Buch in einer Stadt nicht ankommen.
0: Es gibt Geschichten aus dieser Zeit, dass der Name Thomas Mann an den Abendtischen der Haute Volée nicht mehr genannt werden durfte. Natürlich lasen trotzdem alle das Buch.
5: Thomas Mann verleiht in Dankbarkeit und Verehrung die Lübecker Bürgerschaft Recht und Würde eines Ehrenbürgers der Hansestadt Lübeck.
0: Thomas Mann hat sich an Lübeck abgearbeitet ein ganzes Leben lang, aber egal ist ihm diese Stadt niemals geworden.

0: Buddenbrooks. Verfall einer Familie. Für diesen Roman wird Thomas Mann gefeiert. Er erhält sogar den Nobelpreis für Literatur. Doch in seiner Heimatstadt Lübeck wird er dafür beschimpft, als Nestbeschmutzer. Thomas Mann erzählt darin vom Niedergang der angesehenen Kaufmannsfamilie Buddenbrook über 4 Generationen. Inspiriert von seiner eigenen Familiengeschichte und der Lübecker Gesellschaft, die er porträtiert. Nicht immer schmeichelhaft. Der Untergang der Buddenbrooks wird der Aufstieg eines Weltliteraten.
1: Man muss dazu sagen, da war Thomas Mann 25. Und das ist doch ein sehr junges Alter für ein so reifes Werk.
2: Es war ein äußerst feierlicher Tag, als der Konsul ihn nachmittags auch an die Trave hinunter in die Speicher Linde, Eiche, Löwe und Walfisch führte, wo Thomas eigentlich ebenfalls längst zu Hause war, wo er aber nun als Mitarbeiter vorgestellt wurde.
3: Thomas Mann hat immer gesagt, oh Gott, was wird Lübeck dazu sagen?
4: Also ich glaube, viel schlechter kann ein Buch in einer Stadt nicht

0: ankommen, von der wir heute denken, dadurch ist diese Stadt in die Ewigkeit, in die Weltgeschichte, zumindest in die Literaturgeschichte eingegangen, herrschte natürlich blankes Entsetzen. Vor allem unter den Menschen, die sich wiedererkannten.
1: Man fühlte sich karikiert und bloßgestellt.
0: Nestbeschmutzer war noch das freundlichste Wort.
1: Natürlich lasen trotzdem alle das Buch, sogenannte Schlüssellisten kursierten, die den Versuch unternahmen, genau festzulegen, hinter welcher literarischen Figur verbirgt sich welcher Mensch.
2: Auf der einen Seite waren die Namen der Romanfiguren aufgelistet und auf der anderen Seite die Namen der realen Personen, die nach Meinung der Lübecker dahinterstehen sollten.
1: Das ist natürlich ein Merkmal von Thomas Mann schlechthin. Thomas Mann, der Beobachter, der genau hingesehen hat.
3: Für die Hauptfiguren findet Thomas Mann Vorbilder in seiner eigenen Familie. Seine Eltern, seine Geschwister, seine Vorfahren. Er recherchiert über das Leben in Lübeck, sammelt Dokumente, Briefe und Anekdoten. Material auch für die mehr als 400 Nebenfiguren.
1: Und das war natürlich ein Spiel geprägt durch Bangen und Häme. Bangen, oh Gott, finde ich da, die meinen, finde ich mich da selbst wieder. Zum Glück nicht, aber den Nachbarn, den Doofen halt schon, haha. Also es war auch ein großer Spaß.
4: Ehrlich gesagt, habe ich mir das für irgendwann mal vorgenommen, die Buddenbrooks zu nehmen und alle Persönlichkeiten, so wie sie damals im Roman waren, heute durch aktive Persönlichkeiten zu ergänzen. Denn das ist, glaube ich, immer noch sehr gut möglich. Es gibt diese Akteure alle noch in der Stadt. Die Familien heißen vielleicht anders. Die Akteure haben vielleicht auch heute einen anderen beruflichen Hintergrund. Aber es gibt durchaus für alle die Charaktere, die man hier im Roman finden kann, aus meiner Sicht heute immer noch ein Pendant auch in der heutigen Stadt.
3: Thomas Mann erzählt vom Niedergang der angesehenen Kaufmannsfamilie Buddenbrook im Lauf der Generationen und beschreibt die Charaktere detailliert, pointiert und mit feiner Ironie.
5: Es ist eine Familienaufstellung. Also jeder der Geschwister hat einen bestimmten Platz eingenommen in der Familie.
3: Die Hauptfiguren des Romans sind drei Geschwister. Thomas, Toni und Christian Buddenbrook. Später kommt Thomas' Sohn Hanno dazu. Thomas Buddenbrook ist angelehnt an Thomas Manns Vater, Thomas Johann Heinrich Mann. Beide sind mächtige Männer, Senatoren. Beide heiraten Frauen von auswärts, die in Lübeck fremd bleiben. Beide sterben jung. Für die Gestalt der unverwüstlichen Toni Buddenbrook lässt er sich von der Lebensgeschichte seiner Tante Maria Elisabeth anregen. Auch sie wird mehrfach unglücklich verheiratet. Wie Elisabeths Tochter gerät auch Tonis Tochter Erika an einen Ehemann, der im Gefängnis landet. Für Christian Buddenbrook macht Thomas Mann Anleihen bei seinem Onkel Friedrich. Der hypochondrische Lebemann kommt dem Vorbild so nah, dass der Onkel sich später von seinem Neffen Thomas Mann mit den Worten distanziert: ein trauriger Vogel, der sein eigenes Nest beschmutzt.
1: Thomas Mann hat in dem Aussatz Bilse und ich gesagt, über jede seiner Figuren in Buddenbrooks, von mir ist die Rede, von mir, damit die Leute endlich mal aufhören zu suchen, wer es sonst noch alles sein könnte. Thomas Mann steckt in Hanno Buddenbrook genauso wie in Toni. Das gilt auch für Christian Buddenbrook. Wie er taugte Thomas Mann nicht zum Kaufmann. Thomas Mann hatte wie Christian Buddenbrook einen großen Sinn für die schönen Künste, für die bildenden Künste und für das Theater.
6: Also es ist schon so, dass der Roman auch miterzählt, dass auf dem Altar des Geldes doch viele Menschen, viele Familienmitglieder geopfert werden.
7: Man saß auf hochlehnigen, schweren Stühlen, speiste mit schwerem Silbergerät schwere, gute Sachen, trank schwere, gute Weine dazu und sagte seine Meinung. Man war bald bei den Geschäften und verfiel unwillkürlich mehr und mehr dabei in den Dialekt, in diese behaglich schwerfällige Ausdrucksweise.
3: Vor 150 Jahren, am 6. Juni 1875, wird Thomas Mann in Lübeck geboren. Seine Mutter, Julia da Silva Bruns, stammt aus Brasilien. Sie gilt als Exotin und schönste Frau der Stadt. Ihr Vater, ein ausgewanderter Lübecker Farmer, besitzt Zuckerrohrplantagen und Sklaven. Die Romanfigur Gerda Buddenbrook trägt Züge von Thomas Manns Mutter. Wie Julia ist auch Gerda von einer fremdartigen, fesselnden und rätselhaften Schönheit.
7: Sie war von einem ausgesprochen romantischen Typus, in ihrer Jugend eine vielbewunderte

0: Schönheit.
1: 1869 heiratet Julia den 11 Jahre älteren Senator Thomas Johann Heinrich Mann und bekommt 5 Kinder. Thomas ist das 2. Lübeck bleibt ihr fremd, obwohl ihr Mann Finanzsenator ist und damit einer der mächtigsten Politiker der Stadt. Auf Lebenszeit gewählt und mit Euer Wohlweisheit angeredet. Noch zu Thomas Manns Zeiten. Die Freie und Hansestadt ist wohlhabend. Genau wie die Manns. Bieder, fleißig und erfolgreich. Hier geben vor allem Kaufleute den Ton an. Für die Kultur zuständig sind Lehrer, Musiker, Schauspieler und Kunstmaler, von denen es in Lübeck reichlich gibt. Nur Dichter fehlen. Doch das wird sich ändern. Wie die Kinder im Roman besucht auch Thomas Mann die realgymnasiale Abteilung des Katharineums. Er bleibt 3-mal sitzen.
2: Der Schulalltag hat Thomas Mann sehr gestresst, denn in der Schule wurde nicht das gelehrt, was er gerne gelesen hätte.
3: Mit den Schulszenen seiner Texte hat Thomas Mann auch Rache genommen an einem autoritären Schulsystem, ganz gewiss, ja. Und ich glaube, es wäre ihm eine spezielle Freude gewesen, dass wir heute die berühmten Schulszenen aus Buddenbrooks etwa im Deutschunterricht lesen, durchaus. Und dann auch noch hier am Katharineum in Lübeck, wo Thomas Mann selbst zur Schule gegangen ist.
0: Ich verabscheute die Schule und tat ihren Anforderungen bis ans Ende nicht Genüge. Ich verachtete sie als Milieu, kritisierte die Manieren ihrer Machthaber und befand mich früh in einer Art literarischer Opposition gegen ihren Geist, ihre Disziplin, ihre Abrichtungsmethoden.
4: Grauenvoll. Schule war wirklich der Terrorort. Erziehung. Selbst Deutsch erfand eigentlich alles schrecklich. Überhaupt dieses Eingenordetwerden in diesen Schulreihen, dieses Erfüllen von Lehrplänen, all das ist schon dem frühen Thomas Mann so zuwider gewesen. Schule war die Gegenwelt, der falsche Ort.
3: Die Schule ist in Buddenbrooks ein grauenvoller Ort, gerade für Hanno, den jüngsten Spross der Familie. Man weiß immer gerade, ist er wirklich krank oder ist er gerade krank, weil er in die Schule gehen muss. Dann muss er aber doch mal hin und wir begleiten als Leserinnen und Leser Hanno in diese Schule. Und da versteht man plötzlich alles. Denn das ist eine Schule mit bizarren Lehrgestalten, denen es darum geht, Kindern Wissen einzutrichtern, dass man dann aus dem Stegreif wiederkäuen soll. Es geht mitnichten darum, dass da Kinder oder Jugendliche zum eigenständigen Denken animiert werden sollen. Thomas Mann hat es niemals bis zum Abitur gebracht. Irgendwann hat er diese Schule dann verlassen. Es reichte dann auch. Er sagte später selbst, als er das Katharineum verließ, war er so alt wie der Westerwald. Und auf den Schulfotos, die wir in unserer Sammlung haben, sieht man, dass er sich immer hinsetzen musste. Weil er so viel älter war als seine Mitschüler, war er auch sehr viel größer. Und deswegen musste er sich immer vor alle anderen kauern.
1: Dass er überhaupt einmal Romane schreiben würde, war nicht abzusehen. Nach einigen frühen Erzählungen gilt er als Meister der kleinen Form. Aber kleine Formen machen kein großes Geld. Und so bestellt sein Verleger Samuel Fischer bei ihm einen größeren Text. Einen Roman.
2: Samuel Fischer hat das Talent entdeckt und hat gesagt, wäre schön, wenn Sie auch mal was Größeres für uns schreiben würden. Das hat er mit Buddenbrooks gemacht. Zähneknirschend wurde dann das ganze große Werk verlegt und Samuel Fischer hat gesagt, naja, Sie werden ja nicht immer so dicke Werke schreiben.
1: Die 2-bändige Erstausgabe ist noch ein Ladenhüter. Erst mit der günstigeren 1-bändigen Ausgabe steigen die Verkaufszahlen. Bis 1929 sind 185.000 Exemplare verkauft. Im selben Jahr erhält Thomas Mann für diesen Roman den Literaturnobelpreis. Der Verkauf bricht daraufhin immer neue Rekorde. Ende 1930 überschreitet er die Millionengrenze. Ein in der Geschichte des deutschen Buchhandels unvergleichlicher Erfolg. Zahlreiche Übersetzungen folgen.
5: Ich habe Buddenbrooks zum ersten Mal als Oberschüler gelesen und war sofort, wie meine Kinder sagen würden, geflasht.

0: Ich war unmittelbar bezaubert davon und habe das gelesen, so wie ich Tolkiens Herrn der Ringe las. Also das Buch aufschlagen hieß, in eine andere Welt eintreten, in der man mit größter Aufmerksamkeit jeder Verschiebung der Wirklichkeit, jeder Bewegung der Figuren folgt. Und dabei hat man die eigene Lebenswelt völlig vergessen. Man versinkt in diesem Buch und kennt sich darin manchmal besser aus als im eigenen Alltag.
1: Thomas Mann braucht 3 Jahre für den Roman. Als er mit 22 die Buddenbrooks beginnt, sind die Helden seiner Familienchronik nicht deren alte Herren, sondern die junge Generation. Thomas Buddenbrook, der die Firma übernimmt und dafür seine Jugendliebe zu einem Blumenmädchen aufgibt. Der hypochondrische Bruder Christian, der einem Mädchen vom Tingeltangel verfällt und zu eigentlich gar nichts taugt. Und Toni, deren 2 Ehen kläglich scheitern.
2: Die Ähnlichkeit mit dem Großvater hatte sich bei Thomas stark entwickelt. Besonders sein rundes und festes Kinn und die fein geschnittene gerade Nase waren die des Alten. Er blickte seinem Beruf mit Ernst und Eifer entgegen. Toni zeigte eine immer keckere Art, den Kopf in den Nacken zu werfen und äußerte besonders, wenn sie den Sommer draußen bei den Großeltern verbracht hatte, einen argen Hang zu Hoffart und Eitelkeit. »Ich werde natürlich einen Kaufmann heiraten«, sagte sie. »Er muss recht viel Geld haben, damit wir uns vornehm einrichten können. Das bin ich meiner Familie und der Firma schuldig.«
0: Es geht in Buddenbrooks um mehrere Generationen von Menschen, die davon träumen, frei leben zu dürfen und sich jedes Mal den familiären, ökonomischen Notwendigkeiten der sie umgebenden Welt fügen müssen.
1: Auch in der Familie Mann wünscht sich der Vater, dass die Söhne in die Firma einsteigen. Von Heinrich wird er früh enttäuscht. Vom zweitgeborenen Thomas erhofft er sich anfangs noch, er wird sich in einen praktischen Beruf hineinfinden. Doch beide Söhne werden Schriftsteller, Autoren von Weltgeltung. Ihr Verhältnis zueinander aber ist alles andere als einfach.
3: Wirklich ein scharfes Konkurrenzverhältnis. Wer ist der größte Liebling? Wer ist der Star der Straße? Wer spielt schöner Geige? Und Thomas Mann war auch schon außerordentlich hinterhältig in seinen kriegerischen Auseinandersetzungen. Gibt die eine Geschichte, dass Heinrich war besonders beliebt durch sein Geigenspiel. Kaum hatte Heinrich das Zimmer verlassen, lief der kleine Thomas ins Zimmer und zertrümmerte diese Geige, damit schon mal Schluss ist. Also nicht ganz leicht.
1: In den frühen Jahren ihrer Karriere erwägen die beiden kurzzeitig, einen Roman gemeinsam zu verfassen. Die Geschichte ihrer Familie. Abwärts soll das Werk heißen. Aber Thomas Mann eignet sich das Projekt an und schreibt allein. Die Buddenbrooks.
4: Die Familie Mann war sehr erfolgreich und gehörte damit als angesehene Kaufmannsfamilie zu den oberen 100 der Hansestadt Lübeck im 19. Jahrhundert.
1: Thomas Mann ist 16, als der Vater stirbt. Das Testament verfügt, die Firma zu liquidieren.
4: In diesem Testament ist eindeutig vermerkt, der gerade Heinrich, der schreibt zu viel, das ist ihm auszutreiben. Das Interesse am Kaufmännischen war extrem gering ausgeprägt. Ja, er konnte schon ahnen, dass aus seinen Teenager-Söhnen nicht das werden würde, was eigentlich die Familie für sie vorgesehen hätte. Die Familie tut, glaube ich, auch dann ganz gut daran, Lübeck zu verlassen. Man geht dann nach München, wo man dann allerdings auch erstmal niemand ist.
1: In München entschließt sich Thomas Mann, Schriftsteller zu werden. Er schreibt, liest viel, liest sich Bildung an. Literarisch ist er Autodidakt. Finanzielle Sorgen hat er keine. Das klug angelegte Geld der liquidierten Firma wirft gute Zinsen ab. Nun, da er fern von Lübeck lebt, wird ihm die Heimatstadt zu literarischem Stoff. Mit ihren Bürgern, ihren Kaufleuten, Künstlern und Sonderlingen. Auch wenn er ihren Namen in den Buddenbrooks nicht nennt, ist es doch eigentlich ein Lübeck-Roman.
4: Nicht ein einziges Mal fällt der Name Lübeck in dem Roman.
0: Es sollte die Geschichte eines Untergangs erzählt werden, eines großen Scheiterns. Das geschieht über lange Zeiten hinweg in einem Ton, in dem man etwas Nostalgisches finden kann. Jedenfalls eine Trauer über den Verlust einer Lebenswelt, einer Kultur, die, was immer sie sonst noch haben, auch durch jedenfalls geordnet, schön und irgendwie respektabel wirkte. Aber sie ist in Buddenbrooks von den allerersten Seiten an doch zum Untergang verurteilt. Und sie ist von Anfang an eine Kultur, die so etwas wie individuelles Lebensglück nicht zulässt, nicht zulassen kann.
1: Ein Ort des Glücks ist das Meer.
2: An diesem Ort in Travemünde, dem Ferienparadies, wo ich die unzweifelhaft glücklichsten Tage meines Lebens verbracht habe, Tage und Wochen, deren tiefe Befriedigung und Wunschlosigkeit durch nichts Späteres in meinem Leben, das ich doch heute nicht mehr arm nennen kann, zu übertreffen und in Vergessenheit zu bringen war.
5: Wenn man durch das Burgtor fährt, die Travemünder Allee lang fährt und dann in Travemünde ankommt, dann ist man an dem Sehnsuchtsort, an der Herzensheimat, kann man schon fast sagen, von Thomas Mann, aber auch natürlich von Toni und auch von Hanno Buddenbrook. Wenn man am Meer groß geworden ist, dann wird man diese Sehnsucht danach auch nicht mehr los.
3: Kindheitsparadies hat er Travemünde immer genannt. Oder wie es in den Buddenbrooks heißt, nach Travemünde geht es immer geradeaus. Das war der Ort auch von dem echten Thomas Mann, also dem späteren Autor, als das Kindheitsparadies. Da wurden Ferien gemacht, 6 oder 8 Wochen im Jahr. Dort war der Vater nicht dabei, der Erziehungsterrorist, der unbedingt seine Söhne zu Kaufmännern erziehen wollte, überhaupt ständig erziehen wollte. Und das Meer war schon für den kleinen Thomas Mann und vor allem Travemünde einfach der Ort des Nichtstuns, des Schlafens, des aufs Meer Schauens, der Schulferne, der Erziehungsferne, einfach das Ideal.
6: Als die Idee in meinem Hirn langsam reifer wurde, habe ich mich am meisten auf die Szene gefreut, in der Morten mit Toni auf den Steinen sitzt und einen zaghaften Kuss aufgedrückt kriegt und sich die beiden dann beschämt voneinander abwenden, weil sie wissen nicht, wohin es führen wird.
2: Jetzt muss ich Sie eines fragen, sagte Toni und fasste einen Entschluss. Nämlich, wie heißen Sie eigentlich mit Vornamen? Na, ich heiße Morten, sagte er und wurde so rot wie noch niemals. Morten? Das ist hübsch. Sie sind eine Romantikerin, Mademoiselle Buddenbrook. Es konnte nicht fehlen, dass Toni oftmals mit ihrer städtischen Bekanntschaft am Strande oder im Kurgarten verkehrte, dass sie zu dieser oder jener Reunion und Segelpartie hinzugezogen wurde. Dann saß Morten auf den Steinen. Diese Steine waren seit dem ersten Tage zwischen den beiden zur stehenden Redewendung geworden. Auf den Steinen sitzen, das bedeutete vereinsamt sein und sich langweilen. Kam ein Regentag, der die See weit und breit in einen grauen Schleier hüllte, dass sie völlig mit dem offenen Himmel zusammenfloss, der den Strand durchweichte und die Wege überschwemmte, dann sagte Toni, heute müssen wir beide auf den Steinen sitzen. Ja, sagte Morten, setzen wir uns. Aber wissen Sie, wenn Sie dabei sind, so sind es keine Steine mehr.
5: Diese berühmte Szene von Toni und Morten, wo er auf den Steinen sitzt, ist auch wirklich ein geflügeltes Wort geworden.
4: Hätte Toni Buddenbrook nicht bei Morten Schwarzkopf aus Travemünde bleiben sollen, dem revolutionär denkenden Medizinstudenten? Selbstverständlich hätte sie das tun sollen. Dann hätte der ganze Roman aber so nicht funktioniert. Also kann sie nicht bleiben. Sie ist ein Glied in einer Kette. Und diese Kette darf sie nicht abreißen lassen. Und sie befürchtet, dass das aber geschieht, wenn sie mit Morten auf- und davonläuft. Aber ist das einer der schönsten Texte des Romans? Ja. Das Schicksal von Toni Buddenbrook, die für 5 Minuten lang in ihrem Leben unglaublich glücklich gewesen ist. Man küsst sich ja auch diesen Stein, schämt sich danach über alle Maßen. Aber es ist ganz, ganz zauberhaft. Und ein Leben lang denkt sie an diese 5 Minuten auf den Stein zurück. Und das ist eigentlich furchtbar, dass das ihr Lebensglück gewesen ist.
0: Ich glaube, es gibt keine rührendere, komplexere reichere Frauengestalt in Thomas Manns Werk als Toni Buddenbrook.
5: Diese liebenswerte und gar nicht so dumme Frau, die sich durch keinen Schicksalsschlag niederringen lässt, also die ist mir sehr ans Herz gewachsen.
7: Toni soll einen Mann heiraten, Bendix Grünlich, einen Kaufmann, der in das Haus Buddenbrooks kommt und von dem der Vater überzeugt ist, dass er der Firma gut tun würde, und Toni will diesen Mann nicht. Das ist eigentlich eine ganz klassische Heiratskomödie. Und der Konflikt liegt darin, dass der Vater sagt, du musst. Und die Tochter sagt, ich will aber nicht.
4: Die geht ja eigentlich durch die Hölle. Erstmal hat sie diesen Erbschleicher, muss sich diesen wirklich grässlichen Typen heiraten, Bendix Grünlich aus Hamburg. Hätte er doch eigentlich den angehenden Arzt aus Travemünde, Morten Schwarzkopf, vorgezogen, der nun leider nicht standesgemäß war. Die Ehe mit Grünlich geht in die Grütze. Man hatte es kommen sehen. Eigentlich ist es schrecklich. Toni wollte immer ganz groß rauskommen in der Lübecker Haute Volée. Steht am Ende eigentlich vor dem Nichts, bleibt aber irgendwie ein fröhlicher Mensch.
0: Toni erfährt unmittelbar am eigenen Leibe, was es heißt, sich diesem Fetischhaus Buddenbrook, Firma Buddenbrook, unterordnen zu müssen.
5: Ich warte immer noch auf die Entschuldigung des Vaters dafür, dass sie Grünlich heiraten musste.
4: Grünlich ist ein bisschen eklig, ne? Also es ist schon ein widerlicher Typ, der sich versucht, da einzuschmeicheln. Sie haben so schönes Haar und was ihm da alles einfällt. Das sind ja sehr lustige Szenen. Aber der ist nicht wirklich ernst zu nehmen, der ist nicht wirklich gefährlich. Der Banker, der für ihn die Geschäfte macht, der aber schon.
6: Der dämonische Banker ist Herr Kesselhut, der also Herrn Grünlich auf die Nerven geht. Er ist verschuldet und der Banker will also sein Darlehen einklagen. Und er hüpft in diesem Wohnzimmer herum wie ein kleiner Derwisch. Und Thomas Mann beschreibt ihn so, dass er zwei Eckzähne im Unterkiefer hat, die ab und zu über die Oberlippe gehen. Also ich sehe ihn ein bisschen so wie aus Horrorcomics der 40er Jahre, amerikanische Horrorcomics. Ein bisschen untersetzt und dicklich und gestikuliert viel.
2: Kesselmeier, lassen Sie mich jetzt nicht fallen. Kündigen Sie mir jetzt Ihren Kredit nicht. Sie wissen, ich bin rege und findig. Ein Geck, ein Taps sind Sie, mein Lieber. Wollen Sie nicht die übergroße Güte haben, mir zu sagen, was Sie jetzt noch ausfindig machen wollen? Vielleicht noch einen Schwiegervater? Aha, dann machen wir einen kleinen Bankrott. Ein höchst spaßhaftes Bankröttchen.
0: Spätestens von dem Zeitpunkt an, an dem Toni durch ihre Familie gezwungen wird, den geliebten Morten Schwarzkopf aufzugeben und sich der Familienraison zu unterwerfen, wird dieser repressive Charakter deutlich.
4: Vor allem, als die Sache mit Bendix Grünlich doch endlich ausgestanden ist, denkt man so, jetzt aber, jetzt ist die Stunde von Morten Schwarzkopf gekommen. Nein, leider nicht.
6: Jede Figur in einer Familie hat so seinen Platz. Es gibt den Streber, es gibt den Künstler, es gibt den Chaoten. Und Christian ist natürlich eine Mischung aus Künstler und Chaot in dieser Konstellation.
7: Also es gibt eine Figur, die mir am meisten Spaß gemacht hat. Das ist Christian Buddenbrook, weil er sich der Familie so verweigert.
4: Christian im Plattdeutschen, er ist das mittlere Kind der drei.
2: Schließlich sagte der Konsul, ich habe eben schweren Ärger gehabt. Du sagst in einer Gesellschaft, dass alle es hören können. Eigentlich und bei Lichte besehen sei doch jeder Geschäftsmann ein Gauner. Lieber Himmel, Thomas, ich machte Spaß. Spaß, du machst dich lächerlich mit deinen Liebschaften, mit deinen Harlekinaden, mit deinen Krankheiten, mit deinen Mitteln dagegen.
4: Ich bin geworden, weil ich nicht werden wollte wie du. Ja, der ist schon eifersüchtig darauf, dass sich Christian etwas rausnimmt, was er selber sich nicht zugesteht. Christian ist ein Freigeist, der sich dieses Recht herausnimmt, sogar im, man muss sagen, im Suff zu sagen, Kaufleute sind alles Gauner. Das ist ungeheuerlich, was der sich rausnimmt. Es ist frech. Und ich glaube, wir reagieren doch alle emotional immer am stärksten auf diejenigen, die uns am nächsten sind, die etwas tun, was wir selber gerne tun wollen würden, aber uns eben nicht erlauben.
7: Die Buddenbrooks sind auf jeden Fall der Roman einer Klasse, einer bürgerlichen Klasse, die sich durchaus auch, und das ist vielleicht was Klassistisches, am Adel orientiert. Und da kann man sehr schön sehen, dass sich sozusagen das Bürgerliche, das Finanzielle, Geldmäßige und das geweihte Adelige so ein bisschen die Hand reichen. Also es ist ein Klassenroman, der nach oben schaut Und es gibt aber auch Figuren aus dem Volk, die bei Thomas Mann vielleicht manchmal ein bisschen pittoresk geraten sind. Und es gibt ja eine kleine Revolutionsgeschichte, die von 1848, die ja auf Lübecker Art sehr schnell erstickt wird und versandet.

0: Wir sind im Buche Buddenbrook, so ungefähr um 1848. Revolutionäre Zeiten in Deutschland. In diesem Kapitel sitzt oben in dem Ratssaale, wo man einander berät und miteinander berät, sitzen die Senatoren und merken, unten auf der breiten Straße, da geht es aber wild zu. Meine Güte, die Menschen strömen zusammen und es brodelt und es macht und es tut. Und man guckt von oben aus dem Fenster und dann sagt Senator Buddenbrook zu seinem Nebenmann, lass mal sein, ich gehe mal nach unten und spreche mit den Leuten, mal sehen, was ich ausrichten kann. Er geht die Treppe hinunter. Hier unten ist schon ziemlich viel Getümmel. Und er sagt, indem er jemanden sieht, den er wiedererkennt, Karl Smolt, nu sech mal, wat willst du eigentlich? Sie hat den ganzen Nachmittag brüllt und nu, wat nu? Und Karl Smolt verhält einen Augenblick und sagt dann, ja, Herr Senator, wie wird nun eine Republik? Der Senator denkt, nun ja, was sage ich? Und sagt daraufhin, aber Karl Smolt, sie hebt doch all ein. Worauf Karl Smolt antwortet, auch nach einigem Nachdenken, ja, Herr Senator, denn wird wie noch ein.
1: Diese neue, aufstrebende Arbeiterklasse wird von Thomas Mann nicht ernst genommen.
2: Ja, Thomas Mann ist ein Konservativer, das kann man nicht leugnen. Als der Erste Weltkrieg ausbricht 1914, hat er, wie so viele andere, sein großes August-Erlebnis. Er lässt sich dann mitreißen vom Rausch der Masse, schreibt dann ziemlich schreckliche Texte. Gedanken im Kriege ist so einer. Dann 4 Jahre lang den Großessay Betrachtungen eines Unpolitischen schreiben, der alles ist, aber nicht unpolitisch. Und da merkt man schon, jetzt wird's kippelig. Denn bei allem dem ist ja Thomas Mann, allem Konservatismus zum Trotz, auch ein sehr kluger Mensch, der jetzt anfängt, sich selber auf guten 600 Seiten den Krieg zu rechtfertigen. Den deutschen Imperialismus. Und dem das immer schlechter und schlechter gelingt. Und dann nachher fällt er aber doch, wie alle anderen im Deutschen Reich, aus allen Wolken, als die oberste Heeresleitung erklären muss, dieser Krieg ist verloren. Und dann braucht er 4 Jahre, um in der Weimarer Republik anzukommen. Aber wie er dann ankommt und mit welcher Wortgewalt er nachher diesen Staat verteidigt, das sind Reden, da werden Sätze getroffen, die uns heute noch aus dem Sitz hauen würden. Und ich würde mir eigentlich ganz von Herzen wünschen, sie würden im Deutschen Bundestag gesprochen.
3: Eine große Rolle für Thomas Mann spielt auch die Musik. In den Buddenbrooks setzt er seiner musikalischen Mutter mit Gerda ein Denkmal.
4: Nun saßen sie im Salon und blickten lauschend auf die fremdartige und elegante Erscheinung Gerdas, die zuerst auf der G-Seite eine prachtvolle Kantilene entwickelte und dann mit unfehlbarer Virtuosität eine Flut von perlenden und schäumenden Kadenzen entfesselte. Der Silberdraht am Griff ihres Bogens blitzte im Licht der Gasflammen.
2: Da muss man tatsächlich ganz kurz biografisch erwähnen, dass Thomas Mann von zu Hause musikalisch geprägt worden ist durch die Mutter, die Klavier spielte, die sang. Und viele meinten ja dann später in Gerda Arnoldsen, in den Buddenbrooks, diese Mutter Julia Mann wieder zu erkennen mit ihrer großen künstlerischen Begabung. Thomas Mann selber hatte ein Erweckungserlebnis, so muss man das, glaube ich, wirklich nennen. Er besuchte hier in Lübeck die Wagner-Oper Lohengrin als 14-Jähriger und danach verfällt er Wagner für den Rest seines Lebens. Und diese rauschhafte Erfahrung von Musik, dass Musik mehr sein kann als nur ein unmittelbarer Live-Genuss, der schreibt sich dann noch ein in Buddenbrooks.
3: Während die Musik Gerda Buddenbrook und ihre Verehrer verbindet, bleibt diese Tür zu einer anderen Welt ihrem Ehemann verschlossen. Eifersüchtig lauscht Thomas im Treppenhaus, was hinter der Tür zum Salon wohl gerade passiert. Und sein Sohn Hanno steht daneben und versteht.
2: Und sie teilen diesen Moment des draußen Vorbleibens und finden sich, glaube ich, genau in diesem Gefühl. Und das ist der einzige Moment, wo es eine Nähe gibt zwischen Vater und Sohn in diesem Text.
4: Und dann vernahm Hanno eine leise, angstvoll bewegte und beinahe beschwörende Stimme, die er noch nie gehört. Die Stimme seines Vaters dennoch, welche sagte, nun ist der Leutnant schon seit 2 Stunden bei Mama, Hanno. Und siehe da, bei diesem Klange schlug der kleine Johann seine goldbraunen Augen auf und richtete sie so groß, klar und liebevoll wie noch niemals auf seines Vaters Gesicht. Gott weiß, wie viel er begriff.
1: Es gibt eine Szene, die mich zutiefst erschüttert. Das ist die Szene, wo Thomas Buddenbrook Hanno dressiert.
2: Ach, das ist ja so ein schreckliches Verhältnis, muss man sagen. Also es ist so ein gestörtes Vater-Sohn-Verhältnis, hat ja die deutsche Literatur selten hervorgebracht, wie dieses.
1: Zum 100. Firmenjubiläum soll Hanno Buddenbrook ein Gedicht aufsagen. Hanno schafft es immer nicht. Entweder ist er nicht laut genug oder er vergisst den nächsten Satz. Und Thomas Buddenbrook nimmt ihn so hart ran. Und man versteht während der Szene, dass Dressur, die er seinem Sohn zuteil werden lässt, eigentlich die Dressur ist, die er an sich selbst exekutiert hat. Also das, was er Hanno antut, hat er sich selbst angetan. Und er kann nicht anders, als seinem Sohn das wieder anzutun.
2: Thomas Buddenbrook, der macht das, was das Leben für ihn vorgesehen hat. Und wird darüber sehr, sehr unglücklich. Es dauert immer länger, diese Maske aufzusetzen, buchstäblich und konkret. Morgens im Bad braucht er immer länger, sich zu maskieren. Diese Rolle, die ihm da angetragen wurde, fällt ihm immer schwerer zu spielen. Und nachher führt es dazu, dass er an einem vergammelten Zahn verstirbt und in der Gosse liegt und nur 48 Jahre alt geworden ist.
3: So schlimm trifft es die echte Familie Mann nicht. Von Absturz und Gosse kann keine Rede sein. Das Familienvermögen erlaubt ein bürgerliches Leben. Seine Buddenbrooks dagegen lässt Thomas Mann ein ganz anderes Desaster erleiden. Eine vernichtete Ernte mit Folgen.
4: Die Haupttreppe herauf kam in völliger Verwirrung, ob der vielen Herrschaften der jüngste Lehrling des Comptoirs, ein kleiner, stark verwachsener Mensch, der seinen schamroten Kopf noch tiefer als nötig zwischen den Schultern trug, der einen seiner unnatürlich langen, dünnen Arme in übertriebener Weise hin und her schlenkerte und mit dem anderen ein gefaltetes Papier vor sich hertrug, ein Telegramm. Der Senator erbrach die Depesche. Plötzlich erweiterten sich seine Augen. Das bisschen Hagel. Das bisschen Hagel, wiederholte er sinnlos.
5: Damit wird die Bilanz der Firma zerstört. Dies ist der Anfang vom Ende. Die Missernte in Peppenrade ist der Wendepunkt, der offensichtliche Wendepunkt der äußeren Handlung.
2: Und Thomas Buddenbrook begreift, das war's. Jetzt geht es hier unweigerlich mit dieser Firma bergab und zugrunde. Das ist der magische Moment, in dem alles kippt.
4: Er las auch ganz zuletzt seinen eigenen Namen. Justus Johann Kaspar, geboren den 15. April 1861, legte das Lineal unter seinen Namen und hierauf, mit stiller Miene und gedankenloser Sorgfalt, mechanisch und verträumt, zog er mit der Goldfeder einen schönen, sauberen Doppelstrich quer über das ganze Blatt hinüber.
2: Und damit zieht Hanno Buddenbrook den großen Schlussstrich durch die Familienchronik und beendet, ja, die Familie Buddenbrook.
4: Nach Tische rief der Senator ihn zu sich und herrschte ihn mit zusammengezogenen Brauen an. Was ist das? Woher kommt das? Hast du das getan? Er musste sich einen Augenblick besinnen, ob er es getan habe. Und dann sagte er schüchtern und ängstlich, ja, ich glaubte, es käme nichts mehr.
2: Buddenbrooks macht Thomas Mann wohlhabend. Ja, das ist schon wahr. Und später mit dem Nobelpreis wird er einfach auch weltberühmt und bekommt natürlich auch ein Preisgeld, das auch dazu genutzt wird, die Schulden der erwachsenen Kinder abzuzahlen. Aber ja, Thomas Mann kommt so viel Geld in seinem Leben hier.
3: Der Literaturnobelpreis wird Thomas Mann 1929 ausdrücklich für die Buddenbrooks zugesprochen. Er selbst hätte sich diesen Preis wohl für einen anderen Roman gewünscht.
2: Er hätte für den Zauberberg den Nobelpreis verdient gehabt. Dass er ihn für Buddenbrooks bekommen hat, geht für mich aber auch in Ordnung.
3: Als Hitler die Macht ergreift, verlässt Thomas Mann mit seiner Familie Deutschland, geht ins Exil. In den USA wird er zum Kämpfer gegen das NS-Regime und für die Demokratie, hält Radioansprachen an deutsche Hörer. In Pacific Palisades hört er von einem Vergeltungsangriff der Alliierten auf Lübeck. In der Nacht auf den 29. März 1942 wird ein Fünftel der mittelalterlichen Altstadt vernichtet. Auch das Haus der Großeltern in der Mengstraße 4.
0: Die große Marienkirche, die letzte von fünf, die fertig wurde, 1351. Und sie ist die Kirche des Rates und der Bürgerschaft. Dieser Stolz, der in dieser Kirche manifest ist, der wurde gebrochen in einer Nacht 1942. Da gab es einen großen Angriff auf Lübeck. Und zwar gilt er als erster großer Flächenangriff auf Deutschland. Warum? Weil anderthalb Jahre zuvor die Deutschen Coventry in Schutt und Asche gelegt hatten.
2: Der Funkenflug von St. Marien, dieser unglaublichen Kathedrale, muss man sagen, greift auch auf das Haus der Großeltern, auf das Buddenbrookhaus über. Das Buddenbrookhaus brennt ab bis auf die Grundmauern. Nur die Rokoko-Fassade und der Gewölbekeller bleiben erhalten. Und all das erfährt Thomas Mann in den USA. Und er reagiert darauf mit der Radioansprache Deutsche Hörer.
6: Hat Deutschland geglaubt, es werde für die Untaten, die sein Vorsprung in der Barbarei ihm gestattete, niemals zu zahlen haben? Es hat kaum zu zahlen begonnen. Beim jüngsten britischen Raid über Hitlerland hat das alte Lübeck zu leiden gehabt. Das geht mich an. Es ist meine Vaterstadt. Und lieb ist es mir nicht zu denken, dass die Marienkirche, das herrliche Renaissance-Rathaus oder das Haus der Schiffergesellschaft sollten Schaden gelitten haben. Aber ich denke an Coventry und habe nichts einzuwenden gegen die Lehre, dass alles bezahlt werden muss.
2: Also offiziell hörte ja niemand die BBC. Inoffiziell taten es dann doch Menschen. Und man war natürlich erbost. Das war eine Frechheit. Das hat man, Thomas Mann, lange nicht verziehen. Wir hatten letztes Jahr noch einen Praktikanten im Buddenbrookhaus, der aus Lübeck kam, dessen Mutter über dieses Praktikum sich ein bisschen ärgerte und sagte, Thomas Mann, das ist doch aber der, der es damals gut fand, dass hier die Lübecker Innenstadt von britischen Bombern zerstört wurde.
7: Ich glaube, wenn man es in die Richtung interpretiert, das ist eine sehr deutliche Antwort auf das Kriegstreiben Deutschlands und Nazi-Deutschlands brauchte, dann hat er damit natürlich recht gehabt.
6: Es wird mehr Lübecker geben, mehr Hamburger, Kölner und Düsseldorfer, die dagegen auch nichts einzuwenden haben. Und wenn sie das Dröhnen der Royal Air Force über ihren Köpfen hören, ihr guten Erfolg wünschen.
2: Im Tagebuch äußert sich Thomas Mann etwas differenzierter. Es geht ihn an, er zeigt sich im Tagebuch sehr viel Betroffener, ihm ist unwohl zumute und er zweifelt auch an, wie sinnstiftend dieser Bombenkrieg überhaupt ist.
0: Thomas Mann hatte immer das Gefühl, dass sein liebes Lübeck ihm nicht so wohlgesonnen war, wie er es wohl gerne gehabt hätte.
8: Lübeck hatte einen großen Tag. Die alte Hansestadt feierte das Wiedersehen mit einem ihrer größten Söhne. Zusammen mit seiner Frau besuchte der Schriftsteller Thomas Mann sein Elternhaus und die Städte seiner Jugendzeit.
2: Fast 20 Jahre vorher hatte man ihn ausgebürgert aus dem Deutschen Reich.
5: Das Buddenbrookhaus wurde umbenannt von den Nazis in Wullenweberhaus, um jede Erinnerung an Thomas Mann auszulöschen.
2: Der Lübecker Generalanzeiger hatte getitelt Volksschädling ausgestoßen. Und diesen Volksschädling macht man dann zum Ehrenbürger.
9: Dem Sohn unserer Stadt, Thomas Mann, verleiht in Dankbarkeit und die Verehrung die Lübecker Bürgerschaft Recht und Würde eines Ehrenbürgers der Hansestadt Lübeck.
8: Thomas Mann ist der 13. Ehrenbürger von Lübeck. Für seine Lebensgefährtin Katja gab es einen Blumenstrauß.
2: Was wohl Thomas Mann nicht wusste, ist, dass die Ehrenbürgerwürde ja nur sehr knapp entschieden wurde durch die Bürgerschaft der Hansestadt Lübeck. Und nur deshalb zustande kam, weil Leute vor der Abstimmung den Saal verlassen hatten. Ja, also gut.
9: Das ist ein großer, rührender Augenblick meines zur Rüste gehenden Lebens. Mein Herz ist voller Dank, Glück und Wohlfahrt.

0: unserer Stadt. Concordia Domi Foris Pax.
1: Er hat ja eine sehr emotionale Rede gehalten. Ich glaube, er hat gesagt, was er gefühlt hat. Er war sehr angegriffen. Es war dann auch erst kurz danach gestorben. Und es hat sich schon ein Kreis geschlossen. Lübeck hatte ihm Buddenbrooks nicht verziehen. Mit Lübeck und Thomas Mann war das ja zeitlebens so eine Sache. Aber da dann diese große Ehre der Stadt, das hat ihm was bedeutet, ja.

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4: Was für eine sonderbare Familie sind wir. Man wird später Bücher über uns, nicht nur über einzelne von uns schreiben.

0: Erinnern Sie noch den ersten Moment, wo Sie sich dem Haus genähert haben?
1: Ja, das war ganz unvergesslich, ja.
0: Ein bisschen Bammel und Schrecken?
1: Gott, ich war damals jung, nicht? Und Schrecken eigentlich nicht. Es war aufregend. Ich kannte ihn ja von seinen Büchern. Und er war in meiner Familie das Höchste. Und immer, wenn wir zu einer Geburtstagsfeier eingeladen waren, dann sagte mein Vater, gib die Buddenbrooks. Also, ich hatte einen Freund, mit dem diskutierte ich den Zauberberg. Also ich wusste, wer Thomas Mann war und gerade deshalb war es so aufregend.
2: Please wait a moment.

0: Ja, das sieht von hier aus so ziemlich unverändert aus, eigentlich, diese Ansicht.
1: Ist es lang her, wenn Sie zurückgucken, oder war es eigentlich gestern, dass Sie hier waren?
0: War eigentlich gestern hier. Ja, haben Sie ganz recht. Ja, es ist doch sehr lebendig dann wieder.
1: Er wusste viel über Zeit, Thomas Mann.
0: Ja.
1: Das war sein Thema.
0: Ja.
1: Aber ganz ernst nimmt man erst, wenn man es erlebt hat.
0: Ja.
1: Dass es nur ein Moment ist.
0: Ja. Das ist ein ziemlich langer Moment. Man hat so viele Leben. Ich meine, mir kommt das vor, als ob ich schon einige Leben hinter mir hätte. Und der Flügel stand genau an der Stelle.
1: Ja?
0: Mhm. Und hier standen diese Lübecker Bücherschränke an diesen beiden Wänden.
1: Mhm. Was
0: ja,
1: war
0: der und Hund? Das war also ähnlich, nur etwas enger zusammen. Denn hier war, also vor dieser Glastüre, da war ein runder Tisch mit gepolsterten Stühlen. Und dann hier war ein Teetisch, ungefähr auch so groß wie diese. Und dann war da ein Sofa. Und hier waren auch also gepolsterte Stühle.
2: Ach, Verkleidung. Verkleidung der Wand. Da war der Kamin, ja. Und neben dem Kamin war die Anlage zum Radio hören, Radio und Platten hören. Ja. Da war so ein Schrank hier von. Oh yes, ja, ja. Dieses Tonsystem wurde eingebaut, gerade als ich ankam aus Japan.
3: Klaus Pringsheim, der Sohn von Katja Manns Zwillingsbruder. Nach dem Krieg wohnten Vater und Sohn eine Zeit lang als Gäste im Haus von Thomas Mann.
2: Thomas Mann hat dann immer hier gesessen, nicht? Sein Sessel. Ist nicht derselbe Sessel, aber sein Sessel war dann hier und da kamen die Töne auf ihn zu, von da und von dort. Nicht?
1: Ja. Wann hörte er hier Musik?
2: Nach dem Abendessen immer. Jeden Abend so ungefähr um 8:30 Uhr, 9 Uhr.
1: Und da musste Ruhe sein im Haus?
2: Na ja, Ruhe musste sowieso sein im Haus. Denn am Tag, wenn er geschrieben hat, war die absolute Ruhe erforderlich. Nicht?
1: Er saß so?
2: Der Stuhl war ungefähr so und so hat er gesessen, dann hat er die Beine ausgestreckt und die Brille abgenommen und sich so zurückgelehnt und sein Musikgesicht aufgesetzt, nicht? Music Face. So begeistert. Und ich saß immer hier unten und sage, lieber Onkel, was willst du denn jetzt? Willst du Wagner, willst du Schubert, willst du was es auch sei?
0: Thomas Mann saß meistens da in einem Stuhl. Und Frau Katja saß dann oft auf dem Sofa und ich saß hier meistens.
4: Sagen Sie, Hilde, sind Sie eigentlich mit dem Bankier Kahn in New York verwandt?
5: Nein, wir kommen aus Wuppertal.
4: Ach so. Ja, natürlich.
5: Mein Vater war dort Anwalt für die jüdische Gemeinde. Ich hatte auch gern Jura studiert.
0: Wissen Sie, das war so, als ich von der Schule abgehen musste. Und ich wusste, ich muss emigrieren, musste ich ja einen Beruf ergreifen, irgendeinen praktischen Beruf. Und ich hatte also nie an irgendetwas anderes gedacht, als zu studieren und Anwältin zu werden. Und plötzlich muss man also in sich ein Talent entdecken, was man gar nicht hat, nicht? Ich weiß, sehr viele Männer wurden Fotografen. Also zum Beispiel mein erster Mann, der war Anwalt gewesen, der wurde Fotograf. Und Frauen wurden Tonlehrerinnen. Aber ich hatte da kein Talent für. Und schließlich habe ich gedacht, na ja, es wird mir nichts anderes übrig bleiben. Ich werde also Schreibmaschine und Stenografie lernen. In drei Sprachen.
4: Und hier? In Amerika? Ich meine,
5: im Büro von Fritz Lang habe ich gearbeitet, für Vicky Baum getippt und bei Kona im Jewish Relief Fund.
4: Na ja.
2: hier über dem Kamin hing ein Bild, das ich als abscheulich befand. Das waren drei nackte junge Männer, die auf einem Wasserfall herumkletterten. Warum ich habe das nicht verstanden, nicht? Ich habe mal Frau Mann gefragt, sage mal, Tante Katja, findest du dieses Bild schön? Da sagte sie, nee, aber deinem Onkel gefällt es.
4: Sie wissen, dass die Post und alles, was Sie hier hören und sehen im Haus, ich meine, es ist Thomas Mann, also vertraulich, nicht wahr? Eine Voraussetzung.
2: Als ich so am ersten oder zweiten Tag hier war, sagte sie, Klaus, du bist jetzt im Haus deines berühmten Onkels, der ist eine Weltfigur und du wirst hier viele Leute kennenlernen, wirst hier vieles hören, aber diese Sachen musst du in dir verschließen. Diese Sachen sollen nicht an die Öffentlichkeit geraten. Du musst also schweigsam sein von dem, was du hier erlebst.
4: Er wird gleich herunterkommen.
0: Darf ich diese... Ja, May I open this door? Yes. Der kam so wie vom Olymp herunter und er kam zur Türe rein.
6: Kommen Sie bitte.
0: Und das ist mir sehr unvergesslich. Er war schlank und er sah immer sehr jugendlich aus. Das war erstaunlich. Er hatte schwarze Haare, er war schlank.
1: Gut angezogen?
0: Nicht teuer, aber gut. Ja. Er hatte keine so maßgeschneiderte, wunderbare Anzüge, das nicht. Aber wenn ich kam,

0: war er immer perfekt angezogen mit einem Schlips und so.
1: Sah nicht wie ein Künstler aus.
0: Nein.
1: Und was hat
0: also wenn man einen Künstler im T-Shirt, nicht, und mit langen Locken oder wie man sich das vorstellt. Nein, er sah aus wie ein Diplomat, würde ich sagen. Aristokratischer Diplomat oder Professor, so ungefähr.
1: Er hat so, wie Sie sagen, Vatikan, ein eigenes Haus im Haus gehabt.
2: Ja, ganz richtig, ja. Und dieser Flur und diese Anlage haben ihm das ermöglicht, nicht? Und das war auch für die Kinder heilig. Nur Frau Mann durfte durch. Frau Mann konnte hineingehen. Und Frau Mann hat mir eingeschärft, als ich kam, sagte, du musst nie da hineingehen. Wenn Thomas Mann sich mit Menschen abgeben will, dann kommt er selbst heraus.
0: Ja, und das ist sein Arbeitszimmer. Also das ist jetzt ein bisschen umgeändert. Das Sofa war nicht da drüben. Da waren auch Bücherschränke. Und der Schreibtisch, der große Schreibtisch, der war also so hier. Nicht? Mhm. Der stand so. Und Mann saß da vor dem Schreibtisch. Und dann hier war ein Sofa. Und das ist sehr rührend, denn im letzten Lebensjahr noch in Zürich, da schreibt er, wie ihm die Sofaecke in diesem Haus fehlt. Da hat er sich so wohl gefühlt.
1: Machte es Ihnen etwas aus, wenn Sie in diesem Zimmer waren und Sie wussten, das war sein Laboratorium, hier entstanden die wunderbarsten Geschichten und Einfälle und Personen?
0: Wissen Sie, ich habe gelernt, man darf sich von Ruhm nicht einschüchtern lassen. Das hat keinen Sinn, ne? Das ist ganz falsch. Und das hätte ihn auch nur, wie soll ich sagen, das wäre ihm unangenehm gewesen. Ja, ja. Er hatte immer gerne Menschen, die ganz unbefangen waren und ganz frei. Denn befangen war er selbst.
1: Woran haben Sie das gemerkt?

0: Ich denke, es ist mir richtig erst aufgegangen, als ich die Tagebücher gelesen habe. Aber man hat es auch so gesehen. Er war zurückhaltend. Er war nicht outgoing, wie man auf Englisch sagt. Mir fehlen
1: Er ging
0: leider
1: nicht aus sich
0: vorne.
1: heraus. Er war eher,
0: Na, er war nicht demonstrativ.
1: lebte inwendig.
0: Ja. Aber er hatte es gerne, wenn Menschen ihm entgegenkamen. Nicht zu weit, aber im richtigen Maß.
1: Damit auch seine kleine Hemmung überspielt wurde in der
0: Ja,
1: Situation.
0: ja. Zum Beispiel der Fotograf, der mich an ihn empfohlen hatte, der war aus Bayern und der hatte so eine derb bayerische Art. Und das gefiel ihm gut, jedenfalls eine Zeit lang.
2: Gewöhnlich nach dem Mittagessen ging er seinen kleinen Gang entlang, setzte sich hier hin und las. Und die Tür wurde dann so angelehnt, aber die Regel war, dass man nicht zu ihm hineingehen durfte. Man durfte ihn beim Lesen nicht unterbrechen, weder beim Schreiben noch beim Lesen.
1: Wann durften Sie in dieses Zimmer?
2: Nur um 11:15 Uhr morgens. Und da bin ich in die Küche gegangen und habe seinen kleinen Morgentrunk vorbereitet, nicht? Und zwar, das war ein Eigelb, 2 Teelöffel Zucker und die ganze Sache mit Cinzano aufgefüllt. Das hat er getrunken jeden Morgen, nicht? Das war sein
1: Ja.
2: Morgentrünkchen. Cinzano mit Eigelb und Zucker.
1: Also Sie
2: Und das
1: gehen.
2: stellte ich, ich kam den Gang entlang und habe nicht ange, ich sollte nicht pochen. Ich habe nur die Tür aufgemacht und habe ihm den Drink auf den Schreibtisch gestellt. Aufs Sofa konnte ich ihn ja nicht stellen. Und er hat dann dort gesessen, hat gar nicht so getan, als wenn jemand im Zimmer wäre. Und ich bin dann wieder herausmarschiert.

0: Das Diktieren, das war so ein notwendiges Übel.
1: Also die Stunden waren nicht ganz so beliebt bei ihm, wenn Sie kamen.
0: Nicht ganz so, nein, ich glaube nicht. Ich glaube, er hat sich an mich auch erst gewöhnen müssen. Er war sehr an männliche Sekretäre gewöhnt.
2: An Agnes E. Meyer, Mount Kisco, New York. Liebe Freundin.
0: In meiner Küche hatte ich so eine Essecke und einen runden Tisch und da stellte ich diese Schreibmaschine, eine deutsche Continental.
1: Ja.
0: Die habe ich aus Deutschland mitgebracht. Und das war wirklich, das war, glaube ich, für mich irgendwie das Beste an der ganzen Beziehung. Dieses Abschreiben aus der Handschrift. Das war wirklich sehr aufregend. Und sehr interessant.
1: Einmal ein Fortsetzungsroman, wie geht's weiter? Wöchentlich
0: kommt. Nein, es war nicht, wie geht's weiter. Nein, nein. Es war so, nein, es war irgendwie an der Entstehung irgendwie beteiligt zu sein, es aufs Papier zu bringen und überhaupt es lesen zu können. Also vor allen Dingen im Dr. Faustus. Sie dürfen ja nicht vergessen, dass ich sozusagen ganz ungebildet war. Ich meine, ich war im Gymnasium, ich war in der Obersekunde abgegangen. Aber Gott sei Dank habe ich immer viel gelesen. Aber was man da für ein Vokabular brauchte, nicht in der Musik und in der Religion und in der Geschichte. Und also
1: Sie haben Lexikon benutzt, um die Ausdrücke zu schreiben.
0: Ja, ich habe es versucht. Aber das findet man dann auch nicht immer, nicht? Also das war schon sehr aufregend.
3: Ihr glaubt es nicht? Ich werde euch dessen versichern. Und zwar nicht, indem ich einfach zu dem Trumpf meine Zuflucht nehme, dass vor Gott kein Ding unmöglich und ihm kein Wunder zu viel ist. Das wäre zwar durchschlagend, aber zu wohlfeil. Äußerlich müsste euer Zweifel davor verstummen, aber heimlich könnte er fortnagen. Das darf nicht sein.
0: Bei dem Erwählten ist das passiert, dass ich also den Teil der Geschichte zurückbrachte und Mann auch sagte, also herzlichen Gefallen. Ich habe gesagt, es hat mir wunderbar gefallen und es ist also wirklich eine herrliche Geschichte und das Gemisch von Humor und aber auch dann wieder Ernst. Und dann habe ich gesagt, da war ein Wort und das hat mich so gewundert. Und das Interessante war, dass wir saßen beim Teetisch und die Katja ist gleich so, nicht so wie die Mutterfigur, nicht? Sofort spitzt sie die Ohren. Was will man ihrem Mann? Und er sagte dann, ja, was für ein Wort ist das? Und ich sagte, na ja, wie die Frau zum Papst geht und spricht über die Fickfackerei zum Papst. Ach, sagte er, ja, und das hat sie gewundert. Ich sage, ja, es hat mich gewundert und erheitert. Und er sagt die Katja, na, was will denn die Kahn? Was ist denn daran? Und darauf sagte er so belehrend zu ihr, na ja, es kommt eben von dem Wort ficken. Da sagt sie, was heißt denn das? Das habe ich noch nie gehört. Und dann sagt er, das bedeutet sexuellen Verkehr. Und ich hätte also einfach in den Boden versinken mögen, wirklich. Es ja. war so peinlich. Und dann sagte ich so etwas wie, na ja, es ist vor allen Dingen mal erst das Deutsche und dann das Amerikanische, nicht so fick, fuck. Und er sagt, das hat mich sehr merkwürdig angemutet. Da sagte er, ja, das ist ein gut lutherisches Wort. Und das bedeutet, sich selber etwas vormachen, sich selber anlügen. Ja, und damit war also dann die Sache erledigt. Und er hat die Seite neu geschrieben. Ich glaube, er hat sie, ich weiß, ich habe sie neu tippen müssen. Und was er geändert hat, ist, dass daraus wurde dann die Fickfackerei meines Herzens. So, das hat es mir erklärt, nicht?
4: Friedos Gruß dem Ufertale zum 73.
5: Das ist das.

0: selbst der Frido merkt verwundert, wie die liebe Zeit vergeht.
1: Frido, der älteste Sohn von Michael Mann. Er lebt lange Zeit bei den Großeltern in Pacific Palisades. Michael, der mit seiner Frau Gret und den Kindern in Mill Valley wohnt, ist als Musiker häufig auf Konzerttournee.
0: So, jetzt kann ich nicht mehr weiter, eben weil ich winzig bin. Sei gehetzt, geküsst und heiter. Tausendfach dein Fridolin.
2: Dann saß Thomas Mann auf seinem Ehrenplatz im Wohnzimmer, wenn sie sowas aufsagt, eine Pacific Palisades,
3: ja, standen ja. Dann. Wobei, ich war da immer geblendet im Licht, habe gar nicht mehr die einzelnen Leute gesehen. Das war einfach eine Riege von Leuten, die da einfach da...
2: Geburtstagsgesellschaft.
3: Gesellschaft, wer auch immer, wie viel auch immer. Vielleicht war es auch nur eine Familie, ich weiß es nicht. Aber es war einfach eine Gruppe und ich war plötzlich so mitten im Rampenlicht. Und das hat mich so hingeschoben und habe das da irgendwie aufgesagt. Das war halt eben sozusagen die schwierige Seite an diesem schönen Reich. Immer schon wissen, es wird was gefordert und die Leute gucken dich genau an. Und das war schon ein Unterschied zu den Indianerspielen im Wald von Mill Valley. Nicht?
2: Hatten Sie das Gefühl, ich muss liebreizend sein?
3: Ja, sicher, sicher. Ja, es gab auch Zeiten, also in diesen Jahren hat man mir dann hinterher noch gesagt, ich kann es fast noch nachfühlen. Es hätte auch so Zeit gegeben, wo ich so affektierte Gebärden und Verhaltensweisen gehabt hätte im Gesicht.
2: Das sind Sie vorne, ja?
3: Ja, ja. Und der Toni hinten, der so, schon auch interessiert zuguckt. Ne? Ein bisschen traurig abseits, aber doch auch ein bisschen fasziniert. Ne?
2: Er ist nicht im Spiel, er ist nicht gemeint.
3: Nein.
2: Der Augenkontakt und die Liebe gilt dem Jungen vorne ihm.
3: Na ja, das ist klar.
2: Sie haben sozusagen seine Wärme gefühlt, die Liebe.
3: Ja.
2: Haben Sie in seine Augen gesehen? Haben Sie dann tiefen seelischen Kontakt mit Thomas Mann?
3: Ja, durchaus. Durchaus.
2: Es war ein Vater, dem Sie vertraut haben.
3: Ja.
2: Dort ist ein älterer Mann, der sehr freundlich ist, aber keine Freunde zum Spielen. Nur dort sind Sie die Hauptperson beim Großvater.
3: Ja. Das war auch ein abgeschlossenes Revier. Der Garten, die Zitronenbäume, die Palmen. Das war wunderschön, das war ein kleines Märchenreich.
2: Aber Sie sind von den Großeltern verführt worden, da zu bleiben, mit Attraktionen.
3: Mhm.
2: Denn Sie wollten den Frido haben.
3: Ja, und für mich war es, aber es war nicht so für mich, dass ich das Gefühl hatte, eigentlich möchte ich hier raus.
4: Der Frido war absolut zauberhaft, wirklich goldig, der war damals 5. Und hatte diese großen blauen Augen und das blonde Haar und dann dieses kleine Kinderlächeln mit diesen süßen Milchzähnen. Also er war einfach ein goldiges Geschöpf, den konnte man wirklich aufessen. Und er war auch furchtbar zutraulich und zärtlich und also er war einfach goldig.
5: Und als es erwachte und wieder zu sich selber kam, war es auf einer schönen Wiese, wo die Sonne schien und viel tausend Blumen standen.
3: Wenn man da am Nachmittag saß und man wusste, der schreibt da seine Bücher und gleichzeitig erzählt er diese tollen Märchen und man sitzt dann in dieser Atmosphäre und ordnet dann auch diese Gegenstände so ein bisschen den Märchen zu, dann hatte das natürlich was von einem ganz besonderen Raum.
5: Guck mal, da siehst du das aus.
2: Wie fühlte der sich an, wenn man neben ihm saß?
3: Sehr gemütlich, sehr, sehr, sehr angenehm, sehr warm.
2: Bisschen Zigarre in der Luft?
3: Ja, ja, ja, ja. Und eben der Schreibtisch in der Nähe, diese Atmosphäre, diese vielen Sachen, die da drauf standen, die guckte man sich dann so gleichzeitig immer so ein bisschen an. Nicht, die kamen ja aus aller Welt. Irgendwo eine kleine Büste aus Ägypten oder eine kleine Schachtel aus China oder dies und jenes.

0: Er beobachtet sie, wie sie gehen, reizende, elfenhafte Art des kleinen Frido, sich zu bewegen, zu laufen, sich zu wenden.
1: Er hat sie angefasst. Sie waren einer, den er an die Hand nahm.
2: Wenn ja.
1: Mit Frido ging er Arm in Arm.
2: Ja. Das schon.
1: Das wussten Sie, dass das eine Auszeichnung war.
2: Es war für mich eine sehr angenehme Auszeichnung, weil ich das auch zum Beispiel bei meiner Mutter eigentlich nicht erlebt habe. Ja. Die hatte so mit Körperkontakt eher so ihre Reserven.
1: Ach ja. Und Ihr Vater?
2: Ja, erst recht.
1: Erst recht,
2: ja.
1: Sie können den Kopf an seine Schulter legen. Er kann sich in den Arm nehmen.
2: Ja, ganz genau. Genau. Auch bei Erika nicht, war bei Ogolon, das war eigentlich nur bei ihm.
1: Ja. Erika wusste, dass der Vater sich in sie verliebt hatte.
2: Mag sein. Naja. Mag sein. Später, viel später, habe ich in Kelchberg, wo ja Erika sehr viel war und sehr krank dann auch schon war, habe ich viel, viel Eifersucht gespürt.
3: Thomas Mann sagte zu mir, also der Frido, der hat sich ja ganz in sie verliebt und der hat gesagt, die Frau hat Locken. Und damit machte er so genau die Stimme nach. Und sie hat auch schönere Beine als die Oma.
2: Ich war ein bisschen verliebt in die Mrs. Kahn.
1: Schöne damals. Frau.
2: Ja. Ich habe sie bewundert. Und habe immer gesagt, Mrs. Kahn ist so schön. Und Mrs. Kahn hat schöne Beine, habe ich immer gesagt.
4: Erotisch habe ich ja hier nichts erlebt, weil ja die meisten Menschen, die in dieses Haus kamen, Damen über 60 waren. Die einzige Dame, die nicht über 60 war, war Hilde Kahn, seine Sekretärin, die ich aus der Entfernung beobachtet und ich habe mich ja, glaube ich, damals in sie ein bisschen verliebt, aber ich hätte nicht etwas sagen können. Und ich musste respektvoll bleiben. Das war seine Sekretärin, an der konnte ich mich. Und sie war, glaube ich, auch ein oder zwei Jahre älter als ich. Aber sie war sehr schön. Groß, blond, schlank und eine schöne Frau. Und das einzige Sexobjekt, das ich in diesem Hause sozusagen je gesehen habe. Obwohl ich fand auch die Erika sehr attraktiv.
3: Das ist Bruno Walter.
1: Sie haben für ihn gearbeitet, ja.
3: Ja, 10 Jahre lang. Mhm.
1: Wussten Sie, dass Erika ein Verhältnis zu ihm hatte?
3: Das habe ich erst neulich gelesen. Das hat mich so gewundert. Ich meine, das ist ein solches Mismatch. Also, die sind so vollkommen, das ist vollkommen unbegreiflich. Das ist mir vollkommen unfasslich. Ich weiß, dass ich mich, als ich mit Erika arbeitete, habe ich mich über Walter lustig gemacht. Und ich habe ihr erzählt, dass wenn er Briefe diktiert, dass er so über sich selber gerührt ist, dass er überhaupt beinahe in Tränen ausbricht. Und da sagt sie, na ja, das wissen wir doch, wir nennen ihn alle das Edelöl.
1: Warum das denn?
3: Er kam sich so edel vor.
5: Wir haben ihn alle bewundert. Und er war auch sehr reizvoll und charmant.
1: Und es gibt ein Geheimnis in diesen Fotos, weil auch Frau Walter da sitzt. Das ist die Liebe von Erika zu Bruno Walter.
5: Sie war halt wahnsinnig in ihn verliebt.
3: Also, es ist mir ganz unfasslich.
1: Wir haben jetzt Liebesgedichte gefunden, die sie geschrieben hat über ihn, immer wieder. Denn man hat sich heimlich in Motels getroffen.
3: Ich kann mir gar nicht vorstellen, dass sie ihm auch nur gefallen hat. Denn sie war so ein Mann-Vibe. Und er war so ein altmodischer Mensch. Es ist irgendwie, also es sträuben sich einem die Haare. Ich verstehe es gar nicht.
1: Lass mich noch einmal, Liebster, bei dir liegen. Just once again, that foolish head of mine. In deinen Armen, an deine Schulter schmiegen, dürfte ich, my love, noch einmal bei dir liegen. Ich wollte für dahin verständig sein.
0: Wie muss man sich das denn vorstellen? Es gab doch eine Frau Walter noch.
5: Ja, natürlich. Ich meine, er war eben eigentlich nicht erreichbar. Es konnte keine glückliche Liebe sein.
3: Ich hatte immer gehört, sie hatte eine Affäre mit einem Dr. Gumpert in New York.
5: Gumpert war der Freund von der Erika. Das war ein Arzt und begabter Schriftsteller. Und er war verwitwet, hatte eine kleine Tochter. Und er war jahrelang mit der Erin liiert. War ein sehr netter Mann.
1: Aber Erika hat sich nicht tiefer mit ihm einlassen wollen. Er hätte sie vielleicht geheiratet?
5: Ja, sie wollte, ich glaube, sie hat sogar ein Kind von ihm erwartet.
1: Erika?
5: Ja.
1: Und es ist verloren gegangen?
5: Sie wollte es nicht.
1: Sie wollte es nicht, ja.
5: Nein, sie wollte sich nicht so an ihn binden. Und zwar, der Grund war auch nur ein Vorwand. Sie wollte es eben einfach nicht. Aber sie hat gesagt, weil in diese Welt will sie kein jüdisches Kind setzen. Aber das hat mich nie überzeugt.
1: Es war doch mehr als ein Arbeitsverhältnis in den vielen Jahren. Sie haben ihn geliebt auch.
3: Ich habe ihn kolossal verehrt und ja, ich denke auch geliebt. Denn sonst könnte man das gar nicht aufrechterhalten, das Interesse, nicht?
1: Um was haben Sie ihn geliebt?
3: Ich glaube, ich fand ihn auch als leidende Persönlichkeit liebenswert. Ja.
1: Haben Sie mal von Thomas Mann geträumt?
3: Ist jetzt schwer zu sagen, weil der letzte Mann-Traum ist schon einige Zeit her. Aber meistens ist das Gefühl von etwas Unerfülltem oder es ist eigentlich nicht beglückend, es ist eher, es ist schwer zu sagen. Es ist irgendwie, geht es sehr tief. Ich glaube, Mann wurde irgendwie zu einer Vaterfigur, wissen Sie? Ich hatte auch Katja. Es wurde doch so ein Teil von mir, eine Art Familie.
1: Sie sind angewachsen in den Jahren.
3: Ja. Ja. Vielleicht mehr, als man damals wusste.
1: Das Unerfüllte in dem Traum und in dem Gefühl, das aus den Träumen zu Ihnen spricht. Das Unerfüllte, was war das denn?
3: Das ist natürlich schwer zu sagen. Was mir sehr eindrucksvoll war, war ein Zitat aus einem Brief von der Agnes Meyer, worin sie ihm schrieb, Sie zu lieben, mein Freund, ist eine hohe Kunst, ein komplizierter Solotanz, den nicht jeder fertig bringt. Und das ist ausgezeichnet, dieser Solotanz.
1: Man ist allein in der Liebe.
3: Wenn man darf nicht mit Erwiderung rechnen. Sondern die Liebe muss schon an sich das Beglückende sein und das Erfüllende. Und ich habe auch gesehen, wie Menschen, die ihn geliebt haben, die aber, wie soll ich sagen, auch zurückgeliebt werden wollten, die haben darunter zu leiden gehabt.
6: Die Tagebücher schicken Sie uns nach, wie alles Übrige.
7: Ob wir uns mal wiedersehen?
1: Es gab ja überhaupt einige Entdeckungen, als Sie diese Tagebücher aufmachten und Sie sollten abschreiben. Kam da vieles wieder hoch, was Sie vergessen
3: haben? Nein, es kam nichts hoch. Ich meine, was herauskam, war sein Edelantisemitismus, wenn man das so nennen darf. Was, also wirklich, das kam mir als ein Schock.
1: Was waren so Dinge, die Sie da...
3: Also was, das Erste, was mich wirklich schockiert hat, und ich kann die aber alle nicht wörtlich zitieren, wie er schreibt, dass es ja doch nicht gerade zu bedauern sei, dass die deutsche Justiz nun von Juden befreit sei. Und also als Tochter eines Anwalts, der von dem die Justiz befreit war, und eines ersten Mannes, der auch ein befreiter Anwalt war, ein jüdischer Anwalt, also das, muss ich sagen, war mir ein großer Schock. Und da war

0: mehrere solche.
1: Er war nicht frei davon.
0: Hm?
1: Er war nicht frei davon,
0: nein,
1: wie
0: nein.
1: alle anderen auch nicht.
0: Nein, aber er hat sich, ich glaube, dass er sich wirklich auch durch die Emigration, er hat sich geändert.
1: Ja.
0: Ich glaube, dieses kleinstädtische, provinzielle, dieses Lübeck, oder wie nennt er das im Faustus? Wie heißt diese kleine Stadt da, wo der Adrian lebt?
1: Kaisersaschern.
0: Kaisersaschern, ja. Das fiel doch allmählich von ihm ab.
2: In Zürich können wir in diesen Tagen Thomas Mann mit seiner Frau begegnen. Der berühmte deutsche Dichter hat in seiner europäischen Heimat den 75. Geburtstag gefeiert.
3: Mein Job war am Sonntagnachmittag Kuchen zu servieren. Und dann ging ich runter und sah dann einen Herrn, den ich vor 3 Tagen, also an einem Mittwoch in der Wochenschau, in Zürich gesehen habe. Ist mir natürlich sofort aufgefallen und dann wusste ich, dass das Thomas Mann war.
4: So.
5: Seine Augen sind gar zu hübsch, seine Stimme gar zu einschmeichelnd. Und obgleich mein Begehr nicht weit geht, sind doch meine Freude, Zärtlichkeit, Verliebtheit enthusiastisch. Und unter Gründen den ganzen Tag.
4: Danke sehr.
6: Bitteschön.
5: Das Gefallen, das ich an ihm finde, hat er gewiss längst schon bemerkt. Was natürlich meinen Wünschen entspräche.
7: Sehr geehrte gnädige Frau.
8: Das ist der Franz Westermeier.
9: Das ist der Franz Westermeier.
7: Es ist mir so ein Vergnügen, Sie kennenzulernen.
9: Ganz meinerseits.
7: Das ist aber lieb. Das ist die Frau Westermeier.
9: Das ist meine Frau. Hi, Frau Westermeier.
10: Guten Tag.
9: Freut mich. Freut mich sehr.
7: Dürfen wir Ihnen was bestellen?
9: Ja, was trinkt denn ihr?
7: Ein Glas Sekt.
9: Na ja, trinke ich auch ein Glas Sekt, ja. Klar.
5: Sagen Sie, Franzl, wollen Sie nach dem Dolder noch ein anderes Haus in der Schweiz kennenlernen?
7: Nein, ich habe überhaupt nichts.
9: Kein Jim. Nein, er war ja sehr zurückhaltend
7: so
9: und sehr korrekt.
7: Ein Wahnsinn. Ein Gentleman vom Scheitel bis zur Sohle.
9: Absolut. Da war schon mal ein bisschen ein ähnlicher Fall. Und das war mit dem Taggio vom Tod in Venedig.
7: Ja.
9: Da, mein Vater war dann schon gestorben. Und plötzlich kommt also ein Brief von einem alten Herrn aus Polen. Und der sagt, erst jetzt hat irgendjemand ihm den Tod in Venedig geschickt. Und das sei ja ganz bass erstaunt gewesen, seine ganze Familie da abgebildet zu sehen und die ganze Geschichte. Und er war dann ein sehr betagter und nicht sehr attraktiver Herr. Da hat es auch gar nicht fassen können.
11: Der Mann hat also das Wohlgefallen an diesem sehr reizvollen Jungen, das er tatsächlich empfand, aber nicht äußerst Leidenschaft, vermutlich. Jedenfalls ging es nicht so weit, er ist ihm auch nie nachgestiegen. Aber er hat daraus diese Geschichte gemacht und dann bin ich tot. Und ich weiß noch, dass mein Onkel, Geheimrat Friedberg, ein sehr berühmter Kirchenrechtslehrer in Leipzig, sagt, na, das ist so eine Geschichte und ein verheirateter Mann.
12: Hier ist die Radiostation Das Wort im Gebirge. Meine lieben Hörer und Hörerinnen, wir haben da heute jetzt eine Feierstunde, denn es stellt sich heraus, dass ein hoher Geburtstag ist von einem deutschen Dichter mit dem Namen Thomas Mann. Dahin haben wir dann zu vermelden eine größere Erzählung, die auch also einiges Aufsehen aufgewirbelt hat, die heißt Der Tod in Weimar. Ich persönlich habe keine Ahnung, was in dem Ding also da drin steht, aber
13: ja, ich habe schon gehört. Ich weiß da schon ein bisschen mehr, Herr Roskoderer. Und zwar, also habe ich gehört, gerade die Novelle, die sei also äußerst Ding, nicht? Also schwül.
12: Was verstehen Sie unter schwül? Was verstehen Sie unter schwül, Frau Motzknödel?
13: Ja, das ist nur so ein Ding, so ein Fachausdruck. Ich weiß auch nicht, ob ich ihn ganz richtig beisammen habe. Aber es ist ein anderes Wort, nicht für Ding, für homoerotisch.
12: Ja, verzeihen Sie, Frau Motzknödel, wollen Sie andeuten, dass unser Jubilar, also der ist nunmehr 70-jährige Thomas Mann, also da ein Ding geschrieben hat, ein perverses Buch.
13: Ja, pervers, mein Gott, ich meine, natürlich ist es halt Ding, es ist eben halt schwül, nicht?
1: Ja.

0: Ja, da kann ich mich noch gut erinnern. Diese, auch die, wie es vorgespielt wurde und wie der Vater Tränen lachte.
1: Obwohl Erika es ihm vor allen Leuten deutlich vorspielte, sein Lebensproblem. Auf der Ebene, sie durfte das so sagen.
0: Ja, und auf dieser Ebene war es sozusagen hoffähig, in dem Sinn, dass man dann auch hofnarrenfähig, sagen wir mal so, nicht? In dieser Aufbereitung hat es Heiterkeit erregt.
2: Wir haben Tränen gelacht, wie ich es auch jetzt noch
0: Das
2: tue.
0: war.
1: Man wäre nicht drauf gekommen.
0: Ja.
1: Und sie wären auch nicht drauf gekommen.
0: Nee, nee.
1: Das ist verrückt. Wann sind Sie bei Golo drauf gekommen?
0: Auch spät. Das Anfang waren das alles harmlose Freunde, die dann halt einfach mal ins Haus kamen, also ins Haus meiner Eltern.
1: Und dann Kilchberg?
0: Kelichberg, ja, das kam dann eigentlich erst viel später.
1: Ja.
0: Viel später.
1: Hat es Ihnen mal gesagt?
0: Nein, das wurde auch völlig tabuisiert. Einmal hat er so einen Witz gemacht, irgendwie. Ja, hatte so einmal so ganz schon einen kleinen Schlenker. Der war meine letzte Liebe oder irgendwie sowas. So ein Wort kam mal passiert, aber das war's.
3: Am Züricher See in Kilchberg erwarb der hartnäckige Villenbesitzer, wie ihn ein Freund scherzhaft genannt hatte, noch einmal sein eigenes Haus.
4: Und vielleicht ist nur noch der schwarze Pudel, man denke an den Lehrmeister Goethe, eine kleine ironische Anspielung auf sehr viel Dunkles, Dämonisches, das im Leben des großen Dichters Thomas Mann überstanden und bewältigt werden musste und bewältigt wurde.
1: Ein merkwürdiges Foto, nicht wahr?
0: Das ist ja nie
1: Wie er
0: gesehen.
1: den Arm um sie legt.
0: Nie gesehen. Nie gesehen. Das sind die anderen, das weiß ich,
1: Ah,
0: aber
1: ja.
0: das ist ja mehr merkwürdig. Ja.
1: Ja, sein Liebling. Und
0: Aber eben,
1: der Bewunderer.
0: vor allem, das ist genau das, was ich eben jahrzehntelang nicht wahrhaben wollte. Ich dachte, in dem Alter war das eigentlich vorbei, nicht? Und ich hätte mich jetzt, wenn ich das jetzt vor 15 Jahren gesehen hätte, ich hätte die Welt nicht verstanden.
1: Was hätten Sie nicht
0: Ja,
1: verstanden?
0: dass der mich so noch. Ja, nie, hab ich nie gedacht. Nie. Dass
1: Ja.
0: das also wirklich nur so eine Beziehung ist, hätte ich nicht
1: Ja.
0: gedacht.
1: Darum ging es schon, wer ihm nah war,
0: Ja.
1: am Hofe des Thomas Mann.
0: Ja. Wer ihm nah oder wer dem Hof nah war, denn das Hof, der existiert, der ging ja noch weiter nach seinem Tod. Das Haus war ja in Kilchberg. Das war ja wie ein Museum. Und das war auch deswegen, das war auch der Grund, warum ich es dann nicht mit ihm ausgehalten habe. Und dann irgendwann, also nachdem ich dann frei Schule war, ja, ich habe eigentlich noch viel zu lang da gewohnt und studiert, aber ich bin dann irgendwann ausgerissen. Ich habe es nicht mehr ertragen.
1: Aber auch in der früheren Zeit noch, als Thomas Mann lebte, war es immer ein Bemühen, ihm zu gefallen und ihm nah zu sein. Und er verteilte auch Freundlichkeiten
0: Ja,
1: und Nähe,
0: ja.
1: belohnte und bestrafte
0: Ja,
1: mit
0: ja.
1: Entzug.
0: Natürlich war ich erschüttert, wenn die Beziehung nicht stimmte. So war das eigentlich. Und dann habe ich natürlich gekämpft, dass es wiederhergestellt wurde. Es gab mal eine Situation, wie gesagt, er beschreibt es ganz kurz, war Mittagessen. Ich habe ihn was gefragt und hat mir eine Antwort gegeben, die mich nicht überzeugt. Und dann habe ich Katja nochmal gefragt, ist das so? Und dann hat sie es widerlegt. Und habe ich gesagt, siehst du, habe ich ihm gesagt. Ja.
1: Das war
0: Ja. Und da, das war schrecklich, nicht? Kein Wort natürlich, nicht irgendwie jetzt geschimpft, sondern Schweigen. Und dann den ganzen Na dann Nachmittag und so. Und dann habe ich irgendwann, bin ich, als er dann irgendwo, weiß nicht, Router oder im Arbeitszimmer war, habe ich das so gedreht, kann man sagen, dass ich Katja gegenüber in Tränen ausgebrochen bin plötzlich. Und dann fragt sie, was ist los? Und dann habe ich das gesagt, das wäre mein Leid sozusagen. Der Großvater ist mir böse und so weiter. Und dann hat sie, und dann später, abends, plötzlich, ich sitze da im Flur, öffnet sich die Tür des Arbeitszimmers, er kommt raus, ich gucke ihn gar nicht an natürlich in dem Moment, ich traue mich ja nicht. Er kommt, ich sehe, wie er sich über mich beugt, mir aufs Haupt küsst und wieder geht. Und ich bin dann auch in Tränen ausgebrochen. Das heißt, was ich wollte, es war geschehen. Katja war zu ihm reingegangen, hat sozusagen Fürsprache gehalten. Und so hat er sich dann versöhnt.
1: Aber das heißt schon, wie Sie ihn erlebt haben, ihm zu widersprechen war nicht günstig.
0: Nee. Nee, absolut nicht.
5: Wir haben ein Drehbuch entwickelt und haben es laut Vertrag den wir mit dem Verlag hatten, an Thomas Mann zu schicken gehabt. Als wir das getan haben, war das so spät, wie das meistens ist. Die Dekorationen stehen schon meist im Studio und das Drehbuch ist noch nicht ganz abgenommen. Und wir kriegten eine Art Telegramm. Das lautete von Thomas Mann etwa so: ganz unfähig, Ihr Elaborat zu lesen und zu beurteilen, trage ich doch Bedenken, noch dazu bei so später Einreichung, sodass ich vielleicht mich von dem Projekt distanzieren werde. Es sei denn, Sie würden meine sehr wohl kundige Tochter Erika zu konsultieren wissen, so etwa. Da dachte ich, halt, jetzt wird es brenzlig. Ne? Ja. Dann fuhr ich mal schon bis Basel, das war damals schon eine dicke Sache. Und von Basel aus rief ich wie einer, der zufällig durchreist, in Zürich an und fragte nach Frau Erika Mann. Und die gab mir für den nächsten Tag einen Termin. Der Termin war in der Kronenhalle. Ich war damals noch ungeübt in Schweizer Lebenskunde und wusste nicht, dass das ein höchst anständiges Lokal war. Und wir trafen uns dort. Und der Oberkellner machte einen Gedeckfehler, nenne ich das mal. Ja? Als wir also zu essen beginnen wollten, in unserem vorprozessualen Zustand, ne? So ernst muss man ja die Sache sehen, ne? Sagte Erika Mann zu mir: Ach, da werden wir eben unser kleines Fleisch vom gleichen Teller essen. Und da dachte ich, die macht mit mir keinen Prozess. Ne? Ja. Und ich natürlich mit ihr auch nicht. Und dann sprachen wir über die Kritik, die sie hatte an dem Drehbuch. Und die gefiel mir schon, obgleich es ja mich mit betraf, schon sehr. Die war sehr kritisch begabt und konnte auf den Punkt kommen. Und ich ahnte schon, ich muss jetzt meinen Regisseur anrufen, denn bald wird sie sagen, und sie sagte es alsbald: Wir könnten die Sache vielleicht noch verbessern, Herr Abich. Sie haben ja Eile, wenn ich mitführe in Ihr Studio und ein bisschen mit dem Regisseur auch sprechen könnte. Ich dachte, das ist der Schlaganfall für den Mann. Ne? Also, sie hatte einen Ruf, dass sie sehr schwierig sei. Und ich verstand die Angst des Regisseurs und wurde bald eines Besseren belehrt. Eine wunderbare Kombattantin, diese Frau, mit Witz und Geist und auch ja, Kooperationsbereitschaft. Dieses, in welchen Künsten sie auch schon immer tätig gewesen war, dies mochte sie. Und ihre Ratschläge waren gut. Und wenn sie merkte, mehr kann der Film dem Dichter nicht geben, rief sie abends Väterchen an und sagte: Ein paar Sachen muss ich dir, lieber Zauberer, schon verkaufen. Die kann man nicht so einfach, so wie du es geschrieben hast, machen. Da fällt sehr viel weg. Und das wirst du dir ja vorstellen können. Und so weiter und so weiter. Vorführung ging los und bald verließ Thomas Mann den Raum. Und ich habe dem Regisseur nur in die Rippen gestoßen, um zu denken: Siehste, nun ist es schon soweit. Ne? Ich fand das zwar beängstigend, aber wiederum auch doch noch nicht ganz. Muss ich das so nehmen oder was ist? Er kam wieder, hatte etwas gefroren und hatte sich einen Mantel umgeschlagen. Ja.
6: Neulich, da haben Sie etwas getan. In Wirklichkeit, nicht nur zum Schein.
7: Aber ich tue doch alles.
6: Zum Schein? Sie haben mir es doch selbst erzählt.
7: Aber glauben Sie wirklich, dass ich mir nur zum Schein so viel Mühe gebe? Um Sie?
6: Ich bin schlechterdings unsicher. Und das ist schon viel.
1: Ihm gefällt der Ausritt sehr. War Ihnen damals klar, als Sie das machen ließen, dass genau diese Szene um 1904 stattgefunden hatte, als Fahrradfahrt zwischen Thomas und Katja, dass er im Grunde die Gespräche, die sie zu Fahrrad gehabt hat, aufs Pferd gehoben hat?
5: War mir in keiner Weise klar. In keiner Weise damals. Ne? Nein.
8: Und dann kam er eines Morgens und sagte: Ich hätte doch gesagt, wir wollten eine Radtour zusammen machen. Ich hatte es gar nicht gesagt, aber es war sehr schönes Wetter. Ich sagte, das können wir ja machen. Und dann fuhren wir also zusammen Rad. Ich hatte ein sehr gutes amerikanisches Cleveland-Rad und fuhr ihm sogar dann davon. Er hat das dann in Tokyo White geschildert, wie sie davon reitet.
1: Ich sehe die beiden dort in der Reihe sitzen, ja, und er guckt sie an. Ja. Sie sehen ihre Fahrradfahrt
5: So wird es gewesen sein.
1: Ja. Und er ist gerührt und er nimmt ihre Hand.
5: Ja. Ja, so wird es gewesen sein.
7: Was ich jetzt sagen möchte, darin habe ich gar keine Übung. Das habe ich auch noch keinem Menschen gesagt, dass ich sie liebe. Und jetzt stehe ich wieder hier und möchte etwas sagen. Etwas sehr Wichtiges. Das einzig Wichtige. Bitte sehen Sie mich an, damit ich weiß, ob Sie Ja sagen oder Nein.

0: Meine liebe Katja, einst schrieb ich dir in das Exemplar der Lotte in Weimar: Bleibe du mir auf dieser Erde, so soll alles fertig werden. Nun, es ist einiges fertig geworden und wird vielleicht in ihrer Hut noch fertig werden, aber alles, das gibt es nicht.
1: Das war eine schöne Würdigung.
0: Wenn dann die Schatten sich senken und alles Ungeschehene und Ungetane mich ängstigt, dann gebe der Himmel, dass sie bei mir sitzt.
2: Hand in Hand mit mir und mich tröstet, wie sie mich 100-mal getröstet und aufgerichtet hat, in Lebens- und Arbeitskrisen und zu mir sagt:
0: Lass gut sein, du bist brav gewesen, du hast getan, was du konntest. Der dunkle Engel, der die Hände löst und jeden ins Alleinsein mit seinem Nichtsein weist, hat er wirklich Gebot und Macht, so zu tun? Ich glaube es nicht. Wir werden zusammenbleiben, Hand in Hand, auch im Schattenreich. Und wenn irgendein Nachleben mir der Essenz meines Werkes beschieden ist, so wird sie mit mir leben, mir zur Seite. Solange die Menschen meiner gedenken, wird ihre gedacht sein.
2: Und es war ja nicht mehr lange hin, bis es wahr wurde, dass er, wenn die Schatten sich senken, ins Grab
1: ging. Das wusste er auch natürlich.
2: Ja. Er hätte fast die Stimmung damit verdorben, schreibt er.
1: Nein.
2: Sagt, ja, sowas mit den schwarzen Engel, herzliche Teilnahme. Selbst der dunkle Engel verdarb doch die Stimmung nicht ganz.
1: Nein.
2: Bevor wir mit Erika aufbrachen, hatte ich mit Vergnügen auf ihr Verlangen, die sehr anziehende Frau Motschan zu küssen. Der Rest der Gesellschaft ist noch lange nebst Golo beisammen geblieben.
3: Man hat sie ein Halbstündchen in meinem Leben spazieren geführt, meine Damen und Herren. Und ich bin nicht einmal sicher, ob Ihnen das so besonders erwünscht war. Seitdem wie ihm sei, die Führer haben es sehr gut gemeint und ich auch, soweit ich die Hand dazu geboten habe. Sie waren meine Gäste, Geburtstagsgäste sozusagen. Und eigentlich hätte sich gehört, dass jedem von Ihnen ein Stück Torte und ein Glas Portwein angeboten worden wäre. Nun, das war trotz allem wunderbaren Fortschritt der Technik denn doch nicht möglich. Nun aber will ich Sie wenigstens zur Tür geleiten, jedem von Ihnen danken für seinen Besuch und Ihnen allen alles Gute wünschen.
4: Wir verabschieden uns von dem 80-jährigen Thomas Mann. Der Dichter aber kehrt dorthin zurück, wo er ein ganzes Leben verbracht hat, an seinen Schreibtisch, und setzt unermüdlich noch heute seine Arbeit, sein Werk fort.
0: So ist es, wenn man sich selbst überlebt. Wagner schrieb mit annähernd 70 sein Schlusswerk, den Parzival, und starb nicht lange danach. Ich habe ungefähr im selben Alter mein Werk letzter Konsequenz, den Faustus, geschrieben, lebte aber weiter. Was ich jetzt führe, ist ein Nachleben, das vergebens nach produktiver Stütze ringt. Essen ist mir eine Last und Plage. Einziges Behagen ist Rauchen, Kaffee trinken, was beides schädlich ist.
1: Die Angst, die er ausgestanden hat, er könne nicht mehr schreiben, das haben wir nicht mitgekriegt. Die Tragik des Gegensatzes, dass er innerlich fertig war und äußerlich auf dem Gipfel des Erfolgs, das haben wir noch nicht verstanden.

0: Een gast van wereldvermaardheid bevindt zich in ons land. Thomas Mann, de Duitse schrijver die in 1933 zijn land verliet en vanuit een vreemde het naziregime uiterst fel bestreed. Wij zien hem hier tijdens een persconferentie in Amsterdam.
1: Bij mijn wiederkeer naar Holland, na vielen jaren, sehe ich wohl, dass dieses Land die Wunden des Krieges trägt und schwer gelitten hat. Aber es ist ein kerngesundes Land von starken Regenerationskräften.
2: Ganz anderes Wetter, sonnig, viel Wärme. Ich verbrachte jeden Vormittag in meiner Hütte am Strand und liebe den Aufenthalt. Fühlte mich hier so wohl, wie ich es noch vermag. Wir besuchten nachher den Tanzabend der Goslar am Casino. Kleine Truppe. Wenig begabter, aber reizvoll junger Tänzer aus South Dakota. Nach Schluss Besuch bei den Künstlern.
3: At one moment I had to excuse myself to use the men's room.
4: Ich ging also auf die Herrentoilette. Vor dieser Toilette gab es ein kleines Foyer.
3: Like a small smoking room, and it was around the corner in a kind of hallway. And this smoking room had a few chairs in it and some ashtrays. It was clearly a place for a gentleman to go and have a cigar or a... I went in, and when I came out, I was absolutely flabbergasted to see Thomas Mann.
4: Ich war völlig verblüfft. Da saß Thomas Mann in einem der Sessel. Ich kam aus der Tür und er schaute mir direkt in die Augen.
5: Hello.
2: Good evening.
3: He smiled, so I smiled, and
4: er lächelte und ich habe sein Lächeln erwidert. Er sagte, ich habe im Programmheft gelesen, Sie sind aus South Dakota.
3: And I said, yes, I am.
2: The land of cowboys.
5: Yes, and the Pau Rouge.
2: Oh, the Redskins, you mean?
5: Yes, I am Redskin.
6: If you remember his eyes,
4: wie erinnern Sie seinen Blick? Ich spürte eine starke Sehnsucht und ein Verlangen. Plötzlich und ganz unvermittelt öffnete er seine Arme und schaute mir in die Augen. Ich machte spontan einen Schritt auf ihn zu und er schloss mich in die Arme. Er legte seinen Kopf, sein Ohr auf meine Brust.
3: Strong. And at the time, being a young gay man, I was not entirely unaccustomed.
4: Als junger schwuler Mann war es mir nicht ganz fremd, dass mich ältere Männer umarmen wollten. Aber die Gegenwart dieses berühmten Mannes, Himmel, mein Herz schlug wie wild. Diese Umarmung dauerte wohl nur eine halbe Minute, aber sie war äußerst intensiv und berührte mich. Es war nicht sexuell, eher von seltsamer Romantik. Wir sollten jetzt wohl gehen. Und ich sagte etwas sehr Banales wie,
3: okay. And I stepped back and I walked out the door. And I was, now here's what I remember.
4: Und dann war da noch etwas. Ein Mann, der wohl auf ihn Acht geben sollte und den ich schon vorher gesehen hatte, stand vor der Tür. Ein Wächter für diesen kleinen, privaten Moment.

0: Es hat sich Rheuma am linken Bein, dann in beiden hergestellt, das mich am Gehen hindert.
1: Ich war in Italien in den Ferien, in Forte dei Marmi, in einem Haus von Freunden, das wir für den Sommer gemietet hatten, wo es kein Telefon gab. Und ich wusste ja natürlich, sie waren in Holland gewesen und dann hat meine Mutter, ich habe immer ins öffentliche Telefon gegangen, meine Mutter telefoniert und ich wusste ja natürlich, dass er also abtransportiert worden war nach Zürich und ins Krankenhaus und habe jeden zweiten Tag telefoniert. Und einen Tag sagte sie mir, ja, es geht viel besser, er sitzt heute schon im Stuhl und wahrscheinlich darf er morgen nach Hause. Und das war natürlich eine große Erleichterung. Naja, es war ja so eine Thrombose im Bein gewesen. Und meine Mutter hatte ja das auch schon nicht nur einmal, sondern mehrfach gehabt und war immer wieder gesund davon geworden.
2: Ich habe mir auch nicht gedacht, dass das eine Gefahr ist. Ich habe nur gemerkt, er ist müde. Und er hat aber jetzt sehr genau zugehört. Ich habe ihn nicht gesprochen. Er lag im Bett, ich saß auf dem Besucherstuhl und habe mit ihm gesprochen. Der hat nickte und er sprach auch, aber immer mit geschlossenen Augen. Ich merkte aber, das ist nicht, weil nicht Desinteresse, sondern er braucht das jetzt. Er kann auch so mit mir reden, ohne mich zu sehen. Und beim Abschied, als ich dann die Tür rausging, da hat er nochmal die Augen geöffnet und gewinkt.
1: Und am nächsten Morgen stehe ich auf und will Brot einzukaufen zum Frühstück. Und sehe diese riesige Headline, Thomas Mann, im Motto. Ich habe es gar nicht fassen können. Und kam nach Haus und da stand dann schon sehr bleich Gottfried Beermann, der es also auch schon gehört hatte und der herunter zu mir kam in mein Haus, um das mit mir zu teilen. Und dann habe ich natürlich also sofort die schnellste Fahrt nach Zürich besorgt und bin hin. Habe ihn noch gesehen auf dem Totenbett.
3: Friedlich?
1: Ja, friedlich. Er hat nicht gelitten. Meine Mutter hat mir gesagt, er hat nicht gelitten. Es ist ja eben überraschend, ganz überraschend schnell. Es ist die Vene eben gebrochen und er ist innerlich verblutet. Man hätte das, heutzutage hätte man das noch reparieren können. Aber es ist ja ein Segen, dass er so gestorben ist, denn ich meine, das geht ja natürlich also auf Verkalkung zurück, die natürlich bestimmt früher oder später sein Gehirn auch angegriffen hätte. Und es ist ja tragisch, wenn jemand, also dann, es ist ja viel besser, er ist gestorben, solange noch geistig auf der Höhe war. Es war ein gnädiger Tod und ein friedlicher Tod und ein unerwarteter Tod.
3: Wie war das Gefühl, als der wichtigste Mann in Ihrem Leben tot war?
2: Also, ich habe ja versucht, das in Parsifal auch zu beschreiben, dass das irgendwo so eine merkwürdige Mischung aus Trauer und Triumph auch gewesen ist. In dem Moment.
3: Triumph?
2: Ja, also ich habe es in Parsifal so beschrieben, der König ist tot. Jetzt bin ich frei, das zu tun, was ich tun will.
4: Es war unvermeidlich, dass ich seinen Tod wünschte. Das konnte gar nicht anders sein. Ich war aber dann tief erschüttert, als es da war, auf das Tiefste. Ich bin dann wieder nach Kalifornien zurückgekehrt, auf einem Schiff, und ich fühlte mich schrecklich, schrecklich unwohl. Ich war vollkommen zerwühlt eigentlich. Und so. Da muss ich sagen, ich bin überzeugt, dass er im Sterben von dem Abgrund wegschaute.
2: Es war irgendwie eine merkwürdige Mischung da aus Trauer, aber auch irgendwo so ein Gefühl, jetzt so eine Kraft, irgendwas ist da, wo du dich jetzt irgendwie entfalten kannst oder so.
3: Der sie mit all dem, was er als Zauberer konnte, in seinen Bann geschlagen hatte, hatte sie dann losgelassen, so schien es erstmal. Ja. Er war jetzt tot.
2: Ja, genau.
3: Der Zauber war für einen Moment vorbei.
2: Ja.
3: Er wirkt dann später weiter, aber,
2: aber so.
3: Sie atmeten auf.
2: In gewissen Sinne ja, aber es war auch eine unmäßige Trauer da. Ich weiß nicht, auf dem Weg von der Kirche oder in der Kirche auch schon, aber da bis zum Platz da einfach wie ein Schlosshund auch geheult.
5: Zur Beisetzung des großen Schriftstellers unserer Nation hatten sich in Kilchberg bei Zürich hunderte von Trauergästen zum letzten Geleit Thomas Manns eingefunden. Abschied von dem großen Toten, dessen Werk unsterblich ist.
1: Oh, das war schrecklich. Das war mir ein furchtbarer Schock. Dass ich ihn nicht mehr wiedergesehen habe, das war schrecklich. Ja. Das tat mir sehr leid, weil ich hatte immer die Absicht, doch mal nach Zürich zu fahren und sie zu besuchen. Und das hat mich sehr betroffen, muss ich sagen.
3: Das fehlt noch, nicht der Abschied. Das ist nie eingelöst worden.

0: Langer Korridor, in den Sie zurückblicken können.
1: Ja, interessanter Korridor. Ja, nicht. Manche dunkle Stellen.
0: Wenn Sie reingucken, kommen die Gestalten auf Sie zu oder gehen Sie weg?
1: Die sind da. Ja. Nein, das sind gute Erinnerungen. Ich fand, dass die Tatsache, dass ich für Thomas Mann gearbeitet habe und dass ich fast 10 Jahre lang diesen ziemlich nahen Kontakt mit ihm hatte, das war doch eine kleine Entschädigung für diesen Ausweichsberuf.
0: Dafür, dass Sie um Ihr Leben, das Ihnen vorhergesehen war, betrogen worden sind durch diese Katastrophe in Deutschland.
1: Ja,
0: Ja.
1: ja.
2: Der Trauerfeier wohnte eine Delegation der DDR bei. Der Minister für Kultur, Dr. H.C. Johannes R. Becher, Sekretär des ZK, Dr. Paul Wandl und Stefan Hermlin.
3: Und nun begab sich Folgendes. Dort trafen sich DDR-Deutsche und unsere. Ne? Und die wurden durch zwei Eingänge, die hatten die sich entweder gesucht oder die Kirche hatte Vorkehrungen getroffen, die Familie sicher nicht. Und jetzt passierte Folgendes, dass der Kranz der DDR-Spitze war übertrieben groß. Er war so groß, dass er nicht in die Kirchentür passte. Er musste also während der eigentlichen Trauerfeier draußen bleiben. Und die Bundesrepublik hatte es etwas kleiner gehalten und konnte den Kranz ins Kircheninnere bringen. Das war also ein symbolisches Erlebnis, was ja, absurd für mich, weil einer der ganz wichtigen Punkte meiner Arbeit an Thomas Mann Film war, etwas ganz Simples. Heute weiß das jeder, aber damals war das für mich ein großer Anspruch, den Thomas Mann eben auch durchsetzte, dass er die Schillerrede wortwörtlich in Stuttgart und in Weimar hielt. Das war eigentlich das Programm. Und so war es ja auch gewesen, dass wir die Buddenbrooks gerne, und das war ja eine Bedingung, Deutsch-Deutsch produzieren wollten. Wir konnten das dann nicht. Thomas Mann war tot und der Familie Mann hat dann in unserer Not, weil wir den Film eben nicht in Koproduktion mit der DEFA machen konnten, obgleich wir einen Vertrag hatten, hat uns dann sozusagen salviert und gesagt, also wenn der Zauberer lebte und er hätte die Wahl, bei dieser Bedingung zu bleiben oder doch unseren doch bekannten westdeutschen Filmfreunden, also entgegenzukommen und die werden auch dafür sorgen, dass der Film da drüben läuft in der DDR. Also haben sie uns entpflichtet davon. Es war dann, als wir dann in Hamburg zu drehen begannen, Buddenbrooks, war das dann der erste Augenblick, wo in ein Filmatelier meiner Zeit die Tagesschau kam.
4: Bitte einschalten. Ton ab, bitte. 503, zweite. Bitte.
5: Mein lieber Herr Paraneder, willkommen in Lübeck.
6: Danke, Herr Konsul.
5: Wir freuen uns über Ihren Besuch. Wir alle, lieber Herr Paraneder. Nicht nur meine Schwester.
3: Und ich weiß noch, abends saßen wir in der Vorführung und da wurde die Tagesschau eingespielt, weil die Tagesschau uns gesagt hat, Sie können ja Ihren Beitrag sehen. Der Beitrag bestand aus zwei Personen auf einem Ateliersofa, Erika Mann und ich.
7: Vor Jahren schon entstand der Plan, dieses Buch, das deutscheste seiner Bücher, zu verfilmen. Und zwar war es ein Herzenswunsch meines Vaters, die Verfilmung möge in westostdeutscher Koproduktion zustande kommen. Er hat diesen Wunsch auch schriftlich niedergelegt, ihn als Wunsch und nicht als Bedingung gekennzeichnet.
8: Dreijährige Bestrebungen, ein kulturpolitisches Ja-Wort aus Bonn zu diesem Projekt der ost-westdeutschen Verfilmung zu bekommen, sind leider gescheitert. Das war umso bedauerlicher, als es uns gelungen war, mit dem ostdeutschen Partner der DEFA in Babelsberg zu sehr interessanten und positiven Gemeinsamkeiten in unseren Absprachen für diese Verfilmung zu kommen.
3: Und da höre ich noch, wie die Erika in dieser Vorführung abends zu meinem Mitarbeiterstab sagte, die wurde ganz erschreckt, sagte Erika mit so einer kleinen Zuspitzung: Nun, lieber Freund zu mir, von nun ab, wenn Sie es nicht schon vorher hatten, werden Sie aber eine Karteikarte beim Staatsschutz haben, ne? Und so. Also das war so diese Stimmung, die immer noch der Kalte Krieg war.
6: Herr Abich lobt die Fairness und Korrektheit seiner Ostdeutschen, das heißt also seiner sowjetzonalen Partner. Dieses Verhalten der DEFA ihm gegenüber überrascht mich nicht. Wollte sie doch auf diesem Wege der Koproduktion im Bundesgebiet kredit- und salonfähig werden. Was aber ist die DEFA? Sie ist eindeutig ein staatliches Propagandainstrument der Pankower Regierung. Das Ziel der DEFA-Filme ist die Darstellung des ach so glücklichen Lebens in den kommunistischen Ländern und die Erzeugung von Hass gegen die bürgerliche Welt. Um dieses Ziel zu erreichen, ist ihr jede Lüge, jede Geschichtsverfälschung, jede Wirklichkeitsverzerrung recht.
0: Es muss ja überhaupt merkwürdig gewesen sein, in dieser Adenauer Republik auf eine Person zu treffen, die nun alles in ihrem Leben durchprobiert hatte, was gut und teuer und verboten war. Drogen, jede Form von Sexualität. War Ihnen das klar, dass Sie da mit einem wandelnden Lebensexperiment...
3: Immer nur, zunehmend. Also anfangs war ich ja selber auch ganz uneingeweiht, ne? Aber zum Beispiel in so einer Filmproduktion spürten sie, sie lebte auf. Das war für sie fast eine Freude der Entlastung. Also sie musste nicht nur kritisch sein, sie konnte mittun und auch dem Affen etwas Zucker geben und sowas.
0: Was Eigenständiges, nicht nur die Sekretärin des Vaters.
3: Ja, ja, genau.
0: Hier war sie wer in der Welt.
3: Ja. War so eine Exkursion,
0: Haben Sie in den Jahren gemerkt, dass sie immer noch stark Drogen genommen hat?
9: Nein. Nein. Sie war, also noch zur Gymnasialzeit, war das immer ganz furchtbar, wenn sie so abends, späten Abend, dann plötzlich anfing abzutauchen sozusagen. Konnte nicht mehr klar sprechen. War völlig somnambul.
0: Tatsächlich?
9: Völlig somnambul. Und dann kam Katja, komm, jetzt gehen wir ins Bett, und ich musste sie quasi hinaufstützen.
0: Mutter saß noch.
9: Bitte?
0: Die Mutter hat es erkannt.
9: Ja, sofort. Ja, wir haben es beide. Das habe ich mitbekommen.
0: So stark war sie.
9: Ja.
3: Unterberg, Herr Ober,

0: aus ein paar Studienjahre Musik.
1: Nach dem Tod von Thomas Mann, wie sah das Haus aus und die Hausordnung? Wie lief das ab in diesem Haus?
0: Der Tagesablauf.
1: Die Machtverhältnisse auch.
0: Ja, Katja natürlich.
2: Die Mutter war der beherrschende Punkt.
1: Punkt.
2: Aber vollkommen, vollkommen. Nicht, wo sie auftrat, sie erschien irgendwie. Nicht? Also, ihr Auftritt das war etwas Großes. Und sie wusste das wahrscheinlich auch. Sie war es gewöhnt von Anfang an.
1: Ja? Und Golo fügte sich.
2: Vollkommen.
3: Es gab Momente, in denen ich glücklich war. Doch, das gab es. Das gab es. Aber das ist nun. Zählen kann ich das nicht. Ich war nicht an sich fürs Glück angelegt, aber das Glück muss man sich erobern, das habe ich auch gelernt. Glück muss Aktivität sein. Nicht? Da muss man doch etwas wagen. Nicht? Ja, ja.
1: Im Kirchberg sind Sie in seinen Raum gekommen.
2: Ja, anfangs in dem früheren Arbeitszimmer seines Vaters, das hatte er belegt und daneben war der Raum seiner Mutter. Und dann, als die Mutter nicht mehr da war, saß er in dem Sessel, in dem die Mutter saß. Auch ein merkwürdiger Austausch der Figuren in diesem Spiel. Nicht? Und der gleiche, etwas unbeholfene, schwerfällige Gang, wenn die alte Dame das Zimmer verließ, so verließ er es denn auch, so fast rudernd mit den Schultern. Es war alles schwer, sehr beschwerlich für ihn. Wobei im Anfang, ach, die Atmosphäre war doch auch merkwürdig in einigen Dingen. Ich vermutete, dass Goloman im Hause war und fragte die alte Dame danach. Da sagt sie, ja, mein Gott, wenn er jetzt hört, dass jemand nach ihm fragt, dann fängt er gleich wieder an zu stottern.
4: Mutter sagte mal zu mir, wissen Sie, wie ich es jetzt mache? Golo ist doch zu viel beschäftigt. Er sagt doch nicht nein am Telefon. Ich habe es jetzt so gemacht. Da kommt mir meine tiefe Stimme zugute. Wenn ich angerufen wird, ich sage, Mann, dann sprechen die gleich zu mir, ob ich einen Vortrag übernehmen will als Golo. Und dann sage ich, gucke mal in den Kanal, nein, das geht nicht. Also sie hat für ihn gleich abgesagt. Nicht? Also so regulierte sie. Er wird ja draufgekommen sein, vielleicht war es ihm auch recht. Also sie gab zu erkennen, er ist draußen sehr gefragt, aber wenn man ihn sah oder kurz sprach, dachte ich, ganz allein. Oder will er gerne allein sein? Das war mir damals auch, hätte auch sein können. Ja. Dass er vielleicht jetzt ganz gerne allein war. Ja.
1: Haben Sie es gespürt, dass er einsam war, wenn Sie neben ihm saßen?
2: Ja, werden Sie fragen, woran? Es klingt pathetisch, aber ich dachte, der Mann ist von Einsamkeit umgürtet, geradezu. Er kann das gar nicht ablegen. Nicht? Das ist so zutiefst seine Natur. Und ich bin mir nicht ganz sicher, ob er in dieser Einsamkeit immer unglücklich war. Ich glaubte, so ein schöpferischer Geist braucht doch die Einsamkeit zu seiner Produktion. In Turbulenzen kann man nicht arbeiten. Nur dieses war eine Einsamkeit, die auf ihn zukam. Man spürt es, irgendetwas ist nicht da, irgendetwas fehlt ihm und er möchte es haben. Und
1: ist es kalt dann in seiner Nähe?
2: Nein, nein, nein. Wenn das nicht zu persönlich ist. In diesem Augenblick hätte man gerne die Hand auf seine Schulter gelegt. Aber der Respekt vor dieser Person hat es verboten.
1: Sie haben es nie gemacht?
2: Manches Mal habe ich es tief bereut. Ich habe es tief bereut. Ja. Ja. Wenn er sich verabschiedet und in der Tür stand, einmal habe ich es gewagt, ich bin nochmals zurückgegangen, habe ihm ein freundliches Wort gesagt, ja, blühte auf. Solche Augenblicke, die sind unwiederholbar. Die liegen so tief im Menschlichen. Also, Wärme hat ihm gefehlt.
1: Was haben Sie ihm gesagt?
2: Dieses alte Haus, dieses Kühle, dieses wirklich zutiefst Vereinsamte, dieses Dämmerlicht am Abend da drin, es war fast trostlos. Nicht? Und er hätte doch Helle um sich haben können. Unglaublich.

0: Sonderbar.
1: Golo litt auch unter seiner ältesten Schwester, das war mir völlig klar. Auch in Kilchberg, als er das kleine Zimmerchen da oben hatte. In der Latein-Nachhilfestunde, da kam er mal plötzlich mit, das war so, weiß ich was, 56, 57, kam er mit, sagte, plötzlich streute er die Geschichte ein und sagte, ach, wenn ich gewollt hätte, hätte ich Schriftsteller werden können. Und wenn ich das gewollt hätte, hätte ich das, aber ich wollte ja nicht. Und ich habe das der Erika mal gesagt. Und Erika hat dann nur spitz gesagt, wer kann, der tut.
2: Ich habe Erkermann zum Schluss immer nur als kranke Liegende noch angetroffen und immer wies sie darauf hin, dass sie ja das Gegenteil von Verkalkung habe, sondern sie habe eher eine Entkalkung, was ihr Leiden anlangt, und wollte damit immer sagen, mit meinem Kopf können Sie rechnen, nicht? Ansonsten bin ich eben eine krank geworden. Das hat sie mit großer Bravour ertragen und sie hat ja zum Schluss ihre ganze Kraft eigentlich der ordentlichen, sorgsamen Herstellung des Nachlasses von Thomas Mann gewidmet. Nicht?
3: Ich habe hier noch eine Maske. Wenn ich sie Ihnen zeigen darf, zeige ich sie Ihnen.
4: Ja? Ach, du große Güte. Wer ist jetzt das? Ist das die Totenmaske von meinem Vater?
3: Nein, das ist von Erika.
4: Das ist Erika. Das ist Erika. Ja. Ja, Erika habe ich gesehen, wie sie gestorben war gerade. Ich habe sie kurz vorher gesehen und habe sie dann. Ja, da sieht sie doch recht alt schon aus.
3: Streng.
4: Ja, sie hatte einen sonderbaren Ausdruck beim Sterben.
3: Bitter, oder?
4: Nein. Sie sah eigentlich aus, als ob sie irgendwo anträte und sich stramm stünde im Moment, in dem sie gestorben ist. Ja, meine Mutter und ich hatten sie morgens noch besucht und dann gingen wir nach Haus zum Mittagessen und dann kam der Anruf, sie sei gestorben. Dann sind wir zurück in die Klinik, haben sie noch gesehen.
3: Ihre Mutter hat so viele Kinder verloren und ist dabei so alt geworden.
4: Ja.
3: Sie hat sie alle überlebt.
4: Ja. Drei.
3: Ungewöhnlich für eine Mutter.
4: Ja. Und es ist halt 96 geworden. Den Tod von Michael, den haben wir ihr lange nicht gebeichtet. Ja. Den haben wir ihr vorenthalten. Denn der war ja sowieso in Kalifornien. Ich meine, sie hat ihn ja sowieso nicht gesehen. Und wir haben es ihr erst ganz spät gesagt. Und dann haben wir gesagt, ach, der ist doch schon längst tot. Da war sie sich nämlich nicht mehr so ganz im Klaren, wie er lebt und wie er nicht mehr lebt. Dann haben wir es ihr noch gesagt. Aber dann haben wir nur so nebenbei, das weißt du doch, der ist doch längst tot.
3: Ja. Sie, so sagt es mir, Golo sah im Alter manchmal Klaus wieder nach Hause kommen. Er ist gekommen, sagt sie zu Golo, durch die Tür.
4: Ja, und ihre Eltern, plötzlich war sie furchtbar aufgeregt, weil ihre Eltern kämen und sie hätte nichts zum Tee vorbereitet und so. Ja, solche Vorstellungen hat sie dann gehabt. Oder dann hat sie gedacht, es sei Weihnachten und sie hätte gar nichts eingekauft und es wäre furchtbar. Was soll ich denn jetzt tun? Ja. 96.
5: Bei meiner Mutter war es völlig anders, nicht wahr? Die fiel in die Gewohnheiten ihrer Kindheit zurück und betete und so, was sie sicher 80 Jahre lang, 75 Jahre lang nicht getan hatte. Und die wusste, dass da das Tod da war. Und so sehr sie ihn in den letzten Tagen, ich hörte sie immer rufen, ich will nicht mehr, wenn man ihr Kaviar oder Champagner in den Mund zwang, nicht wahr? Ich war darüber empört, aber ich konnte es nicht ändern. Und ich hatte da gar keine Macht im Hause. Aber wie zuletzt, und sie hat sogar den toten Knochenmann neben sich gesehen, nicht wahr? Sie flüsterte, er ist da. Nicht wahr? Also die uralte Kindheitserinnerung in ihr. Also jeder stirbt seinen eigenen Tod. Ich weiß nicht, wie ich meinen sterben werde, um es offen zu sagen. Ich meine, sowas weiß man vorher nicht. Nicht wahr? Man kann vorher prahlen, nicht wahr, oh, das kriege ich schon hin oder so, aber wie man es dann wirklich tut, das weiß man nicht. Mhm.

0: schöne Blumen, ist ganz schön gepflegt. Ja, das sind alle. Da ist Monika, Michael und
1: Erika, Thomas und Katja.
0: Ja.
1: Einer fehlt.
0: Der Golo und der Klaus. Der Golo, der wollte ja nicht im Familiengrab sein. Und der ist da extra ganz woanders.
1: Warum nicht?
0: Ach, das hätte man ihm nie durchgehen lassen sollen. Da hatte schon gesponnen, war überhaupt nicht mehr ja. Sich selber. Er hat gesagt, er will in Kilchberg begraben sein, aber nicht im Familiengrab. Und hat mich dann ganz trostlos alleine hier irgendwo hingelegt.
1: Da oben ist es
0: ja,
1: irgendwo.
0: Da oben, ganz ja, hinten ja. Am Ende.
1: Hat er Angst gehabt, beim Vater zu sein?
0: Ja, er wollte nicht bei der Familie sein. Er hat halt die Familie nicht gemocht.
1: Ach. Alle Geschwister sind hier in der Schweiz versammelt.
0: Ja. Ja, außer der Klaus. Da hat man auch mal dran gedacht, den hier zu überführen. Aber dann hat man es nicht getan.
1: Ja. Er liegt in der Fremde.
0: Ja.
1: Der Reisende. Der ohne Haus. Ein Hotelzimmer in Cannes, wie immer. So ist man plötzlich als Jüngste die Letzte von den Geschwistern.
0: Ja, war ja nicht mal die Jüngste.
1: Ja, Michael, genau. Ja. Leben Sie in der Vorstellung, jemanden wiederzusehen von Ihrer Familie?
0: Nein. Nein, ich glaube nicht dran.

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1: Sie haben überlebt, immerhin. Das hier war mal eine Schule, heute finden dort Kriegsflüchtlinge Schutz. Auch sie sind hierher geflüchtet, Hussein El-Hajj mit seiner Frau und den drei Kindern. Anfang März aus dem Süden Libanons in die Hauptstadt Beirut. Ihr Leben und ein paar Habseligkeiten konnten sie vor den Angriffen der israelischen Armee retten.
2: Plötzlich wurden wir aus dem Schlaf gerissen. Im Dorf gab es Bombardierungen und Beschuss. Wir fragten uns, was los ist. Man sagte uns, der Krieg hat angefangen. Der Krieg ist ausgebrochen.
1: Dann mussten sie ihr Dorf verlassen. Mais el-Jabal direkt an der Grenze zu Israel. Panzer auf den Straßen, Bagger, die das Dorf dem Erdboden gleichmachen. Eine israelische Flagge auf den Ruinen. Diese Bilder zeigen, wie auch weitere Dörfer im Südlibanon von Israels Armee systematisch gesprengt werden. Es ist eine Reaktion auf die Angriffe der Hisbollah, die Terrororganisation, die sich so inszeniert und Israel immer wieder beschießt und sich weigert, ihre Waffen abzugeben. Gideon Levy ist israelischer Journalist bei der Zeitung Haaretz. Er beobachtet die Regierung seit langem kritisch.
3: Israel hatte absolut das Recht zu reagieren und anzugreifen. Aber zwei Dinge müssen diskutiert werden. Erstens, ist das wirksam? Und die Antwort lautet nein. Schauen Sie sich an, wo wir jetzt stehen, nach Monaten der Bombardierung. Und zweitens, gibt es denn keine Grenzen?
1: Gibt es denn keine Grenzen? Israelische Regierungspolitiker haben für den Libanon eine klare Vorlage.
2: Alle Häuser in Dörfern nahe der Grenze im Libanon werden zerstört. Das ist das Modell Rafah und Beit Hanun aus Gaza.
3: Dariye wird aussehen wie Khan Yunis.

0: Dariel ist im Libanon, Khan Yunis in Gaza. Eine Stadt, die 2023 so aussah, von der jetzt kaum etwas übrig geblieben ist. So wie von nahezu ganz Gaza. Über 76% der Gebäude wurden zerstört oder beschädigt. Kaum ein Ort zum Leben mehr. Und im Libanon? Diese Karte zeigt die Intensität der israelischen Angriffe. Großflächig, besonders im Süden des Landes. Janina Dill ist Völkerrechtsexpertin. Wiederholt sich im Libanon das, was in Gaza bis heute geschieht?
1: Die Einebnung von Grenzdörfern, die Vertreibung der Zivilbevölkerung, beides mit Ankündigung, beides auch so benannt, das sind schwere Verstöße gegen das humanitäre Völkerrecht. Im Grunde genommen sehr, sehr plausibel, auch Kriegsverbrechen, die hier passieren. Kein Selbstverteidigungsrecht kann das rechtfertigen. Jetzt wird das sogenannte Gaza-Modell ganz explizit im Libanon wiederholt.
0: Das Gaza-Modell? Die Zerstörung ist nicht das Einzige, was das Vorgehen der israelischen Armee im Libanon und in Gaza verbindet. Es sind solche Angriffe, bei denen medizinische Helfer getroffen werden, Journalisten, Zivilisten, tot. Im Libanon, in Gaza. An welche Regeln also fühlen sich Israels Regierung und die Armee noch gebunden? Die Armee antwortet uns zu solchen Vorwürfen.
2: Die israelischen Streitkräfte verpflichten sich uneingeschränkt zur Einhaltung aller geltenden völkerrechtlichen Verpflichtungen, einschließlich des Kriegsrechts.
0: Aber tatsächlich werfen die UN der Hisbollah, aber eben auch der israelischen Armee mögliche Kriegsverbrechen im Libanonkrieg vor. Die systematische Zerstörung ist das eine, die Besatzung das andere. Das hier ist der Gazastreifen. Die israelische Armee kontrolliert weiterhin etwa 53% des Gebiets. Und längst äußern israelische Regierungspolitiker Pläne für eine dauerhafte Besatzung in Gaza.
3: Wenn wir Sicherheit wollen, müssen wir Gaza besiedeln.
4: Auch nach dem möglichen Fall der Hamas wird die israelische Armee in den von ihr kontrollierten Gebieten innerhalb des Gazastreifens bleiben.
0: Besatzung. Droht das auch im Libanon? Hier kontrolliert Israels Armee bislang rund 6%. Und auch hier reden Israels Regierungspolitiker über eine neue Grenze, weniger als 80 Kilometer vor Beirut.
3: Über die Niederlage der Terrororganisation Hisbollah hinaus muss der Litani-Fluss unsere neue Grenze zum Libanon werden.
2: Nicht aufhören. Nicht im Libanon, nicht in Gaza, nicht im Westjordanland. Weitermachen.
0: Pläne für Vertreibung, Besiedelung. Völkerrechtsexperten befürchten hier weitere illegale Gebietserweiterungen.
1: Diese Art der Besatzung, die eigentlich eine Landnahme ist, die verstößt gegen wirklich die fundamentalsten Rechtssätze. Die internationale Gemeinschaft hat im Kontext Gaza völlig versagt. Und das ist ein Teil der Erklärung dafür, was wir jetzt im Südlibanon sehen.
0: Ein Versagen der internationalen Gemeinschaft? Erst in Gaza, jetzt im Libanon? Bundesaußenminister Wadephul zeigte sich zuletzt zwar besorgt, aber mit welchen Konsequenzen? Faktisch setzt die Bundesregierung vielmehr auf Annäherung. Januar 2026. Benjamin Netanyahu trifft Bundesinnenminister Alexander Dobrindt in Israel. Am Ende steht ein gemeinsamer Deal. Es soll um Cybersicherheit gehen. Doch laut dieser Sprecherin von Netanyahu geht es um mehr.
5: Deutschlands Elitepolizei wird Seite an Seite trainieren mit Israels Antiterroreinheit Yamam.
0: Gemeinsame Trainings der deutschen Eliteeinheit GSG 9 mit der Yamam-Einheit. Das ist eine Spezialeinheit der israelischen Grenzpolizei. Sie steht häufig in der Kritik, etwa wegen des Vorgehens im Westjordanland, ziviler Opfer bei Einsätzen, Vorwürfe von Tötungen ohne Prozess. Was sagt dazu das Bundesinnenministerium und wie begründet man diese Kooperation? Uns schreibt man, die deutschen Spezialkräfte GSG 9
2: orientieren sich an den Werten unserer Verfassung und zeichnen sich durch rechtssicheres Handeln und eine hohe interkulturelle Kompetenz aus.
0: Und das ist nicht die einzige neue Kooperation zwischen Israel und Deutschland. Februar 2026. Generalleutnant Freuding vom deutschen Heer trifft in Israel den Kommandeur der israelischen Landstreitkräfte. Am Ende steht ein historischer Moment. das erste formelle Kooperationsabkommen zwischen dem deutschen Heer und Israels Bodentruppen.
6: Wir wollen zusammen Ausbildung und Übung machen. Und wir wollen uns natürlich auch austauschen über Einsatzgrundsätze, können hier viel voneinander profitieren, von unseren Erfahrungen.
0: Aber was steckt dahinter? Wir wollen wissen, was in diesem Abkommen steht. Von der israelischen Seite heißt es auf unsere Anfrage:
2: Die israelische Armee kann das nicht kommentieren.
0: Auch vom Bundesverteidigungsministerium erfahren wir nichts Konkretes. Aber warum überhaupt eine Kooperation mit einer israelischen Armee, der Kriegsverbrechen vorgeworfen werden? Die Antwort: Es gäbe
2: eine langjährige und enge Kooperation zwischen der Bundeswehr und den israelischen Streitkräften, geprägt von Transparenz und offenem und kritischem Austausch.
1: Jetzt im Jahr 2026 mit der israelischen Armee ein Kooperationsabkommen abzuschließen, das ist mir wirklich völlig unbegreiflich. Völkerrecht hat in Deutschland Verfassungsrang. Mit einer Armee, der glaubhaft Kriegsverbrechen und Verbrechen gegen die Menschlichkeit vorgeworfen werden, und zwar nicht als Einzelfälle, sondern eine Kriegführung, die seit 2 bis 3 Jahren systematisch auf diesen Verbrechen beruht, mit der darf die deutsche Armee nicht kooperieren.
0: Deutliche Kritik an der ersten formellen Militärkooperation, gemeinsamen Trainings von Eliteeinheiten. Die Zusammenarbeit zwischen Deutschland und Israel, sie läuft nicht nur weiter, sondern wird sogar noch ausgebaut. Die Frage ist, was wollen deutsche Einsatzkräfte dabei lernen? Nach Zehntausenden Toten in Gaza und auch jetzt nach der Zerstörung und der Vertreibung von über 1 Million Menschen im Libanon. Vertriebene wie Familie Hajj.
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0: um 2 Uhr mit Olaf Knapp. Bundesgesundheitsministerin Warken will offenbar den Beitragssatz für Kinderlose in der Pflegeversicherung erhöhen. Versicherte ohne Kinder müssten dann ab einem Alter von 23 Jahren einen Beitragssatz von 4,3% zahlen, hat das Redaktionsnetzwerk Deutschland aus Koalitionskreisen erfahren. Aus der Nachrichtenredaktion Viktor Kupka.
1: Bei Versicherten mit Kindern bliebe es dagegen bei den bisherigen geringeren Sätzen von 3,6% mit einem Kind, 3,35% mit zwei und 3,1% mit drei Kindern. Hintergrund ist ein drohendes Defizit in der Pflegeversicherung. Ministerin Warken erwartet in den kommenden beiden Jahren ein Finanzierungsloch von zusammen mehr als 22 Milliarden Euro. Deutlich mehr als bisher erwartet. In der Bundesregierung wird deshalb aktuell darüber beraten, wie das Defizit ausgeglichen werden kann.
0: Papst Leo XIV. Hat davor gewarnt, die Entwicklung der künstlichen Intelligenz allein den beteiligten Tech-Riesen zu überlassen. Er rief die Regierungen weltweit dazu auf, die Konzerne stärker zu kontrollieren und die Entwicklung von KI-gesteuerten Systemen zu verlangsamen. Die neue Technologie verbreite Desinformationen und könne die Welt in endlose Kriege stürzen, schrieb der Papst in seiner ersten Enzyklika. Er forderte strengere ethische Gesetze für den Einsatz von KI beim Militär. Israels Ministerpräsident Netanyahu hat angekündigt, die Angriffe auf den Libanon zu verstärken. Das Ziel sei, die Hisbollah zu zerschlagen, teilte er auf Telegram mit. Zwischen Israel und der Hisbollah gilt eigentlich seit April eine Waffenruhe. Beide Seiten melden jedoch weitere Angriffe. Der SC Paderborn feiert den Aufstieg in die Fußball-Bundesliga. Die Ostwestfalen besiegten im Relegationsrückspiel den VfL Wolfsburg mit 2:1 nach Verlängerung. Aus der Sportredaktion Ina Kast.
2: Nach dem 0:0